0: In Deutschland oft trocken, an den Küsten und im Osten noch Schauer, Tiefstwerte 17 bis 8 Grad. Tagsüber im Süden trocken, sonst einige Schauer und vereinzelt Gewitter, Höchstwerte 18 bis 27 Grad. Und am Mittwoch meist trocken, sonst einige Schauer, ebenfalls 18 bis 27 Grad. Und die Zeit, es ist 2:03 Uhr.
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2: Und wir beginnen mit der A1 Hamburg Richtung Lübeck. Die ist zwischen Kreuzberg der Heide und Bad Oldesloe wegen Fahrbahnerneuerungen bis 5 Uhr gesperrt. Die A4 Erfurt Richtung Dresden ist zwischen Glauchau Ost und Hohenstein-Ernsttal wegen Bauarbeiten bis 5 Uhr gesperrt. Die A17 Dresden-Prag ist zwischen Dresden-Gorbitz und Dresden-Südvorstadt in beiden Richtungen wegen Tunnelwartungsarbeiten bis ca. 5 Uhr gesperrt. A40 Duisburg Richtung Venlo ist zwischen Strählen und Kreuz Saardecke-Heiden wegen Bauarbeiten bis 6 Uhr früh gesperrt. Und in Berlin die B96, der Tiergartentunnel, ist zwischen Heidestraße und Reichpietsch-Ufer in beiden Richtungen bis ca. 5.30 Uhr gesperrt. Kommen Sie gut durch diesen Verkehr und sicher an Ihr Ziel.
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2: Mit Maja Weber am Mikrofon aus dem NDR-Infostudio in Hamburg. Herzlich willkommen. Wir bringen Sie mit Berichten, Interviews und Analysen gut informiert durch die Nacht. Der Drohnenvorfall am Leipziger Flughafen Anfang August. Jetzt habe ich ein bisschen eine kleine Textbaustelle. Also der Drohnenvorfall hat viel Aufmerksamkeit erregt, denn dass mehrere Drohnen, mindestens eine davon mit Sprengstoff bestückt, so tief in einen sensiblen Bereich unserer Infrastruktur eindringen können, das hat es so noch nicht gegeben. Bisher liegen öffentlich keine Beweise vor. Der Generalbundesanwalt ermittelt zur Herkunft der Drohnen. Und doch, Fachleute sind sich weitgehend einig, auch das ist Teil der hybriden russischen Kriegsführung gegen Europa, gegen Deutschland. Immer mehr Sicherheitsexperten fordern, dass sich nicht nur die Bundesregierung, sondern auch die NATO damit befasst. Das wird mit Sicherheit auf der Tagesordnung stehen, wenn sich die Verteidigungsministerinnen und Minister der EU-Staaten in Irland treffen. Mein Kollege Hanno Gries hat mit dem verteidigungspolitischen Sprecher der SPD im Bundestag, Falko Drossmann, gesprochen. Er ist außerdem Oberstleutnant der Bundesluftwaffe.
3: Arndt Freitag von Loringhofen, das ist der ehemalige Vizepräsident des BND, sagt in der Süddeutschen Zeitung, alles spricht dafür, Artikel 4 des NATO-Vertrags zu aktivieren. Das sei eigentlich zwingend. Was würde das denn bedeuten und wie stehen Sie dazu?
4: Also ich halte das für eine kluge Idee. Was bedeutet das eigentlich? Artikel 4 bedeutet, dass alle 32 NATO-Staaten gemeinsame Informationsauswertung, gemeinsames politisches Vorgehen auf allen Wegen gemeinsam miteinander besprechen. Und das wird dann in Kraft gesetzt, wenn ein Mitgliedstaat sagt, wir fühlen uns in unserer territorialen Integrität, in unserer militärischen Sicherheit gefährdet. Und dann geht es einen Prozess und der ist vor allen Dingen Informationsaustausch, Gefährdungsabgleich und Auswägen von Möglichkeiten natürlich auch. Aber er ist wiederum nicht, das wird auch häufig falsch gesagt, irgendeine Vorstufe zu Artikel 5, also der Beistandsverpflichtung.
3: Ja. Und warum ist gerade jetzt eine rote Linie überschritten?
4: Aus meiner Sicht ist die rote Linie schon längere Zeit überschritten. Aber was wir in Leipzig gesehen haben, ist, dass da zwei Drohnen standen. Und es ist wirklich davon auszugehen, selbst als Laie muss man das einsehen, dass da irgendeine staatliche Struktur dahinter steckt. Dafür waren die Dinger technisch zu hochwertig. Die drei Sprengstoffe, die da gefunden worden sind, also Nitropenta, Semtex und Hexogen, die baue ich nicht in meiner Dacia zusammen. Und da ist also eine staatliche Struktur dahinter und es ist ganz wichtig, dass wir das klären. Ich habe keine Lust, dass mir in Hamburg eine Drohne mit Sprengstoff auf den Kopf fällt und ich glaube, die Leute in Leipzig auch nicht. Und deshalb ist es ganz wichtig, dass da jetzt entschieden gehandelt wird.
3: Aber wir haben ja trotzdem noch keine Beweise gesehen, dass es wirklich die Russen waren, auch wenn der Kanzler sich so ein bisschen nebulös im ARD-Sommerinterview geäußert hätte. Sagte, Aufklärung fast abgeschlossen oder so. Was wissen Sie?
4: Mir ist vollkommen egal, wer mir eine Drohne mit Sprengstoff auf den Kopf wirft. Es kann nicht sein, dass ich in Deutschland bin, im NATO-Gebiet zu Hause bin und mir eine bewaffnete Drohne irgendwie über den Kopf hinweg fliegt. Das geht nicht und das muss geklärt werden. Wenn es Russland ist, wo vieles darauf hinweist, also aufgrund der technischen Situation dieser Waffen, dann ist es Russland. Aber zuerst mal geht es darum, uns zu schützen.
3: Reden wir nochmal über diesen Artikel 4. Was genau wäre der Effekt außer Informationsaustausch? Das kann man ja auch so haben, man kann sich ja gegenseitig anrufen oder wie jetzt in Irland kann man sich treffen. Also ist das dann doch am Ende nur Symbolik?
4: Nee, es ist auch ein wichtiges Zeichen. Also wenn du dich mit uns anlegst, wenn du dich mit einem von uns anlegst, dann legst du dich mit allem an, mit allen 32 Staaten der NATO. Das ist auch ein wichtiges Zeichen, wichtiges politisches Zeichen. Es ist formalisiert. Natürlich ist es so, dass die NATO-Staaten miteinander reden, dass ein hoher Informationsaustausch stattfindet, aber diesmal sind dann alle betroffen.
3: Jetzt stelle ich mir vor, Wladimir Putin sitzt da im Kreml, der guckt sich das an, die EU-Verteidigungsminister treffen sich in Irland, der dreht Däumchen und denkt sich, ja und?
4: Also offensichtlich macht das ja die ganze Zeit egal, was die Weltgemeinschaft zu ihm sagt. Also das muss man auch mal sagen. Aber die Frage ist ja, welche Konsequenzen können da auch besprochen werden? Es geht natürlich um militärische Konsequenzen. Welche Übungen werden durchgeführt? Wie finden diese Übungen statt? Müssen wir wirklich alle Übungsdetails vorher an die ganze Welt bekannt geben? Wie gehen wir auf kulturpolitischen Wege um? Sie sagten eben hybride Bedrohungen. Was sind diese hybriden Bedrohungen? Ist es wirklich nötig, dass wir in fast allen europäischen Großstädten, auch in allen NATO-Großstädten, russische Häuser haben, die von einer russischen Föderalagentur betrieben werden, die auf ihrer Website schreiben, was sie für Veranstaltungen durchführen da drin? Wir wissen nicht, wer eigentlich im russischen Haus in Berlin wohnt. Wir wissen nicht, wer da sein Unwesen treibt, weil es halt dem Außenministerium untersteht. Das sind Dinge, die können wir klären. Was ist mit der russischen Schattenflotte los? Also warum wissen wir nicht, welche Schiffe durch unser ausschließliches Hoheitsgebiet fahren, weil die ihre Transponder ausschalten, weil sie nicht versichert sind zum Beispiel? Müssen wir das mit uns machen lassen? Und das sind Dinge, die müssen abgesprochen werden, weil es viel mehr als Militär betrifft. Es betrifft auch kulturelle, es betrifft auch wirtschaftliche Dinge.
2: Das war Falko Drossmann, außenverteidigungspolitischer Sprecher der SPD im Bundestag und Oberstleutnant der Bundesluftwaffe. Aktuell kommen in Irland die Verteidigungsministerinnen und Minister der EU-Staaten zu Gesprächen zusammen, 2 Tage lang. Inhaltlich geht es darum, wie sich die Länder vor Drohnen schützen können. Das Thema ist nicht nur in Deutschland wegen der Vorfälle am Leipziger Flughafen aktuell, sondern vor allem auch in Rumänien. Das NATO-Land hat eine gemeinsame Grenze mit der Ukraine. Russland hat 2026 mehr Drohnenangriffe in dieser Grenzregion ausgeführt als in allen vorigen Kriegsjahren zusammen. Immer wieder gelangen Drohnen in den rumänischen Luftraum. Rumänien wehrt sich dagegen und versucht seit diesem Sommer, die Drohnen konsequent abzuschießen. Das gelingt nicht immer. David Freches war für uns in der Grenzregion unterwegs.
5: Elena Rotaru wohnt in Tschuschla, einem kleinen Dorf 2 Autostunden nördlich von Bukarest. Tschuschla ist ein verschlafenes 1000-Seelendorf und dazu passt auch der Garten der Rentnerin. Ein großer Nussbaum, viele Sträucher und mitten auf dem Rasen eine Hundehütte. Vor einer Woche wurde diese Idylle aber gestört.
6: Da vorne ist sie abgestürzt, hier, wo der Nussbaum ist. Sie sagten mir, die Drohne war ohne Sprengstoff. Ich hatte also Glück.
5: Das Verteidigungsministerium hat im Anschluss bestätigt, die Drohne war nicht mit Sprengstoff geladen, darum auch keine Explosion. Aber dass überhaupt in einem kleinen Dorf, rund 100 Kilometer von der Grenze zur Ukraine entfernt, eine Drohne abstürzt, das zeigt, wie sich die Realität im Osten Rumäniens verändert hat. Besonders deutlich geworden ist das in Galați, rund 1,5 Stunden Fahrt vom Dorf Tschuschla entfernt. Galați ist die Provinzhauptstadt der gleichnamigen Region und in etwa so groß wie Rostock, Mainz oder Leverkusen. Bis zur ukrainischen Grenze sind es 30 Kilometer. Und trotzdem ist Ende Mai mitten im Stadtzentrum nachts eine Drohne in einen Wohnblock eingeschlagen. In den Wohnblock, in dem auch der Lehrer Julian Macișanu lebt. Wir haben vorher, wie so oft, einen Alarm aufs Handy bekommen, aber niemals ist irgendetwas passiert. Diesmal war es anders. Und der Moment vor der Explosion, es klingt, wie wenn ein Motorrad Gas gibt. Und dann hörst du diesen Knall. Die Drohne hat den oberen Teil des Gebäudes getroffen und 2 Menschen verletzt. Auch 3 Monate später sind noch einige Schäden sichtbar. Und der Einschlag hat nicht nur äußerliche Spuren hinterlassen. Ich hätte nie gedacht, dass wir sowas mal erleben. Man kann sich nicht vorstellen, was so eine Alarmmeldung auf dem Handy jetzt für uns bedeutet. Dir gehen alle möglichen Gedanken durch den Kopf. Und diese Meldungen gibt es aktuell regelmäßig für die Menschen in Galați. Der Grund dafür ist, dass Russland in diesem Jahr mehr Drohnenangriffe in der Grenzregion geflogen hat als in allen Kriegsjahren zuvor. Das sagt der rumänische Verteidigungsminister Radu Mirruța.
7: So only this year.
5: Alleine in diesem Jahr wurde unser Luftraum 25 Mal verletzt. Es gab seit Kriegsbeginn 130 Angriffe an der Grenze, davon dieses Jahr 61. Die russischen Drohnen würden oft auf die Häfen in Reni und Ismail zielen. Nur die Donau trennt Rumänien dort noch von der Ukraine. Und daraus resultierten auch die Luftraumverletzungen. Rumänien hat das lange Zeit nur beobachtet und kritisiert. In diesem Sommer die Taktik aber angepasst. Die Drohnen werden jetzt nach Möglichkeit abgeschossen. Rumänien ist nicht Teil dieses Krieges. Rumänien unterstützt die Ukraine voll und ganz. Und das ist eine Botschaft speziell für Russland. Wenn sie eine Drohne einsetzen, dann sind sie auch für den Weg verantwortlich, den diese Drohne zurücklegt. Sie darf nicht in unseren Luftraum eindringen. Radu Mirruța geht davon aus, dass die Angriffe in der Grenzregion weitergehen. Rumänien habe darum erst kürzlich Bodenabwehrsysteme bestellt, sagt er. Sein Ministerium tue alles, um die Bevölkerung zu schützen.
2: David Freches darüber, wie sich Rumänien gegen den Drohnenkrieg wehrt. Ein Blick ins Himalaya. Dort ist die Lage nach der schweren Sturzflut nach wie vor katastrophal. Viele Menschen haben alles verloren. Ihre Häuser, ihre Lebensgrundlage, die Ernte. Seit dem vergangenen Mittwoch wird nach Vermissten und vielleicht noch Überlebenden gesucht, 6 Tage nach der Katastrophe. Für die Überlebenden stellt sich die Frage, wohin sie zurückkehren sollen. Noch dazu sind 6 Wasserkraftwerke zerstört worden, aus denen das nationale Stromnetz zu großen Teilen gespeist wurde. Ein Bericht unserer Korrespondentin Lena Bodewein.
8: Noch immer werden tausende Menschen vermisst. Ihre Angehörigen warten stündlich auf Nachrichten. Doch die sind in vielen Fällen traurig. Uni Krishnan von der Hilfsorganisation Plan International beschreibt die Szenen, die sich dort abspielen, wo die Helikopter landen, die aus den abgeschnittenen Bergregionen zurückkehren.
9: It's also quite heartbreaking to watch when the helicopters come back.
10: Es ist herzzerreißend mit anzusehen, wenn die Hubschrauber zurückkehren. Für die Familien, die auf ihre Angehörigen gewartet haben, ist es ein Wechselbad der Gefühle. Wir haben dort viele Menschen gesehen, die schon seit dem allerersten Tag gewartet haben. Diese Hubschrauber bringen sowohl Hoffnung als auch Verzweiflung mit sich, denn einige wissen, dass sie wieder mit ihren Familienangehörigen vereint werden, während andere wissen, dass ihre Liebsten nicht lebend zurückkehren. Sie sind also nur dort, um Leichensäcke in Empfang zu nehmen.
8: Für viele Bewohner der Region ist es das 2. Mal, dass ihr Leben erschüttert wird.
11: Die Bewohner meines Dorfes hatten schon das Erdbeben von 2015 überlebt. Vor etwa 10 Jahren waren wir aus unserer früheren Heimat vertrieben worden und hatten uns hier niedergelassen. Jetzt sind wir erneut vertrieben worden und wir haben keine Ahnung, wohin wir als nächstes gehen sollen.
8: So erzählt es Ajay Tamang, der seine Frau und viele andere Angehörige verloren hat. Andere erzählen, dass sie damals, nach den katastrophalen Beben von 2015 mit 9000 Toten, auch aus Angst woanders hingezogen sind. Dorthin, wo sie sich sicher vor einem neuen Beben fühlten. Und dort hat sie jetzt die Flut erwischt. Weggespülte Brücken trennen ganze Regionen ab. Sie sind nach wie vor nur aus der Luft zu erreichen. Die Hauptroute, die Nepal mit dem chinesisch verwalteten Tibet verbindet, wurde Berichten zufolge vollständig zerstört. Damit ist ein Handelskorridor mit China für eine ganze Zeit verloren. Und die Katastrophe hat auch das Kraftzentrum eines Landes getroffen. In dieser Region Nepals sind wichtige Solar- und Wasserkraftwerke beschädigt, bereits laufende oder Projekte im Bau. Die Übertragungsinfrastruktur ist ebenfalls vernichtet. Ein Wirtschaftszweig verloren. Und nicht nur das, erklärt Uni Krishnan von Plan International.
10: Wenn es einen Zeitpunkt gibt, an dem Strom und damit vor allem Beleuchtung besonders dringend benötigt wird, dann ist es genau dann, wenn Katastrophen eintreten und Menschen als Vertriebene leben müssen. Da kann ich gar nicht genug betonen, wie wichtig eine zuverlässige Stromversorgung und sichere Unterkünfte sind. Es geht darum, die Orte, an denen sich Kinder, Mädchen und Frauen aufhalten, Menschen durch gute Beleuchtung und Ähnliches sicherer zu machen.
8: Wie häufig nach Katastrophen dieser Art sind Kinder am meisten gefährdet. Viele befinden sich in einem Schockzustand, haben ihre Eltern verloren, wissen nicht, wo sie weiterleben werden. Und gerade Mädchen sind dann Risiken aller Art ausgesetzt und besonders angreifbar. Ihre Gegenwart sieht womöglich dunkel aus. Aber Hilfsorganisationen und Freiwillige in Nepal setzen alles daran, dass ihre Zukunft heller wird.
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2: Maximal 2 Stunden Facebook und Instagram am Tag. Mehr Social Media soll es für Jugendliche in den USA bald nicht mehr geben. Nach einem milliardenschweren Vergleich hat sich der Meta-Konzern auf Vorgaben eingelassen. In Deutschland fordert nun die Chefin des Bundesverbandes der Verbraucherzentralen, Ramona Popp, auch hierzulande ein Umdenken. Zeitlimits und nächtliche Sperren könnten den Nutzungsdruck verringern, sagt sie. Für einen wirksamen Schutz reiche das allein aber nicht. Sie fordert Plattformen, die für Minderjährige von vornherein sicher eingestellt sind. Was davon könnte sich in Europa ändern? Vor allem, wie groß ist das Problem übermäßiger Mediennutzung bei Kindern und Jugendlichen hierzulande? Johannes Koch und Milad Kupay haben eine Kinderarztpraxis besucht.
12: Guten Morgen. Hi, jetzt komme ich auch, Levi. Hi. Bitte, der Herr mit rein. Habt ihr ja schon kennengelernt, ne, Levi?
0: Routineuntersuchung für den 5-jährigen Levi. Kinderarzt Florian Flüß überprüft hier Koordination, Wachstum, Augen, aber auch den Medienkonsum.
12: Wie viel darfst du Fernsehen gucken zu Hause?
13: Nur abends.
12: Nur abends? Und habt ihr in der Regel wie lange? Hat Mama gesagt, wann sie Stopp sagt?
13: Bis wir ins Bett gehen.
12: Bis wir ins Bett gehen. Haben Sie irgendwas festgelegt? Sonst machen Sie eine Folge oder eine halbe Stunde?
13: Ja.
0: Eine halbe Stunde darf Levi maximal gucken. Andere Patienten in seinem Alter haben schon eigene Tablets, so der Kinderarzt aus Hamburg-Bergedorf. Zu viel Zeit vor dem Bildschirm wird später zum Problem, vor allem bei Jugendlichen.
12: Ich habe hier Jugendliche, hatte gestern einen, der 5 Stunden Computer spielt und danach noch 6 Stunden Bildschirmzeit vorzuweisen hatte. Der war selber ein bisschen erschrocken. Wer wenig erschrocken war, war das Elternteil, das daneben saß. Das wäre eigentlich die Person, die als erstes sagen müsste, stopp.
0: Einen großen Anteil daran hätten auch Social-Media-Apps vom US-Konzern Meta. Nach dem Vergleich mit mehreren US-Bundesstaaten will der nun neue Jugendschutzmechanismen einbauen, unter anderem Zeitlimits und Nachtsperren. Gelten wird das aber erstmal nur in den USA. Der Rechtswissenschaftler Professor Jan Oster von der Universität Osnabrück glaubt, dieser Vergleich wird jetzt auch den Druck auf die Europäische Kommission erhöhen, im Bereich des Jugendschutzes tätig zu werden.
14: Aber die Art und Weise, wie die Plattformen Inhalte anbieten, wie sie sich strukturieren, wie sie auch mit der Art und Weise des Inhalteangebots süchtig machen, da haben wir jetzt tatsächlich ein höheres Schutzniveau in den USA, als wir das in Europa haben. Und das ist zugegebenermaßen für Europa, für die Europäische Union noch einigermaßen beschämend.
0: Auch aus Sicht des Bundesfamilienministeriums ist eine europaweite Regelung unbedingt wünschenswert. Die zuständige Ministerin Karin Prien ruft die EU daher auf, den Druck auf Konzerne wie Meta zu erhöhen.
15: Da, wo die EU Kompetenz hat, und das betrifft eben die großen Plattformen, geht es darum, zum einen einheitliche Altersgrenzen einzuführen, aber eben auch den Schutz von Kindern und Jugendlichen über die Plattformen selber, über Safety by Design, das ist der Fachbegriff, zu realisieren.
0: Das fordert auch Kinderarzt Flüß. Übermäßiger Konsum bei Jugendlichen ist für ihn längst ein Gesundheitsrisiko.
12: Für mich hat das fast den gleichen Stellenwert wie Tabakwaren oder Alkohol. Einem 10-jährigen Kind würde ich kein Bier in die Hand drücken und ich finde auch, ein 10-jähriges Kind sollte noch kein Smartphone mit unbegrenztem Internetzugang haben.
0: Ob strengere Regeln aus Brüssel kommen, ist noch offen. Aus Sicht von Kinderarzt Flüß bleibt der Schutz vor zu viel Social Media vor allem eine Aufgabe der Eltern.
2: Milad Kupay berichtete. Wenn man über den Mangel an Ärztinnen und Ärzten in Deutschland spricht, muss man auch über ihre Ausbildung sprechen. Lange Zeit galt nämlich nur die Abiturnote als Zulassungsgarantie zum Medizinstudium. Schlechter als 1,0 war da schon Ausschlusskriterium. Seit den 80er Jahren boten meist private Hochschulen an, über Eignungstests Medizin studieren zu können. Gereicht hat das vor allem abseits der großen Städte nicht. Also kam die sogenannte Landarztquote. Wer sich verpflichtet, nach der Ausbildung 10 Jahre auf dem Land zu arbeiten, bekommt auch ohne Einserschnitt den ersehnten Studienplatz. Allein viele wollen trotzdem nicht aufs Land und klagen jetzt gegen das Programm. Viktoria Enzenauer berichtet aus Hessen.
16: Aijan Akshas größter Traum ist es, Hausärztin auf dem Land zu werden. Am liebsten in Stadtallendorf. Dort wohnt sie und fühlt sich wohl. Seit 2 Jahren studiert sie über die Landarztquote Medizin an der Uni Marburg.
17: Es war das Einzige, was mir übrig geblieben ist eigentlich. Das war für mich ein Lichtblick. Endlich, okay, ich habe ja während der Ausbildung schon gemerkt, ich möchte das gerne. Ich habe im Familienbetrieb bei uns im Pflegedienst die ganze Zeit gearbeitet mit älteren Menschen, mit mittelalten Menschen, auch mal teilweise mit Kindern. Ich habe gedacht, oh, ich würde gerne so eine Beziehung zu den Menschen aufbauen.
16: Mit der Landarztquote will Hessen mehr Ärzte für das Land gewinnen. Junge Menschen können unabhängig der Abi-Note Medizin studieren. Im Gegenzug verpflichten sie sich später 10 Jahre auf dem Land zu arbeiten und ihre Weiterbildung in den Fachrichtungen Allgemeinmedizin, Innere Medizin oder Kinder- und Jugendmedizin zu machen. Mehr als 250 Studierende nehmen in Hessen an dem Programm teil. Doch inzwischen gehen einige Studierende dagegen vor. In Hessen gibt es bereits 5 Klagen. Rechtsanwalt Joachim Rau vertritt viele dieser Studierende.
18: Die betreffenden Personen haben zu diesem Zeitpunkt noch nicht mal einen Hörsaal betreten gehabt. Die haben überhaupt noch keine Vorlesung gehört. Die haben noch keine richtige Vorstellung, was im Studium auf sie zukommt und wo dann vielleicht später mal ihre Neigungen liegen werden, beruflich tätig zu werden.
16: Vielen der Studierenden würden die Sorgen vor einem unattraktiven Arbeitsort oder dem finanziellen Risiko, eine Arztpraxis zu führen, zu groß werden. Oder sie wollen später lieber in einem anderen Fachbereich arbeiten. Doch wenn sie sich nach dem Studium gegen den Job entscheiden, droht eine Vertragsstrafe von 250.000 Euro. Die empfindet der Rechtsanwalt als zu hoch.
18: 250.000 Euro kann natürlich von diesem Personenkreis so gut wie niemand bezahlen. Das ist ein utopisch hoher Betrag. Und dieser Betrag würde die davon Betroffenen über Jahre oder Jahrzehnte im Grunde in den wirtschaftlichen Ruin treiben. Das halte ich für unvertretbar. Das lässt sich nach meiner Einschätzung auch nicht mit der Rechtsprechung des Bundesverfassungsgerichtes in Einklang bringen.
16: Ob die Vertragsstrafe wirklich angewendet wird, wird im Einzelfall entschieden. Gesundheitsministerin Diana Stolz von der CDU sieht in den Klagen keine Gefahr für das Programm.
19: Ich bin der Meinung, dass der ländliche Raum Verlässlichkeit braucht, dass man natürlich weiß, wenn man einen Vertrag unterschreibt, was er beinhaltet. Gleichwohl leben wir in einem Rechtsstaat und es ist das gute Recht eines jeden, auch einen Vertrag rechtlich überprüfen zu lassen.
16: Aijan Akşa kann verstehen, dass der Weg über die Landarztquote nicht für jeden der richtige ist. Sie will ihn jedoch weitergehen.
17: Für mich ist es ziemlich festgelegt und in meinem Kopf ist es auch fest, es wird sich nicht ändern, weil ich schon so viel Erfahrung habe im ländlichen Bereich mit Patienten durch den ambulanten Pflegedienst meiner Mutter.
16: Aijan ist sich mit ihrer Entscheidung sicher. Nicht allen geht es so. Die Studierenden blicken gespannt auf die Gerichte. Wenn sie mit ihren Klagen Erfolg haben, könnten noch weitere folgen.
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21: Mit Moritz Kühn und einem ganz großen Fußballstar, der seinen Rücktritt aus der Nationalmannschaft bekannt gegeben hat. Es geht um Lionel Messi, der sich 2022 bei der WM in Katar seinen großen Traum erfüllte.
22: Argentinien ist Weltmeister! Eine ganze Nation fällt auf die Knie und dankt Lionel Messi. Den sieht man überhaupt nicht mehr. Nicht, weil er so klein ist, sondern weil die alle sich auf ihn geworfen haben.
21: Ja, zum ersten und einzigen Mal Weltmeister. Sein letzter Auftritt im Argentinien-Trikot war das WM-Finale in diesem Jahr, das mit 0:1 gegen Spanien verloren ging. In den sozialen Medien hat der 39-Jährige zu seinem Rücktritt geschrieben, Zitat, "Es war eine Entscheidung, die mir in der Seele wehgetan hat und immer noch wehtut, aber ich verstehe, dass es an der Zeit ist." An unseren Kollegen Lars Bente ging die Frage, wie die Reaktionen sind.
23: Ja, voller Dankbarkeit und ganz, ganz viel Pathos. Der argentinische Staatspräsident Milei, der schreibt zum Beispiel mit Messi-Bewunderung, vielen Dank, unglaublicher Mann. Auf den Social-Media-Accounts der argentinischen Nationalmannschaft, da heißt es sogar, wir werden dich bis ans Ende unserer Tage lieben. Ja, und auch Messis Mitspieler aus der sogenannten Albi Celeste, die adeln ihn als größten aller Zeiten und ewigen Kapitän. Ja, also ganz andere Reaktion als noch vor 10 Jahren. Da hatte Messi nämlich schon mal seinen Rücktritt aus der Nationalmannschaft erklärt, allerdings eher aus Frust, weil er mit den Argentiniern bis dahin einfach keinen großen Titel gewinnen konnte. Damals flehten ihn die Argentinier an, doch bitte wieder zurückzukehren ins Team. Ja, und eben das tat Messi dann auch schon ein paar Wochen später und sollte dann doch noch die goldenen Zeiten mitprägen.
21: Neben dem WM-Titel schnappte er sich auch zweimal die Copa America, also sozusagen die Fußball-Europameisterschaft für Südamerika. Und eines ist auch noch wichtig zu erwähnen, Messi spielt ja noch weiter auf Vereinsebene bei Inter Miami in den USA. Dort besitzt er einen Vertrag bis 2028. Ein doppeltes Comeback gab es bei den Fußballerinnen des FC Bayern München. Julia Gwinn und Lena Oberdorf standen nach langer Verletzungspause wieder auf dem Platz. Und Julia Gwinn erzielte auch ein Tor beim 2:0-Erfolg in der Bundesliga gegen Aufsteiger Mainz.
3: Klar waren es jetzt im Endeffekt nur 3 Monate. Wenn man schon mal schwere Verletzungen gehabt hat, ist das ein kleines Comeback. Trotzdem bedeutet es einem immer was. Vor allem, wenn man dann wieder eine Zeit lang weg von der Mannschaft war, freut man sich einfach wieder mit den Mädels auf dem Platz zu stehen und ist, glaube ich, immer was Schönes, wenn man dann es noch mit dem Tor krönen kann, wenn man sich irgendwo mit eintragen darf. Und ja, in erster Linie macht es einfach Spaß. War, glaube ich, heute nicht das allerbeste Spiel von uns, aber alles in allem, gesund auf dem Platz zu stehen, ist für mich gerade das, was zählt.
21: Und beeindruckend ist auch diese Statistik. Die Münchnerinnen um Julia Gwinn haben seit 44 Bundesligaspielen nicht mehr verloren. Und diese Saison ging auch richtig gut los. 2 Spiele, 2 Siege. Aufsteiger Mainz wartet dagegen noch auf den ersten Punkt, hatte mit München und Bremen aber auch ein richtig schweres Auftaktprogramm. An der Auftakthürde gescheitert bei den US Open in New York ist Tennisprofi Tamara Korpatsch. Für die Hamburgerin ist das Grand-Slam-Turnier schon beendet. Aus New York, Tim Brockmeier.
4: 10 Aufschlagspiele lang funktionierte so gut wie gar nichts bei Korpatsch. Ihr eigener Service zu schwach, zu viele einfache Fehler, 0:6 und 0:4 aus ihrer Sicht der Spielstand. Dann gewann sie ihr allererstes Spiel zum 1:4 im zweiten Satz und plötzlich war der Kopf freier, der Arm lockerer und es wurde eine ganz andere Partie. Die Hamburgerin kam zurück in den Satz und zwang die junge Österreicherin in den Tiebreak. Den aber dann konnte Lilly Tagger verdient für sich entscheiden. Am Ende 0:6 und 6:7 aus Sicht von Korpatsch aus in der ersten Runde.
21: Und alle Ergebnisse der US Open gibt's auf sportschau.de. Der seit Jahren beste deutsche Tennisspieler Alexander Zverev steigt erst in der Nacht von Dienstag auf Mittwoch ins Turnier ein.
2: Das war der Sport in der ARD Infonacht von Moritz Kühn.

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1: Um 2.30 Uhr mit Milat Kupay. Die Pflegebevollmächtigte der Bundesregierung Staffler hat Warnungen vor einer bevorstehenden Zahlungsunfähigkeit der Pflegekassen zurückgewiesen. Der Spitzenverband der gesetzlichen Krankenkasse hatte davor gewarnt, dass schon im Oktober nicht mehr alle Leistungen bezahlt werden könnten. Das bestritt Staffler im Bayerischen Rundfunk aber.
2: Es gibt ja die Darlehen, die in Aussicht gestellt sind und die natürlich auch die Zeit überbrücken werden bis zum 1. Januar, bis die Reform dann in Kraft tritt. Das heißt aber natürlich, dass wir trotzdem bei der Reform jetzt schnell auch zum Ende kommen müssen. Wir wundern uns auch so ein kleines bisschen, warum die Kassen jetzt so hier auch versuchen, das Thema so groß zu machen. Denn genau aus dem Grund steht ja die Pflegereform jetzt vor der Tür.
1: Außenminister Wadephul will enger mit nordafrikanischen Ländern zusammenarbeiten, um die Migration in Richtung Europa einzudämmen. Es gehe darum, die Ursachen der Flucht stärker zu bekämpfen, sagte der CDU-Politiker nach einem Treffen mit seinem tunesischen Kollegen Nafti in Tunis. Im Fokus dabei stehen laut Wadephul die Länder der sogenannten Sahelzone. Dort müsse man für mehr Wirtschaftswachstum sorgen. Außerdem sei es wichtig, entschiedener gegen Schleuserbanden vorzugehen. Heute ist Wadephul zum Abschluss seiner zweitägigen Nordafrika-Reise in Algerien. Die Mehrheit der Deutschen befürwortet die geplante Einführung einer Sondersteuer auf zuckerhaltige Getränke. Das ergab eine Umfrage des Instituts Forsa. Demnach sprechen sich 55% der Befragten für eine solche Abgabe aus. Besonders groß ist die Zustimmung unter Anhängern der Grünen mit 87%. Auch eine deutliche Mehrheit der Unions- und SPD-Anhänger unterstützt die Steuer. Ablehnung gibt es vor allem in Ostdeutschland und unter AfD-Wählern. Die Koalition hatte sich auf eine Zuckersteuer ab 2027 geeinigt. Die Details werden derzeit ausgearbeitet. Spaniens Ministerpräsident Sanchez hat Israel und Russland vorgeworfen, zum massenhaften Grenzübertritt in die spanische Exklave Ceuta vor einem Monat beigetragen zu haben. In einem Radiointerview sprach Sanchez von Anzeichen einer gezielten Desinformationskampagne in sozialen Netzwerken. Aus Madrid, Franka Welz.
3: Als Quelle für diese Informationen nannte Sanchez den Europäischen Auswärtigen Dienst. Das ist der diplomatische Dienst der Europäischen Union. Wenn sich beide Länder in diese Angelegenheit einmischten, dann nicht aus Interesse an den Migranten, sondern weil Spanien Israels, so wörtlich, Völkermord im Gazastreifen und den russischen Angriffskrieg gegen die Ukraine angeprangert habe, fügte Sanchez hinzu. Israels Außenminister Saar warf dem spanischen Ministerpräsidenten daraufhin vor, so wörtlich unverschämte Lügen zu verbreiten.
1: Und das Wetter in Deutschland: oft trocken, an den Küsten und im Osten noch Schauer, Tiefstwerte 17 bis 8 Grad. Tagsüber im Süden trocken, sonst einige Schauer und vereinzelt Gewitter, Höchstwerte 18 bis 27 Grad. Am Mittwoch meist trocken, im Norden und Nordwesten zeitweise Regenschauer, nochmal 18 bis 27 und am Donnerstag im Süden heiter, sonst Schauer und Gewitter 19 bis 29 Grad. Das waren die Nachrichten.
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4: Und der beginnt mit der A1 Hamburg Richtung Lübeck. Die ist zwischen Kreuz Bargteheide und Bad Oldesloe wegen Fahrbahnerneuerungen bis 5 Uhr früh gesperrt. Die A4 Erfurt Richtung Dresden ist zwischen Glauchau Ost und Hohenstein-Ernsttal wegen Bauarbeiten bis 5 Uhr früh gesperrt. Die A9 Halle-Leipzig Richtung Nürnberg ist zwischen Münchberg Nord und Münchberg Süd nach einem Unfall gesperrt. Dadurch staut es sich. Die Umleitung führt über die U10. Die A17 Dresden-Prag ist zwischen Dresden-Gorbitz und Dresden-Südvorstadt in beiden Richtungen wegen Tunnelwartungsarbeiten bis ca. 5 Uhr gesperrt. A40 Duisburg Richtung Venlo ist zwischen Strählen und Kreuz Saarberg-Heiden wegen Bauarbeiten bis 6 Uhr früh gesperrt. Und in Berlin die B96, da ist der Tiergartentunnel zwischen Heidestraße und Reichpietschufer in beiden Richtungen bis ca. 5.30 Uhr gesperrt. Weiterhin gute Fahrt, kommen Sie sicher an Ihr Ziel.
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4: Mit Maja Weber, schön, dass Sie dabei sind. Willkommen. Jeden Sommer machen die Politikerinnen und Politiker in Berlin Pause. Sie nutzen die Zeit aber auch, um ausführliche Sommerinterviews zu geben. Denn die nächsten Wahlen stehen meist schon vor der Tür. Zeit, beim Wahlvolk zu punkten. Auch in diesem Sommer hat die ARD die Spitzen aus der Politik wieder auf die große Interviewbühne geholt. Zuletzt Bundeskanzler Friedrich Merz. Er und seine Regierung stecken im Umfragetief. Dennoch zeigt sich Merz im Interview optimistisch. Die Wirtschaft erhole sich bereits und wichtig sei vor allem, dass Deutschland langfristig gut aufgestellt sei. Wir schauen nun genauer darauf in der neuesten Folge vom Podcast Berlin Code mit Host Linda Zervakis.
5: Was ist los mit Friedrich Merz? Es war kein einfacher Sommer für den Bundeskanzler und CDU-Chef. Es gab einen ziemlich rumpligen Umbau seiner Bundesregierung. Die Debatte um seinen Urlaub gab es. Dann waren da noch die Diskussionen um die Rentenreform. Und dann auch noch der Anschlagsversuch auf den Leipziger Flughafen. Am Sonntagabend saß Friedrich Merz dann im ARD-Sommerinterview bei Markus Preis. Und ich habe viele Fragen dazu. Deswegen ist es schön, dass Markus bei uns ist. Hallo Markus.
6: Hallo Lena.
5: Und Kerstin Palzer ist auch da. Du hast das Interview mit vorbereitet. Hallo Kerstin. Und jetzt geht's los. Markus, ich hatte das Gefühl, als ich das Interview gesehen habe, dass Friedrich Merz ziemlich zurückhaltend war. War das eine Strategie, um ja nichts Falsches zu sagen? Oder wie hast du ihn erlebt?
6: Ja, nichts Falsches zu sagen, aber es bleibt ihm auch gerade nichts anderes übrig. Also ich glaube, wenn man Friedrich Merz ein bisschen ärgern will, muss man sagen, er fühlt sich gerade alternativlos. Das ist ja das, was Angela Merkel auch häufig zur Politik gesagt hat. Für ihn gibt es nur eins. Er ist sozusagen ganz tief unten im Loch und die einzige Strategie, die er hat, ist zu sagen, das ist aber trotzdem der richtige Weg und den müssen wir jetzt einfach gehen und dann geht es irgendwann nach oben. Er hatte eine Schildkröte ja quasi auf der Krawatte. Ich habe das als Symbol gedeutet, Geduld, Langlebigkeit und in 170 Jahren sind wir am Ziel.
5: Ja, ich habe gesagt, das ist vielleicht das Reformtempo, mit dem er jetzt nach vorne gehen will.
7: Ich
5: aber
7: finde auch, es klingt jetzt auch nicht gerade wahnsinnig dynamisch. Ne? Das ist nicht so die Assoziation, die man mit einer Schildkröte hat.
5: Frau Kerstin, du hast das Interview mit vorbereitet. Wenn man weiß, der Kanzler kommt, wie lange im Vorlauf bereitet man so ein Interview vor? Was ist da wichtig zu beachten und gibt es da Abstimmung?
7: Also abstimmen mit dem Kanzler? Nein, das ist vielleicht das Allerwichtigste. Also wir stellen unsere Fragen da niemandem vorher vor oder fragen, ist Ihnen das genehm, Herr Merz? Sowas gibt es tatsächlich überhaupt nicht. Aber wir haben seit Montag so richtig zusammengesessen. Markus und ich waren dann auch noch in Neu-Hardenberg zusammen, wo ja die Klausurtagung war, wo wir den Kanzler auch nochmal beobachtet haben, so mit seinem neuen Team, was er sich im Sommer zusammengebastelt hat. Und dann entsteht sowas, das muss man sich vielleicht so vorstellen, das ist so ein Batzen Ton, so ein Interview. Und dann kommt immer mal ein bisschen was dazu und dann wird ein bisschen moduliert. Und zwar aber klar, wir wollten einen roten Faden haben. Und das war schon diese Frage, die Markus ja dann auch gestellt hat. Was ist die Vision? Wo will dieser Kanzler mit Deutschland hin? Wo soll Deutschland in 5 Jahren sein, wenn es nach ihm geht? Und dann hatten wir uns eben so Themenkomplexe überlegt, wie zum Beispiel die Verteidigungsausgaben oder eben auch die Energiepreise. Und dann natürlich der Blick auf Sachsen-Anhalt. Das war uns ganz wichtig. Ja, und das baut man sich dann so ein bisschen zusammen. Spielt das dann auch immer so ein bisschen durch? Was könnte ein Kanzler sagen? Und dann passiert.
6: Es ist erstaunlich manchmal, wie vorhersehbar der Kanzler ist. Also der ein oder andere hat bei uns mal den Kanzler auch gemacht und vieles von dem war eigentlich auch fast so, wie es im Gespräch dann kam.
5: Worauf gibt es da bestimmte Beispiele, an die du jetzt denkst? Also wo du dachtest, ah ja,
6: nee, das aber die, sagen wir mal, wie gewisse Ausweichstrategien laufen, wie gewisse Verweise auf die Vergangenheit laufen. Also das, was auch im Interview passiert ist.
5: Okay, behalten wir mal die Vision als Cliffhanger, damit wir am Ende da nochmal drauf kommen. Fangen wir mit Sachsen-Anhalt an. Das ist ein Thema, worüber ihr natürlich auch gesprochen habt. Am nächsten Sonntag wird in Sachsen-Anhalt ein neuer Landtag gewählt. Die CDU steht ganz schön unter Druck, weil nach Umfragen, so wie es jetzt aussieht, ist die AfD weiterhin ganz vorne. Und irgendwie fällt auf, dass sich der Kanzler ja doch zurückhält. Also er hat sich da jetzt nicht oft blicken lassen. Macht er das mit Absicht, weil er eh schlechte Umfragewerte hat? Oder warum hat man den Eindruck, er ist da ziemlich ruhig?
6: Naja, ich glaube, ist ein Bundeskanzler natürlich auch immer busy. Das ist einfach auch objektiv so, auch verglichen mit anderen Parteivorsitzenden. Aber ganz großer Teil der Wahrheit ist auch, er reißt da nichts. Also er ist eher quasi wahrscheinlich eine Belastung in diesem Wahlkampf. Wir haben ja auch im Sommerinterview auch nochmal Bilder und O-Töne von Wahlkampfständen in Sachsen-Anhalt, in Berlin und in Mecklenburg-Vorpommern gezeigt. Da gehen sozusagen die Schotten runter, wenn man den Namen Merz nur sagt. Und entsprechend zurückhaltend ist er dann auch quasi bei seinen Auftritten. Und die er jetzt macht, am Montag jetzt in Quedlinburg und auch am Donnerstag nochmal, die sind fast unter Ausschluss der Öffentlichkeit. Mhm.
7: Also das ist schon natürlich auffällig, ne? Mhm. Also wir haben mit Leuten so am Wahlkampfstand in Gröningen in Sachsen-Anhalt gesprochen und wenn dann CDU-Leute, also jetzt nicht normale also Wählerinnen und Wähler, mhm. sondern seine Leute sagen, oh, das ist ganz schwierig und wenn, also auf den über den wollen wir eigentlich gar nicht reden hier, sondern wir wollen über die Landesthemen reden und Friedrich Merz sollte am besten gar kein Thema sein, wenn wir hier um Wählerinnen und Wähler werben. Das finde ich schon. Das ist ja auch frustrierend.
5: Mhm. Er hat ja in dem Interview auch eine ziemlich harte Aussage getroffen. Er hat ja die Menschen in Sachsen-Anhalt, wenn man so will, gewarnt. Hören wir mal rein.
8: Wenn das so kommt, wie das in den Umfragen möglich erscheint, dann wird dieses Bundesland erhebliche Probleme bekommen. Ich kann mir nicht vorstellen, dass noch internationale Investoren mit einem AfD-Ministerpräsidenten zu einem Spatenstich kommen, um neue Werke zu gründen und neue Unternehmen in Sachsen-Anhalt anzusiedeln.
5: Würdet ihr sagen, das war schlau, dass man sagt, ey, wenn ihr die AfD wählt, dann schadet ihr eurem Land oder kann so eine Warnung auch nach hinten losgehen?
6: Also mich hat es erinnert an meine Zeit als EU-Korrespondent. Da gab es ja auch immer mal so Wahlen und Referenden in Griechenland, wo man dann quasi von außen den Griechen aber gesagt hat, oh, das ist aber keine gute Idee, wenn ihr das machen würdet. Oder den Italienern, wenn ihr Giorgia Meloni wählt. Die Erfahrung zeigt, dass es immer nach hinten losgegangen. Also das Referendum ging dann doch sozusagen mit gegen den Euro aus und Giorgia Meloni wurde dann trotzdem gewählt. Also ich glaube, das ist schwierig. Umgekehrt, finde ich, steht es auch jedem Politiker zu, klar seine Meinung zu sagen. Und wenn das seine Haltung ist, dann finde ich das auch in einem Wahlkampf, in einem Diskurs, wo man sagt, ich möchte auch deutlich machen, worum es geht, auch okay. Ob es politisch geschickt ist, aber vielleicht hat er auch einfach nichts mehr da zu verlieren.
7: Ich glaube, es war ungeschickt von ihm, weil ich habe ja selber Jahrzehnte in Sachsen-Anhalt gelebt. Also ich glaube, ich kenne viele Leute da. Und also wenn man den als Bundeskanzler quasi droht, wählt mal lieber nicht die AfD, dann werden die sehr trotzig. Also die sind sowieso manchmal trotzig und sagen, also die aus Berlin, das hatten wir ganz früher schon mal, zu DDR-Zeiten, das ist, glaube ich, eher so die Reaktion.
5: Die haben uns überhaupt nichts zu sagen.
7: Die haben uns überhaupt nichts zu sagen. Okay. Und Friedrich Merz, du hast uns auch jetzt nichts zu sagen und wir machen das, was wir für richtig halten. Ich hätte eher das Gefühl, dass bei vielen Menschen das eher so eine demokratische Gegenreaktion hervorruft.
6: Umgekehrt könnte seine sozusagen Analyse auch sein, sozusagen die AfD ist ausmobilisiert. Da schrecke ich keinen mehr ab. Meinem Statement, da bringe ich jetzt keinen mehr zur AfD. Aber die vielleicht noch unentschieden sind, denen gebe ich nochmal einen Gedanken mit, sozusagen, wollt ihr das? Es ist schwierig, wie gesagt, wie du es gesagt hast. Ich glaube auch, die Griechen haben auch nach diesen Warnungen erst recht das Gegenteil gemacht. Also das ist schon generell die Gefahr bei so einer Aussage.
5: Du hast ihn ja auch gefragt, was macht die CDU, wenn die AfD mit einem ziemlich starken Ergebnis dasteht? Was hat er da gesagt? Wie hat er sich da geäußert?
6: Naja, er hat erstmal gesagt, dass man erstmal das Wahlergebnis natürlich abwarten muss. Ich war überrascht, wie sehr zurückgelehnt er da war, so ungefähr. Also die CDU regiert da und da muss auch erstmal eine Wahl, sozusagen muss auch erstmal wer anders gewählt werden. Also nach meiner Erkenntnis ist es soweit nächsten Sonntag, dann wird wer anders gewählt. Und das zeigen ja alle Umfragen, dass es auch ein starkes Ergebnis gibt. Man muss sehen, wie stark es wird. Also die Umfragen sind da sehr, sehr deutlich. Nach den letzten Zahlen, auch von uns von der ARD, liegt ja die AfD bei 42%, die CDU bei 22%. Also ein deutlicher Abstand. Aber auch bei der letzten Wahl in Sachsen-Anhalt gab es dann bei der Wahl selber auch noch mal wirklich einen deutlichen Sprung. Damals mit Rainer Haseloff. Und man muss sehen, wie das an der Stelle dann ausgeht.
5: Kerstin, was glaubst du, wie ist dann der Plan, wenn die AfD tatsächlich als stärkste Partei hervorgeht? Was glaubst du?
7: Davon geht ja mittlerweile jeder aus, ne? Also die müssten quasi 20 Prozentpunkte jetzt noch einholen innerhalb dieser Woche. Davon gehen, glaube ich, auch die flammendsten Fans der CDU wirklich nicht mehr aus. Das heißt, man kalkuliert auch in der Parteizentrale der CDU natürlich ein, dass das ein Sieg für die AfD wird. Aber das möchte ich wirklich betonen, wirklich immer nur abseits von irgendwelchen Mikrofonen oder Kameras hört, ist, dass die CDU, sollte die AfD die absolute Mehrheit in Sachsen-Anhalt erringen, aus einem Dilemma rauskäme, nämlich dem Dilemma, dass man eine Regierung mit anderen Parteien im Landtag von Sachsen-Anhalt stellen müsste als CDU. Hätte die AfD die absolute Mehrheit, wäre die CDU quasi, was das angeht, raus. Mhm. Ja, also das wäre eine Lösung, weil wenn es nicht so wäre, dass die AfD die absolute Mehrheit hat, dann würde man schon sagen, CDU, das ist jetzt eventuell dein Regierungsauftrag, das hatte Markus auch nochmal gefragt, also empfindet die CDU das dann als ihren Regierungsauftrag? Und dann wird es ja ganz, ganz schwierig, dann müsste nämlich die CDU nicht nur mit der SPD und mit eventuell den Grünen, die eventuell reinkommen, reden, das Grüne wird schon schwierig, sondern sie müsste auch mit der Linkspartei reden. Mhm. Und da gibt es den Unvereinbarkeitsbeschluss von 2018. Und Friedrich Merz hat zu Markus nochmal gesagt, das sind Radikale. Also er hat es nochmal ganz massiv, er hat es quasi nochmal gehighlevelt und hat gesagt, nicht nur die AfD sind radikal für mich, sondern die Linke ist auch radikal. Wir haben bei den Linken einen Parteivorsitzenden, Luigi Pantisano, der hat gesagt, jeder in der CDU ist quasi Faschist. Also da gucken wir mal, und die sollen dann gemeinsam eine Koalition oder zumindest eine Tolerierung durch die Linke bilden. Ich kann mir das wirklich nicht vorstellen, und es würde die CDU auch echt zerreißen.
5: Ein anderes Thema, komplett anders, was aber auch wichtig war in eurem Interview. Anfang August, ich habe es eingangs erwähnt, wurde ja am Leipziger Flughafen eine mit Sprengstoff beladene Drohne gefunden. Und noch hat die Bundesregierung nicht gesagt, wen sie als mutmaßlichen Drahtzieher dahinter sieht. Es deutet einiges auf Russland hin. Und im Interview hat Merz aber ziemlich deutlich gesagt, da kommt bald was.
8: Warten wir mal ab, was angemessen reagieren heißt. Wir sind dabei, die Ermittlungen abzuschließen. Wir haben eine weitgehende Einigung in der Bundesregierung, wie wir reagieren. Und das werden wir in den nächsten Tagen auch klar zum Ausdruck bringen. Es wird nicht mehr lange dauern.
5: Nimm uns mal mit, Markus. Was meint er damit und warum reagiert er so, wie er reagiert hat?
6: Na, ich glaube, das ist schon sozusagen oberste Staatsaffäre. Also das ist, das zu machen, diesen Schritt zu gehen, wenn es sich wirklich um Russland dann handelt, dann sind wir sozusagen auf dem obersten diplomatischen Parkett, dann sind wir bei den schwierigsten Fragen, die ein Kanzler behandeln kann, nämlich da, wo es letztlich um Krieg und Frieden oder zumindest die diplomatischen Beziehungen zu einem ganz wichtigen Akteur in unserer Region hier in Europa geht. Deswegen ist man da auch unglaublich vorsichtig und muss es halt abstimmen. Und wir wissen jetzt noch nicht, was sozusagen das Ergebnis sein wird, aber die Bundesregierung

0: dann wirklich eine wirkliche Eskalation.
1: Und ist das auch der Grund, warum die Bundesregierung sich so lange Zeit lässt, um darauf zu reagieren?
2: Ich finde, das ist schon richtig, dass bei einer solchen Sache, die tatsächlich die diplomatischen Beziehungen zwischen zwei Staaten, Russland und Deutschland, so massiv tangieren würde, dass man da echt genau dann auch schaut, finden wir wirklich den Verursacher? Also es wäre ja völlig fahrlässig, da eben nicht ordentlich zu ermitteln. Das finde ich schon richtig und das fand ich auch gut, dass Dobrindt da am Anfang ja gesagt hat, wir gucken jetzt erstmal, wir ermitteln jetzt erstmal. Mhm. Jetzt scheint es Ergebnisse zu geben, zumindest hören wir das so. Und dann muss man aber trotzdem ja noch im Hinterkopf haben, wie sollte Deutschland, Merz hat ja gestern gesagt, im Zusammenspiel mit den europäischen Partnern, wie sollte Deutschland darauf reagieren? Also man muss ja auch aufpassen, dass selbst wenn man darauf reagiert, man es selber nicht eskaliert. Mhm. Das finde ich schon auch noch eine Gefahr und ich glaube, das spüren auch viele Leute. Denn diese Angst von Menschen, dass Deutschland Kriegsteil wird, Kriegspartner wird in dem Konflikt, in dem Krieg zwischen dem von Russland begonnenen Krieg gegen die Ukraine, das ist, glaube ich, schon auch für die Bevölkerung ein wichtiges Thema, gerade auch jetzt vor den Wahlen in Sachsen-Anhalt.
1: Damit sind wir komplett im Themenkomplex Verteidigungspolitik. Deutschland gibt ja wahnsinnig viel Geld für diesen Bereich aus. Und an anderer Stelle fragt man sich, wenn wir uns angucken, Elterngeld oder für Frührente ist auch weniger Geld da. Wie passt das zusammen? Und das führt natürlich auch zu Unmut. Und ihr habt ihn damit oder du hast ihn damit konfrontiert. Da hören wir einmal kurz rein.
0: Herr Bundeskanzler, können Sie den Bürgern solche gigantischen Summen vermitteln, wenn Elterngeld gekürzt wird, wenn Frühverrentung gestrichen werden sollen, wenn die Zuzahlungen für Medikamente steigen?
3: Wir haben über diese Fragen im Kabinett ja auch lange diskutiert. Und das ist ja keine alleinige Entscheidung von mir, aber ich halte sie für richtig.
1: Warum hat er das so betont? Das ist keine alleinige Entscheidung von mir, sondern auch wieder so Schutzpanzer. Ich bin nicht
0: ein bisschen,
1: für seine Umfragewerte.
0: So habe ich es verstanden. Ich meine, es ist schön, dass nicht nur er das entschieden hat, aber er ist trotzdem der Bundeskanzler.
1: Genau. Und
0: das ist ja auch ein Punkt, den man häufig merkt. Er vertritt die Punkte dann nicht so wirklich hart. Also ich meine, es geht um 83 Milliarden Euro dieses Jahr und nächstes Jahr um 109. Da möchte ich doch keinen hören, der die ganze Zeit sagt, ja, eigentlich finde ich es auch nicht so gut. Dafür ist es, finde ich, ein bisschen zu teuer. Du hast vorhin gefragt, warum wir das ausgewählt haben. Dieses Thema ist aus meiner Sicht eins, was wirklich sehr, sehr viele Menschen in Deutschland beschäftigt, auch spaltet, wo man sich fragt, diese ganzen schwierigen Reformen und dann im Prinzip unbegrenzte Ausgaben dafür. Also das fanden wir auch wirklich aus der Blickwinkel, wie gucken wir jetzt mal der Regierung da auf die Finger. Ganz wichtig, dieses Thema eben auch mal da zu bearbeiten und auch auf so einer Bühne, wo das auch wirklich viele nochmal mitbekommen.
2: Zumal wir ja auch Hinweise haben, dass in der Rüstungsindustrie, Markus nannte es im Interview, Champagnerlaune besteht. Also, dass man irgendwie auch das Gefühl hat, hey, die Rüstungsunternehmen können momentan jede Fantasiesumme nennen und es wird halt einfach jeder Preis bezahlt. Und gleichzeitig dann erleben Menschen aber, dass ihre Schulen in den Orten so aussehen, wie sie aussehen, nämlich schlecht. Und das ist einfach dieses Ungleichgewicht, glaube ich, dass man das Gefühl hat, da wird quasi wie mit einem Füllhorn Geld ausgekippt, damit unsere Armee moderner wieder wird. Und ich glaube, es ist einigermaßen Common Sense. Das muss die Bundeswehr, die ist vernachlässigt worden. Also wir müssen da wieder auf ein neues Level kommen. Aber geben wir eventuell da mit einem Füllhorn Geld aus, was uns dann an vielen anderen Orten, Stichwort Schulen beispielsweise, Pflegeheime und so weiter,
0: das
2: fehlt.
0: Eine meiner Lieblingsfragen haben wir leider nicht gestellt. Ließ es sich im Wehretat gerade mehr Geld sparen als bei der Gesundheitsreform?
1: Ja, es geht ja allgemein in diese Frage, ne? Also er gibt diese Milliarden für die Rüstung aus. Dann haben wir die Menschen, die sich am Ende des Monats fragen, wie geht's weiter? Du hast es vorhin angesprochen, die hohen Energiepreise. Nicht nur schwierig für den einzelnen Privathaushalt, sondern auch für die Wirtschaft. Also ist er in der Lage, dieses Ungleichgewicht den Menschen zu vermitteln, es muss jetzt so sein? Und ist das der richtige Plan auch seiner? Ich habe immer das Gefühl, es schwankt selber.
2: Also ich glaube schon, dass sehr viele Menschen Friedrich Merz als Person und als Bundeskanzler nicht abnehmen, dass er genau dieses Gefühl hat. Also kann er sich in die alleinerziehende Mutter in Leipzig reindenken? Ist das wirklich das, was ihn auch in seinem Leben geprägt hat? Kennt er solche Menschen überhaupt näher? Und das bezweifle

0: spüren viele. Und deswegen, glaube ich, nehmen ihm viele das auch nicht ab, dass er das tatsächlich miteinander abwägt. Mhm.
1: Kommen wir zu der Frage, und da ist Merz auch auffällig unkonkret geblieben. Soll Deutschland nach Frank-Walter Steinmeier erstmals eine Bundespräsidentin bekommen?
2: Wahr ist trotzdem, dass wir einen Staatsoberhaupt brauchen, das die Gesellschaft zusammenhält und auch eine hohe Integrationskraft in unser Land hinein hat. Und da ist die Frage nach dem Geschlecht weniger wichtig als die Persönlichkeit des nächsten Staatsoberhauptes, und die Anforderungen sind hoch.
1: Übersetzt das doch einmal bitte, Markus. Will er jetzt eine Frau als Bundespräsidentin? Also wird es eine Frau oder wird es keine?
3: Also ich habe eher den Eindruck, er möchte eigentlich eine Frau. Er hat es aber jetzt in einer Form wieder gesagt, wo heute, wenn ich sozusagen die Nachberichterstattung auch bei den Kollegen und so sehe, viele das sind so verstanden haben, nee, es soll keine Frau werden. Also eine gelungene Kommunikation war es nicht. Im Prinzip gibt es ja sehr, sehr viele Stimmen, die sagen, es ist jetzt wirklich auch mal an der Zeit, dass es eine Frau wird. Und es gibt auch genug, die die Gesellschaft zusammenhalten können, die die juristischen Qualifikationen haben, alles, was er da aufgezählt hat. Er hat es aber, finde ich, ein bisschen verstolpert. Also er hat nicht quasi klar gesagt, ja, es wird jetzt eine, sondern er hat wieder sehr wichtig gesagt, dass es auch noch andere Dinge gibt und nicht nur das
1: Geschäft. Ja, aber zumal er ja eigentlich auch vorher mal gesagt hat, er hat auch qualifizierte Kandidatinnen in seiner Partei. Und dann war es wieder so eine, also eine 1A-Politiker-Antwort, ne?
0: Genau. Genau, also man hörte tatsächlich aber schon im Vorfeld, also ich finde es auch wirklich krass, es wäre für ihn die Chance gewesen, als wir ihn das gestern gefragt haben, dass er sich klar positioniert, wie es übrigens Markus Söder vor 4 Wochen auf genau diesem Stuhl, auf dem Merz gestern saß, ja gemacht hat. Der hat sich ja für Ilse Aigner ausgesprochen, und es war eine klare Positionierung, und es wäre für Merz ein leichtes gewesen, da dann jetzt quasi den Deckel drauf zu machen.
1: Zum Schluss, wir haben am Anfang über die Vision gesprochen. Was würdet ihr nach diesem Interview sagen? Was ist die Vision eines Friedrich Merz? Und wie steht er da?
3: Also, ich gebe ihm recht, die Ausgangslage ist schwierig. Also, er kann nicht zaubern. Er übernimmt eine Lage, die er auch von seinen Vorgängern übernehmen musste. Weil, wie vorhin schon mal gesagt, das ist halt so. Ich war trotzdem ein bisschen erstaunt, weil wir haben ja versucht, wirklich auch so die zentralen Dinge, die am Standort Deutschland problematisch sind, auch ein bisschen rauszuarbeiten. Zum Beispiel das Thema Energiepreise. Und wenn da der Bundeskanzler im Prinzip nicht mal eine Vorstellung hat, nicht mal ein Ziel hat, wo zum Beispiel die Energiepreise hingehen sollen, obwohl die ganze Zeit, seit Jahren und auch er selber gesagt wird, die sind auf jeden Fall zu hoch. Wie soll dann ein Unternehmen sagen, ich investiere jetzt hier auf 20 Jahre, wenn ich überhaupt nicht weiß, was dann quasi wie meine Energierechnung, und das ist ein Faktor, aussehen wird. Und das fand ich schon fast so ein bisschen wirtschaftspolitischen Offenbarungseid, dass da nicht mal eine Vorstellung war. Und das Gleiche gilt im Prinzip auch bei der Frage, ich habe gefragt, was bisher war die Autoindustrie, klar die dominierende Industrie, was ist die künftig? Da hat er sehr lange gesucht und war dann auch beim Handwerk, hat auch einige, sage ich mal, modern klingende Dinge wie Gesundheitstechnik und KI genannt. Aber sozusagen diese Vorstellung, wie soll das 83 Millionen Leute ernähren? Mhm. Was ist der Plan? Wie spielt das zusammen? Wie hängt das auch mit der, zum Beispiel mit der Energieversorgung zusammen? Fand ich erstaunlich wenig, aber umgekehrt, ich glaube, die Deutschen haben viel in sich, die haben viel auch Unternehmergeist in sich. Deswegen sehe ich es auch nicht zu negativ, aber von ihm war ich da an der Stelle ein bisschen enttäuscht.
0: Also ich hatte wirklich auch gedacht, da kommt jetzt eine Vision. Das hatte ich wirklich gedacht und war dann eigentlich auch enttäuscht, dass dieser immer noch einigermaßen neue, aber 70-jährige Bundeskanzler mir diese Vision, wo will er Deutschland in 5 Jahren sehen, dass er mir die nicht gegeben hat. Und dafür, dass die Deutschen momentan wirklich mit den ganzen Reformen, er bürdet ihnen ganz schön viel auf. Also da wird es Einschnitte geben, die wir alle persönlich erleben. Und da will ich doch wenigstens wissen, warum akzeptiere ich das alles als Wählerin auch. Und das habe ich leider nicht gehört.
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1: Um 3 Uhr mit Milat Kupay. Die massive Finanzlücke in der Pflegeversicherung sorgt für Diskussionen. Der zuständige Spitzenverband hatte davor gewarnt, dass schon im Oktober nicht mehr alle Leistungen bezahlt werden könnten. Die Pflegebevollmächtigte der Bundesregierung Staffler sieht die Gefahr nicht. Aus der Nachrichtenredaktion Jonas Valentin Weber.
2: Staffler verwies im Gespräch mit dem Bayerischen Rundfunk auf die Pflegereform, die die Regierung im Herbst vorlegen will und die dann Anfang des kommenden Jahres in Kraft treten soll. Da gehe es genau darum, die Pflegereform langfristig tragfähig zu machen. Sollte das Geld bis dahin ausgehen, werde der Bund mit Darlehen einspringen. Pleite gehen lassen werde man die Pflegekassen nicht, so die CSU-Politikerin.
1: Immer mehr Eltern in Deutschland haben finanzielle Sorgen. Zu diesem Ergebnis kommt eine Umfrage des Hilfswerks Save the Children. Mehr als ein Viertel der Familien sorgt sich demnach, Heizkosten, Kleidung oder Nahrung nicht mehr zahlen zu können. Das sind 2% mehr als noch im Vorjahr. Betroffen sind laut Umfrage insbesondere Eltern mit geringem Einkommen und Alleinerziehende. Mehr als 80% sind der Meinung, dass die Bundesregierung nicht genug gegen Kinderarmut tue. 5 Tage nach der Sturzflut im Himalaya-Gebirge suchen Helfer nach über 4000 Vermissten. 955 Menschen wurden tot geborgen. Um verwüstete Gebiete zu erreichen, werden etwa Behelfsbrücken gebraucht, sagt unser Korrespondent in Kathmandu, Markus Spieker.
3: Dann Bohrgeräte, um zu den Tunneln vorzudringen, obwohl es ein Wunder wäre, wenn nach 6 Tagen da noch Lebende geborgen werden. Dann Notunterkünfte, vor allem für den bevorstehenden Winter, also materielle Hilfe und natürlich finanzielle Unterstützung. Nepal ist eines der ärmsten Länder der Welt. Die Wiederaufbaukosten werden auf 5 Milliarden Dollar geschätzt. Die internationale Staatengemeinschaft hat davon aber noch nicht mal ein Hundertstel bisher in Aussicht gestellt. Da muss und wird sicher mehr kommen.
1: Fußball-Superstar Lionel Messi beendet seine Karriere in der argentinischen Nationalmannschaft. Das hat er in seinen Social-Media-Kanälen bekannt gegeben. Aus der NDR-Sportredaktion Moritz Kühn.
4: Es ist eine Entscheidung, die wehtat und in der Seele weiterhin schmerzt, aber ich verstehe, dass jetzt der Zeitpunkt gekommen ist, teilte Lionel Messi mit. Der 39-Jährige absolvierte 207 Länderspiele für Argentinien und erzielte 125 Tore. Sein größter Erfolg, der WM-Titel 2022. Seine Vereinskarriere geht aber noch weiter. Er spielt in den USA bei Inter Miami und besitzt einen Vertrag bis Ende 2028.
1: Das waren die Nachrichten. Und das Wetter in Deutschland, tagsüber im Süden trocken, sonst einige Schauer, vereinzelt Gewitter, Höchstwerte 18 bis 27 Grad. Am Mittwoch Sonne, Wolken und meist trocken, im Norden und Nordwesten zeitweise Regenschauer, 18 bis 27 Grad. Und die Zeit 3.03 Uhr.
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5: Die A1 Hamburg Richtung Lübeck ist zwischen Kreuzberg der Heide und Bad Oldesloe wegen Fahrbahnerneuerungen bis 5 Uhr früh gesperrt. Die A4 Erfurt Richtung Dresden ist zwischen Glauchau Ost und Hohenstein-Ernsttal wegen Bauarbeiten bis 5 Uhr gesperrt. Die A9 Halle-Leipzig Richtung Nürnberg ist zwischen Münchberg Nord und Münchberg Süd nach einem Unfall gesperrt. Dadurch staut es sich. Die Umleitung führt über die U10. Die A17 Dresden-Prag ist zwischen Dresden-Gorbitz und Dresden-Südvorstadt in beiden Richtungen wegen Tunnelwartungsarbeiten bis ca. 5 Uhr gesperrt. A40 Duisburg Richtung Venlo ist zwischen Strählen und Kreuz-Saale-Heiken wegen Bauarbeiten bis 6 Uhr früh gesperrt. Und in Berlin die B96, der Tiergartentunnel, ist zwischen Heidestraße und Reichpietsch-Ufer in beiden Richtungen bis ca. 5.30 Uhr gesperrt. Weiterhin gute Fahrt, kommen Sie gut und sicher durch diesen Verkehr und an Ihr Ziel.
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5: Mit Maja Weber aus dem NDR Infostudio in Hamburg herzlich willkommen. Bundeskanzler Merz hat nach dem Drohnenvorfall auf dem Leipziger Flughafen eine baldige und mit den internationalen Verbündeten abgestimmte Reaktion auf diese Art von Bedrohung angekündigt. Die Ermittlungen stünden kurz vor dem Abschluss, sagte der CDU-Politiker am Sonntagabend in der ARD. Ob die Bundesregierung Russland für den Vorfall verantwortlich machen wird, ist weiter offen. Die Vize-Fraktionsvorsitzende der SPD im Bundestag, Siemtje Möller, fordert Sanktionen gegen die russische Schattenflotte. Die Grünen äußern sich ähnlich. Hybride Bedrohungen könnten auch bei einem informellen Treffen der Außenministerinnen und Außenminister der EU-Staaten am Dienstag in Irland Thema werden.
6: Wer auch immer hinter den Drohnen am Leipziger Flughafen steckt, Bundeskanzler Friedrich Merz hatte vergangene Woche diese Botschaft.
7: Die Bundesregierung erlegt Urhebern hybrider Angriffe einen Preis auf. Sie werden dafür bezahlen.
6: Noch ist unklar, wer bezahlen muss. Innenminister Alexander Dobrindt, CSU, sprach von fremden Mächten. Viele Fachleute und Politiker vermuten, dass die Bedrohung von Russland ausgeht, um zum Beispiel die deutsche Bevölkerung zu verunsichern und die Bundesregierung davon abzuhalten, die Ukraine weiter zu unterstützen. Eine Ankündigung, wer sich hinter der Sprengstoffdrohne von Leipzig verbirgt, steht bevor, bestätigt Regierungssprecher Stefan Cornelius.
8: Das wird nicht mehr lange dauern.
6: Er verweist auf die laufenden Ermittlungen. Auch mit den Partnern in der EU und der NATO müsse die Reaktion besprochen werden. Konkrete Forderungen gibt es schon, beispielsweise von den Grünen. Parteichefin Franziska Brandner.
9: Eine Sache, die auch schon lange überflüssig ist, ist die Frage des russischen Hauses und dessen Schließung. Ja, so eine Pension für Spione, die brauchen wir nicht mitten in unserer Hauptstadt.
6: Parteikollege Konstantin von Notz, Mitglied im Innenausschuss, fordert ein regelmäßiges Lagebild.
10: Was passiert jeden Tag in Deutschland und Europa an Spionage- und Sabotageaktionen? Wo fliegen die Drohnen? Wo wird das Umspannwerk? Wo wird da eingedrungen? Und dafür muss das Bundesinnenministerium dieses Lagebild erstellen.
6: Die Vizevorsitzende der SPD-Fraktion, Siemtje Möller, sprach sich für Sanktionen gegen die sogenannte russische Schattenflotte aus. Das sind oft veraltete und unter fremder Flagge fahrende Schiffe, mit denen Russland, nach Überzeugung westlicher Staaten, Sanktionen gegen seine Ölexporte umgeht. Linken-Chef Luigi Pantisano gab zu bedenken, dass Sanktionen am Ende nicht die Bevölkerung treffen dürften. Markus Frohnmeier, der außenpolitische Sprecher der AfD, warnte vor einem Doppelstandard.
11: Sollte Russland nachweislich hinter dem Drohnenvorfall stehen, da muss das klar verurteilt und auch angemessen beantwortet werden. Aber dann muss derselbe Maßstab auch für Nord Stream gelten. Mutmaßlicher ukrainischer Staatsterrorismus gegen unsere Infrastruktur darf nicht anders behandelt werden als russischer.
5: Nicole Marquardt über die Diskussionen um Konsequenzen aus dem Drohnenvorfall von Leipzig. Am Abend hat das Treffen der Verteidigungsministerinnen und Minister der EU-Staaten in Wicklow, nahe der irischen Hauptstadt Dublin, begonnen. Irland hat gerade den EU-Vorsitz inne. Es ist das erste Treffen nach einem Sommer, in dem die EU an vielen Stellen mit Drohnenvorfällen zu tun hatte oder auch attackiert wurde. Sabrina Fritz berichtet.
12: Alles dreht sich um Drohnen. Bei den vergangenen Ministertreffen stand dabei meist die Verteidigung der Ukraine im Mittelpunkt. Inzwischen muss sich die EU selbst immer häufiger gegen Angriffe aus der Luft wehren. Französische Medien berichten von schätzungsweise 40 Drohnenangriffen gegen EU-Staaten allein im vergangenen halben Jahr. Drohnen bestückt mit Sprengstoff wurden in der Nähe von Gasförderanlagen im Schwarzen Meer und am Flughafen von Leipzig unschädlich gemacht. Für Marie-Agnes Strack-Zimmermann, Vorsitzende des Verteidigungsausschusses im EU-Parlament, besteht kein Zweifel über den Absender.
13: Wir sehen neben dem konventionellen brutalen Angriff auf die Ukraine, dass Putin unsere Freiheit und unsere Gesellschaft auseinandertreiben will. Durch hybride Angriffe, Fluchtauslösungen, Terror, versuchte Terroranschläge auf den Leipziger Flughafen.
12: Doch die Verteidigung der EU ist gar nicht so einfach. Es stellt sich die Frage, wer ist eigentlich für die Drohnenabwehr zuständig? Im Februar stellte die EU-Kommission einen Plan zur Drohnenabwehr vor. Es geht vor allem darum, Drohnen zu entdecken und zu zerstören, so EU-Kommissarin Henne Virkkunen, die eigentlich für IT-Sicherheit zuständig ist. Bei der Drohnenabwehr sei aber die Nutzung von 5G-Mobilfunktechnik und Sensoren wichtig. Innenpolitik, IT-Sicherheit, Verkehr, Verteidigung. Allein die betroffenen Ministerien zeigen, wie komplex die Drohnenabwehr ist. Und der stellvertretende amerikanische Verteidigungsminister Colby hat den Europäern gerade wieder bei seinem Besuch in Brüssel klargemacht, dass sie selbst für ihre Sicherheit verantwortlich sind. Wie können wir zusammen mit Europa vorangehen, einem offensichtlich sehr wohlhabenden Kontinent, der die Verantwortung für seine Sicherheit übernehmen kann? Die meiste Erfahrung, wie man Drohnen mit Netzen, Störsendern oder anderen Drohnen ausschalten kann, hat inzwischen die Ukraine. Bei der Drohnenabwehr ist das Land inzwischen weltweit führend. Bei der traditionellen Raketenabwehr steht sie nahezu blank da. Besonders der Markt für Patriot-Abwehrraketen ist gerade leergefegt. Der amerikanische Hersteller kommt mit der Produktion nicht hinterher. Eine Lösung wäre, Abwehrraketen gemeinsam in Europa zu produzieren. Aber all dies kostet Geld. In einem Schreiben haben 4 EU-Länder jetzt noch einmal vorgeschlagen, doch das russische Vermögen zu nutzen, das in Belgien festgehalten wird. Auch haben einige EU-Länder noch Patriot-Abwehrraketen auf Lager, beanspruchen diese aber zu ihrer eigenen Sicherheit. Auch darüber werden die EU-Verteidigungsminister diskutieren, allerdings ohne den deutschen Verteidigungsminister Boris Pistorius. Er lässt sich von seinem Staatssekretär vertreten. Für die Sicherheitsexpertin und FDP-Politikerin Strack-Zimmermann keine Überraschung.
13: Der Verteidigungsminister Pistorius ist bei den informellen Treffen, die jeweils in den Staaten stattfinden, die die Ratspräsidentschaft hat, nie dabei. Ich habe ihn da noch nie gesehen. Er schickt immer seinen Staatssekretär, weil er sich darauf reduziert, nur in Brüssel aufzuschlagen. Ich halte das für problematisch, weil alle schauen nach Deutschland. Was machen wir? Was tun wir?
12: Es ist ein informelles Ministertreffen. Beschlüsse werden also nicht getroffen.
8: Sabrina Fritz über das Treffen der Verteidigungsministerinnen und Minister der EU-Staaten in Irland. Wir blicken in einen ganz anderen Teil der Welt. Gut eine Woche nach der katastrophalen Sturzflut im Himalaya-Gebiet geht die Suche nach Überlebenden weiter. Doch auch wenn Rettungskräfte in Nepal vereinzelt noch Menschen lebend aus den Trümmern holen, schwindet die Hoffnung. Von fast 3000 Vermissten fehlt jegliche Spur. Die Katastrophenhilfe wird zentral aus der Hauptstadt Kathmandu koordiniert. Dort ist auch Tabea Seitz für die Welthungerhilfe im Einsatz. WDR-Moderatorin Marlies Schaum hat sie gefragt, wie genau können Sie und Ihr Team vor Ort helfen?
14: Also im Moment, wir haben hier ein Team von 30 Nepalesinnen und Nepalesen. Was wir im Moment machen, ist hauptsächlich Koordination mit den Regierungsstellen, die den kompletten Rettungseinsatz koordinieren und zu schauen, okay, was wird gebraucht, wo wird gebraucht und wie können wir es dahin bringen. Gerade sind einige Kollegen zurückgekommen, die in der Region vor Ort waren und geschaut haben, wie weit kommt man mit dem Auto, bis wohin kommt man, wo sind die Menschen und wie geht's denen, was wird gebraucht. Mhm. Und das ist ja ziemlich herzzerreißend, ehrlich gesagt.
15: Was berichten Ihre Mitarbeiter, was haben die da erlebt?
14: Es ist ein massives Trauma. Also die Menschen vor Ort, die sie getroffen haben, zum Teil sitzen vereinzelt an den Felshängen und schauen runter, wo ihr Dorf stand, was komplett nicht mehr da ist. Und es ist noch so ein Schock in den Menschen, dass viele gar nicht in der Lage sind, richtig zu kommunizieren. Andere sind verzweifelt, weil sie sagen, meine restliche Familie ist nicht mehr da. Es gibt Kinder, die sitzen noch in Schulen fest und warten auf ihre Eltern. Und gleichzeitig diese eigentlich Nicht-Straße, die aber zur Straße gemacht wurde im Moment, da ist dann auch noch Stau, ständig bleiben Autos stecken, Menschen versuchen zu Fuß ihre Familie zu finden. Also es ist auch ein ziemliches Chaos gleichzeitig vorzufinden.
15: Und Sie haben gesagt, Sie versuchen dann zu helfen und das zu geben, was die Menschen brauchen. Was die brauchen in dem Moment, das ist ja schier unmöglich zu erfüllen. Also es geht dann um Nahrungsmittel bei Ihnen oder sowas?
14: Ja, es geht um Nahrungsmittel, vor allen Dingen irgendwie nach Möglichkeit auch warmes Essen. Die Menschen haben jetzt seit einer Woche fast bald kein warmes Essen mehr zu sich genommen. Sauberes Trinkwasser, aber auch Strom. Also wir haben auch in einem Dorf gesehen, da gab es dann einen Generator, der inzwischen hingekommen ist und eine riesige Schlange von Menschen, die einfach versucht haben, ihr Handy aufzuladen, um ihre Verwandten zu informieren, okay, ich lebe noch, und irgendwie eine Sicherheit für andere zu bringen. Das sind so die wichtigsten Sachen. Und ja, was sich jetzt doch auch jeden Tag mehr zeigt, auch psychosoziale Beratung, um die Menschen aus der Schockstarre wieder rauszuholen und dann zu schauen, wo kann man sie noch hinbringen, Und überhaupt immer noch rauszufinden, wo sind die Menschen genau. Und das ist sehr, sehr unübersichtlich. Aus einem Dorf hat man auch noch gar keine konkreten Vermisstenzahlen. Das macht es natürlich schwierig, wirklich rauszufinden, wer wo ist und was noch gebraucht wird. Nach aktuellen Zahlen sind jetzt 3.500 Menschen in Notunterkünften, in sozusagen offiziellen Notunterkünften, die die Regierung mit den internationalen Organisationen bereitstellt. Und der Rest, viele sind sozusagen auf dem Weg. Also die laufen und suchen ihre Familienangehörigen, sind jetzt nirgends fest. Und andere sind auf dem Weg zu Verwandten in der Region.
15: Kann man überhaupt absehen, wie lange man noch in so einem schrecklichen Zustand da gefangen ist, dass so viele einfach auf eigene Faust versuchen müssen, irgendwelche Infos zu bekommen? Also kann man das überhaupt absehen oder wird das eine ganze Weile jetzt genau noch so sein, wie Sie das beschrieben haben?
14: Also im Moment ist es immer noch, und das sagen alle, wirklich schwer abzuschätzen, wie groß das Ausmaß ist. Das zeigt sich so Tag für Tag. Die Zahlen sind im Moment wirklich nur erste Schätzungen. Aber das ist so eine riesige Region, das erläuft sich ja über 70 Kilometer den Fluss runter. Deshalb ist auch das ganze Land in Schock, weil in diesem Bereich eigentlich jeder kennt jemanden oder jeder hat Familie oder Verwandte in der Region, die betroffen sind. Und es gibt jetzt auch wirklich viele Verwandte, die wiederum den ganzen Fluss entlang von oben nach unten ablaufen und schauen für die Leichen, die identifiziert wurden, ob ihre Familienmitglieder drunter sind. Also es ist eine sehr große Menschenwanderung, die Wahnsinn. Entlang des Flusses passiert.
8: Sie hörten Tabea Seitz von der Welthungerhilfe, die in Nepal derzeit stationiert ist, im Gespräch mit meiner Kollegin Marlies Schaum.
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8: Am 6. September, also bald, ist die Landtagswahl in Sachsen-Anhalt und angesichts der hohen Umfragewerte der als gesichert rechtsextrem eingestuften AfD blickt gefühlt ganz Deutschland nach Magdeburg. Dort führt die AfD unter Ulrich Siegmund mit 42%. Und der SPD droht förmlich ein Desaster. Sie liegt einstellig bei 8%. Der Spitzenkandidat der SPD, der Hochschulprofessor Armin Willingmann, ist trotzdem weit davon entfernt aufzugeben. Wer der Mann ist, der für die Sozialdemokratie in Sachsen-Anhalt die Kohlen aus dem Feuer holen soll, erzählt Laura Sinem-Hoeneß.
16: Samstagmorgen in einer kleinen Buchhandlung in Wernigerode. Zwischen historischen Werken, politischer Literatur und Büchern über den Harz sucht Armin Willingmann nach neuem Lesestoff. Der Spitzenkandidat der SPD in Sachsen-Anhalt kommt regelmäßig hierher.
17: Das Wundervolle ist, dass ich samstags morgens versuche, die Familieneinkäufe zu erledigen, Lebensmittel sozusagen. Bücher und Literatur sind Lebensmittel.
16: An diesem Tag empfiehlt Willingmann ein Buch des Historikers Götz Ali. Geschichten, Politik, Belletristik. Lesen gehört zu seinen größten Leidenschaften. Die Buchhandlung kennt er seit vielen Jahren. Den Inhaber auch. Beide sitzen gemeinsam im Stadtrat von Wernigerode.
17: Es tut Not in unserer Zeit, sich mit Geschichte zu beschäftigen. Einfach um zu erkennen, dass vieles, was geschehen ist, auch wieder geschehen kann.
16: Auch klassische Musik begleitet den 63-Jährigen durch seinen Alltag.
17: In meinem Dienstzimmer läuft immer im Hintergrund leise Musik. In aller Regel Barock. Ich entscheide morgens, welche CD ich auflege. Sie unterstreicht manchmal die Stimmung, manchmal passt es zum Tag.
16: Willingmann lebt in Wernigerode, einer Stadt am Nordrand des Harzes im Westen Sachsen-Anhalts. Geboren wurde er allerdings rund 350 Kilometer entfernt, in Dienstlaken in Nordrhein-Westfalen. Nach Jurastudium und Promotion führen ihn verschiedene berufliche Stationen zunächst nach Norddeutschland. 1999 bekommt er schließlich eine Professur für Wirtschaftsrecht an der Hochschule Harz in Wernigerode.
17: Dann lebte damals meine Familie noch in Rostock, wir alle dort zusammen. Dann bin ich erst ein bisschen gependelt. Wir haben dann irgendwann gemerkt, das ist ja ein ganz bezauberndes kleines Städtchen, in dem wir uns auch vorstellen konnten, dass unsere Kinder groß werden. Unser Sohn sollte eingeschult werden, unsere Tochter war geboren. Und da war es eine schöne Gelegenheit zu sagen, jetzt verlegen wir den Lebensmittelpunkt nach Wernigerode. Wir haben es nicht bereut. Ich lebe gerne hier. Es ist meine Heimat geworden.
16: Und die ist es bis heute geblieben. Auch als Willingmann 2016 in die Landesregierung nach Magdeburg wechselt, kommt ein Umzug für ihn nicht in Frage. Nur wenige Gehminuten von seinem Zuhause entfernt liegt die Hochschule Harz. 13 Jahre lang war Willingmann hier Rektor, bis 2016. Damals wie heute mit dabei die Familienhündin. Doch woher kam dann der Wechsel in die Politik?
17: 2008 habe ich es für angemessen gehalten, dass ich mich auch ein Stück weit in der Stadtpolitik engagiere, weil die Hochschule dort bislang nicht sehr stark repräsentiert war in diesem Stadtrat und weil die Hochschule Harz für Wernigerode schon eine sehr prägende Einrichtung ist.
16: Er steigt politisch immer weiter auf. Aus dem Kommunalpolitiker wird später ein Landespolitiker. Er ist Wirtschafts- und Wissenschaftsminister, seit 2021 Minister für Wissenschaft, Energie, Klimaschutz und Umwelt. Außerdem ist Willingmann stellvertretender Ministerpräsident Sachsen-Anhalts. Doch wie sieht er sich selbst, fernab der politischen Ämter? Als besonnen, als jemand, der zuhört und politische Kompromisse sucht. Eines sei er dagegen nicht.
17: Was ich nicht bin, ist ohne Frage so eine Art Rampensau. Ich glaube, ich eigne auch nicht zum Volkstribun. Ich bin, glaube ich, auch nicht der ganz große Star in Social Media. Aber das muss man auch nicht sein.
16: Jetzt muss Willingmann allerdings Wählerinnen und Wähler von sich und seiner SPD überzeugen. Als Spitzenkandidat will er seine Partei bei der Landtagswahl am 6. September erneut ins Parlament in Magdeburg führen. Ob seine politische Karriere danach weitergeht, entscheiden die Menschen in Sachsen-Anhalt.
8: Laura Sinem-Hoeneß mit einem Porträt des SPD-Kandidaten Armin Willingmann in Sachsen-Anhalt. Wir schauen nach Berlin. Der Berliner Senat ist in eine ungemütliche Woche gestartet. An deren Ende steht ein Ultimatum, das der Hackergruppe Rüsida. Die Kriminellen haben vor Wochen Daten aus dem Landesnetz gestohlen und verlangen jetzt Lösegeld vom Land Berlin in Form einer digitalen Währung. Sie fordern 30 Bitcoin, was rund 2 Millionen Euro entspricht. Die Erpresser drohen damit, am Freitag die Daten zu veröffentlichen, die sie erbeutet haben, wenn der Senat bis dahin nicht zahlt. Unter den Daten sollen auch sensible sein. Wie geht es nun weiter? Unsere landespolitische Reporterin Angela Ulrich hat sich umgehört.
18: Es hat etwas von einem Ping-Pong-Spiel, nur ohne Spaßfaktor. Anruf bei der Senatskanzlei, da heißt es, wir können derzeit nichts sagen zum Hackerangriff. Die Staatsanwaltschaft und das Landeskriminalamt ermitteln. Anruf bei der Berliner Staatsanwaltschaft, nein, hier gibt's leider keine Infos, nur die Senatskanzlei hat die Kommunikationsfäden in der Hand. Es geht hin und her. Am Ende bleiben die Fragezeichen. Was wir wissen ist, Berlin wird erpresst und will diesem Erpressungsversuch nicht nachgeben. Das haben der regierende Bürgermeister Kai Wegner und auch Innensenatorin Spranger schon nach der Sondersenatssitzung am vergangenen Freitag gesagt. Daran habe sich nichts geändert, heißt es aus Senatskreisen. Aber was passiert, wenn dann die gestohlenen Daten veröffentlicht würden? Damit droht ja die Hackergruppe Rüsida, die angibt, fast 5,8 Terabyte an Daten aus dem Berliner Landesnetz erbeutet zu haben. Geodaten, Verfahren, Klagen, Rechtsgutachten, Verträge, Personalakten, Passwörter, Telefon- und Kontonummern und damit auch ganz persönliche Daten. Laut Rüsida von mehr als 12.000 Menschen. Die müssten informiert werden, um sich vorbereiten zu können. Und zwar schnell, findet Stefan Ziller, der Digitalexperte der Grünen.
19: In manchen Fällen wird Schützen nur so sein, dass man Sachen ändert, ob das Passwörter sind oder Bankkonten, das muss man sehen, ob so eine Änderung nötig ist. In jedem Fall muss man vorsichtig sein, was da an Abbuchungen und Überweisungen oder so passiert. Und das kann man aber erst, wenn man feststellt, dass man auf dieser Liste steht.
18: Bisher sind diejenigen, deren persönliche Daten offenbar erbeutet wurden, aber noch im Unklaren darüber. In einer internen Mail der vom Datendiebstahl betroffenen Verkehrsverwaltung steht:
20: Bitte haben Sie Verständnis dafür, dass wir Ihnen derzeit keine Informationen zu einer gegebenenfalls bestehenden persönlichen Betroffenheit geben können.
18: Man möge auf verdächtige Umstände wie ungewöhnliche E-Mails oder Anrufe achten und diese melden, heißt es weiter. Ähnliche Anweisungen gibt es auch in anderen Senatsverwaltungen. Der grüne Ziller und auch andere Abgeordnete fordern schnelle Informationen an die Betroffenen. Am Dienstag in der Senatssitzung wird der Hackerangriff großen Raum einnehmen. Auch Senatorinnen und Senatoren haben Redebedarf angemeldet.
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8: Heute vor 20 Jahren wurde das berühmte Grüne Gewölbe in Dresden wieder eröffnet. Die historische Schatzkammer war während des Zweiten Weltkriegs schwer beschädigt worden. Leslie Schmidt blickt zurück.
21: Es ist wie das Tor zu einer anderen Welt. Es funkelt, es glänzt und es glitzert. An den grünen Wänden hängen unzählige Spiegel. Geschwungene Goldverzierungen, wohin das Auge reicht. Der Charme des Barocken ist in das Dresdner Residenzschloss zurückgekehrt. Mit einem Festakt wird das Gewölbe 2006 wieder eröffnet.
2: Letztlich verschlägt diese wohl größte barocke Schatzkammer Europas einem aber die Sprache. Hier finden Worte dann auch ihre Grenzen.
3: Eine emotionale Sache auch für die damalige Kanzlerin Angela Merkel. Das grüne Gewölbe, die Schatzkammer August des Starken, zwischen 1723 und 1729 lässt der sächsische Kurfürst die Sammlung der wertvollen Exponate anlegen. Das grüne Gewölbe bleibt auch Jahrhunderte nach Augusts Tod unverändert, bis im Februar 1945 Bomben auf Dresden fallen. Dabei werden auch Teile des grünen Gewölbes schwer beschädigt. Doch die Schätze bleiben verschont. Sie sind schon 1942 auf die Festung Königstein südöstlich von Dresden gebracht worden. Professor Martin Roth, damaliger Generaldirektor der Staatlichen Kunstsammlung Dresden.
22: Es gibt keine Schatzkammer auf der ganzen Welt, die diesen Zustand erreicht hat, dass sozusagen eine Zeit um 1730 herübergerettet wurde. Also hier ist Dresden vollkommen einzigartig in der ganzen Welt.
3: Nach der Zerstörung der Räumlichkeiten der Schatzkammer im Krieg lässt sich an einen Wiederaufbau zunächst gar nicht denken. Erst nach der Wende wird mit der Restauration begonnen. Daran arbeiten ab 1990 rund 300 Restauratoren und Handwerker aus ganz Sachsen. Heute beherbergt das grüne Gewölbe rund 3000 Schätze und Kostbarkeiten. Wiedereröffnet wurde es am 1. September 2006. Heute vor 20 Jahren.
8: Das war der Stichtag von Leslie Schmidt.
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24: Mit Lars Bente und einem, der im Fußball ja quasi alles gewonnen hat. Er gilt für viele Experten sogar als bester Fußballer, den die Welt je gesehen hat. Und nun hat Lionel Messi seinen Rücktritt aus der argentinischen Nationalmannschaft bekannt gegeben. Die Einzelheiten dazu hat unsere Südamerika-Korrespondentin Anne Herberg.
25: Es sei eine Entscheidung gewesen, die ihm immer noch in der Seele wehtue. Aber er verstehe, dass es der richtige Zeitpunkt sei, schrieb er auf seinem Instagram-Account. Dazu das Foto eines handschriftlich verfassten dreiseitigen Briefes. Er habe es immer geliebt, in der Selektion zu spielen, immer gekämpft, nun aber sei er leer. Er habe nichts mehr zu geben und außerdem kämen nach ihm großartige Nachwuchsspieler, die es verdient hätten, dort zu sein. Ich liebe euch alle, danke Gott, dass ich Argentinier bin. Auf geht's, Argentinien. Insgesamt stand Messi für die Albiceleste stolze 207 Mal auf dem Rasen. Dabei erzielte er 125 Tore. Zu seinen größten Erfolgen zählt der WM-Titel 2022. Auf Vereinsebene wird er weiterhin für den Club Inter Miami aktiv sein. Dort steht er noch bis zum 31. Dezember 2028 unter Vertrag.
24: Messi wechselt bei der argentinischen Nationalmannschaft also vom Spieler zum Fan. So hat er es ja in seiner Rücktrittsbekanntgabe versprochen. Und um ganz andere, nämlich Vereinswechsel, geht es jetzt und auch noch die kommenden Stunden. Denn das Transferfenster der Bundesliga, das schließt ja um 20 Uhr. Und bis dahin wollen noch einige Clubs tätig werden. Aber nicht nur in Deutschland, sondern auch in der englischen Premier League, wie Uli Schäfer berichtet.
26: Der FC Liverpool hat auf dem Transfermarkt nochmal richtig zugeschlagen und Topstar Bradley Barcola von Champions-League-Sieger Paris Saint-Germain geholt. Medienberichten zufolge soll Liverpool für den französischen Nationalspieler eine Basisablöse in Höhe von 125 Millionen Euro zahlen. Inklusive Boni könnte sich der Deal auf bis zu 145 Millionen Euro belaufen. Bradley Barcola unterschrieb beim englischen Rekordmeister einen Vertrag bis 2031 und sagte, er sei stolz, für Liverpool spielen zu dürfen und wolle Großes erreichen, allen voran den Gewinn der Champions League.
24: Ein neuer Mitspieler also für unter anderem DFB-Nationalspieler Florian Wirtz. Kommen wir nun zu zwei Nationalspielerinnen, die ihr Comeback beim FC Bayern gegeben haben. Und zwar beim Ligaspiel gegen Aufsteiger Mainz 05, das die Titelverteidigerinnen mit 2:0 gewinnen konnten. Aus München, Taufik Khalil.
27: Julia Quinn kehrt 3 Monate nach ihrer Schulter-OP ins Spiel zurück und macht kurz vor der Pause das 1:0. Vanessa Gill sorgt dann in der Nachspielzeit für das 2:0 per Kopf. Pflichtsieg, abhaken. Fast wichtiger, nicht nur Quinn ist wieder da, sondern auch Lena Oberdorf. 10 Monate nach ihrem zweiten Kreuzbandriss in 2 Jahren kehrt sie wieder mal auf den Platz zurück und zeigt in 15 Minuten zum Spielende bereits, worauf sich die Fans künftig freuen dürfen, inklusive einer Grätsche. Für Mainz ist es die 2. Niederlage im 2. Spiel, für die Münchnerinnen der 2. Sieg.
24: Spitzenreiter nach dem 2. von insgesamt 24 Spieltagen bleibt übrigens der VfL Wolfsburg. In den USA, da steigt ja gerade das letzte Tennis-Grand-Slam-Turnier des Jahres, die US Open. Und in New York, da ist nicht nur der Rekord-Grand-Slam-Sieger im Herrentennis Novak Djokovic in der ersten Runde gescheitert, sondern auch die aktuell beste deutsche Spielerin. Tamara Korpatsch, die lag gegen die Österreicherin Lilly Tagger sogar mit 0:6 und 0:4 hinten, kämpfte sich dann nochmal ran, verlor den zweiten Satz aber im Tiebreak, auch weil sie sich körperlich nicht fit gefühlt hat.
1: Gestern bin ich mit Halsschmerzen aufgewacht und fühle mich einfach nur schlapp. Ich habe jetzt kein Fieber oder so, jetzt nichts Großartiges. Aber keine Ahnung, wahrscheinlich durch die ganzen Klimaanlagen hier drin. Ich bin immer nur am Frieren, wenn ich drin bin. Ich habe es trotzdem geschafft, bis zum Ende zu kämpfen. Und ich kam ja auch wieder bei 0-4 wieder zurück. Und am Ende habe ich es dann ja leider nicht geschafft, die Satzbälle zu nutzen. Schade.
24: Und die wichtigsten Ergebnisse von den US Open finden Sie übersichtlich auf sportschau.de.
8: Das war der Sport in der ARD-Infonacht mit Lars Bente.

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1: Um 3.30 Uhr mit Milat Kupay. Die Pflegebevollmächtigte der Bundesregierung Staffler hat Warnungen vor einer bevorstehenden Zahlungsunfähigkeit der Pflegekassen zurückgewiesen. Der Spitzenverband der gesetzlichen Krankenkasse hatte davor gewarnt, dass schon im Oktober nicht mehr alle Leistungen bezahlt werden könnten. Das bestritt Staffler im Bayerischen Rundfunk aber.
2: Es gibt ja die Darlehen, die in Aussicht gestellt sind und die natürlich auch die Zeit überbrücken werden bis zum 1. Januar, bis die Reform dann in Kraft tritt. Das heißt aber natürlich, dass wir trotzdem bei der Reform jetzt schnell auch zum Ende kommen müssen. Wir wundern uns auch so ein kleines bisschen, warum die Kassen jetzt so hier auch versuchen, das Thema so groß zu machen. Denn genau aus dem Grund steht ja die Pflegereform jetzt vor der Tür.
1: An den Bahnhöfen in Braunschweig, Kiel und Berlin ist ab heute das Trinken von Alkohol verboten. Bis Mitte Oktober soll das an allen 5.400 Bahnhöfen in Deutschland gelten. Am Hamburger Hauptbahnhof ist das Trinken von Alkohol schon seit mehr als 2 Jahren untersagt. Das sei ein notwendiger Schritt, meint auch Thomas Wulff, der zuständige GdP-Vorsitzende der Bundespolizei in Schleswig-Holstein.
3: Man hat eben an den Bahnhöfen, wo es schon ein Alkoholverbot gibt, also Frankfurt, München, Hamburg, da hat man eben festgestellt, dass diese Gewaltdelikte oder die strafbaren Handlungen im Zusammenhang mit Alkohol nach unten gegangen sind. Also insofern kann man da schon Erfolge sehen und insofern begrüßen wir das auch, dass das bundesweit jetzt eingeführt wird.
1: Thomas Wulff, der GdP-Vorsitzende der Bundespolizei in Schleswig-Holstein. In Polen prüfen die Behörden nach einem Brand in einer Drohnenfabrik, ob ein ausländischer Geheimdienst dahinter steckt. Es bestehe der Verdacht auf Sabotage, hieß es von der zuständigen Staatsanwaltschaft. Bei dem betroffenen Unternehmen handelt es sich um die größte private Rüstungsfirma Polens, die auch die Armee beliefert. Der polnische Staat wiederum ist einer der wichtigsten militärischen Unterstützer der Ukraine. Der Brand war in der Nacht zum Montag ausgebrochen, etwa 150 Kilometer südlich von Warschau. Fast 30 Jahre nach dem Mord an US-Rapper Tupac Shakur ist in den USA der Angeklagte schuldig gesprochen worden. Es handelt sich um den früheren Gang-Anführer Duane Davis. Die Geschworenen sahen es als erwiesen an, dass der heute 63-Jährige 1996 den Mord an Shakur organisiert hat. Davis droht nun eine lebenslange Haftstrafe. Shakur war im Alter von 25 Jahren in Las Vegas erschossen worden. Wegen mangelnder Beweise kamen die Ermittlungen jahrzehntelang kaum voran. Das Wetter in Deutschland. Tagsüber im Süden trocken, sonst einige Schauer und vereinzelt Gewitter, Höchstwerte 18 bis 27 Grad. Am Mittwoch Sonne, Wolken und meist trocken, im Norden und Nordwesten zeitweise Regenschauer, 18 bis 27 Grad. Am Donnerstag im Süden heiter, sonst Schauer und Gewitter, 19 bis 29 Grad. Das waren die Nachrichten.
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4: Und wir beginnen mit der A1 Hamburg Richtung Lübeck. Die ist zwischen Kreuz-Bargteheide und Bad Oldesloe wegen Fahrbahnerneuerungen bis 5 Uhr früh gesperrt. Die A2 Hannover Richtung Berlin ist zwischen Lostau und Burgzentrum nach einem Unfall gesperrt. Die A4 Erfurt Richtung Dresden ist zwischen Glauchau Ost und Hohenstein-Ernsttal wegen Bauarbeiten bis 5 Uhr früh gesperrt. Die A9 Halle-Leipzig Richtung Nürnberg ist zwischen Münchberg Nord und Münchberg Süd nach einem Unfall gesperrt. Dadurch staut es sich. Die Umleitung führt über die U10. Die A17 Dresden-Prag ist zwischen Dresden-Gorbitz und Dresden-Südvorstadt in beiden Richtungen wegen Tunnelwartungsarbeiten bis ca. 5 Uhr gesperrt. A40 Duisburg Richtung Venlo ist zwischen Strahlen und Kreuz-Saade-Heiken wegen Bauarbeiten bis 6 Uhr früh gesperrt. Und in Berlin ist die B96, also der Tiergartentunnel zwischen Heidestraße und Reichpietschufer in beiden Richtungen bis ca. 5.30 Uhr gesperrt. Kommen Sie weiterhin gut durch diesen Verkehr und sicher an Ihr Ziel.
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4: Mit Maja Weber herzlich willkommen. Schön, dass Sie zuhören. Herzlichen Glückwunsch, Bundesverfassungsgericht. Das oberste Verfassungsorgan des Bundes feiert in diesem Jahr seinen 75. Geburtstag. Unsere ARD-Rechtsredaktion hat das zum Anlass genommen, um noch einmal auf die wichtigsten Entscheidungen des Gerichts zu schauen. In ihrem Podcast Rote Roben geht es heute um das Thema Abtreibung. Frank Beutigam und Exona Hüseni nehmen uns mit in die 1970er Jahre der Bundesrepublik, als der Streit um eine straffreie Abtreibung vor dem Verfassungsgericht landete.
5: Manche Geschichten sind traurig und schwer zu ertragen. Und ich will da gar nicht drum herum reden. In dieser Folge erzählen wir solche Geschichten. Aber auch Geschichten von Hoffnung und Stärke.
6: Berger Helga, 32 Jahre, geschieden. Telefonistin.
7: Warum haben Sie es gemacht?
8: Wir waren damals jung verheiratet. Wir konnten noch kein Kind gebrauchen.
9: Was Helga Berger in diesem Ausschnitt aus einem Fernsehbeitrag erzählt, das ist typisch für die 60er Jahre, also die Zeit, aus der dieser Beitrag stammt. Die Pille ist gerade erst auf den Markt gekommen und wird oft nur verheirateten Frauen verschrieben. Verhütung oder safer Sex, darüber spricht man damals nicht. Ein Tabuthema. Die Sache ist nur die, Sex hatten die Leute natürlich trotzdem.
6: Schmidt Annemarie, 32 Jahre, verheiratet, Arbeiterin. Warum haben Sie es gemacht?
10: Ich muss ja arbeiten. Wir haben noch nicht viel und unsere Sachen sind noch nicht abbezahlt. Und wenn einmal ein Kind da ist, kann ich ja nicht mehr in die Arbeit.
5: Schwangerschaftsabbrüche sind wahrscheinlich eines der kontroversesten Themen der letzten 100 Jahre. Gestritten wird darum, sind sie erlaubt? Unter welchen Bedingungen sind sie erlaubt? Braucht es einen Grund dafür? Einen medizinischen? Eine Vergewaltigung? Oder reicht es, einfach keine Kinder zu wollen?
6: Karin, 39 Jahre, verheiratet, Hausfrau. Warum haben Sie es gemacht?
11: Ja, wir haben schon zwei Kinder und mein Mann ist Invalid und wir leben zusammen zu viert in einem Zimmer. Und da hat er gesagt, na lass das halt weg.
9: In den 60ern sind Abtreibungen in Deutschland fast ausnahmslos verboten. Aber nur weil es keine offiziellen Lösungen gibt, heißt das nicht, dass es nicht passiert.
6: Wer hat es gemacht?
10: Eine Kollegin hat mir die Adresse einer ehemaligen Hebamme gegeben. Die ist aber schon tot.
11: Ja, da bin ich zur Milchhändlerin gekommen und die kennt einen. Und den habe ich gesagt, er soll zu mir ins Zimmer kommen und da hat er es gemacht.
12: Eine Frau. Aber mitmachen möchte ich es nicht mehr.
5: Wohlhabende Frauen reisen dafür ins Ausland. Ärmere Frauen gehen zu sogenannten Engelmachern. Das sind manchmal Ärzte, manchmal Hebammen, manchmal Laien. Abtreibungen im Hinterzimmer, oft sogar auf dem Küchentisch.
6: Wer hat es gemacht?
13: Ein Arzt. Er hat mich ausgekratzt. Es war sehr schlimm. Hallo? Später musste ich in eine Klinik zur Nachoperation. Ich bekomme keine Kinder mehr.
6: Was sagt Ihr Mann dazu?
13: Er hat sich scheiden lassen.
9: Diese Aufnahmen stammen aus den frühen 60ern. Schon bald wird die Wut der Frauen über diese Zustände größer und größer.
11: Leider ist es halt später rausgekommen und ich musste auch vors Gericht. Aber ich hatte noch Glück. Ich bekam Bewährung.
5: Gute 10 Jahre später wird nicht mehr geschwiegen. Dann wird sogar ziemlich laut geredet.
14: Inzwischen haben Tausende unterschrieben, dass sie gegen den Paragraphen 218 sind, der die Abtreibung verbietet.
5: In dieser Folge geht es um einen Konflikt, der Deutschland schon seit Ewigkeiten begleitet. Die Frage, ob und unter welchen Bedingungen Frauen eine Schwangerschaft abbrechen dürfen.
9: Der Paragraph 218 Strafgesetzbuch verbietet Abtreibungen und das schon seit 1871. Das Verbot hat Krisen, Kriege und gesellschaftliche Umbrüche überdauert. Zweimal hat das Bundesverfassungsgericht über Abtreibungen entschieden. Es sind zwei der umstrittensten Urteile aus Karlsruhe überhaupt. Und das Thema ist auch heute noch genauso aktuell wie vor über 60 Jahren.
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15: Zwischen den Fraktionen der Bundesregierung sind große Differenzen deutlich geworden. Deshalb hat der Bundestag die Wahl von 3 Verfassungsrichtern verschoben.
5: Bevor wir jedoch von der Gegenwart erzählen, reisen wir für die erste unserer 3 Geschichten in die 1970er Jahre. Zu einer ganz bestimmten Gruppe von Frauen.
9: Frauen, die sich für etwas aussprechen, das man damals eigentlich nicht aussprechen darf.
5: Wenn man in den späten 60ern und frühen 70ern am Kiosk vorbeiläuft oder in einem Zeitschriftenladen ist, dann halten viele nach einem ganz bestimmten Magazin Ausschau, dem Stern. Ob man das Magazin gut findet oder nicht, alleine das Titelbild bietet alle 7 Tage Gesprächsstoff für ganz Deutschland. Der Stern verkauft sich gut. Fast 2 Millionen Magazine. Jede Woche. Was auf dem Titel des Sterns steht, das geht zu dieser Zeit in das kollektive Bewusstsein des Landes ein. Doch ein Skandal ist größer als die anderen. Am 6. Juni 1971 sind auf dem Titelbild des Stern 28 Frauen abgebildet. Auch sie provozieren. Und zwar so richtig. Die Frauen in dieser Ausgabe des Stern bekennen sich öffentlich zu etwas, für das sie ins Gefängnis gehen könnten. Quer über das Cover gedruckt steht dieses Geständnis. Wir haben abgetrieben.
9: Damals sind Abtreibungen einfach verboten. Es gibt eigentlich keine Ausnahmen. Egal, ob die Schwangerschaft durch eine Vergewaltigung entstand oder wie alt oder jung die Frau war, das spielt keine Rolle. Die einzige Ausnahme ist ein medizinischer Grund. 1927, also noch lange vor dem Zweiten Weltkrieg und der Gründung der Bundesrepublik, entschied das Reichsgericht, dass eine Abtreibung erlaubt ist, wenn das Leben oder die Gesundheit der Schwangeren auf dem Spiel steht. Die sogenannte medizinische Indikation. Und diese Ausnahme aus der ganz alten Rechtsprechung gilt noch bis in die 70er Jahre fort. Aber abgesehen davon gibt es ein ausnahmsloses Verbot der Abtreibung und Strafen für Frauen, die dagegen verstoßen.
5: Auf einmal ist so richtig viel Aufmerksamkeit auf dem Thema. Klar, das liegt natürlich auch am Zeitgeist. Die 68er wirbeln gerade so richtig die Bundesrepublik auf. Dadurch formiert sich auch eine neue Frauenbewegung. Und die macht jetzt so richtig Druck.
16: Wir haben uns ganz spontan gegründet. Und zwar haben einige Frauen gefunden, dass wir endlich für die Rechte der Frau eintreten müssen. Und ein ganz wichtiger Punkt ist dabei der Paragraph 218.
5: Manche Frauen sind sogar bereit, für ihre Sache ins Gefängnis zu gehen. Und so tun sie etwas so Naheliegendes, aber damals doch Undenkbares. Sie sprechen öffentlich darüber, abgetrieben zu haben und lassen sich damit aufs Cover des Stern drucken, mit Foto und Namen. Das war ein Skandal, ein Tabubruch und für damalige Verhältnisse einfach unvorstellbar. Und wir sprechen nicht nur von den 28 Frauen, die auf dem Cover abgedruckt sind. Im Inneren des Heftes sind es noch viel mehr. 374 Frauen insgesamt. Auch Prominente wie die Schauspielerinnen Romy Schneider und Senta Berger sind dabei. Sie alle fordern gemeinsam, Paragraph 218 soll ersatzlos gestrichen werden. Im Stern erzählen sie jetzt ihre Geschichten und rufen Frauen in ganz Deutschland auf, sich ihnen anzuschließen. Eine von ihnen sagt:
17: Ich habe den Appell sehr schnell unterschrieben, um die Angst erst gar nicht aufkommen zu lassen. Und auch um an die Folgen nicht zu denken, die vielleicht eben eintreten könnten. Ich finde also die Abschaffung des Paragraphen 218 wirklich so wichtig, dass man sich da persönlich dafür einsetzen muss.
9: Diese Aktion ist deshalb so radikal, so aufsehenerregend, weil in Deutschland damals wie heute das Legalitätsprinzip gilt. Das bedeutet, wenn Staatsanwaltschaft oder Polizei mitbekommen, dass eine Straftat wie die Abtreibung begangen wird, dann müssen sie einschreiten und ermitteln. Also eigentlich auch hier. Es gibt auch Strafanzeigen und sogar Hausdurchsuchungen. Verurteilt wird aber keine der Frauen.
16: Wir werden uns solidarisieren und falls irgendwo ein Prozess laufen wird, werden wir mit so viel wie möglich Frauen dorthin kommen und verlangen, dass wir alle angeklagt werden.
5: Und die Frauen erreichen ihr erstes Ziel. Die Diskussion über das Abtreibungsverbot bricht im ganzen Land aus. Unterschriften werden gesammelt.
16: Gleich am ersten Tag hat mich eine Bankangestellte angerufen. Sie habe bei sich in der Bank 30 Unterschriften zu dem Appell gesammelt. Andere haben gefragt, was können wir tun? Wie können wir eure Aktion unterstützen? Bei einer Straßenaktion haben Tausende unterschrieben. Eine Mutter mit 3 kleinen Kindern ist eigens in die Stadt gefahren, um zu unterschreiben.
5: Bei manchen Parteien stoßen die Frauen auf offene Ohren. So äußert sich etwa eine Sprecherin der FDP.
18: Wir haben Verständnis für diese Aktion, Missstände haben sich herausgebildet, die außerordentlich zahlreichen Abtreibungen trotz den strengen Strafbestimmungen, die Tatsache, dass jetzt ein 13-jähriges Kind gezwungen werden sollte, nach einer Vergewaltigung dieses Kind auszutragen, und auch dieses Klassenstrafrecht. Wohlhabende Frauen fahren ins Ausland und lassen dort eine Unterbrechung vornehmen, so wie es dort zulässig ist. Und ausgerechnet die sozial Schwächeren, die sind in ihrer Not hier allein gelassen, suchen gegebenenfalls Hilfe bei Kurpfuschern, Engelmachern mit Gefährdung ihres Lebens und ihrer Gesundheit.
5: Aber es gibt nicht nur Zuspruch.
19: Ich bin dafür, jeden Versuch zu machen, Leben zu schützen. Und gerade dieses sehr ungeschützte Leben. Ich meine, wir als Christen müssen uns immer für die Ärmsten einsetzen und für die Ungeschütztesten. Und gerade das ist ja sehr ungeschützt, dieses Leben.
5: Nicht nur einfache Kirchgänger äußern sich. Auch der Erzbischof von München und Freising, Julius Döpfner.
20: Auch wenn am Ende eine Lösung gefunden werden sollte, was wir nicht hoffen, die in bestimmten Fällen eine Abtreibung nicht mehr unter Strafe stellt, dann entbindet dies den katholischen Christen nicht von der Pflicht, sich nach Gottes Geboten zu richten. Das Gebot, du sollst nicht töten, ist für den Christen verpflichtender als staatliche Gesetze.
5: Und auch der Weihbischof von Stuttgart-Rottenburg, Georg Moser.
21: Wir könnten uns auch von der Kirche her keinesfalls mit einem Gummibegriff von medizinischer Indikation zufrieden erklären.
5: Deutschland sucht nach einem gemeinsamen Weg und findet ihn nicht.
22: Wenn die Kirchen ihre Meinung zu der Schwangerschaftsunterbrechung haben, und die haben sie zweifellos, dann ist es ihr gutes Recht, sich an ihre Gläubigen zu wenden und ihre Meinung dort zum Tragen zu bringen. Ich glaube, dass die Kirchen den falschen Weg einschlagen, wenn sie sich an den Staat, an den Gesetzgeber wenden und sozusagen den Staat als Machtmittel benutzen wollen.
5: Am Küchentisch und auf der Straße wird nun diskutiert. Und auch an einem Ort, an dem sich tatsächlich etwas ändern könnte.
23: Das Selbstbestimmungsrecht des Menschen ist nicht uneingeschränkt, sondern es stößt ja da an seine Grenze, wo es auf einen anderen stößt. Und Selbstbestimmungsrecht darf nicht zum Fremdbestimmungsrecht werden. Und wo gibt es ein höheres Maß an Fremdbestimmung als im Töten?
5: Das ist der CDU-Politiker Paul Mikat und er spricht in Bonn, wo damals der Bundestag sitzt.
9: Damals regiert eine sozialliberale Koalition unter Willy Brandt. Die will sich der Sache annehmen und eine Reform des Paragraphen 218 Strafgesetzbuch umsetzen. Im Bonner Bundestag wird nicht weniger heftig gestritten als im Rest der Republik.
24: Weichen wir, meine verehrten Kolleginnen und Kollegen, der Wirklichkeit nicht aus. Der Paragraph 218 ist in dem, was er real bewirkte, ein schwer erträglicher Restbestand sozialer Ungerechtigkeit des vorigen Jahrhunderts.
9: Das ist übrigens der damalige Bundeskanzler Willy Brandt von der SPD. Eine wichtige Weichenstellung in der Debatte ist die Frage Fristenlösung oder Indikationslösung. Die Indikationslösung meint in der Debatte, Abtreibungen sind erlaubt, wenn es dafür einen triftigen Grund gibt. Zum Beispiel, weil die Schwangerschaft das Leben der Mutter gefährdet oder sie das Ergebnis einer Vergewaltigung ist. Das befürworten damals viele Unionspolitiker. Die Alternative ist die Fristenlösung. Die erlaubt Abtreibungen innerhalb einer bestimmten Frist, ohne dass die Schwangere dafür einen Grund braucht.

0: Da, wo es um das ungeborene Leben geht.
1: Nach einer hitzigen, zweitägigen Debatte steht im April 1974 das Ergebnis. Mit ziemlich knapper Mehrheit stimmt der Bundestag, SPD und FDP, für die Fristenlösung. Eine krasse Änderung. International ist Deutschland damit nicht alleine. In den USA hat der Supreme Court gerade entschieden, dass die amerikanische Verfassung das Recht auf Abtreibung schützt.
2: Der Supreme Court ist vereinfacht gesagt so etwas Ähnliches wie das Bundesverfassungsgericht. Und genau wie in den USA muss sich auch das Verfassungsgericht in Deutschland mit der Abtreibung befassen.
1: Denn das Echo auf das neue Gesetz lässt nicht lange auf sich warten.
3: Sie werden wohl kaum erwarten können, dass in Krankenhäusern mit katholischen Ärzten und katholischen Schwestern die Abtreibung im Sinne der Fristenlösung realisiert wird.
2: Schnell ist klar, Karlsruhe muss entscheiden.
4: Im Namen der Länder Baden-Württemberg, Bayern, Rheinland-Pfalz, Saarland und Schleswig-Holstein erkläre ich, dass wir nicht, auch nach nochmaliger Prüfung, nicht in der Lage sind, dem 5. Strafrechtsreformgesetz in der vorliegenden Fassung zuzustimmen.
2: Die 5 Landesregierungen klagen zusammen mit Abgeordneten der Union gegen die Legalisierung von Abtreibungen. Einen ersten Erfolg erzielen die Kläger schnell. Im Eilverfahren stoppt Karlsruhe vorläufig das Inkrafttreten des neuen Gesetzes. Und zwar so lange, bis das Gericht endgültig entschieden hat.
5: Das Bundesverfassungsgericht.
6: Das Bundesverfassungsgericht.
7: Das Bundesverfassungsgericht.
1: Die Entscheidung zählt bis heute zu einer der umstrittensten des Gerichts überhaupt.
8: Im Namen des Volkes folgendes Urteil verkündet. Paragraph 218 des Strafgesetzbuches ist mit Artikel 2 Absatz 2 Satz 1 in Verbindung mit Artikel 1 Absatz 1 des Grundgesetzes insoweit unvereinbar und nichtig, als er den Schwangerschaftsabbruch auch dann von der Strafbarkeit ausnimmt, wenn keine Gründe vorliegen, die im Sinne der Entscheidungsgründe vor der Wertordnung des Grundgesetzes Bestand haben.
1: Einfacher gesagt, im Februar 1975 kippt das Bundesverfassungsgericht die Fristenlösung. Sie ist verfassungswidrig, nichtig. Das ist so, als ob es das Gesetz niemals gegeben hätte. Das Argument? Wo menschliches Leben existiert, kommt ihm Menschenwürde zu. Und das ungeborene Leben ist menschliches Leben. Daraus leitet das Gericht dann ab, der Staat hat eine Schutzpflicht für das menschliche Leben und die Frau hat eine Austragungspflicht. Der Schwangerschaftsabbruch ist Unrecht.
2: Und so sagen die Richter, die Abtreibung muss grundsätzlich strafbar bleiben. Die einzige Ausnahme: Es gibt Situationen, in denen es für die Frau unzumutbar ist, die Schwangerschaft auszutragen. Zum Beispiel, wenn diese eine Gefahr für ihr Leben oder ihre Gesundheit darstellt oder bei ähnlich schweren Gründen. Das Gericht erlaubt dem Gesetzgeber also, solchen Härten Rechnung zu tragen.
1: Nur wenn wichtige Gründe vorliegen, darf eine Schwangerschaft abgebrochen werden. Die Indikationslösung. 5 Richter stimmen dafür, 3 dagegen. Das zeigt, wie umstritten die Frage unter den Richtern ist. Ein Richter und die einzige Richterin im Senat erklären auch in einem sogenannten Sondervotum, warum sie es anders sehen als die Mehrheit der Richter. Sie halten es für falsch, dass aus dem Grundgesetz die Pflicht folgen soll, Abtreibungen zu bestrafen.
2: Dieses Sondervotum, also eine abweichende Meinung, hat übrigens zu einem kleinen Eklat bei der Urteilsverkündung geführt. Als die Richter Helmut Simon und Wiltrud Rupp von Brünnig ihr Votum verlesen, verlässt der konservative Richter Werner Böhmer aus Protest den Saal.
1: Auch außerhalb des Gerichts sorgt das Urteil für Diskussionen. Bei Helga Timm von der SPD.
9: Ich bin enttäuscht und sehr betroffen. Ich habe diese Entscheidung nicht für möglich gehalten. Und ich meine nach wie vor, dass die ganze Anlage unserer Strafrechtsänderung mit der Fristenregelung und dem ganzen Paket von Gesetzentwürfen, sozialpolitisch ergänzenden Maßnahmen, genau dem Verfassungsauftrag besser entspricht.
1: Die erfolgreichen Beschwerdeführer von der CDU begrüßen das Urteil.
10: Ich gehöre ja zu denen, die diese Verfassungsbeschwerde mit erhoben haben. Ich nehme mit Respekt dieses Urteil entgegen. Es bekräftigt mich und meine Freunde in unserer Grundhaltung.

0: bis der Frust explodiert.
1: Hier meldet sich die aktuelle Redaktion. Auf das Bundesverfassungsgericht in Karlsruhe wurde ein Sprengstoffanschlag verübt.
2: Gegen 20.07 Uhr soll es gewesen sein, ist explodiert ein Sprengkörper. Offenbar war der Sprengkörper von außen. Man kann das jetzt im Moment nur rätseln, von außen angebracht an einer der großen Scheiben an der Glasfront dieses Gerichtes hier. Der Schaden, der jetzt sichtbar ist, ist an den Gläsern jedenfalls ganz außerordentlich groß. Es sind alle Scheiben zerstört, 11 dieser riesigen Glasscheiben, die hier den Plenarsaal begrenzen.
0: Die großen Scheiben des Gerichts, die für Offenheit und Bürgernähe stehen, sie liegen in Scherben. Verletzt wird bei dem Anschlag niemand, verhaftet aber auch nicht. Es gibt zwar ein Bekennerschreiben von den sogenannten Frauen der revolutionären Zelle, die Täterinnen wurden aber nie gefasst. Eines steht aber ganz sicher fest: Diese Entscheidung des Verfassungsgerichts aus den 70ern stellt für Jahrzehnte die Weichen für den Umgang mit Abtreibungen in Deutschland.
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3: Am Wochenende wird in Sachsen-Anhalt gewählt, 2 Wochen später in Mecklenburg-Vorpommern. In beiden Ländern liegt die AfD in Umfragen vorn. Unser Gastkommentator Gordon Ripinski, Gründungschefredakteur von Politico Deutschland, sieht die politische Mitte in einer tiefen Krise.
5: Wenn am kommenden Sonntag in Sachsen-Anhalt ein neuer Landtag gewählt wird, dann werden die früheren Volksparteien, CDU und SPD, womöglich zusammen weniger als 30% der Stimmen erreichen. Längst ist aus der Krise von Friedrich Merz und der Volksparteien eine des Parteiensystems geworden. Immer mehr Parteien jenseits der erstarkten AfD müssen sich zusammentun, um gegen sie eine Mehrheit zu bilden. Dabei inhaltlich zu überzeugen, wird immer schwieriger, die Kompromissfindung immer komplizierter. Die 2/3 oder 3/4 der Bevölkerung in Deutschland, die eigentlich keine extreme Partei wählen wollen, wissen dadurch zunehmend nicht mehr, wohin mit ihren Stimmen. Die Projektionsfläche der Mitte, sie ist nicht mehr vorhanden. Die Tore nach rechts und links werden weit geöffnet. Die Kanzlerschaft von Friedrich Merz, sie wird womöglich irgendwann enden und Sachsen-Anhalt könnte ein Startpunkt davon sein. Aber was danach kommt, das ist noch offen. Die meisten Deutschen wollen die Ränder nicht an der Macht sehen. Nun braucht es eine Alternative aus der Mitte, auf die sie setzen können.
3: Sie hörten die Meinung von Gordon Ripinski von Politico. Fabian Reinbold aus dem Politikressort der Zeit weist im Podcast Was jetzt? Darauf hin, dass Kanzler Merz beim Wahlkampf im Osten kaum persönlich auftritt und zeigt angesichts der Sicherheitslage Verständnis dafür.
6: In Sachsen-Anhalt merkt man, dass rechtsextreme Gruppen, AfD-nahe Pöbler, die fühlen sich ja quasi im Aufschwung. Und da steht auf allen Ebenen die Sicherheit schon in Frage. Da bringt es auch wenig, vielleicht so eine Veranstaltung zu machen. Und aus meiner Sicht ist das wirklich so ein Problem für den gesamten Wahlkampf. Also jenseits von diesen Auftritten von Merz ist es so, dass die CDU und die SPD dort kaum große Veranstaltungen machen aus dieser Angst heraus. Und während die AfD quasi täglich eine Großveranstaltung hinlegt und so den öffentlichen Raum total dominiert. Also das ist ein großes Problem, glaube ich, auch dann über Sachsen-Anhalt hinaus.
3: Das meint Fabian Reinbold von der Zeit. Die Neue Osnabrücker Zeitung wünscht sich dagegen mehr Präsenz der politischen Mitte vor den aktuellen Wahlen.
7: Olaf Scholz wurde als Kanzler im Brandenburger Landtagswahlkampf einst wegen seiner Ukraine-Politik ausgebuht und beschimpft. Er brüllte damals mit seinen Argumenten zurück und verteidigte seinen Kurs. Wenn Merz nun auf Zehenspitzen durch Sachsen-Anhalt und Mecklenburg-Vorpommern schleicht, wird es solche Szenen nicht geben. Die Wahlkämpfer von CDU, SPD, Grünen und Linken kämpfen bis zum letzten Tag im Nahkontakt. Sie verdienen mehr Unterstützung aus Berlin.
3: Das waren die Standpunkte. Und hier in der ARD-Infonacht geht es jetzt gleich weiter mit den Nachrichten um 4 Uhr. Und danach berichten wir über das Treffen der Verteidigungsministerinnen und Minister der EU in Irland und ihre Reaktionen und die Fragen um die Drohnenvorfälle in der EU. und wer dafür verantwortlich zeichnet. Mein Name ist Maja Weber. Wir hören uns gleich wieder. Bleiben Sie dran.

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1: Um 4 Uhr mit Milat Kupay. Die massive Finanzlücke in der Pflegeversicherung sorgt für Diskussionen. Der zuständige Spitzenverband hatte davor gewarnt, dass schon im Oktober nicht mehr alle Leistungen bezahlt werden könnten. Die Pflegebevollmächtigte der Bundesregierung Staffler sieht die Gefahr nicht. Aus der Nachrichtenredaktion Jonas Valentin Weber.
2: Staffler verwies im Gespräch mit dem Bayerischen Rundfunk auf die Pflegereform, die die Regierung im Herbst vorlegen will und die dann Anfang des kommenden Jahres in Kraft treten soll. Da gehe es genau darum, die Pflegereform langfristig tragfähig zu machen. Sollte das Geld bis dahin ausgehen, werde der Bund mit Darlehen einspringen. Pleite gehen lassen werde man die Pflegekassen nicht, so die CSU-Politikerin.
1: Immer mehr Eltern in Deutschland haben finanzielle Sorgen. Zu diesem Ergebnis kommt eine Umfrage des Hilfswerks Save the Children. Mehr als ein Viertel der Familien sorgt sich demnach, Heizkosten, Kleidung oder Nahrung nicht mehr zahlen zu können. Das sind 2% mehr als noch im Vorjahr. Betroffen sind laut Umfrage insbesondere Eltern mit geringem Einkommen und Alleinerziehende. Mehr als 80% sind der Meinung, dass die Bundesregierung nicht genug gegen Kinderarmut tue. Beim Treffen der EU-Verteidigungsminister heute in Irland steht die zunehmende Bedrohung durch Russland im Mittelpunkt. Es geht um die schweren Angriffe gegen die Ukraine, aber auch um Drohnenvorfälle in der EU. Aus Brüssel, Sabrina Fritz.
3: Die EU-Verteidigungsminister nehmen heute erneut die sogenannte russische Schattenflotte ins Visier, so die Außenbeauftragte der EU, Kaja Kallas, auf Social Media. Aber auch Sanktionen gegen russische Einzelpersonen sind im Gespräch. Ein Grund sind die anhaltenden Angriffe gegen die Ukraine, aber auch die zunehmende Bedrohung für die Gemeinschaft. Hinter den zahlreichen Drohnen- und Störaktionen der vergangenen Monate vermuten viele Politiker Moskau. Sicherheitsexperten zählen auch den versuchten Drohnenanschlag auf dem Leipziger Flughafen dazu.
1: Die US-Handelsaufsicht FTC und mehr als 20 Bundesstaaten haben Amazon verklagt. Dem Online-Händler wird vorgeworfen, sich über Jahre hinweg zu hohe Werbeeinnahmen erschlichen zu haben. Dabei sollen Auktionen für Online-Werbung künstlich in die Höhe getrieben und so insgesamt mehr als 20 Milliarden Dollar zu viel berechnet worden sein. Amazon weist die Vorwürfe zurück. Es ist bereits die dritte Klage der Handelsaufsicht gegen Amazon. Im September 2025 zahlte das Unternehmen 2,5 Milliarden zur Beilegung von Vorwürfen, Kunden mit irreführenden Methoden zu Abonnements bewegt zu haben. Das waren die Nachrichten. Und das Wetter in Deutschland: tagsüber im Norden ein paar Schauer und vereinzelt Gewitter, im Süden meist trocken, die Temperaturen erreichen 18 bis 27 Grad. Und die Zeit, es ist 4.03 Uhr.
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4: Und wir starten mit der A1 Hamburg Richtung Lübeck. Die ist zwischen Kreuz-Bargteheide und Bad Oldesloe wegen Fahrbahnerneuerungen bis 5 Uhr früh gesperrt. Die A2 Hannover Richtung Berlin ist zwischen Lostau und Burgzentrum nach einem Unfall gesperrt. Die A4 Erfurt Richtung Dresden ist zwischen Glauchau Ost und Hohenstein-Ernsttal wegen Bauarbeiten bis 5 Uhr früh gesperrt. Die A9 Halle-Leipzig Richtung Nürnberg ist zwischen Münchberg Nord und Münchberg Süd nach einem Unfall gesperrt. Dadurch staut es sich. Die Umleitung führt über die U10. Die A17 Dresden-Prag ist zwischen Dresden-Gorbitz und Dresden-Süd-Vorstadt in beiden Richtungen wegen Tunnelwartungsarbeiten bis ca. 5 Uhr gesperrt. A40 Duisburg Richtung Venlo ist zwischen Strahlen und Kreuz Saderheiken wegen Bauarbeiten bis 6 Uhr früh gesperrt. Und die letzte Meldung für den Moment kommt aus Berlin. B96, der Tiergartentunnel, ist zwischen Heidestraße und Reichpietschufer in beiden Richtungen bis ca. 5.30 Uhr gesperrt. Weiterhin gute Fahrt, kommen Sie sicher an Ihr Ziel.
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4: Mit Maja Weber am Mikrofon aus dem NDR-Infostudio in Hamburg. Einen schönen guten Morgen an diesem 1. September, Dienstag, der 1. September. Der Drohnenvorfall am Leipziger Flughafen Anfang August hat für viel Aufruhr gesorgt. Denn dass mehrere Drohnen, mindestens eine davon mit Sprengstoff bestückt, so tief in einem sensiblen Bereich unserer Infrastruktur auftauchen, das hat es so noch nicht gegeben. Bisher liegen öffentlich keine Beweise vor. Der Generalbundesanwalt ermittelt zur Herkunft der Drohnen. Und doch, Fachleute sind sich weitgehend einig, auch das ist Teil der hybriden russischen Kriegsführung gegen Europa, gegen Deutschland. Immer mehr Sicherheitsexperten fordern, dass sich nicht nur die Bundesregierung, sondern auch die NATO damit befasst. Das wird mit Sicherheit auf der Tagesordnung stehen, wenn sich die Verteidigungsministerinnen und Minister der EU-Staaten in Irland treffen. Mein Kollege Hanno Gries hat mit dem verteidigungspolitischen Sprecher der SPD im Bundestag, Falko Drossmann, gesprochen. Er ist außerdem Oberstleutnant der Bundesluftwaffe.
5: Arndt Freitag von Loringhofen, das ist der ehemalige Vizepräsident des BND, sagt in der Süddeutschen Zeitung, alles spricht dafür, Artikel 4 des NATO-Vertrags zu aktivieren. Das sei eigentlich zwingend. Was würde das denn bedeuten und wie stehen Sie dazu?
6: Also ich halte das für eine kluge Idee. Was bedeutet das eigentlich? Artikel 4 bedeutet, dass alle 32 NATO-Staaten gemeinsame Informationsauswertung, gemeinsames politisches Vorgehen auf allen Wegen gemeinsam miteinander besprechen. Und das wird dann in Kraft gesetzt, wenn ein Mitgliedstaat sagt, wir fühlen uns in unserer territorialen Integrität, in unserer militärischen Sicherheit gefährdet. Und dann geht es einen Prozess und der ist vor allen Dingen Informationsaustausch, Gefährdungsabgleich und Auswägen von Möglichkeiten natürlich auch. Aber er ist wiederum nicht, das wird auch häufig falsch gesagt, irgendeine Vorstufe zu Artikel 5, also der Beistandsverpflichtung.
5: Ja, und warum ist gerade jetzt eine rote Linie überschritten?
6: Naja, also aus meiner Sicht ist die rote Linie schon längere Zeit überschritten. Aber was wir in Leipzig gesehen haben, ist, dass da zwei Drohnen standen. Und es ist wirklich davon auszugehen, selbst als Laie muss man das einsehen, dass da irgendeine staatliche Struktur dahinter steckt. Dafür waren die Dinger technisch zu hochwertig. Die drei Sprengstoffe, die da gefunden worden sind, also Nitropenta, Semtex und Hexogen, die baue ich nicht in meiner Dacia zusammen. Und da ist also eine staatliche Struktur dahinter. Und es ist ganz wichtig, dass wir das klären. Ich habe keine Lust, dass mir in Hamburg eine Drohne mit Sprengstoff auf den Kopf fällt. Und ich glaube, die Leute in Leipzig auch nicht. Und deshalb ist es ganz wichtig, dass da jetzt entschieden gehandelt wird.
5: Aber wir haben ja trotzdem noch keine Beweise gesehen, dass es wirklich die Russen waren. Auch wenn der Kanzler sich so ein bisschen nebulös im ARD-Sommerinterview geäußert hätte. Er sagte, Aufklärung fast abgeschlossen oder so. Was wissen Sie?
6: Mir ist vollkommen egal, wer mir eine Drohne mit Sprengstoff auf den Kopf wirft. Es kann nicht sein, dass ich in Deutschland bin, im NATO-Gebiet zu Hause bin und mir eine bewaffnete Drohne irgendwie über den Kopf hinweg fliegt. Das geht nicht und das muss geklärt werden. Wenn es Russland ist, wo vieles darauf hinweist, also aufgrund der technischen Situation dieser Waffen, dann ist es Russland. Aber zuerst mal geht es darum, uns zu schützen.
5: Reden wir nochmal über diesen Artikel 4. Was genau wäre der Effekt außer Informationsaustausch? Das kann man ja auch so haben, man kann sich ja gegenseitig anrufen oder wie jetzt in Irland kann man sich treffen. Also ist es dann doch am Ende nur Symbolik?
6: Nee, es ist auch ein wichtiges Zeichen. Also wenn du dich mit uns anlegst, wenn du dich mit einem von uns anlegst, dann legst du dich mit allem an, mit allen an, mit allen 32 Staaten der NATO. Das ist auch ein wichtiges Zeichen, ein wichtiges politisches Zeichen. Es ist formalisiert. Natürlich ist es so, dass die NATO-Staaten miteinander reden, dass ein hoher Informationsaustausch stattfindet, aber diesmal sind dann alle betroffen.
5: Jetzt stelle ich mir vor, Wladimir Putin sitzt da im Kreml, der guckt sich das an, die EU-Verteidigungsminister treffen sich in Irland, der dreht Däumchen und denkt sich, ja und?
6: Ja, also offensichtlich macht das ja die ganze Zeit egal, was die Weltgemeinschaft zu ihm sagt. Also das muss man auch mal sagen. Aber die Frage ist ja, welche Konsequenzen können da auch besprochen werden? Es geht natürlich um militärische Konsequenzen. Welche Übungen werden durchgeführt? Wie finden diese Übungen statt? Müssen wir wirklich alle Übungsdetails vorher an die ganze Welt bekannt geben? Wie gehen wir auf kulturpolitischen Wege um? Sie sagten eben hybride Bedrohungen. Was sind diese hybriden Bedrohungen? Es ist wirklich nötig, dass wir in fast allen europäischen Großstädten, auch in allen NATO-Großstädten, russische Häuser haben, die von einer russischen Föderalagentur betrieben werden, die auf ihrer Website schreiben, was sie für Veranstaltungen durchführen da drin. Wir wissen nicht, wer eigentlich im russischen Haus in Berlin wohnt. Wir wissen nicht, wer da sein Unwesen treibt, weil es halt dem Außenministerium untersteht. Das sind Dinge, die können wir klären. Was ist mit der russischen Schattenflotte los? Also warum wissen wir nicht, welche Schiffe durch unser ausschließliches Hoheitsgebiet fahren, weil die ihre Transponder ausschalten, weil sie nicht versichert sind zum Beispiel? Müssen wir das mit uns machen lassen? Und das sind Dinge, die müssen abgesprochen werden, weil es viel mehr als Militär betrifft. Es betrifft auch kulturelle, es betrifft auch wirtschaftliche Dinge.
4: Das war Falko Drossmann, der verteidigungspolitische Sprecher der SPD im Bundestag und Oberstleutnant der Luftwaffe. Aktuell kommen die Verteidigungsministerinnen und Minister der EU-Staaten für 2 Tage in Irland zu Gesprächen zusammen. Inhaltlich geht es darum, wie sich die Länder vor Drohnen schützen können. Das Thema ist nicht nur in Deutschland wegen der Vorfälle am Leipziger Flughafen aktuell, sondern vor allem auch in Rumänien. Das NATO-Land hat eine gemeinsame Grenze mit der Ukraine. Russland hat 2026 mehr Drohnenangriffe in dieser Grenzregion ausgeführt als in allen vorigen Kriegsjahren zusammen. Immer wieder gelangen Drohnen in den rumänischen Luftraum. Rumänien wehrt sich inzwischen dagegen und versucht seit diesem Sommer, die Drohnen konsequent abzuschießen, was nicht immer gelingt. David Freches war für uns in der Grenzregion unterwegs.
7: Elena Rotaru wohnt in Tschuschla, einem kleinen Dorf 2 Autostunden nördlich von Bukarest. Tschuschla ist ein verschlafenes 1000-Seelendorf und dazu passt auch der Garten der Rentnerin. Ein großer Nussbaum, viele Sträucher und mitten auf dem Rasen eine Hundehütte. Vor einer Woche wurde diese Idylle aber gestört.
8: Da vorne ist sie abgestürzt, hier, wo der Nussbaum ist. Sie sagten mir, die Drohne war ohne Sprengstoff. Ich hatte also Glück.
7: Das Verteidigungsministerium hat im Anschluss bestätigt, die Drohne war nicht mit Sprengstoff geladen, darum auch keine Explosion. Aber dass überhaupt in einem kleinen Dorf rund 100 Kilometer von der Grenze zur Ukraine entfernt eine Drohne abstürzt, das zeigt, wie sich die Realität im Osten Rumäniens verändert hat. Besonders deutlich geworden ist das in Galaz, rund 1,5 Stunden Fahrt vom Dorf Tschuschla entfernt. Galaz ist die Provinzhauptstadt der gleichnamigen Region und in etwa so groß wie Rostock, Mainz oder Leverkusen. Bis zur ukrainischen Grenze sind es 30 Kilometer. Und trotzdem ist Ende Mai mitten im Stadtzentrum nachts eine Drohne in einen Wohnblock eingeschlagen. In den Wohnblock, in dem auch der Lehrer Julian Macicianu lebt. Wir haben vorher, wie so oft, einen Alarm aufs Handy bekommen, aber niemals ist irgendetwas passiert. Diesmal war es anders. Und der Moment vor der Explosion, es klingt, wie wenn ein Motorrad Gas gibt. Und dann hörst du diesen Knall. Die Drohne hat den oberen Teil des Gebäudes getroffen und 2 Menschen verletzt. Auch 3 Monate später sind noch einige Schäden sichtbar. Und der Einschlag hat nicht nur äußerliche Spuren hinterlassen. Ich hätte nie gedacht, dass wir sowas mal erleben. Man kann sich nicht vorstellen, was so eine Alarmmeldung auf dem Handy jetzt für uns bedeutet. Dir gehen alle möglichen Gedanken durch den Kopf. Und diese Meldungen gibt es aktuell regelmäßig für die Menschen in Galaz. Der Grund dafür ist, dass Russland in diesem Jahr mehr Drohnenangriffe in der Grenzregion geflogen hat als in allen Kriegsjahren zuvor. Das sagt der rumänische Verteidigungsminister Radu Miruța. Alleine in diesem Jahr wurde unser Luftraum 25 Mal verletzt. Es gab seit Kriegsbeginn 130 Angriffe an der Grenze, davon dieses Jahr 61. Die russischen Drohnen würden oft auf die Häfen in Reni und Ismail zielen. Nur die Donau trennt Rumänien dort noch von der Ukraine. Und daraus resultierten auch die Luftraumverletzungen. Rumänien hat das lange Zeit nur beobachtet und kritisiert, in diesem Sommer die Taktik aber angepasst. Die Drohnen werden jetzt nach Möglichkeit abgeschossen. Rumänien ist nicht Teil dieses Krieges. Rumänien unterstützt die Ukraine voll und ganz. Und das ist eine Botschaft speziell für Russland. Wenn sie eine Drohne einsetzen, dann sind sie auch für den Weg verantwortlich, den diese Drohne zurücklegt. Sie darf nicht in unseren Luftraum eindringen. Radu Miruța geht davon aus, dass die Angriffe in der Grenzregion weitergehen. Rumänien habe darum erst kürzlich Bodenabwehrsysteme bestellt, sagt er. Sein Ministerium tue alles, um die Bevölkerung zu schützen.
0: Das Wetter in Deutschland.
4: Im Süden und Südwesten heiter bis wolkig und meist trocken, sonst einige Schauer und vereinzelt Gewitter. Höchstwerte 18 bis 27 Grad. Teils starke, in exponierten Lagen der Küsten und Mittelgebirge vereinzelt stürmische Böen. Und hier noch die Temperaturen in einigen Städten Deutschlands. Berlin 15 Grad, Nieselregen. Frankfurt am Main 15 Grad, stark bewölkt. Dresden 16 Grad, stark bewölkt. Hamburg 16 Grad nach Regen. Köln 14 Grad, klar. Leipzig 15 Grad, gering bewölkt. München 16 Grad nach Regen. Rostock 14 Grad, wolkig. Und in Stuttgart bei 16 Grad, klar. Kommen Sie gut in diesen Tag, wie auch immer das Wetter bei Ihnen wird.
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4: Die Wahrnehmung in den ostdeutschen Wahlkämpfen mag gelegentlich eine andere sein, aber die wirtschaftliche Lage im Osten des Landes ist gar nicht so schlecht, wie manche sie darstellen. Die Wirtschaftsforschenden vom Münchner IFO-Institut haben Zahlen vorgelegt und demnach ist der Geschäftsklimaindex für die regionale ostdeutsche Wirtschaft erneut gestiegen. Das ist sozusagen das Stimmungsbarometer. Dr. Robert Lehmann wertet für das IFO-Institut die jeweils aktuellen Zahlen aus. Zum vierten Mal in Folge wieder positive Zahlen für den Osten. Ist das schon ein Trend?
9: Unbedingt ist das ein Trend. Und es bestätigt letztendlich auch die extrem gute Entwicklung zu Jahresbeginn, die wir in Deutschland insgesamt, aber auch für den Osten beobachten. Denn die Konjunktur ist sowohl in den ersten drei Monaten als auch im ersten halben Jahr dieses Jahres aufwärts gerichtet in Deutschland. Und das spürt natürlich auch die Wirtschaft in Ostdeutschland. Das heißt, wir gehen mit sehr guten Neuigkeiten in die zweite Jahreshälfte.
10: Um das mal einzuordnen, 1700 Unternehmen melden ihre Erwartungen. Daraus lässt sich dann eine Entwicklung ablesen. Was hören Sie genau aus den Unternehmen?
9: Ja, wir können das ja sozusagen die Antworten dieser 1700 Unternehmen, insbesondere mit Blick in die Zukunft, ja aufteilen in die einzelnen Wirtschaftsbereiche. Also da wäre zum Beispiel die Industrie, der Bau, die Dienstleister und die Handelsunternehmen. Und was wir vor allem sehen, ist, dass die Lage und die Erwartungen sich in der ostdeutschen Industrie deutlich gebessert haben. Also das typische Sorgenkind, von dem man in Deutschland spricht, ist wieder auf einem ganz guten konjunkturellen wirtschaftlichen Weg. Und für den Osten bedeutet das insbesondere, weil wir eine starke Verflochtenheit haben mit osteuropäischen Handelspartnern wie Polen und Tschechien. Bei denen läuft die Konjunktur sehr gut. Und dann läuft es eben auch über die Exporte, über die Ausfuhren in der ostdeutschen Industrie sehr gut. Man muss auch sagen, die Handelsunternehmen, aber auch die Dienstleister, haben vor allem von dem Energiepreisschock, also wir erinnern uns alle an die extrem gestiegenen Preise an den Tankstellen, so stark hat es diese Unternehmen eigentlich in der Breite gar nicht getroffen in ihrer wirtschaftlichen Entwicklung in den letzten Monaten. Und das sozusagen mit Nachlassen der Preiseffekte zieht dort weiterhin auch die gute konjunkturelle Lage weiter an.
10: Wir wollen das versuchen, gleich so ein bisschen auf einzelne Branchen einzuordnen. Nehmen wir mal die Baubranche. Da sind positive Entwicklungen abzusehen. Liegt das daran, dass jetzt sozusagen das ganze große Maßnahmenpaket, das die Bundesregierung auf den Weg bringen will, mit den Investitionen in Infrastruktur und Ähnliches langsam sich zeigt, dass es positiv wird?
9: Das ist auch wieder ein zweischneidiges Schwert. Ich würde es mit Jein beantworten. Also nein, leider ist sozusagen in den Bereichen des Hochbaus, da sehen wir sozusagen noch keine so wirklich gute Besserung. Das sind typischerweise Wohnungsbauangelegenheiten. Da zeigt sich langsam eine konjunkturelle Besserung, aber da kommt sozusagen aktuell noch nicht so viel an. Wo das Sondervermögen der Bundesregierung natürlich sehr gut wirkt, ist der klassische Tiefbau. Was stellen wir uns daran davor? Straßenbau, Schienenbau etc. Also genau in diesen Bereichen Infrastrukturmaßnahmen, da sehen wir sozusagen positive Signale im Bau. Da füllen sich die Auftragsbücher unter anderem eben auch gestützt durch die Maßnahmen der Bundesregierung.
10: Sie haben vorhin gesagt, Industrie macht sich wieder mehr Hoffnungen. Gilt das für alle?
9: Ja, das ist letztendlich auch ein geteiltes Bild. Es gibt natürlich Industrieunternehmen, die natürlich, sagen wir mal, sehr kräftig leiden oder auch gelitten haben, zum Beispiel unter der zunehmenden Konkurrenz aus China. Da wäre zum Beispiel zu nennen, die Fahrzeugbauer, die haben es natürlich sozusagen schwer, weil die Konkurrenz immer stärker wird. Aber gerade im Zuge der Digitalisierung, also alles, was elektrische Ausrüstungen etc. sind, die profitieren sehr kräftig sozusagen von der konjunkturellen Belebung. Aber auch alle Bereiche, die sehr nah an der Rüstungsindustrie sind. Ja, also Großaufträge kommen herein für neue Panzer, für neue Schiffe. Und gerade solche Güter aus der Industrie, die wir für den Schiffsbau und für den Panzerbau brauchen, nämlich sowas wie Metalle, die profitieren auch sehr stark sozusagen von der aktuellen Situation und dem Maßnahmenpaket der Bundesregierung.
10: Wenn ich so ein Schlagwort nutze wie der Aufschwung kommt, gehen Sie mit?
9: Ich gehe mit. Hundertprozentig gehe ich mit. Der Aufschwung kommt nicht nur, er ist sogar schon da. Und wir gehen auch davon aus, dass er sich in den nächsten Monaten weiter verstetigen wird.
10: Wie erklären Sie sich angesichts dieser Entwicklung diesen großen Unterschied zwischen einer von Ihnen messbaren und einer gefühlten Stimmung?
9: Ja, gefühlt und messbare Stimmung ist natürlich immer eine starke Grauzone. Wir haben aber am IFO-Institut auch mal die Firmen gefragt, mit was sie denn sozusagen ihre Geschäftserwartungen und ihre Geschäftslage einschätzen. Also was für eine Kennziffer haben denn da letztendlich die Unternehmen dahinter? Und da sind es ganz klassischerweise ihre Umsatzentwicklung, aber auch ihre Auftragseingänge. Das heißt, die Firmen bewerten das anhand realer Größen, die sie selber tagtäglich in ihrem Unternehmen messen können. Und dadurch sozusagen überträgt sich dieses Stimmungsbild, was die Firmen selber abgeben, dann eben auch in verlässlich gute Signale, die wir dann für die wirkliche Wirtschaftsentwicklung messen können.
10: Wenn wir nochmal auf die Automobilindustrie schauen, die Zahlen sind nicht gut. VW in Sachsen beispielsweise ist ein Problemkind. Kann das den Aufschwung, von dem Sie sprechen, nachhaltig beeinflussen?
9: Unbedingt, unbedingt. Das ist natürlich ein hohes Risiko, das ist gar keine Frage. Mit Blick jetzt auf den Osten hat natürlich Sachsen sich sehr stark spezialisiert auf den Fahrzeugbau, nur Stichwort Zwickau. Sofern sich da natürlich entscheiden sollte, wovon man jetzt nicht hoffen möchte, dass natürlich ein so ein Werk, insbesondere in Ostdeutschland, geschlossen werden könnte oder zumindest, wir wollen ja nicht von der Schließung sprechen, aber zumindest da ein Beschäftigungsabbau droht, dann ist das natürlich insbesondere für die Bundesländer sehr gefährlich, die sich sehr stark spezialisiert haben. Und das würde natürlich auch den Aufschwung, den wir in Ostdeutschland sehen, dann insbesondere auch in Sachsen, doch deutlich eindämpfen.
4: Sagt Dr. Robert Lehmann. Er wertet für das IFO-Institut die jeweils aktuellen Zahlen zum Geschäftsklima-Index aus. Wir schauen wo ganz anders hin, zum atlantischen Lachs. Da denken Sie vielleicht eher an norwegische Fjorde, weniger an deutsche Flüsse. Dabei war der Salmo Salar bis zur Hälfte des 20. Jahrhunderts auch bei uns weit verbreitet, im Rhein und in der Sieg. Das hatte sich über Jahrzehnte erledigt durch Überfischung und durch Verunreinigung durch Industrieabwasser. Gegessen wird der Lachs aber gern und deswegen wird er aus Norwegen importiert, wo er in Zuchtkäfigen heranwächst. Geht es nach einer Allgäuer Firma, soll jetzt der atlantische Lachs im Griestal in großem Stil gezüchtet werden. Florian Regensburger berichtet.
11: Die Forellenzucht im Griestal ist stillgelegt. Der Betreiber hat größere Pläne mit größeren Fischen. Atlantische Lachse sollen hier bald heranwachsen in einer neuen Zuchtanlage.
12: Ungefähr hier kommt dieses Aufzuchtgebäude hin und dort hinten kann man sehen bei unserem alten Bruthaus, dahinter wird das neue Bruthaus entstehen.
11: Sagt der Geschäftsführer der Griestaler Fischfarm GmbH, Kasimir Wedel. Das kostbare Quellwasser soll in einer Teilkreislaufanlage mehrfach verwendet werden. Am Institut für Fischerei in Starnberg betreibt man ebenfalls solche Anlagen mit Forellen zu Forschungszwecken. Das Wasser aus den Zuchtbecken wird gefiltert und wieder aufbereitet, erklärt Gregor Schmidt.
13: Dann wird das Wasser wieder nach oben gepumpt, wird mit Sauerstoff versetzt und landet wieder bei den Fischen. Und mit diesem Verfahren lassen sich bis zu 90% Wasser im Gegensatz zu herkömmlichen Verfahren einsparen.
11: Auch mit den Plänen für die Anlage im Griestal, die jährlich 1000 Tonnen Fisch liefern soll, hat sich der Experte beschäftigt.
13: Wir haben in Deutschland in dieser Größenordnung keine vergleichbare Kreislaufanlage. Die größten Anlagen in Deutschland, die gehen so bis maximal 100 Tonnen und es sind in der Regel dann auch Warmwasserfische, keine Lachse. Wir haben in Europa noch 5 ungefähr weitere Anlagen davon in Betrieb, noch nicht sehr lange. Man wird also sehen müssen, ob dieses Verfahren sich durchsetzen kann.
11: Der Betreiber im Griestal wirbt mit Nachhaltigkeit. 25 Liter Quellwasser pro Sekunde würden zu und als gereinigtes Abwasser wieder in den Griesbach abgeleitet, nur halb so viel wie in der früheren Forellenzucht. Für den Bund Naturschutz ist das aber angesichts versiegender Quellen im zurückliegenden Sommer immer noch zu viel. Martin Muth von der Kreisgruppe Memmingen-Unterallgäu.
14: Unsere Befürchtung ist, dass wenn das Wasser für ein 60-Millionen-Euro-Projekt nicht mehr genügt, dass dann die Fischzucht alle Hebel in Bewegung setzt, um das benötigte Wasser zu bekommen. Und da haben wir Angst um diese natürlichen Quellbereiche, die es dort noch gibt, die bis jetzt geschützt sind, dass weitere Quellerschließungen dann genehmigt werden.
11: Die Griestaler Fischfarm GmbH widerspricht.
12: Es wird hier kein gesundes Essen zulasten der Umwelt produziert. Im Gegenteil, Wir verbessern die Umweltauswirkungen im Verhältnis zu dem, wie wir es vorher gemacht haben. Ein bisschen Auswirkungen werden wir immer haben, aber wir werden immer versuchen, die so gering wie möglich zu halten.
11: Letzte Details der Finanzierung seien noch mit dem Investor, einem europäischen Nachhaltigkeitsfonds, zu klären. Dann könnte der Bau der Lachszucht im Allgäu schon in wenigen Monaten beginnen.
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15: Mit Moritz Kühn und einem ganz großen Fußballstar, der seinen Rücktritt aus der Nationalmannschaft bekannt gegeben hat. Es geht um Lionel Messi, der sich 2022 bei der WM in Katar seinen großen Traum erfüllte.
16: Argentinien ist Weltmeister! Eine ganze Nation fällt auf die Knie und dankt Lionel Messi. Den sieht man überhaupt nicht mehr. Nicht, weil er so klein ist, sondern weil die alle sich auf ihn geworfen haben.
15: Ja, zum ersten und einzigen Mal Weltmeister. Sein letzter Auftritt im Argentinien-Trikot war das WM-Finale in diesem Jahr, das mit 0:1 gegen Spanien verloren ging. In den sozialen Medien hat der 39-Jährige zu seinem Rücktritt geschrieben, Zitat: "Es war eine Entscheidung, die mir in der Seele wehgetan hat und immer noch wehtut, aber ich verstehe, dass es an der Zeit ist." An unseren Kollegen Lars Bente ging die Frage, wie die Reaktionen sind.
17: Ja, voller Dankbarkeit und ganz, ganz viel Pathos. Der argentinische Staatspräsident Milei, der schreibt zum Beispiel mit Messi-Bewunderung: "Vielen Dank, unglaublicher Mann." Auf den Social-Media-Accounts der argentinischen Nationalmannschaft, da heißt es sogar: "Wir werden dich bis ans Ende unserer Tage lieben." Ja, und auch Messis Mitspieler aus der sogenannten Albi Celeste, die adeln ihn als größten aller Zeiten und ewigen Kapitän. Ja, also ganz andere Reaktion als noch vor 10 Jahren. Da hatte Messi nämlich schon mal seinen Rücktritt aus der Nationalmannschaft erklärt, allerdings eher aus Frust, weil er mit den Argentiniern bis dahin einfach keinen großen Titel gewinnen konnte. Damals flehten ihn die Argentinier an, doch bitte wieder zurückzukehren ins Team. Ja, und eben das tat Messi dann auch schon ein paar Wochen später und sollte dann doch noch die goldenen Zeiten mitprägen.
15: Neben dem WM-Titel schnappte er sich auch zweimal die Copa America, also sozusagen die Fußball-Europameisterschaft für Südamerika. Und eines ist auch noch wichtig zu erwähnen: Messi spielt ja noch weiter auf Vereinsebene bei Inter Miami in den USA. Dort besitzt er einen Vertrag bis 2028. Ein doppeltes Comeback gab es bei den Fußballerinnen des FC Bayern München. Julia Gwinn und Lena Oberdorf standen nach langer Verletzungspause wieder auf dem Platz. Und Julia Gwinn erzielte auch ein Tor beim 2:0-Erfolg in der Bundesliga gegen Aufsteiger Mainz.
18: Klar waren es jetzt im Endeffekt nur 3 Monate. Wenn man schon mal schwere Verletzungen gehabt hat, ist das ein kleines Comeback. Trotzdem bedeutet es einem immer was. Vor allem, wenn man dann wieder eine Zeit lang weg von der Mannschaft war, freut man sich einfach wieder mit den Mädels auf dem Platz zu stehen. Und ist, glaube ich, immer was Schönes, wenn man dann es noch mit dem Tor krönen kann, wenn man sich irgendwo mit eintragen darf. Und ja, in erster Linie macht es einfach Spaß. War, glaube ich, heute nicht das allerbeste Spiel von uns, aber alles in allem, gesund auf dem Platz zu stehen, ist für mich gerade das, was zählt.
15: Und beeindruckend ist auch diese Statistik: Die Münchnerinnen um Julia Gwinn haben seit 44 Bundesligaspielen nicht mehr verloren. Und diese Saison ging auch richtig gut los: 2 Spiele, 2 Siege. Aufsteiger Mainz wartet dagegen noch auf den ersten Punkt, hatte mit München und Bremen aber auch ein richtig schweres Auftaktprogramm. An der Auftakthürde gescheitert bei den US Open in New York ist Tennisprofi Tamara Korpatsch. Für die Hamburgerin ist das Grand-Slam-Turnier schon beendet. Aus New York, Tim Brockmeier.
19: 10 Aufschlagspiele lang funktionierte so gut wie gar nichts bei Korpatsch. Ihr eigener Service zu schwach, zu viele einfache Fehler, 0:6 und 0:4 aus ihrer Sicht der Spielstand. Dann gewann sie ihr allererstes Spiel zum 1:4 im zweiten Satz und plötzlich war der Kopf freier, der Arm lockerer und es wurde eine ganz andere Partie. Die Hamburgerin kam zurück in den Satz und zwang die junge Österreicherin in den Tiebreak. Den aber dann konnte Lilly Tagger verdient für sich entscheiden. Am Ende 0:6 und 6:7 aus Sicht von Korpatsch aus in der ersten Runde.
15: Und alle Ergebnisse der US Open gibt's auf sportschau.de. Der seit Jahren beste deutsche Tennisspieler Alexander Zverev steigt erst in der Nacht von Dienstag auf Mittwoch ins Turnier ein.
4: Das war der Sport in der ARD-Infonachts von Moritz Kühn.
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4: 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Sie hören die ARD-Infonacht und gleich geht es weiter mit den Nachrichten um 16:30 und danach sprechen wir über das Treffen der Finanzministerinnen und Finanzminister der G20-Staaten in den USA, was gar nicht so reibungslos gestartet ist. Bleiben Sie bei uns, es wird interessant. Mein Name ist Maja Weber. Bis gleich.

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1: Um 4.30 Uhr mit Milat Kupay. Die Pflegebevollmächtigte der Bundesregierung Staffler hat Warnungen vor einer bevorstehenden Zahlungsunfähigkeit der Pflegekassen zurückgewiesen. Der Spitzenverband der gesetzlichen Krankenkasse hatte davor gewarnt, dass schon im Oktober nicht mehr alle Leistungen bezahlt werden könnten. Das bestritt Staffler im Bayerischen Rundfunk aber.
2: Es gibt ja die Darlehen, die in Aussicht gestellt sind und die natürlich auch die Zeit überbrücken werden bis zum 1. Januar, bis die Reform dann in Kraft tritt. Das heißt aber natürlich, dass wir trotzdem bei der Reform jetzt schnell auch zum Ende kommen müssen. Wir wundern uns auch so ein kleines bisschen, warum die Kassen jetzt so hier auch versuchen, das Thema so groß zu machen. Denn genau aus dem Grund steht ja die Pflegereform jetzt vor der Tür.
1: Bei der Deutschen Bahn gilt ab heute an 4 weiteren Bahnhöfen ein Alkoholkonsumverbot. In den Bahnhöfen Berlin Hauptbahnhof, Berlin Gesundbrunnen sowie in Kiel und Braunschweig tritt das Verbot neu in Kraft. Ab dem 15. Oktober soll es an allen Bahnhöfen in Deutschland verboten sein, Alkohol zu trinken. Bis heute ist der Konsum in schon mehr als 30 Stationen verboten, darunter in Hamburg, München und Frankfurt. Die Bahn verspricht sich durch die neue Regelung mehr Sicherheit für Fahrgäste und Beschäftigte sowie eine verbesserte Sauberkeit. Die EU-Verteidigungsminister kommen heute im irischen Wicklow zu einem informellen Treffen zusammen. Im Mittelpunkt der Gespräche steht die militärische Unterstützung für die Ukraine. Vor allem soll die Frage beraten werden, wie die ukrainische Luftverteidigung angesichts der zuletzt verschärften russischen Angriffe gestärkt werden kann. Weitere Themen sind die Verteidigungsbereitschaft der EU und die Zusammenarbeit zwischen der EU und der NATO. Ein ehemaliger Gangleader Dwayne Davis, bekannt auch als Kev D, ist wegen Mordes an Rapper Tupac Shakur schuldig gesprochen worden. Auf Shakur war vor fast 30 Jahren in Las Vegas aus einem vorbeifahrenden Auto geschossen worden. Wenige Tage später starb der damals 25-Jährige im Krankenhaus. Weshalb Davis jetzt verurteilt wurde, sagt Antje Sieb.
3: Die Jury geht davon aus, dass er zwar nicht selber geschossen, aber dass er den Mord organisiert hat. In den Jahren nach der Tat hat er nämlich selber in Interviews und in Aussagen und in seinen Memoiren erzählt, dass er mit dem Auto gesessen hätte, die Tatwaffe besorgt hätte. Und sein Anwalt hat zwar gesagt, er hätte das alles nur erfunden, das hat aber die Jury offensichtlich nicht überzeugt. Der Grund für die Tat sollen Rivalitäten zwischen Gangs gewesen sein. Der Mann selbst, heute 63, ist ein ehemaliger Gangleader und die beiden Gruppen waren vor der Tat schon heftig aneinander geraten. Das Strafmaß ist noch nicht verkündet, das soll erst im Oktober passieren.
1: Und das Wetter in Deutschland. Tagsüber im Süden trocken, sonst einige Schauer und vereinzelt Gewitter. Höchstwerte 18 bis 27 Grad. Am Mittwoch Sonne, Wolken und meist trocken. Im Norden und Nordwesten zeitweise Regenschauer 18 bis 27 Grad. Und am Donnerstag im Süden heiter, sonst Schauer und Gewitter 19 bis 29 Grad. Das waren die Nachrichten.
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4: Und wir beginnen mit der A1 Hamburg Richtung Lübeck. Die ist zwischen Kreuz Bargteheide und Bad Oldesloe wegen Fahrbahnerneuerungen bis 5 Uhr früh gesperrt. Die A2 Hannover Richtung Berlin ist zwischen Lostau und Burgzentrum nach einem Unfall gesperrt. Die A4 Erfurt Richtung Dresden ist zwischen Glauchau Ost und Hohenstein-Ernsthal bis 5 Uhr früh gesperrt, und zwar wegen Bauarbeiten. Die A9 Halle-Leipzig Richtung Nürnberg ist zwischen Münchberg Nord und Münchberg Süd nach einem Unfall gesperrt. Dadurch staut es sich. Die Umleitung führt über die U10. Die A17 Dresden-Prag ist zwischen Dresden-Gorbitz und Dresden-Südvorstadt in beiden Richtungen wegen Tunnelwartungsarbeiten bis ca. 5 Uhr gesperrt. A40 Duisburg Richtung Venlo ist zwischen Strahlen und Kreuz Saale-Heiken gesperrt, und zwar wegen Bauarbeiten bis 6 Uhr früh. In Berlin die B96, da ist der Tiergartentunnel zwischen Heidestraße und Reichpietschufer in beiden Richtungen bis ca. 5.30 Uhr gesperrt. Weiterhin gute Fahrt.
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4: Mit Maja Weber einen schönen guten Morgen an diesem Dienstag, den 1. September. Wenn im Dezember die führenden Industrie- und Schwellenländer beim nächsten G20-Gipfel zusammenkommen, werden wirtschaftspolitisch Weichen gestellt. Das Vorbereitungstreffen der Finanzministerinnen und Minister der G20-Staaten dazu findet derzeit in Asheville in den USA statt. Und die Augen der Weltöffentlichkeit sind darauf gerichtet, vermittelt durch die freie Presse. Unabhängige Berichterstattung in den USA allerdings ist Fehlanzeige. Führende US-Medien sind ausgeladen worden, darunter die New York Times oder Bloomberg. Die US-Regierung will offenbar eine kritische Begleitung der Gespräche unterbinden. Einer, der im US-Bundesstaat North Carolina dabei sein darf, ist ARD-Korrespondent Philipp Eckstein. Mit ihm hat mein Kollege Reza Wafer am Abend gesprochen. Das wirft fast zwangsläufig die unangenehme Frage auf, ob ein vermeintlich wohlwollender Ton seiner Berichterstattung die Eintrittskarte für diesen Gipfel war.
5: Nein, davon gehe ich nicht aus. Aber was man durchaus sagen kann, ist, dass die Trump-Administration ja einen sehr besonderen Umgang mit der Presse hat, da immer wieder auch gegen Reporterinnen und Reporter vorgegangen ist. Auch US-Präsident Trump ja Journalistinnen oft schon beschimpft hat. Und bei diesen G20-Finanzministertreffen ist es jetzt tatsächlich so, dass mehrere Reporterinnen und Reporter keine Akkreditierung bekommen haben. Das heißt, sie dürfen nicht vom Veranstaltungsort berichten. Betroffen sind das Wall Street Journal, die New York Times und Bloomberg. Was interessant ist, Bundesfinanzminister Lars Klingbeil nimmt ja auch an dem Treffen mit. Deutsche Politikerminister ins Ausland reisen, lassen sie sich häufig von Journalisten begleiten. Die müssen dann selbst auch diese Reise bezahlen, aber die sind eben nah dran, dürfen auch im Regierungsflieger mitfliegen. Ich bin Teil quasi jetzt dieser Gruppe, die aus Deutschland auch von hier berichtet. Und auch bei uns in der Gruppe ist ein Reporter von Bloomberg, der nicht akkreditiert wurde, also der hier nicht mit aufs Veranstaltungsgelände darf. Man muss sagen, die Bundesregierung hat sich da ziemlich verärgert gezeigt, hat auch versucht zu intervenieren, hat es geschafft, dass ein New York Times-Kollege tatsächlich noch rein durfte, aber bei dem Bloomberg-Reporter hat das nicht geklappt. Und es gab auch ein Statement vor Ort hier von Bundesfinanzminister Lars Klingbeil, wo er doch mal deutlicher seinen Unmut darüber zum Ausdruck gebracht hat. Und ich glaube, es gibt auch so eine Art Solidarität unter den Journalisten und Journalisten, weil über diesen Vorgang ist jetzt doch relativ viel berichtet worden, eben auch von mir. Und wir sprechen ja jetzt auch gerade darüber.
6: Ein Gast ist bei dem Treffen dabei, den vielleicht auch nicht alle dabei haben wollten, und zwar auf politischer Ebene, ne?
5: Ja, und das sorgt hier tatsächlich für Ärger. Die US-Administration hat tatsächlich den russischen Finanzminister Anton Siluanov eingeladen. Davon wurden offenbar viele der anderen G20-Finanzminister auch überrascht. Es gab dazu auch eine Aussprache unter den europäischen Finanzministern. Und die haben dann Druck gemacht und haben gesagt, wenn es hier ein gemeinsames Gruppenfoto geben soll, das wird immer so als Familienfoto bezeichnet, dann entweder ohne uns oder wir machen das und dieser russische Minister darf dabei nicht mit aufs Foto. Da hat sich die europäische Seite dann auch durchgesetzt. Bundesfinanzminister Klingbeil hat das nochmal gelobt und er hat auch berichtet, dass er bei den gemeinsamen Arbeitstreffen, wo man dann eben mit dem russischen Finanzminister ja auch an einem Tisch saß, dass er ihm da sehr direkt ins Gesicht gesagt habe, dass Russland eben den Krieg gegen die Ukraine beenden müsse. Und er hat sich auch irritiert gezeigt, dass die amerikanische Seite ihn hier mehr oder weniger wie einen normalen Gast empfangen hat.
6: Ist das sozusagen der einzige Konflikt bei diesen Vorbereitungstreffen?
5: Nein, in der Tat. Ein weiterer Konflikt ist aber auch der Umgang mit Südafrika. Südafrika ist Mitglied der G20. Es gibt aber schon seit längerem einen Zwist oder auch einen Streit zwischen der US-Regierung und Südafrika. Unter anderem wirft Präsident Trump den Südafrikanern, der südafrikanischen Regierung vor, Weiße in dem Land zu diskriminieren. Und Südafrika wurde deswegen auch hier zu dem Treffen schlicht nicht eingeladen. Das heißt, der Finanzminister kann an dem Treffen nicht teilnehmen. Und weitere Diskussionen gibt es hier vor Ort beispielsweise auch um den Iran-Krieg. Deutschland hat zuletzt nochmal gefordert, die Bundesregierung, dass dieser Krieg beendet werden soll. Die US-Administration wiederum möchte das Treffen allerdings nutzen, um auch Druck auf die übrigen G20-Staaten auszuüben. Sie fordern nämlich, dass alle G20-Staaten alle wirtschaftlichen Beziehungen mit dem Iran vollständig einstellen.
6: Welche Themen stehen noch auf dem Programm?
5: Also eigentlich ist das große Thema, was quasi hier alles dominieren sollte, ist das Thema Wachstum, Wirtschaftswachstum. Da hofft man sich Impulse. Ein weiteres Thema, was hier auch die Finanzminister, aber auch die Notenbankchefs, die hier auch zusammenkommen, beschäftigen, sind das Thema Schulden. Da ist es ja so, dass viele Staaten sich doch sehr stark verschulden zurzeit und gleichzeitig sehen wir an den Anleihenmärkten, dass die Zinsen steigen. Das heißt, für die Staaten wird es teurer, neue Kredite aufzunehmen. Und das ist ein Thema, was hier in den USA für viel Diskussionen sorgt, weil die Zinsen doch jetzt deutlich gestiegen sind. Aber auch den Bundesfinanzminister Lars Klingbeil treibt das natürlich um. Denn auch Deutschland macht ja zurzeit sehr viele neue Schulden. Und wenn die Zinsen dafür steigen, dann heißt das einfach, man muss mehr Geld dafür bezahlen. Und das belastet dann auch den Haushalt.
4: Vom G20-Vorbereitungstreffen in Asheville war das unser ARD-Korrespondent Philipp Eckstein.
0: Wirtschaft.
4: Jahrelang galt das kroatische Dubrovnik an der südlichen Adria als Beispiel für Kreuzfahrtmassentourismus, ähnlich wie im nördlicheren Venedig. Überfüllte Gassen und eine Schiffsladung Touristen nach der anderen. Heute verfolgt der Bürgermeister von Dubrovnik einen anderen Kurs. Dafür wird die Stadt sogar von der Europäischen Kommission ausgezeichnet als grüner Pionier für verantwortungsbewussten Tourismus. Aber immer noch schieben sich Menschenmengen durch den historischen Stadtkern. Nina Kopp hat sich in der Stadt umgeschaut.
7: This was my gallery, Duke's Palace.
8: Thea Batinic kennt die historische Altstadt von Dubrovnik wie kaum eine andere.
7: This is the house where
8: das ist das Haus, in dem ich geboren wurde. Dort lebe ich immer noch. Von da aus hat Thea direkten Blick auf die umliegenden Gassen. Die sind meist prall gefüllt mit Urlaubern. Thea Batinic beobachtet also aus nächster Nähe, wie sich der Tourismus in ihrer Heimatstadt in den letzten Jahrzehnten verändert hat.
7: Quicker.
8: Schneller, billiger, weniger Zeit. Alles muss sofort sein und es muss immer mehr werden. Mehr, mehr, mehr. Immer mehr. Das war lange der Tourismuskurs der Stadt Dubrovnik. Hauptattraktion, die Altstadt. UNESCO-Weltkulturerbe, umgeben von einer mächtigen, mittelalterlichen Stadtmauer, Drehort der Erfolgsserie Game of Thrones. Jährlich kommen knapp 1,5 Millionen Besucherinnen und Besucher in die kroatische Adria-Stadt. Aber der Erfolg droht die Stadt zu ersticken, gefährdet sogar ihren UNESCO-Status. Das erkennt auch Bürgermeister Mato Frankovic. Wenn man merkt, dass der Tourismus die Lebensqualität zerstört, dann muss man die Reißleine ziehen. Und die hat er gezogen. Sein Ziel seit seinem Amtsantritt 2017, den unkontrollierten Massentourismus in den Griff bekommen für eine lebenswerte Stadt. Aber ganz ohne Touristen geht es auch nicht. Immerhin lebt der Großteil der Bevölkerung Dubrovniks vom Fremdenverkehr. Deswegen beginnt die Stadt 2017 mit Maßnahmen, um beides miteinander in Einklang zu bringen. Erste Maßnahme: Platz machen. Dubrovnik entfernt mehr als 80% der Souvenirstände auf den Wegen, genauso wie ein Drittel der Tische und Stühle vor den Restaurants. Man kann in der Stadt besser herumlaufen, sie genießen und die Kulturdenkmäler entdecken. Hilft aber wenig, wenn alle Passagiere der Kreuzfahrtschiffe gleichzeitig in die Altstadt laufen. Daher die zweite Maßnahme: weniger Kreuzfahrtschiffe. Früher kamen bis zu 10 von ihnen täglich, heute sind es maximal 2. Und die müssen mindestens 8 Stunden lang anlegen. Dritte Maßnahme: Besucher besser auf die Stadt verteilen. Die können online nämlich sehen, welche Sehenswürdigkeit gerade besonders voll ist und welche frei. So stürmen nicht 11.000 Menschen gleichzeitig zum selben Museum. Geht es nach Bürgermeister Frankovic, bewegt sich bald sogar noch mehr. Rund um die Altstadt wandeln wir 185 Grundstücke, die bislang als Bauland ausgewiesen waren, in Grünflächen um. Denn wir sind der Ansicht, dass Dubrovnik keine weiteren Ferien- oder Touristenunterkünfte mehr braucht. Mit diesen Plänen sind nicht alle einverstanden. Mato Frankovic erhält Bedrohungen, vermutet Immobilienspekulanten mit Verbindung zur Mafia in Montenegro. Frankovic steht derzeit unter Polizeischutz. Aber es gibt viele Menschen, denen nicht gefällt, was ich mache. Manche von ihnen haben vermutlich geglaubt, dass ich durch Drohungen eingeschüchtert werde und zurücktrete, anstatt weiterzumachen.
4: Nina Knopf berichtete aus Dubrovnik, wo Smart Tourism statt Massentourismus praktiziert wird.
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4: Es brennt nicht mehr im belgischen Naturschutzgebiet Hohes Venn. Alles scheint gelöscht. Aber die Einsatzkräfte müssen weiterhin regelmäßig ausrücken. Ursache sind tiefer liegende Torfschichten, die noch weiterhin glühen und immer wieder kleinere Feuer entfachen. Schon während des Großbrands hatten Fachleute darauf hingewiesen, dass solche Moor- und Torfbrände besonders heimtückisch sind, weil die Glut unter der Oberfläche über lange Zeit weiter bestehen kann. Man kann das Problem lösen, dazu muss man aber den ursprünglichen Zustand der Moore wiederherstellen. Das zumindest sagt Holger Sticht, Vorsitzender des BUND in Nordrhein-Westfalen. Meine WDR-Kollegin Julia Schöning hat darüber mit ihm gesprochen, wobei auch diese Maßnahme Brände nicht generell verhindern kann, so Holger Sticht.
9: Wir haben ja einen Sommer erlebt, der erstaunlich niederschlagsarm war, bei gleichzeitig hoher Verdunstung. Da ist es auch möglich und das ist auch ein Problem für die Zukunft unserer Moore hier in Mitteleuropa. Ist es möglich, dass diese trotzdem oberflächlich abtrocknen? Das gilt insbesondere für ein Moor wie das Hochmoor. Mhm. Zofen ist ja ein solches Hochmoor, das ausschließlich über Niederschläge gespeist wird. Mhm. Und insofern kann nicht ausgeschlossen werden, dass es auch zukünftig solche Brände gibt, selbst wenn das Moor intakt ist. Aber natürlich ist es so, dass die Brandgefahr deutlich erhöht ist, wenn das Moor ohnehin schon an Wasserarmut leidet. Ganz einfach deswegen, weil es eben schon seit langer Zeit über künstliche Entwässerungsmaßnahmen entwässert wird. Nicht vollständig entwässert wird, aber hohe Anteile des Wassers, was eigentlich in der Fläche gehalten werden würde, werden abgeleitet. Und das ist natürlich dann die Ursache dafür, dass überhaupt der Torf, also der Moorboden brennen kann.
10: Bevor wir gleich nochmal darauf schauen, wie wichtig eigentlich auch für den Klimaschutz nicht entwässerte Moore wären, wenn es sie denn mehr geben würde in Deutschland, denn 90% der Flächen sind entwässert. Erklären Sie uns doch, Herr Sticht, nochmal ganz kurz, warum wurden denn eigentlich so viele Moore in den letzten Jahren und Jahrzehnten entwässert?
9: Ja, die Vorgängergenerationen konnten mit dem Moor ein wenig anfangen. Es ist ein für Menschen lebensfeindlicher Lebensraum gewesen, aus ihrer Perspektive ein Lebensraum, den sie nur bedingt nutzen konnten. Es sind ja viele Moore insofern genutzt worden, als dass sie abgetorft worden sind, weil man den Torf gewonnen hat als Brennmaterial. Dafür muss sich aber das Moor erstmal entwässern. Und dann hat man natürlich versucht, auch in den Bereichen, wo es gar nicht um Torf ging, weil zum Beispiel die Torfmächtigkeiten gar nicht so stark waren, dass sich ein Abbau lohnte, hat man die Flächen trotzdem entwässert, um land- oder forstwirtschaftliche Fläche zu gewinnen. Und es kommt immer ein bisschen darauf an, in welcher Region man unterwegs ist. Wenn man im Rheinland in den Mooren unterwegs ist, dann sind die Moore in der Regel für Forstwirtschaft zerstört worden. Und wenn ich dann weiter nach Norden gehe, Norden von Deutschland, wo ich dann auch mehr Hochmoore habe mit entsprechenden Torfmächtigkeiten, da hat dann ab 19. Jahrhundert der industrielle Torfabbau einen großen Teil dieser Moore vernichtet.
10: Also die Moore haben uns irgendwie angeblich den Menschen nicht so viel gebracht. Sie wurden dann benutzt, eben um landwirtschaftliche Dinge dort zu tun. Jetzt wird aber doch zunehmend und schon länger auch in der öffentlichen Wahrnehmung viel klarer und wissenschaftlich belegt ist, dass ja schon, was für eine enorme Rolle Moore eigentlich in Sachen Klimaschutz haben. Da reden wir dann aber nicht über die entwässerten Moore, sondern noch die intakten Moore. Und vielleicht erklären Sie uns nochmal, was kann denn so ein Moor eigentlich genau tun für den Klimaschutz?
9: So ein Moor hat unglaublich viele Funktionen, die für uns von zentraler Bedeutung sind. Man spricht dann heute von diesen sogenannten Ökosystemleistungen. Wenn wir jetzt nur mal den Klimaschutz betrachten, das wirklich ja nur ein Baustein ist, der für uns von wesentlicher Bedeutung ist, dann muss man sich ja so ein Moor vorstellen wie einen mit Wasser vollgesogenen Schwamm. Und in diesem Schwamm wird organisches Material konserviert. Es wird deswegen konserviert, weil in diesem Schwamm dauerhaft Wasser ist und damit Sauerstoff weitgehend abgeschlossen wird. Weil Sauerstoff weitgehend abgeschlossen wird, kommt es nicht zur vollständigen Zersetzung des organischen Materials. Das heißt also, dass der Kohlenstoff gebunden wird, und zwar auf Dauer gebunden wird. Solange es diese

0: Es gibt ja auch teilweise verbindliche Aktionen, wo man sagt, wir bewässern die Moore wieder, also wir versuchen sie wieder in ein intaktes Moor zu verwandeln, obwohl man jetzt auch sagen muss, vielleicht das noch dazwischen, durch diese Brände ist das Moor nicht komplett tot jetzt, oder im Hohenfenn?
1: Nein, es ist nicht komplett tot. Es ist natürlich in erhebliche Veränderungen jetzt eingetreten, aber es muss erstmal eine Bestandsaufnahme stattfinden. Also wir zumindest haben jetzt keine genaueren Kenntnisse darüber, in welcher Tiefe wirklich und an welchen Stellen der Boden abgebrannt ist. Das spielt natürlich eine zentrale Rolle. Und dann spielt auch eine zentrale Rolle, welche Flächen übrig geblieben sind und welchem Zustand die sind, sodass eben dann möglicherweise zeitnah eine Wiederbesiedlung stattfinden kann. Natürlich ist es so, dass jetzt durch diese Ascheauflage, mineralische Auflage, sich erstmal der Bodenchemismus und der Oberfläche verändert hat. Aber das Moor kann sich wieder entwickeln, wenn die Entwässerung zurückgebaut wird, dauerhaft zurückgebaut wird und das Wasser eben nicht mehr abfließen kann, wie es eben die 10.000 Jahre zuvor der Fall war. Und insofern kann sich dann auf längere Sicht hin dieses Moor wieder regenerieren.
0: Und sehen Sie da, ich vermute, nicht ausreichende Bestrebung, genau das zu tun? Was fordert da auch genau an dem Punkt jetzt aktuell nach den Folgen auch dieser Brände im Hohenfenn und im Hürtgenmeer? Was fordert der BUND?
1: Wir brauchen mehr Wiedervernässung. Wir brauchen größere Anstrengungen und auch striktere Vorgaben dafür, dass wir wieder vernässen. Wir brauchen für die Betriebe und Privateigentümer, die Moore im Eigentum haben, auch Förderprogramme, damit sie ihre Moore auch ja gewinnbringend für den Nutzen der Gesellschaft wiederherstellen können. Wir fordern das aber nicht nur, sondern wir machen es auch. Wir haben jetzt in den letzten 3 Jahren rund 200 Hektar zwischen Duisburg und Siegburg, also im Süden von Nordrhein-Westfalen, wieder vernässt. Wir haben noch einige 100 Hektar, die wir in den nächsten Jahren wieder vernässen wollen. Also wir machen es auch, wir machen es vor und sagen nicht nur, ihr anderen sollt es machen. Und vor diesem Hintergrund sind wir eben in der Lage zu sagen, wie man es macht und dass man es auch relativ schnell machen kann. Nur wir brauchen da einfach einen größeren Konsens und weniger Hürden dabei, diese Flächen wieder zu vernässen.
0: Und auch einen politischen Willen. Vor allem haben Sie da den Eindruck jetzt auch, was Sie so an Aussagen auch von Bundeskanzler Friedrich Merz gehört haben, jetzt auch nach diesen Bränden, dass sich da vielleicht in diese Richtung hin noch was tut, auch nach diesem Sommer mit so vielen Hitzetoten und so vielen Bränden überall in Europa?
1: Na, die Reaktionen des Bundeskanzlers sind ja ernüchternd. Und das ist auch ein Teil des Problems, dass wir hier zumindest auf Bundesebene ja Enthaltsamkeit, wenn nicht gar Versagen, feststellen müssen. Also wenn ich solche Phänomene erlebe, die Sie ja gerade beispielhaft skizziert haben, und dann zu sagen, wir brauchen nur eine Klimaanpassung, dann muss ich sagen, dann ist es gerade aus ökonomischer Perspektive vollkommen zu kurz gedacht. Wir müssen natürlich die Ursachen angehen, wir müssen Klimaschutz betreiben, wir müssen konsequent in die Wiedervernässung gehen. Wir müssen die Förderprogramme, die es jetzt glücklicherweise schon gibt, von der Vorgängerbundesregierung, wir müssen die beibehalten und aufstocken, damit wir tatsächlich eine andere Geschwindigkeit dabei hinbekommen, natürlichen Klimaschutz zu betreiben. Und insofern fehlt da derzeit auf bundespolitischer Ebene der klare Fingerzeig.
2: Das war Holger Sticht, der Vorsitzende des BUND in Nordrhein-Westfalen, im Gespräch mit meiner WDR-Kollegin Julia Schöning.
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2: Die US-amerikanische Soul-Sängerin und Schauspielerin Erykah Badu ist seit den 90er Jahren erfolgreich, vor allem mit ihrer Musik, in der sich Neo, Soul, Jazz und Hip-Hop mit Rhythm and Blues mischen. Sie hat 5 Alben veröffentlicht, mehrere Grammys gewonnen und wird auch als Mode-Ikone verehrt. Nach einer 11-jährigen Pause bringt sie jetzt ein neues Album heraus mit dem Titel Before the World Blows. Götz Steger stellt es uns vor.
4: Ein Soundteppich formiert sich aus Tönen einer Kalimba, Frequenzgeräuschen aus dem Äther, von irgendwoher hört man Chorstimmen. Eine aufgeschreckte Gänseherde markiert schließlich den Einsatz des samtig weichen Beats. So setzt die Intro des Albums die Kulisse einer Erzählung, in der sich Vergangenheit und Gegenwart verbinden.

Überhaupt ist das Verbindende, Gemeinsame das, worum es Erykah Badu geht, was gleich im ersten Refrain deutlich wird. If we can't agree on the God we pick, then my God, let's at least agree on this snare and kick. Wenn wir uns schon auf keinen Gott einigen können, dann bitte wenigstens auf die Snare und Kickdrum von diesem Beat. Dem in Zeiten von Trump erstarkenden Rassismus tritt sie mit entschlossenem, geschichtsbewusstem Stolz entgegen. Früher waren wir verbunden durch das Blut, jetzt verbindet uns die Liebe. Früher waren wir verbunden durch Ketten, jetzt durch unseren Verstand.

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1: Die Beats von The Alchemist sind mal komplex, an anderer Stelle simpel und auf das Wesentliche reduziert, aber stets groovy, subtil und vielschichtig. Ein Alchemist, der sein Handwerk versteht. And it's always gonna be. Mit kleinen Besonderheiten wird die Erzählung des Songs in Sound übersetzt. Zum Beispiel hier bei To the Moon, wo gegen Ende ein altes, schepperndes Klavier einsetzt, das an vergangene Zeiten erinnert. Erykah Badu hat sich jede Menge Gäste in das Studio geholt. Das eben war Rapper Steve Lacy. Auch Starsaxophonist Kamasi Washington ist auf einem Track zu hören. Black Box unterscheidet sich vom restlichen Album durch zeitlos swingenden Jazz mit improvisatorischen Freiräumen und Spoken Word Poetry.
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1: Liebesbeziehungen und ihre Tücken, darum geht es auf dem Album immer wieder. In Love Me Not beschreibt Erykah Badu die Enttäuschung bei einer romantischen Begegnung, bei der es ihm doch nur um Sex geht, während sie sich nach Zärtlichkeit sehnt.

0: Das dicke Ende kommt dann allerdings in der konkreten Situation, in der sich die Rollen in einer Art Hörspielsequenz sprichwörtlich umdrehen.
1: Let's take a break, just for a minute.
2: Ma'am, you'll have to unclench your ass.
1: No,
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0: Anders als der Albumtitel Before the World Blows suggerieren mag, haben Erykah Badu und The Alchemist die Welt keinesfalls aufgegeben. Ihr Rezept für die Zukunft heißt Kreativität und Empathie.

Götz Steger hat uns das neue Album von Erykah Badu vorgestellt, Before the World Blows. Und bis zu den Nachrichten hören wir einfach noch ein bisschen weiter rein.

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1: Um 5 Uhr mit Milat Kupay. Die massive Finanzlücke in der Pflegeversicherung sorgt für Diskussionen. Der zuständige Spitzenverband hatte davor gewarnt, dass schon im Oktober nicht mehr alle Leistungen bezahlt werden könnten. Die Pflegebevollmächtigte der Bundesregierung Staffler sieht die Gefahr nicht. Aus der Nachrichtenredaktion Jonas Valentin Weber.
2: Staffler verwies im Gespräch mit dem Bayerischen Rundfunk auf die Pflegereform, die die Regierung im Herbst vorlegen will und die dann Anfang des kommenden Jahres in Kraft treten soll. Da gehe es genau darum, die Pflegereform langfristig tragfähig zu machen. Sollte das Geld bis dahin ausgehen, werde der Bund mit Darlehen einspringen. Pleite gehen lassen werde man die Pflegekassen nicht, so die CSU-Politikerin.
1: An den Bahnhöfen in Braunschweig, Kiel und Berlin ist ab heute das Trinken von Alkohol verboten. Bis Mitte Oktober soll das an allen 5.400 Bahnhöfen in Deutschland gelten. Am Hamburger Hauptbahnhof ist das Trinken von Alkohol schon seit mehr als 2 Jahren untersagt. Das sei ein notwendiger Schritt, meint auch Thomas Wulff, der zuständige GdP-Vorsitzende der Bundespolizei in Schleswig-Holstein.
3: Man hat eben an den Bahnhöfen, wo es schon ein Alkoholverbot gibt, also Frankfurt, München, Hamburg, da hat man eben festgestellt, dass diese Gewaltdelikte oder die strafbaren Handlungen im Zusammenhang mit Alkohol nach unten gegangen sind. Also insofern kann man da schon Erfolge sehen und insofern begrüßen wir das auch, dass das bundesweit jetzt eingeführt wird.
1: In Polen prüfen die Behörden nach einem Brand in einer Drohnenfabrik, ob ein ausländischer Geheimdienst dahinter steckt. Es bestehe der Verdacht auf Sabotage, hieß es von der zuständigen Staatsanwaltschaft. Bei dem betroffenen Unternehmen handelt es sich um die größte private Rüstungsfirma Polens, die auch die Armee beliefert. Der polnische Staat wiederum ist einer der wichtigsten militärischen Unterstützer der Ukraine. Der Brand war in der Nacht zum Montag ausgebrochen, etwa 150 Kilometer südlich von Warschau. Immer mehr Eltern in Deutschland haben finanzielle Sorgen. Zu diesem Ergebnis kommt eine Umfrage des Hilfswerks Save the Children. Mehr als ein Viertel der Familien sorgt sich demnach, Heizkosten, Kleidung oder Nahrung nicht mehr zahlen zu können. Das sind 2% mehr als noch im Vorjahr. Betroffen sind laut Umfrage insbesondere Eltern mit geringem Einkommen und Alleinerziehende. Mehr als 80% sind der Meinung, dass die Bundesregierung nicht genug gegen Kinderarmut tue. Das waren die Nachrichten. Das Wetter in Deutschland, tagsüber im Süden trocken, sonst einige Schauer und vereinzelt Gewitter, Höchstwerte 18 bis 27 Grad. Am Mittwoch Sonne, Wolken und meist trocken, im Norden und Nordwesten zeitweise Regenschauer, 18 bis 27 Grad. Und dann Donnerstag im Süden heiter, 19 bis 29 Grad. Es ist 5.03 Uhr.
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4: Die A1 Hamburg Richtung Lübeck ist zwischen Kreuz Bargteheide und Bad Oldesloe wegen Fahrbahnerneuerung weiterhin gesperrt. A2 Richtung Berlin zwischen Lostau und Burgzentrum, 4 Kilometer Stau wegen Bergungsarbeiten. Die Autobahn ist nicht mehr gesperrt. Die A9 Richtung München ist zwischen Münchberg Nord und Münchberg Süd wegen Reinigungsarbeiten gesperrt. Die A17 Dresden-Prag ist zwischen Dresden-Gorbitz und Dresden-Südvorstadt in beiden Richtungen wegen Tunnelwartungsarbeiten bis ca. 5 Uhr gesperrt. Und die A40 Duisburg Richtung Venlo ist zwischen Strahlen und Kreuz-Saader-Heiken wegen Bauarbeiten bis 6 Uhr früh gesperrt. Weiterhin gute Fahrt.
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4: Am Mikrofon aus dem NDR-Infostudio Maja Weber. Einen schönen guten Morgen an diesem Dienstag, den 1. September. Bundeskanzler Merz hat nach dem Drohnenvorfall auf dem Leipziger Flughafen eine baldige und mit den internationalen Verbündeten abgestimmte Reaktion auf diese Art von Bedrohung angekündigt. Die Ermittlungen stünden kurz vor dem Abschluss, sagte der CDU-Politiker am Sonntagabend in der ARD. Ob die Bundesregierung Russland für den Vorfall verantwortlich machen wird, ist weiter offen. Die Vizefraktionsvorsitzende der SPD im Bundestag, Siemtje Möller, fordert Sanktionen gegen die russische Schattenflotte. Die Grünen äußern sich ähnlich. Hybride Bedrohungen könnten auch bei einem informellen Treffen der Außenministerinnen und Außenminister der EU-Staaten am Dienstag in Irland Thema werden, also heute. Nicole Markwald berichtet.
5: Wer auch immer hinter den Drohnen am Leipziger Flughafen steckt, Bundeskanzler Friedrich Merz hatte vergangene Woche diese Botschaft.
6: Die Bundesregierung erlegt Urhebern hybrider Angriffe einen Preis auf. Sie werden dafür bezahlen.
5: Noch ist unklar, wer bezahlen muss. Innenminister Alexander Dobrindt, CSU, sprach von fremden Mächten. Viele Fachleute und Politiker vermuten, dass die Bedrohung von Russland ausgeht, um zum Beispiel die deutsche Bevölkerung zu verunsichern und die Bundesregierung davon abzuhalten, die Ukraine weiter zu unterstützen. Eine Ankündigung, wer sich hinter der Sprengstoffdrohne von Leipzig verbirgt, steht bevor, bestätigt Regierungssprecher Stefan Cornelius.
7: Das wird nicht mehr lange dauern.
5: Er verweist auf die laufenden Ermittlungen. Auch mit den Partnern in der EU und der NATO müsse die Reaktion besprochen werden. Konkrete Forderungen gibt es schon, beispielsweise von den Grünen. Parteichefin Franziska Brandner.
8: Eine Sache, die auch schon lange überflüssig ist, die Frage des russischen Hauses und dessen Schließung. Ja, so eine Pension für Spione, die brauchen wir nicht mitten in unserer Hauptstadt.
5: Parteikollege Konstantin von Notz, Mitglied im Innenausschuss, fordert ein regelmäßiges Lagebild.
9: Was passiert jeden Tag in Deutschland und Europa an Spionage- und Sabotageaktionen? Wo fliegen die Drohnen? Wo wird das Umspannwerk? Wo wird da eingedrungen? Und dafür muss das Bundesinnenministerium dieses Lagebild erstellen.
5: Die Vizevorsitzende der SPD-Fraktion, Siemtje Möller, sprach sich für Sanktionen gegen die sogenannte russische Schattenflotte aus. Das sind oft veraltete und unter fremder Flagge fahrende Schiffe, mit denen Russland, nach Überzeugung westlicher Staaten, Sanktionen gegen seine Ölexporte umgeht. Linken-Chef Luigi Pantisano gab zu bedenken, dass Sanktionen am Ende nicht die Bevölkerung treffen dürften. Markus Frohnmeier, der außenpolitische Sprecher der AfD, warnte vor einem Doppelstandard.
10: Sollte Russland nachweislich hinter dem Drohnenvorfall stehen, da muss das klar verurteilt und auch angemessen beantwortet werden. Aber dann muss derselbe Maßstab auch für Nord Stream gelten. Mutmaßlicher ukrainischer Staatsterrorismus gegen unsere Infrastruktur darf nicht anders behandelt werden als russischer.
5: Auf EU-Ebene wird derzeit ohnehin ein weiteres Sanktionspaket gegen Russland vorbereitet. Es wäre Paket Nummer 22. Ein Thema beim anstehenden Treffen der EU-Außenminister in Irland.
4: Am Abend hat das Treffen der Verteidigungsministerinnen und Minister der EU-Staaten in Wicklow nahe der irischen Hauptstadt Dublin begonnen. Irland hat gerade den EU-Vorsitz inne. Es ist das erste Treffen nach einem Sommer, in dem die EU an vielen Stellen mit Drohnenvorfällen zu tun hatte oder auch attackiert wurde. Sabrina Fritz berichtet.
11: Alles dreht sich um Drohnen. Bei den vergangenen Ministertreffen stand dabei meist die Verteidigung der Ukraine im Mittelpunkt. Inzwischen muss sich die EU selbst immer häufiger gegen Angriffe aus der Luft wehren. Französische Medien berichten von schätzungsweise 40 Drohnenangriffen gegen EU-Staaten allein im vergangenen halben Jahr. Drohnen bestückt mit Sprengstoff wurden in der Nähe von Gasförderanlagen im Schwarzen Meer und am Flughafen von Leipzig unschädlich gemacht. Für Marie-Agnes Strack-Zimmermann, Vorsitzende des Verteidigungsausschusses im EU-Parlament, besteht kein Zweifel über den Absender.
12: Wir sehen neben dem konventionellen brutalen Angriff auf die Ukraine, dass Putin unsere Freiheit und unsere Gesellschaft auseinandertreiben will. Durch hybride Angriffe, Fluchtauslösungen, Terror, versuchte Terroranschläge auf den Leipziger Flughafen.
11: Doch die Verteidigung der EU ist gar nicht so einfach. Es stellt sich die Frage, wer ist eigentlich für die Drohnenabwehr zuständig? Im Februar stellte die EU-Kommission einen Plan zur Drohnenabwehr vor. Es geht vor allem darum, Drohnen zu entdecken und zu zerstören, so EU-Kommissarin Henne Virkkunen, die eigentlich für IT-Sicherheit zuständig ist. Bei der Drohnenabwehr sei aber die Nutzung von 5G-Mobilfunktechnik und Sensoren wichtig. Innenpolitik, IT-Sicherheit, Verkehr, Verteidigung. Allein die betroffenen Ministerien zeigen, wie komplex die Drohnenabwehr ist. Und der stellvertretende amerikanische Verteidigungsminister Colby hat den Europäern gerade wieder bei seinem Besuch in Brüssel klargemacht, dass sie selbst für ihre Sicherheit verantwortlich sind. Wie können wir zusammen mit Europa vorangehen, einem offensichtlich sehr wohlhabenden Kontinent, der die Verantwortung für seine Sicherheit übernehmen kann? Die meiste Erfahrung, wie man Drohnen mit Netzen, Störsendern oder anderen Drohnen ausschalten kann, hat inzwischen die Ukraine. Bei der Drohnenabwehr ist das Land inzwischen weltweit führend. Bei der traditionellen Raketenabwehr steht sie nahezu blank da. Besonders der Markt für Patriot-Abwehrraketen ist gerade leergefegt. Der amerikanische Hersteller kommt mit der Produktion nicht hinterher. Eine Lösung wäre, Abwehrraketen gemeinsam in Europa zu produzieren. Aber all dies kostet Geld. In einem Schreiben haben 4 EU-Länder jetzt noch einmal vorgeschlagen, doch das russische Vermögen zu nutzen, das in Belgien festgehalten wird. Auch haben einige EU-Länder noch Patriot-Abwehrraketen auf Lager, beanspruchen diese aber zu ihrer eigenen Sicherheit. Auch darüber werden die EU-Verteidigungsminister diskutieren, allerdings ohne den deutschen Verteidigungsminister Boris Pistorius. Er lässt sich von seinem Staatssekretär vertreten. Für die Sicherheitsexpertin und FDP-Politikerin Strack-Zimmermann keine Überraschung.
12: Der Verteidigungsminister Pistorius ist bei den informellen Treffen, die jeweils in den Staaten stattfinden, die die Ratspräsidentschaft hat, nie dabei. Ich habe ihn da noch nie gesehen. Er schickt immer seinen Staatssekretär, weil er sich darauf reduziert, nur in Brüssel aufzuschlagen. Ich halte das für problematisch, weil alle schauen nach Deutschland. Was machen wir? Was tun wir?
11: Es ist ein informelles Ministertreffen. Beschlüsse werden also nicht getroffen.
4: Sabrina Fritz berichtete aus Irland. In der Ukraine geht die Schule wieder los. Die Ferienzeit ist vorbei, wobei man keine Antwort hat auf die Frage, was das für Ferien sind, wenn Krieg ist. Seit Beginn der Vollinvasion 2022 wurden durch russischen Beschuss in Kiew hunderte Bildungseinrichtungen beschädigt oder zerstört. 100 Schulen wurden allein in diesem Jahr getroffen. Die Reparaturarbeiten laufen unter Hochdruck. Durch die russischen Angriffe wurde mehr als 1 Million Schulbücher zerstört. Die Auflagen für die 4. und 9. Klassen sind am stärksten betroffen. Wie werden die Kinder unterrichtet? Mit welchem Gefühl gehen Schülerinnen und Schüler und auch die Lehrkräfte ins neue Schuljahr? Und wie hat sich die Ukraine insgesamt vorbereitet? Florian Kellermann berichtet.
7: Natalia Revenko hat sich so auf den ersten Schultag gefreut. Die Lehrerin soll wieder eine erste Klasse übernehmen. Die Eltern waren bereits gekommen und hatten die Schulbücher abgeholt. Doch dann schlug eine russische Rakete ein in der Gesamtschule Nummer 20 in Kiew. Am vergangenen Donnerstag war das. Ich bin froh, dass die Wände, die Decken noch heil sind. Die Fenster werden wieder eingesetzt, alles wird aufgeräumt, wieder aufgebaut. Ich bin ehrlich froh, dass alle leben. Aber ich bin so traurig, dass wir am 1. September nicht mit den Kindern in dieses Klassenzimmer können. Das tut weh. Jetzt steht Natalia Revenko mit einem Besen in der Hand in dem zerstörten Klassenzimmer und kehrt die Scherben der Fensterscheiben auf, wie viele ihrer Kolleginnen und Kollegen. Die Rakete ist im Schulhof explodiert. Am stärksten zerstört sind die Turnhalle und die Mensa. Von ihnen sind nur nackte Wände übrig. Militärische Ziele im Umkreis der Schule gibt es nicht. Die Gesamtschule Nummer 20 ist eine von über 4000, die Russland in diesem Krieg beschädigt oder zerstört hat. Auch Eltern sind gekommen, so Mutter Anastasia, die ungläubig auf die Trümmer blickt. Erst vor ein paar Tagen habe sie geholfen, die Fenster zu putzen. Jetzt werde sie auch helfen, die Scherben aufzusammeln. Die Russen sind sehr grausam. Sie wollen uns töten oder psychisch zerstören, uns brechen. Aber das wird ihnen nicht gelingen. Am Ende des Tunnels ist immer ein Licht. Anastasias Tochter Teresa ist mitgekommen. Die Familie hatte den Luftalarm ernst genommen und die Nacht im Schutzkeller verbracht. Ich dachte, dass unsere Schule besonders ist, dass so etwas bei uns nicht passiert. Zuerst habe ich mich ja gefreut, dass wir nicht in die Schule müssen. Aber als ich die Fotos gesehen habe, das, was mit unserer Mensa passiert ist, da ist mir ganz schlecht geworden. Es gibt viele Indizien dafür, dass Russland gezielt Kultur- und Bildungseinrichtungen in der Ukraine angreift. Dafür spricht, dass in den vergangenen Wochen auch Lagerhallen mit Büchern und Druckereien getroffen wurden. Hunderttausende Schulbücher sind kurz vor Schulbeginn verbrannt. In der Gesamtschule Nummer 20, die am Donnerstag getroffen wurde, ist an Präsenzunterricht erstmal nicht zu denken. Lehrerin Natalia Revenko muss die 6-Jährigen übers Internet begrüßen. Aber auch da werde sie ihr Bestes geben, versichert sie. Als der Krieg begonnen hat, hat das zu Stress bei den Kindern geführt. Sie lernen schlechter, ihr Gedächtnis ist schlechter, sie können sich schlechter konzentrieren, sind empfindlicher. Aber wir machen mit ihnen verschiedene Übungen, damit sie lernen, ihre Gefühle zu beherrschen. Und sie lernen. Eine große Herausforderung für die Schulen wird auch der immer häufigere Luftalarm. Denn dann müssen die Lehrerinnen und Lehrer mit den Kindern in den Schutzkeller. Aber auch daran hätten diese sich schon gewöhnt, sagt Natalia.
4: Florian Kellermann über den Schulstart nach den Ferien in der Ukraine.
0: Das Wetter in Deutschland.
4: Im Süden und Südwesten heiter bis wolkig und meist trocken, sonst einige Schauer und vereinzelt Gewitter. Höchstwerte 18 bis 27 Grad, teils starke, in exponierten Lagen der Küsten und Mittelgebirge vereinzelt stürmische Böen. Und hier noch die Temperaturen in einigen Städten Deutschlands. Berlin 15 Grad, Nieselregen, Frankfurt am Main 15 Grad, stark bewölkt. Dresden 16 Grad, stark bewölkt, Hamburg 16 Grad, nach Regen. Köln 14 Grad, klar, Leipzig 15 Grad, gering bewölkt, München 16 Grad, nach Regen, Rostock 14 Grad, wolkig und Stuttgart 16 Grad, klar. Einen schönen Dienstag Ihnen, wie auch immer das Wetter wird.
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4: Vor knapp 30 Jahren wurde der international bekannte US-Rapper Tupac Shakur in Las Vegas angeschossen. Wenige Tage später starb er an seinen Verletzungen. Tupac hat den Hip-Hop der 90er Jahre maßgeblich geprägt. Vergangene Nacht nun ist der Prozess gegen den Drahtzieher des Attentats mit einem Schuldspruch zu Ende gegangen. Antje Sieb fasst zusammen.
13: Ein ehemaliger Gangleader, Duane Davis, bekannt auch als Keith D., ist wegen Mordes an Rapper Tupac Shakur schuldig gesprochen worden. Über das Strafmaß soll im Oktober entschieden werden. Die Jury in Las Vegas fällte ihr Urteil nach wenigen Stunden Beratung. Mit dem Schuldspruch folgte sie der Argumentation der Staatsanwaltschaft. Der 63-jährige ehemalige Gangleader soll danach zwar nicht selbst geschossen, aber die Tat organisiert haben. Auf den erfolgreichen Rapper Tupac Shakur war vor fast genau 30 Jahren in Las Vegas aus einem vorbeifahrenden Auto mehrfach geschossen worden. Wenige Tage später war der damals 25-Jährige im Krankenhaus verstorben. Weder Waffe noch Auto wurden je gefunden. Als Beweismittel dienten dem Prozess in erster Linie die eigenen Worte des Angeklagten. In einem Buch, aber auch in Interviews und Aussagen hatte er behauptet, er habe mit im Tatauto gesessen und dem eigentlichen Schützen die Waffe gereicht. Der Mord sei Vergeltung gewesen für eine vorangegangene Auseinandersetzung. Als Hintergrund der Tat gelten Rivalitäten zwischen zwei Gangs aus dem Großraum Los Angeles, die jeweils Beziehungen zu Tupacs Plattenlabel einerseits und einem Konkurrenzlabel von der Ostküste andererseits hatten. Am 13. Oktober soll das Strafmaß verkündet werden. Möglich wäre eine lebenslange Freiheitsstrafe. Der jetzt Verurteilte hat bereits angekündigt, dass er Berufung gegen das Urteil einlegen will.
4: Ab heute gilt in Frankreich auch an Oberstufen ein Handyverbot. Bisher konnten die Lycées selbst entscheiden, ob sie Handys erlauben oder nicht. An den Mittelschulen gibt es das Handyverbot schon länger. Die Maßnahme ist Teil eines Gesetzes zum Schutz von Kindern und Jugendlichen, mit dem auch der Zugang zu Social Media für unter 15-Jährige verboten werden sollte. Das hatte der Verfassungsrat aber gekippt. Die Umsetzung des Handyverbots bereitet den Schulleiterinnen und Schulleitern Kopfzerbrechen. Wie umsetzen, wenn doch die komplette Schulkommunikation digitalisiert wurde? Julia Borutta berichtet.
14: Der 15-jährige Gabriel Kraft hat die großen Sommerferien weitgehend auf dem Surfbrett in der Bretagne verbracht. Jetzt, nach 8 Wochen Freiheit, geht die Schule wieder los und Gabriel wechselt in Paris vom Collège aufs Lycée. Von der neuen Regel hat er erst vor ein paar Tagen erfahren.
15: Ich hatte schon dieses Handyverbot im Collège, aber das kann ich verstehen, weil wir auch kleiner sind. Aber im Lycée finde ich es echt übertrieben.
14: Gabriel hat eine deutsche Mutter und einen französischen Vater. Für seinen Geschmack ist das französische Schulsystem mit den langen Unterrichtstagen und den vielen Prüfungen ohnehin schon streng genug.
15: Seit ich in der Sixième bin, gab es immer mehr strengere Regeln, immer mehr Regeln, immer mehr Regeln. Und ich finde, dass desto mehr Regeln es gibt und strenge Regeln halt, desto mehr wir diese Regeln nicht respektieren.
14: Nun ist es an den Lehrerinnen und Lehrern, das Handyverbot an der Schule durchzusetzen. Wohin mit den verbannten Handys? Ausgeschaltet in den Rucksack oder lieber in einen verschließbaren Spind? Wäre für solch eine Anschaffung überhaupt genug Geld da? François René, Schulleiter an einem Lycée in Paris und Vertreter der Lehrergewerkschaft, gibt zu: Nein, wir sind nicht vorbereitet. Wenn wir es vor den Ferien gewusst hätten, vielleicht. Ich hätte jetzt also gerne ein bisschen Zeit, um die Regel im Kollegium und vor der Schülerschaft zu erklären und festzulegen, wie wir das Verbot umsetzen. Darf ich zum Beispiel Zonen ausweisen, wo man es doch nutzen darf? Schließlich sollen wir seit Jahren alle Abläufe digitalisieren und jetzt müssen wir sehen, wie wir ohne Handys klarkommen. Und dann ist da die Frage der Strafen. Schließlich ist ein Verbot ohne Sanktionen zwecklos. Das darf nicht völlig unverhältnismäßig sein. Das wäre kontraproduktiv. Ja, wir wollen alle weniger Handys, aber wenn das bedeutet, dass ich hier einen riesigen Strafenkatalog aufmachen und Personal zur Verfügung stellen muss, um lückenlose Kontrolle zu garantieren, stellen wir es falsch an. Der hauptsächliche Handykonsum finde ohnehin in der Freizeit statt, merkt der Schulleiter an. Doch eine Mehrheit der erwachsenen Franzosen befürwortet das flächendeckende Handyverbot an Schulen. Schüler Gabriel hingegen findet, man solle lieber mehr Geld in Personal und Ausstattung der Schulen stecken, statt in Handyschließfächer.
15: Die Regierung kümmert sich gar nicht genug um unsere Schulen in Frankreich. Und wenn ich in mein Lycée sehe, finde ich, dass diese Regel gar nicht die Priorität ist.
14: Doch die Lycées, die das Handyverbot bereits vor Jahren freiwillig eingeführt haben, ziehen oftmals eine positive Bilanz, räumt Schulleiter René ein. Ein Kollege habe ihm beispielsweise berichtet, dass sie seit dem Handyverbot die Mittagspause verlängern mussten, weil die Schüler und Schülerinnen sich wieder miteinander unterhielten. Für uns als Schulleiter ist das Handyverbot jetzt zwar eine nicht ganz einfache Beschränkung, aber für die Schüler ist es natürlich eine enorme Chance. Dass sie ein bisschen loslassen von ihren Bildschirmen, ist eine Gelegenheit, die wir unbedingt beim Schopfe packen sollten.
4: Julia Borutta berichtete aus Frankreich über ein geplantes Handyverbot an der Oberstufe. Zurück nach Deutschland. Wenn Zugbegleiterinnen und Begleiter zur Schicht einsteigen, fährt oft auch die Angst mit. Die Angst davor, beleidigt, bedroht oder sogar körperlich angegriffen zu werden. Die Bahn hat zuletzt mehr als 5 Angriffe pro Tag auf ihr Personal gezählt. Anfang des Jahres ist bei einem gewalttätigen Angriff sogar ein Zugbegleiter ums Leben gekommen. Wie kann man Bahnangestellte besser schützen? Das war Thema gestern bei Mitreden Deutschland diskutiert, dem Format aller ARD-Inforadios. RBB24-Inforadio-Reporter Hans Gerbot fasst die Diskussion zusammen.
16: Der Beruf als Zugbegleiter ist gefährlich geworden. Das macht gleich der erste Anruf des Abends deutlich. Martin Bruns aus Bremen kann seinen Beruf seit einem Jahr nicht mehr ausüben, weil er es psychisch nicht schafft. Zu viel hat er schon erlebt.
17: Einmal ein Bodycheck im Zug mit schwerer Rückenprellung, Reizgas ins Gesicht gesprüht, versuchte Messerangriffe. Oder man ist mir an die Kehle gesprungen, nur weil ich jemanden aufschreiben musste, weil er keine Fahrkarte hatte.
16: 2/3 der Bahnangestellten haben solche oder ähnliche Angriffe schon erlebt, sagt Cosima Ingenschei, stellvertretende Vorsitzende der Eisenbahn- und Verkehrsgewerkschaft EVG. 1/3 der Angestellten überlegt deswegen schon, den Job zu wechseln. Sie würde sich wünschen, dass die Schaffner wenigstens nicht alleine die Karten kontrollieren müssen.
18: Und deshalb ist die allerwichtigste Forderung eine Doppelbesetzung, dass also immer 2 da sind, dass man sich gegenseitig unterstützen kann, dass, wenn dem einen was passiert, der andere da ist.
16: Viele Anrufer teilen diese Forderung. Stefan Wiesanz, Geschäftsführer des Instituts für Gewaltprävention, sieht das anders. Auch der 2. Zugbegleiter könne nur eingreifen, wenn der Problemfall schon im Zug sitzt. Man müsse vorher aussortieren.
19: Die häufigste Konfliktsituation ist der Gast im Zug, der kein Ticket hat oder ein nicht korrektes Ticket. Ich muss die Tätergruppe minimieren und das kann ich insbesondere dadurch, dass ich Vereinzelungsanlagen habe und dort schon mal sortiere und nicht den hineinlasse, der dann später stört.
16: Mit Vereinzelungsanlagen meint der Sicherheitsexperte Drehkreuze. Eisenbahngewerkschafterin Cosima Ingenschei ist skeptisch.
18: Es gibt ja auch Menschen, die übergriffig werden im Zug, die eine Fahrkarte haben. Es gibt auch viele andere Gründe, Ja, Verspätungen, Zugräumungen, das sind alles so Situationen, die Fußballfans, die mögen eine Fahrkarte haben, aber trotzdem passieren die Übergriffe.
16: Zum steigenden Frust trägt auch die Bahn selbst bei. Das findet Mario Reichhardt aus Halle.
20: Ich bin absolut gegen Gewalt, aber ich verstehe diese Wut. Man wird irgendwo ausgesetzt und dann gibt es keine Informationen mehr. Ich habe das in Gößnitz erlebt. Da wurden wir einfach rausgesetzt. Die S-Bahn fährt nicht weiter wegen einer Bauzeitüberschreitung. Die Bahn hat sich auch in den letzten Jahren zurückentwickelt.
16: Wofür die Zugbegleiter allerdings auch nichts können. Sie kommen in solchen Fällen selbst zu spät und kriegen dann auch noch den Frust der Fahrgäste ab. Das erklärt stellvertretende EVG-Chefin Ingenschei. Über eines herrscht in der Runde aber Einigkeit. Die Politik muss jetzt handeln, um Bahnpersonal besser zu schützen. Seit dem tödlichen Angriff auf den Zugbegleiter vor über einem halben Jahr sei noch nichts passiert, kritisiert die Eisenbahn- und Verkehrsgewerkschaft. Und Ingenschei bekräftigt nochmal: Bleibt das so, werden die kommenden Dienstpläne von der Gewerkschaft abgelehnt und der Regionalverkehr wird im Januar lahmgelegt.
4: Hans Gerbold mit Ausschnitten aus der Mitreden-Sendung gestern Abend zur Sicherheit von Bus- und Bahnpersonal. Und die nächste Gelegenheit zum Diskutieren und Mitreden gibt es am Donnerstagabend. Dann geht es um das Thema Langlebigkeit, zu Englisch Longevity, und der Frage, wie lange wollen wir leben? 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
22: Mit Lars Bente und einem, der im Fußball ja quasi alles gewonnen hat. Er gilt für viele Experten sogar als bester Fußballer, den die Welt je gesehen hat. Und nun hat Lionel Messi seinen Rücktritt aus der argentinischen Nationalmannschaft bekannt gegeben. Die Einzelheiten dazu hat unsere Südamerika-Korrespondentin Anne Herberg.
23: Es sei eine Entscheidung gewesen, die ihm immer noch in der Seele wehtue. Aber er verstehe, dass es der richtige Zeitpunkt sei, schrieb er auf seinem Instagram-Account. Dazu das Foto eines handschriftlich verfassten dreiseitigen Briefes. Er habe es immer geliebt, in der Selektion zu spielen, immer gekämpft. Nun aber sei er leer. Er habe nichts mehr zu geben. Und außerdem kämen nach ihm großartige Nachwuchsspieler, die es verdient hätten, dort zu sein. Ich liebe euch alle. Danke Gott, dass ich Argentinier bin. Auf geht's, Argentinien. Insgesamt stand Messi für die Albiceleste stolze 207 Mal auf dem Rasen. Dabei erzielte er 125 Tore. Zu seinen größten Erfolgen zählt der WM-Titel 2022. Auf Vereinsebene wird er weiterhin für den Club Inter Miami aktiv sein. Dort steht er noch bis zum 31. Dezember 2028 unter Vertrag.
22: Messi wechselt bei der argentinischen Nationalmannschaft also vom Spieler zum Fan. So hat er es ja in seiner Rücktrittsbekanntgabe versprochen. Und um ganz andere, nämlich Vereinswechsel, geht es jetzt und auch noch die kommenden Stunden. Denn das Transferfenster der Bundesliga, das schließt ja um 20 Uhr. Und bis dahin wollen noch einige Clubs tätig werden. Aber nicht nur in Deutschland, sondern auch in der englischen Premier League, wie Uli Schäfer berichtet.
24: Der FC Liverpool hat auf dem Transfermarkt nochmal richtig zugeschlagen und Topstar Bradley Barcola von Champions-League-Sieger Paris Saint-Germain geholt. Medienberichten zufolge soll Liverpool für den französischen Nationalspieler eine Basisablöse in Höhe von 125 Millionen Euro zahlen. Inklusive Boni könnte sich der Deal auf bis zu 145 Millionen Euro belaufen. Bradley Barcola unterschrieb bei im englischen Rekordmeister einen Vertrag bis 2031 und sagte, er sei stolz, für Liverpool spielen zu dürfen und wolle Großes erreichen, allen voran den Gewinn der Champions League.
22: Ein neuer Mitspieler also für unter anderem DFB-Nationalspieler Florian Wirtz. Kommen wir nun zu zwei Nationalspielerinnen, die ihr Comeback beim FC Bayern gegeben haben. Und zwar beim Ligaspiel gegen Aufsteiger Mainz 05, das die Titelverteidigerinnen mit 2:0 gewinnen konnten. Aus München, Taufik Khalil.
25: Julia Quinn kehrt 3 Monate nach ihrer Schulter-OP ins Spiel zurück und macht kurz vor der Pause das 1:0. Vanessa Gill sorgt dann in der Nachspielzeit für das 2:0 per Kopf. Pflichtsieg, abhaken. Fast wichtiger, nicht nur Quinn ist wieder da, sondern auch Lena Oberdorf. 10 Monate nach ihrem zweiten Kreuzbandriss in 2 Jahren kehrt sie wieder mal auf den Platz zurück und zeigt in 15 Minuten zum Spielende bereits, worauf sich die Fans künftig freuen dürfen, inklusive einer Grätsche. Für Mainz ist es die 2. Niederlage im 2. Spiel, für die Münchnerinnen der 2. Sieg.
22: Spitzenreiter nach dem 2. von insgesamt 24 Spieltagen bleibt übrigens der VfL Wolfsburg. In den USA, da steigt ja gerade das letzte Tennis-Grand-Slam-Turnier des Jahres, die US Open. Und in New York, da ist nicht nur der Rekord-Grand-Slam-Sieger im Herrentennis Novak Djokovic in der ersten Runde gescheitert, sondern auch die aktuell beste deutsche Spielerin. Tamara Korpatsch, die lag gegen die Österreicherin Lilly Tagger sogar mit 0:6 und 0:4 hinten, kämpfte sich dann nochmal ran, verlor den zweiten Satz aber im Tiebreak, auch weil sie sich körperlich nicht fit gefühlt hat.
1: Gestern bin ich mit Halsschmerzen aufgewacht und fühle mich einfach nur schlapp. Ich habe jetzt kein Fieber oder so, jetzt nichts Großartiges. Aber keine Ahnung, wahrscheinlich durch die ganzen Klimaanlagen hier drin. Ich bin immer nur am Frieren, wenn ich drin bin. Ich habe es trotzdem geschafft, bis zum Ende zu kämpfen. Und ich kam ja auch wieder bei 0-4 wieder zurück. Und am Ende habe ich es dann ja leider nicht geschafft, die Satzbälle zu nutzen. Schade.
22: Und die wichtigsten Ergebnisse von den US Open finden Sie übersichtlich auf sportschau.de.
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2: Um 5.30 Uhr mit Milat Kupay. Die Pflegebevollmächtigte der Bundesregierung Staffler hat Warnungen vor einer bevorstehenden Zahlungsunfähigkeit der Pflegekassen zurückgewiesen. Der Spitzenverband der gesetzlichen Krankenkasse hatte davor gewarnt, dass schon im Oktober nicht mehr alle Leistungen bezahlt werden könnten. Das bestritt Staffler im Bayerischen Rundfunk.
3: Es gibt ja die Darlehen, die in Aussicht gestellt sind und die natürlich auch die Zeit überbrücken werden bis zum 1. Januar, bis die Reform dann in Kraft tritt. Das heißt aber natürlich, dass wir trotzdem bei der Reform jetzt schnell auch zum Ende kommen müssen. Wir wundern uns auch so ein kleines bisschen, warum die Kassen jetzt so hier auch versuchen, das Thema so groß zu machen. Denn genau aus dem Grund steht ja die Pflegereform jetzt vor der Tür.
2: Hunderttausende Jugendliche und junge Erwachsene starten heute ihre Berufsausbildung. Laut Bundesagentur für Arbeit sind rund 100.000 noch auf der Suche nach einer Lehrstelle. Aus der NDR-Nachrichtenredaktion Tabea Tschöpe.
6: Der Zahl von Suchenden steht die Zahl von unbesetzten Lehrstellen gegenüber. 116.000 waren es zuletzt. Wobei sich das laut Arbeitsagentur in den nächsten Wochen vermutlich stark verändern wird. Denn Betriebe stellen auch jetzt noch ein, wenn der freie Platz zum suchenden Azubi passt. Auch im Norden gibt's noch tausende freie Lehrstellen. In Niedersachsen waren es beim Start des Ausbildungsjahres über 16.000. In Hamburg rund 3.000. In Schleswig-Holstein etwa 4.000. In Mecklenburg-Vorpommern hieß es 40% der Lehrstellen unbesetzt.
2: Die EU-Verteidigungsminister kommen heute im irischen Wicklow zu einem informellen Treffen zusammen. Im Mittelpunkt der Gespräche steht die militärische Unterstützung für die Ukraine. Vor allem soll die Frage beraten werden, wie die ukrainische Luftverteidigung angesichts der zuletzt verschärften russischen Angriffe gestärkt werden kann. Weitere Themen sind die Verteidigungsbereitschaft der EU und die Zusammenarbeit zwischen der EU und der NATO. Die US-Handelsaufsicht FTC und mehr als 20 Bundesstaaten haben den Online-Händler Amazon verklagt. Dem Internetriesen wird vorgeworfen, sich über Jahre hinweg zu hohe Werbeeinnahmen erschlichen zu haben. Dabei sollen Auktionen für Online-Werbung künstlich in die Höhe getrieben und so insgesamt mehr als 20 Milliarden Dollar zu viel berechnet worden sein. Amazon selbst weist die Vorwürfe zurück. Es ist bereits die dritte Klage der Handelsaufsicht gegen Amazon. Im September 2025 zahlte das Unternehmen 2,5 Milliarden zur Beilegung von Vorwürfen, Kunden mit irreführenden Methoden zu Abonnements bewegt zu haben. Das Wetter in Deutschland: tagsüber im Süden trocken, sonst einige Schauer und vereinzelt Gewitter, Höchstwerte 18 bis 27 Grad. Am Mittwoch Sonne, Wolken und meist trocken, im Norden und Nordwesten zeitweise Regenschauer, 18 bis 27 Grad. Und am Donnerstag im Süden heiter, sonst Schauer und Gewitter, 19 bis 29 Grad. Das waren die Nachrichten.
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4: Und wir starten mit der A2 Richtung Berlin. Da wird zwischen Lostau und Burgzentrum wegen Bergungsarbeiten erneut gesperrt, zurzeit Stau. Die A17 Dresden-Prag ist zwischen Dresden-Gorbitz und Dresden-Südvorstadt in beiden Richtungen wegen Tunnelwartungsarbeiten bis ca. 5 Uhr gesperrt. A40 Duisburg Richtung Venlo ist zwischen Strahlen und Kreuz-Saale-Heiken wegen Bauarbeiten bis 6 Uhr früh gesperrt. Und A72 Plauen Richtung Hof zwischen Hof-Töpen und Hof-Nord 4 Kilometer Stau an einer Baustelle. Kommen Sie gut durch diesen Verkehr und in diesen Dienstag. Gute Fahrt!
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4: Mit Maja Weber einen schönen guten Morgen. 100 Milliarden Dollar sollen US-Unternehmen in die marode venezolanische Ölindustrie investieren. US-Präsident Trump möchte Glauben machen, dadurch würden kurzfristig auch in den USA die Benzinpreise sinken. Von kurzen Fristen kann aber keine Rede sein, dafür bräuchte es deutlich mehr an Investitionen und auch mehr an Zeit. Samuel Jakisch mit Einzelheiten.
5: Einfach großartig sei dieser Deal mit Venezuela, findet die US-Regierung. Schon bald würden die US-Reserven wieder aufgefüllt mit venezolanischem Öl und der Benzinpreis würde wieder sinken. So stellt es Präsident Trump im Internet dar und sein Innenminister Doug Burgum im Frühstücksfernsehen.
8: Das ist nicht weniger als eine geopolitische Verlagerung globaler Energiemärkte. Weg von Engpässen im Nahen Osten, zurück in die westliche Hemisphäre. Das ist fantastisch, denn zwischen Venezuela und der US-Golfküste gibt es keine Engpässe. Das bedeutet zuverlässige, sichere und erschwingliche Energie für kommende Generationen, dank Präsident Trump.
5: Doch so kann das nicht funktionieren, sagen Marktexperten wie David Roche, Chefstratege bei Quantum Strategy, im Interview mit CNBC.
9: No. Is the quick answer.
5: Allein der Wiederaufbau der veralteten Ölförderinfrastruktur in Venezuela werde Jahre benötigen, sagt Roche. Die Erschließung neuer Ölfelder sogar noch länger.
9: This is very thick.
8: Das ist sehr zähflüssiges, schwer förderbares Rohöl, das für andere Raffinerien weltweit kaum von Nutzen ist. Die Förderung wird lange dauern und die Menge ist recht gering. Der große Nutzen für das amerikanische Volk kommt also erst lange, nachdem Sie und ich längst unter der Erde liegen.
5: Der Deal zwischen Washington und Caracas sichert der Firma North American Blue Energy Partners die Förderrechte an insgesamt 17 venezolanischen Ölfeldern über 100 Jahre. Die USA halten 35% passiven Unternehmensanteil, verwaltet über das Verteidigungsministerium, ohne dass die US-Regierung dafür Kapital investieren muss. Und die USA erhalten ein Vorzugsrecht über 20% des künftig geförderten Öls zum Selbstkostenpreis. Doch selbst das sei noch viel zu teuer, findet die demokratische Kongressabgeordnete Maggie Goodlander bei MS Now.
10: The American people should not be paying a dollar.
12: Das amerikanische Volk sollte keinen einzigen Dollar für die Erschließung von Ölfeldern in Venezuela ausgeben. Wir brauchen Entlastung von den himmelhohen Benzinpreisen. Und ich sehe nicht, was dieser Deal dazu in absehbarer Zeit beiträgt.
10: And now is the time that people need relief.
5: Amerikanische Ölkonzerne wie ExxonMobil hatten zuvor abgelehnt, im großen Stil in Venezuela zu investieren, obwohl sie von der Regierung Trump dazu gedrängt wurden. Doch der Markt für das schwere Öl aus Venezuela ist zu klein, das juristische und politische Risiko in Venezuela hingegen groß, analysiert Rosemary Kilanick. Sie ist Nahost-Expertin der Denkfabrik Defense Priorities.
21: Whether the US owns these reserves doesn't really matter very much.
12: Ob die Reserven dort den USA gehören oder nicht, spielt keine Rolle. Entscheidend ist, wie viel Öl aus Venezuela tatsächlich in die Weltwirtschaft gelangt. Und selbst wenn wir von derzeit 1 oder 2 Millionen Barrel pro Tag auf 4 kämen, kann das längst nicht ausgleichen, was zuvor durch die Straße von Hormuz geflossen ist.
5: US-Ölfirmen müssen nun also gegen ein vom US-Staat gefördertes Privatunternehmen in Venezuela konkurrieren. Eine ironische Situation im Amerika der Freiheit. Märkte. Der ehemalige sozialistische Staatschef Venezuelas, Nicolás Maduro, der vom US-Militär aus Caracas entführt und in den USA angeklagt wurde, postet derweil aus seinem New Yorker Gefängnis ein Foto in den sozialen Medien. Mit breitem, entspanntem Lächeln.
4: Ein Bericht unseres Korrespondenten Samuel Jakisch aus den USA. Etwa ein Fünftel der Ölvorkommen Venezuelas soll künftig den USA gehören. Dank eines Deals, der laut der venezolanischen Übergangsregierung für 25 Jahre, laut USA 100 Jahre laufen soll. Die Vorteile für die USA liegen auf der Hand. Ihre Ölreserven würden sich verdoppeln. Doch hilft das Abkommen der maroden venezolanischen Wirtschaft? Und käme es, wie Übergangspräsidentin Delcy Rodriguez verspricht, der Bevölkerung zugute? Was der Deal für Venezuela bedeutet, berichtet Jenny Barke.
7: Am Freitagabend verkündet US-Präsident Donald Trump, dass die USA sich die Kontrolle über große Ölvorkommen in Venezuela gesichert haben. Venezuelas Übergangspräsidentin Delcy Rodriguez verspricht, dass ihr Land im Gegenzug langfristig profitieren werde. Von entstehenden Arbeitsplätzen, Investitionen in die Infrastruktur und höheren Staatseinnahmen. Gegenüber Kritikern des Deals betont sie, eines muss absolut klar bleiben. Venezuela behält das Eigentumsrecht und die Souveränität über seine Ressourcen. Dabei sind viele Einzelheiten aus dem Deal noch unklar. Veröffentlicht wurde das Abkommen nicht. Inwieweit Venezuela davon profitiere und wie rechtmäßig das sei, könne man damit nicht einordnen, sagt der venezolanische Ökonom Manuel Sutherland. Bisher würden sich Trump und Rodriguez bei vielen wichtigen Punkten widersprechen. Zunächst einmal bei der Dauer des Abkommens. Trump spricht von 100 Jahren, Delcy von 25 Jahren. Mir scheint, dass es sich um politische Stellungnahmen handelt, die noch keine solide technische Grundlage haben. Kritik kommt auch vom früheren venezolanischen Planungsminister Ricardo Hausmann, inzwischen Professor in Harvard. Die amtierende venezolanische Präsidentin Delcy Rodriguez besitze weder die Legitimität noch die verfassungsmäßige Befugnis, um ihr Land zu einem solchen Abkommen zu verpflichten. Doch Delcy Rodriguez verteidigt den Deal, verspricht Einnahmen von 204 Milliarden US-Dollar. Ökonom Sutherland zweifelt, dass die bei der Bevölkerung ankommen. Die Regierung hat zwischen 1999 und 2015 das Fünffache davon durch Öleinnahmen verwaltet. Und die Bevölkerung hat 2015-2016 die schwerste Krise ihrer Geschichte durchgemacht, sowie extremste Armut und völliges Elend. Das Geld ist damals abgeflossen, wurde gestohlen, entwendet, ist verschwunden. Auch die Venezolaner selbst blicken skeptisch auf den angekündigten Öldeal mit den Vereinigten Staaten, wie sie der Nachrichtenagentur Reuters sagen. Wir müssen abwarten. Für mich ist das nur ein Tropfen auf den heißen Stein im Vergleich zu dem, was uns die Regierung weggenommen hat. Die Krankenhäuser sind zerstört. Es gibt keine Sicherheit, keine Bildung. Wenn dieses Geld an die Menschen geht, finde ich das hervorragend. Aber wenn das Geld in die Staatskassen fließt, in die Taschen derjenigen an der Spitze, dann bin ich damit nicht einverstanden. Nach dem verheerenden Doppelerdbeben Ende Juni hat sich die ohnehin kritische wirtschaftliche und humanitäre Lage für die Menschen drastisch verschlechtert. Und die Wut auf die Regierung ist wegen des Baupfuschs und desaströsen Krisenmanagements gestiegen. Der venezolanische Politikwissenschaftler Jesus Renzulo vom GIGA-Institut in Hamburg sieht in dem Öldeal mit den USA eine politische Strategie, sich trotzdem an der Macht zu halten. Delcy Rodriguez Kalkül, sollte der wirtschaftliche Aufschwung kommen, so könne sie im Fall zukünftiger freier Wahlen die Gunst der Wähler gewinnen und sie wolle die Gewogenheit der US-Regierung behalten. Sie wird mit der US-amerikanischen Regierung alles vereinbaren, was ihr das Wohlwollen Washingtons einbringt, auch wenn diese Vereinbarungen in den nächsten Jahren nicht umgesetzt werden sollten. Denn es wird Jahrzehnte dauern, bis die versprochenen Investitionen ihr volles Potenzial entfalten. Delcy Rodriguez spiele auf Zeit, so der Politikwissenschaftler. An der Regierungsspitze bleiben, bis die US-Regierung, bis Donald Trump abtritt. Und darauf hoffen, dass die Demokraten in den USA gewinnen, weniger Druck auf Venezuela ausüben und dass sie ihre Macht wieder ausbauen könnte.
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4: New York ist kein billiges Pflaster, aber in den vergangenen Jahren und auch in den vergangenen Monaten sind die Lebenshaltungskosten so stark gestiegen, dass man es sich als junger Mensch kaum mehr leisten kann, auszugehen oder auch nur einen Kaffee trinken zu gehen. Damit verlagert sich das soziale Leben stärker in die eigenen vier Wände. Restaurants, Bars und Clubs sind fast unerschwinglich. Martina Butler mit Einzelheiten.
11: Eine Zahnpasta gibt's ab $5,50, eine Packung Toastbrot kostet $5, ein Croissant für $6, ein Sandwich, wenn's günstig ist, kostet $14. Bei den Preisen in den USA müssen viele tief durchatmen und vor allem rechnen. Shay Dunlop ist 26 und guckt, dass sie Geld spart, wo sie kann.
13: Recently, I mean, it means making changes for myself.
14: Ich gehe weniger ins Restaurant und wenn ich rausgehe, bestelle ich das billigste Bier, das es gibt. So kann ich noch mit meinen Freunden rausgehen und muss es nicht zu heftig bezahlen.
11: Sie wohnt mit ihrem Freund in einer günstigen Zwei-Zimmer-Wohnung in Inwood im äußersten Norden von Manhattan. Die Miete kostet beide kalt $2,000. Damit kommt sie günstig weg und nimmt auch eine Dreiviertelstunde Fahrt mit der U-Bahn zur Arbeit bei einem Verlag in Kauf. Fürs Mittagessen bringt sie sich immer von zu Hause was mit. Die Lebensmittelpreise sind in den letzten Monaten so stark gestiegen, dass Shay es spürt. Deshalb kommen einige Dinge für sie nicht mehr in Frage.
14: Wenn mich jemand fragt, ob ich in einen Club mitkomme, der Eintritt nimmt, das würde ich absagen. $30-40 Eintritt, da würde ich Nein sagen.
11: Die 26-Jährige verdient $55,000 im Jahr. Davon gehen noch Steuern ab. Außerdem zahlt sie ihren Studienkredit ab. Deshalb sind Househangs immer öfter ihre Alternative. Sie trifft sich mit Freunden zu Hause. Das ist billiger.
14: Ist vielleicht nicht so glamourös wie auszugehen, aber wir zahlen alle so viel für unsere Miete, dass wir die Wohnung auch gut nutzen sollten.
11: Und dann essen und quatschen sie. Zusammen werden Filme geguckt und am Ende des Abends ist die Rechnung für alle vertretbar.
14: Wir haben letztens einen Spieleabend gemacht. Ich habe für $20 Nachos gekauft, die vier Leute satt gemacht haben. Jemand anders hat was zu trinken mitgebracht. Es ist billiger, als ins Restaurant zu gehen.
11: Auswärts essen gehen wird zum Luxus. Die Rechnung beispielsweise für ein einfaches Frühstück für drei Leute liegt schnell bei $80-100. Das muss man sich leisten können. Immer mehr Leute kommen finanziell ans Limit. Sarika ist Architektin. Sie rechnet vor, wie sehr sich die Preise in den letzten Jahren verändert haben.
14: Vor ein paar Jahren habe ich noch einen Kaffee und ein Croissant für $3 bekommen. Jetzt kostet das $9.
11: Für ein Kinoticket wird man zwischen $15 und $25 los. Dazu Popcorn für $10 und ein Getränk für $5. Da kommt was zusammen. Für Shay ist Kino inzwischen was Besonderes.
14: Ich würde mehr ins Kino gehen, wenn es nicht so teuer wäre. Ich gucke vielleicht 3 Filme im Jahr im Kino. Ich warte, bis ich die Filme zu Hause gucken kann.
11: Zusammen mit ihren Freunden sucht sie auch gezielt nach Galerieeröffnungen, umsonst Events in Parks oder neuen Läden, die zum Probieren beispielsweise Eis ausgeben. Shay und ihre Freunde werden erfinderisch. Ganz einfach, weil das Leben immer teurer wird.
4: Martina Butler berichtet über das Leben junger Menschen in den USA.
0: Kultur.
4: Die erste große Liebe von Franz Kafka. Sie gilt als einer der bedeutendsten weißen Flecken in der Biografie des berühmten Schriftstellers. Vor 120 Jahren hat der junge Prager Jurastudent Kafka 2 glückliche Sommer in einem Sanatorium im Altvatergebirge verbracht. Kafkas Verhältnis zu Frauen war bekanntlich schwierig, doch diese erste Sommerliebe hallte nach. Kafka schrieb später über das Süße des Verhältnisses zu einer geliebten Frau. Wer diese erste geliebte Person war, das ist allerdings nach wie vor ein Geheimnis, oder? Ein tschechisch-deutscher Filmemacher will eine sensationelle Entdeckung gemacht haben. Marianne Alweis berichtet.
15: Franz Kafka war Anfang 20 und noch nicht weltbekannt, als er seine Sommerfrische in Zugmantel im Altvatergebirge genoss und seine erste Liebe. Im heutigen Zlaté Hory im Nordosten von Tschechien erinnert kaum etwas an diese Besuche im frühen 20. Jahrhundert und kaum jemand hier weiß davon. Das Highlight des Stadtmuseums ist eine Folterkammer für vermeintliche Hexen. Außerdem wird an den Goldbergbau erinnert. Zu Kafkas Zeiten waren die Goldenen Berge, wie der Ort im Tschechischen heißt, deutsch geprägt. Nach der deutschen Besetzung und den Nazi-Verbrechen war durch die Vertreibung der Sudetendeutschen vieles in Vergessenheit geraten. Die Verkäuferin in der Goldwerkstatt ist aber gut informiert. Da, wo sich heute die Kinderkurklinik befindet, gab es früher ein Sanatorium für Erwachsene, Edel. Dort war Kafka. Er reiste viel in Kurorte. Ich habe sogar gehört, dass er dort seine erste Liebe erlebt hat. Es muss eine relativ unbeschwerte Zeit für Kafka

0: 1906 waren es 5 oder 6 Wochen. Er kehrte deshalb zurück, weil er sich verliebt hatte. Über die Herkunft der Frau ist leider nichts bekannt. Wahrscheinlich stammte sie aber aus der Gegend und wir wissen, dass sie älter war. Für Kafka war diese Liebschaft prägend. Rund 10 Jahre und schwierige On-and-Off-Beziehungen später notiert er in sein Tagebuch: Ich war noch niemals außer in Zuckmantel mit einer Frau vertraut, dann noch mit der Schweizerin in Riva. Die erste war eine Frau, ich unwissend. Die zweite ein Kind, ich ganz und gar verwirrt. Ivan Fila will mehr herausgefunden haben. Der bekannte Prager Filmemacher und Fotograf hat in Deutschland und den USA gelebt. In Tschechien arbeitete er zu Corona-Zeiten an einem poetischen Bildband über Zlaté Hory. Darin beschreibt er eine Begegnung mit einer Frau in einem roten Rennwagen.
1: Sie sagte mir, Sie schreiben über Kafka, Sie schreiben an einem Buch. Ja, und dann hat sie mir erzählt über die Tagebücher von der Freundin ihrer Urgroßmutter. Für sie eine aufregende Geschichte, weil sie verheiratet war. Das war ein großes Geheimnis. Dann hat sie mich 2-mal eingeladen. Ich durfte nur lesen, aber nichts fotografieren, nichts veröffentlichen. Ich war unglaublich sauer auf die Frau.
0: Die Unbekannte habe keinen Ruhm und kein Geld für eine Veröffentlichung gewollt. Das sei nicht im Sinne Kafkas und der Geliebten gewesen. Auf jeden Fall soll Franz Kafka in Zlaté Hory wieder sichtbar werden. Durch einen Kafka-Gedenkweg vom Bahnhof zum Park vor dem Sanatorium. Vielleicht zieht das weitere Kafka-Fans und Forscher ins Altvatergebirge, um die letzten Rätsel in dessen Biografie endgültig zu entschlüsseln. Spazieren war Kafka dort nachweislich ausgiebig. Nur mit wem bleibt weiter offen.
2: Standpunkte. Am Wochenende wird in Sachsen-Anhalt gewählt, 2 Wochen später in Mecklenburg-Vorpommern. In beiden Ländern liegt die AfD in Umfragen vorn. Unser Gastkommentator Gordon Ripinski, Gründungschefredakteur von Politico Deutschland, sieht die politische Mitte in einer tiefen Krise.
3: Wenn am kommenden Sonntag in Sachsen-Anhalt ein neuer Landtag gewählt wird, dann werden die früheren Volksparteien, CDU und SPD, womöglich zusammen weniger als 30% der Stimmen erreichen. Längst ist aus der Krise von Friedrich Merz und der Volksparteien eine des Parteiensystems geworden. Immer mehr Parteien jenseits der erstarkten AfD müssen sich zusammentun, um gegen sie eine Mehrheit zu bilden. Dabei inhaltlich zu überzeugen, wird immer schwieriger, die Kompromissfindung immer komplizierter. Die 2/3 oder 3/4 der Bevölkerung in Deutschland, die eigentlich keine extreme Partei wählen wollen, wissen dadurch zunehmend nicht mehr, wohin mit ihren Stimmen. Die Projektionsfläche der Mitte, sie ist nicht mehr vorhanden. Die Tore nach rechts und links werden weit geöffnet. Die Kanzlerschaft von Friedrich Merz, sie wird womöglich irgendwann enden und Sachsen-Anhalt könnte ein Startpunkt davon sein. Aber was danach kommt, das ist noch offen. Die meisten Deutschen wollen die Ränder nicht an der Macht sehen. Nun braucht es eine Alternative aus der Mitte, auf die sie setzen können.
2: Das war die Meinung von Gordon Ripinski von Politico. Fabian Reinbold aus dem Politikressort der Zeit weist im Podcast Was jetzt? Darauf hin, dass Kanzler Merz beim Wahlkampf im Osten kaum persönlich auftritt und zeigt angesichts der Sicherheitslage Verständnis.
4: In Sachsen-Anhalt merkt man, dass rechtsextreme Gruppen, AfD-nahe Pöbler, die fühlen sich ja quasi im Aufschwung. Und da steht auf allen Ebenen die Sicherheit schon in Frage. Da bringt es auch wenig, vielleicht so eine Veranstaltung zu machen. Und aus meiner Sicht ist das wirklich so ein Problem für den gesamten Wahlkampf. Also jenseits von diesen Auftritten von Merz ist es so, dass die CDU und die SPD dort kaum große Veranstaltungen machen aus dieser Angst heraus. Und während die AfD quasi täglich eine Großveranstaltung hinlegt und so den öffentlichen Raum total dominiert. Also das ist ein großes Problem, glaube ich, auch dann über Sachsen-Anhalt hinaus.
2: Das meint Fabian Reinbold aus dem Politikressort der Zeit. Die Neue Osnabrücker Zeitung wünscht sich dagegen mehr Präsenz der politischen Mitte vor den aktuellen Wahlen.
5: Olaf Scholz wurde als Kanzler im Brandenburger Landtagswahlkampf einst wegen seiner Ukraine-Politik ausgebuht und beschimpft. Er brüllte damals mit seinen Argumenten zurück und verteidigte seinen Kurs. Wenn Merz nun auf 10 Spitzen durch Sachsen-Anhalt und Mecklenburg-Vorpommern schleicht, wird es solche Szenen nicht geben. Die Wahlkämpfer von CDU, SPD, Grünen und Linken kämpfen bis zum letzten Tag im Nahkontakt. Sie verdienen mehr Unterstützung aus Berlin.
2: Themenwechsel. Vor knapp 4 Wochen ist auf dem Flughafen in Leipzig eine mit Sprengstoff präparierte Drohne entdeckt worden. Die Süddeutsche

0: Zeitung aus München hält Russland für den Auftraggeber. Sie fordert die Bundesregierung auf, Klartext zu reden.
1: Niemand in der NATO will ernsthaft einen Krieg mit Russland. Aber der Kanzler muss die Wahrheit darüber sagen, was der Kriegstreiber in Moskau tut. Obwohl oder gerade weil dessen Satrapen von der AfD am Wochenende eine Landtagswahl gewinnen werden. Wladimir Putin führt Krieg gegen die Ukraine, aber auch gegen Staaten, die dem geschundenen Land helfen.
0: Das waren die Standpunkte, zusammengestellt von Torben Müller.
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0: Heute vor 20 Jahren wurde das berühmte Grüne Gewölbe in Dresden wieder eröffnet. Die historische Schatzkammer war während des Zweiten Weltkriegs schwer beschädigt worden. Leslie Schmidt blickt zurück.
3: Es ist wie das Tor zu einer anderen Welt. Es funkelt, es glänzt und es glitzert. An den grünen Wänden hängen unzählige Spiegel. Geschwungene Goldverzierungen, wohin das Auge reicht. Der Charme des Barocken ist in das Dresdner Residenzschloss zurückgekehrt. Mit einem Festakt wird das Gewölbe 2006 wieder eröffnet.
4: Letztlich verschlägt diese wohl größte barocke Schatzkammer Europas einem aber die Sprache. Hier finden Worte dann auch ihre Grenzen.
3: Eine emotionale Sache auch für die damalige Kanzlerin Angela Merkel. Das grüne Gewölbe, die Schatzkammer August des Starken, zwischen 1723 und 1729 lässt der sächsische Kurfürst die Sammlung der wertvollen Exponate anlegen. Das grüne Gewölbe bleibt auch Jahrhunderte nach Augusts Tod unverändert, bis im Februar 1945 Bomben auf Dresden fallen. Dabei werden auch Teile des grünen Gewölbes schwer beschädigt. Doch die Schätze bleiben verschont. Sie sind schon 1942 auf die Festung Königstein südöstlich von Dresden gebracht worden. Professor Martin Roth, damaliger Generaldirektor der Staatlichen Kunstsammlung Dresden.
5: Es gibt keine Schatzkammer auf der ganzen Welt, die diesen Zustand erreicht hat, dass sozusagen eine Zeit um 1730 herübergerettet wurde. Also hier ist Dresden vollkommen einzigartig in der ganzen Welt.
3: Nach der Zerstörung der Räumlichkeiten der Schatzkammer im Krieg lässt sich an einen Wiederaufbau zunächst gar nicht denken. Erst nach der Wende wird mit der Restauration begonnen. Daran arbeiten ab 1990 rund 300 Restauratoren und Handwerker aus ganz Sachsen. Heute beherbergt das grüne Gewölbe rund 3000 Schätze und Kostbarkeiten. Wiedereröffnet wurde es am 1. September 2006.
0: Das war
3: heute vor 20 Jahren.
0: Das war der Stichtag von Leslie Schmidt und das war auch die ARD Infonacht. Es ist gleich 5:58 Uhr. Mein Name ist Maja Weber.

0: Certains du Canada ont voté hier pour des législatives partielles, dont une dans la province francophone du Québec. Toutes ont été remportées, ces élections, par le Parti libéral au pouvoir. Elles étaient suivies de près, il faut le dire, parce que les enjeux internationaux et les relations difficiles avec les États-Unis pèsent lourd dans la vie politique canadienne.
1: Et notamment à Chicoutimi-le-Fjord, où on votait hier. Oui, plutôt que de les numéroter, le Canada donne un nom géographique aux circonscriptions. Celle-ci correspond à la région du Fjord du Saguenay, qui prend sa source au lac Saint-Jean, avant de rencontrer le fleuve Saint-Laurent du côté de Tadoussac, là où viennent s'égayer et s'ébrouer de sympathiques belugas et d'impressionnantes baleines venues profiter d'une nourriture abondante en été, un endroit superbe où l'on ressent toute la force et la fragilité de la nature.
0: D'accord, alors c'est très intéressant, mais j'imagine que vous n'êtes pas là pour nous parler de la faune locale.
1: C'est dommage, mais c'est vrai qu'il ne s'agit pas de s'intéresser au chant des baleines, plutôt aux voix des électeurs, parce que c'est une région productrice d'aluminium, de bois et de ses dérivés, et de produits laitiers, autrement dit, des secteurs particulièrement visé par les États-Unis dans la guerre commerciale face au Canada après la décision du Premier ministre canadien Mark Carney de quitter les négociations. Il y a aussi des facteurs politiques locaux. Ce n'est sans doute pas par hasard si le Premier ministre canadien a dit qu'il faisait ça aussi pour défendre la place du français dans son pays. C'est vrai qu'il prend des cours et qu'il progresse, mais ce qui l'intéresse au premier chef, c'est de renforcer sa majorité au Parlement pour mener sa politique de diversification des partenariats internationaux, celle qui lui confère son rôle de leader des puissances moyennes et qu'il appelle de ses voeux et semble d'ailleurs apprécier.
0: C'est qu'une autre campagne est en cours.
1: Oui, celle pour les élections provinciales au Québec. Elles auront lieu le 5 octobre. Jusque-là, les indépendantistes québécois avaient le vent en poupe, mais depuis le début officiel de la campagne, la majorité sortante est revenue à hauteur dans les sondages. Difficile de ne pas y voir la conséquence du conflit douanier en cours. Et même quand on a des sympathies souverainistes, il est assez humain de se dire qu'il est sans doute plus efficace de se défendre à 40 millions de Canadiens qu'à 9 millions de Québécois. D'ailleurs, le chef du Parti québécois a senti le vent tourner. Il a reporté à l'après-Trump l'organisation du référendum sur l'indépendance qui est au cœur de son projet, à la grande joie de Mark Carney qui, après avoir été élu grâce au rejet du président américain, est en train d'habilement pousser son avantage grâce au même ressort.
0: Dans ce dossier, Guillaume, on se sert donc de la diplomatie pour faire de la politique.
1: C'est aussi le cas de l'autre côté de la frontière, au sud, aux États-Unis, où les élections de mi-mandat ont lieu début novembre. Les négociateurs américains nient vouloir s'en prendre à la place du français, comme l'a dit Mark Carney. Ils disent même leur attachement aux indépendantistes québécois, comme ils soutiennent les séparatistes de l'Alberta. Quand Donald Trump décide de changer le nom du lac Ontario, c'est aussi un message politique à destination de son électorat pour essayer de remonter la pente de ses difficultés sondagières. Bref, dans cette affaire, tout le monde fait beaucoup de politique et peu de diplomatie. Pourtant, ce conflit douanier fait tellement de mal des deux côtés de la frontière qu'il faudra bien se remettre à parler sérieusement, probablement après les élections des uns et des autres.
0: Guillaume Nodin pour La Fabrique du Monde, dans une poignée de secondes sur RFI, le journal avec à la une cette disparition en France d'une figure de la vie politique, la mort d'un serviteur exigeant selon les mots d'Emmanuel Macron. On parle d'Édouard Balladur dans le prochain journal.
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4: Mit Svenja Glaser, guten Morgen. Bundeskanzler Merz warnt vor einer AfD-Regierung in Sachsen-Anhalt. Die europäischen G20-Finanzminister verweigern ein gemeinsames Gruppenfoto mit dem russischen Finanzminister. Und heute beginnt das neue Ausbildungsjahr. Das Wetter, heute Sonne, teils dichte Wolken und bis 26 Grad. Bei einem Wahlkampfbesuch in Mecklenburg-Vorpommern ist Bundeskanzler Merz teils ausgepfiffen und beschimpft worden. Bei einem weiteren Wahlkampfauftritt für die Landtagswahl in Sachsen-Anhalt warnte er vor einer AfD-Regierung. Hauptstadtkorrespondentin Nicole Markwald.
5: Friedrich Merz besuchte in Kühlungsborn an der Ostseeküste einen CDU-Wahlkampfstand. Auf der Strandpromenade beschimpften einige Passanten den Kanzler, pfiffen ihn aus, es gab Rücktrittrufe. Andere Anwesende appellierten an den Anstand der lautstarken Merz-Gegner. In Mecklenburg-Vorpommern wird am 20. September ein neuer Landtag gewählt. Schon am kommenden Sonntag stimmen die Bürgerinnen und Bürger in Sachsen-Anhalt über eine neue Landesregierung ab. Auch dort schaltete sich der CDU-Vorsitzende in den Wahlkampf ein. Bei einem Auftritt mit dem CDU-Spitzenkandidaten Sven Schulze warnte Merz vor den Folgen einer möglichen AfD-Regierung für die wirtschaftliche Entwicklung. Sachsen-Anhalt darf kein Experimentierfeld für Wutbürger werden, sagte Merz.
4: Russland hat zum ersten Mal seit 4 Jahren an einem Treffen der G20-Finanzminister teilgenommen. Ermöglicht wurde das durch die USA, die hat zurzeit den Vorsitz der G20. Auf die Einladung des russischen Finanzministers reagierten die europäischen G20-Staaten aber verärgert und verweigerten ein gemeinsames Gruppenfoto. Bundesfinanzminister Lars Klingbeil erklärte:
6: Das gemeinsame Vorgehen der Europäer, da bin ich auch sehr dankbar, hat am Ende dazu geführt, dass es dieses Familienfoto eben ohne den russischen Finanzminister, ohne die russische Delegation gab.
7: Kein Gruppenfoto, dafür aber gemeinsame Sitzungen. Klingbeil sagte, dort habe er Russlands Finanzminister
6: direkt ins Gesicht gesagt, dass die russische Regierung diesen Krieg beenden muss.
7: Klingbeil nannte die Einladung des russischen Ministers ein Signal,
6: das ich schon als irritierend wahrnehme, weil ich mir eigentlich gewünscht hätte, dass es hier eine Klarheit auch von der amerikanischen Seite gibt, dass man ihn nicht wie einen normalen Gast hier empfängt. Es ist ein Regime, das seit 5 Jahren einen brutalen, völkerrechtswidrigen Angriffskrieg gegen die Ukraine führt.
7: Ein weiterer Punkt, der bei dem Treffen für Ärger sorgt, ist der Umgang der USA mit der Presse. So wurden mehrere Journalisten nicht für die Berichterstattung vom Tagungsort zugelassen. Aus Asheville, Philipp Eckstein.
4: Die USA haben die Einladung Russlands zum G20-Finanzministertreffen verteidigt. Ein Sprecher des Weißen Hauses sagte, man arbeite mit Russland an einer Vereinbarung, das Blutvergießen in der Ukraine zu beenden. Dafür spreche man mit den Leuten, mit denen gesprochen werden müsse. Die EU-Verteidigungsminister sprechen heute unter anderem über die russische Schattenflotte. Die EU hat bereits rund 680 Schiffe auf ihre Sanktionsliste gesetzt. Sie dürfen keine europäischen Häfen mehr ansteuern. Damit soll der russische Ölverkauf verhindert werden. Aus Brüssel Sabrina Fritz.
8: Bald könnten weitere Schiffe dazukommen, aber auch Sanktionen gegen russische Einzelpersonen sind im Gespräch. Die Europäische Union will weitere Strafmaßnahmen gegen Russland verhängen. Ein Grund sind die anhaltenden Angriffe gegen die Ukraine, aber auch die zunehmende Bedrohung für die Gemeinschaft. Hinter den zahlreichen Drohnen- und Störaktionen der vergangenen Monate vermuten viele Politiker Moskau. Sicherheitsexperten zählen auch den versuchten Drohnenanschlag auf dem Leipziger Flughafen dazu. Einzelheiten dazu werden auf dem Treffen der EU-Außenminister erwartet, das sich nahtlos an die Verteidigungsminister in Irland anschließt.
4: 6 Tage nach der verheerenden Sturzflut in Himalaya warnen Experten vor wachsender Seuchengefahr in Nepal. Die Hilfsorganisation Save the Children berichtet von katastrophalen hygienischen Bedingungen im Katastrophengebiet. Unter anderem lägen Leichensäcke entlang von Straßen. Außerdem würden herumliegender Abfall, fehlende Sanitäranlagen, Trinkwasserversorgung sowie stehendes Wasser zum Gesundheitsrisiko. Choleraerkrankungen und das Denguefieber könnten ausbrechen. In einigen Regionen verschlimmere Regen die Situation zusätzlich. In ersten Notunterkünften würden schon Kinder mit Atemwegsinfekten und Fieber behandelt. In Frankreich beginnt nach den Sommerferien heute wieder die Schule und damit gilt ein Handyverbot für alle Jahrgänge, auch für Oberstufenschüler. Seit 2018 galt es für Schüler der Stufen bis 15 Jahre. Die Lehrergewerkschaft kritisiert, die Zeit zur Vorbereitung des flächendeckenden Handyverbots sei nicht ausreichend gewesen. Die Regierung hatte die Gymnasien kurz vor Beginn der Sommerferien zur Umsetzung aufgefordert. Abstimmungen aller zuständigen Gremien seien während der Ferien nicht möglich gewesen. Heute beginnt das neue Ausbildungsjahr. Allerdings gibt es aktuell deutlich weniger Ausbildungsplätze als im Vorjahr. Das zeigt die Arbeitsmarktstatistik der jeweiligen Regionaldirektionen der Bundesagentur für Arbeit. Aus der SWR-Wirtschaftsredaktion Tamara Land.
9: In Baden-Württemberg haben die Betriebe und Unternehmen den Arbeitsagenturen knapp 65.000 Ausbildungsstellen gemeldet. Das sind fast 10% weniger als im vergangenen Jahr. In Rheinland-Pfalz wurden knapp 22.000 Ausbildungsstellen gemeldet, ein Rückgang von fast 7%. Trotzdem sind in beiden Ländern noch mehr als ein Viertel der Ausbildungsplätze unbesetzt. In Baden-Württemberg werden besonders im Einzelhandel Azubis gesucht, aber auch in Zahnarztpraxen und im Bereich Lagerlogistik sind noch viele hundert Stellen offen. In Rheinland-Pfalz suchten Ende August noch gut 4.000 junge Menschen einen Ausbildungsplatz. Auf der anderen Seite gab es mehr als 5.000 offene Stellen.
4: Im Parlament in Oslo legt der norwegische König Håkon heute als neuer Monarch seinen Eid auf die Verfassung ab. Nach dem Tod seines Vaters Harald am vergangenen Freitag war Håkon sofort König geworden. Ab dem Nachmittag kann sich das Volk in der Schlosskapelle von dem verstorbenen König verabschieden. Die Beisetzung ist für den 7. September geplant. 30 Jahre nach dem Mord an US-Rapper Tupac Shakur haben die Geschworenen den Angeklagten Twain Davis schuldig gesprochen. Der 63-Jährige soll die Tat organisiert haben. Über das Strafmaß soll im Oktober entschieden werden. Das waren die Nachrichten.
10: 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Mit Bernhard Seiler. Guten Morgen. Heute am 1. September beginnt nicht nur ein neuer Monat, sondern für viele junge Menschen auch ein neuer Lebensabschnitt. Das Ausbildungsjahr 2026 startet. Das Handwerk kämpft seit Jahren um Nachwuchs. Es geht nicht nur darum, überhaupt Menschen für eine Ausbildung zu gewinnen, sondern auch um die Frage, welche Berufe sie attraktiv finden und wie sich diese Berufe verändern. Durch den technologischen Wandel müssen Aufgaben und Berufsbilder immer wieder neu definiert werden. Wie beliebt ist das Handwerk aktuell bei der jungen Generation und was muss passieren, dass sich noch mehr Jugendliche dafür entscheiden? Peter Friedrich ist Hauptgeschäftsführer der Handwerkskammer Region Stuttgart. Wenn wir auf die aktuelle Lage schauen, wie attraktiv ist denn eine Ausbildung im Handwerk bei jungen Menschen im Moment?
11: Wir sehen einen deutlichen Zuwachs bei den Ausbildungszahlen. Also wir haben im Handwerk in Baden-Württemberg insgesamt 3% mehr Lehrverträge. In der Region Stuttgart sind sogar noch ein bisschen mehr. Das heißt, offensichtlich ist es attraktiv für junge Menschen ins Handwerk zu kommen. Und wir sehen einen deutlichen Aufwuchs, was die Lehrverträge angeht.
10: Für welche Handwerksberufe finden sich denn eher leicht neue Auszubildende? Und wo ist es eher schwierig, welche zu finden?
11: Also es werden eigentlich in allen Berufen nach wie vor Auszubildende gesucht und auch mit dem Beginn des Lehrjahres ist es noch nicht so, dass sozusagen der Zug schon abgefahren wäre. Aber wir sehen insbesondere bei den Berufen, die mit Energie zu tun haben, also zum Beispiel die Anlagenmechaniker für Sanitär, Heizung, Klimatechnik, also Heizungsbauer und Bäderbauer, aber auch bei den Elektronikern der verschiedenen Fachrichtungen einen deutlichen Zuwachs. Insgesamt alles, was im Bereich der Ausbauberufe, auch im Bereich Sanierung spielt, da sehen wir einen deutlichen Aufwuchs. Kritischer sieht es im Moment aus bei allem, was mit dem Auto zu tun hat. Da hat wohl auch die Nachrichtenlage aus der Autoindustrie vielen jungen Menschen die Lust aufs Automobil etwas ausgetrieben.
10: Also der Klassiker Kfz-Mechatroniker läuft nicht mehr ganz so gut im Moment.
11: Läuft nicht mehr ganz so gut im Moment. Es ist bei uns zum ersten Mal seit vielen Jahren, dass das nicht mehr der beliebteste Beruf ist, aber es ist nach wie vor ein sehr ausbildungsstarker Beruf und auch ein sehr zukunftsträchtiger Beruf. Wir sehen nur, dass die Krise in der Autoindustrie halt ihren Schatten auch aufs Handwerk wirft.
10: Einiges getan hat sich ja bereits beim Frauenanteil im Handwerk. In Baden-Württemberg geht inzwischen rund jeder fünfte neue Ausbildungsvertrag an eine weibliche Auszubildende. Geht da noch mehr?
11: Da geht mit Sicherheit noch mehr und da sollte auch mehr gehen. Wir wissen, dass so die geschlechtstypische Berufswahl eigentlich häufig den Blick darauf verstellt, welche vielen Berufe es gibt, in denen auch Frauen sehr erfolgreich sein können. Wir erleben regelmäßig, dass die besten Auszubildenden in allen Berufen eigentlich immer, dass der Frauenanteil da sehr viel höher ist als im Handwerk insgesamt. Deswegen wäre mein Rat an jede junge Frau, sich auch mal die Vielfalt der Berufe anzuschauen. Selbstverständlich auch sollte sich jeder junge Mann anschauen, welche Berufe es gibt, weil wir haben 130 Berufe im Handwerk und ich bin mir sehr sicher, dass wir für jedes Talent, jede Neigung eigentlich den richtigen Beruf haben.
10: Ein Grund, dass sich vielleicht viele Frauen ein bisschen abgeschreckt fühlen, kann ja auch sein, dass man doch mit dem Berufsbild Handwerker, also viele zumindest, noch so Dinge verbinden wie körperlich anstrengende Arbeit, frühes Aufstehen, schmutzige Hände. Aber da hat sich ja durch Digitalisierung und neue Technologien auch einiges verändert. Wie groß ist denn nach Ihrem Eindruck aktuell die Lücke zwischen dem Image des Handwerks, was ja durchaus auch so traditionell hergebracht ist, und dem, was junge Menschen heutzutage tatsächlich erwartet?
11: Ich glaube, bei den jungen Menschen ist es gar nicht mehr so groß. Wir erleben das eher oft bei den Eltern, dass die nach wie vor die wichtigsten Ratgeber auch für ihre Kinder sind, was die Berufswahl angeht, dass da noch ein Image vom Handwerk da ist, was längst nicht mehr dem aktuellen Stand unserer Berufe entspricht. Unsere Berufe verändern sich enorm. Wir sehen in ganz vielen Berufen, dass durch den Einsatz von digitalen Technik, auch Robotik, von künstlicher Intelligenz, sich eigentlich so die eigentliche handwerkliche Tätigkeit, dass die eher aufgewertet wird und wir auch ganz flexible Einsatzmöglichkeiten finden. Das heißt, die Berufe sind enorm zukunftsträchtig, sie sind sicher und sie bieten auch ein gutes Einkommen. Und manchmal haben wir eher den Eindruck, dass es bei den Eltern die Vorstellung ist, ein Kind müsste unbedingt studieren, um erfolgreich zu sein. Es ist bei weitem nicht so. Wir sehen, dass Lebenseinkommen und Zufriedenheit in den Handwerksberufen durchaus höher ist als bei vielen akademischen Berufen.
12: Peter Friedrich, Hauptgeschäftsführer der Handwerkskammer Region Stuttgart.
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12: Heute vor genau 4 Wochen wurde auf dem Flughafen Leipzig eine mit Sprengstoff präparierte Drohne gefunden im Sicherheitsbereich des Flughafens zwischen ukrainischen Frachtmaschinen. Für die Bundesanwaltschaft ein schwerwiegender Angriff auf die Transport- und Logistikinfrastruktur in Deutschland. Noch gibt es keine Reaktion der Bundesregierung, die soll allerdings unmittelbar bevorstehen. In der Zwischenzeit wird diskutiert, wie diese Reaktion der deutschen Regierung aussehen könnte. Nicole Markwald berichtet aus Berlin.
14: Wer auch immer hinter den Drohnen am Leipziger Flughafen steckt, Bundeskanzler Friedrich Merz hatte vergangene Woche diese Botschaft.
15: Die Bundesregierung erlegt Urhebern hybrider Angriffe einen Preis auf. Sie werden dafür bezahlen.
14: Noch ist unklar, wer bezahlen muss. Innenminister Alexander Dobrindt, CSU, sprach von fremden Mächten. Viele Fachleute und Politiker vermuten, dass die Bedrohung von Russland ausgeht, um zum Beispiel die deutsche Bevölkerung zu verunsichern und die Bundesregierung davon abzuhalten, die Ukraine weiter zu unterstützen. Eine Ankündigung, wer sich hinter der Sprengstoffdrohne von Leipzig verbirgt, steht bevor, bestätigt Regierungssprecher Stefan Cornelius.
16: Das wird nicht mehr lange dauern.
14: Er verweist auf die laufenden Ermittlungen. Auch mit den Partnern in der EU und der NATO müsse die Reaktion besprochen werden. Konkrete Forderungen gibt es schon, beispielsweise von den Grünen. Parteichefin Franziska Brandner.
17: Eine Sache, die auch schon lange überflüssig ist, die Frage des russischen Hauses und dessen Schließung. Ja, so eine Pension für Spione, die brauchen wir nicht mitten in unserer Hauptstadt.
14: Parteikollege Konstantin von Notz, Mitglied im Innenausschuss, fordert ein regelmäßiges Lagebild.
18: Was passiert jeden Tag in Deutschland und Europa an Spionage- und Sabotageaktionen? Wo fliegen die Drohnen? Wo wird das Umspannwerk? Wo wird da eingedrungen? Und dafür muss das Bundesinnenministerium dieses Lagebild erstellen.
14: Die Vizevorsitzende der SPD-Fraktion, Siemtje Möller, sprach sich für Sanktionen gegen die sogenannte russische Schattenflotte aus. Das sind oft veraltete und unter fremder Flagge fahrende Schiffe, mit denen Russland, nach Überzeugung westlicher Staaten, Sanktionen gegen seine Ölexporte umgeht. Linken-Chef Luigi Pantisano gab zu bedenken, dass Sanktionen am Ende nicht die Bevölkerung treffen dürften. Markus Frohnmeier, der außenpolitische Sprecher der AfD, warnte vor einem Doppelstandard.
19: Sollte Russland nachweislich hinter dem Drohnenvorfall stehen, da muss das klar verurteilt und auch angemessen beantwortet werden. Aber dann muss derselbe Maßstab auch für Nord Stream gelten. Mutmaßlicher ukrainischer Staatsterrorismus gegen unsere Infrastruktur darf nicht anders behandelt werden als russischer.
14: Auf EU-Ebene wird derzeit ohnehin ein weiteres Sanktionspaket gegen Russland vorbereitet. Es wäre Paket Nummer 22. Einige EU-Mitglieder forderten in einem gemeinsamen Schreiben erneut die Nutzung eingefrorener russischer Vermögen in Europa, um damit die Ukraine zu unterstützen. Ein Thema beim anstehenden Treffen der EU-Außenminister in Irland.
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12: Die hohen Öl- und Benzinpreise sind nicht nur bei uns ein Thema, auch in den USA. Wo Autofahrer niedrige Spritpreise gewöhnt sind, gerät US-Präsident Trump deshalb unter Druck. Am vergangenen Freitag hat er eine Einigung mit Venezuela verkündet, die in dieser Angelegenheit eine Art Befreiungsschlag sein könnte. Etwa ein Fünftel der Ölvorkommen Venezuelas sollen künftig den USA gehören. Die Vorteile für die USA liegen auf der Hand. Die Ölreserven des Landes würden sich verdoppeln. Und was hat Venezuela davon? Hilft das Abkommen der maroden venezolanischen Wirtschaft? Die Meinungen darüber gehen auseinander und Übergangspräsidentin Delcy Rodríguez ist bemüht, Bedenken zu zerstreuen.
16: Eines muss absolut klar bleiben. Venezuela behält das Eigentumsrecht und die Souveränität über seine Ressourcen. Dabei sind viele Einzelheiten aus dem Deal noch unklar. Veröffentlicht wurde das Abkommen nicht. Inwieweit Venezuela davon profitiere und wie rechtmäßig das sei, könne man damit nicht einordnen, sagt der venezolanische Ökonom Manuel Sutherland. Bisher würden sich Trump und Rodríguez bei vielen wichtigen Punkten widersprechen. Zunächst einmal bei der Dauer des Abkommens. Trump spricht von 100 Jahren, Delcy von 25 Jahren. Delcy sagt außerdem, dass die Ölreserven venezolanisches Eigentum bleiben. Trump sagt hingegen, dass sie die US-amerikanischen Reserven aufstocken. Mir scheint, dass es sich um politische Stellungnahmen handelt, die noch keine solide technische Grundlage haben. Kritik kommt auch vom früheren venezolanischen Planungsminister Ricardo Hausmann, inzwischen Professor in Harvard. Die amtierende venezolanische Präsidentin Delcy Rodríguez besitze weder die Legitimität noch die verfassungsmäßige Befugnis, um ihr Land zu einem solchen Abkommen zu verpflichten. Auch die Venezolaner selbst blicken skeptisch auf den angekündigten Öldeal mit den Vereinigten Staaten. Nach dem verheerenden Doppelerdbeben Ende Juni hat sich die ohnehin kritische wirtschaftliche und humanitäre Lage für die Menschen drastisch verschlechtert. Und die Wut auf die Regierung ist wegen des Baupfuschs und desaströsen Krisenmanagements gestiegen. Der venezolanische Politikwissenschaftler Jesus Renzulo vom Giga-Institut in Hamburg sieht in dem Öldeal mit den USA eine politische Strategie, sich trotzdem an der Macht zu halten. Delcy Rodríguez Kalkül, sie wird mit der US-amerikanischen Regierung alles vereinbaren, was ihr das Wohlwollen Washingtons einbringt, auch wenn diese Vereinbarungen in den nächsten Jahren nicht umgesetzt werden sollten. Denn es wird Jahrzehnte dauern, bis die versprochenen Investitionen ihr volles Potenzial entfalten. Delcy Rodríguez spiele auf Zeit, so der Politikwissenschaftler. An der Regierungsspitze bleiben, bis die US-Regierung, bis Donald Trump abtritt. Und darauf hoffen, dass die Demokraten in den USA gewinnen, weniger Druck auf Venezuela ausüben und dass sie ihre Macht wieder ausbauen könnte.
12: Venezuela und der Öldeal mit US-Präsident Trump. Jenny Barke berichtete.
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12: Sonne, Wolken und kaum Schauer heute, maximal 19 bis 26 Grad.
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12: Bundeskanzler Merz hat erneut vor den Folgen eines AfD-Siegs bei der Landtagswahl in Sachsen-Anhalt am Sonntag gewarnt. Das Bundesland dürfe kein Experimentierfeld für Wutbürger werden, hat er bei einem Wahlkampfauftritt in Quedlinburg gesagt. Die EU-Verteidigungsminister sprechen heute über die weitere Unterstützung der Ukraine. Es geht unter anderem darum, wie die ukrainische Luftverteidigung gestärkt werden kann. Ein weiteres Thema ist die russische Schattenflotte. 6 Tage nach der verheerenden Sturzflut im Himalaya warnen Experten vor wachsender Seuchengefahr in Nepal. Die Hilfsorganisation Save the Children berichtet, in ersten Notunterkünften würden schon Kinder mit Atemwegsinfekten und Fieber behandelt.
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12: Bier, Schnaps und Sekt am Bahnhof, das soll bald deutschlandweit tabu sein. Die Bahn führt das Alkoholverbot bis zum 15. Oktober schrittweise ein. Heute kommen weitere Bahnhöfe dazu. Anlass war ein Vorfall im Juli, als ein mutmaßlich betrunkener Fahrgast einen Bahnmitarbeiter bei Karlsruhe aus einem Zug gestoßen hat. Die Angriffe gegen Personal und Fahrgäste hätten zugenommen, so die Bahn. Mit dem Alkoholverbot wolle man für mehr Sicherheit sorgen. SWR-Bahnexperte Frieda Kümmerer, was ändert sich denn für die Fahrgäste in Baden-Württemberg ab heute?
20: Ja, das ist so ein bisschen kurios. Heute ändert sich nämlich für die Fahrgäste in Baden-Württemberg erstmal noch nichts. Denn in Bruchsal, Emmendingen, Heidelberg, Heilbronn, Mannheim und Pforzheim, da gibt es schon länger ein Alkoholverbot und es bleibt auch bestehen an den Bahnhöfen. Und die Bahn fängt dann heute erstmal in Berlin, Kiel und Braunschweig mit zusätzlichen Verboten an. Und Stück für Stück soll sich dann das Alkoholverbot über ganz Deutschland ausweiten. Aber ab wann zum Beispiel Stuttgart, Ulm oder Karlsruhe betroffen sind, das konnte die Bahn uns auf unsere Anfrage nicht beantworten. Nur so viel. Ziel. In 6 Wochen, am 15. Oktober, soll dann deutschlandweit dieses Alkoholverbot gelten und dann eben auch an allen knapp 700 Bahnhöfen und Haltepunkten der Bahn in Baden-Württemberg.
12: Und in Rheinland-Pfalz natürlich auch. Das Alkoholverbot gilt dann an Bahnsteigen und Bahnhofshallen, nicht allerdings in Bahnhofsrestaurants und Kneipen und auch nicht in den Zügen. Warum denn nicht?
20: Ja, also in den Zügen hängt das zum Teil von den Eisenbahnverkehrsunternehmen ab. Da gibt es ja neben der Deutschen Bahn noch andere Betreiber mit wiederum jeweils eigenen Regelungen, wie die SWEG oder Averio, aber auch von den Verkehrsverbünden und ihren Verträgen, die sie mit den Betreibern haben. Und im Fernverkehr wiederum will die Bahn ja auch selbst Alkohol in den Bordbistros und Bordrestaurants verkaufen. Daran verdient sie ja auch. Deswegen darf man meiner Meinung nach, glaube ich, nicht so ganz vergessen, dieses Alkoholverbot, was jetzt kommt, das soll eine symbolische Wirkung haben. Die Bahn, die will jetzt schnell zeigen, dass sie handelt, dass sie durchgreift. Und an Bahnhöfen hat die Bahn nun mal das Hausrecht. Dort kann sie das eben einfach bestimmen und schnell und unkompliziert umsetzen. Und wo es schon so ein Alkoholverbot gibt, beispielsweise eben in Mannheim, habe man laut Bahn gute Erfahrungen damit gemacht. Also ich für meinen Teil gebe ehrlich zu, ich bin mal gespannt, ob sich zum Beispiel hier in Stuttgart während Cannstatter Vasen und VfB-Spielen das Alkoholverbot so umsetzen lässt, wie das jetzt angekündigt wurde.
12: Informationen und Einschätzungen von unserem Bahnexperten Frieda Kümmerer.
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12: Über 40% der Wildbienenarten sind vom Aussterben bedroht, weil ihnen in unseren zu betonierten Städten schlicht der Platz zum Leben fehlt. Forschende der Universität Stuttgart haben dafür jetzt eine Lösung gefunden. Sie bauen die Insektenhotels einfach direkt in die Hausfassaden ein. Das Projekt nennt sich Urban Insects. Nach 1,5 Jahren Praxistest mitten in der Stuttgarter Innenstadt gibt es jetzt die ersten Ergebnisse. Hendrik Huber berichtet.
1: Jetzt im Spätsommer ist es hier sehr still. Die Insekten sind ausgeflogen. Aber ihre Brut, die sitzt sicher in den Nistkästen. Dafür sind 40 cm große Quadrate aus Holz direkt eingelassen in die Hauswand. In den Holzblöcken sind zig Bohrlöcher, die Brutkammern für den Insektennachwuchs. Verschlossen sind die Löcher mit einer Art Mörtel, den Bienen zum Beispiel aus ihrem Speichel- und Lehm-Sandgemischen herstellen. So kommen die kleinen Wildbienen oder Wildwespen sicher durch den Winter, um dann im Frühling zu schlüpfen.
21: Insekten sind so unheimlich vielfältig. Insekten sind außerdem super wichtig für unser Ökosystem. Also für uns als Mensch, als Gesellschaft nicht nur die Bestäubung, sondern auch Grün produziert Sauerstoff. Das heißt, auch damit sind Insekten verbunden. Dann räumen sie ganz viel weg, was eben wie so abstirbt im Wald oder auch sonst wo, tote Tiere. Pflanzen sind außerdem ja auch Grundlage für Medizin teilweise. Und all das und noch viel mehr hätten wir ohne Insekten gar nicht. Und das ist uns, glaube ich, oftmals nicht bewusst, wie wichtig die sind.
1: Für Daniela Schätzel von der Uni Stuttgart sind Insekten absolute Superhelden. Sie forscht schon Jahre an dem Projekt mit dem Namen Urban Insects. Für die Nistkästen haben sie und ihre Teamkollegen ein Miethaus in einer Straße voller Reihenhäuser ausgewählt. Die Wand wurde aufgeschnitten und die Nistkästen eingesetzt. Das geht überall, auch bei Altbauten und nimmt keinen Platz weg.
21: Die Stadt war auf jeden Fall Fokus. Das sollte im urbanen Raum geschaffen werden, auch um Menschen, die mit Insekten gar nicht so viel Berührung haben, nochmal in Kontakt zu bringen mit Insekten und Insekten nochmal gesellschaftsfähig zu machen.
1: Auch die Biodiversität soll durch das Projekt gefördert werden, denn rund 30% aller Insekten sind in Deutschland vom Aussterben bedroht. Hier in der Stadt fliegen rund 60 Insektenarten. Einige davon bekommen hier ein neues Zuhause, damit sie sich vermehren, sagt Daniela Schätzel.
21: Ich würde gerne dahin, dass vor allem Menschen nochmal Insekten als Teil des Ökosystems und als Teil ihrer Welt wahrnehmen. Dass wir Bedenken abbauen und Insekten die gleiche Chance bekommen wie der flauschige, knuddelige Eisbär. Und das ist egal, ob es jetzt eine Grabwespe ist oder ein Eisbär ist. Das alles schützenswert ist.
1: Aber die Frage ist ja vielleicht schon auch, wie cool ist das denn eigentlich, wenn ich im Sommer einen Kuchen esse oder gegrillt habe und überall schwirren die Insekten umher. Die Nistkästen sitzen direkt neben den Fenstern der Mieter. Funktioniert diese Mensch-Insekt-WG?
21: Das kommt immer so ein bisschen auf die jeweilige Grundeinstellung, glaube ich, ein bisschen drauf an. Das kann sehr gut funktionieren. Gerade die Wildbienen, die gehen nur an ihre Nahrungsquelle, nur an die Pflanzen, die ihnen die Blüten bieten, die sie brauchen. Also die sind super friedvoll, die wollen wirklich nur ihre nächste Generation produzieren und sonst nichts. Von daher kann das ganz wunderbar funktionieren.
12: Nistkästen mitten in der Stuttgarter Innenstadt. Das Projekt Urban Insects schafft Lebensraum für Insekten.
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12: mit Michael Spindler.
0: Einen schönen guten Morgen. Die Frauen von Mainz 05 haben in der Fußball-Bundesliga das Gastspiel bei Bayern München mit 0:2 verloren. Für die Aufsteigerinnen war es erst das zweite Bundesligaspiel überhaupt nach der Auftaktniederlage vor einer Woche gegen Werder Bremen. Stürmerin Johanna Berg war aber trotz der Niederlage nicht unzufrieden.
2: Wir wollten lange versuchen, das Ergebnis gering zu halten, uns Chancen vorne offen zu lassen. Wir sind normal eine Mannschaft, die über Konter kommen. Wir haben schnelle Spiele vorne, hatten die Hoffnung, nochmal Akzente zu setzen in der zweiten Halbzeit. Und ja, ist am Ende nicht aufgegangen, aber ich glaube, wir können stolz auf unsere Leistung heute sein.
0: Wirklich schlechte Nachrichten gibt es dagegen für die Männermannschaft von Mainz 05. Abwehrspieler Dominik Kohr hatte sich im Spiel gegen Paderborn verletzt und musste ausgewechselt werden. Jetzt ist die Diagnose da und die bedeutet wohl einen längeren Ausfall. SWR-Reporterin Ann-Kathrin Rose mit den Details.
22: Der Verteidiger hat sich beim Bundesliga-Auftakt der Mainzer am Samstag gegen Paderborn die Syndesmose am rechten Sprunggelenk verletzt. Das teilte der Club am Montagabend mit. Wie lange Kohr ausfällt, steht aktuell noch nicht fest. Das hänge vom Heilungsverlauf ab, heißt es in der Mitteilung der 05er. Beim torlosen Unentschieden gegen den Aufsteiger aus Paderborn musste Kohr nach 79 Minuten verletzt ausgewechselt werden.
0: Dauerhaft verzichten muss die argentinische Nationalmannschaft auf ihren Superstar Lionel Messi. Der hat nämlich seinen Rücktritt aus dem Nationalteam verkündet. SWR-Reporterin Anne Herberg.
23: Es sei eine Entscheidung gewesen, die ihm immer noch in der Seele wehtue. Aber er verstehe, dass es der richtige Zeitpunkt sei, schrieb er am Montag auf seinem Instagram-Account. Dazu das Foto eines handschriftlich verfassten dreiseitigen Briefes. Er habe es immer geliebt, in der Selektion zu spielen, immer gekämpft. Nun aber sei er leer. Er habe nichts mehr zu geben. Und außerdem kämen nach ihm großartige Nachwuchsspieler, die es verdient hätten, dort zu sein. Insgesamt stand Messi für die Albiceleste stolze 207 Mal auf dem Rasen. Dabei erzielte er 125 Tore. Zu seinen größten Erfolgen zählt der WM-Titel 2022.
0: Bei den Tennis US Open in New York hat Carlos Alcaraz die zweite Runde erreicht. Der Spanier könnte trotz seiner langen Verletzungspause der härteste Herausforderer für den an Nummer 1 gesetzten Alexander Zverev sein. SWR-Reporter Tim Brockmeier.
24: Natürlich noch nicht ganz der Alte nach 4,5 Monaten Verletzungspause, aber so weit weg von Topform wie von manchen befürchtet nun auch wieder nicht. Der Titelverteidiger Carlos Alcaraz hat souveräner als gedacht seine erste Runde überstanden. Glatter Dreisatzsieg gegen den Russen Safiulin. Hier und da war dem Spanier die fehlende Matchpraxis noch anzumerken. Er reagierte spieltaktisch nicht auf dem Weltklasseniveau wie vor seiner Verletzung. Hier und da machte er unter Druck den ein oder anderen ungewohnten Fehler. Aber unterm Strich ein starker, selbstvertrauenbildender Start in die US Open für den Spanier, der in New York hinter Alexander Zverev an 2 gesetzt ist und der mit zunehmender Wettkampfpraxis auch mehr und mehr wieder zu einem der Titelfavoriten wird.
0: Ausgeschieden sind dagegen der Karlsruher Yannick Hanfmann gegen den Chilenen Alejandro Tabilo und bei den Frauen Tamara Korpatsch gegen die Österreicherin Lili Tagger. Soweit der Sport, es ist 8.28 Uhr.
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12: Mit Bernhard Seiler am Dienstagmorgen. Ist das Problem der Klimaerwärmung jetzt im Bewusstsein vieler angekommen? In diesem Hitzesommer ist ja deutlich geworden, welche problematischen Folgen es haben kann, wenn es immer wärmer wird. Und dass Klimaschutz entsprechend wichtig ist. Aber wie lange hält diese Erkenntnis? Darüber sprechen wir. In etwa 5 Minuten.
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12: Zwischen einigen Wolkenfeldern schaut heute im Lauf des Tages immer wieder die Sonne raus. Teilweise wird es richtig freundlich. Am dichtesten sind die Wolken ganz im Norden von Rheinland-Pfalz. Hier ist der eine oder andere kleine Schauer nicht ausgeschlossen. An den meisten Stellen bleibt es aber trocken. Und der Wind spielt auch keine Rolle mehr. Die Temperaturen steigen heute auf maximal 19 Grad im Westerwald und bis 26 Grad in Südbaden. Aktuell sieht es so aus, wir haben zum Beispiel in Freudenstadt bedeckten Himmel bei 13 Grad, in Stuttgart ist es leicht bewölkt bei 16 Grad, in Freiburg bedeckt bei 17 Grad, in Radolfzell bewölkt bei 14 Grad, in Speyer leichte Bewölkung 15 Grad, in Edenkoben ebenso, in Adenau bewölkt 14.
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5: RFI Radio France International, 6h30 à Abidjan et en temps universel. 8h30 à Paris, c'est le retour de Paul Lonsin-Spinelli pour le journal à la une. Paul, des changements à l'aube de la nouvelle campagne de commercialisation de cacao en Côte d'Ivoire.
6: Oui, d'abord l'annonce du nouveau prix Borchon aujourd'hui, ainsi que l'entrée en vigueur d'une carte de producteur pour mieux les identifier et aussi mieux tracer les fèves de la plantation jusqu'à l'exportation. Sauf que tous les producteurs n'ont pas encore reçu la fameuse carte. Les classes doivent de nouveau se remplir aujourd'hui en RDC, c'est la rentrée officiellement. Mais l'enseignement va en fait commencer à distance, a priori dans plusieurs régions, notamment en raison de l'épidémie d'Ebola. Malgré l'appui de l'armée pour distribuer de l'eau potable, les Tunisiens doivent faire la queue parfois pendant plusieurs heures sous le soleil et les tensions s'accumulent au sein de la population. Et puis dossier à suivre sur ce tournant pour le secteur de l'or au Ghana, premier producteur du continent. Les exportations du métal précieux sans passer par les raffineries locales sont désormais interdites.
5: C'est un moment clé du calendrier pour l'agriculture ivoirienne.
6: L'annonce du nouveau prix Borchon du cacao aujourd'hui, c'est-à-dire le tarif payé directement aux producteurs agricoles sur le lieu même de sa récolte. C'est une date qui marque le début de la grande campagne de commercialisation du cacao. Aujourd'hui doit aussi entrer en vigueur le nouveau système national de traçabilité. Désormais, la carte du producteur devient obligatoire pour exercer le métier. Abdoulaziz Diallo, cette mesure doit servir à mieux contrôler le flux de fèves et à sécuriser les transactions.
7: Dotée d'une puce bancaire, la carte doit notamment permettre de sécuriser les transactions lors de la vente des fèves de cacao. Lorsque nous sommes payés par les coopératives, nous devons parfois rentrer avec de fortes sommes en espèces. Certains producteurs sont parfois victimes d'agressions et se font arracher leur argent, témoigne Yépié, un planteur installé à Tiassalé, dans le sud-est du pays. Certains producteurs n'ont pas encore reçu leur carte. Est-ce à dire que ceux-là ne pourront pas vendre leur cacao ? S'interroge Eora Yao, responsable d'une organisation de producteurs. Bien que la distribution des cartes ait débuté il y a 4 ans, ce responsable estime que les planteurs ne sont pas encore totalement prêts. Il faut d'abord procéder progressivement et permettre à tout le monde de maîtriser le système. Sinon, cela risque de créer beaucoup de problèmes, prévient-il. Selon le conseil Café Cacao, la carte du producteur s'inscrit dans le cadre du système national de traçabilité du cacao ivoirien. Objectif, assurer le suivi complet du produit depuis la plantation jusqu'à l'exportation. Le régulateur prend ainsi les dispositions nécessaires pour se conformer au règlement de l'Union européenne sur les produits associés à la déforestation qui entrera en vigueur le 1er janvier prochain. Abdelaziz Diallo, Abidjan, RFI.
6: Au Sénégal, les importations d'oignons sont de nouveau autorisées depuis hier. Un gel était imposé depuis janvier dernier, mais le gouvernement sénégalais souhaite que les importateurs reprennent leurs activités commerciales, et ce afin de stabiliser les prix et d'approvisionner un marché très exigeant, Birahim Touré.
8: C'est un ouf de soulagement pour les importateurs et commerçants grossistes. Depuis le 16 janvier 2026, date du gel des importations d'oignons, ils ne pouvaient que écouler leur stock d'oignons sans pouvoir en importer. Mamadou Touré, un des grands importateurs de ce légume à Dakar, se dit satisfait de cette décision du gouvernement.
9: C'est une très bonne chose pour les consommateurs parce qu'au niveau du sous-région, il n'y a plus de bonne qualité d'oignons. Bon. Donc, laisser l'importation venir, c'est une très bonne chose.
8: Quant aux producteurs locaux d'oignons, ils ne sont pas contre la levée de cette interdiction, leur production ayant été écoulée durant cette période de gel. Mais l'État doit tout de même les protéger, selon Malik Gueye, secrétaire général de l'interprofession oignons du Sénégal.
25: L'État doit veiller à l'approvisionnement correct du marché. Mais nous avons d'énormes difficultés par rapport aux problèmes de commercialisation, mais aussi surtout aux agrobusiness. Aux agrobusiness qui ont les gros moyens qui ont la possibilité de produire en quantité et de vendre à un prix moins cher que nous. Donc ces agrobusiness, en général, ils occupent le marché au moment où le petit producteur a des difficultés pour évacuer sa production.
8: La production locale est d'environ 450 000 tonnes d'oignons par an. Mais selon les producteurs, quasi 100 000 tonnes sont inutilisables faute de moyens de stockage. Birahim Touré, Dakar, RFI.
6: Après 2 mois de repos, retour dans les salles de classe pour les enfants en RDC, du moins en théorie, car certaines zones du pays sont en fait soumises à de lourdes contraintes. L'insécurité dans l'est de la RDC, où Kinshasa ne contrôle pas tous les territoires, et également l'épidémie d'Ebola qui touche 6 provinces, notamment l'Ituri, épicentre de cette épidémie, où la promesse d'un enseignement à distance semble mal partie pour être tenue, Polycarpe Samba.
4: Au quartier Bankoko, au centre-ville de Bounia, certains parents sont encore dans le marché pour les derniers achats. Il y a même de la bousculade sur les étals, malgré l'inconnu de l'enseignement en ligne. David Mputu, parent d'élève, dit son embarras.
10: Nous ne savons pas comment cet enseignement en ligne va se passer. Quant à nous, nous nous sommes préparés pour l'enseignement traditionnel. Jusqu'à ce soir, nous, on ne connaît rien. Et inutile d'entrer dans le verbiage.
4: Le syndicat des enseignants de la province de l'Ituri dénonce l'impréparation du ministère, notamment au sujet du nouveau programme d'enseignement en ligne. Patrick Girinegui Ouranga est le porte-parole.
11: Nous tous, nous les enseignants, nous serons à l'école. Les enfants et nous tous, nous serons à l'école. L'enseignement en ligne, pour le moment, c'est pas possible, ce que je vous rassure.
4: Pour éviter le pire dans les écoles, l'Union des associations culturelles de l'Ituri plaide pour un report de la rentrée scolaire d'un mois. Michel Mitawani, son président.
15: Les enseignants ne sont pas encore formés en totalité sur ces différentes thématiques de la maladie à virus Ebola. Et raison pour laquelle nous avons demandé à ce que le report soit d'un mois pour aider à protéger nos enfants.
4: Selon le ministère de l'Éducation, dans les zones rouges Ebola, la transmission est active et les cours ordinaires en présentiel seront temporairement suspendus. Des supports d'enseignement seront distribués et des programmes éducatifs diffusés dans les radios locales.
6: Polycarpe et Somba, l'épidémie compte à ce jour 6041 cas confirmés, dont 2911 décès selon le dernier bilan publié hier par les autorités congolaises. Et d'ailleurs, nous consacrons notre dossier du prochain journal à 7h temps universel dans une vingtaine de minutes à cette rentrée des classes délicates en RDC et aux configurations mises en place par le gouvernement. Après 120 ans d'existence, un hôpital historique de Conakry va être démoli. Il s'agit de l'hôpital Ignace Dine qui laissera sa place à terme à un centre hospitalier plus moderne. Après le transfert des patients et l'évacuation des services et du personnel, les bulldozers sont entrés en action samedi dans la capitale guinéenne. Notre correspondant Mouktarba s'est rendu à proximité du chantier. Reportage.
17: Dès samedi, les premières machines ont commencé à s'attaquer au bâtiment d'Ignace Dine, marquant le début d'une opération destinée à faire disparaître l'ancienne infrastructure pour laisser place à un nouvel établissement hospitalier. Cette mère de famille, qui a passé plus d'un quart de siècle à faire son petit commerce devant cet hôpital, regrette sa destruction.
18: Depuis 30 ans, je suis ici. Je vends des galettes, je fais des beignets. C'est avec ça que je paye l'école de mes enfants. Je suis veuve, mon mari est décédé. C'est moi qui m'occupe de ma famille. Maintenant que l'hôpital est cassé, tout le monde est parti. On va souffrir.
17: Pour les autorités, il s'agit de rebâtir un nouvel hôpital plus moderne et mieux équipé, capable d'assurer davantage de soins spécialisés en Guinée. Un projet auquel les riverains ne sont pas opposés.
26: C'est un hôpital de souvenirs. Seulement nous, on demande à l'État, et quand tu casses un hôpital comme ça, il faut préparer un hôpital pour les habitants de Kaloum. Mais si l'État va faire quelque chose qui est bien pour la Guinée, nous tous, on voulait ça.
17: Après avoir accueilli pendant des décennies des milliers de malades, formés des générations de professionnels de santé et marqué l'histoire de la médecine guinéenne, Ignace Dine voit aujourd'hui ses anciens bâtiments tomber sous les coups des machines. Mouktarba Conakry, RFI.
6: Après la découverte, il y a une semaine, de 6 corps ligotés dans une fosse commune de la région de Forêt-Caria en Guinée, 20 organisations de la société civile africaine réclament une enquête indépendante, impartiale et transparente. C'était dans un communiqué commun publié hier soir. Parmi ces 20 ONG, on retrouve notamment l'organisation sénégalaise Africa Jom d'Alioune Tine et plusieurs sections de l'organisation Tournons la Page. Dimanche, la direction des relations publiques des armées avait affirmé que les 6 corps avaient été transportés à l'hôpital de Forêt-Caria en vue de poursuivre les opérations d'identification et éventuellement de déterminer les circonstances des décès. La Tunisie continue de suffoquer sous une écrasante vague de chaleur. Il doit encore faire 35 degrés à Tunis aujourd'hui. Résultat, les coupures d'eau sont récurrentes, les files d'attente s'éternisent aussi devant les magasins pour se procurer de l'eau en bouteille. Sauf que donc les pénuries ont commencé à apparaître dans certaines régions. L'armée et la garde nationale ont donc été déployés depuis vendredi pour distribuer de l'eau potable en citerne. Mais Lilia Blaise, la population s'agace sans perspective de retour à la normale.
1: Des queues interminables devant les supermarchés pour obtenir un pack d'eau embouteillé, parfois après 2 heures d'attente sous le soleil. Ces scènes qui circulent sur les réseaux sociaux sont devenues le quotidien des Tunisiens depuis des jours. Les coupures d'électricité qui ont rythmé tout le mois de juillet dans le cadre de délestages se poursuivent encore, selon des communiqués de la Société tunisienne d'électricité et du gaz, qui annonce chaque jour les régions concernées. L'Association des jeunes médecins a de nouveau dénoncé le silence du ministère de tutelle sur le nombre de morts dues aux vagues de chaleur. Samedi, le président de l'organisation a parlé de 13 morts en moins de 24 heures. Le Forum des droits économiques et sociaux, une association tunisienne, a alerté sur une situation qui menace la paix et la sécurité et dénonce une crise sociale structurelle étouffante. Face à cette accumulation de tensions, les producteurs d'eau en bouteille tentent depuis jeudi d'accélérer et d'augmenter l'approvisionnement de l'eau, avec 3 millions de litres injectés par jour dans la capitale. Mais la pénurie se fait aussi sentir ailleurs et la ruée sur les stocks disponibles est devenue la norme pour beaucoup de consommateurs qui craignent de manquer d'eau. Lilia Blaise, Tunis, RFI.
6: Le Nigeria veut supprimer les lois criminalisant les tentatives de suicide. Il y a environ 300 000 tentatives par an pour 7 000 décès selon le ministère de la Santé. Le gouvernement compte réduire de 15% le nombre d'essais par suicide d'ici 2030. Aujourd'hui, les tentatives de suicide sont passibles d'une peine d'un an d'emprisonnement au Nigeria, mais peuvent être en fait plus lourdes dans certains états du Nord où la charia est appliquée.
5: Le plus gros producteur d'or du continent veut tirer plus de revenus du secteur artisanal.
6: Oui, et aussi mieux l'encadrer à partir d'aujourd'hui au Ghana. Les exportations d'or non raffiné sont interdites. Avant de pouvoir le vendre à l'étranger, tous les acheteurs agréés par Goldbud, le régulateur de l'or ghanéen, doivent maintenant confier leur minerai à l'une des 4 raffineries ghanéennes autorisées. Victor Cario, Accra, veut remettre la main sur cette filière de petite échelle qui rapporte en fait déjà gros.
2: Près de 11 milliards de dollars, voici ce qu'a rapporté le secteur de l'or artisanal et de petite échelle en 2025, selon les chiffres communiqués par Goldbud. C'est aussi cette année que, pour la première fois, la production d'or artisanal a dépassé celle des grandes mines, atteignant un total de 104 tonnes. Pour toujours plus capter de valeur issue de ce secteur en pleine progression, plus 63% en un an selon la Chambre des mines du Ghana, le régulateur de l'or ghanéen souhaite donc maintenant s'attaquer à un nouveau pan du secteur, le raffinage. La stratégie est claire, afin d'alimenter les 4 raffineries agréées sur le sol ghanéen, les acheteurs d'or autorisés par Goldbud devront désormais transformer localement leur minerai avant de pouvoir le vendre à l'étranger. Une étape manquera cependant avant que cet or ne puisse être accepté sur les principales places financières internationales, la certification LBMA pour London Bullion Market Association, qu'aucune raffinerie ghanéenne n'a obtenue pour le moment.
6: On l'a dit, le gouvernement ghanéen veut donc reprendre en main son secteur aurifère. Le PDG du régulateur Goldbud a déclaré, je cite, « Il est temps d'arrêter d'exporter nos richesses et de bâtir désormais une économie durable ». Bright Simmons est chercheur au think tank Imani à Accra. Pour lui, malgré l'enthousiasme populaire, ce n'est pas vraiment certain que cette mesure ait des effets économiques très profitables.
14: Contrairement à de nombreux autres minéraux, l'or n'est jamais vraiment vendu à l'état brut. Tout le monde raffine l'or jusqu'à un certain point, avec une marge très faible. On a des raffineries d'or depuis environ 20 ans maintenant et aucune n'a fonctionné car elles ont eu du mal à dégager des bénéfices. Il n'y a aucune logique économique à raffiner davantage juste pour exporter. Mais ça, les gens ne le savent pas. On pense toujours que le problème de l'Afrique, c'est que nous exportons toutes nos matières premières à l'état brut. Donc si, en tant que gouvernement, vous annoncez que cela ne se produira plus, ça répond aux aspirations du pays. Car on nous répète depuis notre enfance qu'exporter des matières premières à l'état brut est une mauvaise chose, tandis que les transformer dans son propre pays est une bonne chose. Le problème, comme j'ai essayé de l'expliquer, c'est que dans le secteur minier, il faut tenir compte de la composition chimique du minerai en question. Dans le cas de l'or, compte tenu du fonctionnement de l'industrie, cela n'a pas vraiment de sens.
6: Le chercheur Bright Simmons, interrogé par Victor Cariou, qui préparait le dossier de ce journal sur l'or du Ghana.
5: Un journal présenté par Paul Lonsin-Spinelli. Merci Paul, à tout à l'heure. Prochain journal dans un petit quart d'heure sur RFI. Avant ça, l'invité Afrique et la presse tout de suite. la revue des journaux du continent. Bonjour Frédéric Couteau.
16: Bonjour Andréane, bonjour à tous.
5: À la une, les incendies meurtriers en Algérie.
16: Au village d'Aït Idriss, commune de Tazkriout, à 60 km à l'est de Béjaïa, une scène difficile à soutenir, relate TSA Algérie, celle d'une septuagénaire au regard désabusé qui se tient debout au milieu des décombres noircis de ce qui fut sa maison, son foyer, sa vie et dont plus rien ne subsiste hormis les murs calcinés et des amas de cendres. Meubles, vêtements, photos, argent, ustensiles de cuisine, tous les biens accumulés au fil des années sont partis en fumée. En quelques minutes, lors des derniers incendies qui ont endeuillé les vilayas de Béjaïa, de Tidjel et Tizi Ouzou, je n'ai plus rien, je suis veuve, je souffre d'une maladie cardiaque et mes bêtes dont je tirais ma subsistance ont été brûlées. Où puiser le courage pour faire face à cette situation? Avec quoi je vais réparer tout ça? Lance la vieille femme, le regard perdu dans les vestiges de son foyer réduit en cendres.
5: 6 jours après le départ des premiers feux dans les zones montagneuses de Béjaïa, de Tizi Ouzou et de Tidjel, le bilan officiel reste figé à 12 morts, pointe Jeune Afrique.
16: Oui, bien que la protection civile ait revu ce chiffre à la hausse, la présidence de la République a imposé un blackout, constate le site panafricain. Aucune institution, aucun responsable, ni aucun média n'est autorisé à contester le chiffre officiel. Cette censure vise à dissimuler l'ampleur des pertes humaines pour ne pas assumer le fiasco politique d'un plan anti-incendie encensé au début de l'été. Pourtant, poursuit Jeune Afrique. Pourtant, les témoignages des habitants de la région de Tidjel, les textes postés sur les réseaux sociaux, ainsi que les listes publiées par les hôpitaux et les mairies concordent, les victimes se comptent par centaines. Vendredi dernier, des sources proches du ministère de la Défense confiaient que le bilan provisoire était de 385 morts, sans compter les nombreux disparus. Au total, près de 200 incendies ont éclaté ces derniers jours en Algérie. Les autorités affirment que la plupart sont d'origine criminelle. Conséquence, relève Afrique.com, le président a Majid Tebboune a ordonné la modification du code pénal avant le 15 septembre afin de rétablir la peine de mort avec exécution pour les personnes impliquées dans les incendies volontaires.
5: L'Algérie, toujours dans un tout autre domaine, l'Algérie a franchi un cap militaire au Sahel avec un soutien direct aux autorités nigériennes.
16: Oui, c'est ce qui relève le Point Afrique. L'Algérie a en effet envoyé à Niamey 4 avions de chasse Sukhoi au lendemain de la tentative de coup de force d'une partie de l'armée. Cela confirme bien un soutien militaire algérien visible et assumé au profit du pouvoir de Niamey, commente le Point Afrique. Ce soutien s'inscrit aussi dans un dispositif nigérien où les forces russes d'Africa Corps occupent déjà une place importante, mais aucune coordination entre Alger et Moscou n'a été officiellement établie. Traditionnellement, rappelle le Point Afrique, l'Algérie privilégie au Sahel la non-ingérence, la médiation et une coopération sécuritaire plutôt discrète. Son influence reposait surtout sur les leviers des services de renseignement, la diplomatie parallèle, l'arbitrage avec les mouvements armés et les réseaux de notables, de confréries religieuses et d'élites tribales. Cette fois, Alger a donc choisi un soutien militaire visible, médiatisé et assumé.
5: Commentaire d'El Moudjahid à Alger.
16: L'enjeu est d'autant plus important que plusieurs projets structurant repose sur un environnement régional stable, affirme le quotidien proche du gouvernement. Le gazoduc transsaharien reliant le Nigeria à l'Algérie via le Niger, l'interconnexion dorsale de fibre optique, la route transsaharienne destinée à faciliter les échanges, les zones de libre-échange et d'autres initiatives d'intégration régionale constituent autant de leviers de développement dont la réalisation suppose un climat de sécurité et de stabilité. L'Algérie, qui œuvre depuis des années en faveur d'une Afrique prospère, intégrée et pacifique, a tout intérêt, affirme encore El Moudjahid, à préserver les conditions permettant à ces projets de voir le jour et de produire leurs effets au bénéfice des populations.
5: Frédéric Couteau, vous revenez dans ce studio à 9h15, dans une demi-heure, pour la revue de presse internationale à la une, la rentrée des classes.
16: Oui, les élèves reprennent le chemin de l'école ce mardi en France. Ils sont un peu plus de 11,5 millions, une rentrée assombrie, nous dira la presse, et aussi chez certains de nos voisins.
5: Et oui, la rentrée aussi en RDC, dans un contexte inégal, selon les régions, notamment celles touchées par le virus Ebola. Ça, ce sera notre dossier du 9h à suivre dans un peu plus de 10 minutes. La RDC, justement, où les contours du dialogue national se précisent, processus réclamé depuis des mois par l'opposition qui réunira donc majorité, opposition, confession religieuse également, mais aussi société civile, mais pas les groupes armés impliqués dans le conflit de l'Est de la RDC et ceux qui agissent au service du Rwanda, selon les mots de Félix Tshisekedi, le président de RDC. Pour l'heure, le projet divise au sein de l'opposition. Qu'en est-il du côté côtés du FCC, le Front commun pour le Congo, de l'ancien président Joseph Kabila qui vit en exil depuis sa condamnation il y a un an. Christophe Boisbouvier a interrogé sur cette question Marie-Ange Mouchobekwa, la porte-parole du FCC de Joseph Kabila. Elle était de passage à Paris.
0: Marie-Ange Mouchobekwa, bonjour.
19: Bonjour.
0: Alors, dans son adresse à la Nation de jeudi dernier, Félix Tshisekedi a dit que seraient exclus de ce dialogue national ceux qui agissent au service d'une puissance étrangère, en l'occurrence le Rwanda. Et visiblement, il pensait très fort à Joseph Kabila, non ?
19: Il ne l'a pas cité, il a parlé de l'AFC M23. Il vous souviendra que le président Joseph Kabila avait dit clairement qu'il n'a jamais fait partie du M23. Et que s'il en faisait partie, la situation serait différente sur terrain, étant donné qu'il a dirigé la République démocratique du Congo pendant 18 ans, militaire de son État. Il l'a dit et répété plusieurs fois, il ne fait pas partie du M23 et il n'a pas pris les armes contre la République. Et dernièrement, à travers un communiqué, son cabinet a réitéré sa position. Donc je pense que vous faites une mauvaise analyse. Le président Tshisekedi, en tout cas dans son discours, n'a pas cité le nom du président Joseph Kabila. Il a parlé de l'AFC M23 dont le président Kabila ne fait pas partie et je continue à l'affirmer jusqu'aujourd'hui.
0: L'une des raisons de l'échec des rebelles du M23 à poursuivre leur offensive vers Kinshasa. C'est le soutien des États-Unis à Félix Tshisekedi. On l'a vu en janvier dernier, lors du retrait de l'armée rwandaise et des rebelles du M23 de la ville d'Uvira, au sud Kivu. Est-ce que vous n'avez pas intérêt, au niveau du FCC, à en tirer les conséquences stratégiques que le M23 n'arrivera jamais à renverser le régime de Félix Tshisekedi tant que Donald Trump sera à la Maison-Blanche?
19: Mais quel rapport entre le FCC et la FCM 23? Il n'y a pas de rapport. Quelles conséquences nous devons en tirer? Il n'y a aucun lien entre

0: Il a eu le toupet d'envoyer ses gars gagner la Coupe du Monde de football au nez au brushing de Donald. Make America lose again. Mais en plus, Pedro lui tient tête. Ben oui, il empêche ses bombardiers de survoler l'Andalousie. Dans le carré VIP, les gars en ont marre de Pedro et ils chuchotent dans son dos. Mais pour qui il se prend celui-là avec ses airs d'Antonio Banderas? Et tous rêvant de le voir trébucher sur les cailloux de Ceuta et Melilla. Mais pour le moment, Donald n'en a cure. Il veut ouvrir des stations d'essence en pagaille avec le pétrole des autres. Et son plan a été très simple, hein. Il a kidnappé le patron de la plus grosse station-service du coin. Et comme ça, l'essence est à lui tout seul. Il pourra faire le plein de ses voitures à l'œil et à sa guise. Et surtout, il pourra en vendre à tous les autres. Ainsi va la vie dans le carré VIP, sous les regards blasés du reste des résidents de la cour de récré qui attendent leur tour. À demain.
1: Merci Maman. Et à demain, la cour de récré qui se remplit à nouveau ce matin dans plusieurs pays. C'est la rentrée scolaire en RDC notamment. On en parle dans 2 minutes dans le journal international de Julien Coquelrem.
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11: Um 9 Uhr mit Antje Keil. Guten Morgen. Kurz vor der Landtagswahl in Sachsen-Anhalt geht der Wahlkampf in den Endspurt. Der Politologe Wolfgang Schröder sieht dabei eine neue Qualität an Emotionalisierung, befeuert von der AfD. Die Partei habe Aktivisten, Influencer und Streamer in einem Maß eingesetzt wie noch nie in einem deutschen Wahlkampf. Im Deutschlandfunk warnt der Parteienforscher:
12: Und wir befinden uns jetzt in der absoluten Stufe des heißen Wahlkampfes in Sachsen-Anhalt. Das heißt, Mobilisierung der AfD fördert auch Gegenmobilisierung in der demokratischen linken Struktur dieses Landes. Und da laufen wirklich 2 Züge aufeinander, wo am Wochenende das Ganze auf keinen Fall ohne Emotionen, Konflikte, Provokationen und Auseinandersetzungen ausgehen wird.
11: Schröder erklärte, die AfD sehe außerdem, ähnlich wie in den USA Donald Trump, Zweifel am korrekten Ablauf der Abstimmung in Alten- und Pflegeheimen und bei Briefwahlen. Anhänger würden aufgerufen, Auszählungen vor Ort zu überprüfen, falls das Ergebnis nicht so ausfalle, wie man es gerne hätte. Die Bundesregierung hat sich auf letzte Details bei der umstrittenen Einkommensteuerreform geeinigt. Nach Informationen der deutschen Presseagentur wurde ein Kompromiss für höhere Steuervergünstigungen bei Sonnen- und Feiertagszuschlägen gefunden. Damit könnte die Einkommensteuerreform laut Finanzministerium morgen im Kabinett beschlossen werden. Die Pflegebeauftragte der Bundesregierung Staffler geht trotz neuer erwarteter Finanzlücken nicht von einer Pleite der Pflegekassen aus. Der Spitzenverband der gesetzlichen Krankenkassen hatte ausgerechnet, dass der Pflegeversicherung in diesem Jahr rund 4,4 Milliarden Euro und weitere 10 Milliarden im kommenden Jahr fehlen. Aus Berlin Anne-Kathrin Hellmann.
4: Zwar reichten die Einnahmen nach Berechnungen des Spitzenverbands der gesetzlichen Kranken- und Pflegekassen GKV ab Oktober voraussichtlich nicht mehr aus, um alle Leistungen zu finanzieren. Die Kassen würden aber nicht zahlungsunfähig, sagte Staffler dem Bayerischen Rundfunk. Bundesdarlehen könnten die Zeit bis zum Start der geplanten Pflegereform Anfang kommenden Jahres überbrücken. Die Reform soll die Pflegeversicherung dauerhaft stabilisieren. Zugleich will Staffler die Unterstützung von pflegenden Angehörigen sichern. Das kostet die Pflegeversicherung zusätzlich Geld und muss deshalb an anderer Stelle finanziert werden.
11: In Frankreich hat nach den Sommerferien heute wieder die Schule begonnen. Damit gilt ein Handyverbot für alle Jahrgänge inklusive Oberstufenschüler. Seit 2018 galt es für Schüler der Stufen bis 15 Jahre. Die Lehrergewerkschaft kritisiert Zeitmangel bei der Vorbereitung des flächendeckenden Handyverbots. Die Anordnung kam kurz vor den Sommerferien. Nach der Sturzflut in der Himalaya-Region warnen Experten vor dem Ausbruch gefährlicher Krankheiten wie Cholera und Dengue-Fieber. Die Hilfsorganisation Save the Children berichtet in Nepal von katastrophalen hygienischen Zuständen durch Leichen, die nicht entsorgten Abfall oder stehendes Wasser. In Notunterkünften würden schon Kinder mit Fieber und Atemwegsinfektionen behandelt. Behörden melden jetzt mehr als 1.000 Tote und rund 4.500 Vermisste. Junge Arbeitslose werden in Pirmasens ab sofort dazu verpflichtet, gemeinnützig zu arbeiten. Das Modellprojekt richtet sich an Arbeitsverweigerer zwischen 15 und 25 Jahren. Sie sollen durch ehrenamtliche Arbeit, beispielsweise in der Landschaftspflege oder im Sozialkaufhaus, zu einer Ausbildung oder einem Schulabschluss animiert werden. Wer sich weigert, wird zu Hause abgeholt und bekommt möglicherweise das Bürgergeld gekürzt. Mehr als 1000 Jahre nach seinem Tod werden die Gebeine von Kaiser Otto dem Großen im Magdeburger Dom in einem neuen Sarg beigesetzt. Das Herrschergrab war saniert worden. Der historische Holzsarg in dem Steinsarkophag war stark zersetzt. Deshalb werden die Gebeine des Kaisers bei einer Zeremonie am Vormittag in einem neu gestalteten Titansarg wieder bestattet. Otto der Große gilt neben Karl dem Großen als zentrale Figur der mittelalterlichen deutsch-europäischen Geschichte. SWR Nachrichten, Redaktion Andrea Schindler.
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14: Mit Petra Waldvogel. Es geht vor allem um Drohnen und um Russland. Beim Treffen der EU-Verteidigungsminister heute in Irland. Und damit sind die schweren Angriffe gegen die Ukraine gemeint, aber auch die zunehmende Bedrohung der europäischen Staaten durch Moskau. Unsere Korrespondentin Sabrina Fritz begleitet das Treffen. Was genau wollen die Verteidigungsminister denn dagegen unternehmen?
15: Ja, die Verteidigungsminister haben viele Punkte. Es geht um Drohnenabwehr, es geht um die Unterstützung der Ukraine und es geht auch um mögliche neue Sanktionen gegen Russland. Denn man will einerseits die Schattenflotte weiter ausbauen, also weiteren russischen alten Tankern verbieten, dass sie europäische Häfen anlaufen dürfen. Und es ist auch im Gespräch, russische Einzelpersonen zu sanktionieren. Also die dürfen dann nicht mehr in die EU einreisen oder nicht mehr hier Geld abheben.
14: Das ist mehr oder weniger das bekannte Arsenal. Neu sind die massiven Drohnenvorfälle aber. Weiß man denn schon sicher, wer dahinter steckt?
15: Es geht vor allem auch darum, wie man sich künftig gegen Drohnenangriffe schützen kann, weil die haben in den letzten Monaten wirklich in der EU massiv zugenommen. Und da geht es halt immer darum, wer steckt dahinter. Die meisten Vertreter vermuten Russland, aber es ist eben auch schwierig. Man muss das beweisen und nachweisen. Zum Beispiel auch, wer hinter dem versuchten Anschlag auf den Leipziger Flughafen steckt. Und auch da erwartet man sich bei dem Treffen heute oder morgen, wenn die Außenminister dazukommen, mehr Klarheit.
14: Informationen von unserer Korrespondentin Sabrina Fritz zum Treffen der EU-Verteidigungsminister heute in Irland. Klare Worte und Maßnahmen gegen Russland, weitere und bessere Unterstützung der Ukraine. Das ist der Plan. Ihn tatsächlich umzusetzen ist allerdings gar nicht so einfach. Nicht zuletzt, weil es schlicht an militärischem Material mangelt. Vor allem die von der Ukraine so dringend gebrauchten Flugabwehrsysteme und Abfangraketen sind Mangelware. Doch Abhilfe scheint in Sicht. Die Rüstungsfirma Covenant, von der bisher auch Insider kaum was gehört haben, sorgt für Schlagzeilen, weil sie in Leipzig möglicherweise eine Fabrik bauen will für die Produktion von Mittelstreckenraketen. Das Startup aus dem Silicon Valley steht für eine neue Strategie in der Rüstungsproduktion. Im Hintergrund die Tech-Industrie um den umstrittenen Milliardär der Peter Thiel. Arndt Henze mit den Hintergründen.
16: Mit einem schwerfälligen Rüstungskonzern verbindet das erst 2024 gegründete US-israelische Unternehmen Covenant nur wenig. Nicht einmal 2 Jahre brauchte das Start-up, um eine Mittelstreckenwaffe zu entwickeln, die schon im kommenden Jahr in die Massenproduktion gehen soll. Anthem, also Hymne heißt die Rakete, die deutlich billiger als konkurrierende Systeme sein soll. Vor allem aber, diese Waffen sollen ständig technisch weiterentwickelt werden. Damit steht das Unternehmen für die Strategie, mit der das Silicon Valley die Waffenindustrie revolutionieren will. Allen voran der umstrittene Tech-Milliardär Peter Thiel, der zu den Hauptfinanziers von Covenant gehört. Firmenchef Michael Kaufmann war vor seinem Wechsel zu dem Rüstungs-Startup als Investor bei Thiel Capital tätig. Noch fehlt jede Bestätigung, dass die Anthem-Rakete tatsächlich in Sachsen gebaut werden soll. Für die Rüstungspläne der Bundesregierung würde das aber Sinn machen. Denn die hatte bis zum Frühjahr auf die Stationierung amerikanischer Tomahawk-Marschflugkörper gehofft, bis US-Präsident Trump dem ein Ende setzte. Neben politischen Verstimmungen spielte dabei auch der Irankrieg eine Rolle. US-Rüstungskonzerne kommen kaum hinterher, die eigenen Bestände der US-Armee aufzufüllen. Umso mehr setzen die Start-ups aus dem Silicon Valley auf den europäischen Markt. Schon im Juni meldete das US-Magazin Politico, dass Deutschland als Beobachter für einen geplanten Test der Anthem-Rakete in Israel eingeladen war. Ein solcher Test fand dann aber wohl erst Anfang August in Marokko statt, auf einem Gelände, das die marokkanische und die US-Armee dort gemeinsam betreiben. Ob die Auswertung der Tests schon die Serienreife bestätigt hat, geht aus den spärlichen Meldungen nicht hervor. Sollte die Raketenfirma tatsächlich nach Sachsen kommen, würde das Silicon Valley einen wichtigen Fuß auf den europäischen Rüstungsmarkt setzen. Für Deutschland wäre das ein Weg aus der Abhängigkeit von der US-Regierung, aber möglicherweise schon ein erster Schritt in eine neue Abhängigkeit.
14: Doch für die Ukraine könnte es etwas Hoffnung bedeuten und die brauchen die Menschen gerade jetzt im 5. Kriegsherbst. Es ist der wohl schwerste Schulbeginn seit Beginn der russischen Vollinvasion. Die üblichen Feiern sind in den meisten Kommunen abgesagt wegen der Gefahr von Luftangriffen und viele Schulen wurden direkt vor dem 1. September getroffen und beschädigt, während die Luftalarme auch in der Hauptstadt Kiew immer mehr werden. Russland führt Krieg, auch gegen Kultur, Bildung und die Kinder in der Ukraine. Aus Kiew berichtet Florian Kellermann.
17: Natalia Revenko hat sich so auf den ersten Schultag gefreut. Die Lehrerin soll wieder eine erste Klasse übernehmen. Die Eltern waren bereits gekommen und hatten die Schulbücher abgeholt. Doch dann schlug eine russische Rakete ein in der Gesamtschule Nummer 20 in Kiew. Am vergangenen Donnerstag war das. Ich bin froh, dass die Wände, die Decken noch heil sind. Die Fenster werden wieder eingesetzt. Alles wird aufgeräumt, wieder aufgebaut. Ich bin ehrlich froh, dass alle leben. Aber ich bin so traurig, dass wir am 1. September nicht mit den Kindern in dieses Klassenzimmer können. Das tut weh. Jetzt steht Natalia Revenko mit einem Besen in der Hand in dem zerstörten Klassenzimmer und kehrt die Scherben der Fensterscheiben auf, wie viele ihrer Kolleginnen und Kollegen. Die Rakete ist im Schulhof explodiert. Am stärksten zerstört sind die Turnhalle und die Mensa. Von innen sind nur nackte Wände übrig. Militärische Ziele im Umkreis der Schule gibt es nicht. Die Gesamtschule Nummer 20 ist eine von über 4000, die Russland in diesem Krieg beschädigt oder zerstört hat. Auch Eltern sind gekommen, so Mutter Anastasia, die ungläubig auf die Trümmer blickt. Erst vor ein paar Tagen habe sie geholfen, die Fenster zu putzen. Jetzt werde sie auch helfen, die Scherben aufzusammeln. Die Russen sind sehr grausam. Sie wollen uns töten oder psychisch zerstören, uns brechen. Aber das wird ihnen nicht gelingen. Am Ende des Tunnels ist immer ein Licht. Anastasias Tochter Teresa ist mitgekommen. Die Familie hatte den Luftalarm ernst genommen und die Nacht im Schutzkeller verbracht. Ich dachte, dass unsere Schule besonders ist, dass so etwas bei uns nicht passiert. Zuerst habe ich mich ja gefreut, dass wir nicht in die Schule müssen. Aber als ich die Fotos gesehen habe, das, was mit unserer Mensa passiert ist, da ist mir ganz schlecht geworden. Es gibt viele Indizien dafür, dass Russland gezielt Kultur- und Bildungseinrichtungen in der Ukraine angreift. Dafür spricht, dass in den vergangenen Wochen auch Lagerhallen mit Büchern und Druckereien getroffen wurden. Hunderttausende Schulbücher sind kurz vor Schulbeginn verbrannt. Auch Roman Feschuk ist nach dem Angriff zur Gesamtschule Nummer 20 geeilt. Er ist Direktor einer Schule ganz in der Nähe. In unserem Viertel ist es üblich, dass wir uns gegenseitig helfen. Das hier ist wirklich schlimm. Außerdem habe ich ja Erfahrung damit, so etwas wieder in Ordnung zu bringen. Denn auch die Schule von Roman Feschuk wurde von einem russischen Luftangriff zerstört. Im Mai war das. Heute sind dort 21 Klassenzimmer wiederhergestellt, etwa die Hälfte. Und ab heute gibt es dort auch endlich wieder Präsenzunterricht. Ich will das alles eigentlich gar nicht kommentieren. Ich will nicht fluchen. Was haben Kinder damit zu tun? Warum müssen sie leiden? Sie haben doch nichts Schlimmes getan, verstehen Sie? Du bist hier einfach voller Gefühle. In der Gesamtschule Nummer 20, die am Donnerstag getroffen wurde, ist an Präsenzunterricht erstmal nicht zu denken. Lehrerin Natalia Revenko muss die Sechsjährigen übers Internet begrüßen. Aber auch da werde sie ihr Bestes geben, versichert sie. Als der Krieg begonnen hat, hat das zu Stress bei den Kindern geführt. Sie lernen schlechter, ihr Gedächtnis ist schlechter, sie können sich schlechter konzentrieren, sind empfindlicher. Aber wir machen mit ihnen verschiedene Übungen, damit sie lernen, ihre Gefühle zu beherrschen. Und sie lernen. Eine große Herausforderung für die Schulen wird auch der immer häufigere Luftalarm. Denn dann müssen die Lehrerinnen und Lehrer mit den Kindern in den Schutzkeller. Aber auch daran hätten diese sich schon gewöhnt, sagt Natalia.
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14: Um 8:45 kommen die jetzt.
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14: Das kommt als erstes. Immer wieder Sonne heute, am häufigsten im südlichen Baden-Württemberg. Zwischendurch ein paar Wolken, die meisten im Norden von Rheinland-Pfalz. Um den Westerwald rum können sich am Nachmittag auch einzelne Schauer bilden. Die Temperaturen fast schon sommerlich. 19 im Westerwald, ansonsten 20 bis 26 Grad. Und am wärmsten wird es wie so häufig im Breisgau und am Hochrhein. Der Wind ist heute nur noch schwach bis mäßig. Heute Nacht dann klarer Himmel oder nur locker bewölkt. Später wird es stellenweise neblig, das Ganze bei Temperaturen um die 13 bis 8 Grad.
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14: Die Bundesregierung hat sich bei der Einkommensteuerreform geeinigt. Nach Informationen der Deutschen Presseagentur wurde ein Kompromiss für höhere Steuervergünstigungen bei Sonn- und Feiertagszuschlägen gefunden. In Frankreich hat nach den Sommerferien heute wieder die Schule angefangen. Damit gilt ein Handyverbot für alle Jahrgänge inklusive Oberstufenschüler. Die Lehrergewerkschaft kritisiert Zeitmangel bei der Vorbereitung des flächendeckenden Handyverbots. Ab heute werden in Pirmasens junge Arbeitslose dazu verpflichtet, gemeinnützig zu arbeiten. Das Modellprojekt richtet sich an Menschen zwischen 15 und 25. Sie sollen mindestens ein halbes Jahr lang 20 Stunden pro Woche arbeiten, beispielsweise in der Landschaftspflege oder im Sozialkaufhaus. Mehr als 1000 Jahre nach seinem Tod werden die Gebeine von Kaiser Otto dem Großen im Magdeburger Dom in einem neuen Sarg beigesetzt. Der historische Holzsarg in dem Steinsarkophag war stark zersetzt. Am Vormittag werden die Kaisergebeine mit einer Zeremonie in einem neu gestalteten Titansarg wieder bestattet.
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14: Über kaum was anderes wird an deutschen Schulen so diskutiert wie über ein Handyverbot. In Frankreich macht die Regierung jetzt ernst. Auch die älteren Schüler der Oberstufe, den sogenannten Lycée, dürfen ab heute zum Schuljahresbeginn keine Handys mehr benutzen. Dass das Verbot bald kommt, war absehbar. Dass Präsident Macron es noch in den großen Ferien in Kraft gesetzt hat, das aber hat Lehrer und Schülerschaft eiskalt erwischt. Julia Borutta berichtet aus Paris.
0: Der 15-jährige Gabriel Kraft hat die großen Sommerferien weitgehend auf dem Surfbrett in der Bretagne verbracht. Jetzt, nach 8 Wochen Freiheit, geht die Schule wieder los und Gabriel wechselt in Paris vom Collège aufs Lycée. Von der neuen Regel hat er erst vor ein paar Tagen erfahren.
21: Ich hatte schon dieses Handyverbot im Collège, aber das kann ich verstehen, weil wir auch kleiner sind. Aber im Lycée finde ich es echt übertrieben.
0: Gabriel hat eine deutsche Mutter und einen französischen Vater. Für seinen Geschmack ist das französische Schulsystem mit den langen Unterrichtstagen und den vielen Prüfungen ohnehin schon streng genug.
21: Seit ich in der Sixième bin, gab es immer mehr strengere Regeln, immer mehr Regeln. Und ich finde, dass desto mehr Regeln es gibt und strenge Regeln halt, desto mehr wir diese Regeln nicht respektieren.
0: Nun ist es an den Lehrerinnen und Lehrern, das Handyverbot an der Schule durchzusetzen. Wohin mit den verbannten Handys? Ausgeschaltet in den Rucksack oder lieber in einen verschließbaren Spind? Wäre für solch eine Anschaffung überhaupt genug Geld da? François René, Schulleiter an einem Lycée in Paris und Vertreter der Lehrergewerkschaft, gibt zu: Nein, wir sind nicht vorbereitet. Wenn wir es vor den Ferien gewusst hätten, vielleicht. Ich hätte jetzt also gerne ein bisschen Zeit, um die Regel im Kollegium und vor der Schülerschaft zu erklären und festzulegen, wie wir das Verbot umsetzen. Darf ich zum Beispiel Zonen ausweisen, wo man es doch nutzen darf? Schließlich sollen wir seit Jahren alle Abläufe digitalisieren und jetzt müssen wir sehen, wie wir ohne Handys klarkommen. Und dann ist da die Frage der Strafen. Schließlich ist ein Verbot ohne Sanktionen zwecklos. Das darf nicht völlig unverhältnismäßig sein. Das wäre kontraproduktiv. Ja, wir wollen alle weniger Handys, aber wenn das bedeutet, dass ich hier einen riesigen Strafenkatalog aufmachen und Personal zur Verfügung stellen muss, um lückenlose Kontrolle zu garantieren, stellen wir es falsch an. Der hauptsächliche Handykonsum finde ohnehin in der Freizeit statt, merkt der Schulleiter an. Doch eine Mehrheit der erwachsenen Franzosen befürwortet das flächendeckende Handyverbot an Schulen. Schüler Gabriel hingegen findet, man solle lieber mehr Geld in Personal und Ausstattung der Schulen stecken, statt in Handyschließfächer.
21: Die Regierung kümmert sich gar nicht genug um unsere Schulen in Frankreich. Und wenn ich in mein Lycée sehe, finde ich, dass diese Regel gar nicht die Priorität ist.
0: Doch die Lycées, die das Handyverbot bereits vor Jahren freiwillig eingeführt haben, ziehen oftmals eine positive Bilanz, räumt Schulleiter René ein. Ein Kollege habe ihm beispielsweise berichtet, dass sie seit dem Handyverbot die Mittagspause verlängern mussten, weil die Schüler und Schülerinnen sich wieder miteinander unterhielten. Für uns als Schulleiter ist das Handyverbot jetzt zwar eine nicht ganz einfache Beschränkung, aber für die Schüler ist es natürlich eine enorme Chance, dass sie ein bisschen loslassen von ihren Bildschirmen, ist eine Gelegenheit, die wir unbedingt beim Schopfe packen sollten. La chance que ça peut être pour eux.
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14: US Open heute. Da betritt in der Nacht der deutsche Tennisprofi Alexander Zverev den Platz. Bei seinem Start ins Turnier tritt er gegen den Italiener Lorenzo Sonego an. Die Erwartungen an Zverev sind groß. Er selbst hat in der Pressekonferenz den Ball lieber flach gehalten. Tim Brockmeier berichtet.
22: 35 Jahre ist es her, dass zuletzt ein Deutscher bei einem Grand-Slam-Turnier an Nummer 1 bei den Männern gesetzt war. 1991 Boris Becker bei den US Open in New York. 35 Jahre. Bei den US Open 2026 ist es wieder soweit.
23: I'm one of the 128.
22: Ich bin auch nur einer der 128 hier, sagt Alexander Zverev im englischen Teil der Auftakt-Pressekonferenz in New York. Ja, aber eben die Nummer 1 von den 128 Männern, die bei den US Open ins Turnier gehen.
23: Das Wichtigste ist, wer am Ende des Turniers im Tableau noch ist.
22: Und das würde er gerne sein. Der, der am Ende die Trophäe in die Höhe streckt als topgesetzter Spieler, gehört Alexander Zverev automatisch zu den Mitfavoriten. Erst recht jetzt, wo der Topmann der Branche, Jannik Sinner, verletzt fehlt und der andere Topmann der Branche, Carlos Alcaraz, nach über 4 Monaten Verletzungspause zwar zurück ist, aber weit weg von Matchpraxis und Wettkampfhärte. Aber Top-Favorit zu sein, das will Zverev eigentlich gar nicht hören.
23: Dann muss er aber das erste Match spielen. Und dann kann man das mehr so ein bisschen beschreiben.
22: Und das sagt der Deutsche nicht ohne Grund. Der Auftakt gegen den Italiener Sonego klingt machbar, aber guckt man sich an, wie Zverev bei den US Open Vorbereitungsturnieren auf Hartplatz bisher performt hat, ist noch reichlich Luft nach oben.
23: Ich bin relativ glücklich mit den Fortschritten, die ich gemacht habe.
22: Er findet langsam zu seiner Hartplatzform, sagt Zverev, dessen Erstrundengegner Sonego ein bisschen hadert mit der Auslosung und dieser für ihn Monsteraufgabe. Auf der einen Seite freut man sich, im großen Ash Stadium spielen zu dürfen bei toller Atmosphäre, aber auf der anderen Seite hätte ich gern noch einen einfacheren Gegner genommen, sagt der Italiener. Ich werde einfach versuchen, es zu genießen und mein Bestes zu geben. Gegen den Grand Slam Champion, French Open Champion Alexander Zverev, der, so verrät er wiederum in besagtem englischen Teil der Pressekonferenz, noch nicht genug hat.
23: Once you win one, you want to win more.
22: Wenn du erstmal einen Grand Slam gewonnen hast, dann willst du auch noch mehr gewinnen, sagt Zverev. Die Chance ist da in New York, wenn Deutschlands Nummer 1 zu seiner Form und gut ins Turnier findet. Das letzte und bisher einzige Mal, dass ein deutscher Mann bei den US Open gewinnen konnte, ist 37 Jahre her, 1989, Boris Becker.
14: Schon ausgeschieden in Runde 1 ist leider der Tennisprofi Jannik Hanfmann. Er hat in New York in 4 Sätzen gegen den Chilenen Alejandro Tabilo verloren. Zuvor war auch die Hamburgerin Tamara Korpatsch ausgeschieden, nach 2 Sätzen gegen die Österreicherin Lili Tagger. Korpatsch sagte, sie sei etwas krank geworden.
1: Ich habe einfach versucht zu kämpfen. Ich habe irgendwie versucht, meinen inneren Schweinehund zu bekämpfen. Und ich habe es eigentlich auch dann ganz gut geschafft. Aber das war echt eine Quälerei, das Match für mich körperlich. Die Spielerin, die Gegnerin, ist natürlich auch eine sehr starke Gegnerin.
14: Tamara Korpatsch nach ihrem Ausscheiden. Neben Zverev startet heute auch Daniel Altmaier und Eva Liss ins Turnier. Argentiniens Superstar Lionel Messi hat seinen Rücktritt aus der Nationalmannschaft bekannt gegeben über die sozialen Medien. 6 Wochen ist das verlorene WM-Endspiel Argentiniens gegen Spanien jetzt her. Dem 39-jährigen Messi ist die Entscheidung, wie er selbst schreibt, sehr schwer gefallen. Unsere Korrespondentin Anne Herberg berichtet.
2: Es sei eine Entscheidung gewesen, die ihm immer noch in der Seele wehtue. Aber er verstehe, dass es der richtige Zeitpunkt sei, schrieb er am Montag auf seinem Instagram-Account. Dazu das Foto eines handschriftlich verfassten 3-seitigen Briefes. Er habe es immer geliebt, in der Selektion zu spielen, immer gekämpft, nun aber sei er leer. Er habe nichts mehr zu geben und außerdem kämen nach ihm großartige Nachwuchsspieler, die es verdient hätten, dort zu sein, schrieb Messi weiter. Er bedankte sich bei den Trainern, Mitspielern, Managern und Fans und beendete das Schreiben, das er nach eigenen Angaben bereits 2 Tage nach dem verlorenen Finale gegen Spanien aufgesetzt hatte, mit den Worten: Ich liebe euch alle, danke Gott, dass ich Argentinier bin. Auf geht's, Argentinien. Insgesamt stand Messi für die Albiceleste stolze 207 Mal auf dem Rasen. Dabei erzielte er 125 Tore. Zu seinen größten Erfolgen zählt der WM-Titel 2022. Auf Vereinsebene wird er weiterhin für den Club Inter Miami aktiv sein. Dort steht er noch bis zum 31. Dezember 2028 unter Vertrag.
14: Von Messi zu Olympia. Los Angeles in den USA bereitet sich auf Olympia 2028 vor. Einer der wichtigsten Austragungsorte ist South Los Angeles, eins der ärmsten Stadtviertel LAs. Keine 100 Meter von den Olympiastadien entfernt, der Flower Drive. Eine Straße mit alten Mietshäusern und einer Community mit lateinamerikanischem Hintergrund. Und die fühlen sich jetzt von Olympia verdrängt, wie Lea Wieser berichtet.
3: Sie wollen in ihren Wohnungen bleiben. Die Menschen aus dem Flower Drive, einer Straße in Southern LA. Die Worte richten sich an die Ventus Group, ein Unternehmen, das gerade sehr viel Geld in die Gegend um den Exposition Park investiert. Den Park, in dem 2028 wichtige Teile von Olympia stattfinden, wie zum Beispiel die Leichtathletik-Wettkämpfe. Keine 100 Meter von den Stadien entfernt, der Flower Drive. Eine kurze Straße mit 10 historischen Apartmenthäusern aus den 20ern. Dort treffe ich Ines Alcazar. Wir setzen uns auf ihre Veranda.
5: What does Flower Drive mean to you?
6: Well, I have spent 50 years in this area.
7: Ich lebe seit 50 Jahren hier. Als meine Eltern aus Mexiko herkamen, war das ihre erste Wohnung. Sie haben meine Schwestern hier großgezogen. Es ist einfach unser Zuhause.
5: Der Flower Drive ist das Zuhause einer Gemeinschaft mit lateinamerikanischem Hintergrund. Einige sollen ihre Wohnungen jetzt verlassen. 7 Häuser sollen abgerissen werden und Platz machen für einen neuen 7-stöckigen Wohnkomplex. Die Gegend um die Stadien ist für Investoren wie die Ventus Group in den letzten Jahren sehr attraktiv geworden, weil wegen Olympia in 2 Jahren sehr viel Geld dorthin fließt.
7: Wenn die Reichen die Olympischen Spiele haben möchten, warum dann nicht in ihren Vierteln? Solange weniger privilegierte Menschen darunter leiden, sollten sie nicht stattfinden.
5: Ines
3: und ihre Nachbarn fühlen sich durch die Bauprojekte verdrängt. Vor allem, weil Teile des Flower Drives bereits verschwunden sind. Von der Terrasse, auf der wir sitzen, ist ein moderner 4-stöckiger Gebäudekomplex zu sehen, der gerade fertiggestellt wird. Ines erzählt von den Erfahrungen ihrer Nachbarn, die für das Projekt ihre Wohnungen verlassen haben.
7: Die haben die Leute dort überzeugt, indem sie belästigt haben. Die haben angefangen, sie anzurufen, Tag und Nacht, und sie besucht. Das war zu viel. Die Menschen waren erschöpft und müde und dann haben sie unterschrieben.
3: Dafür haben sie dann eine Entschädigung von Ventus bekommen. Ines erzählt, dass ihre alten Nachbarn keine bezahlbaren Wohnungen gefunden haben. Viele hätten Kalifornien verlassen müssen, andere seien auf der Straße gelandet. Kommen sollten dafür Wohnungen und Hotels, vor allem für Olympia, so der Chef der Ventus Group auf einer PK 2019.
24: We plan to build the project as the city prepares for the 2028 Olympics, providing both resources and services to the many visitors who come here from all around.
3: Der Plan der Hotels wurde wegen Corona dann aber verworfen. Heute sind in dem Komplex vor allem Studentenapartments. Die Ventus Group möchte in den Nestblock jetzt weitermachen. Diesmal soll ein Wohngebäude kommen. 200 Einheiten, auch 42 Sozialwohnungen. Die Verdichtung von Wohnraum ist angesichts der Wohnungskrise in L.A. ein Dauerthema. Die Menschen aus dem Flower Drive müssen dafür aber gehen. Ob sie in ein paar Jahren wiederkommen können, ist fraglich.
7: Wenn wir hier weg müssen, gibt es keine andere Möglichkeit für uns, als auf der Straße zu leben. Ich sehe keine Möglichkeit, wie ich als Rentnerin an mehr Geld kommen sollte, um eine höhere Miete zu zahlen.
3: Und genau deshalb organisiert der Flower Drive sich jetzt. Die Menschen wollen bleiben. Vor vielen Häusern sehe ich Schilder mit Here to Stay. Ines zeigt mir ihren Block.
6: So this person on the bottom here, she's the only one that's still here in this building. But she doesn't want to leave.
3: Die Person hat den Deal zwar unterschrieben, dann aber gemerkt, dass sie doch nicht gehen möchte.
6: She has court on tomorrow. So we're going to go and support her.
3: Die Kommunikation mit Ventus soll jetzt nur noch über die Mieterinitiative laufen, die Ines gegründet hat.
7: Sie versuchen, die Leute zu überzeugen, indem sie sagen, wenn sie jetzt nicht direkt unterschreiben, bekommen sie am Ende weniger Geld.
3: Die Ventus Group wollte sich auf Anfrage nicht äußern, genauso wie der Stadtrat des Viertels. Fakt ist, was das Unternehmen macht, ist rechtens in Kalifornien. Der sogenannte Ellis Act erlaubt es Vermietern, Mietverhältnisse zu beenden, wenn die Gebäude komplett abgerissen und neu gebaut werden, was im Flower Drive passiert. Ines und ihre Nachbarn werden trotzdem weiterkämpfen. Sie wollen bleiben.
25: You're going to have to fight us. You're going to have to go force us to get out. We're not getting out.
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14: Mit Petra Waldvogel. Die Deutsche Bahn. Es ist nicht leicht, viele Menschen zu finden, die alles in allem zufrieden sind mit der Bahn. Zu teuer, eigentlich immer unpünktlich und jetzt auch noch unsicher. Viele Zugbegleiter jedenfalls gehen inzwischen mit einem mulmigen Gefühl zur Arbeit. Beleidigungen, Drohungen, tätliche Angriffe auch. Wie sicher ist die Bahn noch? Darum ging es gestern in Mitreden. Mehr dazu nach den Nachrichten um 13:30. Das Wetter in Baden-Württemberg und Rheinland-Pfalz. Viel Sonne, einige Wolken, 19 bis 26 Grad.
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4: Le journal sur RFI avec Paul Lonsin-Spinelli à la une, ces questions qui persistent après un week-end de violence à Niamey.
8: Oui, des affrontements entre la garde présidentielle soutenue par les Russes d'Afrika Korps et des mutins, affrontements qui se sont terminés samedi, mais presque 48 heures plus tard, difficile d'y voir clair sur les causes de la mutinerie. L'actualité ce matin, c'est aussi cet appel de 20 organisations africaines de la société civile pour réclamer une enquête impartiale et transparente après la découverte de 6 corps ligotés à Forêt-Caria en Guinée fin août. Le début de la campagne de commercialisation du cacao en Côte d'Ivoire, temps fort agricole dans le pays, avec l'annonce attendue aujourd'hui du prix Borchamps. Et puis Boko Haram qui mise sur des personnalités camerounaises pour aider à gérer ses bases arrières et ses bases de ravitaillement dans la région de l'extrême nord au Cameroun. Après un week-end marqué par des fusillades entre militaires à Niamey, de nombreuses interrogations demeurent, même si le calme est depuis revenu. Dans la nuit de vendredi à samedi, puis jusque dans le courant de la journée de samedi, la garde présidentielle, épaulée par les forces russes d'Afrika Korps, a affronté des soldats mutins. Aucun bilan officiel n'a été communiqué, pas de réaction publique non plus de la part du général Abdourahman Tiani, qui est à la tête du CNSP. Les autorités nigériennes parlent seulement de mouvement d'humeur. Magali Lagrange, difficile d'y voir clair en revanche sur les éléments déclencheurs de cette mutinerie d'une ampleur manifestement importante.
9: C'est peut-être la pire crise que le CNSP ait eu à gérer depuis son arrivée au pouvoir il y a 3 ans, commente un observateur. En l'absence de communication sur les revendications des mutins, plusieurs scénarios circulent pour expliquer leur colère, comme celui d'affectation mal acceptée par les soldats, le fils du général Modi, le ministre de la Défense, par exemple, envoyé en stage à l'étranger au lieu de rejoindre une zone très exposée. Plus généralement, un ras-le-bol dans les rangs des militaires qui, engagés dans la lutte contre les groupes djihadistes, manquent parfois d'appui aérien et d'équipement adéquats et subissent des pertes dans leur rang. De l'avis de plusieurs observateurs, les affrontements de samedi révèlent en tout cas une fracture profonde entre la garde présidentielle et le reste de l'armée nigérienne. Hier, souligne l'un d'eux, a été organisée une cérémonie d'hommage à 3 membres de la garde présidentielle quand des militaires meurent au front sans bénéficier des honneurs. Un analyste craint l'émergence d'autres mouvements de colère des militaires, d'autant que l'intervention des Russes d'Afrika Korps au Niger contre des soldats nigériens a pour certains du mal à passer.
8: Explication de Magali Lagrange. Il y a une semaine, 6 cadavres ligotés étaient découverts dans une fosse commune de la région de Forêt-Caria. C'est dans le sud-ouest de la Guinée. Les circonstances des décès n'est pas connues. Et hier, dans un communiqué commun, 20 organisations de la société civile africaine ont réclamé une enquête indépendante, impartiale et transparente. Parmi ces 20 ONG, on retrouve notamment l'organisation sénégalaise Africa Jom d'Alioune Tine et plusieurs sections de l'organisation Tournons la page. Dimanche, la direction des relations publiques des armées avait affirmé que les 6 corps avaient été transportés depuis à l'hôpital de Forêt-Caria en vue de poursuivre les opérations d'identification et éventuellement de déterminer les raisons et les causes des décès. À Conakry, la capitale, un bâtiment historique tire sa révérence. L'hôpital Ignace Dine, construit il y a 120 ans, est en train d'être rasé pour laisser sa place à terme à un centre de soins plus moderne. Les patients été évacués, tout comme le personnel médical et les équipements, pour laisser à présent les machines de chantier faire leur travail. Sur place, Mouktarba, les habitants du quartier sont marqués par la destruction de cet illustre hôpital.
10: Dès samedi, les premières machines ont commencé à s'attaquer au bâtiment d'Ignace Dine, marquant le début d'une opération destinée à faire disparaître l'ancienne infrastructure pour laisser place à un nouvel établissement hospitalier. Cette mère de famille, qui a passé plus d'un quart de siècle à faire son petit commerce devant cet hôpital, regrette sa destruction.
11: Depuis 30 ans, je suis ici. Je vends des galettes, je fais des beignets. C'est avec ça que je paye l'école de mes enfants. Je suis veuve, mon mari est décédé. C'est moi qui m'occupe de ma famille. Maintenant que l'hôpital est cassé, tout le monde est parti. On va souffrir.
10: Pour les autorités, il s'agit de rebâtir un nouvel hôpital plus moderne et mieux équipé, capable d'assurer davantage de soins spécialisés en Guinée. Un projet auquel les riverains ne sont pas opposés.
12: C'est un hôpital de souvenirs. Seulement nous, on demande à l'État, et quand tu casses un hôpital comme ça, il faut préparer un hôpital pour les habitants de Kaloum. Mais si l'État va faire quelque chose qui est bien pour la Guinée, nous tous, on voulait ça.
10: Après avoir accueilli pendant des décennies des milliers de malades, former des générations de professionnels de santé et marquer l'histoire de la médecine guinéenne, Ignace Dine voit aujourd'hui ses anciens bâtiments tomber sous les coups des machines. Mouktarba Conakry, RFI.
8: La grande campagne de commercialisation du cacao commence aujourd'hui en Côte d'Ivoire avec l'annonce attendue du nouveau prix Borchan. C'est la somme que reçoit le producteur directement sur le lieu de récolte. Pour mieux sécuriser les transactions et garantir la traçabilité de la fève, une carte du producteur entre aussi en vigueur. Elle est désormais obligatoire pour les planteurs. La campagne démarre également au Ghana aujourd'hui. Les prix dans les deux pays seront alignés. C'est ce que les autorités ghanéenne et ivoirienne avait annoncé en juin dernier. Particulièrement actif au Nigeria, Boko Haram investit aussi de plus en plus régulièrement la région de l'extrême nord du Cameroun, en particulier les départements du Mayo-Sava et du Mayo-Tsanaga. Le long de la frontière commune, les incursions menées par les factions armées sont presque quotidiennes. Boko Haram est une constellation de groupes nigérians utilisant en fait cette zone comme une sorte de base arrière, de zone de ravitaillement. Amélie Tulé, des commandants camerounais sont d'ailleurs mises à contribution.
9: C'est une évolution étudiée par Célestin Delanga, chargé de recherche basé à Maroua pour l'Institut des études de sécurité. Depuis 5 ans, des combattants camerounais accèdent à des postes de commandement au sein de groupes comme JAS.
15: Ce sont des enfants de terroir. Ils connaissent les routes, ils connaissent des personnes qui peuvent leur dire « ne passez pas par ici, il y a des militaires ». Telle personne se trouve à tel niveau, c'est déjà la période de la récolte des oignons, les gens peuvent avoir de l'argent, telle autre personne est en mesure de payer la rançon demandée et donc ça rend possible ces genres d'activités.
9: Vol de vivres, de récolte, de bétail, kidnapping, de quoi ravitailler et financer les factions issues de Boko Haram au Nigeria. Pour organiser cette prédation, plusieurs Camerounais sont nommés au rang de caïd, avec sous leurs ordres jusqu'à 400 insurgés. Selon Célestin Delanga, une piste côté Cameroun serait de concevoir un programme de désarmement.
15: S'il y a des programmes de reddition qui s'intéressent fondamentalement aux combattants camerounais, qui sont connus au sein de communautés, on sait qui est caïd, qui occupe tel rang. On peut les inciter à la reddition assez facilement. Cela peut réduire le nombre d'incursions sur le territoire camerounais.
9: Un enjeu sécuritaire majeur. L'an dernier, de toutes les zones du bassin du lac Tchad touchées, c'est la région de l'extrême nord au Cameroun qui a connu le plus grand nombre d'attaques, souvent nocturnes, même si c'est au Nigeria que les violences restent les plus meurtrières.
8: Amélie Tulé. Aujourd'hui, le Nigeria punit les tentatives de suicide d'un an d'emprisonnement. C'est parfois même plus dans les régions du Nord qui appliquent la charia. Mais le gouvernement nigérian veut supprimer ces lois qui criminalisent les tentatives de suicide. Il y en a environ 300 000 par an pour 7 000 décès. Selon le ministère de la Santé, le gouvernement compte en fait réduire de 15% le nombre de décès par suicide d'ici 2030. Une rentrée des classe particulièrement épineuse cette année en RDC. Les écoliers de toutes les régions doivent reprendre les cours aujourd'hui officiellement, mais entre l'épidémie d'Ebola, l'insécurité dans l'est du pays et la fronde de certains enseignants, la rentrée doit s'effectuer de façon différenciée, en présentiel ou à distance selon les zones. En tout cas, dans le sud de la RDC, à Lubumbashi, hier, des milliers d'enfants se sont préparés et ont essayé de se motiver pour se remettre au travail. Denise Maéo.
16: 6 heures, je suis debout. Fini les vacances. Sam Akalam, âgé de 15 ans, retrouve son lycée. Hier lundi, il faisait encore les derniers préparatifs.
17: J'étais allé payer le sac scolaire. C'est Nike.
18: Je dois aller étudier à l'école, c'est pourquoi je suis motivé. Je dois faire des très bons points.
16: Son petit frère Israël, 11 ans, est lui aussi tout excité. Il entre en 6e primaire dans une école bilingue de la ville.
19: En vérité, j'ai envie de revoir les amis, de revoir les profs.
16: Les vacances ne vont pas me manquer, déclare de son côté Queen Lumbu, qui fréquente aussi l'école primaire.
20: C'est l'école qui me va manquer. Et comme j'entre dans une nouvelle classe, là au moins c'est bien.
16: Si des milliers d'enfants retournent ce matin sur les bancs de l'école, d'autres comme Gloria Bangu négocient avec sa mère.
26: J'ai pas envie.
27: Mais papa ne va pas accepter ça.
28: Maman,
27: on a déjà tout payé.
16: Certaines écoles publiques risquent de se retrouver sans enseignants. Un mot d'ordre de grève a été lancé par une partie du syndicat de la profession. Denise Maéo, Lubumbashi, RFI.
8: Et on le disait, la souche Bundibugyo d'Ebola contraint donc les établissements scolaires des 6 provinces de RDC touchées à s'adapter. Les autorités congolaises ont actualisé leur bilan hier. Plus de 6000 cas confirmés désormais, dont 2911 décès. La RDC qui avait été marquée il y a 5 ans par les révélations fracassantes de l'enquête Congo Hold Up menée par un consortium d'investigation auquel RFI avait participé. Et parmi les multiples dossiers dévoilés, il y avait notamment le scandale des passeport biométrique. C'est la société belge Semlex qui avait commencé à les produire en 2015. À l'époque, ils coûtaient 185 dollars, soit 160 euros, 4 à 5 fois le prix de fabrication. Et pour chaque passeport, 60 dollars ont été détournés. Dernier rebondissement en date, hier, la justice belge a décidé d'autoriser la tenue d'un procès. Pierre Benazé, 14 inculpés sont donc renvoyés devant un tribunal correctionnel.
0: Le directeur de l'entreprise Semlex, Albert Karaziwan, et un ancien conseiller financier de Joseph Kabila, Emmanuel Adrupiako, sont les seuls inculpés dont le nom est publié pour l'instant. Les autres sont des cadres de Semlex, des intermédiaires financiers et des proches du régime congolais de l'époque. Parmi les parties civiles figurent des citoyens congolais ou des associations comme la Fédération internationale des droits humains. Son président est l'avocat Alexis de Soif.
1: C'est une première où une société, ici en l'occurrence belge, est renvoyée avec son dirigeant et des collaborateurs devant le tribunal correctionnel. Et là, c'est vraiment un signal extrêmement fort au niveau de la lutte contre la corruption transnationale, où finalement des entreprises ici occidentales commettent des faits de corruption dans des pays africains, ici en l'occurrence au Congo.
0: L'enquête a commencé en janvier 2017, après l'arrestation à l'aéroport bruxellois de Zaventem d'un intermédiaire dans le contrat des passeports qui transportait 400 000 dollars en liquide. C'est ainsi que sont nés les soupçons de corruption de commission versés par l'entreprise à des Congolais haut placés. 60 millions de dollars, soit 51 millions d'euros, auraient ainsi été détournés. Pierre Benazet, Bruxelles, RFI.
8: Bruxelles, où il est actuellement 9h42.
9: Et 8h42 à Libreville, le Gabon, dans Appel sur l'actualité, à suivre dans une demi-heure sur RFI. Et tout de suite, c'est le journal des sports. Le dernier journal des sports de cette matinée avec vous, Baptiste Leduc. C'est une page qui se tourne pour le foot argentin. Lionel Messi a annoncé sa retraite internationale.
2: À 39 ans et après 125 buts en 207 sélections, l'octuple Ballon d'Or ne portera plus le maillot de l'Albi Céleste, une sélection avec laquelle il a remporté la Coupe du Monde en 2022 et qui l'a conduit jusqu'en finale le mois dernier. La défaite contre l'Espagne restera d'ailleurs son ultime match en équipe nationale. Lionel Messi est-il le plus grand joueur de l'histoire de cette sélection argentine? Écoutez ce qu'en pense Chérif Gemour, journaliste à ce foot et consultant Radio Foot International.
5: Moi, je pense que oui, parce que la longévité, l'abnégation, c'est une certaine humilité. Alors évidemment, Diego Maradona apporte la deuxième Coupe du Monde après celle de 78, mais la troisième étoile, pour le symbole trois étoiles, la Trinité qu'on a au-dessus de l'écusson, c'est quelque chose qui marque une nation. L'Argentine attendait ça depuis très longtemps. En plus, ils ont eu pas mal de malchance. En 2014, ça tient à rien, un but en prolongation de Götze. La troisième étoile, elle est indissociable du génie et du talent de Messi. Et puis, c'est un grand moment fort de l'histoire de l'Argentine, pas simplement de la sélection.
2: Messi et l'Argentine, c'est fini, mais la Pulga continue de régaler en MLS avec son club de l'Inter Miami. Il reste sur un quadruplé inscrit dimanche lors de la victoire 7-1 des Floridiens contre Montréal.
9: L'actualité du foot, c'est aussi la Coupe du Monde U20 féminine qui approche. Le Bénin y participe et c'est la première fois.
2: Les Amazones s'envolent d'ailleurs aujourd'hui pour la Pologne où va se dérouler ce mondial du 5 au 27 septembre. Entrée en lice prévue ce week-end face au Mexique. Après une longue et intense préparation, les jeunes béninoises l'ont entamée au pays. Avant de la poursuivre en France, en région parisienne, un stage de 3 semaines avec pour objectif de forger un tout nouvel état d'esprit. Antoine Grenier est allé leur rendre visite.
21: C'est un des rares moments de détente d'un stage axé sur le sérieux. Le sélectionneur béninois Abdoulaye Ouzerou s'essaye à quelques frappes depuis l'entrée de la surface. Des sourires dans un séjour qui aura beaucoup appris à Germaine Onfaux, 19 ans, attaquante des Amazones.
22: Ça fait pratiquement 10 ans aujourd'hui. J'ai commencé le foot au village et puis tout ça. C'est un rêve, hein. Il faut donner tout. Il faut des sacrifices pour y arriver. Donc on a travaillé jusque-là et puis on est contente, heureuse, fiers de représenter notre pays là-bas.
21: Au programme des 3 semaines, entraînement collectif sur le terrain de l'hôtel, visite de Paris avec un passage par la Tour Eiffel et des matchs amicaux, dont un à Clairefontaine face à l'équipe de France. Plus qu'une préparation à la Coupe du Monde, pour Abdoulaye Ouzerous, ces semaines de stage ont surtout servi à faire comprendre aux joueuses que plus qu'un jeu, le foot pro auquel elles aspirent est surtout un métier.
3: C'est surtout parce que j'ai pas été comme ça que j'ai pas fait, je pense, la carrière que j'aurais pu faire. Et mon rôle, c'est d'essayer d'éviter à ces filles-là de faire les erreurs que j'ai faites. D'accord. Parce que si vous dormez sur vos lauriers, ben vous n'y arriverez pas. En fait. Je suis peut-être parfois dur, parce que je sais qu'il faut être dur. Donc j'ai besoin qu'elle soit à un certain niveau pour pouvoir moi-même m'amener à ce niveau-là.
21: Les Béninoises, versées dans le groupe A, entreront en lice dimanche face au Mexique avant d'affronter la Pologne et l'Argentine.
2: Le Nigeria, le Ghana et la Tanzanie seront les 3 autres sélections africaines de ce mondial U20 féminin.
4: Et puis du cyclisme, Baptiste, pour terminer. Départ ce mardi au Cameroun du Grand Prix d'Ongola.
2: 118 km à parcourir entre Bagofit et Bertoua pour cette course d'un jour en préambule du Grand Prix Chantal Biya qui s'élancera demain pour 5 étapes. 70 coureurs et 13 équipes venues d'Europe et de toute l'Afrique vont s'affronter dans cette course. L'Algérie, le Bénin, le Rwanda, le Burkina Faso seront là. Les grandes nations du cyclisme du continent sont représentées. 3 équipes locales également défendront les couleurs camerounaises jusqu'à l'arrivée finale qui sera jugée dimanche à Yaoundé.
4: Baptiste Leduc pour l'Infosport, merci beaucoup. Ce n'est plus un secret, l'intelligence artificielle s'est taillée une place de choix sur les bancs de l'école. On en a beaucoup parlé en ce matin de rentrée scolaire. Et eux ont voulu la rendre accessible, cette IA, à tous les locuteurs de Wolof ou de Poulard. Eux, ce sont 2 entrepreneurs sénégalais qui ont développé Awa, un assistant conversationnel, donc un Gemini ou un chat GPT, si vous voulez, capable de comprendre et de répondre dans ses langues africaines. Habib Diao a rencontré les concepteurs juste avant le lancement officiel de l'outil. Reportage.
6: Salam Awa, nanga def, maya ngi ci jamm bu baax, namon na la de.
7: Maya ngi ci jamm bu baax, alhamdulillah. Oh mon nak, lan la do mon nak imalé tay.
14: À première vue, elle ressemble à n'importe quelle intelligence artificielle conversationnelle. Mais contrairement à la plupart des outils numériques disponibles aujourd'hui, Awa comprend et répond en Wolof et en Poulard, une innovation développée par Aline Badarambeng et Pape Gourguindoy.
6: On a une intelligence artificielle qui s'appelle Awa. Awa se veut être le compagnon, l'ami de tout le monde et qui vous aide à faire tout ce que vous avez besoin de faire. Et cette application-là se veut vraiment être ce qu'on appelle une super app. Tout ce dont l'usager a besoin, il doit pouvoir le demander à Awa, que ce soit une information, que ce soit l'accès à un service, commander à manger, je veux me déplacer, j'ai besoin d'envoyer un colis. Parce que pour nous, l'intelligence artificielle va devenir une couche, j'ai envie de dire, invisible dans toutes les interactions que les humains ont.
14: Selon Alun Badarambeng, l'idée de création de cette intelligence artificielle est née d'un constat simple.
6: Il y a AI for Development qui a publié cette étude qui montre que la somme de toutes les langues africaines, les données qu'elles représentent sur Internet, c'est moins de 0,02% de l'ensemble de la donnée disponible sur Internet. Aujourd'hui, quand vous avez des modèles d'intelligence artificielle, sans en citer, s'entraînent justement sur ces données. Et du coup, c'est normal que ces modèles ne soient pas très aptes à s'exprimer dans les langues africaines, justement parce qu'elles sont sous-représentées en termes de données. Donc c'est le défi principal. Et lorsque nous, on travaille sur ces modèles-là, justement, le premier défi est d'avoir de la donnée de qualité, de traiter cette donnée pour pouvoir entraîner des modèles qui soient aptes à comprendre ces langues-là.
14: Avant même son lancement officiel, cette IA suscite déjà un vif intérêt auprès du public. C'est ce qu'affirme Pape Gourguindoy, cofondateur d'Awa.
23: Le 18 juillet, on compte enfin lancer Awa. Là, on est très optimiste parce qu'on a vu en tout cas beaucoup de retours de beaucoup de gens qui attendent en tout cas impatiemment l'arrivée de Awa, qui pourra en tout cas avoir un impact très fort sur leur quotidien.
14: Après le Wolof et le Poulard, les créateurs d'Awa comptent élargir les capacités de leur outil et intégrer d'autres langues africaines. Une étape importante pour cette jeune pousse sénégalaise qui ambitionne de rendre l'intelligence artificielle plus accessible aux locuteurs des langues locales africaines. Habib Diao, Dakar, RFI.
4: Et Dakar et Saint-Louis, où il est 7h49. Deuxième épisode ce matin de notre série de reportages dédiés aux places boursières africaines. Hier, on parlait de l'Afrique du Sud. Aujourd'hui, la Bourse régionale des valeurs mobilières à Abidjan, en Côte d'Ivoire, la BRVM. C'est une institution boursière en Afrique de l'Ouest, une bourse pour 8 pays. Et c'est d'ores et déjà ce qui en fait sa particularité surtout. Cette bourse, elle est devenue au fil du temps une source de financement essentielle pour les États de l'UEMOA, l'Union économique et monétaire ouest-africaine. Charlotte Cosset nous en parle.
10: Au sein de la BRVM, aujourd'hui, seule une cinquantaine de sociétés sont cotées. En réalité, ce sont les États de la région qui utilisent vraiment l'outil que représente cette bourse. Ange Ponou, analyste chez SICA Finance.
11: Il y a un compartiment obligataire et qui permet aux États d'élever énormément de ressources puisque les entreprises ne vont pas très souvent. Et donc, dans ce compartiment obligataire, il y a le compartiment du marché des titres publics qui est beaucoup animé et qui finance aujourd'hui l'essentiel, n'est-ce pas, des déficits budgétaires des États.
10: Jouissant désormais d'une mauvaise réputation, le Sénégal, par exemple, peut difficilement se positionner pour emprunter sur les marchés internationaux. Il s'est donc largement tourné vers la BRVM. Au premier trimestre, Dakar a levé plus de 1 000 milliards de francs CFA, une progression de près de 200% par rapport à la même période l'année dernière. Moubarak Lo, économiste sénégalais.
12: Oui, c'est important dans un contexte, comme vous le savez, où le Sénégal a des difficultés pour aller avoir des financements privés ou des financements bilatéraux ou multilatéraux. Dans le contexte donc, de la dette, le Sénégal est aujourd'hui considéré comme un pays surendetté et donc qui doit réduire sa dette, donc soit en payant et en évitant d'accumuler de nouvelles dettes ou bien en restructurant. Donc on verra bien ce qui va être fait. Et donc l'État trouve en tout cas en la BRVM une solution qui lui permette de sortir des difficultés actuelles.
10: Et malgré les tensions politiques, les financements restent possibles. Les pays de l'AES qui ont quitté la structure politique de la CDAO continuent tout de même de se financer grâce à la BRVM.
11: En 2025, par exemple, ces trois États ont levé plus de 3 000 milliards de francs CFA. Ça fait environ 5 milliards d'euros. C'est énorme et c'est quand même une part non négligeable du budget 2025 voté par le Parlement de ce pays. C'est ça l'un des avantages du marché financier régional aujourd'hui. Imaginez sur l'instant que le Burkina, le Mali, le Niger ne fassent pas partie de ce marché-là aujourd'hui. Quelle serait la situation? Ça serait beaucoup plus compliqué aujourd'hui de lever du financement.

0: après le nouvel album de Saint-Levant, choix musical d'RFI ce matin. Merci Olivier Roger.
1: Merci à vous, bonne journée en musique.
0: Et je vous dis belle journée à toutes et à tous. Un grand merci à Tiffany Menta qui a réalisé ces 3 heures d'infos. Elle et moi, on vous dit à demain dès 5h, temps universel. Bonjour Juan Gomez.
2: Bonjour André Mélard, bonjour à toutes et à tous.
0: Alors, on vous entend. Appel sur l'actualité, dans 10 minutes, vous nous parlez du Gabon ce matin avec les auditeurs. Cette question, la libération a-t-elle tenu ses promesses?
2: Oui, 3 ans après le coup d'État qui a mis fin à plus de 5 décennies des régimes des bongos, le Gabon a célébré, comme il se doit, dimanche, la journée dite de la libération. Et ça a été l'occasion pour le président Brice Clotaire-Oligui Nguema de s'adresser à la nation. Un discours pour rappeler les nombreux chantiers engagés depuis qu'il dirige le pays. 3 ans après, le changement est-il au rendez-vous? La libération est-elle devenue une réalité? On en parle ce matin, vos témoignages. Vous êtes sur place, appelez-nous. 33 9 693 693 70 et les réseaux sociaux, bien évidemment. Andréane, belle journée.
0: Belle journée à vous, à demain.
2: À demain, bien évidemment, pour nous informer dans la matinale de RFI. Dans 30 secondes, le journal.
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5: Um 10 Uhr mit Antje Keil. Die Inflation wird im kommenden Jahr vermutlich noch weiter steigen. Das Münchner IFO-Institut rechnet mit einem Anstieg auf 3% nach 2,8% in diesem Jahr. Je länger der Krieg im Nahen Osten anhalte, desto länger blieben die Energiepreise hoch. Dadurch würden mittelfristig auch die Verbraucherpreise für Nahrungsmittel, Dienstleistungen und Waren steigen, hieß es. Kurz vor der Landtagswahl in Sachsen-Anhalt geht der Wahlkampf in den Endspurt. Der Politologe Wolfgang Schröder sieht dabei eine neue Qualität an Emotionalisierung, befeuert von der AfD. Die Partei habe Aktivisten, Influencer und Streamer in einem Maß eingesetzt wie noch nie in einem deutschen Wahlkampf. Im Deutschlandfunk warnt der Parteienforscher:
6: Und wir befinden uns jetzt in der absoluten Stufe des heißen Wahlkampfes in Sachsen-Anhalt. Das heißt, Mobilisierung der AfD fördert auch Gegenmobilisierung in der demokratischen linken Struktur dieses Landes. Und da laufen wirklich 2 Züge aufeinander, wo am Wochenende das Ganze auf keinen Fall ohne Emotionen, Konflikte, Provokationen und Auseinandersetzungen ausgehen wird.
5: Schröder erklärte, die AfD sähe außerdem, ähnlich wie in den USA, Donald Trump Zweifel am korrekten Ablauf der Abstimmung in Alten- und Pflegeheimen und bei Briefwahlen. Anhänger würden aufgerufen, Auszählungen vor Ort zu überprüfen, falls das Ergebnis nicht so ausfalle, wie man es gerne hätte. Die Bundesregierung hat sich auf letzte Details bei der umstrittenen Einkommensteuerreform geeinigt. Nach Informationen der Deutschen Presseagentur wurde ein Kompromiss für höhere Steuervergünstigungen bei Sonn- und Feiertagszuschlägen gefunden. Damit könnte die Einkommensteuerreform laut Finanzministerium morgen im Kabinett beschlossen werden. Die Deutsche Bahn setzt das Alkoholverbot an ihren Bahnhöfen weiter schrittweise um. Seit heute etwa in Berlin, Kiel und Braunschweig. Einzelne Bahnhöfe wie Mannheim und Stuttgart haben schon ein solches Verbot. Bis Mitte Oktober soll es an 5.400 Bahnhöfen bundesweit gelten. Der Konzern erhofft sich dadurch mehr Sicherheit. Hintergrund ist ein Vorfall vom Juli. Ein mutmaßlich betrunkener Fahrgast soll bei Karlsruhe einen Bahnmitarbeiter aus dem fahrenden Zug gestoßen haben. Am Rande des G20-Treffens der Finanzminister in den USA will sich der deutsche Ressortchef Klingbeil heute vor der Presse äußern, zusammen mit Bundesbankpräsident Nagel. Dabei dürfte es unter anderem um den Iran-Krieg und die Folgen für die Weltwirtschaft gehen. Erwartet wird, dass auch die jüngsten Turbulenzen auf dem Anleihemarkt Thema sein werden. Im Mittelpunkt des G20-Treffens steht das Thema Wirtschaftswachstum. Gestern hatte es Ärger bei den Europäern gegeben, dass der russische Finanzminister zur G20-Runde eingeladen wurde. Nach einem stundenlangen großflächigen Ausfall bei den E-Mail-Diensten von Microsoft entspannt sich die Lage wieder. Nach Konzernangaben sind die betroffenen Systeme schrittweise angelaufen und stehen weiten Teilen der Nutzer wieder zur Verfügung. Am Abend hatte eine massive Störung den Mailverkehr bei Millionen Nutzern weltweit lahmgelegt. Als Ursache nannte Microsoft einen Fehler in einer zentralen Authentifizierungs- und Verbindungskomponente, der habe den Zugriff auf die Server blockiert. Der norwegische König Hakon VIII. Legt heute Mittag im Parlament in Oslo seinen Amtseid auf die Verfassung ab. Nach dem Tod seines Vaters Harald V. am vergangenen Freitag war der Thron automatisch an dessen Sohn gegangen. Ab 14 Uhr kann sich die Öffentlichkeit in der Osloer Schlosskapelle am geschlossenen Sarg von König Harald verabschieden. Die Beisetzung ist für den 9. September geplant. Heute beginnt im Südwesten das neue Ausbildungsjahr. In Baden-Württemberg wurden nach Angaben der Arbeitsagentur fast 10% weniger Ausbildungsstellen gemeldet als im Vorjahr. In Rheinland-Pfalz waren es rund 7% weniger. Trotzdem sind in beiden Ländern noch viele Stellen unbesetzt. Gesucht wird vor allem im Einzelhandel, in der Lagerlogistik oder in den Zahnarztpraxen. SWR Nachrichten, Redaktion Andrea Schindler.
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8: Mit Petra Waldvogel. Einfach großartig. So verkauft der US-Präsident gerade seinen jüngsten Deal mit Venezuela. Der soll laut der venezolanischen Übergangsregierung für 25 Jahre, laut USA für 100 Jahre laufen. Und 100 Milliarden Dollar sollen US-Unternehmen in die marode Ölindustrie Venezuelas investieren. Donald Trump möchte glauben machen, dass dadurch kurzfristig auch in den USA die Benzinpreise sinken würden. Doch dafür bräuchte es deutlich mehr. Aus Washington berichtet Samuel Jakisch.
9: Schon bald würden die US-Reserven wieder aufgefüllt mit venezolanischem Öl und der Benzinpreis würde wieder sinken. So stellt es Präsident Trump im Internet dar und sein Innenminister Doug Burgum im Frühstücksfernsehen.
10: It's really nothing short of actually shifting the geopolitical center.
11: Das ist nicht weniger als eine geopolitische Verlagerung globaler Energiemärkte. Weg von Engpässen im Nahen Osten, zurück in die westliche Hemisphäre. Das ist fantastisch, denn zwischen Venezuela und der US-Golfküste gibt es keine Engpässe. Das bedeutet zuverlässige, sichere und erschwingliche Energie für kommende Generationen, dank Präsident Trump.
9: Doch so kann das nicht funktionieren, sagen Marktexperten wie David Roche, Chefstratege bei Quantum Strategy, im Interview mit CNBC.
12: No. Is the quick answer.
9: Allein der Wiederaufbau der veralteten Ölförderinfrastruktur in Venezuela werde Jahre benötigen, sagt Roche. Die Erschließung neuer Ölfelder sogar noch länger.
12: This is very thick.
11: Das ist sehr zähflüssiges, schwer förderbares Rohöl, das für andere Raffinerien weltweit kaum von Nutzen ist. Die Förderung wird lange dauern und die Menge ist recht gering. Der große Nutzen für das amerikanische Volk kommt also erst lange, nachdem Sie und ich längst unter der Erde liegen.
9: Der Deal zwischen Washington und Caracas sichert der Firma North American Blue Energy Partners die Förderrechte an insgesamt 17 venezolanischen Ölfeldern über 100 Jahre. Damit würde das Unternehmen zum zweitgrößten Halter nachgewiesener Ölreserven weltweit nach dem saudischen Konzern Aramco. Die USA halten 35% passiven Unternehmensanteil, verwaltet über das Verteidigungsministerium, ohne dass die US-Regierung dafür Kapital investieren muss. Und die USA erhalten ein Vorzugsrecht über 20% des künftig geförderten Öls zum Selbstkostenpreis. Doch selbst das sei noch viel zu teuer, findet die demokratische Kongressabgeordnete Maggie Goodlander bei MS Now.
13: The American people should not be paying a dollar.
14: Das amerikanische Volk sollte keinen einzigen Dollar für die Erschließung von Ölfeldern in Venezuela ausgeben. Wir brauchen Entlastung von den himmelhohen Benzinpreisen. Und ich sehe nicht, was dieser Deal dazu in absehbarer Zeit beiträgt.
9: Amerikanische Ölkonzerne wie ExxonMobil hatten zuvor abgelehnt, im großen Stil in Venezuela zu investieren, obwohl sie von der Regierung Trump dazu gedrängt wurden. Doch der Markt für das schwere Öl aus Venezuela ist zu klein. Das juristische und politische Risiko in Venezuela hingegen groß, analysiert Rosemary Kelanik. Sie ist Nahost-Expertin der Denkfabrik Defense Priorities.
15: This is a country that has corruption problems.
14: Venezuela hat Probleme mit Korruption. Das ist kein attraktiver Standort für große Investitionen. Ob die Reserven dort den USA gehören oder nicht, spielt keine Rolle. Entscheidend ist, wie viel Öl aus Venezuela tatsächlich in die Weltwirtschaft gelangt. Und selbst wenn wir von derzeit 1 oder 2 Millionen Barrel pro Tag auf 4 kämen, kann das längst nicht ausgleichen, was zuvor durch die Straße von Hormuz geflossen ist. Das waren 20 Millionen Barrel pro Tag.
9: US-Ölfirmen müssen nun also gegen ein vom US-Staat gefördertes Privatunternehmen in Venezuela konkurrieren. Eine ironische Situation im Amerika der freien Märkte. Der ehemalige sozialistische Staatschef Venezuelas, Nicolás Maduro, der vom US-Militär aus Caracas entführt und in den USA angeklagt wurde, postet derweil aus seinem New Yorker Gefängnis ein Foto in den sozialen Medien.
8: Maduro immerhin scheint Trumps Öldeal so gut zu finden. Aber hilft das Abkommen wirklich der maroden venezolanischen Wirtschaft? Und käme es, wie Übergangspräsidentin Delcy Rodríguez verspricht, der Bevölkerung zugute? Jenny Barke über den Deal und was er für Venezuela bedeutet.
16: Am Freitagabend verkündet US-Präsident Donald Trump, dass die USA sich die Kontrolle über große Ölvorkommen in Venezuela gesichert haben. Venezuelas Übergangspräsidentin Delcy Rodríguez verspricht, dass ihr Land im Gegenzug langfristig profitieren werde. Von entstehenden Arbeitsplätzen, Investitionen in die Infrastruktur und höheren Staatseinnahmen. Gegenüber Kritikern des Deals betont sie, eines muss absolut klar bleiben. Venezuela behält das Eigentumsrecht und die Souveränität über seine Ressourcen. Dabei sind viele Einzelheiten aus dem Deal noch unklar. Veröffentlicht wurde das Abkommen nicht. Inwieweit Venezuela davon profitiere und wie rechtmäßig das sei, könne man damit nicht einordnen, sagt der venezolanische Ökonom Manuel Sutherland. Bisher würden sich Trump und Rodríguez bei vielen wichtigen Punkten widersprechen. Zunächst einmal bei der Dauer des Abkommens. Trump spricht von 100 Jahren, Delcy von 25 Jahren. Mir scheint, dass es sich um politische Stellungnahmen handelt, die noch keine solide technische Grundlage haben. Kritik kommt auch vom früheren venezolanischen Planungsminister Ricardo Hausmann, inzwischen Professor in Harvard. Die amtierende venezolanische Präsidentin Delcy Rodríguez besitze weder die Legitimität noch die verfassungsmäßige Befugnis, um ihr Land zu einem solchen Abkommen zu verpflichten. Doch Delcy Rodríguez verteidigt den Deal, verspricht Einnahmen von 204 Milliarden US-Dollar. Ökonom Sutherland zweifelt, dass die bei der Bevölkerung ankommen. Die Regierung hat zwischen 1999 und 2015 das Fünffache davon durch Öleinnahmen verwaltet. Und die Bevölkerung hat 2015-2016 die schwerste Krise ihrer Geschichte durchgemacht, sowie extremste Armut und völliges Elend. Das Geld ist damals abgeflossen, wurde gestohlen, entwendet, ist verschwunden. Auch die Venezolaner selbst blicken skeptisch auf den angekündigten Öldeal mit den Vereinigten Staaten, wie sie der Nachrichtenagentur Reuters sagen. Wir müssen abwarten. Für mich ist das nur ein Tropfen auf den heißen Stein im Vergleich zu dem, was uns die Regierung weggenommen hat. Die Krankenhäuser sind zerstört. Es gibt keine Sicherheit, keine Bildung. Wenn dieses Geld an die Menschen geht, finde ich das hervorragend. Aber wenn das Geld in die Staatskassen fließt, in die Taschen derjenigen an der Spitze, dann bin ich damit nicht einverstanden. Nach dem verheerenden Doppelerdbeben Ende Juni hat sich die ohnehin kritische wirtschaftliche und humanitäre Lage für die Menschen drastisch verschlechtert. Und die Wut auf die Regierung ist wegen des Baupfuschs und desaströsen Krisenmanagements gestiegen. Der venezolanische Politikwissenschaftler Jesus Renzulo vom Giga-Institut in Hamburg sieht in dem Öldeal mit den USA eine politische Strategie, sich trotzdem an der Macht zu halten. Delcy Rodríguez Kalkül, sollte der wirtschaftliche Aufschwung kommen, so könne sie im Fall zukünftiger freier Wahlen die Gunst der Wähler gewinnen und Sie wolle die Gewogenheit der US-Regierung behalten.
17: Elsie Rodriguez va acordar.
16: Sie wird mit der US-amerikanischen Regierung alles vereinbaren, was ihr das Wohlwollen Washingtons einbringt, auch wenn diese Vereinbarungen in den nächsten Jahren nicht umgesetzt werden sollten. Denn es wird Jahrzehnte dauern, bis die versprochenen Investitionen ihr volles Potenzial entfalten.
17: Realmente realizarse a su máximo potencial.
16: Elsie Rodriguez spiele auf Zeit, so der Politikwissenschaftler. An der Regierungsspitze bleiben, bis die US-Regierung, bis Donald Trump abtritt. Und darauf hoffen, dass die Demokraten in den USA gewinnen, weniger Druck auf Venezuela ausüben und dass sie ihre Macht wieder ausbauen könnte.
8: Manches dauert länger. Ob es am Ende gut wird? Ein ehemaliger Gangleader, Duane Davis, bekannt als auch Café D, ist wegen Mordes an Rapper Tupac Shakur schuldig gesprochen worden. Auf den erfolgreichen Rapper war vor fast genau 30 Jahren in Las Vegas aus einem vorbeifahrenden Auto mehrfach geschossen worden. Antje Sieb hat das Verfahren verfolgt. Das hat wirklich gedauert. Und jetzt? Warum wurde der Mann erst und ausgerechnet jetzt verurteilt?
18: Es ging nicht darum, dass er selber geschossen haben sollte, aber darum, dass er den Mord organisiert hat. In den Jahren nach der Tat hat er nämlich selber in Interviews und in Aussagen und in seinen Memoiren auch erzählt, dass er mit dem Auto saß, dass er die Tatwaffe besorgt hat. Und sein Anwalt hat zwar jetzt im Prozess gesagt, er hätte das alles nur erfunden. Das hat die Jury aber offensichtlich nicht überzeugt. Und die eigenen Aussagen des Mannes, die waren tatsächlich Hauptbeweismittel in dem Prozess. Denn die Waffe oder das Auto, das hat man nie gefunden. Der Schütze selbst und die anderen Insassen des Tatautos, die leben alle nicht mehr. Deshalb hat es auch 30 Jahre gedauert, bis es überhaupt zu einem Prozess kam.
8: Und weil es schon so lange her ist, nochmal bitte, was genau ist damals passiert?
18: Alle Beteiligten waren damals in Las Vegas und Tupac Shakur war mit jemandem von seinem Plattenlabel im Auto unterwegs. Und als sie an der roten Ampel standen, wurde aus einem anderen Wagen auf sie geschossen. Und Tupac starb eben später im Krankenhaus an seinen schweren Verletzungen. Er wurde nur 25 Jahre alt. Als Grund für die Tat gelten Rivalitäten zwischen zwei Gangs, sozusagen ein Racheakt. So hat zumindest die Staatsanwaltschaft argumentiert. Der Verurteilte selber, der ist heute 63 und ist ein ehemaliger Gangleader. Und die beiden Gruppen, die beiden Gangs, die waren vor der Tat in Las Vegas schon heftig aneinander geraten. Und über die mögliche Vorgeschichte ist immer schon viel spekuliert worden, auch weil beide Gangs offenbar Verbindungen hatten zu konkurrierenden Plattenlabels an der Ost- und an der Westküste. Und bei einem davon war eben Tupac unter Vertrag.
8: Und der Verurteilte, dieser Duane Davis, kommt er jetzt lebenslänglich ins Gefängnis?
18: Der Mann ist schuldig gesprochen worden wegen Mordes. Die Jury war auch relativ schnell fertig mit ihrem Urteil. Das hat nur wenige Stunden gedauert, bis sie sich einig waren. Damit hatten viele nicht so gerechnet. Da ist grundsätzlich jetzt eine lebenslange Freiheitsstrafe möglich. Das Strafmaß ist aber noch nicht verkündet. Das soll erst im Oktober passieren. Und der Verurteilte, der hat auch gleich, bevor er den Gerichtssaal verlassen hat, der Richterin schon gesagt, dass er dagegen Berufung einlegen will.
8: Informationen waren das von unserer Korrespondentin Antje Sieb zum Schuldspruch im Fall des vor 30 Jahren ermordeten Rappers Tupac Shakur.
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8: Sonnig mit ein paar Wolken im nördlichen Rheinland-Pfalz, örtlich auch Schauer. Ansonsten bleibt es trocken. Die Temperaturen fast schon Richtung Sommer. 19 bis 26 Grad und es ist nicht mehr so windig wie gestern. Heute Nacht dann wieder Abkühlung auf frische 13 bis 8 Grad. Dadurch kann sich örtlich etwas Nebel bilden.
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8: Die Inflation wird im kommenden Jahr vermutlich noch weiter steigen. Das Münchner IFO-Institut rechnet mit einem Anstieg auf 3% nach 2,8 in diesem Jahr. Je länger der Krieg im Nahen Osten anhalte, desto länger blieben die Energiepreise hoch. Dadurch würden mittelfristig auch die Verbraucherpreise wie Nahrungsmittel, Dienstleistungen und Waren steigen. Kurz vor der Landtagswahl in Sachsen-Anhalt geht der Wahlkampf in den Endspurt. Der Politologe Wolfgang Schröder sieht dabei eine neue Qualität an Emotionalisierung, befeuert von der AfD. Die Partei habe Aktivisten, Influencer und Streamer in einem Maß eingesetzt, wie noch nie in einem deutschen Wahlkampf. Außerdem sähe die AfD, ähnlich wie in den USA Donald Trump, Zweifel am korrekten Ablauf der Abstimmung in Alten- und Pflegeheimen und bei Briefwahlen. Nach einem stundenlangen großflächigen Ausfall bei den E-Mail-Diensten von Microsoft entspannt sich die Lage wieder. Nach Konzernangaben sind die betroffenen Systeme schrittweise angelaufen und stehen weiten Teilen der Nutzer wieder zur Verfügung. Heute beginnt im Südwesten das neue Ausbildungsjahr. In Baden-Württemberg wurden nach Angaben der Arbeitsagentur fast 10% weniger Ausbildungsstellen gemeldet als im Vorjahr. In Rheinland-Pfalz waren es rund 7% weniger. Trotzdem seien in beiden Ländern noch viele Stellen unbesetzt.
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8: Künstliche Intelligenz soll unser Leben erleichtern und auch in immer mehr Berufen weiterhelfen, für Entlastung sorgen. So auch an Gerichten in ganz Deutschland, die mit immer mehr KI-Tools für die verschiedenen Aufgaben arbeiten. Gleichzeitig aber stellt diese Verfügbarkeit für jedermann auch die Justiz vor neue Herausforderungen, mit denen sie teilweise schwer zu kämpfen hat. Antonetta Stefani von der ARD-Rechtsredaktion berichtet und setzt sich mit der Frage auseinander, ob KI für die Justiz Fluch oder Segen ist.
19: Seit dem Internet hat wohl kaum eine technische Entwicklung einen so großen Einfluss auf unsere Gesellschaft und unseren Alltag gehabt wie künstliche Intelligenz. Vor allem generative KI, die also selbstständig zum Beispiel Texte und Bilder erzeugen oder Fragen beantworten kann. Dabei macht der technologische Fortschritt auch vor deutschen Gerichten nicht Halt. Aber
20: es ist nicht besser geworden als vorher, weil der KI, soweit wir es sehen können, schlichtweg die juristische Kompetenz fehlt.
19: Berichtet Frank Seeberger, Richter am Landessozialgericht Baden-Württemberg. Also eher schlechte Aussichten für den Einsatz von KI in der Justiz? Bei dieser Frage muss man unterscheiden. Einerseits führt die Verfügbarkeit von KI-Tools wie ChatGPT, Gemini oder Claude aktuell zu einem Problem bei vielen Gerichten. Sie werden von KI-generierten Klagen geflutet, denn immer mehr Bürger holen sich Rechtsberatung bei der KI. Andererseits werden in der deutschen Justiz aber auch immer mehr KI-Tools entwickelt oder schon genutzt, die die Arbeit der Richter erleichtern. Aber der Reihe nach. Zunächst ein Blick auf die Probleme, die die KI der Justiz aktuell bereitet. Nicht vor allen Gerichten in Deutschland herrscht Anwaltszwang. Beispielsweise bei Amtsgerichten braucht man keinen Anwalt, kann selbst für sein Recht kämpfen und sich die Anwaltskosten sparen. Ganz auf eine rechtliche Beratung verzichten können und wollen aber viele Menschen trotzdem nicht und wenden sich daher immer häufiger an die KI. Die hilft nicht nur bei der Bewertung von Rechtsproblemen, sondern empfiehlt auch direkt, welche rechtlichen Schritte man einleiten sollte. Und sie versorgt die Rechtssuchenden nach wenigen Klicks mit vorformulierten Schreiben an das Gericht, also beispielsweise einer fertigen Klage. Bernd Mutschler, Präsident des Landessozialgerichts, weiß, welche Folgen das für die Gerichte hat.
21: Also der eine ganz große Effekt ist, dass es einfach deutlich mehr geworden ist, weil sowohl der Inhalt mehr ist, als auch die Menge der Verfahren, die hereinkommt.
19: Betroffen sind vor allem die Sozialgerichte. Die sind beispielsweise zuständig für Streitigkeiten mit der gesetzlichen Kranken-, Pflege-, Renten- oder Unfallversicherung. Oder für Fragen zur Grundsicherung, Sozialhilfe und zu Asylbewerberleistungen. Das sind also oft Fälle, in denen es für die Betroffenen um viel geht, oft aber das Geld fehlt, sich anwaltliche Unterstützung zu holen. Oder die Hemmschwellen, sich selbstständig an das Gericht oder den Anwalt zu wenden, sind einfach zu groß. Niedrigschwelliger ist da die Beratung durch die KI, auf die immer mehr Menschen in solchen Fällen zurückgreifen. Und so haben sich die Eingangszahlen an den Sozialgerichten in Deutschland in manchen Verfahrensarten fast verdoppelt. Auf den ersten Blick eine positive Entwicklung, denn das Grundgesetz sieht ausdrücklich vor, dass jedermann Zugang zu den Gerichten haben soll. Und KI sorgt scheinbar dafür, dass hier die Hemmschwelle in der Praxis sinkt und mehr Menschen von diesem Recht Gebrauch machen. Auf den zweiten Blick zeigt sich laut Bernd Mutschler aber oft:
21: So ganz sattelfest ist die KI als Rechtsberater dann doch nicht.
19: Zwei Schwachstellen machen sich vor allem bemerkbar. Erstens halluzinieren die KIs. Das heißt, sie packen Quellen in ihre Texte, die entweder nicht passen oder die es schlicht nicht gibt. Die KI erfindet also zur Begründung ihrer Aussagen Urteile, die auf den ersten Blick echt aussehen. Oder sie zitiert Gesetze, die eigentlich gar nicht passen und eine ganz andere Bedeutung haben. Richter Frank Seeberger gibt einen Einblick.
20: Es ist dann sehr KI-typisch, diese Halluzination, bei denen tatsächlich Entscheidungen und wesentliche, auf den ersten Blick authentisch klingende Sätze, Rechtssätze, wiedergegeben werden, die wir dann prüfen müssen. Und dann stellt man oft fest, das gibt es nicht. Oder eben ein ganz anderer Fall, ganz anderer Inhalt. Und das ist natürlich mehr Arbeit. Das ist dann nicht nur das reine Lesen, sondern zusätzliche Recherche und Gegenprüfung. Und das verschärft die Schwierigkeit.
19: Das zweite Problem der KI, sie formuliert sehr ausufernd und strukturiert ihre langen Schreiben auch nicht gut. Ausführungen, für die 4 bis 5 Seiten reichen würden, breitet die KI auf über 50 Seiten aus. Laut Seeberger ist das oft kontraproduktiv.
20: Also das hilft dann auch demjenigen, der das Schreiben gemacht hat, nicht unbedingt weiter, wenn die wesentlichen Sachen oder die, über die wir uns prompt dann auch kümmern müssen, versteckt sind. Man hilft weder sich, noch begünstigt man eine zielführende Arbeit des Gerichts.
19: Um der steigenden Zahl von KI-generierten Schriftsätzen Herr zu werden, schlägt Landessozialgerichtspräsident Mutschler vor, den Umfang solcher Schriftsätze zu begrenzen, also eine Obergrenze für die Seitenzahl festzulegen. Was er nicht will, mehr KI-Tools für sein Gericht, um der Flut an KI-generierten Klagen zu begegnen. Bei dieser Frage gehen die Meinungen allerdings auseinander. Professor Börskens von der Universität Passau forscht schon lange zu künstlicher Intelligenz im Rechtsbereich und betont gerade wegen der immer länger werdenden Klagen und immer dicker werdenden Akten die Wichtigkeit von KI-Tools für Gerichte.
0: Die Justiz braucht die KI, um damit zurechtzukommen. Sie wird sie aber auch sinnvoll nutzen können, wenn die Richter verantwortungsvoll damit umgehen. Dann ist es ein Werkzeug, was allen Beteiligten die Arbeit erleichtert, Prozesse beschleunigt, Kosten senkt und vor allen Dingen auch mehr Transparenz schafft und dadurch möglicherweise auch Unsicherheiten beseitigt.
19: Die KI könnte den Richter dann ganz konkret unterstützen.
0: Da kann die KI leicht markieren, wo er hingucken muss, kann die Sachen organisieren, strukturieren. Und wenn man sich einarbeiten will, ist eine KI meistens eine ganz gute Hilfe, wenn es sie denn gibt.
19: Und solche KI-Tools, die gibt es tatsächlich an deutschen Gerichten schon oder sie werden zumindest gerade entwickelt. Alexandra Taddei hat die Hintergründe dazu, wie KI in der Justiz schon genutzt wird oder bald zum Einsatz kommen soll.
1: Tabea, Emil, Alex, Frauke und Olga. Das sind nur ein paar der KI-Programme, die in der deutschen Justiz gerade getestet und auch schon genutzt werden. Angefangen hat der Einsatz der KI vor allem in Masseverfahren. So wurde in Baden-Württemberg KI genutzt, um mit den Klagewellen nach dem Dieselskandal klarzukommen. Zehntausende Klagen waren eingegangen und das oft bei ganz ähnlich gelagerten Fällen. Dafür wurde dann unter anderem Olga entwickelt, der Oberlandesgerichtsassistent des OLG Stuttgart. Das ist eine KI, die die ganzen Dieselklagen analysiert und dann systematisiert hat, also schon mal vorsortiert hat. Inhaltlich bearbeitet und entschieden haben dann aber trotzdem die Richter. Solche KIs gibt es mittlerweile an vielen deutschen Gerichten. Was außerdem schon im Einsatz ist, ist KI, die Urteile automatisch anonymisiert. In Deutschland werden bisher nur knapp 3% aller Urteile veröffentlicht, denn Entscheidungen manuell anonymisieren kostet ganz viel Zeit. Die KI durchsucht Urteile nach Daten, die anonymisiert werden müssen, also zum Beispiel Namen, Ortsnamen oder persönliche Eigenschaften. Entscheiden, was geschwärzt wird, müssen dann aber auch weiterhin die Richter. Früher mussten sie aber jedes Wort, jede Entscheidung einzeln durchgehen, was viel länger gedauert hat. Erprobt werden zurzeit auch KIs, die bei der Recherche oder beim Formulieren helfen. Wichtig dabei, die letzte Entscheidung muss immer bei dem Richter, also bei einem Menschen liegen. Bei all dem Fortschritt, den es dort gerade gibt, wird sich das auch erstmal nicht ändern.
19: Dass KI, die selbst Urteile trifft, erst einmal Zukunftsmusik bleiben wird, liegt auch an der KI-Verordnung. Die EU hat darin Grenzen für die Nutzung von KI festgelegt. Spannend ist dabei auch, dass KI in der Justiz überhaupt zum Einsatz kommen darf. Darüber war man sich anfangs nicht ganz einig.
0: Im Rahmen der KI-Verordnung waren verschiedene Extrempositionen vertreten worden. Aus deutscher Sicht war zunächst mal der Vorschlag gemacht worden, KI-Einsatz in der Justiz ganz zu verbieten. Andere Staaten haben gesagt, nein, wir wollen das ganz offen halten. KI ist doch in der Justiz genauso wie beim Autofahren. Bei beidem sind halt Leib und Leben in Gefahr und Vermögen. Und wenn wir KIs im Straßenverkehr zulassen, warum dann nicht in der Justiz?
19: So schildert Professor Börskens die damaligen Verhandlungen auf EU-Ebene. Geeinigt hat man sich dann am Ende aber doch.
0: Der Kompromiss, den wir nun haben, ist, dass die KI ein sogenanntes Hochrisikogebiet ist, wenn sie zur Entscheidung in Rechtsstreitigkeiten oder auch zur Aufbereitung von Sachverhalten genutzt wird. Und da, sagt die KI-Verordnung, haben wir sehr hohe Anforderungen.
19: Für KI, die an Gerichten wirklich Entscheidungen treffen würde, bestehen in der EU also hohe Hürden. Es fängt schon damit an, dass es schwierig werden würde, Daten zu finden, mit der man eine solche KI überhaupt trainieren könnte. Denn diese Daten müssen absolut repräsentativ und bis ins letzte Detail geprüft sein. Außerdem wäre eine solche KI, die Urteile spricht, ein großes Haftungsrisiko. Denn die Entwickler müssten je nachdem haften, wenn diese KI einen Fehler macht. Und da kann es bei einem falschen Urteil teuer werden. Professor Börskens schätzt daher, dass es noch einige Zeit dauern wird, bis es solche Programme gibt. Zumindest unterstützen lassen darf sich der Richter bei seiner Arbeit von KI aber jetzt schon. Wie das verantwortungsbewusst und rechtssicher möglich ist, beschreibt Professor Börskens so.
0: Im Grunde muss man sich so vorstellen, als sei die KI eine Art Praktikant, der einen Vorschlag macht. Und dem Praktikanten würde ich auch nicht alles glauben, was er behauptet. Warum soll ich also der KI glauben? Die KI hat nie Jura studiert. Sie kann sozusagen nur Sachen behaupten. Wenn man mit diesem Bewusstsein an die Sache rangeht, kann die KI ganz nützlich sein.
19: Auf die Frage, ob KI Fluch oder Segen für die deutsche Justiz und das deutsche Rechtssystem ist, hat Professor Börskens insgesamt eine klare Antwort.
0: Für die Justiz wird es ein Segen sein, aber es wird noch dauern. Also alles, was wir momentan machen, ist noch in den Kinderschuhen.
19: Die nächsten Jahre gilt es also weiter zu testen und zu beobachten, wie die KI im Justizbereich laufen lernt und wie sich der rasante technologische Fortschritt hier weiter auswirkt.
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8: Kurz vor 11:30.
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8: Mit Petra Waldvogel. Russlands Krieg ist wohl längst keiner mehr, nur gegen die Ukraine. Immer häufiger greift Moskau auch EU-Staaten an. Hybride Kriegsführung, zunehmend auch mit Drohnen. Was dagegen getan werden kann und muss, darum geht es gleich nach den Nachrichten um 12:30.
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2: 13 693 70. Il est 8h30 en temps universel. 10h30 à Paris. Bienvenue si vous nous rejoignez. Dans 10 minutes, vos réactions et vos témoignages, surtout 3 ans après le coup d'État au Gabon qui a mis fin au régime Bongo. Quel bilan dressez-vous? Mais d'abord, c'est la dernière édition internationale et c'est avec vous, Sébastien Duhamel. Bonjour.
4: Bonjour Juan, bonjour à toutes et à tous. C'est la une pour nous. Une rentrée des classes contre vents et marées en RDC. Une grève des enseignants s'ajoute à la situation sécuritaire pour le moins délicate dans l'est du pays, là où sévit également l'épidémie d'Ebola. Le coup d'envoi aujourd'hui de la grande campagne de commercialisation du cacao en Côte d'Ivoire et au Ghana, avec qui les calendriers et les prix doivent être homogènes. Le Ghana qui interdit à partir d'aujourd'hui l'export d'or non raffiné. Tous les exportateurs devront désormais faire appel aux 4 raffineries autorisées dans le pays. Un moyen de capter la valeur ajoutée, mais les retombées économiques pourraient être moindres, nous dira un spécialiste. Et puis le Sénégal qui lève quant à lui son gel des importations sur les oignons qui étaient en vigueur depuis le mois de janvier. Une rentrée des classes qui s'annonce donc compliquée aujourd'hui en RDC. Il y a tout d'abord une grève des enseignants sur l'ensemble du territoire. Ils réclament notamment le triplement des salaires et de meilleures retraites. Il y a aussi la situation sécuritaire, bien sûr, dans l'Est, avec le conflit opposant l'armée et ses alliés à l'AFCM23 et ses propres soutiens. Et puis il y a aussi l'épidémie d'Ebola qui frappe 6 provinces et qui a officiellement fait à ce jour 2911 décès. Une rentrée nationale donc, patient Ligaudy, mais plusieurs configurations prévues en fonction des régions.
22: Première configuration, là où les conditions le permettent, la rentrée doit se faire normalement en présentiel. Mais dans les 6 provinces touchées par Ebola, le dispositif dépend du niveau des risques. Présentiel normal dans les zones vertes, mesures sanitaires renforcées dans les zones oranges et dans les zones rouges, possibilité d'un enseignement à distance léger. L'Ituri est l'épicentre de l'épidémie avec plus de 82% de cas confirmés depuis son début. Et c'est justement à Ituri que des enseignants qui envisageaient de boycotter la rentrée apparaissent divisés. Certains acceptent la reprise, d'autres restent réticents, notamment parce qu'ils ne sont pas convaincus que toutes les garanties sanitaires soient réunies pour protéger élèves et enseignants. À l'échelle nationale, le CIECO, l'un des principaux syndicats d'enseignants du pays maintient son mot d'ordre de grève. Il réclame notamment une revalorisation salariale, la prise en charge des enseignants non payés et des nouvelles unités, ainsi que des réponses sur la retraite et la couverture sanitaire. Enfin, dans les territoires contrôlés par la FCM23, la reprise est également annoncée. Hier lundi, à Bukavu, les dirigeants du mouvement ont convoqué responsables scolaires et enseignants pour les rassurer et assurer que la rentrée aura bien lieu mardi. Les enseignants du primaire et du secondaire continuent d'être payés par Kinshasa, même dans ces zones. Certains réclament toutefois davantage de garanties de sécurité.
3: Les explications de Patient Ligaudy sur RFI. L'actualité est par ailleurs marquée par plusieurs affaires judiciaires. En Belgique, tout d'abord, la justice a renvoyé hier 14 personnes en correctionnel. Parmi eux, certains proches de l'ex-président Joseph Kabila. Tous sont inquiétés dans le dossier des passeports biométriques de la RDC inauguré en 2015. Un scandale révélé il y a quelques années par l'enquête Congo Hold-up, dont RFI était partenaire. Ces passeports fabriqués par la société belge Semlex étaient bien trop chers et faisaient, selon ces révélations, l'objet de détournements de fonds. Justice au Tchad également, où se déroulait hier la troisième journée d'audience dans le procès contre Abdoulaye Miskine, chef de guerre, fondateur du Front démocratique du peuple centrafricain. Il est jugé aux côtés de trois membres de sa rébellion. Les deux premières audiences avaient été reportées en raison de l'absence des parties civiles, mais plusieurs d'entre elles ont finalement fait le déplacement hier. Le procès a donc pu effectivement débuter. Et puis justice au Cameroun enfin, avec la suite hier du procès dans l'affaire Martinez-Zogo, cet animateur radio assassiné en janvier 2023 à Yaoundé. Hier au tribunal, le colonel Otoulou, principal enquêteur et commandant de la Légion de gendarmerie de la région centre au moment des faits, a affirmé que Maxime Eko-Eko, le patron des renseignements extérieurs, était au courant de l'opération ayant mené à cet assassinat. Et en lien avec cette affaire Martinez-Zogo, on note d'ailleurs la nomination hier à Maroua, dans la région de l'extrême nord, d'un des acteurs clés du dossier, le commissaire du gouvernement Serlin Bellinga, qui représentait jusqu'à présent le ministère public et conduisait l'accusation dans cette procédure. Sa mutation par décret présidentiel lu à la radio est intervenue en pleine audience. Beaucoup évoquent donc ici une possible sanction et un changement qui pourrait avoir des incidences sur la suite de ce procès qui dure maintenant depuis 3 ans.
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3: Les calendriers sont alignés et les prix le seront également, normalement, à en croire les annonces officielles. En tout cas, en Côte d'Ivoire comme au Ghana, la grande campagne de commercialisation du cacao débute aujourd'hui. Et côté ivoirien, cela coïncide également avec l'entrée en vigueur du nouveau système national de traçabilité. Désormais, la carte du producteur devient obligatoire pour mieux identifier les professionnels, pour contrôler davantage les flux de fèves et sécuriser ainsi les transactions. Précision ce matin, signé Abdoulaziz Diallo.
6: C'est un ouf de soulagement pour les importateurs et commerçants grossistes. Depuis le 16 janvier 2026, date du gel des importations d'oignons, ils ne pouvaient que écouler leur stock d'oignons sans pouvoir en importer. Mamoudou Touré, un des grands importateurs de ce légume à Dakar, se dit satisfait de cette décision du gouvernement.
23: C'est une très bonne chose pour les consommateurs. Parce qu'au niveau du sous-région, il n'y a plus de bonne qualité d'oignons. Bon. Donc, laisser l'importation venir, c'est une très bonne chose.
6: Quant aux producteurs locaux d'oignons, ils ne sont pas contre la levée de cette interdiction, leur production ayant été écoulée durant cette période de gel. Mais l'État doit tout de même les protéger, selon Malik Gueye, secrétaire général de l'interprofession oignon du Sénégal.
24: L'État doit veiller à l'approvisionnement correct du marché. Mais nous avons d'énormes difficultés par rapport aux problèmes de commercialisation, mais aussi surtout aux agrobusiness. Aux agrobusiness qui ont les gros moyens qui ont la possibilité de produire en quantité et de vendre à un prix moins cher que nous. Donc ces agrobusiness, en général, ils occupent le marché au moment où le petit producteur a des difficultés pour évacuer sa production.
6: La production locale est d'environ 450 000 tonnes d'oignons par an. Mais selon les producteurs, quasi 100 000 tonnes sont inutilisables faute de moyens de stockage. Bilaïm Touré, Dakar, RFI.
3: Changement majeur pour le secteur orifère ghanéen. Les autorités interdisent à partir d'aujourd'hui l'exportation d'or artisanal non raffiné. Et ce n'est pas anodin car le Ghana est le plus gros producteur du continent. Désormais, avant d'exporter, tous les acheteurs agréés par Gold Board, le régulateur de l'or ghanéen, doivent confier leur minerai à l'une des 4 raffineries autorisées à l'échelle nationale. L'objectif, évidemment, c'est que la valeur ajoutée soit générée et donc récoltée sur le territoire ghanéen. Pour autant, selon Bright Simons, chercheur au cercle de réflexion Imani à Accra, Eh bien, malgré l'enthousiasme populaire autour de cette mesure, les retombées économiques réelles seraient finalement moindres.
10: Contrairement à de nombreux autres minéraux, l'or n'est jamais vraiment vendu à l'état brut. Tout le monde raffine l'or jusqu'à un certain point, avec une marge très faible. On a des raffineries d'or depuis environ 20 ans maintenant, et aucune n'a fonctionné, car elles ont eu du mal à dégager des bénéfices. Il n'y a aucune logique économique à raffiner davantage juste pour exporter. Mais ça, les gens ne le savent pas. On pense toujours que le problème de l'Afrique, c'est que nous exportons toutes nos matières premières à l'état brut. Donc si, en tant que gouvernement, vous annoncez que cela ne se produira plus, ça répond aux aspirations du pays. Car on nous répète depuis notre enfance qu'exporter des matières premières à l'état brut est une mauvaise chose, tandis que les transformer dans son propre pays est une bonne chose. Le problème, comme j'ai essayé de l'expliquer, c'est que dans le secteur minier, il faut tenir compte de la composition chimique du minerai en question. Dans le cas de l'or, compte tenu du fonctionnement de l'industrie, cela n'a pas vraiment de sens.
3: Voilà, vous venez d'entendre Bright Simon, chercheur au Cercle de Réflexion Imani à Accra. La technique me signale d'ailleurs un petit incident. Manifestement, nous nous sommes trompés dans les éléments sonores que nous venons de vous proposer. Vous avez entendu un élément sur le Sénégal et le gel des imports de l'oignon. Nous partons donc à présent en Côte d'Ivoire où s'ouvre aujourd'hui la campagne de commercialisation du cacao avec un nouveau système national de traçabilité, Abdoulaziz Diallo.
11: Dotée d'une puce bancaire, la carte doit notamment permettre de sécuriser les transactions lors de la vente des fèves de cacao. Lorsque nous sommes payés par les coopératives, nous devons parfois rentrer avec de fortes sommes en espèces. Certains producteurs sont parfois victimes d'agressions et se font arracher leur argent, témoigne Yépié, un planteur installé à Tiassalé, dans le sud-est du pays. Certains producteurs n'ont pas encore reçu leur carte. Est-ce à dire que ceux-là ne pourront pas vendre leur cacao, s'interroge Eora Yao, responsable d'une organisation de producteurs. Bien que la distribution des cartes ait débuté il y a 4 ans, ce responsable estime que les planteurs ne sont pas encore totalement prêts. Il faut d'abord procéder progressivement et permettre à tout le monde de maîtriser le système. Sinon, cela risque de créer beaucoup de problèmes, prévient-il. Selon le Conseil Café Cacao, la carte du producteur s'inscrit dans le cadre du système national de traçabilité du cacao ivoirien. Objectif, assurer le suivi complet du produit depuis la plantation jusqu'à l'exportation. Le régulateur prend ainsi les dispositions nécessaires pour se conformer au règlement de l'Union européenne sur les produits associés à la déforestation qui entrera en vigueur le 1er janvier prochain. Abdelaziz Diallo, Abidjan, RFI.
3: Allez, avant de vous laisser retrouver Juan Gomez pour la suite d'appels sur l'actualité, un mot rapide sur ce possible tournant dans la réparation des crimes de l'esclavage. Car hier, le comité de l'ONU pour l'élimination de la discrimination raciale a publié une recommandation. Celle-ci incite les États à fournir des réparations généralisées pour compenser les préjudices de l'esclavage. Cela pourrait servir de base pour les futures demandes de réparation, Juan Gomez.
2: Merci de nous avoir informé, Sébastien Duhamel. Prochain grand rendez-vous avec l'actualité africaine à 12h30, temps universel.
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2: Trois ans après la chute d'Ali Bongo, le Gabon a célébré dimanche, comme désormais chaque 30 août, la fête de la libération. L'occasion pour le président Brice Clotaire-Oligui-Nguema de s'adresser à la nation et de rappeler à ses compatriotes que l'esprit du 30 août 2023 ne se limitait pas à l'adoption d'une nouvelle constitution, d'une loi électorale ou encore d'une loi sur les partis politiques. Cet esprit, a-t-il expliqué, devait surtout permettre de corriger les dérives qui minait la société, une allusion évidemment aux 50-50 pouvoirs de la famille Bongo. En tout cas, le chef de l'État a insisté lors de son discours sur la nécessité de transformer en profondeur la société gabonaise, avec notamment des institutions plus solides, une administration plus efficace, des citoyens davantage impliqués. Le président a également dénoncé les nombreux dysfonctionnements constatés dans la fonction publique, d'où selon lui la nécessité d'une réforme urgente. Il a également parlé de la santé, secteur prioritaire. La santé va bénéficier d'une enveloppe de 44 millions de francs CFA. 3 ans après la chute d'Ali Bongo, quel bilan dressez-vous? Diriez-vous que les nombreux chantiers engagés ont changé votre quotidien? Vous qui êtes sur place, appelez-nous 33 9 693 693 70. La libération tient-elle ses promesses au Gabon? On en parle donc durant les 20 prochaines minutes et on commence avec vous, Christian. Bonjour.
9: Bonjour, Juan.
2: À Libreville, dans la capitale, avec visiblement un bilan plutôt mitigé.
9: Oui, bilan plutôt mitigé, mais je pense que le président peut mieux faire. Et certes, il y a des infrastructures qui volent au jour, car cela ne tienne, je pense que le président peut mieux faire.
2: Peut mieux faire à quel niveau, alors ?
9: Ben, déjà au niveau de la gouvernance, l'assainissement des finances publiques, c'est-à-dire on veut avoir un bilan clair de l'argent qui est dépensé, on veut avoir un bilan clair de l'argent qu'on encaisse aussi. Donc pour moi, oui, un peu mitigé, mais je pense que le président peut mieux faire.
2: Peut mieux faire, d'accord, bilan mitigé. Je voulais un commentaire, Christian, et vous me dites si vous partagez le point de vue de Masséo, qui nous a écrit également de Libreville. Il nous dit « Tous ceux qui ont contribué hier à couler le pays autour d'Ali Bongo ont vite retourné leur veste et servent aujourd'hui Oligui Nguema. Donc les tares décriées sous Ali Bongo ont survécu sous Oligui. » Vous partagez cette analyse ou l'auditeur exagère ?
9: Il n'exagère pas, je suis totalement d'accord avec lui, et je l'ai dit dans une émission passée, que malheureusement c'est ça le mal de Oligui, c'est qu'il s'est entouré, malheureusement, des personnes qui ont d'abord fait la chute d'Omar, qui ont fait la chute d'Ali, et j'ai bien peur que ces personnes-là fassent aussi la chute d'Oligui. Donc là, c'est aussi des efforts que le président doit faire. C'est la raison pour laquelle je disais que c'était un bilan mitigé, parce qu'il s'est entouré toujours des anciennes gloires ou des anciennes personnes qui ont vraiment tué ce pays.
2: Donc il n'a pas suffisamment fait le ménage autour de lui. Christian, merci d'avoir lancé le débat. Je vois que Serge Gabonais, vivant à Cannes, nous a envoyé un petit message. Lui estime que la libération n'a pas tenu ses promesses. On va le rappeler évidemment pour l'entendre. Bonjour estimé.
12: Bonjour Juan, bonjour à tous les auditeurs.
2: Bilan positif ou négatif, selon vous ?
12: Bah, pour moi, c'est un bilan positif, eu égard à tout ce qu'on avait connu avec les bongos.
2: Oui, c'est-à-dire, quels sont les changements que vous avez pu constater, estimé ?
12: Bah, déjà, sur le plan institutionnel, la révision des institutions, la nomination de certaines personnes à la tête de la Cour constitutionnelle, la réforme du système de santé, avec la mise en place du plan de développement sanitaire, la construction de nouveaux hôpitaux, de nouvelles écoles, et surtout l'intégration de plusieurs fonctionnaires qui étaient restés pour certains plus de 10 ans sans avoir accès, sans être embauchés directement à la fonction publique.
2: Ouais, vous parliez du secteur de la santé, il l'a rappelé, il a dit que pour lui c'était un secteur prioritaire, il a d'ailleurs annoncé 44 milliards de francs CFA pour renforcer, a-t-il dit, le plateau technique national. Il a également promis 6 milliards de francs CFA pour la réouverture des restaurants au sein des structures hospitalières. En même temps, ça ne vous a pas échappé, estimé qu'il y a eu une grogne sociale cette année, notamment dans le secteur de la santé.
12: Il y a eu une grogne sociale qui, malheureusement, tire ses causes dans l'ancien régime, dans l'exercice de l'ancien régime. Le président Oligui arrivait à trouver des situations qui étaient savamment entretenues par les anciens régimes Bongo, père et fils. Aujourd'hui, ce qu'il a fait, c'est tout mettre en place pour parer au plus urgent pour la satisfaction du Gabonais qui était laissé pour compte. On va aujourd'hui, il a attribué des parcelles, il a lancé la construction de logements pour les fonctionnaires, quelque chose qui était inédit jusqu'à présent. Désormais, les fonctionnaires gabonais pourraient être propriétaires, parce qu'il y en a qui sont passés à la retraite et qui dorment dans les huttes, qui n'ont pas eu la possibilité d'obtenir des crédits
2: donc,
12: et avoir des maisons.
2: Estimé à vous entendre, globalement, les Gabonais vivent mieux depuis 3 ans.
12: Globalement, ils vivent 10 000 fois mieux que tout ce que nous avons connu avec les bongos. Et concernant les personnes dont il a entouré qui ont travaillé avec Bongo père et Bongo fils, oui, Juan, ce sont des Gabonais. Il y avait un problème de leadership. Ces mêmes personnes sont autour de lui, mais elles sont désormais mieux encadrées, mieux disciplinées, parce qu'elles ne font plus ce qu'elles faisaient avec Bongo père et fils. Donc il y a une sorte de rigueur qui a été établie. On ne peut pas faire sans ces Gabonais. Il reste des Gabonais, ils ont commis des erreurs parce qu'il y avait un problème de leadership. Aujourd'hui, le leadership est différent. Ben, ces personnes
2: donc ces Gabonais sont donc différents dans leur comportement. Merci estimé, je vous coupe un peu la parole, il y a du monde. Ça faisait longtemps qu'on ne parlait pas du Gabon, donc forcément ça suscite de nombreuses réactions, d'autant qu'il s'agit ce matin de dresser un bilan des 3 ans du coup d'État appelé coup de la libération au Gabon. Bonjour Armand.
13: Bonjour Juan et bonjour à tous les auditeurs de RFI.
2: À l'instant estimé, disait sans aucune retenue que globalement, le quotidien des Gabonais s'était amélioré ces trois dernières années. Est-ce que vous partagez, vous, cet avis?
13: Oui, je partage pleinement cet avis. Mais je voudrais quand même répondre à Christian qui parlait tout de suite de toutes les personnes qui ont participé à la chute de l'ancien régime et qui sont aujourd'hui autour du chef de l'État. Je vais rappeler quand même que le Gabon est une petite population. C'est aujourd'hui qu'on apprend qu'on a 3,5 millions d'habitants. Et ce sont les mêmes personnes qui, n'est-ce pas, ont occupé des postes stratégiques pour non seulement, certes, la chute, mais qui ont contribué aussi au rayonnement du Gabon d'une manière ou d'une autre. Et aujourd'hui, voir que le président de la République s'entoure de ces personnes, c'est tout à fait justifié. Parce que, au travers de toutes les réformes qui ont été prises, et on a vu par exemple que le développement enclenché ne se limite pas aux grandes mégalopoles, mais touche exactement l'intérieur du pays.
2: Effectivement, on l'a d'ailleurs vu à Makoukou, puisque les célébrations de la fête de la libération cette année ont eu lieu à Makoukou, à l'intérieur du pays, et le chef de l'État en a profité pour énumérer les travaux de développement consacrés à cette ville de Makoukou.
13: Effectivement, et je veux quand même dire ceci, le président a rappelé que la libération, le coup de libération comme on l'appelle, a forgé quand même quelque chose en nous, c'est le patriotisme. Vous allez à l'intérieur du pays, vous voyez tout ce qui se fait au travers du pays, c'est que le patriotisme est devenu le maître mot de la société gabonaise. Mais quand même, il a quand même rappelé à ceux que l'on rompre avec les comportements du passé qui ont, n'est-ce pas, contribué à ce pays... soit derrière la scène internationale.
2: Mais c'est difficile de rompre avec un comportement qui a duré, perduré durant près de 6 décennies.
13: Mais voilà pourquoi on met en place de la discipline. Et le président l'insiste à chaque fois sur ses discours. On veut de la discipline, on veut des Gabonais beaucoup plus disciplinés. Ouais. Et il parlait par exemple de méritocratie. Ce sont les plus méritants qui demain, n'est-ce pas, seront à des postes stratégiques qui permettront à la marche vers la félicité.
2: Effectivement, c'est ce qu'il a dit lors de son discours à l'occasion du 3e anniversaire de la libération. Merci Armand, bonne journée. Ludovic, soyez le bienvenu. Bonjour.
14: Bonjour Monsieur Van et bonjour à tous les acteurs de la Radio du Monde.
2: Beaucoup de promesses et rien de concret, disiez-vous au standard.
14: Oui, parce que je disais que c'était pas le premier discours du président Oligui Nguema.
2: Ah non, je n'ai jamais présenté ce discours comme étant le premier, loin de là.
14: Non, je voulais faire remarquer ça, parce que je faisais remarquer ça hors antenne, que c'était pas le premier. Il y a déjà 3 discours qui se sont passés, parce que c'est le 3e anniversaire de la fête de la libération, et il y a toujours eu des annonces, mais sauf qu'il n'y a pas d'effet. Je voulais revenir sur la situation de l'ACNAMGES, puisqu'il a fait remarquer qu'il devait injecter 5 milliards de francs CFA au niveau de l'ACNAMGES.
2: Ah oui, la Caisse nationale d'assurance maladie.
14: Très bien. Mais je voulais faire remarquer aussi à un compatriote qui disait que les Gabonais vivaient bien.
2: Mieux.
14: Est-ce qu'il sait que sur le plan social,
2: vivaient mieux.
14: Mais est-ce qu'il sait que sur le plan social, le problème des Gabonais aujourd'hui est plus compliqué qu'avant? Parce que Juan Gomez, je vous fais remarquer aujourd'hui, c'est qu'avec l'ACNAMGES en question que M. le Président est en train de présenter, il sait depuis que l'ACNAMGES aujourd'hui n'est plus pris en compte dans les pharmacies. Si vous allez dans une pharmacie aujourd'hui avec l'ACNAMGES, si vous avez besoin de 2 produits, on va vous dire qu'il n'y a pas de produits en question. Parce qu'on sait que l'État n'honore pas ses engagements au niveau de l'ACNAMGES. Donc c'est bien beau de venir faire des annonces comme ça. Mais sauf qu'après, ça ne va pas suivre, il n'y aura pas d'effet.
2: C'est-à-dire, attendez que je comprenne bien, Ludovic, je ne vis pas sur place, et comme la très grande majorité de ceux qui vous écoutent en ce moment, si je vais demain à une pharmacie que je veux des médicaments, qu'est-ce qu'on me répond par rapport à la Caisse nationale d'assurance maladie?
14: Si vous êtes en pharmacie demain avec l'ACNAMGES, les pharmaciens ne vous prendront pas en compte. Ça veut dire qu'on va vous dire qu'il n'y a pas les médicaments parce qu'on sait que l'État n'honore pas l'engagement. Le président a dit qu'il va donner 5 milliards, mais ça n'aura pas d'effet. Ce sont des effets d'annonce. Ça ne va pas suivre. C'est ce que je suis en train de faire remarquer parce que le président, ça fait déjà depuis longtemps qu'il est là. Et donc, il sait que les Gabonais souffrent aujourd'hui avec l'ACNAMGES.
2: Donc la Caisse nationale d'assurance maladie, à vous entendre, les caisses de la caisse sont vides.
14: Les CN sont vides. C'est pour ça qu'il le sait, le président. C'est même dans les centres hospitaliers qu'il dit là. Vous allez avec l'ACNAMGES, on ne vous reçoit pas. Je me souviens qu'il y a ça quelques jours, j'étais à l'hôpital de Mélène, quelque part au niveau de Libreville. Là. où une femme avait du mal où les sages-femmes avaient du mal à prendre cette femme-là en charge parce qu'elle avait la CNAMGS et qu'elle n'avait pas acheté, comment on appelle ça, elle n'avait pas acheté tout ce qu'on avait demandé pour l'accouchement.
2: Mmh. Bon, en tout cas, c'est un vrai problème que vous évoquez à l'instant. D'ailleurs, le chef de l'État ne l'a pas ignoré lors de son discours à la Nation, puisqu'il a parlé effectivement de la Caisse nationale d'assurance maladie et garantie sociale en promettant une enveloppe supplémentaire de 5 milliards de francs CFA. Ces secteurs, en parlant de la santé, sont chers à mon projet de société, a-t-il dit. Merci Ludovic et continuez à nous écouter à Mouila, au Gabon. Jesse, bonjour.
15: Bonjour Andy, bonjour à l'ensemble des auditeurs.
2: On continue à parler de...

0: mettre fin à l'impunité ?
1: Ben, ça fait 3 ans qu'on voit toujours les mêmes qui se sont enrichis, même milliardaires qui sont autour de lui, qui se sont enrichis illicitement, qui ne peuvent pas prouver l'origine de leur fortune, qui sont autour de l'Oligingema. Je vous donne un exemple. La province de la Nyanga, Oligingema a alloué 7 milliards. On a fait la démonstration. Il y a un jeune qui s'appelle Boulingui, un activiste qui est allé faire la démonstration que les 7 milliards n'ont pas été destinés, qui ont été destinés à la Nyanga, n'ont pas été utilisés à bon escient, et que les bâtiments ont tous, tous les chantiers ont été arrêtés au lendemain du départ de l'Oligingema de la ville de Nyanga, où il a fêté le premier anniversaire du coup d'État. Aussitôt qu'il soit parti, tous les chantiers ont été arrêtés.
0: Donc quid des 7 milliards ? Où sont passés les 7 milliards ? C'est la question que vous posez ce matin. On n'a pas le temps de développer sur ce point très précis. On arrive déjà à la fin de cette émission. En tout cas, c'était passionnant. Le débat se poursuit bien évidemment sur nos réseaux sociaux. On aura l'occasion très vite de reparler du Gabon. Demain, vous réagirez à la décision de Lionel Messi de ne plus porter le maillot de l'Argentine. 207 sélections, 125 buts, 2 Copa América, 1 Coupe du Monde. En tout cas, la Pulga a annoncé hier sa retraite internationale. C'est incontestablement une page de l'histoire du football qui se tourne, même si Lionel Messi continue évidemment à jouer au football à l'Inter Milan. En tout cas, ce sera l'occasion demain de dresser le parcours, le bilan de cette longévité professionnelle.
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0: Lionel Messi évolue à l'Inter Miami. Merci
4: bien
0: Olivier
4: sûr,
0: Sherman
4: bien sûr,
0: et merci
4: Juan,
0: Caroline Paré. Comment allez-vous Caroline ?
4: Ça va bien.
0: On vous retrouve dans 10 minutes pour Priorité Santé. Vous nous parlez ce matin de la principale cause de malvoyance chez les personnes âgées.
4: Oui, surtout dans les pays développés, c'est la DMLA, maladie chronique de l'œil. C'est lié directement au vieillissement. On va parler du diagnostic, des prises en charge pour.
5: Um 11 Uhr mit Antje Keil. Die Inflation wird im kommenden Jahr vermutlich noch weiter steigen. Das Münchner IFO-Institut rechnet mit einem Anstieg auf 3% nach 2,8% in diesem Jahr. Je länger der Krieg im Nahen Osten anhalte, desto länger blieben die Energiepreise hoch. Dadurch würden mittelfristig auch die Verbraucherpreise für Nahrungsmittel, Dienstleistungen und Waren steigen, hieß es. Immer mehr Eltern in Deutschland haben finanzielle Sorgen. Das ist das Ergebnis einer Umfrage des Kinderhilfswerks Save the Children aus der Nachrichtenredaktion Lisa Kupper.
6: Gut ein Viertel der Väter und Mütter habe Sorge, die Grundbedürfnisse ihrer Familie, wie beispielsweise Heizung, Kleidung und Essen, in den nächsten 12 Monaten nicht mehr bezahlen zu können. Das ist ein Anstieg von 12 Prozentpunkten im Vergleich zu Januar 2025. Dinge, die über das Notwendigste hinausgehen, wie neue Möbel, Ausflüge, Restaurantbesuche, Urlaube, Hobbys der Kinder oder Geburtstagsgeschenke, könne sich schon jetzt jedes fünfte Elternteil nicht leisten. Die Organisation Save the Children fordert deshalb eine Gesamtstrategie der Bundesregierung. Die aktuellen Maßnahmen gegen Kinderarmut reichten nicht aus.
5: Der Lärm bei Sportveranstaltungen soll keine Sonderbehandlung bekommen. Das hat das Bundesumweltministerium auf Anfrage der Sportschau mitgeteilt. Man lehne eine Abschwächung der Lärmschutzverordnung ab. Im vergangenen Oktober hatten die Sportminister der Länder gefordert, zugunsten des Jugendsports den Sportbetrieb wie Kinderlärm zu behandeln. Dieser gilt nicht mehr als schädliche Umwelteinwirkung. Die Geräuschkulisse in den Stadien sorgt immer wieder für Ärger mit Anwohnern. Die Deutsche Bahn setzt das Alkoholverbot an ihren Bahnhöfen weiter schrittweise um. Seit heute etwa in Berlin, Kiel und Braunschweig. Einzelne Bahnhöfe wie Mannheim und Stuttgart haben schon ein solches Verbot. Bis Mitte Oktober soll es an 5.400 Bahnhöfen bundesweit gelten. Der Konzern erhofft sich dadurch mehr Sicherheit. Hintergrund ist, dass ein mutmaßlich betrunkener Fahrgast bei Karlsruhe einen Bahnmitarbeiter aus dem fahrenden Zug gestoßen haben soll. Im Rahmen der Krankenhausreform sollen in Rheinland-Pfalz 7 Kliniken verkleinert werden. Ab Januar gelten sie dann als sogenannte Regio-Kliniken. Das hat Gesundheitsminister Hoch am Vormittag bei der Vorstellung seiner künftigen Krankenhausplanung mitgeteilt. Betroffen sind demnach die Krankenhäuser in Hermeskeil, Bingen, Boppard, Kirn, Bernkastel-Kues, Bad Dürkheim und Frankenthal. Diese Regio-Kliniken sollen keine Notaufnahme mehr haben. Außerdem im Vergleich zu klassischen Krankenhäusern Krankenhäusern weniger Bettenpersonal und Abteilungen. Hoch plant außerdem, dass sich Kliniken in Rheinland-Pfalz künftig stärker auf bestimmte Behandlungen konzentrieren. Bestimmte Operationen dürfen sie dann nur noch anbieten, wenn sie vom Land für bestimmte Leistungsgruppen eine Zuweisung bekommen haben. Nach einem stundenlangen großflächigen Ausfall bei den E-Mail-Diensten von Microsoft entspannt sich die Lage wieder. Nach Konzernangaben sind die betroffenen Systeme schrittweise angelaufen und stehen weiten Teilen der Nutzer wieder zur Verfügung. Am Abend hatte eine massive Störung den Mailverkehr bei Millionen Nutzern weltweit lahmgelegt. Als Ursache nannte Microsoft einen Fehler, der den Zugriff auf die Server blockiert hatte. In Norwegen macht der neue König Hakon VIII. Seinen Amtsantritt vor dem Parlament in Oslo offiziell. Seit dem Tod seines Vaters Harald V. ist der Thron zwar schon automatisch an Hakon übergegangen, heute Mittag legt er aber noch seinen Amtseid auf die Verfassung ab. Aus Oslo, ARD-Korrespondent Arne Bartram.
7: Das ist ganz typisch skandinavisch, eine sehr einfache, schlichte Zeremonie. Unterstützt wird er dabei von seiner Frau, Königin Mette Marit, und auch von seiner Tochter, der neuen Kronprinzessin Ingrid Alexandra, gerade mal 22 Jahre alt und die erste weibliche Thronfolgerin in Norwegen seit mehreren Jahrhunderten. Auch sie wird später schriftlich einen Eid ablegen, denn sie wird ihren Vater in Zukunft vertreten als Staatsoberhaupt, wenn der mal zum Beispiel krank ist.
5: SWR Nachrichten, Redaktion Andrea Schindler.
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9: Mit Petra Waldvogel. Wie sicher ist die Bahn? Wenn Zugbegleiter zur Schicht einsteigen, dann machen sie das oft mit einem unguten Gefühl, nämlich mit der Sorge, beleidigt, bedroht oder sogar körperlich angegriffen zu werden. Die Bahn hat zuletzt mehr als 5 Angriffe pro Tag auf ihr Personal gezählt. Anfang des Jahres ist bei so einem Angriff in einem Regionalexpress bei Landstuhl in Rheinland-Pfalz ein Zugbegleiter ums Leben gekommen. Wie also kann man Bahnangestellte besser schützen? Das war Thema gestern bei der ARD-Sendung Mitreden Deutschland diskutiert in SWR aktuell. Hans Gerbert fasst die Diskussion zusammen.
10: Der Beruf als Zugbegleiter ist gefährlich geworden. Das macht gleich der erste Anruf des Abends deutlich. Martin Bruns aus Bremen kann seinen Beruf seit einem Jahr nicht mehr ausüben, weil er es psychisch nicht schafft. Zu viel hat er schon erlebt.
11: Einmal ein Bodycheck im Zug mit schwerer Rückenprellung, Reizgas ins Gesicht gesprüht, versuchte Messerangriffe. Oder man ist mir an die Kehle gesprungen, nur weil ich jemanden aufschreiben musste, weil er keine Fahrkarte hatte.
10: 2/3 der Bahnangestellten haben solche oder ähnliche Angriffe schon erlebt, sagt Cosima Ingenschei, stellvertretende Vorsitzende der Eisenbahn- und Verkehrsgewerkschaft EVG. 1/3 der Angestellten überlegt deswegen schon, den Job zu wechseln. Sie würde sich wünschen, dass die Schaffner wenigstens nicht alleine die Karten kontrollieren müssen.
12: Und deshalb ist die allerwichtigste Forderung eine Doppelbesetzung, dass also immer 2 da sind, dass man sich gegenseitig unterstützen kann, dass, wenn dem einen was passiert, der andere da ist.
10: Viele Anrufer teilen diese Forderung. Stefan Wiesanz, Geschäftsführer des Instituts für Gewaltprävention, sieht das anders. Auch der 2. Zugbegleiter könne nur eingreifen, wenn der Problemfall schon im Zug sitzt. Man müsse vorher aussortieren.
13: Die häufigste Konfliktsituation ist der Gast im Zug, der kein Ticket hat oder ein nicht korrektes Ticket. Ich muss die Tätergruppe minimieren und das kann ich insbesondere dadurch, dass ich Vereinzelungsanlagen habe und dort schon mal sortiere und nicht den hineinlasse, der dann später stört.
10: Mit Vereinzelungsanlagen meint der Sicherheitsexperte Drehkreuze. Eisenbahngewerkschafterin Cosima Ingenschei ist skeptisch.
12: Es gibt ja auch Menschen, die übergriffig werden im Zug, die eine Fahrkarte haben. Es gibt auch viele andere Gründe. Ja, Verspätungen, Zugräumungen, das sind alles so Situationen, die Fußballfans, die mögen eine Fahrkarte haben, aber trotzdem passieren die Übergriffe.
10: Zum steigenden Frust trägt auch die Bahn selbst bei. Das findet Mario Reichhardt aus Halle.
14: Ich bin absolut gegen Gewalt, aber ich verstehe diese Wut. Man wird irgendwo ausgesetzt und dann gibt es keine Informationen mehr. Ich habe das in Gößnitz erlebt. Da wurden wir einfach rausgesetzt. Die S-Bahn fährt nicht weiter wegen einer Bauzeitüberschreitung. Die Bahn hat sich auch in den letzten Jahren zurückentwickelt.
10: Wofür die Zugbegleiter allerdings auch nichts können. Sie kommen in solchen Fällen selbst zu spät und kriegen dann auch noch den Frust der Fahrgäste ab. Das erklärt stellvertretende EVG-Chefin Ingenschei. Über eines herrscht in der Runde aber Einigkeit. Die Politik muss jetzt handeln, um Bahnpersonal besser zu schützen. Seit dem tödlichen Angriff auf den Zugbegleiter vor über einem halben Jahr sei noch nichts passiert, kritisiert die Eisenbahn- und Verkehrsgewerkschaft. Und Ingenschei bekräftigt nochmal, bleibt das so, werden die kommenden Dienstpläne von der Gewerkschaft abgelehnt und der Regionalverkehr wird im Januar lahmgelegt.
9: Mitreden Deutschland diskutiert, da ging es um die Sicherheit für Bahnangestellte und da passen Bier, Schnaps und Sekt an Bahnhöfen nicht so wirklich rein. Das jedenfalls denkt die Bahn und deshalb soll bald deutschlandweit Alkohol an Bahnhöfen tabu sein. Das Alkoholverbot will die Bahn bis 15. Oktober schrittweise einführen. Heute kommen weitere Bahnhöfe dazu. Und mit dem Alkoholverbot wolle man eben für mehr Sicherheit sorgen. Frage an unseren SWR-Bahnexperten Frieda Kümmerer. Frieda, was ändert sich denn für die Fahrgäste in Baden-Württemberg ab heute?
15: Ja, das ist so ein bisschen kurios. Heute ändert sich nämlich für die Fahrgäste in Baden-Württemberg erstmal noch nichts. Denn in Bruchsal, Emmendingen, Heidelberg, Heilbronn, Mannheim und Pforzheim, da gibt es schon länger ein Alkoholverbot und es bleibt auch bestehen an den Bahnhöfen. Und die Bahn fängt dann heute erstmal in Berlin, Kiel und Braunschweig mit zusätzlichen Verboten an. Und Stück für Stück soll sich dann das Alkoholverbot über ganz Deutschland ausweiten. Aber ab wann zum Beispiel Stuttgart, Ulm oder Karlsruhe betroffen sind, das konnte die Bahn uns auf unsere Anfrage nicht beantworten. Nur so viel. In 6 Wochen, am 15. Oktober, soll dann deutschlandweit dieses Alkoholverbot gelten und dann eben auch an allen knapp 700 Bahnhöfen und Haltepunkten der Bahn in Baden-Württemberg.
9: Selbstverständlich auch in Rheinland-Pfalz. Das Alkoholverbot gilt dann an Bahnsteigen und in Bahnhofshallen, nicht aber in Bahnhofsrestaurants und Kneipen. Das ist doch widersprüchlich, auch nicht in Zügen. Warum das alles nicht?
15: Ja, also in den Zügen hängt das zum Teil von den Eisenbahnverkehrsunternehmen ab. Da gibt es ja neben der Deutschen Bahn noch andere Betreiber mit wiederum jeweils eigenen Regelungen, wie die SWEG oder Averio, aber auch von den Verkehrsverbünden und ihren Verträgen, die sie mit den Betreibern haben. Und im Fernverkehr wiederum will die Bahn ja auch selbst Alkohol in den Bordbistros und Bordrestaurants verkaufen. Daran verdient sie ja auch. Deswegen darf man meiner Meinung nach, glaube ich, nicht so ganz vergessen, dieses Alkoholverbot, was jetzt kommt, das soll eine symbolische Wirkung haben. Die Bahn, die will jetzt schnell zeigen, dass sie handelt, dass sie durchgreift. Und an Bahnhöfen hat die Bahn nun mal das Hausrecht. Dort kann sie das eben einfach bestimmen und schnell und unkompliziert umsetzen. Und wo es schon so ein Alkoholverbot gibt, beispielsweise eben in Mannheim, habe man laut Bahn gute Erfahrungen damit gemacht. Also ich für meinen Teil gebe ehrlich zu, ich bin mal gespannt, ob sich zum Beispiel hier in Stuttgart während Cannstatter Vasen und VfB-Spielen das Alkoholverbot so umsetzen lässt, wie das jetzt angekündigt wurde.
9: Informationen und Einschätzungen von unserem Bahnexperten Frieda Kümmerer. Kein Alkohol mehr am Bahnhof. Wir haben mal in Mannheim am Bahnhof nachgefragt, wie die Bahnreisenden dort das denn finden.
16: Alkoholverbot am Bahnhof finde ich gar nicht schlecht, weil eigentlich möchte man seine Ruhe haben beim Reisen.
17: Wenn jemand gewaltbereit ist, dann kann er sich vorher oder nachher Alkohol reinschieben und dann ist es vollkommen egal wann. Er wird herkommen und Stress machen.
18: Einfach wegen der Gefahr so, da fühlt man sich halt wohler einfach, dass nichts passiert.
19: Nur, wie will man das durchsetzen? Das wird schwierig, ja?
9: Stimmen aus Mannheim waren das. Und auch das gibt es. Engagierte Bahnfreunde, die anpacken und erreichen, dass auf einer schon stillgelegten Bahnstrecke wieder Züge fahren. Zwischen Stockach im Kreis Konstanz und Mengen im Kreis Sigmaringen fährt dank der Initiative eines Fördervereins die Biberbahn wieder. Zumindest in den Sommermonaten 3-mal täglich an Sonnenfeiertagen. Unsere Reporterin Clara Hoffmann ist mitgefahren.
20: Es ist Sonntagmorgen am Bahnhof in Stockach. Viele Tagestouristen steigen ein. Fahrkarten kaufen sie im Zug bei Wilfried Gabele. Er engagiert sich ehrenamtlich, ist seit 2021, als die Strecke reaktiviert wurde, dabei.
21: Mir ist das Ehrenamt extrem wichtig. Ich bin von Anfang an dabei und es macht Spaß. Und solange meine Frau nichts dagegen hat, mache ich das gerne.
20: Gabele und seinen Mitstreitern ist es zu verdanken, dass die Ablachtalbahn zwischen Stockach und Mengen wieder fährt. Die Ehrenamtlichen verkaufen nicht nur Fahrkarten, sondern richten auch Andreaskreuze, sanieren Schutzgeländer und halten die Strecke frei. Einer von ihnen ist Willi Wolper.
22: Das kann sein, hängt was im Bahngleis, dann muss ich die Strecke sperren und dann mit der Motorsäge absäge oder auch mal ein Andreaskreuz frisch bekleben. Irgendwas fällt immer an.
20: Sogar die Bahnsteige haben sie selbst gebaut. In Menningen-Leitershofen ganz ohne öffentliche Zuschüsse. 45 Einwohner haben Pflaster verlegt, Lichtmasten aufgestellt, das Wartehäuschen installiert. Das Material dafür haben regionale Unternehmen gespendet. Helfende Hände wie die von Helmut Rauser gab es dabei genug.
1: Es war nie ein Problem, dass wir keine Leute zum Mithelfer gehabt haben. Und ja, doch, doch, das hat allen Spaß gemacht.
2: Hallo. Wir erreichen nun Grafenwies. Der Ausstieg für Sie in Fahrtrichtung links.
20: Ging es nach der Deutschen Bahn, wäre die Strecke längst stillgelegt, sagt Lokführer Frank von Meißner. Dem Förderverein ist es zu verdanken, dass zumindest an manchen Tagen wieder Züge fahren.
3: Die Ehrenamtlichen helfen bei der Instandhaltung und beim Betrieb der Bahn. Und das ist ein wichtiger Punkt, um überhaupt diese Eisenbahn am Leben zu halten.
20: Sie wollen noch mehr und kämpfen dafür, dass die Ablachtalbahn irgendwann jeden Tag fährt. Und zwar stündlich. Von einem Ausbau würden viele Anwohnerinnen und Anwohner profitieren, wie Nelly Grätz. Sie wünscht sich, dass die Bahn auch bei ihr zu Hause hält, in Hindelwang, einem Stadtteil von Stockach.
23: Ich wünsche mir tatsächlich eine Haltestelle in Hindelwang. Das wäre toll, weil dann müsste man nicht irgendwie extra noch nach Stockach runter, sondern könnte dann gleich in Hindelwang zusteigen.
20: Die Planungen für den Ausbau laufen schon seit Jahren. Viel zu lange und ein Ende sei nicht abzusehen, beklagt Frank von Meißner.
3: Die Politik macht es uns wirklich nicht leicht. Wir müssen hier einen langen Atem beweisen, alle Ehrenamtlichen, aber auch die beteiligten Kommunen viel in Vorleistung gehen. Das ist schon eine lange Durststrecke für uns.
20: Zuständig für den Nahverkehr auf der Schiene ist das Land. Das steht dem Ausbau zwar grundsätzlich positiv gegenüber, eine verbindliche Zusage aber gibt es bislang nicht. Man prüfe derzeit, heißt es aus dem Verkehrsministerium. Allerdings, die Zeichen stehen auf Sparen, sagt Ministerin Nicole Razavi.
24: Da kommt die. Schnell, schnell, schnell, schnell.
20: Wilfried Gabele und seine Mitstreiter hoffen, dass nicht an ihrer Strecke gespart wird. Wann die Entscheidung fällt, ist unklar.
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9: Beschert uns heute etwas mehr Sonne, ein paar Wolken, 19 bis 26 Grad. In der Nacht bleibt es weitgehend klar bei frischen 13 bis 8 Grad.
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9: Die Inflation wird im kommenden Jahr vermutlich noch weiter steigen. Das Münchner IFO-Institut rechnet mit einem Anstieg auf 3% nach 2,8 in diesem Jahr. Je länger der Krieg im Nahen Osten anhalte, desto länger blieben die Energiepreise hoch. Dadurch würden mittelfristig auch die Verbraucherpreise für Nahrungsmitteldienstleistungen und Waren steigen. Der Lärm bei Sportveranstaltungen soll keine Sonderbehandlung bekommen. Das hat das Bundesumweltministerium auf Anfrage der Sportschau mitgeteilt. Man lehne eine Abschwächung der Lärmschutzverordnung ab. Im vergangenen Oktober hatten die Sportminister der Länder gefordert, zugunsten des Jugendsports den Betrieb wie Kinderlärm zu behandeln. Dieser gilt nicht mehr als schädliche Umwelteinwirkung. Die Deutsche Bahn setzt das Alkoholverbot an ihren Bahnhöfen schrittweise weiter um, seit heute etwa in Berlin, Kiel und Braunschweig. Einzelne Bahnhöfe wie Mannheim und Stuttgart haben ein solches Verbot schon. Bis Mitte Oktober soll an 5.400 Bahnhöfen es bundesweit gelten. Im Rahmen der Krankenhausreform sollen in Rheinland-Pfalz 7 Kliniken verkleinert werden. Ab Januar gelten sie dann als sogenannte Regiokliniken. Das hat Gesundheitsminister Hoch am Vormittag bei der Vorstellung seiner künftigen Krankenhausplanung mitgeteilt. Betroffen sind demnach die Krankenhäuser in Hermeskeil, Bingen, Boppert, Kirn, Bernkastel, Kues, Bad Dürkheim und Frankenthal.
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9: Über kaum was wird an deutschen Schulen so diskutiert wie über ein Handyverbot. In Frankreich macht die Regierung jetzt ernst. Auch die älteren Schüler der Oberstufe, den sogenannten Lycée, dürfen ab heute zum Schuljahresbeginn keine Handys mehr benutzen. Dass das Verbot so bald kommt, war absehbar. Dass Präsident Macron es aber noch in den großen Ferien in Kraft gesetzt hat, das hat Lehrer und Schülerschaft sozusagen eiskalt erwischt, wie Julia Borota aus Paris berichtet.
25: Der 15-jährige Gabriel Kraft hat die großen Sommerferien weitgehend auf dem Surfbrett in der Bretagne verbracht. Jetzt, nach 8 Wochen Freiheit, geht die Schule wieder los und Gabriel wechselt in Paris vom Collège aufs Lycée. Von der neuen Regel hat er erst vor ein paar Tagen erfahren.
26: Ich hatte schon dieses Handyverbot im Collège, aber das kann ich verstehen, weil wir auch kleiner sind, aber im Lycée finde ich es echt übertrieben.
25: Gabriel hat eine deutsche Mutter und einen französischen Vater. Für seinen Geschmack ist das französische Schulsystem mit den langen Unterrichtstagen und den vielen Prüfungen ohnehin schon streng genug.
26: Seit ich in der Sixième bin, gab es immer mehr strengere Regeln, immer mehr Regeln, immer mehr Regeln. Und ich finde, dass desto mehr Regeln es gibt und strenge Regeln halt, desto mehr wir diese Regeln nicht respektieren.
25: Nun ist es an den Lehrerinnen und Lehrern, das Handyverbot an der Schule durchzusetzen. Wohin mit den verbannten Handys? Ausgeschaltet in den Rucksack oder lieber in einen verschließbaren Spind? Wäre für solch eine Anschaffung überhaupt genug Geld da? François René, Schulleiter an einem Lycée in Paris und Vertreter der Lehrergewerkschaft, gibt zu: Nein, wir sind nicht vorbereitet. Wenn wir es vor den Ferien gewusst hätten, vielleicht. Ich hätte jetzt also gerne ein bisschen Zeit, um die Regel im Kollegium und vor der Schülerschaft zu erklären und festzulegen, wie wir das Verbot umsetzen. Darf ich zum Beispiel Zonen ausweisen, wo man es doch nutzen darf? Schließlich sollen wir seit Jahren alle Abläufe digitalisieren und jetzt müssen wir sehen, wie wir ohne Handys klarkommen. Und dann ist da die Frage der Strafen. Schließlich ist ein Verbot ohne Sanktionen zwecklos. Das darf nicht völlig unverhältnismäßig sein. Das wäre kontraproduktiv. Ja, wir wollen alle weniger Handys, aber wenn das bedeutet, dass ich hier einen riesigen Strafenkatalog aufmachen und Personal zur Verfügung stellen muss, um lückenlose Kontrolle zu garantieren, stellen wir es falsch an. Der hauptsächliche Handykonsum finde ohnehin in der Freizeit statt, merkt der Schulleiter an. Doch eine Mehrheit der erwachsenen Franzosen befürwortet das flächendeckende Handyverbot an Schulen. Schüler Gabriel hingegen findet, man solle lieber mehr Geld in Personal und Ausstattung der Schulen stecken, statt in Handyschließfächer.
26: Die Regierung kümmert sich gar nicht genug um unsere Schulen in Frankreich. Und wenn ich in mein Lycée sehe, finde ich, dass diese Regel gar nicht die Priorität ist.
25: Doch die Lycées, die das Handyverbot bereits vor Jahren freiwillig eingeführt haben, ziehen oftmals eine positive Bilanz, räumt Schulleiter René ein. Ein Kollege habe ihm beispielsweise berichtet, dass sie seit dem Handyverbot die Mittagspause verlängern mussten, weil die Schüler und Schülerinnen sich wieder miteinander unterhielten.
26: Für
25: uns als Schulleiter ist das Handyverbot jetzt zwar eine nicht ganz einfache Beschränkung, aber für die Schüler ist es natürlich eine enorme Chance, dass sie ein bisschen loslassen von ihren Bildschirmen. Ist eine Gelegenheit, die wir unbedingt beim Schopfe packen sollten.
0: La chance que ça peut être pour eux.
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9: Sportlich ist es zurzeit in den USA, genauer in New York, bei den US Open. Und da betritt heute in der Nacht der deutsche Tennisprofi Alexander Zverev den Platz. Bei seinem Start ins Turnier tritt er gegen den Italiener Lorenzo Sonego an. Die Erwartungen an Zverev sind groß. Er selbst aber hat in der Pressekonferenz den Ball lieber mal flach gehalten. Tim Brockmeier.
4: 35 Jahre ist es her, dass zuletzt ein Deutscher bei einem Grand-Slam-Turnier an Nummer 1 bei den Männern gesetzt waren. 1991 Boris Becker bei den US Open in New York. 35 Jahre. Bei den US Open 2026 ist es wieder soweit.
5: I'm one of the 128.
4: Ich bin auch nur einer der 128 hier, sagt Alexander Zverev im englischen Teil der Auftaktpressekonferenz in New York. Ja, aber eben die Nummer 1 von den 128 Männern, die bei den US Open ins Turnier gehen.
5: Das Wichtigste ist, wer am Ende des Turniers im Tableau noch ist.
4: Und das würde er gerne sein. Der am Ende die Trophäe in die Höhe streckt als topgesetzter Spieler, gehört Alexander Zverev automatisch zu den Mitfavoriten. Erst recht jetzt, wo der Topmann der Branche, Jannik Sinner, verletzt fehlt und der andere Topmann der Branche, Carlos Alcaraz, nach über 4 Monaten Verletzungspause zwar zurück ist, aber weit weg von Matchpraxis und Wettkampfhärte. Aber Topfavorit zu sein, das will Zverev eigentlich gar nicht hören.
5: Dann muss er aber das erste Match spielen. Und dann kann man das mehr so ein bisschen beschreiben.
4: Und das sagt der Deutsche nicht ohne Grund. Der Auftakt gegen den Italiener Sonego klingt machbar, aber guckt man sich an, wie Zverev bei den US Open Vorbereitungsturnieren auf Hartplatz bisher performt hat, ist noch reichlich Luft nach oben.
5: Ich bin relativ glücklich mit den Fortschritten, die ich gemacht habe.
4: Er findet langsam zu seiner Hartplatzform, sagt Zverev, dessen Erstrundengegner Sonego ein bisschen hadert mit der Auslosung und dieser für ihn Monsteraufgabe. Auf der einen Seite freut man sich, im großen Ash Stadium spielen zu dürfen bei toller Atmosphäre, aber auf der anderen Seite hätte ich gern noch einen einfacheren Gegner genommen, sagt sagt der Italiener, ich werde einfach versuchen, es zu genießen und mein Bestes zu geben. Gegen den Grand Slam Champion, French Open Champion Alexander Zverev, der, so verrät er wiederum in besagtem englischen Teil der Pressekonferenz, noch nicht genug hat. Wenn du erstmal einen Grand Slam gewonnen hast, dann willst du auch noch mehr gewinnen, sagt Zverev. Die Chance ist da in New York, wenn Deutschlands Nummer 1 zu seiner Form und gut ins Turnier findet. Das letzte und bisher einzige Mal, dass ein deutscher Mann bei den US Open gewinnen konnte, ist 37 Jahre her, 1989, Boris Becker.
9: Wer antritt, will gewinnen. Aber leider klappt das halt nicht immer. So wie beim Tennisprofi Jannik Hanfmann. Der ist bei den US Open in Runde 1 schon gescheitert. Er hat in New York in 4 Sätzen gegen den Chilenen Alejandro Tabilo verloren. Zuvor war auch die Hamburgerin Tamara Korpac ausgeschieden. Nach 2 Sätzen gegen die Österreicherin Lili Tagger. Korpac sagte, sie sei etwas krank gewesen.
6: Ich habe einfach versucht zu kämpfen. Ich habe irgendwie versucht, meinen inneren Schweinehund zu bekämpfen. Und ich habe es eigentlich auch dann ganz gut geschafft. Aber das war echt eine Quälerei, das Match für mich körperlich. Die Spielerin, die Gegnerin, ist natürlich auch eine sehr starke Gegnerin.
9: Meinte Tamara Korpert. Heute geht's weiter. Neben Zverev starten auch Daniel Altmaier und Eva Liss ins Turnier. Und damit auf den grünen Rasen vom roten, wie nennt man's? Keine Ahnung. Argentiniens Superstar Lionel Messi jedenfalls hat seinen Rücktritt aus der Nationalmannschaft bekannt gegeben über die sozialen Medien. 6 Wochen ist das verlorene WM-Endspiel Argentiniens gegen Spanien her. Dem 39-jährigen Messi ist diese Entscheidung, wie er selbst schreibt, sehr schwer gefallen. Unsere Korrespondentin Anne Herberg berichtet.
7: Es sei eine Entscheidung gewesen, die ihm immer noch in der Seele wehtue. Aber er verstehe, dass es der richtige Zeitpunkt sei, schrieb er am Montag auf seinem Instagram-Account. Dazu das Foto eines handschriftlich verfassten dreiseitigen Briefes. Er habe es immer geliebt, in der Selektion zu spielen, immer gekämpft. Nun aber sei er leer. Er habe nichts mehr zu geben. Und außerdem kämen nach ihm großartige Nachwuchsspieler, die es verdient hätten, dort zu sein, schrieb Messi weiter. Er bedankte sich bei den Trainern, Mitspielern, Managern und Fans und beendete das Schreiben, das er nach eigenen Angaben bereits 2 Tage nach dem verlorenen Finale gegen Spanien aufgesetzt hatte, mit den Worten: Ich liebe euch alle, danke Gott, dass ich Argentinier bin. Auf geht's, Argentinien. Insgesamt stand Messi für die Albiceleste stolze 207 Mal auf dem Rasen. Dabei erzielte er 125 Tore. Zu seinen größten Erfolgen zählt der WM-Titel 2022. Auf Vereinsebene wird er weiterhin für den Club Inter Miami aktiv sein. Dort steht er noch bis zum 31. Dezember 2028 unter Vertrag.
9: Wir bleiben wieder in den USA, Los Angeles. Da soll ja Olympia 2018 ausgetragen werden. Die Stadt bereitet sich vor, aber keine 100 Meter vom Stadion entfernt. Da ist der Flower Drive und da leben vor allem lateinamerikanische Menschen mit lateinamerikanischem Hintergrund. So, und die fühlen sich von Olympia verdrängt. Lea Wieser berichtet.
10: Escucha, escucha, inquilinos
11: de la lucha. Sie wollen in ihren Wohnungen bleiben. Die Menschen aus dem Flower Drive, einer Straße in Southern LA. Die Worte richten sich an die Ventus Group, ein Unternehmen, das gerade sehr viel Geld in die Gegend um den Exposition Park investiert. Den Park, in dem 2028 wichtige Teile von Olympia stattfinden, wie zum Beispiel die Leichtathletik-Wettkämpfe. Keine 100 Meter von den Stadien entfernt, der Flower Drive. Eine kurze Straße mit 10 historischen Apartmenthäusern aus den 20ern. Dort treffe ich Ines Alcazar. Wir setzen uns auf ihre Veranda.
12: What does Flower Drive mean to you?
13: Well, I have spent 50 years in this area.
14: Ich lebe seit 50 Jahren hier. Als meine Eltern aus Mexiko herkamen, war das ihre erste Wohnung. Sie haben meine Schwestern hier großgezogen. Es ist einfach unser Zuhause.
11: Der Flower Drive ist das Zuhause einer Gemeinschaft mit lateinamerikanischem Hintergrund. Einige sollen ihre Wohnungen jetzt verlassen. 7 Häuser sollen abgerissen werden und Platz machen für einen neuen 7-stöckigen Wohnkomplex. Die Gegend um die Stadien ist für Investoren wie die Ventus Group in den letzten Jahren sehr attraktiv geworden, weil wir wegen Olympia in 2 Jahren sehr viel Geld dorthin fließt.
14: Wenn die Reichen die Olympischen Spiele haben möchten, warum dann nicht in ihren Vierteln? Solange weniger privilegierte Menschen darunter leiden, sollten sie nicht stattfinden.
11: Ines und ihre Nachbarn fühlen sich durch die Bauprojekte verdrängt. Vor allem, weil Teile des Flower Drives bereits verschwunden sind. Von der Terrasse, auf der wir sitzen, ist ein moderner, 4-stöckiger Gebäudekomplex zu sehen, der gerade fertiggestellt wird. Ines erzählt von den Erfahrungen ihrer Nachbarn, die für das Projekt ihre Wohnungen verlassen haben.
14: Die haben die Leute dort überzeugt, indem sie sie belästigt haben. Die haben angefangen, sie anzurufen, Tag und Nacht, und sie besucht. Das war zu viel. Die Menschen waren erschöpft und müde und dann haben sie unterschrieben.
11: Dafür haben sie dann eine Entschädigung von Ventus bekommen. Ines erzählt, dass ihre alten Nachbarn keine bezahlbaren Wohnungen gefunden haben. Viele hätten Kalifornien verlassen müssen, andere seien auf der Straße gelandet. Kommen sollten dafür Wohnungen und Hotels, vor allem für Olympia, so der Chef der Ventus Group auf einer PK 2019.
15: We plan to build the project as the city prepares for the 2028 Olympics, providing both resources and services to the many visitors who come here from all around.
11: Der Plan der Hotels wurde wegen Corona dann aber verworfen. Heute sind in dem Komplex vor allem Studentenapartments. Die Ventus Group möchte in den Nest-Block jetzt weitermachen. Diesmal soll ein Wohngebäude kommen. 200 Einheiten, auch 42 Sozialwohnungen. Die Verdichtung von Wohnraum ist angesichts der Wohnungskrise in L.A. ein Dauerthema. Die Menschen aus dem Flower Drive müssen dafür aber gehen. Ob sie in ein paar Jahren wiederkommen können, ist fraglich.
14: Wenn wir hier weg müssen, gibt es keine andere Möglichkeit für uns, als auf der Straße zu leben. Ich sehe keine Möglichkeit, wie ich als Rentnerin an mehr Geld kommen sollte, um eine höhere Miete zu zahlen.
11: Und genau deshalb organisiert der Flower Drive sich jetzt. Die Menschen wollen bleiben. Vor vielen Häusern sehe ich Schilder mit Here to Stay. Ines zeigt mir ihren Block.
23: So this person on the bottom here, she's the only one that's still here in this building. But she doesn't want to leave.
11: Die Person hat den Deal zwar unterschrieben, dann aber gemerkt, dass sie doch nicht gehen möchte.
23: She has court on tomorrow. So we're going to go and support her.
11: Die Kommunikation mit Ventus soll jetzt nur noch über die Mieterinitiative laufen, die Ines gegründet hat.
14: Sie versuchen, die Leute zu überzeugen, indem sie sagen, wenn sie jetzt nicht direkt unterschreiben, bekommen sie am Ende weniger Geld.
11: Die Ventus Group wollte sich auf Anfragen nicht äußern, genauso wie der Stadtrat des Viertels. Fakt ist, was das Unternehmen macht, ist rechtens in Kalifornien. Der sogenannte Ellis Act erlaubt es Vermietern, Mietverhältnisse zu beenden, wenn die Gebäude komplett abgerissen und neu gebaut werden.
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9: Mit Petra Waldvogel und dem US-Präsidenten Donald Trump, der sich wieder mal als großartigsten Dealmaker sieht. Mehr dazu nach den Nachrichten um 9:30.
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16: Um 11.30 Uhr mit Antje Keil. Die Inflation wird im kommenden Jahr vermutlich noch weiter steigen. Das Münchner IFO-Institut rechnet mit einem Anstieg auf 3% nach 2,8% in diesem Jahr. Je länger der Krieg im Nahen Osten anhalte, desto länger blieben die Energiepreise hoch. Dadurch würden mittelfristig auch die Verbraucherpreise für Nahrungsmittel, Dienstleistungen und Waren steigen, hieß es. Immer mehr Eltern in Deutschland haben finanzielle Sorgen. Das ist das Ergebnis einer Umfrage des Kinderhilfswerks Save the Children. Aus der Nachrichtenredaktion Lisa Kupper.
17: Gut ein Viertel der Väter und Mütter habe Sorge, die Grundbedürfnisse ihrer Familie, wie beispielsweise Heizung, Kleidung und Essen, in den nächsten 12 Monaten nicht mehr bezahlen zu können. Das ist ein Anstieg von 12 Prozentpunkten im Vergleich zu Januar 2025. Dinge, die über das Notwendigste hinausgehen, wie neue Möbel, Ausflüge, Restaurantbesuche, Urlaube, Hobbys der Kinder oder Geburtstagsgeschenke, könne sich schon jetzt jedes fünfte Elternteil nicht leisten. Die Organisation Save the Children fordert deshalb eine Gesamtstrategie der Bundesregierung. Die aktuellen Maßnahmen gegen Kinderarmut reichten nicht aus.
16: Der Lärm bei Sportveranstaltungen soll keine Sonderbehandlung bekommen. Das hat das Bundesumweltministerium auf Anfrage der Sportschau mitgeteilt. Man lehne eine Abschwächung der Lärmschutzverordnung ab. Im vergangenen Oktober hatten die Sportminister der Länder gefordert, zugunsten des Jugendsports den Sportbetrieb wie Kinderlärm zu behandeln. Dieser gilt nicht mehr als schädliche Umwelteinwirkung. Die Geräuschkulisse in den Stadien sorgt immer wieder für Ärger mit Anwohnern. Die Deutsche Bahn setzt das Alkoholverbot an ihren Bahnhöfen weiter schrittweise um. Seit heute etwa in Berlin, Kiel und Braunschweig. Einzelne Bahnhöfe wie Mannheim und Stuttgart haben schon ein solches Verbot. Bis Mitte Oktober soll es an 5.400 Bahnhöfen bundesweit gelten. Der Konzern erhofft sich dadurch mehr Sicherheit. Hintergrund ist, dass ein mutmaßlich betrunkener Fahrgast bei Karlsruhe einen Bahnmitarbeiter aus dem fahrenden Zug gestoßen haben soll. Im Rahmen der Krankenhausreform sollen in Rheinland-Pfalz 7 Kliniken verkleinert werden. Ab Januar gelten sie dann als sogenannte Regio-Kliniken. Das hat Gesundheitsminister Hoch am Vormittag bei der Vorstellung seiner künftigen Krankenhausplanung mitgeteilt. Betroffen sind demnach die Krankenhäuser in Hermeskey, Bingen, Boppard, Kirn, Bernkastel-Kues, Bad Dürkheim und Frankenthal. Diese Regio-Kliniken sollen keine Notaufnahme mehr haben. Außerdem im Vergleich zu klassischen Krankenhäusern weniger Betten, Personal und Abteilungen. Hoch plant außerdem, dass sich Kliniken in Rheinland-Pfalz künftig stärker auf bestimmte Behandlungen konzentrieren. Bestimmte Operationen dürfen sie dann nur noch anbieten, wenn sie vom Land für bestimmte Leistungsgruppen eine Zuweisung bekommen haben. Nach einem stundenlangen, großflächigen Ausfall bei den E-Mail-Diensten von Microsoft entspannt sich die Lage wieder. Nach Konzernangaben sind die betroffenen Systeme schrittweise angelaufen und stehen weiten Teilen der Nutzer wieder zur Verfügung. Am Abend hatte eine massive Störung den Mailverkehr bei Millionen Nutzern weltweit lahmgelegt. Als Ursache nannte Microsoft einen Fehler, der den Zugriff auf die Server blockiert hatte. In Norwegen macht der neue König Hakon VIII. Seinen Amtsantritt vor dem Parlament in Oslo offiziell. Seit dem Tod seines Vaters Harald V. ist der Thron zwar schon automatisch an Hakon übergegangen, heute Mittag legt er aber noch seinen Amtseid auf die Verfassung ab. Aus Oslo, ARD-Korrespondent Arne Bartram.
1: Das ist ganz typisch skandinavisch, eine sehr einfache, schlichte Zeremonie. Unterstützt wird er dabei auch von seiner Tochter, der neuen Kronprinzessin Ingrid Alexandra, gerade mal 22 Jahre alt und die erste weibliche Thronfolgerin in Norwegen seit mehreren Jahrhunderten. Auch sie wird später schriftlich einen Eid ablegen, denn sie wird ihren Vater in Zukunft vertreten als Staatsoberhaupt, wenn der mal zum Beispiel krank ist.
16: SWR Nachrichten, Redaktion Andrea Schindler.
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9: Mit Petra Waldvogel. Einfach großartig, so verkauft der US-Präsident gerade seinen jüngsten Deal mit Venezuela. Der soll laut der venezolanischen Übergangsregierung für 25 Jahre, laut den USA für 100 Jahre laufen. Und 100 Milliarden Dollar sollen US-Unternehmen in dessen marode Ölindustrie investieren, also in die venezolanische. Donald Trump möchte glauben machen, dass dadurch kurzfristig auch in den USA die Benzinpreise sinken würden. Doch dafür bräuchte es endlich mehr, meinen Experten. Aus Washington berichtet Samuel Jakisch.
2: Schon bald würden die US-Reserven wieder aufgefüllt mit venezolanischem Öl und der Benzinpreis würde wieder sinken. So stellt es Präsident Trump im Internet dar und sein Innenminister Doug Burgum im Frühstücksfernsehen.
3: It's really nothing short of actually shifting the geopolitical center.
18: Das ist nicht weniger als eine geopolitische Verlagerung globaler Energiemärkte. Weg von Engpässen im Nahen Osten, zurück in die westliche Hemisphäre. Das ist fantastisch. Denn zwischen Venezuela und der US-Golfküste gibt es keine Engpässe. Das bedeutet zuverlässige, sichere und erschwingliche Energie für kommende Generationen, dank Präsident Trump.
2: Doch so kann das nicht funktionieren, sagen Marktexperten wie David Roche, Chefstratege bei Quantum Strategy, im Interview mit CNBC.
19: No. Is the quick answer.
2: Allein der Wiederaufbau der veralteten Ölförderinfrastruktur in Venezuela werde Jahre benötigen, sagt Roche. Die Erschließung neuer Ölfelder sogar noch länger.
19: This is very thick. Difficult crude to get out of the ground.
18: Das ist sehr zähflüssiges, schwer förderbares Rohöl, das für andere Raffinerien weltweit kaum von Nutzen ist. Die Förderung wird lange dauern und die Menge ist recht gering. Der große Nutzen für das amerikanische Volk kommt also erst lange, nachdem Sie und ich längst unter der Erde liegen.
2: Der Deal zwischen Washington und Caracas sichert der Firma North American Blue Energy Energy Partners die Förderrechte an insgesamt 17 venezolanischen Ölfeldern über 100 Jahre. Damit würde das Unternehmen zum zweitgrößten Halter nachgewiesener Ölreserven weltweit nach dem saudischen Konzern Aramco. Die USA halten 35% passiven Unternehmensanteil, verwaltet über das Verteidigungsministerium, ohne dass die US-Regierung dafür Kapital investieren muss. Und die USA erhalten ein Vorzugsrecht über 20% des künftig geförderten Öls zum Selbstkostenpreis. Doch selbst das sei noch viel zu teuer, findet die demokratische Kongressabgeordnete Maggie Goodlander bei MS Now.
0: Das amerikanische Volk sollte keinen einzigen Dollar für die Erschließung von Öl Feldern in Venezuela ausgeben. Wir brauchen Entlastung von den himmelhohen Benzinpreisen und ich sehe nicht, was dieser Deal dazu in absehbarer Zeit beiträgt.
2: Amerikanische Ölkonzerne wie ExxonMobil hatten zuvor abgelehnt, im großen Stil in Venezuela zu investieren, obwohl sie von der Regierung Trump dazu gedrängt wurden. Doch der Markt für das schwere Öl aus Venezuela ist zu klein, das juristische und politische Risiko in Venezuela hingegen groß, analysiert Rosemary Killan. Sie ist Nahost-Expertin der Denkfabrik Defense Priorities.
20: This is a country that has corruption problems.
0: Venezuela hat Probleme mit Korruption. Das ist kein attraktiver Standort für große Investitionen. Ob die Reserven dort den USA gehören oder nicht, spielt keine Rolle. Entscheidend ist, wie viel Öl aus Venezuela tatsächlich in die Weltwirtschaft gelangt. Und selbst wenn wir von derzeit 1 oder 2 Millionen Barrel pro Tag auf 4 kämen, kann das längst nicht ausgleichen, was zuvor durch die Straße von Hormuz geflossen ist. Das waren 20 Millionen Barrel pro Tag.
2: US-Ölfirmen müssen nun also gegen ein vom US-Staat gefördertes Privatunternehmen in Venezuela konkurrieren. Eine ironische Situation im Amerika der freien Märkte. Der ehemalige sozialistische Staatschef Venezuelas, Nicolás Maduro, der vom US-Militär aus Caracas entführt und in den USA angeklagt wurde, postet derweil aus seinem New Yorker Gefängnis ein Foto in den sozialen Medien.
21: Also Maduro, immerhin scheint Trumps Öldeal gut zu finden, warum auch immer. Aber hilft dieses Abkommen wirklich der maroden venezolanischen Wirtschaft und käme es, wie Übergangspräsidentin Delcy Rodríguez verspricht, der Bevölkerung zugute? Jenny Barke über den Deal und was er für Venezuela bedeutet.
22: Am Freitagabend verkündet US-Präsident Donald Trump, dass die USA sich die Kontrolle über große Ölvorkommen in Venezuela gesichert haben. Venezuelas Übergangspräsidentin Delcy Rodríguez verspricht, dass ihr Land im Gegenzug langfristig profitieren werde. Von entstehenden Arbeitsplätzen, Investitionen in die Infrastruktur und höheren Staatseinnahmen. Gegenüber Kritikern des Deals betont sie, eines muss absolut klar bleiben. Venezuela behält das Eigentumsrecht und die Souveränität über seine Ressourcen. Dabei sind viele Einzelheiten aus dem Deal noch unklar. Veröffentlicht wurde das Abkommen nicht. Inwieweit Venezuela davon profitiere und wie rechtmäßig das sei, könne man damit nicht einordnen, sagt der venezolanische Ökonom Manuel Sutherland. Bisher würden sich Trump und Rodríguez bei vielen wichtigen Punkten widersprechen. Zunächst einmal bei der Dauer des Abkommens. Trump spricht von 100 Jahren, Delcy von 25 Jahren. Mir scheint, dass es sich um politische Stellungnahmen handelt, die noch keine solide technische Grundlage haben. Kritik kommt auch vom früheren venezolanischen Planungsminister Ricardo Hausmann, inzwischen Professor in Harvard. Die amtierende venezolanische Präsidentin Delcy Rodríguez besitze weder die Legitimität noch die verfassungsmäßige Befugnis, um ihr Land zu einem solchen Abkommen zu verpflichten. Doch Delcy Rodríguez verteidigt den Deal, verspricht Einnahmen von 204 Milliarden US-Dollar. Ökonom Sutherland zweifelt, dass die bei der Bevölkerung ankommen. Die Regierung hat zwischen 1999 und 2015 das Fünffache davon durch Öleinnahmen verwaltet. Und die Bevölkerung hat 2015-2016 die schwerste Krise ihrer Geschichte durchgemacht, sowie extremste Armut und völliges Elend. Das Geld ist damals abgeflossen, wurde gestohlen, entwendet, ist verschwunden.
24: Ese dinero se fugó, se fue robado, fue hurtado, fue desaparecido.
22: Auch die Venezolaner selbst blicken skeptisch auf den angekündigten beteiligten Öldeal mit den Vereinigten Staaten, wie sie der Nachrichtenagentur Reuters sagen. Wir müssen abwarten. Für mich ist das nur ein Tropfen auf den heißen Stein im Vergleich zu dem, was uns die Regierung weggenommen hat. Die Krankenhäuser sind zerstört. Es gibt keine Sicherheit, keine Bildung. Wenn dieses Geld an die Menschen geht, finde ich das hervorragend. Aber wenn das Geld in die Staatskassen fließt, in die Taschen derjenigen an der Spitze, dann bin ich damit nicht einverstanden. Nach dem verheerenden Doppelerdbeben Ende Juni hat sich die ohnehin kritische wirtschaftliche und humanitäre Lage für die Menschen drastisch verschlechtert. Und die Wut auf die Regierung ist wegen des Baupfuschs und desaströsen Krisenmanagements gestiegen. Der venezolanische Politikwissenschaftler Jesus Renzulo vom GIGA-Institut in Hamburg sieht in dem Öldeal mit den USA eine politische Strategie, sich trotzdem an der Macht zu halten. Delcy Rodriguez Kalkül, sollte der wirtschaftliche Aufschwung kommen, so könne sie im Fall zukünftiger freier Wahlen die Gunst der Wähler gewinnen und sie wolle die Gewogenheit der US-Regierung behalten. Sie wird mit der US-amerikanischen Regierung alles vereinbaren, was ihr das Wohlwollen Washingtons einbringt, auch wenn diese Vereinbarungen in den nächsten Jahren nicht umgesetzt werden sollten. Denn es wird Jahrzehnte dauern, bis die versprochenen Investitionen ihr volles Potenzial entfalten. Delcy Rodriguez spiele auf Zeit, so der Politikwissenschaftler. An der Regierungsspitze bleiben, bis die US-Regierung, bis Donald Trump abtritt. Und darauf hoffen, dass die Demokraten in den USA gewinnen, weniger Druck auf Venezuela ausüben und dass sie ihre Macht wieder ausbauen könnte.
21: Abwarten. Manches dauert länger. Ob es am Ende gut wird? Ein ehemaliger Gangleader, Duane Davis, bekannt auch als Keffe D, ist wegen Mordes an Rapper Tupac Shakur schuldig gesprochen worden. Auf den erfolgreichen Rapper war vor fast genau 30 Jahren in Las Vegas aus einem vorbeifahrenden Auto mehrfach geschossen worden. Antje Sieb hat das Verfahren verfolgt. Das hat wirklich gedauert. Und jetzt, warum wurde der Mann erst und ausgerechnet jetzt verurteilt?
14: Es ging nicht darum, dass er selber geschossen haben sollte, aber darum, dass er den Mord organisiert hat. In den Jahren nach der Tat hat er nämlich selber in Interviews und in Aussagen und in seinen Memoiren auch erzählt, dass er mit dem Auto saß, dass er die Tatwaffe besorgt hat. Und sein Anwalt hat zwar jetzt im Prozess gesagt, er hätte das alles nur erfunden. Das hat die Jury aber offensichtlich nicht überzeugt. Und die eigenen Aussagen des Mannes, die waren tatsächlich Hauptbeweismittel in dem Prozess. Denn die Waffe oder das Auto, das hat man nie gefunden. Der Schütze selbst und die anderen Insassen des Tatautos, die leben alle nicht mehr. Deshalb hat es auch 30 Jahre gedauert, bis es überhaupt zu einem Prozess kam.
21: Und weil es eben so lange gedauert hat, nochmal bitte, was genau ist denn damals passiert?
14: Alle Beteiligten waren damals in Las Vegas und Tupac Shakur war mit jemandem von seinem Plattenlabel im Auto unterwegs. Und als sie an der roten Ampel standen, wurde aus einem anderen Wagen auf sie geschossen. Und Tupac starb eben später im Krankenhaus an seinen schweren Verletzungen. Er wurde nur 25 Jahre alt. Als Grund für die Tat gelten Rivalitäten zwischen zwei Gangs, sozusagen ein Racheakt. So hat zumindest die Staatsanwaltschaft argumentiert. Der Verurteilte selber, der ist heute 63 und ist ein ehemaliger Gangleader. Und die beiden Gruppen, die beiden Gangs, die waren vor der Tat in Las Vegas schon heftig aneinander geraten. Und über die mögliche Vorgeschichte ist immer schon viel spekuliert worden, auch weil beide Gangs offenbar Verbindungen hatten zu konkurrierenden Plattenlabels an der Ost- und an der Westküste. Und bei einem davon war eben Tupac unter Vertrag.
21: Und der Verurteilte Duane Davis, kommt der jetzt lebenslänglich ins Gefängnis?
14: Der Mann ist schuldig gesprochen worden wegen Mordes. Die Jury war auch relativ schnell fertig mit ihrem Urteil. Das hat nur wenige Stunden gedauert, bis sie sich einig waren. Damit hatten viele nicht so gerechnet. Da ist grundsätzlich jetzt eine lebenslange Freiheitsstrafe möglich. Das Strafmaß ist aber noch nicht verkündet. Das soll erst im Oktober passieren. Und der Verurteilte, der hat auch gleich, bevor er den Gerichtssaal verlassen hat, der Richterin schon gesagt, dass er dagegen Berufung einlegen will.
21: Informationen von unserer Korrespondentin Antje Sieb zum Schuldspruch im Fall des vor 30 Jahren ermordeten Rappers Tupac Shakur.
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21: Das wird eigentlich ein ganz schöner Tag. Viel Sonne, ein paar Wolken, örtlich in Rheinland-Pfalz, eventuell auch der eine oder andere Schauer. 19 bis 26 Grad. Nachts wird es wieder ziemlich frisch mit 13 bis 8 Grad.
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9: Die Inflation wird im kommenden Jahr vermutlich noch weiter steigen. Das Münchner IFO-Institut rechnet mit einem Anstieg auf 3% nach 2,8 in diesem Jahr. Je länger der Krieg im Nahen Osten anhalte, desto länger blieben die Energiepreise hoch. Dadurch würden mittelfristig auch die Verbraucherpreise für Nahrungsmittel, Dienstleistungen und Waren steigen. Der Lärm bei Sportveranstaltungen soll keine Sonderbehandlung bekommen. Das hat das Bundesumweltministerium auf Anfrage der Sportschau mitgeteilt. Man lehne eine Abschwächung der Lärmschutzverordnung ab. Im vergangenen Oktober hatten die Sportminister der Länder gefordert, zugunsten des Jugendsports den Sportbetrieb wie Kinderlärm zu behandeln. Der gilt nicht mehr als schädliche Umwelteinwirkung. Die Deutsche Bahn setzt das Alkoholverbot an ihren Bahnhöfen schrittweise weiter um, seit heute etwa in Berlin, Kiel und Braunschweig. Einzelne Bahnhöfe wie Mannheim und Stuttgart haben bereits ein solches Verbot. Bis Mitte Oktober soll es an 5.400 Bahnhöfen bundesweit gelten. Der norwegische König Hakon VIII. Legt heute Mittag im Parlament in Oslo seinen Amtseid auf die Verfassung ab. Nach dem Tod seines Vaters Harald V. am vergangenen Freitag war der Thron automatisch an dessen Sohn gegangen. Ab 14 Uhr kann sich die Öffentlichkeit in der Osloer Schlosskapelle am geschlossenen Sarg von König Harald verabschieden.
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9: Wir kommen gern mal von Höcksken auf Stöcksken, so sagt es Ulrich Schneider über die Ruhris oder die Ruhrpottler, wie die Menschen aus dem Ruhrgebiet genannt werden. Ulrich Schneider ist so ein Mensch und in seiner Biografie erzählt er von seiner Arbeiterkindheit im Revier. Von Eltern, die sich aufgerieben haben, Müttern, die alles zusammenhielten und von Vätern, die sehr früh verschlissen wurden. Von Stolz, Solidarität, Härte und bescheidener Großzügigkeit. Und über diese Arbeiterkindheit im Ruhrgebiet hat Ulrich Schneider in SWR1 Leute mit Nicole Köster gesprochen.
4: Sie sind jetzt ganz bewusst nochmal nach Altoberhausen, ja, in das Arbeiterviertel von damals. Fiel Ihnen das leicht, das zu sehen, wie es heute ist?
5: Ich war ja gelegentlich da in Oberhausen, bin da immer mal wieder runtergefahren mit meiner Band, hab da Musik gemacht, gespielt. Also es gibt einem schon immer mal wieder, es gibt einem einen Stich ins Herz, weil die ganzen Geschäfte, von denen der auch so ein Viertel lebt, der Metzger, der Spielwarenladen, wo man als Kind auch seine kleinen Figürchen kauft oder kleine Autos, oder auch die ganzen Traditionsgaststätten, wo man seinen Vater beim Frühschoppen hinbegleiten muss oder ähnliches, alles zu. Wenn da was anderes wäre, wäre ja schön. Aber nein, da sind zum Teil Bretter vor und überall diese Schilder zu verkaufen, zu vermieten. Die Häuser, wenn man sie sieht, einige, man sieht, da strengen sich Menschen an. Die sind renoviert, die sind gut erhalten. Aber andere bröseln noch einfach so vor sich hin. Das ist schon traurig, ist traurig.
4: Was glauben Sie, wie viele Menschen identifizieren sich mit einem Aufwachsen, so wie Sie es erlebt haben, in einem Arbeiterviertel groß zu werden? Also wenn Sie unterwegs sind mit Lesungen und so weiter, wie ist da die Resonanz? Erkennen sich da viele Menschen wieder?
5: Ja, mein Gott, wir sind Millionen. Wir waren allein im Ruhrgebiet. In meiner Boomer-Generation waren wir 2/3 Arbeiterhaushalte. Im Ruhrgebiet, das heißt im Klartext, da wohnen auch heute noch über 5 Millionen Menschen. Also die Identifikation ist enorm. Und wenn ich dann Lesungen mache, dann habe ich ganz viele Menschen natürlich in meinem Alter, die sagen, genau.
4: Und es fängt
5: Es fängt bei der Enge der Wohnungen an, reicht bis dahin, wo ich beschreibe, wie man richtig und stilvoll ein Sola isst, ohne sich zu bekleckern. Also da gehen die richtig mit. Man merkt auch, da wird es hier richtig warm ums Herz, wenn ich vorlese. Und dann habe ich aber auch jüngere Leute, ist interessant, die einfach interessiert sind und die im Publikum sitzen und vergleichen. Wie sieht es eigentlich mit meiner Situation heute aus? Sind meist die Jüngeren, die da sind, dann auch politisch sehr engagierte Leute, eher links zugeneigt und es ist ein sehr gemischtes Publikum. Aber alles in allem, wir sind Millionen, die sich damit noch identifizieren können.
4: Was für Werte spielten damals eine große Rolle?
5: Bescheidenheit würde ich ganz vorne wegstellen. Arbeiter waren schon recht genügsame Menschen. Also wirklich des wahrsten Sinne des Wortes. Man begnügte sich mit dem, was man hat in aller Regel. Man griff nicht nach den Sternen. Das war es nicht. Man arbeitete für das Erreichbare. Das war gar nicht viel meist. Das war mal eine Musiktruhe, die man sich anschaffen wollte. Neue Wohnzimmercouch, eine Waschmaschine. Das war der Fortschritt. Es wurde plötzlich die Wäsche elektrisch gewaschen. Und solche Dinge, mehr war das ja nicht. Man war genügsam, bescheiden. Ja, und dann natürlich, als zweites fällt mir ein Stolz. Ich habe sehr viel Stolz wahrgenommen. Also bei den Eltern ohnehin, bei Arbeitern ohnehin. Und denen durfte auch eigentlich keiner richtig krumm kommen. Dann gab es schon mal Ärger. Und ich glaube, das prägte auch diese ganze, sprechen wir mal von Klasse, diese Klasse Arbeiter. Daneben aber auch, neben dem Stolz, eine Autoritätsgläubigkeit. Das wird heute häufig übersehen. Arbeiter waren, so wie ich sie kennengelernt habe, niemals so Halbrevolutionäre oder gar Revolutionäre. Also vor akademischen Titeln hatten die einen heiden Respekt. Mein Vater und meine Mutter und alle anderen, die ich da kennenlernte, auch. Wenn der Pastor kam, dann war das eine wirkliche Amtsperson. Das Gleiche galt für den Hausarzt, für Lehrer ohnehin. Also fast gelegentlich schon ein bisschen devot.

0: geäußert.
1: Die Pflegebeauftragte der Bundesregierung, Katrin Staffler von der CSU, hat Befürchtungen vor einer Pleite der Pflegekassen zurückgewiesen. Zwar reichten die Einnahmen nach Berechnungen des Spitzenverbands der gesetzlichen Kranken- und Pflegekassen GKV ab Oktober voraussichtlich nicht mehr aus, um alle Leistungen zu finanzieren. Die Kassen würden aber nicht zahlungsunfähig, sagte Staffler dem Bayerischen Rundfunk. Bundesdarlehen könnten die Zeit bis zum Start der geplanten Pflegereform Anfang kommenden Jahres überbrücken. Der GKV-Spitzenverband erwartet für dieses Jahr ein Defizit von rund 4,4 Milliarden Euro, für 2027 weitere 10 Milliarden. Die Reform soll die Pflegeversicherung deshalb dauerhaft stabilisieren. Zugleich will Staffler die Unterstützung von pflegenden Angehörigen sichern. Das kostet die Pflegeversicherung zusätzlich Geld und muss deshalb an anderer Stelle finanziert werden. Anne-Kathrin Mellmann aus Berlin.
2: Die Bundesregierung hat sich auf letzte Details bei der umstrittenen Einkommensteuerreform geeinigt. Nach Informationen der deutschen Presseagentur wurde ein Kompromiss gefunden, dass Sonn- und Feiertagszuschläge weniger stark besteuert werden als bisher geplant. Damit könnte die Einkommensteuerreform laut Finanzministerium morgen im Kabinett beschlossen werden und der Bundestag könnte sich damit befassen. Die Reform soll besonders Familien mit Kindern und Steuerpflichtige mit niedrigen und mittleren Einkommen entlasten, ab 2028 im Umfang von jährlich 10 Milliarden Euro. Die Krise am Arbeitsmarkt trifft schwerbehinderte Menschen besonders. Sie sind von Arbeitslosigkeit doppelt so oft betroffen wie der Rest der Bevölkerung. Und das auch, wenn die Schwerbehinderten gut ausgebildet sind. Das hat der Deutsche Gewerkschaftsbund DGB ausgerechnet. Hindernisse sind nach Angaben des DGB Alltagsbarrieren, etwa für Menschen im Rollstuhl, komplizierte Antragsverfahren für staatliche Unterstützung, aber auch Vorurteile in Unternehmen. Die deutschen Handwerksbetriebe wehren sich gegen eine der zentralen AfD-Forderungen, nämlich das Abschaffen der Schulpflicht. Ein Sprecher des Handwerksverbands nannte den Verzicht auf die Schulpflicht einen Frontalangriff auf die Zukunftschancen junger Menschen. In der Bild-Zeitung kritisierte er, schon jetzt fehlten vielen Bewerbern elementare Grundkompetenzen beim Rechnen, Lesen und Schreiben. Wer da den Schulbesuch als freiwillige Entscheidung anstrebe, gefährde Ausbildung, Fachkräfteversorgung und Wettbewerbsfähigkeit von Handwerk und Wirtschaft. In Baden-Württemberg fahren immer mehr Menschen mit einem elektrisch angetriebenen Fahrrad. Fast ein Drittel der Menschen im Land besitzen ein E-Bike oder Pedelec. Das ergab eine repräsentative Umfrage des Meinungsforschungsinstituts CIVEY. Aus der Nachrichtenredaktion Matthias Breitinger.
3: Der Anteil der Menschen in Baden-Württemberg, die ein Elektrofahrrad besitzen, ist demnach von rund 28% im Vorjahr auf gut 32% gestiegen. Die meisten E-Bikes und Pedelecs gibt es laut CIVEY im Landkreis Biberach. Die niedrigste Besitzquote weist Stuttgart auf. Im Vergleich der Bundesländer liegt Baden-Württemberg nicht ganz vorn. In Bayern, Nordrhein-Westfalen und in Niedersachsen ist die Quote der E-Bike-Besitzer noch höher. Schlusslicht ist Berlin. Über alle Bundesländer hinweg gaben gut 31% der Befragten an, dass sie ein Elektrofahrrad besitzen. Der Wert hat sich seit 2020 mehr als verdoppelt.
2: Die Deutsche Bahn will von heute an deutschlandweit das Alkoholverbot an Bahnhöfen umsetzen. Anlass ist ein Vorfall vom Juli. Damals soll ein mutmaßlich betrunkener Fahrgast einen Bahnmitarbeiter bei Karlsruhe aus einem fahrenden Zug gestoßen haben. Einzelheiten von SWR-Bahnexperte Frieda Kümmerer.
4: An einzelnen Bahnhöfen wie in Mannheim und Heidelberg gilt bereits schon länger ein Alkoholverbot. Das flächendeckende Verbot in Deutschland kommt schrittweise, so die Bahn. Los geht es heute in Berlin, Kiel und Braunschweig. Das heißt, für Fahrgäste in Baden-Württemberg ändert sich ab heute erstmal noch nichts. Ab wann genau beispielsweise dann auch Stuttgart, Ulm oder Karlsruhe von der neuen Regelung betroffen sind, kann die Bahn auf SWR-Anfrage nicht beantworten. Nur so viel. In 6 Wochen, am 15. Oktober, soll dann deutschlandweit das Alkoholverbot gelten. Und dann eben auch an allen knapp 700 Bahnhöfen und Haltepunkten in Baden-Württemberg.
2: Und dann fehlt noch der Blick an die Börse.
5: Nach dem schwachen Wochenauftakt ringt der DAX heute mit der Richtung. Und jetzt beginnt der September. Er gilt statistisch betrachtet als einer der schwächsten Börsenmonate. Aber Anleger müssen nicht in die Statistik blicken, um nervös zu werden. Ein Blick auf die Energiepreise genügt. Die eskalierenden Spannungen zwischen den USA und Iran sorgen dafür, dass die Ölpreise wieder deutlich anziehen. Die Folgen für die Verbraucherpreise sind bekannt. Sie werden steigen. Das hatten die gestrigen Inflationsdaten aus Deutschland wieder einmal gezeigt. Waren und Dienstleistungen kosteten im August 2,9% mehr als im Vorjahresmonat. Um 11 Uhr stehen heute die Preisdaten aus der Eurozone an. Auch die Inflation in der Eurozone wird deutlich über dem Zielwert von

0: 2% liegen. Steigende Zinsen und steigende Energiepreise sind kein gutes Umfeld für Aktien. Der DAX fällt zum Handelsstart zurück. Thomas Spindler, ARD Finanzredaktion, Frankfurt.
1: Und es ist 12:01.
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3: In den USA sprechen die Finanzminister der G20 über Wirtschaftswachstum, über den Abbau von Handelshemmnissen, über hohe Schulden einzelner Staaten. Das sind sowieso schon kontroverse Themen und zusätzlich torpediert der Gastgeber selbst die ohnehin fragile Harmonie. Überraschungen auf der Gästeliste kommen bei etlichen Teilnehmern eher schlecht an, genauso wie der Iran-Krieg oder der Umgang der USA mit Journalisten und freier Berichterstattung. Mehr zum Treffen der G20 in der kommenden halben Stunde.
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3: Heute gibt es einen Wechsel von Sonne und Wolken. Mehr Wolken Richtung Norden, mehr Sonne Richtung Süden. Im Westerwald und im Rothaargebirge kann es am Nachmittag den einen oder anderen kurzen Schauer geben. Sonst bleibt es trocken und anders als gestern auch nur noch schwach windig. Die Temperaturen steigen auf 19 bis 26 Grad. Am wärmsten wird es am Oberrhein. Morgen insgesamt ähnlich. Am Donnerstag wird es dann deutlich wärmer.
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4: Um 12 Uhr mit Antje Keil. Die Pflegebevollmächtigte der Bundesregierung, Staffler, hat Befürchtungen vor einem Zusammenbruch der Pflegeversicherung zurückgewiesen. Die CSU-Politikerin geht davon aus, dass bis zum Inkrafttreten der Reform im Januar die Finanzlücke in der Pflege mit Darlehen überbrückt werden kann. Sie sagte dem Bayerischen Rundfunk, die drohende Zahlungsunfähigkeit der Pflegekassen ab Oktober sei nicht überraschend. Das Pflegesystem sei ineffizient und sehr teuer, aber nicht zwingend eines der besten. Deshalb müsse es schnell reformiert werden. In Deutschland verfügen Haushalte mit Menschen im Ruhestand über durchschnittlich 2.330 Euro im Monat. Das meldet das Statistische Bundesamt in Wiesbaden. Erfasst wurden die Haushalte von rund 14 Millionen Menschen ab 65 Jahren. Ursula Mayer berichtet.
5: Regional gibt es allerdings Unterschiede. Die Haushalte in den westdeutschen Bundesländern beziehen mit 2.350 Euro pro Monat ein höheres gemeinschaftliches Nettoeinkommen. Dagegen fällt es in den östlichen Bundesländern einschließlich Berlin mit monatlich 2.270 Euro niedriger aus. Außerdem wohnen Ruheständler im Westen überwiegend in eigenen Immobilien und müssen deshalb keine Miete zahlen, während die Eigenheimquote bei Ruheständlern im Osten nur 44% beträgt. Allerdings ist im Westen wie im Osten gleichermaßen knapp jeder fünfte Mensch ab 65 Jahren im Ruhestand von Armut bedroht.
4: Für die Mehrheit der Mieter in Deutschland sind in den vergangenen 12 Monaten die Wohnkosten gestiegen. In einer Umfrage des Deutschen Mieterbunds haben das 58% gesagt. Mieterbundspräsidentin Weber-Moritz sagte, der Sozialstaat müsse zunehmend auffangen, was auf dem Wohnungsmarkt schiefläuft. Die Wohnungskrise werde zur Krise des Sozialstaats. In Deutschland lebt laut Mieterbund mehr als die Hälfte der Menschen zur Miete. Am Rande des Treffens der G20-Finanzminister in den USA will sich Bundesfinanzminister Klingbeil am Nachmittag vor der Presse äußern, zusammen mit Bundesbankpräsident Nagel. Das Treffen ist überschattet vom Streit über die von den USA zusammengestellte Teilnehmerliste. So kritisieren die EU-Finanzminister die Einladung des russischen Finanzministers Suljanow und haben gestern ein gemeinsames Gruppenfoto mit ihm verweigert. Nicht eingeladen war das G20-Mitglied Südafrika. Auch Spanien fehlte nach einem Wirtschaftsstreit mit den USA. Bei erneuten russischen Angriffen auf die Region um die ukrainische Hauptstadt Kiew sind nach ukrainischen Angaben 12 Menschen getötet worden. Unter den Toten war Behörden zufolge eine Gruppe von Bahnarbeitern, die beim Angriff auf ein Eisenbahndepot ums Leben kamen. Präsident Zelensky sprach wörtlich von russischem Terror. Moskau sei damit derzeit erfolgreich, weil die Ukraine sich nur unzureichend gegen Luftangriffe wehren könne. Im Rahmen der Krankenhausreform sollen in Rheinland-Pfalz 7 Kliniken verkleinert werden. Ab Januar gelten sie dann als sogenannte Regio-Kliniken. Das hat Gesundheitsminister Hoch am Vormittag bei der Vorstellung seiner künftigen Krankenhausplanung mitgeteilt. Betroffen sind unter anderem die Krankenhäuser in Bingen, Bernkastel-Kues und Bad Dürkheim. Diese Regio-Kliniken sollen keine Notaufnahme mehr haben, außerdem im Vergleich zu klassischen Krankenhäusern weniger Betten, Personal und Abteilungen. Der Lärm bei Sportveranstaltungen soll keine Sonderbehandlung bekommen. Das hat das Bundesumweltministerium auf Anfrage der Sportschau mitgeteilt. Man lehne eine Abschwächung der Lärmschutzverordnung ab. Im vergangenen Oktober hatten die Sportminister der Länder gefordert, zugunsten des Jugendsports den Sportbetrieb wie Kinderlärm zu behandeln. Im Magdeburger Dom werden zur Stunde die Gebeine Kaiser Ottos des Großen in einem neuen Sarg feierlich beigesetzt. Der von der Künstlerin Silke Treke gestaltete Sarg aus Titan, Gold und Silber wird in den restaurierten Kalksteinsarkophag im hohen Chor des Doms eingesetzt. Der im Jahr 973 verstorbene Kaiser gilt als eine zentrale Figur der europäischen Geschichte des Mittelalters. SWR Nachrichten, Redaktion Peter Mühlfeit und Christian Kreuzer. Das Wetter für Baden-Württemberg und Rheinland-Pfalz: ein Hoch bringt mäßige warme Luft. Die Vorhersage: im nördlichen Rheinland-Pfalz am Nachmittag örtlich Schauer, ansonsten trocken, maximal 19 bis 26 Grad. In der Nacht örtlich Nebel bei 13 bis 8 Grad. Auch morgen Sonne und Wolken, meist trocken, 12.05 Uhr.
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3: Mein Name ist Pascal Fournier, guten Tag. Unsere Themen in den kommenden 25 Minuten. Alarmstufe Rot. Wir gehen der Frage nach, wie beunruhigend die Finanzlage der Pflegeversicherung tatsächlich ist. Schwierige Mission. Wir begleiten SPD-Co-Chef Lars Klingbeil auf Wahlkampftour in Sachsen-Anhalt und Mangel, Missstände, Miete. Der jüngste Report des Deutschen Mieterbundes zeigt, an den altbekannten Problemen auf dem deutschen Mietwohnungsmarkt hat sich nicht viel geändert. Alarmstufe Rot. Das klingt nie gut. Aber wenn im Zusammenhang mit der Pflege in Deutschland von Alarmstufe Rot die Rede ist, dann ist das besonders beunruhigend. Denn wir wissen ja seit Jahren, dass wir in diesem Bereich schon erhebliche Probleme haben und die in Zukunft absehbar eher größer als kleiner werden. Allerdings scheint diese Zukunft sehr viel schneller einzutreten als gedacht, zumindest wenn man dem Chef des Verbands der gesetzlichen Kranken- und Pflegeversicherung, Oliver Blatt, glauben kann. Der hat gestern in einem ziemlich dramatischen Appell erklärt, dass das vorhandene Geld der Pflegeversicherung wohl schon im Oktober aufgebraucht sein wird. Es fehlt geschätzt eine 500 Millionen Euro. Damit steht die Pflege in diesem Jahr für ein Defizit von knapp 4,5 Milliarden Euro. Im kommenden Jahr könnte es sogar 10 Milliarden werden. Wenn die Politik das Ruder nicht bald herumreißt, dann haben wir ein eklatantes Problem, so Blatt wörtlich. Chris Bertrohl in Berlin zunächst mal, wie kann es denn sein, dass sich da in der Pflege so plötzlich solche Löcher auftun? Oder ist es gar nicht so plötzlich?
6: Also die Probleme kommen nicht wirklich plötzlich oder überraschend, sondern sie sind im Prinzip schon lange absehbar. Sie sind ja auch der Grund dafür, dass der Bundestag noch in diesem Jahr eine Pflegereform verabschieden soll, an der die Bundesregierung gerade arbeitet. Also das Grundproblem ist bekannt. Wir sind eine älter werdende Gesellschaft. Die Zahl der Pflegebedürftigen steigt schneller als erwartet. Leistungen wurden ausgeweitet, aber die Einnahmen, die halten nicht Schritt. Jetzt weisen die Pflegekassen auf ein kurzfristiges Finanzproblem hin, aber auch so etwas kam in der Vergangenheit immer wieder vor, dass der Bund die Pflegeversicherung mit Notdarlehen stützen musste. 2025 zum Beispiel mit 500 Millionen Euro. Dieses Jahr läuft ein Darlehen von 3,2 Milliarden Euro. Also das Alarmschlagen ist einerseits ja ein Hilferuf, dass kurzfristig weitere Finanzhilfen nötig sein werden. Aber es ist auch die Mahnung, bei den Reformplänen für die Pflege nicht nachzulassen.
3: Blatt fordert, wie gesagt, die Regierung solle das Ruder herumreißen. Sie haben die geplante Pflegereform schon angesprochen. Ist also eigentlich alles schon auf einem guten Weg?
6: Also es gibt einen ersten Entwurf, den die damalige Gesundheitsministerin Nina Wagen im Juni vorgelegt hat. Aus diesem Entwurf soll noch in diesem Monat tatsächlich ein Gesetzentwurf der Bundesregierung, also ein abgestimmtes Papier werden. So hat es Wagens Nachfolger Carsten Linnemann angekündigt. Und mit diesem Gesetzentwurf könnte sich dann der Bundestag beschäftigen, dessen Sommerpause ja in der kommenden Woche zu Ende geht. Ziel ist es dann, dass die Reform ab nächstem Jahr greift. Wobei Carsten Linnemann schon deutlich gemacht hat, dass er den Entwurf seiner Vorgängerin in einem Punkt entschärfen will. Und zwar geht es da um geplante Kürzungen zu Lasten von pflegenden Angehörigen. Bislang zahlt ja die Pflegeversicherung für sie unter bestimmten Voraussetzungen in die Rentenkasse ein. Diese Zahlungen wollte Wagen um ein Drittel rund kürzen. Linnemann möchte darauf aber lieber verzichten.
3: Sie haben die roten Zahlen vorher schon ein bisschen konkretisiert. Das sind ja teilweise wirklich beachtliche Summen. Nun lässt sich der demografische Wandel nicht wegreformieren. In den kommenden Jahren und Jahrzehnten werden mehr Menschen Pflege brauchen, also wird Pflege insgesamt deutlich teurer. Wo soll denn dieses Geld herkommen in Zeiten Klammerkassen?
6: Also in diesem ganzen System Pflegeversicherung gibt es grundsätzlich viele Stellschrauben, an denen man drehen kann. Im Prinzip ist das eine die Einnahmeseite und das andere ist die Frage, wie viele Leistungen werden gewährt. Also eine Erhöhung der Beiträge zur Pflegeversicherung möchte die Bundesregierung im Großen und Ganzen zumindest vermeiden. Gutverdiener und Kinderlose bilden so eine gewisse Ausnahme. Die sollen laut den jetzigen Plänen der Regierung künftig etwas mehr bezahlen. Steigen könnten zum Beispiel die Eigenanteile fürs Pflegeheim, die ja jetzt schon enorm hoch sind. Ein weiteres Beispiel ist, es soll schwerer werden, überhaupt in einen Pflegegrad, also als Pflegegrad eingestuft und anerkannt zu werden. Es gibt noch weitere Stellschrauben, zum Beispiel Einschränkungen bei der kostenlosen Mitversicherung. Das kennen wir schon bei der Gesundheitsreform. Und es wird auch darüber diskutiert, Kinder für die Pflege ihrer Eltern künftig etwas stärker zur Kasse zu bitten. Viel Diskussionsbedarf auch dann, wenn dieser Gesetzentwurf ins Parlament gehen wird.
3: Die Pflegebeauftragte der Bundesregierung, Katrin Staffler, sieht aktuell kein allzu großes Problem. Wir hören mal kurz rein, was sie gestern Abend gesagt hat.
7: Das wird natürlich nicht passieren, dass man jetzt die Pflegeklasse pleite gehen lässt. Es gibt ja die Darlehen, die in Aussicht gestellt sind und die natürlich auch die Zeit überbrücken werden bis zum 1. Januar, bis die Reform dann in Kraft tritt. Das heißt aber natürlich, dass wir trotzdem bei der Reform jetzt schnell auch zum Ende kommen müssen.
3: Also die Kassen werden nicht zahlungsunfähig, zur Not gibt es weitere Bundesdarlehen. Vermutlich sollte das beruhigen, aber tut es das tatsächlich?
6: Ja, zweigeteilte Antwort würde ich sagen. Politisch ist es natürlich nicht beruhigend, weil sich dadurch an den grundsätzlichen Problemen, die wir gerade besprochen haben, nichts ändert. An der angekündigten Pflegereform dürfte kein Weg vorbeiführen. Schmerzhafte Einschnitte inklusive, aber das stellt ja auch die Bundesbeauftragte für die Pflege im Prinzip nicht in Frage. Beruhigend ist es auf der anderen Seite natürlich schon, zum Beispiel für Menschen, die jetzt in einem Pflegeheim untergebracht sind und möglicherweise solche Nachrichten dann mit Sorge zur Kenntnis nehmen. Finanznöte, eine Pleite der Pflegekassen, die da zur Debatte stehen und dass man jetzt sagt, das wird keine unmittelbaren Auswirkungen haben, dass Leistungen nicht mehr bezahlt werden. Der Bund würde kurzfristig helfen. Natürlich hat das auch eine beruhigende Wirkung, das würde ich schon sagen. Trotzdem, ja, die Pflege bleibt ein Pflegefall, wenn man so will, und an der Reform führt kein Weg vorbei.
3: Wie bedrohlich ist die Alarmstufe Rot bei der Pflegeversicherung? Informationen und Einordnungen dazu waren das von Berlin-Korrespondent Chris Berdrow. Noch 5 Tage bis zur Landtagswahl in Sachsen-Anhalt. Der eine Partei extrem gelassen entgegensieht und alle anderen dafür umso sorgenvoller. Der anhaltende Höhenflug der AfD stellt alle anderen Parteien vor schwierige Fragen. Die CDU etwa muss ihr Verhältnis zur Linken klären. Grüne und BSW zittern angesichts der 5%-Hürde. Und das tut auch die einstige Volkspartei SPD. Ihr Wiedereinzug in den Magdeburger Landtag ist keineswegs sicher und ein schlechtes Wahlergebnis am Sonntag könnte auch parteiintern weitreichende Folgen haben. Die latente Unzufriedenheit der Basis mit der Parteiführung könnte dann nämlich möglicherweise schnell ziemlich offen und laut werden. Lars Klingbeil hat als Co-SPD-Chef also durchaus gute Gründe, sich im sachsen-anhaltischen Wahlkampf zu engagieren. Berlin-Korrespondent Georg Schwarte hat ihn dabei begleitet.
8: Treibgut heißt das Restaurant, ausgerechnet. Passt irgendwie zu einer getriebenen SPD hier in Sachsen-Anhalt. Direkt an der Gotsche, einem See geboren aus den Resten des Braunkohletagebaus. Hier kommt gleich Lars Klingbeil zum Wahlkampf, Vizekanzler, SPD-Co-Vorsitzender, Ein großer Redner?
9: Ja gut, aber ich glaube, in der langen Geschichte, die wir hatten, hatten wir immer mehr oder weniger talentierte Rednerinnen und Redner.
8: Chris Henze ist SPD-Kreisvorsitzender, hat einiges erlebt. Jetzt kämpfen seine Sozis hier um jeden Prozentpunkt. Die Stimmung geht so.
9: In der Bevölkerung ist, ich will jetzt nicht sagen alle, aber so eine diffuse, es läuft nicht rund, es ist schlecht, es wird alles irgendwie nicht mehr gut werden. Man kann nur reden mit den Leuten.
8: Dafür haben sie Klingbeil eingeladen. Ein gutes Dutzend Menschen sind gekommen, immerhin. Hier in Bitterfeld-Wolfen holte die AfD bei der Bundestagswahl über 50%.
10: Als SPD-Vorsitzender bist du sowieso alles gewöhnt, aber mir ist das wichtiger, als dass ich immer nur mit Leuten zusammen bin, die mir irgendwie sagen, was alles gut läuft.
8: Es geht um Sachfragen. Warum kürzt ihr den Wohngeldzuschuss? Klingbeil macht da den Rücken gerade.
10: Das ist nichts, worauf ich stolz bin, sondern nichts, was ich irgendwie feiere oder auf Plakate oder Sharepics drucke. Aber das ist eben die Verantwortung, die ich trage und da darf ich mir auch nicht wegducken.
8: 8,4% hat seine SPD beim letzten Mal in Sachsen-Anhalt geholt und jetzt? Chris Henze, der Kreisvorsitzende, bleibt Optimist.
9: Es wird nicht berauschend, aber es wird auch nicht eine Vollkatastrophe am 6. September.
8: Die Stimmung in der Partei irgendwo zwischen Rebellion und Resignation. Katja Pähle, die Fraktionschefin der SPD im Landtag von Sachsen-Anhalt, ist da anders, stur, hoffnungsfroh. Sie hat Klingbeil später am Abend nach Halle eingeladen, nicht auf den Marktplatz, nicht als Redner, als Gesprächspartner.
11: Und er wird nicht versteckt, sondern wir sind mit ihm unterwegs und wir machen Wahlkampf mit ihm und laden aber genau zu diesen Gesprächen ein. Politik ist kein Bestellservice. Ich sitze zu Hause auf meiner Couch und finde irgendeine Entscheidung schlecht und kann dann einfach sagen, dass es diesen alle doof.
8: Klingbeil weiß, dass manche seiner Genossen ihn, die SPD-Spitze, auch doof finden. Brandbriefe kursieren, aber jetzt muss er ran. Und er bemüht in Bitterfeld-Wolfen die Geschichte, den großen Bogen.
10: Alle, die gerade politische Verantwortung tragen, müssen in 5 oder 10 Jahren auf diese Phase des Landes zurückgucken und müssen sich fragen, was habt ihr eigentlich damals gemacht, als die Rechtsextremen kurz davor standen, die Macht wieder zu übernehmen?
8: Er hat, als er am Stadtrand mit dem Auto ankam, als erstes das Riesenplakat des AfD-Spitzenkandidaten Siegmund gesehen. Alles wird gut, stand da. Katja Pähle, die SPD-Kandidatin aus Halle, wird da wütend.
11: Wie kann es sein, dass jemand, der zur Wendezeit quasi noch in den Windeln lag, durch dieses Land fahren kann und kann den Menschen eine Vergangenheit verkaufen, als die glorreiche Zukunft, die er selber nie erlebt hat.
8: Klingbeil hatte auch keine letzten Antworten, aber Respekt hat er für jeden seiner Sozis, die hier kämpfen.
10: Ich habe in meinem Wahlkreis nicht so eine starke extreme Partei. Ich ziehe vor jeder und vor jedem, der hier sagt, ich trete für die Demokratie ein und ich wirklich vor jedem den Hut.
8: Und was sagen seine Sozialdemokraten zur Bundespartei SPD? Sie sagen tatsächlich Danke, weil aus der ganzen Republik gerade Sozis hier beim Wahlkampf helfen. Plakate kleben, Flyer verteilen. Und muss die SPD-Spitze im Herbst weg? Chris Henze winkte ab.
9: Was würde es denn an grundlegenden Problemen ändern?
3: Georg Schwarte über Lars Klingbeil im sachsen-anhaltischen Wahlkampf. Inzwischen hält sich der Finanzminister in den USA auf. Im US-Bundesstaat North Carolina, genauer in Asheville, beraten seit gestern die Finanzminister und Notenbankchefs der 20 größten Industrie- und Schwellenländer. Wobei, das stimmt nicht ganz, es sind nur 19. Aus Gründen, die vermutlich nur die Trump-Regierung kennt, wurde der Vertreter Südafrikas gar nicht erst eingeladen. Es ist trotzdem ein 20er-Treffen, denn dafür ist der russische Finanzminister zu Gast, sehr zum Ärger der Europäer. Genug Stoff also für spannungsreiche 2 Tage und da sind die Folgen des Iran-Kriegs, die aggressive Zollpolitik der USA, die Verwerfungen am Anleihemarkt noch gar nicht eingerechnet. Aus Asheville, North Carolina, berichtet Philipp Eckstein.
12: Hier in den Bergen von North Carolina richtete vor 2 Jahren ein Hurrikan schwere Verwüstungen an. Am Tagungsort am Rand eines Golfplatzes ist davon nichts mehr zu sehen. Dafür aber die beeindruckende Natur, Wälder, Berge, sogar ein amerikanischer Schwarzbär lässt sich kurz, ganz in der Nähe des Tagungsorts blicken. Beim G20-Treffen soll es dann aber um das Wesentliche gehen. Für die Trump-Regierung und US-Finanzminister Bessent ist das Wirtschaftswachstum.
13: Our first and most fundamental priority is economic growth.
12: Wirtschaftswachstum, das Thema setzen die USA ganz oben auf die Agenda. Nur ganz so basic, einfach läuft es dann doch nicht. Und da tragen auch die Gastgeber ihren Teil zu bei. Auf Einladung der USA ist nämlich auch Russlands Finanzminister Anton Siluanow angereist. Ein Signal, sagt dazu Bundesfinanzminister Lars Klingbeil.
14: Dass ich schon als irritierend wahrnehme, weil ich mir eigentlich gewünscht hätte, dass es hier eine Klarheit auch von der amerikanischen Seite gibt, dass man ihn nicht wie einen normalen Gast hier empfängt. Es ist ein Regime, das seit 5 Jahren einen brutalen völkerrechtswidrigen Angriffskrieg gegen die Ukraine führt.
12: Ein gemeinsames Gruppenfoto mit dem russischen Finanzminister. Das wollen Klingbeil und seine europäischen Amtskollegen nicht und setzen sich damit auch durch. Bei den gemeinsamen Arbeitstreffen hinter verschlossenen Türen, berichtet Klingbeil, habe er dann dem russischen Finanzminister
14: direkt ins Gesicht gesagt, dass die russische Regierung diesen Krieg beenden muss.
12: Auch der US-Krieg gegen den Iran wird kritisiert, vor allem auch wegen den wirtschaftlichen Auswirkungen. Die US-kanadischen Handelsstreitigkeiten werden zumindest angesprochen. Kanadas Finanzminister François-Philippe Champagne ist allerdings um diplomatische Zurückhaltung bemüht. Kanada sei froh, dass die US-G20-Präsidentschaft die globalen Ungleichheiten und auch Zölle angehen wolle. Für Ärger vor Ort sorgt auch der Umgang mit der Presse. Die US-Regierung hat mehreren Reportern den Zugang zum Tagungsort verwehrt. Vizekanzler Klingbeil sagt dazu:
14: Ich halte es für nicht akzeptabel, dass Journalisten oder ganze Redaktionen ausgeschlossen werden. Das habe ich auch deutlich gemacht.
12: Auch auf Drängen der deutschen Seite wurde einem Reporter der New York Times doch noch Zutritt gewährt. Ein Reporter von Bloomberg, der Klingbeil bei der Reise begleitet, bleibt aber ausgeschlossen. Nicht dabei in Asheville ist übrigens auch der südafrikanische Finanzminister. Er hat von den USA schlicht keine Einladung erhalten. Und das, obwohl Südafrika Mitglied der G20 ist.
3: Aus den USA berichtete Philipp Eckstein. Die Kinder in Rheinland-Pfalz haben es schon seit einiger Zeit hinter sich. Denen in Baden-Württemberg steht es noch bevor, das Ende der Sommerferien und damit der Beginn des neuen Schuljahrs. Der September ist praktisch überall auf der Nordhalbkugel der Monat, in dem für Kinder und Jugendliche die sommerliche Unbeschwertheit endet und die Schule wieder beginnt. Hierzulande vielleicht kein geliebter, aber insgesamt ein relativ normaler Vorgang. Anderswo ist er das nicht. Heute beginnt in der Ukraine das neue Schuljahr und für Schülerinnen und Schüler dürfte es dort der vielleicht schwerste Schulbeginn seit Beginn der russischen Vollinvasion sein. Die üblichen Feiern wurden flächendeckend abgesagt wegen der Gefahr von Luftangriffen. Zudem wurden auffällig viele Schulen direkt vor dem 1. September bei solchen Angriffen getroffen und beschädigt. Über den schwierigen Schulbeginn in der Ukraine berichtet Florian Kellermann am Beispiel von Kiew, wo es mehr als 600 Schulen gibt.
15: Natalia Revenko hat sich so auf den ersten Schultag gefreut. Die Lehrerin soll wieder eine erste Klasse übernehmen. Die Eltern waren bereits gekommen und hatten die Schulbücher abgeholt. Doch dann schlug eine russische Rakete ein in der Gesamtschule Nummer 20 in Kiew. Am vergangenen Donnerstag war das. Ich bin froh, dass die Wände, die Decken noch heil sind. Ich bin ehrlich froh, dass alle leben. Aber ich bin so traurig, dass wir am 1. September nicht mit den Kindern in dieses Klassenzimmer können. Das tut weh. Am stärksten zerstört sind die Turnhalle und die Mensa. Von innen sind nur nackte Wände übrig. Militärische Ziele im Umkreis der Schule gibt es nicht. Die Gesamtschule Nummer 20 ist eine von über 4000, die Russland in diesem Krieg beschädigt oder zerstört hat. Auch Eltern sind gekommen, so Mutter Anastasia, die ungläubig auf die Trümmer blickt. Erst vor ein paar Tagen habe sie geholfen, die Fenster zu putzen. Jetzt werde sie auch helfen, die Scherben aufzusammeln. Die Russen sind sehr grausam. Sie wollen uns töten oder psychisch zerstören, uns brechen. Aber das wird ihnen nicht gelingen. Am Ende des Tunnels ist immer ein Licht. Anastasias Tochter Teresa ist mitgekommen. Ich dachte, dass unsere Schule besonders ist, dass so etwas bei uns nicht passiert. Zuerst habe ich mich ja gefreut, dass wir nicht in die Schule müssen. Aber als ich die Fotos gesehen habe, da ist mir ganz schlecht geworden. Es gibt viele Indizien dafür, dass Russland gezielt Kultur- und Bildungseinrichtungen in der Ukraine angreift. Dafür spricht, dass in den vergangenen Wochen auch Lagerhallen mit Büchern und Druckereien getroffen wurden. Hunderttausende Schulbücher sind kurz vor Schulbeginn verbrannt. In der Gesamtschule Nummer 20, die am Donnerstag getroffen wurde, ist an Präsenzunterricht erstmal nicht zu denken. Lehrerin Natalia Revenko muss die Sechsjährigen übers Internet begrüßen. Als der Krieg begonnen hat, hat das zu Stress bei den Kindern geführt. Sie lernen schlechter, ihr Gedächtnis ist schlechter, sie können sich schlechter konzentrieren, sind empfindlicher. Aber wir machen mit ihnen verschiedene Übungen, damit sie lernen, ihre Gefühle zu beherrschen. Und sie lernen. Eine große Herausforderung für die Schulen wird auch der immer häufigere Luftalarm. Denn dann müssen die Lehrerinnen und Lehrer mit den Kindern in den Schutzkeller. Aber auch daran hätten diese sich schon gewöhnt, sagt Natalia.
3: Florian Kellermann berichtete. Venezuela verfügt bekanntlich über die größten gesicherten Ölvorkommen der Welt. Ein enormes, allerdings weitgehend brachliegendes Kapital. Viele Vorkommen sind nicht erschlossen. Da, wo sie erschlossen sind, ist die Infrastruktur marode und venezolanisches Erdöl ist von mäßiger Qualität und deswegen schwer zu verarbeiten. Trotzdem weckt es Begehrlichkeiten, wie der ziemlich hemdsärmelige Übergriff der USA Anfang des Jahres gezeigt hat. Jetzt konkretisiert er sich. Etwa ein Fünftel des venezolanischen Ölvorkommens sollen einem Abkommen zufolge künftig den USA gehören. Die Vorteile für sie liegen auf der Hand, ihre Ölreserven würden sich theoretisch verdoppeln. Aber was ist mit Venezuela? Hilft der Deal der maroden venezolanischen Wirtschaft? Und käme er, wie Übergangspräsidentin Delcy Rodriguez verspricht, tatsächlich der Bevölkerung zugute? Jenny Bark ist dem nachgegangen.
16: Einfach großartig sei dieser Deal mit Venezuela, findet die US-Regierung. Schon bald würden die US-Reserven wieder aufgefüllt mit venezolanischem Öl und der Benzinpreis würde wieder sinken. So stellt es Präsident Trump im Internet dar und sein Innenminister Doug Burgum im Frühstücksfernsehen.
17: Das ist nicht weniger als eine geopolitische Verlagerung globaler Energiemärkte. Weg von Engpässen im Nahen Osten, zurück in die westliche Hemisphäre. Das ist fantastisch, denn zwischen Venezuela und der US-Golfküste gibt es keine Engpässe. Das bedeutet zuverlässige, sichere und erschwingliche Energie für kommende Generationen, dank Präsident Trump.
16: Doch so kann das nicht funktionieren, sagen Marktexperten wie David Roche, Chefstratege bei Quantum Strategy, im Interview mit CNBC.
18: No. Is the quick answer.
16: Allein der Wiederaufbau der veralteten Ölförderinfrastruktur in Venezuela werde Jahre benötigen, sagt Roche. Die Erschließung neuer Ölfelder sogar noch länger.
17: Das ist sehr zähflüssiges, schwer förderbares Rohöl, das für andere Raffinerien weltweit kaum von Nutzen ist. Die Förderung wird lange dauern und die Menge ist recht gering. Der große Nutzen für das amerikanische Volk kommt also erst lange, nachdem Sie und ich längst unter der Erde liegen.
16: Der Deal zwischen Washington und Caracas sichert der Firma North American Blue Energy Partners die Förderrechte an insgesamt 17 venezolanischen Ölfeldern über 100 Jahre. Die USA halten 35% passiven Unternehmensanteil, verwaltet über das Verteidigungsministerium, ohne dass die US-Regierung dafür Kapital investieren muss. Amerikanische Ölkonzerne wie ExxonMobil hatten zuvor abgelehnt, im großen Stil in Venezuela zu investieren, obwohl sie von der Regierung Trump dazu gedrängt wurden. Doch der Markt für das schwere Öl aus Venezuela ist zu klein, das juristische und politische Risiko in Venezuela hingegen groß, analysiert Rosemary Kilanick. Sie ist Nahost-Expertin der Denkfabrik Defense Priorities.
19: Ob die Reserven dort den USA gehören oder nicht, spielt keine Rolle. Entscheidend ist, wie viel Öl aus Venezuela tatsächlich in die Weltwirtschaft gelangt. Und selbst wenn wir von derzeit 1 oder 2 Millionen Barrel pro Tag auf 4 kämen, kann das längst nicht ausgleichen, was zuvor durch die Straße von Hormuz geflossen ist.
16: US-Ölfirmen müssen nun also gegen ein vom US-Staat gefördertes Privatunternehmen in Venezuela konkurrieren. Eine ironische Situation im Amerika der freien Märkte.
3: Sie haben es gemerkt, Jenny Barke war in Wahrheit US-Korrespondent Samuel Jakisch. Sorry dafür. Missstände und Mangel bleiben Kennzeichen für den deutschen Mietwohnungsmarkt. Zu diesem Ergebnis kommt der aktuelle Mietenreport des Deutschen Mieterbundes. Die Bestandsaufnahme ist an sich ja nicht neu. Die Wohnungsnot gerade in den Ballungsräumen ist seit langem ein Thema. Aber es nimmt inzwischen auch der Druck auf diejenigen, die bereits eine Wohnung haben, weiter zu, sagt der Mieterbund. Christoph Geismeier aus der SWR Wirtschaftsredaktion. Sie waren heute bei der Präsentation des aktuellen Mietenreports dabei. Warum machen sich denn Menschen, die schon eine Wohnung haben, Sorgen?
20: Ja, weil die Mieten weiter steigen. Fast 2/3 der Mieter, die für den aktuellen Mietenreport befragt wurden, berichten von einer Mieterhöhung in den letzten 12 Monaten. Das macht vielen Angst. So befürchtet mittlerweile jeder Zweite im Bedarf, wie beispielsweise einer Kündigung, keine bezahlbare Ersatzwohnung zu finden. Dabei stehen offenbar immer mehr Mieterhaushalte wegen der hohen Mieten so stark unter Druck, dass sie nach eigenen Angaben dafür in anderen Lebensbereichen sparen müssen. Beispielsweise bei der eigenen Altersvorsorge, das sagt jeder Zweite, auch bei der eigenen Gesundheit, wie beispielsweise beim Zahnersatz, so der Deutsche Mieterbund, würden Mieter sparen, um die Miete bezahlen zu können. Dabei gibt es auch Hinweise, dass in einigen Fällen zu viel Miete verlangt wird, die Menschen also teils unnötig unter finanziellem Druck stehen.
3: Und wie groß ist dieses Problem, dass zu viel Miete verlangt wird?
20: Ja, für den Mietenmonitor des Deutschen Mieterbundes wurden im vergangenen Jahr mehr als 20.000 Wohnungsinserate in Berlin und Ulm ausgewertet. Das Ergebnis war laut der Studienmacher erschreckend. In Berlin überschritten 46% der untersuchten Bestandswohnungen die zulässige Miethöhe und in Ulm, so der Mieterbund, lagen rund 70% der in den Inseraten angebotenen Wohnungen oberhalb der zulässigen Mietobergrenze. Die Ergebnisse dieser Analyse auch mit Blick auf Ulm zeige, so der Mieterbund, dass überhöhte Angebotsmieten kein Großstadtphänomen mehr seien.
3: Vermutlich lassen sich die Probleme am Wohnungsmarkt nicht schnell lösen. Was schlägt denn der Mieterbund vor?
20: Naja, Mieterinnen und Mieter sollen besser geschützt werden. Der Staat, so der Mieterbund, müsse durch entsprechende Regelungen verhindern, dass Mieter ihre Wohnung verlieren. Natürlich wird auch ein bundesweiter Mietenstopp gefordert. Mietwucher soll schärfer bestraft werden. Außerdem werden Beschränkungen bei Ferienwohnungen und der Kurzzeitvermietung von Wohnungen gefordert. Begrüßt hat der Deutsche Mieterbund auch den Vorschlag der Regierung, eine staatliche deutsche Wohnungsbaugesellschaft zu schaffen, die den Wohnungsbau in Deutschland voranbringen soll. Also insgesamt geht es dem Mieterbund damit darum, die rechtliche Stellung der Mieter zu verbessern, sie mehr als bislang zu schützen und gleichzeitig das Angebot von Wohnungen durch die Ankurbelung des Neubaus zu erhöhen, wobei das die größte Aufgabe ist. Mittlerweile ist beispielsweise der Bestand an Sozialwohnungen laut Mieterbund auf knapp 1 Million gesunken, ein Rekordtief. Zwar werden mit staatlicher Unterstützung wieder mehr Sozialwohnungen gebaut, doch zeitgleich fallen immer mehr aus der Sozialbindung heraus.
3: Der deutsche Mietwohnungsmarkt bleibt geprägt von Mangel und Missständen. Informationen dazu von Christoph Geismeier aus der SWR Wirtschaftsredaktion. Vielen Dank. 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
22: Viele vermuten Russland hinter dem versuchten Drohnenangriff auf den Leipziger Flughafen vor einem Monat. Jetzt gespanntes Warten darauf, ob die Bundesregierung das jetzt auch offiziell genau so sagen wird. Ein Treffen der G20-Finanzminister in den USA läuft trotz schöner Kulisse nicht ohne Zoff, was die Gästeliste damit zu tun hat. Und die SV Elversberg spielt jetzt erstklassig. Der Huddel rund um den Stadionausbau bringt ein Stück Saarland-Flair mit in die Bundesliga. Dies und weitere Themen in der kommenden halben Stunde. Stefan Eising ist mein Name. Schön, dass Sie dabei sind. Wie reagiert die Bundesregierung auf den versuchten, mutmaßlich russischen Drohnenangriff am Leipziger Flughafen? Genau 4 Wochen ist das jetzt her, dass zwischen 2 ukrainischen Frachtmaschinen eine mit Sprengstoff präparierte Drohne gefunden wurde. Für die Bundesanwaltschaft ein, Zitat, schwerwiegender Angriff auf die Transport- und Logistikinfrastruktur in Deutschland. Die Zeichen mehren sich, dass schon bald eine offizielle Schuldzuweisung von der Bundesregierung kommen könnte. Sollte das passieren und sollte Russland da explizit benannt werden, dann wäre das aus diplomatischer, außenpolitischer Sicht eine ganz große Sache. Aus Berlin berichtet Nicole Markwald.
23: Wer auch immer hinter den Drohnen am Leipziger Flughafen steckt, Bundeskanzler Friedrich Merz hatte vergangene Woche diese Botschaft.
24: Die Bundesregierung erlegt Urhebern hybrider Angriffe einen Preis auf. Sie werden dafür bezahlen.
23: Noch ist unklar, wer bezahlen muss. Innenminister Alexander Dobrindt, CSU, sprach von fremden Mächten. Viele Fachleute und Politiker vermuten, dass die Bedrohung von Russland ausgeht, um zum Beispiel die deutsche Bevölkerung zu verunsichern und die Bundesregierung davon abzuhalten, die Ukraine weiter zu unterstützen. Eine Ankündigung, wer sich hinter der Sprengstoffdrohne von Leipzig verbirgt, steht bevor, bestätigt Regierungssprecher Stefan Cornelius.
0: Das wird nicht mehr lange dauern.
23: Er verweist auf die laufenden Ermittlungen. Auch mit den Partnern in der EU und der NATO müsse die Reaktion besprochen werden. Konkrete Forderungen gibt es schon, beispielsweise von den Grünen. Parteichefin Franziska Brandner.
1: Eine Sache, die auch schon lange überflüssig ist, die Frage des russischen Hauses und dessen Schließung. So eine Pension für Spione, die brauchen wir nicht mitten in unserer Hauptstadt.
23: Parteikollege Konstantin von Notz, Mitglied im Innenausschuss, fordert ein regelmäßiges Lagebild.
2: Was passiert jeden Tag in Deutschland und Europa an Spionage- und Sabotageaktionen? Wo fliegen die Drohnen? Wo wird das Umspannwerk? Wo wird da eingedrungen? Und dafür muss das Bundesinnenministerium dieses Lagebild erstellen.
23: Die Vizevorsitzende der SPD-Fraktion, Siemtje Möller, sprach sich für Sanktionen gegen die sogenannte russische Schattenflotte aus. Das sind oft veraltete und unter fremder Flagge fahrende Schiffe, mit denen Russland, nach Überzeugung westlicher Staaten, Sanktionen gegen seine Ölexporte umgeht. Linken-Chef Luigi Pantisano gab zu bedenken, dass Sanktionen am Ende nicht die Bevölkerung treffen dürften. Markus Frohnmeier, der außenpolitische Sprecher der AfD, warnte vor einem Doppelstandard.
4: Sollte Russland nachweislich hinter dem Drohnenvorfall stehen, da muss das klar verurteilt und auch angemessen beantwortet werden. Aber dann muss derselbe Maßstab auch für Nord Stream gelten. Mutmaßlicher ukrainischer Staatsterrorismus gegen unsere Infrastruktur darf nicht anders behandelt werden als russischer.
23: Auf EU-Ebene wird derzeit ohnehin ein weiteres Sanktionspaket gegen Russland vorbereitet. Es wäre Paket Nummer 22. Einige EU-Mitglieder forderten in einem gemeinsamen Schreiben erneut die Nutzung eingefrorener russischer Vermögen in Europa, um damit die Ukraine zu unterstützen. Ein Thema beim anstehenden Treffen der EU-Außenminister in Irland.
22: Und in Irland treffen sich heute nicht nur die Außenminister der EU-Staaten, sondern auch die Verteidigungsminister. Thema ist voraussichtlich die Frage, wie kann die EU die Luftverteidigung der Ukraine stärken und wie kann man auch Mitgliedstaaten dazu bringen, die bisher weniger beigetragen haben. Sabrina Fritz berichtet.
5: Die EU-Verteidigungsminister sehen die Not der Ukraine, doch Hilfe für das Land wird immer schwieriger. Auf einer Art Sparbuch liegen noch 6 Milliarden Euro, die von der alten ungarischen Orbán-Regierung blockiert wurden. Diese könnten an die Ukraine ausgezahlt werden, so die Außenbeauftragte der EU, Kaja Kallas. Dies ist allerdings nur ein Bruchteil dessen, was das Land braucht, um die Zerstörungen durch russische Raketen wieder aufzubauen. Außerdem sollen weitere russische Frachter sanktioniert werden, die russisches Öl in alle Welt verkaufen. Diese sogenannte Schattenflotte kann dann keine europäischen Häfen mehr anlaufen. Gespannt warten die EU-Verteidigungsminister auf Ankündigungen aus Berlin. Die Bundesregierung will bekannt geben, wer für den Anschlagsversuch auf den Leipziger Flughafen verantwortlich sein soll. Fast alle EU-Mitgliedstaaten haben in den vergangenen Monaten ihre Anstrengungen erhöht, sich gegen mögliche Drohnenangriffe zu schützen, so auch Gastgeber Irland. Das Land hat von allen EU-Mitgliedsländern bislang die geringsten Verteidigungsausgaben.
22: Gerade erst hat Bundeskanzler Merz sich gefühlt mit allen Ärztinnen und Ärzten der Republik angelegt. Seinen Auftritt bei RTL und seinen Clinch mit der eingeladenen Kinderärztin, aus Merz Sicht eine Nutznießerin des Gesundheitssystems, den haben Sie vielleicht mitbekommen. Da wäre als nächstes vielleicht mal der Pflegesektor an der Reihe, vom Kanzler frisch eins drauf zu bekommen. Ganz aktuell hat jetzt die Pflegeversicherung Alarm geschlagen und vor einer finanziellen Notlage gewarnt. Und jetzt hat sich nicht der Kanzler, aber die Pflegebeauftragte der Bundesregierung dazu geäußert. Anne-Kathrin Mellmann mit den Einzelheiten.
25: Die Pflegebeauftragte der Bundesregierung, Katrin Staffler von der CSU, hat Befürchtungen vor einer Pleite der Pflegekassen zurückgewiesen. Zwar reichten die Einnahmen nach Berechnungen des Spitzenverbands der gesetzlichen Kranken- und Pflegekassen GKV ab Oktober voraussichtlich nicht mehr aus, um alle Leistungen zu finanzieren. Die Kassen würden aber nicht zahlungsunfähig, sagte Staffler dem Bayerischen Rundfunk. Bundesdarlehen könnten die Zeit bis zum Start der geplanten Pflegereform Anfang kommenden Jahres überbrücken. Der GKV-Spitzenverband erwartet für dieses Jahr ein Defizit von rund 4,4 Milliarden Euro, für 2027 weitere 10 Milliarden. Die Reform soll die Pflegeversicherung deshalb dauerhaft stabilisieren. Zugleich will Staffler die Unterstützung von pflegenden Angehörigen sichern. Das kostet die Pflegeversicherung zusätzlich Geld und muss deshalb an anderer Stelle finanziert werden.
22: In den sozialen Medien haben nach der Wahl im Regionalverband Saarbrücken am Sonntag einige schon vorgeschlagen, eine Mauer um das Saarland zu bauen, wegen der hohen Ergebnisse der AfD in manchen Kommunen. Das Gesamtergebnis der AfD im Regionalverband knapp 23%. Der Unterschied zu so manchem Bundesland im Osten, Wahlsieger war hier die SPD mit knapp immerhin 26%. Davon können die Sozialdemokraten zum Beispiel in Sachsen-Anhalt nur träumen. Dort sind sie einstellig. Trotzdem oder vielleicht auch gerade deshalb hat die Bundespartei in diesem Wahlkampf schon den Finanzminister und Vizekanzler Lars Klingbeil nach Sachsen-Anhalt geschickt. Georg Schwarte hat ihn begleitet.
0: Treibgut heißt das Restaurant, ausgerechnet, passt irgendwie zu einer getriebenen SPD hier in Sachsen-Anhalt, direkt an der Gotsche, einem See geboren aus den Resten des Braunkohletagebaus. Hier kommt gleich Lars Klingbeil zum Wahlkampf, Vizekanzler, SPD-Co-Vorsitzender. Ein großer Redner?
6: Ja gut, aber ich glaube, in der langen Geschichte, die wir hatten, hatten wir immer mehr oder weniger talentierte Rednerinnen und Redner.
0: Chris Henze ist SPD-Kreisvorsitzender, hat einiges erlebt. Jetzt kämpfen seine Sozis hier um jeden Prozentpunkt. Die Stimmung geht so.
6: In der Bevölkerung ist, ich will jetzt nicht sagen alle, aber so eine diffuse, es läuft nicht rund, es ist schlecht, es wird alles irgendwie nicht mehr gut werden. Man kann nur reden mit den Leuten.
0: Dafür haben sie Klingbeil eingeladen. Ein gutes Dutzend Menschen sind gekommen, immerhin. Hier in Bitterfeld-Wolfen holte die AfD bei der Bundestagswahl über 50%. Und dann sitzt er da, der Vizekanzler. Er sei nicht zimperlich, nur los, sagte er.
7: Als SPD-Vorsitzender bist du sowieso alles gewöhnt, aber mir ist das wichtiger, als dass ich immer nur mit Leuten zusammen bin, die mir irgendwie sagen, was alles gut läuft.
0: Aber sie sind gar nicht wütend. Es geht um Sachfragen. Warum kürzt ihr den Wohngeldzuschuss? Klingbeil macht da den Rücken gerade.
7: Das ist nichts, worauf ich stolz bin, sondern nichts, was ich irgendwie feiere oder auf Plakate oder Sharepics drucke. Aber das ist eben die Verantwortung, die ich trage und da darf ich mir auch nicht wegducken.
0: 8,4% hat seine SPD beim letzten Mal in Sachsen-Anhalt geholt und jetzt? Chris Henze, der Kreisvorsitzende, bleibt Optimist.
6: Es wird nicht berauschend, aber es wird auch nicht eine Vollkatastrophe am 6. September.
0: Aber was ist für diese 12% Umfragen SPD auf Bundesebene noch eine Vollkatastrophe? Die Stimmung in der Partei, irgendwo zwischen Rebellion und Resignation, Katja Pähle. Die Fraktionschefin der SPD im Landtag von Sachsen-Anhalt ist da anders, stur, hoffnungsfroh. Sie hat Klingbeil später am Abend nach Halle eingeladen, nicht auf den Marktplatz, nicht als Redner, als Gesprächspartner.
8: Und er wird nicht versteckt, sondern wir sind mit ihm unterwegs, wir machen Wahlkampf mit ihm und laden aber genau zu diesen Gesprächen ein. Politik ist kein Bestellservice. Ich sitze zu Hause auf meiner Couch und finde irgendeine Entscheidung schlecht und kann dann einfach sagen, dass es diesen alle doof.
0: Klingbeil weiß, dass manche seiner Genossen ihn, die SPD-Spitze, auch doof finden. Brandbriefe kursieren, aber jetzt muss er ran. Und er bemüht in Bitterfeld-Wolfen die Geschichte, den großen Bogen.
7: Alle, die gerade politische Verantwortung tragen, müssen in 5 oder 10 Jahren auf diese Phase des Landes zurückgucken und müssen sich fragen, was habt ihr eigentlich damals gemacht, als die Rechtsextremen kurz davor standen, die Macht wieder zu übernehmen?
0: Was habt ihr gemacht? Er hat, als er am Stadtrand mit dem Auto ankam, als erstes das Riesenplakat des AfD-Spitzenkandidaten Siegmund gesehen. Alles wird gut, stand da. Alles wird gut? Katja Pähle, die SPD-Kandidatin aus Halle, wird da wütend.
8: Wie kann es sein, dass jemand, der zur Wendezeit quasi noch in den Windeln lag, durch dieses Land fahren kann und kann den Menschen eine Vergangenheit verkaufen als die glorreiche Zukunft, die er selber nie erlebt hat?
0: Wie kann das alles sein? Klingbeil hatte auch keine letzten Antworten, aber Respekt hat er für jeden seiner Sozis, die hier kämpfen.
7: Ich habe in meinem Wahlkreis nicht so eine starke extreme Partei. Ich ziehe vor jeder und vor jedem, der hier sagt, ich trete für die Demokratie ein und ich wirklich vor jedem den Hut.
0: Und was sagen seine Sozialdemokraten zur Bundespartei SPD? Sie sagen tatsächlich Danke, weil aus der ganzen Republik gerade Sozis hier beim Wahlkampf helfen. Plakate kleben, Flyer verteilen und muss die SPD-Spitze im Herbst weg? Chris Henze winkte ab.
6: Was würde es denn an grundlegenden Problemen ändern?
0: 6 Tage haben sie noch und dann geht's weiter in Mecklenburg-Vorpommern und Berlin. Und dann kann Klingbeil wieder das hier sagen.
7: Ich bin da überhaupt nicht zimperlich und jeder soll hier die Kritik loswerden, die man mir sagen will.
22: Wenn der Finanzminister und Vizekanzler für die Parteikollegen in Sachsen-Anhalt auf Wahlkampftour geht. Ganz aktuell ist Lars Klingbeil aber in den USA. Dort treffen sich gerade die Finanzminister der G20-Staaten. Ein Termin mit Sand im Getriebe. Und das liegt nicht nur an der Gästeliste. Unser Thema gleich nach den Meldungen im Überblick mit Stefanie Balle.
9: Im Rechtsstreit zwischen der Bundesforschungseinrichtung CISPA und seinem freigestellten Gründungsdirektor Backes ist der für heute geplante Verhandlungstermin abgesagt worden. Das Landgericht Saarbrücken hat dem SR mitgeteilt, Backes habe dies mit Zustimmung der Gegenseite beantragt. Demnach soll es jetzt ein außergerichtliches Gespräch geben. Hintergrund könnte eine mögliche Einigung sein. Backes hatte vor rund 3 Wochen per einstweiliger Verfügung beantragt, wieder als wissenschaftlicher Geschäftsführer des Cybersicherheitsinstituts in Saarbrücken eingesetzt zu werden. Er ist derzeit wegen der sogenannten China-Affäre freigestellt. Seit gut 2 Monaten wird geprüft, ob vom CISPA sensibles Forschungswissen nach China abgeflossen ist. Ein Viertel der Deutschen ist nach einer Studie schlecht oder gar nicht vom öffentlichen Nahverkehr versorgt. Die Denkfabrik Agora Verkehrswende kommt zum Schluss, dass Bus- und Bahnanbindung für 21 Millionen Menschen nicht ausreicht. Viele von ihnen seien deshalb auf das Auto angewiesen. Besonders schlecht sei die ÖPNV-Situation abseits der Ballungsräume in Niedersachsen, Schleswig-Holstein, Bayern und mehreren ostdeutschen Bundesländern. Die Menschenrechtsorganisation Pro Asyl hat die Bundesregierung dafür kritisiert, afghanische Taliban-Vertreter nach Deutschland einreisen zu lassen. Geschäftsführerin Resene sagte dem Redaktionsnetzwerk Deutschland, mit jedem weiteren Visum werte die Bundesregierung das international geächtete Taliban-Regime politisch auf. Dadurch entstehe eine dauerhafte Zusammenarbeit mit einem islamistischen Gewaltregime, das die Bevölkerung in Afghanistan terrorisiere und Frauen und Mädchen systematisch entrechte. Medienberichten zufolge soll der Aufenthalt der Taliban-Delegation in Deutschland mit weiteren Abschiebungen nach Afghanistan zusammenhängen. Die Bundesregierung hatte diese Abschiebepraxis zuletzt ausgeweitet. Anders als zuvor werden nicht mehr nur verurteilte Straftäter zwangsweise in ihr Herkunftsland zurückgebracht. Außenminister Wadephul hat sich für langfristige Gaslieferverträge mit Tunesien und Algerien ausgesprochen. Der CDU-Politiker sagte bei seinem Besuch in Algerien, Deutschland müsse sich weniger abhängig machen von nur einer Quelle. Nach der Abkopplung von russischen Gaslieferungen käme jetzt die Krise in der Straße von Hormuz hinzu. Deutschland werde deshalb die Energiepartnerschaft mit Algerien und Tunesien ausbauen. Beide Länder suchten ihrerseits starke wirtschaftliche Partner in Europa.
22: Seit gestern sitzen die Finanzminister der G20-Staaten zusammen, der größten Industrie- und Schwellenländer. Man trifft sich in den USA, allerdings nicht in der Hauptstadt Washington, sondern mal ganz nicht urban in der 95.000 Einwohnerstadt Asheville in North Carolina. Im Mittelpunkt bei diesen Treffen soll das Thema Wirtschaftswachstum stehen. Am Ende kam, wie so oft, manches ein bisschen anders. Warum eigentlich diese Kulisse gewählt wurde, warum sie viele Konflikte nicht überdecken kann und was Russland damit zu tun hat, berichtet Philipp Eckstein.
10: Den Tagungsort Asheville hat der Gastgeber US-Finanzminister Scott Bessent bewusst gewählt.
11: We chose Asheville because we want to showcase the beauty of the place.
10: Den Gästen aus aller Welt soll die Schönheit von Asheville präsentiert werden, aber auch die Widerstandsfähigkeit der Bevölkerung. Hier in den Bergen von North Carolina richtete vor 2 Jahren ein Hurrikan schwere Verwüstungen an. Am Tagungsort am Rand eines Golfplatzes ist davon nichts mehr zu sehen, dafür aber die beeindruckende Natur. Wälder, Berge, sogar ein amerikanischer Schwarzbär lässt sich kurz, ganz in der Nähe des Tagungsorts blicken. Das die Kulisse. Beim G20-Treffen soll es dann aber um das Wesentliche gehen.
11: This year under President Trump, we're getting back to the basics.
10: Für die Trump-Regierung und US-Finanzminister Bessent ist das Wirtschaftswachstum.
11: Our first and most fundamental priority is economic growth.
10: Wirtschaftswachstum, das Thema setzen die USA ganz oben auf die Agenda. Nur ganz so basic, einfach läuft es dann doch nicht. Und da tragen auch die Gastgeber ihren Teil zu bei. Auf Einladung der USA ist nämlich auch Russlands Finanzminister Anton Siluanow angereist. Ein Signal, sagt dazu Bundesfinanzminister Lars Klingbeil.
12: Dass ich schon als irritierend wahrnehme, weil ich mir eigentlich gewünscht hätte, dass es hier eine Klarheit auch von der amerikanischen Seite gibt, dass man ihn nicht wie einen normalen Gast hier empfängt. Es ist ein Regime, das seit 5 Jahren einen brutalen völkerrechtswidrigen Angriffskrieg gegen die Ukraine führt.
10: Ein gemeinsames Gruppenfoto mit dem russischen Finanzminister. Das wollen Klingbeil und seine europäischen Amtskollegen nicht und setzen sich damit auch durch. Bei den gemeinsamen Arbeitstreffen hinter verschlossenen Türen, berichtet Klingbeil, habe er dann dem russischen Finanzminister
12: direkt ins Gesicht gesagt, dass die russische Regierung diesen Krieg beenden muss.
10: Doch es ist nicht nur der Ukraine-Krieg, der vor Ort für Diskussionen sorgt. Auch der US-Krieg gegen den Iran wird kritisiert, vor allem auch wegen den wirtschaftlichen Auswirkungen. Die US-kanadischen Handelsstreitigkeiten werden zumindest angesprochen. Kanadas Finanzminister François-Philippe Champagne ist allerdings um diplomatische Zurückhaltung bemüht.
13: We're happy that the G20 under Secretary Bessent,
10: Kanada sei froh, dass die US-G20-Präsidentschaft die globalen Ungleichheiten und auch Zölle angehen wolle. Für Ärger vor Ort sorgt auch der Umgang mit der Presse. Die US-Regierung hat mehreren Reportern den Zugang zum Tagungsort verwehrt. Vizekanzler Klingbeil sagt dazu:
12: Ich halte es für nicht akzeptabel, dass Journalisten oder ganze Redaktionen ausgeschlossen werden. Das habe ich auch deutlich gemacht.
10: Auch auf Drängen der deutschen Seite wurde einem Reporter der New York Times doch noch Zutritt gewährt. Ein Reporter von Bloomberg, der Klingbeil bei der Reise begleitet, bleibt aber ausgeschlossen. Nicht dabei in Asheville ist übrigens auch der südafrikanische Finanzminister. Er hat von den USA schlicht keine Einladung erhalten. Und das, obwohl Südafrika Mitglied der G20 ist.
22: Im Himalaya ist die Zahl der Todesopfer nach der Sturzflut auf über 1000 gestiegen. Das geht aus aktuellen Daten der Behörden in Nepal und Tibet hervor. Fast 5000 Menschen gelten demnach als vermisst. Mittlerweile ist auch bekannt, dass ein Gletscherabbruch die Sturzflut vergangenen Mittwoch ausgelöst hat. Zahlen und Informationen, die den Menschen vor Ort auch nicht weiterhelfen. Wer die tödliche Flut in Nepal und Tibet überlebt hat, der steht oft vor dem Nichts. Viele Kinder sind allein. Sie sind in Krisensituationen auch psychisch besonders gefährdet. Wie ihnen geholfen werden kann, berichtet Lena Bodewein.
14: Von einer Sekunde auf die andere war Ajay Tamangs Leben nicht mehr dasselbe.
15: Die Flut kam wie eine Explosion, wie eine Bombe. Sie geschah völlig unerwartet und die Wucht war noch gewaltiger als bei einem Erdbeben. Es gibt kaum jemanden, dessen Familie noch komplett ist. Jeder trauert um ein Familienmitglied, das er verloren hat.
14: Der 23-Jährige will nicht weiter über die Sturzflut sprechen. Es ist zu schmerzhaft. Seine Frau und viele andere Angehörige starben.
15: Von unseren 17 Familienmitgliedern sind nur noch 6 übrig.
14: Ajay Tamang ist jetzt alleinerziehend. Sein 3-jähriger Sohn spielt Ball, klettert auf den Motorroller seines Vaters, umgeben von anderen Kindern, die ebenfalls einen oder sogar beide Elternteile verloren haben. Mehr als 90 Menschen, 48 davon Kinder, leben in diesem improvisierten Heim, das Gautam Man Singh spontan mit anderen Dorfbewohnern in der Trishuli-Region von Nepal eingerichtet hat. Der 58-Jährige hörte von Schulkindern, die die Flut zwar überlebt hatten, aber gestrandet waren.
17: Nach der Flut haben sich die überlebenden Kinder ihren Weg bergauf durch den Wald gebahnt. Da gab es weder Straßen noch Pfade. Sie wanderten weiter, aber wir konnten sie von dort noch nicht retten. Die Regenfälle waren zu heftig und es gibt keinen Weg mehr. Schließlich haben die Kinder ein Dorf mit einer Verwaltung erreicht. Dorthin konnten wir mit einem Lastwagen fahren und sie hierher in Sicherheit bringen.
14: Hier werden sie versorgt. Erst hat die Gemeinschaft das alleine gestemmt, schnell kam Unterstützung von Hilfsorganisationen dazu. So bekommen die Kinder ein wenig Spielzeug, Kleidung, eine Idee von Normalität und Stabilität, das Wichtigste in Krisensituationen. Einige dieser Familien und Gemeinschaften waren schon durch das Erdbeben von 2015 erschüttert worden, mussten ihre Heimat verlassen und versuchen, neu anzufangen.
17: Kindern sollte stets Vorrang eingeräumt werden. Doch leider stammen diese Kinder aus einigen der abgelegensten und am meisten benachteiligten Gemeinschaften. Jetzt ist ihre Zukunft noch ungewisser.
14: Viele dieser Kinder waren auf dem Weg zur Schule, als am Mittwochmorgen die Sturzflut aus dem Himalaya hinabraste. In dem Dorf, in dem Ajay Tamang mit seiner Familie lebte, hatten sich 150 Kinder auf den Weg zur Schule gemacht, in 2 Bussen. Der erste Bus kam durch, der zweite wurde von der Welle davongerissen. Ajay Tamang war zu Hause im Dorf. Er nahm seinen Sohn und floh durch unwegsames Gelände, bis sie aufgelesen wurden von LKW und schließlich in diesem Heim landeten.
15: Er versteht nicht, was wirklich geschehen ist. Jeden Abend sucht er und sagt, ich möchte zu meiner Mutter. Ich möchte nicht, dass er schon die Wahrheit erfährt. Ich möchte nur, dass er eine bessere Zukunft hat als die, die wir erlebt haben.
14: Sein Sohn blickt einer ungewissen Zukunft entgegen.
22: Lena Bodewein hat berichtet. In Aachen wird heute Abend der Aachener Friedenspreis verliehen. Ist immer interessant, weil man dabei oft komplett neue Namen kennenlernt. So auch dieses Mal. Und in diesem Jahr gibt es zwei Preisträger. Christian vom Hofe stellt sie uns vor.
3: Der Aachener Friedenspreis geht dieses Jahr an zwei Organisationen. Gewinner sind zum einen die Palestinians and Jews for Peace aus Köln, eine Gruppe, die sich ehrenamtlich für einen respektvollen Umgang zwischen Palästinensern und Juden einsetzt. Gegründet haben sie sich vor etwa 3 Jahren als Reaktion auf die eskalierende Gewalt im Nahen Osten nach dem 7. Oktober. Mit der Ehrung will der Aachener Friedenspreis ein Zeichen für die Kraft des Dialogs setzen. Die zweite ausgezeichnete Gruppe ist die Organisation Unidos MN und das Team des queeren Sexshops The Smitten Kitten. Beide Organisationen stehen beispielhaft für den gewaltfreien Widerstand der Zivilgesellschaft in Amerika gegen die massiv eskalierende Gewalt der US-Einwanderungsbehörde ICE. Mit Zivilcourage stellen sie sich einer hochgerüsteten Staatsmacht mit den Mitteln der Solidarität entgegen. Der Aachener Friedenspreis wird seit 1988 vergeben und ist mit 2000 Euro dotiert. Geehrt werden meistens noch unbekannte Projekte oder Personen.
22: Seit Samstag spielt die SV Elversberg erstklassig und der Start war auch erstklassig. Ein 3:2-Sieg gegen Leverkusen versetzte die Fans im Stadion und außerhalb regelrecht in einen Ausnahmezustand. Dieser Ausnahmezustand trifft allerdings auch auf das Stadion selbst zu und das nicht erst seit dem Wochenende. Ausnahmegenehmigungen, Umbauten, schon für die zweite Bundesliga musste die SVE samt Gemeinde einiges stemmen. Jetzt mit Blick

0: Gemeinde Spiesen-Elversberg lehnt den Bauauftrag dafür aktuell aber ab und hat deshalb eine Berliner Fachkanzlei für Kommunal- und Baurecht eingeschaltet. Das schreibt die Saarbrücker Zeitung.
1: Warum diese Fachkanzlei?
0: Also die Anwälte der Gemeinde sagen, der Bauantrag sei nicht genehmigungsfähig und müsse abgelehnt werden. Aus Sicht der Anwälte fehlen nämlich wohl erstens wichtige bzw. vollständige Unterlagen und Nachweise. Da werden insbesondere die Verkehrssituation genannt mit der angrenzenden Landstraße, dem Rückstau auf die Autobahn, Brandschutz oder Flucht- und Rettungswege sind Punkte. Also da ist schon viel auf der Agenda. Ein konkreter Vorwurf auch, es gebe keine ausreichend gesicherte Zufahrt zum Stadion. Da gibt es einen Bebauungsplan und die dort vorgesehenen Wege im Norden und Osten, die seien teilweise noch gar nicht gebaut und rechtlich nicht ausreichend gesichert. Also es ist schon wirklich komplex. Und zweitens, das sagen die Anwälte auch, es fehle wohl ein aktualisiertes Sicherheitskonzept für das gesamte Stadion mit der künftig geplanten Kapazität von über 15.000 Zuschauern. Das bisher bekannte Konzept, das beziehe sich laut Gemeinde offenbar noch auf diesen früheren Zustand mit einer ja mobilen Nordtribüne und nur so etwa 10.000 Zuschauern.
1: Trotzdem wird er an dieser Tribüne aber schon gebaut.
0: Genau, und das klingt jetzt zunächst ja ein bisschen widersprüchlich, ist aber wichtig, denn für den Unterbau der Nordtribüne gibt es schon eine Baugenehmigung. Deshalb entstehen dort ja schon Kabinen, Interviewbereiche und die sogenannten Field Lounges, also wo man dann wirklich auch ganz nah dran ist. Die eigentliche große Zuschauerränge sind aber noch nicht genehmigt. Also es geht nicht darum, dass die Nordtribüne illegal gebaut wird, sondern eben darum, ob der Oberrang genehmigt werden darf. Die Stadiongesellschaft, die als Bauherr zuständig ist, die sieht die Vorwürfe natürlich anders und sagt, man habe den Bauantrag entsprechend mit der Gemeinde selbst beschlossen, diesen Bebauungsplan auch gemeinsam gestellt, auch die Zufahrt, das sei alles geregelt zur Nordtribüne, die Planungen seien mit den zuständigen Stellen abgestimmt worden und daher ja, sei man wohl schon überrascht und verärgert über die Stellungnahme der Gemeinde, die das Projekt vorher, Zitat, rückhaltlos unterstützt haben soll.
1: Also ein relativ großes Durcheinander bei der ganzen Sache. Wie geht's jetzt weiter?
0: Also man kann sagen, die Gemeinde kann diesen Bauantrag nicht selbst ablehnen. Das könnte nur der Landkreis Neunkirchen als Bauaufsichtsbehörde. Der Landkreis hat die Einwände, über die wir jetzt eben gesprochen haben, die Einwände der Gemeinde erhalten, hat jetzt wohl selbst noch Unterlagen von der Stadiongesellschaft angefordert. So schreibt es die Saarbrücker Zeitung weiter. Der Landkreis, das kann man am Ende also sagen, prüft jetzt noch. Ausgang dieses ganzen Genehmigungstrubels bis hierhin ungewiss.
1: Das Elversberger Stadionchaos zusammengefasst hat es für uns Tom Klose. Und das Wetter im Saarland, es sind zwar größere Quellwolken unterwegs gerade, dazwischen kommt aber immer wieder die Sonne raus und es bleibt trocken. Freisen schafft heute 19 Grad, in Dillingen sind bis zu 24 Grad drin. Das setzt sich auch in den kommenden Tagen sofort. Morgen mal Sonne, mal Wolken bis 23 Grad, am Donnerstag dann auch bis zu 26 Grad. Das war die SR-Infobilanz am Mittag. Stefan Eising mein Name, ich sage vielen Dank fürs Interesse. Jochen Marmit nimmt Sie gleich hier mit durch den Nachmittag. Vorher stecken wir noch kurz zusammen die Köpfe in die Zeitungen.
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3: Die internationale Presse beschäftigt sich mit dem neuen Ölabkommen zwischen den USA und Venezuela. Dazu meint das Wall Street Journal aus den Vereinigten Staaten von Amerika: Präsident Trumps bekanntgegebenes Abkommen mit der nicht gewählten Präsidentin Delcy Rodriguez über die Rechte an Venezuelas Ölreserven von 65 Milliarden Barrel wirkt weniger wie ein gewöhnliches Geschäft als wie die berühmte Szene in Der Pate 2, in der US-Geschäftsleute mit dem kubanischen Machthaber zusammentreffen. Der US-Investor wird ausgerechnet das Pentagon sein. Die rechtliche Grundlage dafür ist alles andere als eindeutig, da das Verteidigungsministerium in ein ausländisches Unternehmen investiert. Warum mischt sich das Pentagon überhaupt in die globalen Ölmärkte ein, wenn es alle Hände voll damit zu tun hat, dringend benötigte neue Waffen zu beschaffen und seinen maroden Beschaffungsprozess zu reformieren? Die Neue Zürcher Zeitung aus der Schweiz schreibt dazu: Das Vorhaben wird weder den Benzinpreis in absehbarer Zukunft deutlich senken, noch die dezimierten strategischen Vorräte der USA wiederherstellen, wenngleich der amerikanische Präsident genau dies behauptet. Für den Weltmarkt ist Trumps neuester Deal bis auf Weiteres bedeutungslos. Venezuela verfügt zwar über die weltgrößten Erdölreserven, doch nach jahrzehntelanger sozialistischer Misswirtschaft und US-Sanktionen befindet sich die Infrastruktur des Landes in einem desolaten Zustand. Die Rohölproduktion beläuft sich auf ca. 1,2 Millionen Fass pro Tag. Das entspricht etwa 1% des weltweiten Fördervolumens. Blicken wir auf ein weiteres Thema. Nach wie vor wird über die Möglichkeit eines russischen Angriffs auf Hoheitsgebiet der NATO spekuliert. Die polnische Zeitung Gazeta

0: Borcza schreibt: In Europa riecht es wieder nach Krieg. Im Auftrag Russlands werden in Polen Sabotageakte verübt und russische Auftragsmörder sind aktiv. In Deutschland drangen mit Sprengstoff präparierte Drohnen auf das Flughafengelände in Leipzig-Halle ein. In der Slowakei wurde ein Versuch vereitelt, eine Drohnenfabrik in Brand zu setzen, die Ausrüstung in die Ukraine liefert. In Rumänien schießt die Luftwaffe nicht nur russische Luftdrohnen ab, sondern kürzlich wurde sogar eine Meeresdrohne zerstört, die eine Bohrplattform im Schwarzen Meer bedrohte. Die Folgen dieser Entwicklung sind immer deutlicher formulierte Warnungen westlicher Geheimdienste und Regierungschefs vor einer möglichen russischen Eskalation. Das waren Auszüge aus Kommentaren der internationalen Presse, zusammengestellt von Emily Seidel.
1: 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Um 13 Uhr mit Younes Nam. Die Ukraine meldet nach erneuten russischen Angriffen auf die Region um die Hauptstadt Kiew 12 Tote. Der ukrainische Präsident Selenskyj sagte, sein Land könne sich ohne internationale Hilfe nur unzureichend wehren. Im irischen Wicklow beraten die EU-Verteidigungsminister über den Ukraine-Krieg. Sabine Fritz berichtet.
2: Die EU-Verteidigungsminister sehen die Not der Ukraine, doch Hilfe für das Land wird immer schwieriger. Auf einer Art Sparbuch liegen noch 6 Milliarden Euro, die von der alten ungarischen Orbán-Regierung blockiert wurden. Diese könnten an die Ukraine ausgezahlt werden, so die Außenbeauftragte der EU, Kaja Kallas. Dies ist allerdings nur ein Bruchteil dessen, was das Land braucht, um die Zerstörungen durch russische Raketen wieder aufzubauen. Außerdem sollen weitere russische Frachter sanktioniert werden, die russisches Öl in alle Welt verkaufen.
1: Bundesinnenminister Dobrindt und Außenminister Wadefuhl wollen am Nachmittag Details zum Drohnenangriff auf den Leipziger Flughafen bekannt geben. Erwartet wird, dass sie mitteilen, dass Russland dafür verantwortlich sei. Experten hatten hinter dem Drohnenvorfall auf dem sächsischen Flughafen schon unmittelbar danach einen Angriff Russlands vermutet. Bei dem Vorfall vor knapp einem Monat war offenbar versucht worden, mit Drohnen einen Anschlag auf dem Flughafengelände zu verüben. Die Inflation im Euroraum hat im August wegen der hohen Energiepreise erneut angezogen. Wie das EU-Statistikamt Eurostat in einer ersten Schätzung mitteilte, stiegen die Verbraucherpreise im Jahresvergleich um 3,3%. Das ist der höchste Stand seit September 2023. Vor allem Energieprodukte verteuerten sich laut Eurostat um mehr als 14% im Vergleich zum Vorjahresmonat. Für Deutschland gaben die EU-Statistiker eine Inflationsrate von 2,9% an. Die Pflegebevollmächtigte der Bundesregierung, Staffler, hat Befürchtungen vor einem Zusammenbruch der Pflegeversicherung zurückgewiesen. Die CSU-Politikerin geht davon aus, dass bis zum Inkrafttreten der Reform im Januar die Finanzlücke in der Pflege mit Darlehen überbrückt werden kann. Sie sagte dem Bayerischen Rundfunk, die drohende Zahlungsunfähigkeit der Pflegekassen ab Oktober sei nicht überraschend. Das Pflegesystem sei ineffizient und sehr teuer, deshalb müsse es schnell reformiert werden. Im Rahmen der Krankenhausreform sollen in Rheinland-Pfalz 7 Kliniken verkleinert werden. Ab Januar gelten sie dann als sogenannte Regio-Kliniken. Das hat Gesundheitsminister Hoch bei der Vorstellung seiner künftigen Krankenhausplanung mitgeteilt. Betroffen sind unter anderem die Krankenhäuser in Hermeskeil, Bad Dürkheim und Frankenthal. Die Regio-Kliniken sollen keine Notaufnahmen mehr haben. Auch Herzinfarkte und Schlaganfälle können nicht mehr behandelt werden. Zudem haben sie im Vergleich zu klassischen Krankenhäusern weniger Betten, Personal und Abteilungen. Knapp jeder fünfte Haushalt von Ruheständlern in Deutschland ist armutsgefährdet. Das teilt das Statistische Bundesamt mit. Das monatliche Durchschnittseinkommen liegt bundesweit bei 2.330 Euro. Im Osten ist es 60 Euro unter dem Mittel. Zudem sei die Wohneigentumsrate im Westen um 13 Prozentpunkte höher als im Osten. Bei der Statistik wurden die Haushalte von rund 14 Millionen Menschen über 65 Jahre erfasst. Der neue norwegische König Håkon der VIII. Legt zur Stunde seinen Eid auf die Verfassung im Parlament von Oslo ab. Seine Frau Mette Marit ist aus gesundheitlichen Gründen nicht dabei, teilte das Königshaus mit. Mit dem Tod seines Vaters Harald V. am vergangenen Freitag war Håkon sofort König geworden. Eine Krönungszeremonie gibt es in Norwegen nicht. Die Beisetzung von Harald ist am 9. September geplant. Im Magdeburger Dom sind die Gebeine Kaiser Ottos des Großen in einem neuen Sarg feierlich beigesetzt worden. Der von der Künstlerin Silke Trekel gestaltete Sarg aus Titan, Gold und Silber wurde in den restaurierten Kalksteinsarkophag im hohen Chor des Doms eingesetzt. Der im Jahr 973 verstorbene Kaiser gilt als eine zentrale Figur der europäischen Geschichte des Mittelalters. SWR Nachrichten, Redaktion Peter Mühlfeit und Christian Kreuzer. Und das Wetter für Baden-Württemberg und Rheinland-Pfalz. Ein Hoch bringt mäßige warme Luft. Die Vorhersage: im nördlichen Rheinland-Pfalz am Nachmittag örtlich Schauer, ansonsten trocken, maximal 19 bis 26 Grad. In der Nacht örtlich Nebel bei 13 bis 8 Grad, auch morgen Sonne und Wolken, meist trocken, 19 bis 27 Grad. Und die weiteren Aussichten: in den nächsten Tagen teils sonnig, nach Nordosten örtlich Regen. Und die Zeit, es ist gleich 13.05 Uhr.
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4: Mein Name ist Pascal Fournier, guten Tag. Unsere Themen in den kommenden 25 Minuten. Alarmstufe Rot. Wir gehen der Frage nach, wie beunruhigend die Finanzlage der Pflegeversicherung tatsächlich ist. Schwierige Mission. Wir begleiten SPD-Co-Chef Lars Klingbeil auf Wahlkampftour in Sachsen-Anhalt. Und Mangel, Missstände, Miete. Der jüngste Report des Deutschen Mieterbundes zeigt, an den altbekannten Problemen auf dem deutschen Mietwohnungsmarkt hat sich nicht viel geändert. Alarmstufe Rot, das klingt nie gut. Aber wenn im Zusammenhang mit der Pflege in Deutschland von Alarmstufe Rot die Rede ist, dann ist das besonders beunruhigend, denn wir wissen ja seit Jahren, dass wir in diesem Bereich bereits erhebliche Probleme haben und die in Zukunft absehbar eher größer als kleiner werden. Allerdings scheint diese Zukunft nun sehr viel schneller einzutreten als gedacht, zumindest wenn man dem Chef des Verbands der gesetzlichen Kranken- und Pflegeversicherung, Oliver Blatt, glauben kann. Der hat gestern in einem ziemlich dramatischen Appell erklärt, dass das vorhandene Geld der Pflegeversicherung wohl schon im Oktober aufgebraucht sein wird. Es fehlt geschätzt eine halbe Milliarde Euro. Damit steht die Pflege in diesem Jahr für ein Defizit von knapp 4,5 Milliarden Euro. Im kommenden Jahr könnten es sogar 10 Milliarden werden. Wenn die Politik das Ruder nicht bald herumreißt, dann haben wir ein eklatantes Problem, so Blatt wörtlich. Chris Bertrud in Berlin zunächst mal. Wie kann es denn sein, dass sich da in der Pflege so plötzlich solche Löcher auftun? Oder ist es gar nicht so plötzlich?
5: Also die Probleme kommen nicht wirklich plötzlich oder überraschend, sondern sie sind im Prinzip schon lange absehbar. Sie sind ja auch der Grund dafür, dass der Bundestag noch in diesem Jahr eine Pflegereform verabschieden soll, an der die Bundesregierung gerade arbeitet. Also das Grundproblem ist bekannt. Wir sind eine älter werdende Gesellschaft. Die Zahl der Pflegebedürftigen steigt schneller als erwartet. Leistungen wurden ausgeweitet, aber die Einnahmen, die halten nicht Schritt. Jetzt weisen die Pflegekassen auf ein kurzfristiges Finanzproblem hin. Aber auch so etwas kam in der Vergangenheit immer wieder vor, dass der Bund die Pflegeversicherung mit Notdarlehen stützen musste. 2025 zum Beispiel mit 500 Millionen Euro. Dieses Jahr läuft ein Darlehen von 3,2 Milliarden Euro. Also das Alarmschlagen ist einerseits ja ein Hilferuf, dass kurzfristig weitere Finanzhilfen nötig sein werden. Aber es ist auch die Mahnung, bei den Reformplänen für die Pflege nicht nachzulassen.
4: Blatt fordert, wie gesagt, die Regierung solle das Ruder herumreißen. Sie haben die geplante Pflegereform schon angesprochen. Ist also eigentlich alles schon auf einem guten Weg?
5: Also es gibt einen ersten Entwurf, den die damalige Gesundheitsministerin Nina Wagen im Juni vorgelegt hat. Aus diesem Entwurf soll noch in diesem Monat tatsächlich ein Gesetzentwurf der Bundesregierung, also ein abgestimmtes Papier werden. So hat es Wagens Nachfolger Carsten Linnemann angekündigt. Und mit diesem Gesetzentwurf könnte sich dann der Bundestag beschäftigen, dessen Sommerpause ja in der kommenden Woche zu Ende geht. Ziel ist es dann, dass die Reform ab nächstem Jahr greift. Wobei Carsten Linnemann schon deutlich gemacht hat, dass er den Entwurf seiner Vorgängerin in einem Punkt entschärfen will. Und zwar geht es da um geplante Kürzungen zu Lasten von pflegenden Angehörigen. Bislang zahlt ja die Pflegeversicherung für sie unter bestimmten Voraussetzungen in die Rentenkasse ein. Diese Zahlungen wollte Wagen um ein Drittel rund kürzen. Linnemann möchte darauf aber lieber verzichten.
4: Sie haben die roten Zahlen vorher schon ein bisschen konkretisiert. Das sind ja teilweise wirklich beachtliche Summen. Nun lässt sich der demografische Wandel nicht wegreformieren. In den kommenden Jahren und Jahrzehnten werden mehr Menschen Pflege brauchen. Also wird Pflege insgesamt deutlich teurer. Wo soll denn dieses Geld herkommen in Zeiten Klammerkassen?
5: Also in diesem ganzen System Pflegeversicherung gibt es grundsätzlich viele Stellschrauben, an denen man drehen kann. Im Prinzip ist das eine die Einnahmeseite und das andere ist die Frage, wie viele Leistungen werden gewährt. Also eine Erhöhung der Beiträge zur Pflegeversicherung möchte die Bundesregierung im Großen und Ganzen zumindest vermeiden. Gutverdiener und Kinderlose bilden so eine gewisse Ausnahme. Die sollen laut den jetzigen Plänen der Regierung künftig etwas mehr bezahlen. Steigen könnten zum Beispiel die Eigenanteile fürs Pflegeheim, die ja jetzt schon enorm hoch sind. Ein weiteres Beispiel ist, es soll schwerer werden, überhaupt in einen Pflegegrad, also als Pflegegrad eingestuft und anerkannt zu werden. Es gibt noch weitere Stellschrauben, zum Beispiel Einschränkungen bei der kostenlosen Mitversicherung. Das kennen wir schon bei der Gesundheitsreform. Und es wird auch darüber diskutiert, Kinder für die Pflege ihrer Eltern künftig etwas stärker zur Kasse zu bitten. Viel Diskussionsbedarf auch dann, wenn dieser Gesetzentwurf ins Parlament gehen wird.
4: Die Pflegebeauftragte der Bundesregierung, Katrin Staffler, sieht aktuell kein allzu großes Problem. Wir hören mal kurz rein, was sie gestern Abend gesagt hat.
3: Das wird natürlich nicht passieren, dass man jetzt die Pflegeklassen pleite gehen lässt. Es gibt ja die Darlehen, die in Aussicht gestellt sind und die natürlich auch die Zeit überbrücken werden bis zum 1. Januar, bis die Reform dann in Kraft tritt. Das heißt aber natürlich, dass wir trotzdem bei der Reform jetzt schnell auch zum Ende kommen müssen.
4: Also die Kassen werden nicht zahlungsunfähig, zur Not gibt es weitere Bundesdarlehen. Vermutlich sollte das beruhigen, aber tut es das tatsächlich?
5: Ja, zweigeteilte Antwort würde ich sagen. Politisch ist es natürlich nicht beruhigend, weil sich dadurch an den grundsätzlichen Problemen, die wir gerade besprochen haben, nichts ändert. An der angekündigten Pflegereform dürfte kein Weg vorbeiführen. Schmerzhafte Einschnitte inklusive, aber das stellt ja auch die Bundesbeauftragte für die Pflege im Prinzip nicht in Frage. Beruhigend ist es auf der anderen Seite natürlich schon, zum Beispiel für Menschen, die jetzt in einem Pflegeheim untergebracht sind und möglicherweise solche Nachrichten dann mit Sorge zur Kenntnis nehmen, Finanznöte, eine Pleite der Pflegekassen, die da zur Debatte stehen und dass man jetzt sagt, das wird keine unmittelbaren Auswirkungen haben, dass Leistungen nicht mehr bezahlt werden, der Bund würde kurzfristig helfen. Natürlich hat das auch eine beruhigende Wirkung, das würde ich schon sagen. Trotzdem, ja, die Pflege bleibt ein Pflegefall, wenn man so will, und an der Reform führt kein Weg vorbei.
4: Wie bedrohlich ist die Alarmstufe Rot bei der Pflegeversicherung? Informationen und Einordnungen dazu waren das von Berlin-Korrespondent Chris Bertrow. Noch 5 Tage bis zur Landtagswahl in Sachsen-Anhalt. Der eine Partei extrem gelassen entgegensieht und alle anderen dafür umso sorgenvoller. Der anhaltende Höhenflug der AfD stellt alle anderen Parteien vor schwierige Fragen. Die CDU zum Beispiel muss ihr Verhältnis zur Linken klären. Grüne und BSW zittern angesichts der 5%-Hürde und das tut auch die einstige Volkspartei SPD. Ihr Wiedereinzug in den Magdeburger Landtag ist keineswegs sicher und ein schlechtes Wahlergebnis am kommenden Sonntag könnte auch parteiintern weitreichende Folgen haben. Die latente Unzufriedenheit der Basis mit der Parteiführung könnte dann nämlich möglicherweise ziemlich schnell offen und laut werden. Lars Klingbeil hat als Co-SPD-Parteichef also durchaus gute Gründe, sich im sachsen-anhaltischen Wahlkampf zu engagieren. Berlin-Korrespondent Georg Schwarte hat ihn dabei begleitet.
6: Treibgut heißt das Restaurant, ausgerechnet. Passt irgendwie zu einer getriebenen SPD hier in Sachsen-Anhalt. Direkt an der Gotsche, einem See geboren aus den Resten des Braunkohletagebaus. Hier kommt gleich Lars Klingbeil zum Wahlkampf. Vizekanzler, SPD-Co-Vorsitzender, ein großer Redner.
7: Ja gut, aber ich glaube, in der langen Geschichte, die wir hatten, hatten wir immer mehr oder weniger talentierte Rednerinnen und Redner.
6: Chris Henze ist SPD-Kreisvorsitzender, hat einiges erlebt. Jetzt kämpfen seine Sozis hier um jeden Prozentpunkt. Die Stimmung geht so.
7: In der Bevölkerung ist, ich will jetzt nicht sagen alle, aber so eine diffuse, es läuft nicht rund, es ist schlecht, es wird alles irgendwie nicht mehr gut werden. Man kann nur reden mit den Leuten.
6: Dafür haben sie Klingbeil eingeladen. Ein gutes Dutzend Menschen sind gekommen, immerhin. Hier in Bitterfeld-Wolfen holte die AfD bei der Bundestagswahl über 50%.
8: Als SPD-Vorsitzender bist du sowieso alles gewöhnt, aber mir ist das wichtiger, als dass ich immer nur mit Leuten zusammen bin, die mir irgendwie sagen, was alles gut läuft.
6: Es geht um Sachfragen. Warum kürzt ihr den Wohngeldzuschuss? Klingbeil macht da den Rücken gerade.
8: Das ist nichts, worauf ich stolz bin, sondern nichts, was ich irgendwie feiere oder auf Plakate oder Sharepics drucke. Aber das ist eben die Verantwortung, die ich trage und da darf ich mir auch nicht wegducken.
6: 8,4% hat seine SPD beim letzten Mal in Sachsen-Anhalt geholt und jetzt? Chris Henze, der Kreisvorsitzende, bleibt Optimist.
7: Es wird nicht berauschend, aber es wird auch nicht eine Vollkatastrophe am 6. September.
6: Die Stimmung in der Partei irgendwo zwischen Rebellion und Resignation. Katja Pähle, die Fraktionschefin der SPD im Landtag von Sachsen-Anhalt, ist da anders, stur, hoffnungsfroh. Sie hat Klingbeil später am Abend nach Halle eingeladen, nicht auf den Marktplatz, nicht als Redner, als Gesprächspartner.
9: Und er wird nicht versteckt, sondern wir sind mit ihm unterwegs und wir machen Wahlkampf mit ihm und laden aber genau zu diesen Gesprächen ein. Politik ist kein Bestellservice. Ich sitze zu Hause auf meiner Couch und finde irgendeine Entscheidung schlecht und kann dann einfach sagen, dass es diesen alle doof.
6: Klingbeil weiß, dass manche seiner Genossen ihn, die SPD-Spitze, auch doof finden. Brandbriefe kursieren, aber jetzt muss er ran und er bemüht in Bitterfeld-Wolfen die Geschichte, den großen Bogen.
8: Alle, die gerade politische Verantwortung tragen, müssen in 5 oder 10 Jahren auf diese Phase des Landes zurückgucken und müssen sich fragen, was habt ihr eigentlich damals gemacht, als die Rechtsextremen kurz davor standen, die Macht wieder zu übernehmen?
6: Er hat, als er am Stadtrand mit dem Auto ankam, als erstes das Riesenplakat des AfD-Spitzenkandidaten Siegmund gesehen. Alles wird gut, stand da. Katja Pähle, die SPD-Kandidatin aus Halle, wird da wütend.
9: Wie kann es sein, dass jemand, der zur Wendezeit quasi noch in den Windeln lag, durch dieses Land fahren kann und kann den Menschen eine Vergangenheit verkaufen, als die glorreiche Zukunft, die er selber nie erlebt hat.
6: Klingbeil hatte auch keine letzten Antworten, aber Respekt hat er für jeden seiner Sozis, die hier kämpfen.
8: Ich habe in meinem Wahlkreis nicht so eine starke extreme Partei. Ich ziehe vor jeder und vor jedem, der hier sagt, ich trete für die Demokratie ein und ich wirklich vor jedem den Hut.
6: Und was sagen seine Sozialdemokraten zur Bundespartei SPD? Sie sagen tatsächlich Danke, weil aus der ganzen Republik gerade Sozis hier beim Wahlkampf helfen. Plakate kleben, Flyer verteilen. Und muss die SPD-Spitze im Herbst weg? Chris Henze winkte ab.
7: Was würde es denn an grundlegenden Problemen ändern?
4: Georg Schwarte über Lars Klingbeil im sachsen-anhaltischen Wahlkampf. Inzwischen hält sich der Bundesfinanzminister in den USA auf. Im US-Bundesstaat North Carolina, genauer in Asheville, beraten seit gestern die Finanzminister und Notenbankchefs der 20 größten Industrie- und Schwellenländer. Wobei, das stimmt nicht so ganz. Es sind eigentlich nur 18. Aus Gründen, die vermutlich nur die Trump-Regierung kennt, wurde der Vertreter Südafrikas nicht eingeladen. Der spanische Vertreter ist auch nicht da. Und trotzdem ist es zumindest ein 19er-Treffen, denn dafür ist der russische Finanzminister zu Gast, sehr zum Ärger der Europäer. Genug Stoff also für spannungsreiche 2 Tage. Und da sind die Folgen des Irankriegs, die aggressive Zollpolitik der USA, die Verwerfungen am Anleihemarkt noch gar nicht angesprochen. Aus Asheville, North Carolina, berichtet Philipp Eckstein.
10: Hier in den Bergen von North Carolina richtete vor 2 Jahren ein Hurrikan schwere Verwüstungen an. Am Tagungsort am Rand eines Golfplatzes ist davon nichts mehr zu sehen. Dafür aber die beeindruckende Natur, Wälder, Berge, sogar ein amerikanischer Schwarzbär lässt sich kurz ganz in der Nähe des Tagungsorts blicken. Beim G20-Treffen soll es dann aber um das Wesentliche gehen. Für die Trump-Regierung und US-Finanzminister Bessent ist das Wirtschaftswachstum.
11: Our first and most fundamental priority is economic growth.
10: Wirtschaftswachstum, das Thema setzen die USA ganz oben auf die Agenda. Nur ganz so basic, einfach läuft es dann doch nicht. Und da tragen auch die Gastgeber ihren Teil zu bei. Auf Einladung der USA ist nämlich auch Russlands Finanzminister Anton Siluanov angereist. Ein Signal, sagt dazu Bundesfinanzminister Lars Klingbeil.
12: Dass ich schon als irritierend wahrnehme, weil ich mir eigentlich gewünscht hätte, dass es hier eine Klarheit auch von der amerikanischen Seite gibt, dass man ihn nicht wie einen normalen Gast hier empfängt. Es ist ein Regime, das seit 5 Jahren einen brutalen völkerrechtswidrigen Angriffskrieg gegen die Ukraine führt.
10: Ein gemeinsames Gruppenfoto mit dem russischen Finanzminister. Das wollen Klingbeil und seine europäischen Amtskollegen nicht und setzen sich damit auch durch. Bei den gemeinsamen Arbeitstreffen hinter verschlossenen Türen, berichtet Klingbeil, habe er dann dem russischen Finanzminister.
12: direkt ins Gesicht gesagt, dass die russische Regierung diesen Krieg beenden muss.
10: Auch der US-Krieg gegen den Iran wird kritisiert, vor allem auch wegen den wirtschaftlichen Auswirkungen. Die US-kanadischen Handelsstreitigkeiten werden zumindest angesprochen. Kanadas Finanzminister François-Philippe Champagne ist allerdings um diplomatische Zurückhaltung bemüht. Kanada sei froh, dass die US-G20-Präsidentschaft die globalen Ungleichheiten und auch Zölle angehen wolle. Für Ärger vor Ort sorgt auch der Umgang mit der Presse. Die US-Regierung hat mehreren Reportern den Zugang zum Tagungsort verwehrt. Vizekanzler Klingbeil sagt dazu:
12: Ich halte es für nicht akzeptabel, dass Journalisten oder ganze Redaktionen ausgeschlossen werden. Das habe ich auch deutlich gemacht.
10: Auch auf Drängen der deutschen Seite wurde einem Reporter der New York Times doch noch Zutritt gewährt. Ein Reporter von Bloomberg, der Klingbeil bei der Reise begleitet, bleibt aber ausgeschlossen. Nicht dabei in Asheville ist übrigens auch der südafrikanische Finanzminister. Er hat von den USA schlicht keine Einladung erhalten. Und das, obwohl Südafrika Mitglied der G20 ist.
4: Aus den USA berichtet Philipp Eckstein. Die Kinder in Rheinland-Pfalz haben es schon seit einiger Zeit hinter sich. Denen in Baden-Württemberg steht es noch bevor, das Ende der Sommerferien und damit der Beginn des neuen Schuljahrs. Der September ist praktisch überall auf der Nordhalbkugel der Monat, in dem für Kinder und Jugendliche die sommerliche Unbeschwertheit endet und die Schule wieder beginnt. Hierzulande vielleicht kein geliebter, aber insgesamt ein vergleichsweise normaler Vorgang. Anderswo ist er das nicht. Heute beginnt in der Ukraine das neue Schuljahr und für Schülerinnen und Schüler dort dürfte es der vielleicht schwerste Schulbeginn seit Beginn der russischen Vollinvasion sein. Die üblichen Feiern wurden flächendeckend abgesagt wegen der Gefahr von Luftangriffen. Zudem wurden auffällig viele Schulen direkt vor dem 1. September bei solchen Angriffen getroffen und beschädigt. Über den schwierigen Schulbeginn in der Ukraine berichtet Florian Kellermann am Beispiel von Kiew, wo es mehr als 600 Schulen gibt.
13: Natalia Revenko hat sich so auf den ersten Schultag gefreut. Die Lehrerin soll wieder eine erste Klasse übernehmen. Die Eltern waren bereits gekommen und hatten die Schulbücher abgeholt. Doch dann schlug eine russische Rakete ein in der Gesamtschule Nummer 20 in Kiew. Am vergangenen Donnerstag war das. Ich bin froh, dass die Wände, die Decken noch heil sind. Ich bin ehrlich froh, dass alle leben. Aber ich bin so traurig, dass wir am 1. September nicht mit den Kindern in dieses Klassenzimmer können. Das tut weh. Am stärksten zerstört sind die Turnhalle und die Mensa. Von ihnen sind nur nackte Wände übrig. Militärische Ziele im Umkreis der Schule gibt es nicht. Die Gesamtschule Nummer 20 ist eine von über 4000, die Russland in diesem Krieg beschädigt oder zerstört hat. Auch Eltern sind gekommen, so Mutter Anastasia, die ungläubig auf die Trümmer blickt. Erst vor ein paar Tagen habe sie geholfen, die Fenster zu putzen. Jetzt werde sie auch helfen, die Scherben aufzusammeln. Die Russen sind sehr grausam. Sie wollen uns töten oder psychisch zerstören, uns brechen. Aber das wird ihnen nicht gelingen. Am Ende des Tunnels ist immer ein Licht. Anastasias Tochter Teresa ist mitgekommen. Ich dachte, dass unsere Schule besonders ist, dass so etwas bei uns nicht passiert. Zuerst habe ich mich ja gefreut, dass wir nicht in die Schule müssen. Aber als ich die Fotos gesehen habe, da ist mir ganz schlecht geworden. Es gibt viele Indizien dafür, dass Russland gezielt Kultur- und Bildungseinrichtungen in der Ukraine angreift. Dafür spricht, dass in den vergangenen Wochen auch Lagerhallen mit Büchern und Druckereien getroffen wurden. Hunderttausende Schulbücher sind kurz vor Schulbeginn verbrannt. In der Gesamtschule Nummer 20, die am Donnerstag getroffen wurde, ist an Präsenzunterricht erstmal nicht zu denken. Lehrerin Natalia Revenko muss die Sechsjährigen übers Internet begrüßen. Als der Krieg begonnen hat, hat das zu Stress bei den Kindern geführt. Sie lernen schlechter, ihr Gedächtnis ist schlechter, sie können sich schlechter konzentrieren, sind empfindlicher. Aber wir machen mit ihnen verschiedene Übungen, damit sie lernen, ihre Gefühle zu beherrschen. Und sie lernen. Eine große Herausforderung für die Schulen wird auch der immer häufigere Luftalarm. Denn dann müssen die Lehrerinnen und Lehrer mit den Kindern in den Schutzkeller. Aber auch daran hätten diese sich schon gewöhnt, sagt Natalia.
4: Florian Kellermann berichtete aus Kiew. Venezuela verfügt bekanntlich über die größten gesicherten Ölvorkommen der Welt. Ein enormes, allerdings weitgehend brachliegendes Kapital. Viele Vorkommen sind nicht erschlossen. Da, wo sie erschlossen sind, ist die Infrastruktur marode. Und venezolanisches Erdöl ist von mäßiger Qualität und deswegen schwer zu verarbeiten. Trotzdem weckt es Begehrlichkeiten, wie der ziemlich hemdsärmelige Übergriff der USA Anfang des Jahres gezeigt hat. Und der konkretisiert sich. Etwa ein Fünftel des venezolanischen Ölvorkommens sollen einem Abkommen zufolge künftig den USA gehören. Die Vorteile für sie liegen auf der Hand, ihre Ölreserven würden sich theoretisch verdoppeln. Aber was ist mit Venezuela? Hilft der Deal der maroden venezolanischen Wirtschaft und käme er, wie Übergangspräsidentin Delcy Rodriguez verspricht, tatsächlich der venezolanischen Bevölkerung zugute? Jenny Barke berichtet.
14: Venezuelas Übergangspräsidentin Delcy Rodriguez verspricht, dass ihr Land im Gegenzug langfristig profitieren werde. Von entstehenden Arbeitsplätzen, Investitionen in die Infrastruktur und höheren Staatseinnahmen. Gegenüber Kritikern des Deals betont sie, eines muss absolut klar bleiben. Venezuela behält das Eigentumsrecht und die Souveränität über seine Ressourcen. Dabei sind viele Einzelheiten aus dem Deal noch unklar, veröffentlicht wurde das Abkommen nicht. Inwieweit Venezuela davon profitiere und wie rechtmäßig das sei, könne man damit nicht einordnen, sagt der venezolanische Ökonom Manuel Sutherland. Bisher würden sich Trump und Rodriguez bei vielen wichtigen Punkten widersprechen. Zunächst einmal bei der Dauer des Abkommens. Trump spricht von 100 Jahren, Delcy von 25 Jahren. Delcy sagt außerdem, dass die Ölreserven venezolanisches Eigentum bleiben. Trump sagt hingegen, dass sie die US-amerikanischen Reserven aufstocken. Mir scheint, dass es sich um politische Stellungnahmen handelt, die noch keine solide technische Grundlage haben. Kritik kommt auch vom früheren venezolanischen Planungsminister Ricardo Hausmann, inzwischen Professor in Harvard. Die amtierende venezolanische Präsidentin Delcy Rodriguez besitze weder die Legitimität noch die verfassungsmäßige Befugnis, um ihr Land zu einem solchen Abkommen zu verpflichten. Auch die Venezolaner selbst blicken skeptisch auf den angekündigten Öldeal mit den Vereinigten Staaten. Nach dem verheerenden Doppelerdbeben Ende Juni hat sich die ohnehin kritische wirtschaftliche und humanitäre Lage für die Menschen drastisch verschlechtert. Und die Wut auf die Regierung ist wegen des Baupfuschs und desaströsen Krisenmanagements gestiegen. Der venezolanische Politikwissenschaftler Jesus Renzulo vom GIGA-Institut in Hamburg sieht in dem Öldeal mit den USA eine politische Strategie, sich trotzdem an der Macht zu halten. Delcy Rodriguez' Kalkül, sie wird mit der US-amerikanischen Regierung alles vereinbaren, was ihr das Wohlwollen Washingtons einbringt, auch wenn diese Vereinbarungen in den nächsten Jahren nicht umgesetzt werden sollten. Denn es wird Jahrzehnte dauern, bis die versprochenen Investitionen ihr volles Potenzial entfalten. Delcy Rodriguez spiele auf Zeit, so der Politikwissenschaftler. An der Regierungsspitze bleiben, bis die US-Regierung, bis Donald Trump abtritt. Und darauf hoffen, dass die Demokraten in den USA gewinnen, weniger Druck auf Venezuela ausüben und dass sie ihre Macht wieder ausbauen könnte.
4: Jenny Barke berichtete. Missstand und Mangel bleiben Kennzeichen für den Mietwohnungsmarkt in Deutschland. Zu diesem Ergebnis kommt der aktuelle Mietenreport des Deutschen Mieterbundes. Die Bestandsaufnahme ist an sich nicht neu. Die Wohnungsnot, gerade in den Ballungsräumen, ist seit langem ein Thema. Allerdings nimmt auch der Druck auf diejenigen, die bereits eine Wohnung haben, weiter zu, sagt der Deutsche Mieterbund. Christoph Geismeier aus der SWR Wirtschaftsredaktion. Sie haben heute die Präsentation des Mietreports verfolgt. Warum machen sich denn auch Menschen, die schon eine Mietwohnung haben, Sorgen?
15: Ja, weil die Mieten weiter steigen. Fast 2/3 der Mieter, die für den aktuellen Mietenreport befragt wurden, berichten von einer Mieterhöhung in den letzten 12 Monaten. Das macht vielen Angst. So befürchtet mittlerweile jeder Zweite im Bedarfsfall, wie beispielsweise einer Kündigung, keine bezahlbare Ersatzwohnung zu finden. Dabei stehen offenbar immer mehr Mieterhaushalte wegen der hohen Mieten so stark unter Druck, dass sie nach eigenen Angaben dafür in anderen Lebensbereichen sparen müssen. Beispielsweise bei der eigenen Altersvorsorge. Das sagt jeder Zweite. Auch bei der eigenen Gesundheit, wie beispielsweise beim Zahnersatz, so der Deutsche Mieterbund, würden Mieter sparen, um die Miete bezahlen zu können. Dabei gibt es auch Hinweise, dass in einigen Fällen zu viel Miete verlangt wird, die Menschen also teils unnötig unter finanziellem Druck stehen.
4: Und wie groß ist dieses Problem, dass zu viel Miete verlangt wird?
15: Na, für den Mietenmonitor des Deutschen Mieterbundes wurden im vergangenen Jahr mehr als 20.000 Wohnungsinserate in Berlin und Ulm ausgewertet. Das Ergebnis war laut der Studienmacher erschreckend. In Berlin überschritten 46% der untersuchten Bestandswohnungen die zulässige Miethöhe und in Ulm, so der Mieterbund, lagen rund 70% der in den Inseraten angebotenen Wohnungen oberhalb der zulässigen Mietobergrenze. Die Ergebnisse dieser Analyse auch mit Blick auf Ulm zeige, so der Mieterbund, dass überhöhte Angebotsmieten kein Großstadtphänomen mehr seien.
4: Vermutlich lassen sich die Probleme am Wohnungsmarkt nicht schnell lösen. Was schlägt denn der Mieterbund vor?
15: Naja, Mieterinnen und Mieter sollen besser geschützt werden. Der Staat, so der Mieterbund, müsse durch entsprechende Regelungen verhindern, dass Mieter ihre Wohnung verlieren. Natürlich wird auch ein bundesweiter Mietenstopp gefordert. Mietwucher soll schärfer bestraft werden. Außerdem werden Beschränkungen bei Ferienwohnungen und der Kurzzeitvermietung von Wohnungen gefordert. Begrüßt hat der Deutsche Mieterbund auch den Vorschlag der Regierung, eine staatliche deutsche Wohnungsbaugesellschaft zu schaffen, die den Wohnungsbau in Deutschland voranbringen soll. Also insgesamt geht es dem Mieterbund darum, die rechtliche Stellung der Mieter zu verbessern, sie mehr als bislang zu schützen und gleichzeitig das Angebot von Wohnungen durch die Ankurbelung des Neubaus zu erhöhen, wobei das die größte Aufgabe ist. Mittlerweile ist beispielsweise der Bestand an Sozialwohnungen laut Mieterbund auf 1 Million gesunken, ein Rekordtief. Zwar werden mit staatlicher Unterstützung wieder mehr Sozialwohnungen gebaut, doch zeitgleich fallen immer mehr aus der Sozialbindung heraus.
4: Der deutsche Mietwohnungsmarkt bleibt geprägt von Mangel und Missständen. Informationen waren das dazu von SWR-Wirtschaftsredakteur Christoph Geismeier. Soweit SWR Kultur aktuell mit Pascal Fournier. 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
16: Plus inquiet qu'auparavant face au réchauffement climatique, et bien que ces événements aient accru le sentiment d'impuissance pour 67% des Français, ils ont néanmoins renforcé l'envie d'agir personnellement chez un Français sur deux.
17: Alors concernant les incendies, justement, près d'un Français sur quatre déclare avoir été concerné.
16: Oui, qu'ils aient été menacés personnellement ou indirectement, quand c'est un des proches qui était touché. Mais ce qui est intéressant, c'est que parmi ceux qui n'ont pas été directement concernés par les feux, eh bien 69% disent avoir suivi la situation de près, avec beaucoup d'inquiétude et beaucoup d'émotion, Anne.
17: Alors l'émotion, justement, c'est un ressort que l'on perçoit dans cette étude du think tank Destin Commun. Les incendies, les canicules ont provoqué des chocs émotionnels différents.
16: Exactement. Face aux incendies, c'est la colère qui domine pour 41% des sondés. Puis vient la tristesse des Français et enfin l'inquiétude pour 35%. Pour la canicule, les réactions sont différentes. C'est l'inquiétude qui domine avec 48% des sondés. Puis vient le sentiment d'impuissance pour 46%. Et enfin, bien la résignation pour 16% des Français. En résumé, nous dit l'étude, les incendies ouvrent le procès de ce qui aurait pu être évité, tandis que la chaleur nourrit le sentiment d'un phénomène qui nous dépasse.
17: Et face à ces événements climatiques extrêmes, les Français veulent à la fois réduire les causes du changement climatique et préparer le pays.
16: Oui, et ce qui est intéressant, c'est que les sondés plébiscitent des mesures concrètes et efficaces sur le long terme. 85% sont en faveur de l'interdiction des nouvelles constructions dans les zones les plus exposées aux incendies et aux inondations. 83% souhaitent un grand plan de rénovation des logements et des bâtiments publics. Enfin, concernant, vous savez, la climatisation, hein, qui a un petit peu, il y a eu des débats contradictoires, eh bien, 83% des Français souhaitent équiper les écoles, les hôpitaux et les maisons de retraite. Les limites environnementales de la climatisation sont acceptées dès lors qu'elles permettent de protéger les publics les plus vulnérables.
17: Igor Strauss. Tout de suite, l'entretien politique. Véronique Rigolet, vous recevez aujourd'hui le député Renaissance Sylvain Maillard, président de la Commission des Finances de Paris.
18: Bonjour Sylvain Maillard.
19: Bonjour.
18: Bienvenue sur RFI. Alors que pleuvent ce matin encore hein, les hommages après l'annonce de la disparition hier de l'ancien Premier ministre Édouard Balladur, hommage unanime de tous les bords politiques qui salue un grand serviteur de l'État. Est-ce que c'est ce qu'il incarne également pour vous, Sylvain Maillard ?
19: Oui, c'était indéniablement un homme d'État qui a marqué la vie politique française et avec évidemment une vie politique longue, des responsabilités importantes. Alors moi, dans ma situation, c'est tout à fait particulier parce que je me suis engagé en politique contre Édouard Balladur.
18: Vous étiez chiracien.
19: J'étais chiracien en 94 et 80 pour l'élection début 94 pour l'élection de 95. Mais force est de constater à quel point c'est un homme qui a dit beaucoup de choses très tôt, qui n'était pas populaire et qui s'avère assez juste.
18: Édouard Balladur, grand serviteur de l'État dans la carrière politique, vous le rappelez, s'est brutalement arrêté après sa défaite en 95 au premier tour de la présidentielle contre son ex-ami de 30 ans, Jacques Chirac, alors que tous les sondages le donnaient grand gagnant, ultra favori. Est-ce qu'il n'y a pas là, Sylvain Maillard, d'ailleurs une leçon à tirer pour la prochaine présidentielle et notamment pour les candidats du bloc central face d'ailleurs à cette menace d'un duel de second tour RN-LFI.
19: C'est une leçon politique en général. Une élection, c'est face aux Français, quelle que soit l'élection, elle est face aux Français et il faut porter un projet enthousiasmant et qui donne envie aux électeurs de venir voter pour vous. Jamais aucune élection n'est faite d'avance. Jamais une élection n'est faite dans un fauteuil. On disait d'Édouard Balladur que l'ensemble des médias, l'ensemble du monde politique, des acteurs économiques étaient en sa faveur. Mais en réalité, il y avait un projet qui n'a pas enthousiasmé. Et faire de la politique, c'est évidemment un projet réaliste, mais c'est un projet enthousiasmant parce qu'il faudra demander des efforts. Et là, pour en venir à l'élection qui arrive en 2027, nous savons tous qu'il y a des efforts importants à faire parce que les finances publiques sont exsangues, parce que nous arrivons au bout d'un système et d'une organisation politique et qu'il nous faudra rénover, renforcer, remettre à plat beaucoup de notre organisation collective. Et donc, ça doit être un projet enthousiasmant pour les Français.
18: Ça veut dire aussi que le départage ne se fera pas à la lueur nécessairement des sondages. Est-ce qu'il faut une primaire de la droite et du centre, comme le réclament aujourd'hui un grand nombre d'élus centristes et de droite aussi, je pense à David Lisnard, ou alors est-ce qu'on considère, comme on le fait dans le camp Philippe, que le match est plié et qu'il faut rallier le panache de l'ancien Premier ministre, candidat d'Horizon?
19: Comme disent les Anglais, timing is everything. Quand nous l'avons proposé derrière Maud Bréjon il y a des mois, bien avant l'été, qui est une primaire, les mêmes David Lisnard et bien d'autres disent « Non, nous on ne veut pas, on vient directement. » Puis maintenant qu'ils voient qu'ils sont décrochés, ils disent « on veut une primaire. » Il est tard. Est-ce qu'on a le temps matériellement de l'organiser? Je crois que c'est compliqué à faire. La réalité, c'est que les trois chefs des trois partis principaux du bloc central sont candidats à l'élection présidentielle. Ils ont organisé leur campagne et donc maintenant il faudra trouver un mode de départage. Ce que je note, c'est qu'ils discutent les uns avec les autres et je crois, en tout cas dans les expressions publiques que l'on a pu entendre, qu'ils sont conscients du fait qu'il ne faudra qu'il n'y en ait qu'un.
18: Est-ce que, comme le pense Horizon, le match est plié à la droite et au centre? On entend à vos propos que vous ne le pensez pas. Et quels pourraient être les moyens de départage que vous évoquez? Alors que, on sait, le dialogue est maintenu, même si les candidats, eux, les deux anciens, notamment Premier ministre, se lancent des piques.
19: Non, mais il n'y a aucun match plié et c'est comme ça. Et moi, c'est ce que je regrette d'ailleurs.
18: Réclame,
19: évidemment qu'on a le même corps électoral.
18: Ça vous énerve à Renaissance ?
19: Celui qui dit qu'il va voter pour Gabriel Attal va sûrement dire qu'il va voter aussi pour Édouard Philippe. Donc ça revient à la même chose. Et c'est pour ça que je souhaitais, avec bien d'autres, avec Maud Bréjon et la porte-parole du gouvernement et d'autres, il y a des mois qu'il y ait un vrai départage avec une élection et une primaire. Donc maintenant, il va falloir faire en sorte que, je dirais, qu'il y ait une convergence en disant celui qui est le plus en avant dans les sondages, celui qui réunit le plus derrière lui, fasse en sorte d'accueillir tout le monde et crée une dynamique autour de lui. En réalité, vous savez, on a des changements tellement importants à mener en 2027. Il va falloir beaucoup de forces politiques et nous avons besoin de nous regrouper, d'avoir une énergie et de la mettre au service d'un candidat, d'une candidature, d'une équipe.
18: Et que le bloc central se rassemble. Autrement, il n'y aura pas de second tour. Il y a le risque qu'il n'y ait pas de second tour.
19: Oui, et puis d'être audible. Écoutez, On a Jean-Luc Mélenchon avec, qui est déjà parfaitement organisé, déjà lancé dans une campagne depuis des mois. On a Marine Le Pen qui est parfaitement lancée
18: qui
19: dans une campagne
18: tête, et qui est en tête. Donc,
19: comment on peut imaginer que le bloc central soit divisé et pense à un moment pouvoir gagner s'il est divisé? Donc il faut se réunir. Il faut, ça ne veut pas dire qu'il faut avoir une politique molle, il faut avoir une politique de radicalité. Une politique de radicalité, comprendre aux Français ce que nous pouvons changer, mais aussi une question de responsabilité. Voilà la réalité. Voilà
18: c'est
19: les problèmes des dépenses sociales, comment
18: ouais.
19: il faudra les limiter, comment, mais de proposer un projet enthousiasmant où les uns et les autres s'y retrouvent, parce qu'après il faudra le construire. C'est pas que gagner 2027, il faudra une majorité législative et construire un projet pendant 5 ans.
18: Et c'est en responsabilité que se fera le rassemblement derrière un candidat
19: unique. Je le souhaite
18: unique.
19: Et j'y participerai.
18: Parlant de la campagne, vous parliez de Marine Le Pen, l'extrême droite qui relance le débat sur l'interdiction du voile dans l'espace public. Qu'est-ce que ça vous inspire, cette menace de mettre des amendes aux femmes voilées, comme le souhaite Philippe Tanguy?
19: Bon, moi je suis contre la police du vêtement. J'entends le raisonnement de combattre l'islamisme en France et j'en suis évidemment un des combattants pour tout faire pour que cette philosophie ou cet islamisme qui gangrène de plus en plus la société française soit évidemment combattu. Je pense que la police du vêtement c'est un mauvais angle d'attaque, même si, et je dois bien le reconnaître, j'ai eu cette position en disant que je ne souhaite pas que les mineurs portent le voile, en tout cas le voile imposé, et c'est ce que nous avons malheureusement de plus en plus à la sortie des écoles. On l'avait dans les écoles, nous y sommes revenus et au-delà du voile, la balaya a été interdite par Gabriel Attal, mais on voit bien qu'il y a une sorte d'emprise sur, en tout cas, les mineurs et qu'il est important de donner à chaque enfant la liberté de son choix et de ne pas l'enfermer dans un choix d'une religion rigoriste qui serait contraire à ce que nos valeurs, c'est-à-dire que l'égalité entre les petits garçons et les petites filles et de faire en sorte que chacun puisse grandir et trouver son destin qui lui est propre et non pas enfermé dans un islamisme qui est contraire à nos valeurs.
18: Si Marine Le Pen accède à l'Élysée, elle promet un référendum plus large sur le sujet contre l'idéologie islamique. Ça serait une bonne idée de référendum.
19: Contre l'idéologie islamique, mettre des amendes, enfin vous voyez bien que ça y a un côté un peu grotesque.
18: Voilà, ça allait au-delà du voile.
19: Dans la réponse, en tout cas, ce qu'il ne faut pas, c'est stigmatiser nos compatriotes musulmans qui sont pleinement intégrés et qui sont citoyens à part entière de la communauté nationale. Mais laisser aucun espace.
18: C'est ce que fait le RN sens.
19: C'est l'islamophobie, la discrimination. C'est le risque, évidemment, en lançant ce débat comme ça, un peu sans donner de texte, en disant qu'il y aura un référendum pour ou contre. On voit bien qu'il y a une stigmatisation. Et en même temps, il ne faut pas accepter le fait que l'islamisme, ou pas regarder que l'islamisme est en train de gagner du terrain en France. Et donc,
18: nous avons de plus en plus de
19: femmes voilées, nous avons de plus en plus de jeunes voilées, nous avons de plus en plus de revendications communautaires dans nos écoles, dans nos piscines, au quotidien. Et donc ça, il faut le combattre parce que nous devons vivre tous ensemble. Nous sommes dans un pays laïque. C'est notre responsabilité de faire en sorte que la religion, elle reste à la maison. Elle n'a pas à s'exprimer dans le champ public. Elle n'a pas à construire des communautés au sein de la France. Donc moi, j'y suis très attentif. Je pense qu'il ne faut pas se voiler les yeux sur les difficultés que nous traversons à l'heure actuelle. Après, des réponses simplistes n'apporteront aucune réponse.
18: Pour l'heure, le RN, c'est une réponse simpliste.
19: En tout cas, de ce qu'il propose, oui, évidemment, c'est facile.
18: Religieuse, ce ne serait pas applicable en l'état.
19: C'est un slogan. C'est au-delà de ça, du côté applicable. Vous savez, on l'a toujours entendu, c'est pas possible. Quand on a dit qu'on enlevait la baïa dans les écoles, on dit « Ah, c'est pas applicable !» On l'a fait. Donc, faut pas dire que c'est pas applicable. Tout est applicable. Quand on a une volonté, tout est applicable. La seule chose, c'est quel est l'objectif? Si on pense qu'on va vaincre l'islamisme en faisant la poursuite des femmes voilées, je pense qu'on se trompe. Donc, il faut se concentrer et n'accepter aucune revendication communautaire islamique en France. Voilà, je crois que ça, c'est un vrai combat.
18: Merci Sylvain Maillard, merci d'être passé
19: merci à
18: RFI. Bonne journée.
19: Bonne journée.
17: Sylvain Maillard, député Renaissance et président de la Commission des Finances de Paris. Cet entretien est disponible sur internet rfi.fr si vous souhaitez le réécouter.
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17: Libération revient justement sur l'un des thèmes de campagne favoris de l'extrême droite remis sur la table il y a deux jours. On l'évoquait il y a quelques instants avec ce titre, le grand n'importe quoi du RN sur l'interdiction du voile islamique. Le journal explique, le parti de Jordan Bardella a rétropédalé après l'annonce d'une pénalisation du port du foulard dans les lieux publics. Inconstitutionnel, rappelle Libération, et s'embourbe une fois de plus sur le sujet. Après la mort d'Edouard Balladur, La Croix revient sur les privatisations effectuées par le Premier ministre dans les années 80 et au début des années 90. Elles ont durablement façonné le visage du capitalisme français, estime le journal. Edouard Balladur aura privatisé 21 groupes industriels et financiers et lancé, estime La Croix, un mouvement jamais remis en cause, même sous des gouvernements de gauche. Et puis en ce jour de rentrée, l'humanité s'interroge sur le rôle de l'intelligence artificielle dans l'enseignement. Maîtriser l'IA, cela ne se décrète pas. Et face aux inquiétudes suscitées par ces nouveaux outils, le secteur éducatif ne serait pas démuni si on donnait à ces acteurs les instruments pour maîtriser et pour organiser les apprentissages autour de cette technologie. C'est donc la rentrée scolaire aujourd'hui, un grand jour préparé essentiellement par les mères des élèves. Ce sont elles le plus souvent qui achètent les cartables, les trousses, les cahiers. Elles qui pensent aux vêtements, qui inscrivent les enfants à la cantine ou aux cours de sport et de musique. Bref, elles sur qui repose la plupart des démarches liées à la rentrée. Aram Beng.
20: À quelques jours de l'ouverture des classes, cette mère de famille achète les fournitures de ses deux enfants. Une tâche qu'elle est la seule à effectuer dans son couple et donc la charge mentale, elle connaît bien.
21: Ah bah oui, au quotidien, hein. C'est quelque chose qui est tout le temps constant chez une maman, j'ai envie de vous dire. Particulièrement avant la rentrée scolaire, oui, il faut tout acheter, il faut que tout soit prêt, il faut qu'ils aient toutes leurs affaires. Puis il y a aussi le stress de rien oublier.
20: Vous êtes épaulée par le père des enfants ou c'est alors, vous qui gérez tout toute seule?
21: Pour ce qui concerne l'école, c'est moi qui gère tout toute seule. Voilà, pour ce qui concerne la rentrée, les réunions de rentrée, la préparation et les devoirs hein, aussi, c'est maman.
20: Dans les allées de ce magasin spécialisé, les papas sont très peu nombreux. Mais ce père de quatre enfants tient à le dire.
22: Les papas sont aussi présents. Bon, la charge mentale, elle est à la fois chez les mamans, mais aussi chez les papas. Et d'ailleurs, j'en suis la preuve vivante parce que je fais les courses pour les enfants pour leur rentrée scolaire.
20: Pourtant, les chiffres le montrent. Malgré une amélioration, les femmes sont bien plus nombreuses à ressentir une surcharge mentale. Selon un sondage IFOP publié l'an dernier, 55% des femmes disent que la charge familiale du quotidien repose essentiellement sur elles, contre 18% pour les hommes. Et parmi les tâches qui incombent souvent aux mères, l'accompagnement scolaire. Quelques jours avant la rentrée, l'association Espoir de femmes de la ville des Mureaux a organisé un atelier qui leur est dédié. Parmi les participantes, cette mère de trois élèves.
23: Il y en a en primaire, en collège, un qui rentre au lycée, donc c'est vrai que c'est compliqué réussir à gérer tous les enfants, les devoirs, le stress, ils sont pas dans les mêmes écoles, donc ce qui fait que réussir à se diviser, donc c'est vrai que la charge mentale est dure, est énorme.
20: Mais Johanna Dubois, coach scolaire et animatrice de l'atelier, leur a prodigué quelques conseils.
24: Penser à soi, prendre du recul dans les moments où ça devient difficile, demander de l'aide, c'est important. Elles ne sont pas toutes seules. Vous parliez de maman solo, mais il y a aussi des maisons comme ici, des personnes qui interviennent auprès des enfants qui peuvent être là pour les aider temporairement. Ça, c'est important. La famille, quand ce n'est pas des mamans solo, le papa, c'est-à-dire qu'il a aussi son rôle à jouer dans l'accompagnement et l'éducation des enfants, ça c'est important.
20: Plus de 80% des femmes estiment que leur charge mentale est élevée en ce qui concerne le suivi de l'éducation des enfants, contre 66% chez les hommes.
17: La fameuse charge mentale qui n'est toujours pas vraiment prise au sérieux, le mot est galvaudé, moqué parfois, même si les psychologues arrivent bien à la définir. Notre reporter en a parlé à la psychologue Ingrid Lehenhoff.
25: La charge mentale, finalement, si on la définit, c'est vraiment tout ce travail, le point invisible autour des tâches organisationnelles et cognitives. Cognitive, ça veut dire la planification, l'anticipation et la gestion des émotions. Donc ça explose avec la rentrée parce qu'il faut penser à tout cela, tout ce quotidien. Pour que ça change, il faut qu'on s'autorise en tant que maman, en tant que femme, à déléguer. Donc moi, je préconise les conseils de famille, comme avant un match avec le coach. Donc, on se met sur le pont, on fait ça toutes les semaines. Qu'est-ce qu'il y a à faire la semaine prochaine? Tiens, est-ce que toi, tu peux faire ça? On renoue là avec la notion de déléguer. Tu peux m'aider à faire ça, tu peux l'emmener pour ses vaccins, comme ça, moi, j'emmène l'autre aux inscriptions de tennis. Et c'est comme ça que nous, en tant que psychologues, on peut accompagner les femmes en surcharge mentale.
17: Ingrid Le Hénoff, psychologue à Saint-Denis, près de Paris. Notre série de dossiers de reportages liés à la rentrée se poursuit demain. Nous irons à la rencontre des étudiants étrangers qui ont bien du mal à faire face à la forte hausse des frais d'inscription et plus généralement au coût de leurs études en France. De la musique, beaucoup de musique pendant les 10 prochaines minutes sur RFI avec d'abord le chanteur jamaïcain Winston McAnuff qui après 50 ans sur scène porte désormais les valeurs du reggae en famille avec ses deux enfants. Et ça n'est pas tout puisqu'il sera en concert cette semaine à Paris avec le groupe français Les Ligerians. Léa Boutin-Rivière en a parlé avec deux des musiciens de la famille récemment au festival No Logo. Écoutez.
0: Hello everyone.
1: Bonjour Winston, bonjour Nadia. Vous vous apprêtez à jouer avec les Ligerians sur scène. Comment le projet de jouer à la fois en famille et avec les Ligerians s'est-il concrétisé ?
2: En réalité, nous avons toujours joué en famille. Déjà plus jeune, j'ai participé à certains titres avec le collectif Ina de Yard, après avoir été invité par mon père Winston et mon frère Kush. Et puis plus tard, j'ai commencé à jouer avec les Ligerians. Dès le début, l'objectif était que toute la famille joue. Mon frère et mon père ont pris du temps pour le projet et je tiens à les remercier de leur présence.
1: Vous avez dévoilé votre album Africa My Destiny il y a quelques semaines. D'où ce titre vous est-il venu ?
2: C'est venu assez naturellement. Quand on est en tournée, on travaille toujours sur de nouveaux titres, on crée en même temps que l'on tourne. C'est en suivant ce processus que l'album est né.
3: And that's how the album came about.
5: To add to that, the song...
9: Pour parler plus précisément de la chanson Africa My Destiny avec ce refrain,
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9: Un grand écrivain jamaïcain, Claude McKay, a écrit un poème que la plupart des Jamaïcains connaissent, If We Must Die. Et ce que j'ai fait avec Africa My Destiny, c'est réadapter le poème et le mettre en musique. C'est une manière de rendre hommage à Claude McKay.
5: Paying respect to Claude McKay.
27: Africa My Destiny.
1: Mais pour rester sur cette idée d'hommage, dans cet album, vous participez tous les trois à la chanson Be Careful. Il me semble que c'est un hommage à votre fils et votre frère Matthew qui est mort en 2012.
0: Tell me about the story behind this song.
5: Well, be careful, my son.
9: Ah oui, Be Careful, c'était à l'époque où mon fils était au lycée. J'ai eu l'opportunité d'enregistrer des titres avec Ina de Yard et j'ai proposé à Matthew de venir enregistrer lui aussi. Et ça a donné ce titre. Et le fait qu'on le chante aujourd'hui tous les trois, disons que c'est notre façon de multiplier Matthew.
5: We are like multiplying Matthew.
27: 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Know your role and try learn your life.
1: Vous avez aussi des chansons politiques, notamment Story Comes to Bump. Est-ce important pour vous aujourd'hui d'écrire des textes engagés ?
9: En tant qu'artiste, nous chantons toujours sur ce que nous voyons autour de nous. Ça n'est pas nouveau. Même pendant l'apartheid, le reggae était à l'avant-garde de l'engagement. La politique fait partie de la vie. Certaines personnes ne votent pas, mais parfois, les mots peuvent avoir une influence, surtout si vous disposez d'une grosse plateforme. Donc c'est important de s'exprimer sur toutes les choses que l'on voit et qui vont mal. D'être une voix pour ceux qui n'en ont pas.
5: A voice for the voiceless.
0: You've been around for a long time.
1: Winston, vous faites partie du paysage musical depuis plusieurs décennies. Vous avez vu le reggae évoluer, être très populaire, puis devenir plus confidentiel. Comment voyez-vous le reggae aujourd'hui et sa place sur la scène musicale ?
0: Musical scene.
5: Reggae is a positive force.
9: Vous savez, le reggae est une force positive. Or, dans la vie, il suffit d'un peu de positif pour neutraliser une grande quantité de négatif. C'est comme une tasse de thé, vous n'avez besoin que d'un seul carré de sucre pour que toute la tasse soit plus douce. La lumière, c'est quelque chose de très puissant. C'est la raison pour laquelle nous n'avons qu'un seul soleil pour le monde entier. Eh bien, le reggae, c'est pareil. L'obscurité n'a pas tant de pouvoir que ça.
0: Well, thank you so much to all of you.
5: Thank you too for having us.
0: Thank you.

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2: Um 14 Uhr mit Younes Nam. Viele Mieter in Deutschland sorgen sich, dass sie im Falle eines erforderlichen Umzugs keine bezahlbare neue Wohnung finden. Das ist eines der Ergebnisse des Mietenreports 2026, den der Deutsche Mieterbund heute vorgestellt hat. Aus Berlin, Anja Dobrodinsky.
3: Um sich ihre Wohnung noch leisten zu können, sparen immer mehr Menschen bei Altersvorsorge, Urlaub, Kleidung, Möbeln und Haushaltsgeräten. Ein Teil sogar bei Lebensmitteln oder Medikamenten. 29% der Mieter befürchten, über kurz oder lang ihre Miete nicht mehr zahlen zu können. Die Hälfte sieht keine Chance, in diesem Fall eine Ersatzwohnung zu finden. Nach den Berechnungen im aktuellen Mietenreport des Deutschen Mieterbundes fehlen in Deutschland etwa 1,4 Millionen Wohnungen. Die Zahl der günstigeren Sozialwohnungen ist auf etwa 1 Million gesunken. Der Mieterbund fordert deshalb einen bundesweiten Mietenstopp für 6 Jahre.
2: Die Bundesregierung will am Nachmittag Details zum Drohnenangriff auf den Leipziger Flughafen bekannt geben. Erwartet wird, dass sie Russland als Drahtzieher benennt. Aus Berlin berichtet Gabor Hallas.
4: Der Bundesaußenminister unterbricht seine Auslandsreise und kehrt nach Berlin zurück. Dort will Johann Wadephul am Nachmittag mit Innenminister Alexander Dobrindt sprechen. Später wollen sich beide Minister öffentlich äußern. Mehrere Medien berichten, dass die Bundesregierung davon überzeugt ist, dass die Spur nach Russland führt. Sie berufen sich dabei auf Sicherheitskreise. Außenminister Wadephul sagte am Morgen, Deutschland lasse sich in keiner Weise einschüchtern. Er kündigte Reaktionen, aber keine Überreaktionen an.
2: Bei massiven russischen Angriffen auf die Region um die ukrainische Hauptstadt Kiew sind nach ukrainischen Angaben 12 Menschen getötet worden. Zeugen berichteten von zahlreichen lauten Explosionen am frühen Morgen. Unter den Toten war Behörden zufolge eine Gruppe von 6 Bahnarbeitern, die beim Angriff auf ein Eisenbahndepot ums Leben kamen. Präsident Zelensky sprach wörtlich von russischem Terror. Moskau sei damit derzeit erfolgreich, weil die Ukraine sich nur unzureichend gegen Luftangriffe wehren könne. Die Bundesanwaltschaft hat in Hamburg Anklage gegen 2 mutmaßliche Unterstützer der rechtsextremen Terrorgruppe Letzte Verteidigungswelle erhoben. Unter anderem wegen Beihilfe zum versuchten Mord. Die beiden sollen an einem Brandanschlagsversuch auf ein Asylbewerberheim beteiligt gewesen sein. Ziel der Terrorgruppe sei es, durch Gewalttaten einen Zusammenbruch des demokratischen Systems in Deutschland herbeizuführen. Die Inflation im Euroraum hat im August vor allem wegen der hohen Energiepreise erneut angezogen. Wie das EU-Statistikamt Eurostat in einer ersten Schätzung mitteilte, stiegen die Verbraucherpreise im Jahresvergleich um 3,3%. Das ist der höchste Stand seit September 2023. Für Deutschland gaben die EU-Statistiker eine Inflationsrate von 2,9% an. 4 Oberbürgermeister aus dem Südwesten fordern mehr Tempo bei Ausbau der Trasse für Hochgeschwindigkeitszüge nach Paris. Bundesverkehrsminister Bilger müsse sich dafür einsetzen, dass die Planungen für das deutsch-französische Infrastrukturprojekt endlich beginnen, hieß es von Seiten der Stadtoberhäupter von Mannheim, Ludwigshafen, Kaiserslautern und Saarbrücken. Deutschland müsse die Engpässe beseitigen. Die Verbindung sei für die Region von großer wirtschaftlicher Bedeutung. In Worms suchen Landwirte, Experten und Politiker auf einem internationalen Forum nach Wegen, wie die Schilfglas-Flügelzikade bekämpft werden kann. Der ursprünglich aus dem Mittelmeerraum stammende Schädling breitet sich massiv aus. Er befällt unter anderem Kartoffeln sowie Zuckerrüben und kann ganze Ernten vernichten. Die von dem Insekt befallene Fläche hat sich nach Angaben des Hessisch-Pfälzischen Rübenverbandes in den vergangenen 2 Jahren nahezu verdoppelt. Der neue norwegische König Håkon VIII. Hat im Parlament von Oslo seinen Eid auf die Verfassung abgelegt. Seine Frau Mette Marit sei aus gesundheitlichen Gründen nicht dabei gewesen, teilte das Königshaus mit. Mit dem Tod seines Vaters Harald V. am vergangenen Freitag war Håkon sofort König geworden. Eine Krönungszeremonie gibt es in Norwegen nicht. Die Beisetzung ist am 9. September geplant. SWR Nachrichten, Redaktion Peter Mühlfeit und Christian Kreuzer.
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6: Mit Ralf Hecht, guten Tag. Keine Kunst ist es, alt zu werden. Kunst ist es zu ertragen. Eine Lebensweisheit von Goethe und ganz klar, wir wollen vor allem gesund älter und alt werden, ohne Schmerzen und klar im Kopf. Longevity ist ein Begriff, der ständig auftaucht und so viel bedeutet wie Langlebigkeit, aber eben gesund. Und da können wir eine Menge für tun. Denn dieser Trend verbindet gesunde Gewohnheiten mit moderner Vorsorge, um den Körper bis ins hohe Alter stark zu halten. Und positive Altersbilder spielen hier eine enorm wichtige Rolle. Darum geht es jetzt im SWR-Kultur-Podcast Das Wissen von Vera Pache.
7: Im Laufe unseres Lebens haben wir immer wieder mit alten Menschen und mit dem Älterwerden zu tun. Schon als Kinder.
8: Dann gab es eine alte Frau da, wo ich wohnte, die saß immer am Fenster. Auf dem Fenstersims hat sie sich aufgestützt, hat hinausgeschaut und war froh, wenn wir Kinder kamen, hat uns auch Bonbons gegeben.
7: Egal, ob aus persönlichen Begegnungen, aus Büchern oder der Werbung, unsere Vorstellungen vom Altsein beeinflussen uns.
8: Und das war für mich ganz lang das Altersbild, wenn ich mal alt bin, dann möchte ich ja so einen Sims haben, wo ich hinausschaue.
7: Studien zeigen, Menschen, die sich das Alter positiv vorstellen, leben im Schnitt sogar länger. Im Jahr 2024 lebten in Deutschland rund 19 Millionen Menschen, die 65 Jahre oder älter waren. Während die Zahl der Geburten zurückgeht, wächst die Zahl der Älteren. In den Medien oder in der Politik fallen in diesem Zusammenhang Begriffe wie vergreiste Gesellschaft oder Rentendilemma. Unser Blick auf das Alter ist oft von negativen Stereotypen geprägt. Und das hat Folgen, zum Beispiel Altersdiskriminierung, auch Ageismus genannt.
9: Im Unterschied zu Sexismus und Rassismus hat man aber im Ageismus das Phänomen, dass wir ja alle irgendwann in die eigentlich stigmatisierte Altersgruppe, für die das negative Klischee weit verbreitet ist, hineinwachsen und es uns dann wie eine Art selbsterfüllende Prophezeiung treffen kann, dass wir an der Stelle also unseren eigenen Stereotypen erliegen und sich dann eben auch unser Altern negativer gestaltet, weil wir die Erwartung haben, dass es negativer sein wird.
7: Das sagt Verena Klusmann, Professorin für Gesundheitsförderung und Prävention an der Hochschule Furtwangen. Im Zusammenhang mit dem Älterwerden ist Longevity zu einem Modebegriff geworden. Übersetzt heißt es Langlebigkeit, steht aber auch dafür, möglichst alt zu werden und dabei möglichst lange gesund zu bleiben. Beim Longevity-Trend geht es oft um neue Erkenntnisse aus Medizin, Ernährung, Sport oder der Schlafforschung. Aber auch die Psychologie spielt eine Rolle. Warum es sich auch lohnt, schon als 23-Jähriger ein positives Bild vom Alter zu entwickeln, dazu später mehr in dieser Folge von Das Wissen. Als Psychologin beschäftigt sich Verena Klusmann seit Beginn ihrer wissenschaftlichen Karriere mit dem Thema Altern.
9: Ja, ich bin 44 Jahre alt, darf man mich auch gerne fragen. Nur die Information über unser eigenes Lebenalter, die bringt uns eigentlich herzlich wenig. Also wir denken immer, wenn wir das Alter einer Person erfragt haben, dann wüssten wir was über sie. Aber wir wissen damit ja noch gar nichts über ihre Persönlichkeit, über ihre Interessen. Und deshalb schmunzel ich immer über die Frage.
7: Mit jedem Tag, an dem wir leben, werden wir älter. Manchmal sind es ganz kleine Momente, die uns daran erinnern.
10: Ich bin Oskar und ich bin 10 Jahre alt. Ich bin über eine Woche 3 cm gewachsen.
11: Mein Name ist Lynn und ich bin 21 Jahre alt. Ich hatte letztes Mal das erste Mal ein ganz weißes Haar.
12: Ich bin Anne, ich bin 34 Jahre alt. Ich bin eher schlank und dann war mir das nie so ein Thema, dass ich dachte, ich muss was für meine Fitness tun. Es war irgendwie so gesetzt. Und ich hatte mit Ende 20 hatte ich so ein, es war kein Bandscheibenvorfall, aber es war irgend solches Gebrechen im Rücken, was 4 Monate gebraucht hat, um wieder gut zu werden. Und seither habe ich schon das Gefühl, ich muss körperlich was machen, um gut beieinander zu sein.
8: Als mein 12-jähriger Sohn mir beim Tiefschneefahren davongefahren ist zum ersten Mal, da hatte ich das Gefühl, Mensch, jetzt wirst du alt.
7: Damals war sie Mitte 30.
8: Mein Name ist Verena Kast, ich bin 82 Jahre alt. Ich war Psychologin, war Professorin für Psychologie an der Uni Zürich. Und ich bin am Junginstitut in Zürich immer noch tätig.
7: Verena Kast gilt als eine der bekanntesten Psychoanalytikerinnen im deutschsprachigen Raum. Die Schweizerin lebt in St. Gallen in einem Haus am Waldrand.
8: Ich trage zum Beispiel sehr viel hellere Farben, als einer alten Frau erlaubt sind. Das ist mir aber vollkommen wurscht.
7: An diesem Tag trägt sie ein leuchtend gelbes Oberteil mit passender Strickjacke. Die Psychologin hat etliche Bestseller geschrieben, unter anderem über das Altern. Als Professorin an der Uni hatte Verena Kast dann Mitte 60 noch so einen Moment, wo ihr das Älterwerden sehr bewusst wurde.
8: Bei uns in der Schweiz wird man mit 65 an der Universität eigentlich aussortiert. Ich hatte überhaupt körperlich nicht das Gefühl, alt zu sein oder geistig, aber da hatte ich das Gefühl, ach, von außen werde ich jetzt als alt deklariert.
7: Ab wann ist man eigentlich alt? Ältere Menschen, alt sein, diese Begriffe sind schwammig. Hinzu kommt, unsere Perspektive darauf hat sich im Laufe der Zeit immer mal wieder verschoben, etwa weil die Lebenserwartung gestiegen ist. Jungs, die heute in Deutschland geboren werden, haben bei Geburt eine durchschnittliche Lebenserwartung von etwa 79 Jahren. Bei Mädchen sind es rund 83 Jahre.
13: Wenn man sich die Durchschnittslebenserwartung anguckt, ist das schon frappierend, wenn wir jetzt Mitte des 19. Jahrhunderts sind, dass die durchschnittliche Lebenserwartung wirklich ungefähr halb so hoch war wie heute.
7: Das ist Silke van Dijk.
13: Ich bin 52 Jahre alt und ich bin Professorin für politische Soziologie am Institut für Soziologie an der Friedrich-Schiller-Universität in Jena. Die niedrige durchschnittliche Lebenserwartung hing natürlich auch mit der sehr hohen Kindersterblichkeit zusammen, das darf man nicht vergessen.
7: Insgesamt haben Fortschritte in der Medizin und bessere hygienische Bedingungen dazu beigetragen, dass wir im Schnitt älter werden. Ein anderer Punkt, der unsere Wahrnehmung vom Alter beeinflusst hat, ist die gesetzliche Rentenversicherung, erklärt Silke van Dijk.
13: Mit der Einführung des Ruhestands hat man plötzlich einen einheitlichen Marker festgesetzt.
7: Erstmals gab es das unter Bismarck in den 1880er Jahren. Die sogenannte Renten- und Invalidenversicherung galt für Menschen ab 70. Heute liegt das offizielle Rentenalter in Deutschland bei 67 Jahren.
13: Und das ist ja ein künstlicher Altersmarker. Und wir sehen aber, dass diese künstliche Markierung, dass die natürlich die Wahrnehmung der Menschen über die Jahrzehnte prägt. Also wenn man heute Menschen fragt in verschiedenen Ländern, was sie denken, ab wann jemand alt ist, dann finden wir eine erstaunlich nahe Korrelation häufig von Renteneintrittsalter und Alter. Das heißt, die Rente, der Ruhestand ist quasi das institutionelle Gesicht des Alters geworden.
7: Unsere Vorstellungen davon, was es bedeutet, alt zu sein und wie wir auf das Alter blicken, entwickeln wir schon von klein auf.
14: Ich bin der Julius und ich bin 10 und werde morgen 11.
7: Wir beobachten und spüren das eigene Älterwerden und natürlich auch das der anderen.
14: Mein Opa, der ist leider gestorben, aber der war eher so ein langsamer. Aber meine Oma ist halt jetzt zweimal deutsche Meisterin im Wasserski in ihrer Altersklasse geworden, also die ist topfit.
8: Ich bin als Kind mit alten Menschen aufgewachsen, mit einem sehr alten Großvater. Der war 82 Jahre älter als ich und der hat mir viele Geschichten erzählt. Wir haben auch gespielt miteinander.
12: Jetzt ziehe ich gerade in die Großstadt und freue mich darauf, aber so im Alter, ich glaube, ich sehe mich vor allen Dingen in Gesellschaft, Gemeinschaft und geht sicherlich auch in irgendeinem Modell in der Großstadt. Aber ich sehe mich auch mit Ruhe und Natur.
7: Wir sehen, wie alte Menschen in Büchern, Filmen und anderen Medien dargestellt werden. Und diese Gesamtheit der Vorstellungen und Einstellungen zum Alter nennt die Wissenschaft Altersbilder. Weil sie so vielfältig sind und sich aus so vielen unterschiedlichen Quellen speisen, verwendet man diesen Begriff eigentlich immer im Plural.
9: Und es wäre sehr, sehr sinnvoll, wirklich diese grundlegenden Einstellungen der Altersbilder stärker anzuschauen und auch in der Forschung nochmal stärker mit einzubeziehen, weil wir eben sehen, dass Menschen tatsächlich mit einer differenzierten Sicht auf das Älterwerden auch älter werden. Das heißt also tatsächlich mehr Lebenserwartung haben.
7: Verena Klusmann arbeitet zum Beispiel an einem Projekt, bei dem sie und Kollegen Fotografien sammeln. Bilder aus dem Alltag, die die Perspektiven unterschiedlicher Generationen aufs Alter zeigen sollen. Denn was die Altersbilder angeht, da gibt es noch viele offene Fragen. Fest steht, sie haben einen Einfluss darauf, wie wir der Lebensphase jenseits der 50 begegnen. Und das Erstaunliche, ihr Einfluss ist anscheinend größer als andere Faktoren, erklärt Verena Klusmann.
9: Bislang hatte man nämlich angenommen, dass Gesundheitsverhaltensweisen wie Rauchstopp, körperliche Aktivität, Essverhalten, alles Punkte sind, die wir einzeln angehen müssen und fördern müssen.
7: Nichtrauchen, regelmäßige Bewegung und ausgewogene Ernährung gelten als Pfeiler für ein langes Leben. Wie kann es sein, dass die psychische Einstellung wichtiger sein soll als der Lebensstil? Eine Antwort ist, unsere Einstellung setzt möglicherweise schon an einem früheren Punkt an. Musik. 2002 überraschten die Ergebnisse einer Studie. Sie stammten von der US-amerikanischen Wissenschaftlerin Becca Levy. Heute ist sie Professorin für Psychologie und Epidemiologie an der Yale-Universität. Levy hatte damals Daten von 660 Menschen aus den USA ausgewertet. Sie hatten an einer Langzeitstudie teilgenommen und waren unter anderem über ihre Gesundheit, Familie, Arbeit und Einstellungen zum Alter befragt worden. Ein Beispiel: Stimmen Sie zu oder eher nicht, dass Sie mit zunehmendem Alter weniger nützlich werden? Später wurde dann geschaut, wer noch lebt und wer gestorben war. Anhand dieser Daten kam die Psychologin Becca Levy zu dem Ergebnis, diejenigen, die eher positiv auf das Alter blickten oder es einfach als einen Entwicklungsprozess sahen, lebten im Schnitt 7,5 Jahre länger. Levy stellte auch fest, Altersbilder beeinflussen die Lebenserwartung stärker als andere Parameter, wie etwa Geschlecht, sozioökonomischer Status, Blutdruck oder der Verzicht auf Zigaretten.
15: Haben deutsche Daten jetzt noch mal eins draufgelegt. Die Daten aus dem Deutschen Alterssurvey zeigen nämlich, dass wir sogar bis zu 13 Jahre mehr Lebenserwartung haben, wenn wir mit günstigen Altersbildern in unseren Altersprozess starten.
7: Die Studie von Becca Levy wurde in verschiedenen Ländern wiederholt, auch in Deutschland. Hier waren Daten von 2400 Menschen aus dem Deutschen Alterssurvey die Grundlage. Das ist eine bundesweite repräsentative Langzeitbefragung von Menschen, die 40 Jahre oder älter sind, erhoben vom Deutschen Zentrum für Altersfragen. Auf der Basis dieser Daten aus Deutschland wurde die Studie von Becca Levy 2020 repliziert. Das Ergebnis? Menschen mit eher positiven oder neutralen Altersbildern lebten im Schnitt sogar 13 Jahre länger. Wie kann das sein? 7 bis 13 Jahre mehr Lebenszeit, nur weil man positiv oder zumindest neutral über das Älterwerden und das Leben als Seniorin denkt?
9: Tatsächlich können wir den gesamten Prozess in der Dynamik noch gar nicht vollständig erklären. Wir sehen einfach, dass die Altersbilder Teil unserer Persönlichkeit, unserer Identität, unseres Selbstbildes sind, der wiederum einen sehr tiefgreifenden Einfluss nimmt auf alle möglichen Bereiche des Lebens. Das heißt also, wie ich mich verhalte, wie ich plane, wie ich mich kümmere, wie ich auch mit anderen Menschen umgehe.
7: Wenn wir etwa denken, ab 50 geht es steil bergab, lassen wir uns dann mehr gehen, weil wir der Ansicht sind, es lohnt sich eh nicht mehr? Diese möglichen Zusammenhänge zu messen, das sei extrem komplex, erklärt die Psychologin Verena Klusmann.
9: Wir sind dabei. Wir können zum Beispiel sehen, dass Altersbilder sich auf unseren Lebensstil positiv auswirken, dass wir uns also mehr um unsere Gesundheit kümmern, dass wir körperlich aktiver sind, dass wir mehr Sozialkontakte pflegen, dass wir auch finanziell besser vorsorgen und dass dann letztlich auch natürlich Einflussfaktoren sind auf das, was dann mit unserer Gesundheit passiert. Aber wir sehen in unseren Analysen, dass das nur einen Teil dieser Prozesse erklären kann.
7: Merken wir uns also. Altersbilder können beeinflussen, wie lange wir leben. Das haben länderübergreifend mehrere Studien gezeigt. Wie genau die Zusammenhänge sind, muss jedoch weiter erforscht werden. Und es gibt auch Kritik daran. Dazu später mehr.
16: Für mich hat ein neues Leben angefangen. Besser gesagt, ein neuer Lebensabschnitt. Der vorletzte vielleicht.
17: Also, ich bin der Giuseppe Labruzzo. Ich bin 1953 geboren.
7: 72 Jahre.
16: Restlaufzeit.
17: Ganz ehrlich gesagt, hatte ich keinen Blick auf ältere Menschen, ich habe mir keine Gedanken drüber gemacht. Alt waren die anderen und habe das einfach so als Tatsache wahrgenommen und habe irgendwie im Kopf gehabt, irgendwann bin ich auch, aber ich habe mir nicht mehr Gedanken darüber gemacht, weil mein Geist ist eigentlich jung geblieben und das Theaterstück hat das erste Mal so einen Denkprozess in mir angestoßen und ich sage, hey, Moment, Ich bin in nicht mal 10 Jahren, bin ich 80. Ich glaube, ich muss mir auch mal Gedanken machen über das Alter.
16: Da drüben zum Beispiel, da gibt es eine, so eine ziemlich alte, völlig untypische.
7: Das Theaterstück, von dem er spricht, heißt »Das Altern der Anderen« und wurde im Sommer 2025 in Konstanz aufgeführt.
16: Oh, dafür mit roter Handtasche heute. Da fehlen ja nur noch die Pöps zum Rollator.
12: Ich heiße Heinke Hartmann, und bin 1958 geboren.
7: Demnach 67 Jahre alt. Heinke Hartmann spielt in dem Stück eine Frau namens Helga. Sie ist gerade in Rente gegangen und interessiert sich sehr dafür, welche Perspektiven es noch für die nächsten Jahre gibt. Auch privat beschäftigt sie das.
12: Also ich war jetzt gerade bei meiner Schwester, die ist 10 Jahre älter. Ich war bei einer Freundin, die ich lange nicht gesehen habe, die auch so genau in meinem Alter ist. Und ich nehme dann auch wahr, wie unterschiedlich alle, aber trotzdem gerne über das Thema, gerne, aber zumindest darüber reden, ja, wenn man das anspricht, weil es alle beschäftigt.
7: In dem Theaterstück »Das Altern der Anderen« kommen viele Aspekte zur Sprache. Das Leben im Pflegeheim, die 50-jährige Pflegerin aus Spanien, die am eigenen Körper die ersten Anzeichen der Wechseljahre spürt, oder die Enkelin einer verstorbenen Heimbewohnerin, die im Tagebuch ihrer Oma ganz unbekannte Seiten entdeckt. Immer wieder zeigt sich auf der Bühne, Altwerden hat ganz unterschiedliche Facetten. Und das betont auch die Psychologin Verena Klusmann.
15: Also wir können halt sehen, dass die Heterogenität von Menschen, also wie unterschiedlich Menschen sind, über die gesamte Lebensspanne ansteigt. Das heißt, je älter wir werden, desto unterschiedlicher sind wir. Und damit können wir nicht sagen, 50-Jährige sind so und so. Auch wenn natürlich bestimmte Generationen gemeinsame Erfahrungen verbinden, sagt das nichts darüber aus, wofür sie sich letztlich interessieren und wie sie sind.
7: Das Problem, die Altersbilder in unserer Gesellschaft spiegeln diese Vielfalt nicht unbedingt. Stattdessen sind sie oft von Stereotypen geprägt. Und das fängt bei Kindern an.
15: Wir lassen zum Beispiel manchmal Kinder ein Bild von einer alten Person malen. Mal mal ein Bild von einer älteren Person. Dann malen die so ein Piktogramm. Die setzen den Leuten so Krückstöcke in die Hände. Und dann sagen wir, und kennst du denn solche alten Menschen? Sieht so deine Oma aus? Nee, meine Oma ist ganz anders.
7: Stereotype Altersbilder finden sich schon in Kinderbüchern. Und die Politik und die Medien tragen dazu bei, wenn Begriffe wie etwa überalternde Gesellschaft oder Rentnerdemokratie die Runde machen. Für eine Studie aus dem Jahr 2023 haben sich Psychologinnen und Psychologen zum Beispiel angeschaut, wie im ersten Jahr der Corona-Pandemie deutsche Online-Artikel zu älteren Menschen bebildert wurden. Weil sie als Risikogruppe galten, waren sie in dieser Zeit oft ein Thema. Das Forschungsteam kam zu dem Ergebnis, die meisten Bilder zeigten ältere Menschen als schwach, krank, verletzlich und hilfsbedürftig. Auch die Wissenschaft habe ihren Anteil daran, dass das Altern eher negativ behaftet ist, weil es lange vor allem als Verfall und Verlust dargestellt wurde, sagt Hans-Werner Wahl, Psychologe und Seniorprofessor des Netzwerks Alternsforschung der Universität Heidelberg.
18: Vor 40 Jahren oder so oder 50 oder als die Alternsforschung so überhaupt mal begonnen hat, Fuß zu fassen, Da konnte man einfach diese Defizitargumente, natürlich, es ist doch ganz klar, Zellen altern, wir werden langsamer, wir verlieren unseren Job, wir werden vielleicht, wie behauptet wurde, auch depressiver, es gibt vielleicht sogar so eine Altersdepression. Da konnte man das einfach schön auffächern und das ging glatt durch sozusagen, auch in fast allen Foren.
7: Inzwischen ist man aber weiter. Hans-Werner Wahl hat für sein Buch Stärken der zweiten Lebenshälfte Studien und Beispiele gesammelt, die zeigen, dass Älterwerden auch positive Seiten hat.
18: Man kann es nicht trennen von lebenslanger Entwicklung. Das wird mir immer klarer, je älter ich werde. Habe ich noch gar nicht gesagt, bin seit 71 Jahren. Ja.
7: Verschiedene Erhebungen zeigen zum Beispiel, dass die Lebenszufriedenheit von älteren Menschen höher ist als von Menschen in der Mitte des Lebens.
18: Das ist ja fast schon allgemein Wissen geworden, also Wohlbefindensparadoxon, hat man früher mal gesagt.
7: Mit dem Wohlbefindensparadox ist gemeint, dass Menschen ihre persönliche Lebenssituation oft besser einschätzen, als man es von außen bewerten würde. Die Psychologin Verena Kast erklärt sich das folgendermaßen.
8: Man fragt sich ja immer, warum sind die alten Menschen eigentlich relativ zufrieden? Nicht alle, Es gibt Depressive, es gibt Verbitterte, aber viele sind verhältnismäßig zufrieden, wo es doch eigentlich abwärts geht und der Alltag ja mühsam wird, oder? Also abnehmende Kräfte sind eigentlich nicht lustig. Und ich denke, ein Aspekt davon ist eben, dass man auch weiß, viele Konflikte, bei denen man früher auf die Barrikaden gegangen wäre, sagt man sich einfach, das geht auch wieder vorbei. Also man hat eine gewisse Gelassenheit.
18: Ältere Menschen sind diejenigen, die sich am meisten um ihre sozialen Kontakte und sozialen Beziehungen kümmern, die auch darauf achten, dass sie mit den Menschen, die für sie am wichtigsten sind, viel zu tun haben. Ältere Menschen sind insgesamt positiver, kann man auch hirnorganisch zeigen. Sie versuchen eher das Gute im Leben, im Menschen, in Realitäten zu sehen. Und sie sind die Gruppe, die am stärksten an zukünftige Generationen beispielsweise denkt.
7: Viele Rentnerinnen und Rentner engagieren sich ehrenamtlich oder übernehmen Care-Arbeit, wenn sie sich um ihre Enkelkinder kümmern. Und sie leisten auch finanzielle Unterstützung.
18: Ältere Menschen spenden am meisten. Jetzt kann man natürlich immer schnell sagen, ja, aber die haben auch das meiste Geld, ja, und da brauchen sie es vielleicht nicht mehr. Das ist doch Quatsch. Also natürlich könnten sie auch weniger spenden, aber sie spenden mehr als jeder andere im Vergleich zu ihrem Einkommen auch.
7: Der Alternsforscher sagt, es ist entscheidend, wie wir der Lebensphase ab 50 begegnen. Es mache einen großen Unterschied, ob wir denken, ab jetzt wird alles schlechter, oder ob wir die Einstellung haben, dass auch die verbleibende Zeit sehr lang und gut sein kann, dass es in dieser Zeit durchaus Entwicklungspotenzial gibt und dass vieles im Leben stabil bleibt, anstatt schlechter zu werden.
9: Auf der einen Seite haben wir diese individuellen Einflussfaktoren. Was passiert, wenn ich selbst positiv oder negativ übers Älterwerden denke und inwieweit kümmere ich mich dann um meinen eigenen Gesundheitserhalt und auch um meine soziale Einbettung, Finanzen? Und auf der anderen Seite, wir nennen das indirekte Effekte, haben wir natürlich den Weg über die Gesellschaft, die mit uns im Austausch ist.
7: Denn wie wir als Gesellschaft über das Alter denken, beeinflusst auch, wie wir mit älteren Menschen umgehen, erklärt die Psychologin Verena Klusmann.
9: Und wenn wir also als professionelle Person annehmen, es sei normal, vergesslich, traurig oder auch unter Schmerzen zu leiden, dann würde sich das eben entsprechend, das können wir auch in der Forschung sehen, auswirken auf eine schlechtere Versorgungssituation.
7: Professionelle Personen sind etwa Ärzte und Ärztinnen, Pflegepersonal, Physiotherapeuten oder Psychologinnen. Verena Klusmann berichtet von einer Studie, für die zwei Personen mit ein und demselben Beschwerdebild zu Ärzten geschickt wurden. Eine junge und eine ältere Person.
9: Und es unterschied sich nur das Alter. Und dann haben die Ärztinnen der älteren Person mit niedrigerer Wahrscheinlichkeit angeraten, eine Physiotherapie zu machen, eine Bewegungstherapie zu machen, etwas gegen die Schmerzen zu unternehmen. Genauso auch vergleichbar Studien, die zeigen, dass Psychotherapie bei depressiven Verstimmungen bei älteren Menschen seltener angeregt oder verordnet wird, weil eben dort auch die Annahme unter Pflegekräften, Hausärztinnen etc. herrscht, bis zu einem gewissen Grad sei es eben normal an der Stelle, verstimmt zu sein, weil man ja schließlich einsam sei als alter Mensch.
7: Neben negativen Altersbildern und Altersdiskriminierung gibt es aber auch noch ganz andere Faktoren, die das Leben im Alter beeinflussen.
13: Wir sehen insgesamt die Tendenz einer sehr starken Individualisierung von Verantwortung, insgesamt für Gesundheit, aber auch für den Alternsprozess. Wir sehen auch die ganze Ratgeberliteratur oder die ganzen Anrufungen an ein aktives, fittes Alter legen immer nahe, dass es vor allem daran liegt, mit welcher Haltung ich altere, ob ich positiv auf den Prozess gucke, ob ich mich genügend bewege, ob ich genügend Brokkoli esse, ob ich sozusagen meine Lebensführung gesund und verantwortlich gestalte.
7: Die Soziologin Silke van Dijk kritisiert, dabei falle manchmal völlig unter den Tisch, dass auch strukturelle Faktoren eine große Rolle spielen, wenn es um die Lebenserwartung und Lebensqualität im Alter geht.
13: Zum Beispiel die Arbeitsbedingungen. Also wenn Sie, das ist immer mein Lieblingsbeispiel, wenn Sie Ihr Leben lang im Schichtbetrieb arbeiten, was extrem gesundheitsschädlich ist, dann können Sie so viel Yoga machen und Brokkoli essen, wie Sie wollen. Das ist ein Faktor, den können Sie gar nicht kompensieren. Auch ökonomische Prekarität, beengte Wohnverhältnisse, Wohnverhältnisse mit Schimmeln oder an lauten Straßen. Also alles das sind Rahmenbedingungen, die sich extrem auf die Lebenserwartungen auswirken.
7: Wenn wir uns ein langes, gesundes und zufriedenes Leben für möglichst alle Menschen wünschen, dann, so findet Silke van Dijk, müssten wir in Deutschland mehr auf Klassenunterschiede und die ungerechte Verteilung zwischen Arm und Reich schauen.
13: Also ich glaube, das Wichtigste ist vielleicht jetzt einmal, wenn wir uns die Frage der sozialen Ungleichheit und der Altersarmut angucken, dass wir im Moment eine Debatte haben, die sehr stark immer fokussiert auf einen Verteilungskonflikt zwischen alt und jung. Es ist immer die Debatte, ne?
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19: Vous êtes bien sur RFI, il est midi et demi en temps universel, 2 heures de plus ici à Paris et c'est l'heure d'Afrique Midi. Bonjour Nicolas Sieur.
20: Bonjour Anne Kantzner, bonjour à toutes et à tous. Une influenceuse congolaise arrêtée en Tanzanie et extradée cette nuit vers Kinshasa. Ancienne partisane de Félix Tshisekedi, devenue critique du pouvoir de Denise Mukendi, serait sous le coup de plusieurs mandats d'arrêt internationaux. Une investiture en grande pompe, mais sous haute surveillance en Zambie, Aigande Ichilema prête serment aujourd'hui pour un deuxième mandat après sa victoire controversée lors de la présidentielle du 13 août dernier. 20 organisations de la société civile africaine exigent une enquête transparente sur les 6 corps retrouvés ligotés et les yeux bandés dans une fosse commune dans le sud-ouest de la Guinée.
19: Et parmi ces organisations, Africa Jump Center, dont le fondateur Aliou Ntine sera notre invité tout à l'heure.
20: Et puis au chapitre économique, le coup d'envoi en Côte d'Ivoire de la grande campagne de commercialisation du cacao avec l'annonce attendue du nouveau prix Borchan. C'est le tarif payé directement aux producteurs sur le lieu même de sa récolte.
19: Une influenceuse congolaise visée par un mandat d'arrêt, arrêtée en Tanzanie et extradée vers Kinshasa cette nuit.
20: Oui, elle s'appelle Denise Mukendi, c'est une ancienne partisane de Félix Tshisekedi, devenue critique du pouvoir. Elle avait été condamnée à Kinshasa en 2024 pour diffusion de faux bruits. Libérée sous condition, elle avait ensuite quitté le pays. Le ministère de la Justice ne révèle pas, Patient Ligaudy, les infractions précises à l'origine du mandat d'arrêt.
21: Oui, Nicolas, d'abord sur le plan judiciaire, Denise Mukendi est déjà connue des tribunaux congolais. Et depuis sa libération, elle avait changé de positionnement politique, présente notamment à Goma et à Kigali. Elle avait soutenu la FCM23, affirmé que ce mouvement prendrait d'autres villes et annoncé vouloir dégrader l'image de Félix Tshisekedi à l'étranger. Elle avait aussi diffusé les numéros de téléphone de plusieurs responsables et proches du pouvoir. Le ministère congolais de la Justice évoque plusieurs dossiers en instruction, 3 commissions rogatoires adressées à la Belgique en 2025 et des mandats d'arrêt internationaux. Et les charges précises restent donc inconnues. Et deuxième dimension, la diplomatie judiciaire. Kinshasa cherche à réactiver ou à renforcer ses mécanismes d'entraide, d'extradition et d'échange d'informations avec plusieurs États, particulièrement dans la région. Et la Tanzanie occupe ici une place particulière. Elle avait déjà arrêté et puis remis à Kinshasa l'officier congolais John Chibangu en 2018. Eric Nkuba, conseiller de Corneille Nanga, a également été interpellé à Dar es Salaam en 2024 avant son transfert en RDC. Aujourd'hui, il est condamné à mort et dans une prison en RDC. Et cette coopération s'appuie enfin sur une relation politique étroite entre Félix Tshisekedi et Samia Suluhu Hassan. Réunis à Zanzibar le 17 et 18 août, les deux présidents avaient encore qualifié leur relation de stratégique et insisté sur les questions sécuritaires. Et dernier niveau, le numérique. Kinshasa mobilise désormais les parquets, les codes du numérique et plusieurs ministères contre notamment les campagnes coordonnées en ligne.
20: La RDC, où ce 1er septembre est jour de rentrée dans l'est du pays, les autorités préconisent la mise en place de l'enseignement à distance en raison de l'épidémie d'Ebola. Mais dans la province de l'Ituri, épicentre de cette épidémie, rien n'a été fait pour le mettre en place, cet enseignement à distance. Polycarpe Somba.
22: Au quartier Bankoko, au centre-ville de Bounia, certains parents sont encore dans le marché pour les derniers achats. Il y a même de la bousculade sur les étals, malgré l'inconnu de l'enseignement en ligne. David Poutou, parent d'élève, dit son embarras.
23: Nous ne savons pas
0: comment cet enseignement en ligne va se passer. Quant à nous, nous nous sommes préparés pour l'enseignement traditionnel. Jusqu'à ce soir, nous, on ne connaît rien. Et inutile d'entrer dans le verbiage.
22: Le syndicat des enseignants de la province de l'Ituri dénonce l'impréparation du ministère, notamment au sujet du nouveau programme d'enseignement en ligne. Patrick Guirinegui Ouranga est le porte-parole.
3: Nous tous, nous les enseignants, nous serons à l'école. Les enfants et nous tous, nous serons à l'école. L'enseignement en ligne, pour le moment, c'est pas possible, c'est ce que je vous assure.
22: Pour éviter le pire dans les écoles, l'Union des associations culturelles de l'Ituri plaide pour un report de la rentrée scolaire d'un mois. Michel Mitawani, son président.
4: Les enseignants ne sont pas encore formés en totalité sur ces différentes thématiques de la maladie à virus Ebola. Et raison pour laquelle nous avons demandé à ce que le report soit d'un mois pour aider à protéger nos enfants.
22: Selon le ministère de l'Éducation, dans les zones rouges Ebola, la transmission est active et les cours ordinaires en présentiel seront temporairement suspendus. Des supports d'enseignement seront distribués et des programmes éducatifs diffusés dans les radios locales.
23: C'est l'un des innombrables dossiers révélés il y a 3 ans par le consortium d'investigation Congo Hold Up dont faisait partie RFI. Le scandale des passeports biométriques de la RDC fabriqués par la société belge Semlex. Ces passeports faisaient partie des plus chers au monde, $185, 4 à 5 fois le prix de fabrication à l'époque. Et selon les révélations de Congo Hold Up, $60 par personne. Par passeport était détourné. Eh bien, la justice belge a décidé d'autoriser la tenue d'un procès. 14 inculpés, dont des proches de l'ancien président Kabila, sont renvoyés devant un tribunal correctionnel, Pierre Benazé.
24: Le directeur de l'entreprise Semlex, Albert Karaziwan, et un ancien conseiller financier de Joseph Kabila, Emmanuel Adroupiako, sont les seuls inculpés dont le nom est publié pour l'instant. Les autres sont des cadres de Semlex, des intermédiaires financiers et des proches du régime congolais de l'époque. Parmi les parties civiles figurent des citoyens congolais ou des associations comme la Fédération internationale des droits humains. Son président est l'avocat Alexis de Soif.
25: C'est une première où une société, ici en l'occurrence belge, est renvoyée avec son dirigeant et des collaborateurs devant le tribunal correctionnel. Et là, c'est vraiment un signal extrêmement fort au niveau de la lutte contre la corruption transnationale, où finalement des entreprises ici occidentales commettent des faits de corruption dans des pays africains, ici en l'occurrence au Congo.
24: L'enquête a commencé en janvier 2017, après l'arrestation à l'aéroport bruxellois de Zaventem d'un intermédiaire dans le contrat des passeports qui transportait $400,000 en liquide. C'est ainsi que sont nés les soupçons de corruption, de commission versée par l'entreprise à des Congolais haut placés. $60 millions, soit $51 millions, auraient ainsi été détournés. Pierre Benazet, Bruxelles, RFI.
19: Au Cameroun, une nouvelle audience au procès de l'affaire Martinez-Zogo.
23: L'animateur de la radio Amplitude FM avait été retrouvé mort sur un terrain vague en banlieue de Yaoundé en janvier 2023. Ce mardi verra normalement la fin de l'audition du 34e témoin. Un témoin important à Mélitulé, il s'agit du colonel Jean-Pierre Otoulou qui a dirigé la commission mixte ayant enquêté sur la mort de Martinez-Zogo.
19: Oui, et pour rappel, c'est sur la base de l'enquête qu'il a dirigée qu'ont été arrêtés les membres du commando et inculpés les accusés. Aujourd'hui, devant le tribunal militaire de Yaoundé, doit notamment être interrogé ce colonel Otoulou par l'un des accusés en personne, Léopold Maxime Eko Eko, l'ancien directeur des renseignements, qui va tenter d'affaiblir le témoignage de ce colonel car il le met en cause. Hier, par exemple, le colonel Otoulou a mis en avant des éléments sur lesquels il se base pour affirmer que l'ancien patron de la DGRE ne pouvait ignorer que certains de ses hommes préparaient une opération hors cadre et aussi qu'il aurait dû lancer une enquête interne dès l'annonce de l'enlèvement de Martinez-Zogo, ce qu'il n'a pas fait.
23: Alors, ces allégations ont été contestées hier à l'audience par les avocats de Léopold Maxime Eko Eko. Une audience également marquée par l'annonce du retrait du commissaire du gouvernement de ce dossier.
19: Serlin Bellinga, l'équivalent du procureur dans le système militaire. Là, depuis le début du dossier, le voici nommé à Maroua, dans la région de l'extrême nord. Alors pourquoi procéder ainsi en plein procès? Un changement de cap, sans doute voulu par le ministère de la Défense, selon un chroniqueur judiciaire qui observe depuis le début de l'affaire plusieurs incongruités. Par exemple, le fait que Serlin Bellinga semblait agir avec défiance à l'égard de la famille famille de la victime, Martinez Dogo, plutôt que de travailler en collaboration avec elle, ou encore sa façon de mettre en difficulté des témoins de l'accusation qu'il avait lui-même pourtant convoqué. Un nouveau commissaire du gouvernement est nommé, André-Éric Atemengue-Ongba. Soulagement du côté des proches de Martinez Dogo, inquiétude du côté des avocats des accusés. Le calendrier du procès, a priori, n'est pas remis en question.
23: Une investiture en grande pompe, mais sous haute surveillance en Zambie, à Igande Ichilema. Prête serment aujourd'hui pour un deuxième mandat après sa victoire lors de la présidentielle du 13 août. Résultat officiel de crédit de 60,5% des voix. Mais le scrutin est contesté. Son principal rival, Brian Mundubile, inculpé de trahison, est toujours derrière les barreaux. Christina Okello.
2: Chansons et danse traditionnelles au National Hero Stadium de Lusaka. Sous les images de la télévision zambienne, l'ambiance est à la fête. Des milliers de partisans de l'UPND, vêtus de rouge, ont rempli les tribunes pour assister à la prestation de serment d'Hakainde Hichilema. Plusieurs chefs d'État africains ont également fait le déplacement. Le Kenyan William Ruto, la Tanzanienne Samia Suluhu Hassan ou encore la présidente namibienne Netumbo Nandi Ndaitwa. One Zambia, One Nation, l'unité nationale, c'est le message qu'a voulu porter Hakainde Hichilema dans son discours d'investiture.
5: Quels que soient nos choix politiques, nous restons un seul peuple avec un destin commun. Celui qui a voté contre nous n'est pas notre ennemi. C'est notre frère, notre sœur, un compatriote.
2: Mais rassembler le pays sera justement l'un de ses principaux défis. Depuis le scrutin, les arrestations se sont multipliées dans le rang de l'opposition. Plusieurs responsables sont poursuivis, notamment pour trahison. Mais dans le stade, pour l'heure, ces tensions semblent bien loin. Hakainde Hichilema a défendu son bilan et a promis désormais de redoubler d'efforts pour poursuivre la transformation du pays.
19: Au Niger, toujours pas de bilan officiel après un week-end marqué par de violents affrontements entre des soldats mutins d'un côté et de l'autre, la garde présidentielle appuyée par les forces russes d'Africa Corps.
23: Pas de bilan et le général Abdourahmane Tiani, qui est à la tête du SNSP, ne s'est pas exprimé publiquement. Les autorités parlent de mouvements d'humeur. Alors que sait-on des raisons de la colère dans les rangs de l'armée? On fait le point avec vous, Magali Lagrange.
19: C'est peut-être la pire crise que le CNSP ait eu à gérer depuis son arrivée au pouvoir il y a 3 ans, commente un observateur. En l'absence de communication sur les revendications des mutins, plusieurs scénarios circulent pour expliquer leur colère, comme celui d'affectation mal acceptée par les soldats, le fils du général Modi, le ministre de la Défense, par exemple, envoyé en stage à l'étranger au lieu de rejoindre une zone très exposée. Plus généralement, un ras-le-bol dans les rangs des militaires qui, engagés dans la lutte contre les groupes djihadistes, manquent parfois d'appui aérien et d'équipement adéquats et subissent des pertes dans leur rang. De l'avis de plusieurs observateurs, les affrontements de samedi révèlent en tout cas une fracture profonde entre la garde présidentielle et le reste de l'armée nigérienne. Hier, souligne l'un d'eux, a été organisée une cérémonie d'hommage à 3 membres de la garde présidentielle quand des militaires meurent au front sans bénéficier des honneurs. Un analyste craint l'émergence d'autres mouvements de colère des militaires, d'autant que l'intervention des Russes d'Africa Corps au Niger contre des soldats nigériens a pour certains du mal à passer. En Côte d'Ivoire, c'est aujourd'hui que s'ouvre la grande campagne de commercialisation du cacao avec l'annonce du nouveau prix Borchan.
23: Elle est imminente, cette annonce. On parle du tarif payé directement aux producteurs agricoles sur le lieu même de sa récolte. Cette campagne coïncide également avec l'entrée en vigueur du système national de traçabilité. Désormais, la carte du producteur devient obligatoire pour mieux identifier les producteurs, contrôler davantage les flux de fèves et sécuriser les transactions. À Abidjan, les explications d'Abdoulaziz Diallo.
6: Dotée d'une puce bancaire, la carte doit notamment permettre de sécuriser les transactions lors de la vente des fèves de cacao. Lorsque nous sommes payés par les coopératives, nous devons parfois rentrer avec de fortes sommes en espèces. Certains producteurs sont parfois victimes d'agressions et se font arracher leur argent, témoigne Yépié, un planteur installé à Tiassalé, dans le sud-est du pays. Certains producteurs n'ont pas encore reçu leur carte. Est-ce à dire que ceux-là ne pourront pas vendre leur cacao? S'interroge Eora Yao, responsable responsable d'une organisation de producteurs. Bien que la distribution des cartes ait débuté il y a 4 ans, ce responsable estime que les planteurs ne sont pas encore totalement prêts. Il faut d'abord procéder progressivement et permettre à tout le monde de maîtriser le système. Sinon, cela risque de créer beaucoup de problèmes, prévient-il. Selon le conseil Café Cacao, la carte du producteur s'inscrit dans le cadre du système national de traçabilité du cacao ivoirien. Objectif, assurer le suivi complet du produit depuis la plantation jusqu'à l'exportation. Le régulateur prend ainsi les dispositions nécessaires pour se conformer au règlement de l'Union européenne sur les produits associés à la déforestation qui entrera en vigueur le 1er janvier prochain. Abdelaziz Diallo, Abidjan, RFI.
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23: Dans la deuxième partie d'Afrique Midi, le comité pour l'élimination de la discrimination raciale demande des mesures de compensation pour les descendants d'esclaves et des jeunes femmes jugées pas assez habillées, interdites de concert à Kigali. En plus bref, dans l'actualité africaine de ce mardi au Kenya, le gouvernement et les syndicats sont parvenus dans la nuit à un accord pour mettre fin à la grève qui perturbait sérieusement depuis dimanche les principaux aéroports du pays. Le syndicat des employés du secteur aérien reprochait à l'autorité de l'aviation civile de refuser la négociation d'une nouvelle convention collective.
19: Le comité de l'ONU pour l'élimination de la discrimination raciale prône des réparations pour compenser les préjudices engendrés par l'esclavagisme.
23: Oui, il s'appuie sur une nouvelle interprétation de la Convention internationale pour l'élimination de toutes les formes de discrimination raciale de 1969. Elle a été ratifiée, cette convention, par 182 États, dont les États-Unis, le Royaume-Uni, la France ou le Portugal, ainsi que d'autres pays impliqués dans la traite transatlantique. Wely Diallo a joint Pela Boker-Wilson, membre de ce comité.
11: Nous anticipons un changement de paradigme. La traite des Africains réduite en esclavage est l'une des manifestations les plus graves et les plus durables de l'injustice raciale dans l'histoire de l'humanité. Dans cette recommandation, nous expliquons que les effets et l'héritage persistant de l'esclavage continuent encore aujourd'hui de façonner les schémas de discrimination raciale et d'inégalité. Il ne s'agit pas d'une nouvelle interprétation, mais simplement d'une confirmation de ce que nous avions déjà dit. Et nous le réaffirmons dans un contexte où l'ONU commence à aborder la question des réparations et de la responsabilité de l'État. Ça ne crée pas de nouvelles obligations parce que ces obligations ont toujours existé. Ce qui lie les États parties, c'est un traité, la Convention internationale sur l'élimination de toutes les formes de discrimination raciale. Et de ce traité découlent les recommandations générales. Donc si, par exemple, au niveau national, vous avez une obligation légale qui découle de cette convention, eh bien cela implique que vous avez également une obligation vis-à-vis de la recommandation.
23: Des propos recueillis par Wely Diallo. C'est la polémique qui agite depuis ce week-end les réseaux sociaux au Rwanda. Plusieurs incidents survenus samedi lors d'un concert à Kigali. De nombreuses jeunes femmes affirment avoir été interdites d'entrer en raison de leur tenue, Lucie Mouillot.
12: La police menace de violence les femmes si elles ne rentrent pas se rhabiller, témoigne une internaute. On leur a demandé à toutes les deux de se couvrir les épaules et le ventre, écrit une autre, avec la photo de deux jeunes femmes dont l'une a caché ses bras et son haut d'un large foulard. Depuis le concert de la star tanzanienne Diamond Platnumz au Beka Arena à Kigali, de nombreux messages publics dénoncent le refoulement de multiples jeunes femmes de l'événement en raison de vêtements jugés trop dénudés. Un débat public avait été lancé il y a quelques semaines quand le porte-parole de la police avait, en conférence de presse, affirmé que les autorités allaient surveiller bars et réseaux contre les comportements publics indécents. Après ce week-end, de nombreuses jeunes rwandaises dénoncent sur les réseaux sociaux un contrôle des choix vestimentaires des femmes. Dans un message, la ministre de la Jeunesse, Sandrine Umutoni, affirme que ces discussions ne donnent pas le droit, je cite, d'humilier, de menacer ou de maltraiter qui que ce soit en raison de sa tenue, mais appelle la jeunesse à questionner ses choix et la sexualisation des corps féminins dans la mode, ajoutant que la modernité ne signifie pas forcément l'effacement des cultures. Lucie Mouillot, Kigali, RFI.
23: Du football, l'équipe féminine U20 du Bénin s'envole aujourd'hui pour la Pologne. Les Amazones y disputeront la première Coupe du Monde de leur histoire au terme d'une intense préparation au pays et en France, en région parisienne. Un stage de 3 semaines pour forger un nouvel état d'esprit. Reportage Antoine Grenier.
8: C'est un des rares moments de détente d'un stage axé sur le sérieux. Le sélectionneur béninois Abdoulaye Ouzerou s'essaye à quelques frappes depuis l'entrée de la surface. Des sourires dans un séjour qui aura beaucoup appris à Germaine Onfo, 19 ans, attaquante des Amazones.
14: Ça fait pratiquement 10 ans aujourd'hui. J'ai commencé le foot au village et puis tout ça. C'est un rêve, hein. Il faut donner tout. Il faut des sacrifices pour y arriver, donc... On a travaillé jusque-là et puis on est contente, heureuse, fière de représenter notre pays là-bas.
8: Au programme des trois semaines, entraînement collectif sur le terrain de l'hôtel, visite de Paris avec un passage par la Tour Eiffel et des matchs amicaux, dont un à Clairefontaine face à l'équipe de France. Plus qu'une préparation à la Coupe du Monde, pour Abdoulaye Ouzerou, ces semaines de stage ont surtout servi à faire comprendre aux joueuses que plus qu'un jeu, le foot pro auquel elles aspirent est surtout un métier.
15: C'est surtout parce que j'ai pas été comme ça que j'ai pas fait, je pense, la carrière que j'aurais pu faire. Et mon rôle, c'est d'essayer d'éviter à ces filles-là de faire les erreurs que j'ai faites. D'accord. Parce que si vous dormez sur vos lauriers, ben vous n'y arriverez pas. En fait. Je suis peut-être parfois dur, parce que je sais qu'il faut être dur. Donc j'ai besoin qu'elle soit à un certain niveau pour pouvoir moi-même m'amener à ce niveau-là.
8: Les Béninoises versées dans le groupe A entreront en lice dimanche face au Mexique avant d'affronter la Pologne et l'Argentine.
23: 14h49 à Paris, Anne Kantner, les grands titres de ce 1er septembre.
19: Une rencontre entre les présidents iraniens et russes en marge du sommet de l'Organisation de coopération de Shanghai. C'est la première fois que Massoud Pezeshkian et Vladimir Poutine se voient depuis le début de la guerre au Moyen-Orient en février dernier. Un peu plus tôt dans la journée, le président iranien avait appelé les États-Unis à revenir à des négociations. La tension est très vive, toujours dans le détroit d'Ormuz. Deux navires pétroliers y ont été touchés par des projectiles d'origine inconnue. De nouvelles violences de colons israéliens en Cisjordanie occupée. Plusieurs d'entre eux ont tenté d'incendier une mosquée dans un village près de Naplouse et sont partis en laissant des menaces sur les murs du bâtiment. Et puis de nouvelles études viennent confirmer ce qui s'est dessiné toutes ces dernières semaines. L'été a été le plus chaud jamais enregistré au Royaume-Uni et en Belgique. Record aussi en Inde. Il n'avait jamais fait aussi chaud en août depuis 1901. 20 organisations de la société civile africaine exigent une enquête indépendante et transparente sur les 6 corps retrouvés il y a une semaine, ligotés et les yeux bandés dans une fosse commune dans le sud-ouest de la Guinée. Parmi ces organisations, il y a Africa Jump Center, fondé par Aliou Ntine, figure de la société civile sénégalaise, et votre invité aujourd'hui, Nicolas Sûr.
23: Bonjour Aliou Ntine.
16: Bonjour.
23: Vous avez mobilisé 20 ONG africaines. Pouvez-vous nous expliquer ce qui vous paraît particulièrement grave dans cette affaire de Forêt Caria ?
16: Écoutez, c'est une mort atroce de voir 6 corps dans une fosse commune, ligotés, les yeux bandés, et sans qu'il y ait des suites très concrètes sur le plan judiciaire. Parce que ça, c'est des crimes qui sont des crimes imprescriptibles, c'est des violations extrêmement graves des droits de l'homme qui nous interpellent en tant qu'organisation de la société civile. Surtout, quand même, nous sommes très inquiets par la situation des droits humains en Guinée. Les disparitions de personnes font les choses. On connaît quand même le cas de Fonike Mengue et Biloba, membres du FNDC. Jusqu'à présent, on nous a promis des enquêtes. Rien. Il y a une trentaine de disparitions quand même identifiées par Tournons la page, dans leur dernier rapport. Pas d'enquête. Chaque fois, on nous promet des enquêtes, mais les enquêtes n'aboutissent jamais.
23: C'est-à-dire que quand le parquet de Forêt Caria annonce avoir ouvert une enquête, vous êtes sceptique?
16: Nous sommes très sceptiques parce qu'aucune des enquêtes sur les graves violations des droits humains en Guinée n'a abouti à quelque chose de concret. Il est évident que, bon voilà, on va ouvrir une enquête, c'est la chanson de l'État, c'est la chanson également aussi des députés à l'Assemblée nationale, j'en ai écouté un, et puis voilà, le procureur a été saisi, c'est comme si ça s'arrêtait là. Ça nous inquiète parce que les violations des droits de l'homme que nous constatons en Guinée à l'heure actuelle, et effectivement qui s'abat sur tous les dissidents, qu'ils soient des dissidents politiques, qu'ils soient des dissidents de la société civile, qu'ils soient des journalistes et qu'ils sont obligés de quitter le pays souvent pour pouvoir vivre avec la restriction comme peau de chagrin quand même de l'espace civique en Guinée à l'heure actuelle. Donc on a l'impression que la peur revient, comme à la vieille époque quand même de Sékou Touré, tout ça est extrêmement troublant. Et toute la communauté internationale, elle est silencieuse. Nous attendons des réactions quand même beaucoup plus fermes de la part de la Commission africaine des droits de l'homme et des peuples. Nous attendons une réaction de la CEDEAO. La CEDEAO quand même a un protocole qui oblige la CEDEAO à demander quand même que des enquêtes et des résultats par rapport à, effectivement, ces crimes qui sont commis.
1: On va revenir à l'UNTIL sur ce que vous attendez des organisations régionales et internationales. Tout d'abord, est-ce que vous partagez l'inquiétude des forces vives guinéennes qui ont pointé la proximité de cette fosse commune avec un camp militaire des forces spéciales?
16: Mais bien sûr, depuis que les forces spéciales sont là, écoutez, c'est les disparitions de personnes, c'est la gouvernance par la peur, par la terreur. Et ça doit s'arrêter.
1: Mais vous avez des éléments concrets qui vous permettent d'établir un lien entre ces 6 morts et les autorités ou les forces de sécurité?
16: Écoutez, si effectivement aujourd'hui la justice n'arrive pas à faire des enquêtes qui aboutissent, c'est parce que quelque part, les forces qui sont soupçonnées sont pratiquement à l'abri de la justice, jouissent d'une impunité totale. Donc nous avons besoin aujourd'hui de la part du président Mamadou Doumbia des résultats extrêmement concrets sur les violations des droits de l'homme, sur les disparitions de personnes, sur cette abominable découverte quand même à Forêt Caria de gens qui ont été ligotés et avec la proximité quand même de l'armée à côté, les forces spéciales, c'est extrêmement troublant.
1: Diriez-vous à Liountine qu'on a affaire à un système organisé de disparition?

0: Explosion gegeben. Das Landeskriminalamt ermittelt. Der Netzbetreiber 50 Hertz erklärte, es habe nur eine kurze Leitungsunterbrechung gegeben. Mittlerweile seien alle Leitungen wieder in Betrieb. Die Bundesregierung macht nach Medienberichten Russland für den versuchten Anschlag mit einer Sprengstoffdrohne auf dem Flughafen Leipzig-Halle verantwortlich. Am Nachmittag soll dazu mehr bekannt werden. Aus Berlin, Birte Sönnigsen.
1: Es deutet alles darauf hin, dass die Bundesregierung heute offiziell sagen wird, wer ihrer Meinung nach hinter dem Drohnenangriff am Leipziger Flughafen steckt. Der Außenminister Johann Wadephul, der hat seine Reiseroute geändert. Eigentlich wollte der direkt weiterreisen zum EU-Außenministertreffen in Irland. Jetzt legt er am Nachmittag einen Zwischenstopp hier in Berlin ein. Das heißt, für ein dringendes Treffen mit Innenminister Alexander Dobrindt. Und die beiden wollen sich später auch öffentlich äußern.
0: Deutschland hat 22 weitere Männer nach Afghanistan abgeschoben. Wie ein Sprecher des Bundesinnenministeriums mitteilte, handelte es sich ausnahmslos um Straftäter. Seit Beginn dieser Wahlperiode seien damit 250 afghanische Staatsangehörige in ihr Heimatland zurückgebracht worden. Die Bundesregierung hatte vergangene Woche die Einreise eines Teams des afghanischen Regimes bewilligt, um die technischen Voraussetzungen für die Abschiebungen zu schaffen. Viele Mieter in Deutschland sorgen sich, dass sie im Falle eines erforderlichen Umzugs keine bezahlbare neue Wohnung finden. Das ist eines der Ergebnisse des Mietenreports 2026, den der Deutsche Mieterbund heute vorgestellt hat. Aus Berlin, Anja Dobrodinsky.
2: Um sich ihre Wohnung noch leisten zu können, sparen immer mehr Menschen bei Altersvorsorge, Urlaub, Kleidung, Möbeln und Haushaltsgeräten. Ein Teil sogar bei Lebensmitteln oder Medikamenten. 29% der Mieter befürchten, über kurz oder lang ihre Miete nicht mehr zahlen zu können. Die Hälfte sieht keine Chance, in diesem Fall eine Ersatzwohnung zu finden. Nach den Berechnungen im aktuellen Mietenreport des Deutschen Mieterbundes fehlen in Deutschland etwa 1,4 Millionen Wohnungen. Die Zahl der günstigeren Sozialwohnungen ist auf etwa 1 Million gesunken. Der Mieterbund fordert deshalb einen bundesweiten Mietenstopp für 6 Jahre.
0: Der Bundesgerichtshof in Karlsruhe hat eine neue Präsidentin. Karin Angerer, die bisherige Vorsitzende des Oberlandesgerichts Bamberg, hat ihr Amt an der Spitze des höchsten deutschen Straf- und Zivilgerichts angetreten, teilte der BGH mit. Angerer tritt die Nachfolge von Bettina Limberg an, die in den Ruhestand gegangen ist. Sie hatte als erste Frau 12 Jahre lang den 1950 gegründeten Gerichtshof geführt. 4 Oberbürgermeister aus dem Südwesten fordern mehr Tempo beim Ausbau der Trasse für Hochgeschwindigkeitszüge nach Paris. Bundesverkehrsminister Bilger müsse sich dafür einsetzen, dass die Planungen für das deutsch-französische Infrastrukturprojekt endlich beginnen, hieß es von Seiten der Stadtoberhäupter von Mannheim, Ludwigshafen, Kaiserslautern und Saarbrücken. Die Verbindung sei für die Region von großer wirtschaftlicher Bedeutung. In Worms suchen Landwirte, Experten und Politiker auf einem internationalen Forum nach Wegen, wie die Schilfglas-Flügelzikade bekämpft werden kann. Der Schädling breitet sich massiv aus, befällt unter anderem Kartoffeln sowie Zuckerrüben und kann ganze Ernten vernichten. Die von dem Insekt befallene Fläche hat sich nach Angaben des Hessisch-Pfälzischen Rübenverbandes in den vergangenen 2 Jahren nahezu verdoppelt. Der neue norwegische König Håkon der VIII. Hat im Parlament von Oslo seinen Eid auf die Verfassung abgelegt. Seine Frau Mette Marit war aus gesundheitlichen Gründen nicht dabei. Mit dem Tod seines Vaters Harald der V. am vergangenen Freitag war Håkon sofort König geworden. Eine Krönungszeremonie gibt es in Norwegen nicht. Die Beisetzung ist am 9. September geplant. SWR Nachrichten, Redaktion Peter Mühlfeit und Christian Kreuzer.
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4: Mit Ulrike Alex, schönen guten Tag. Heute beginnt das Ausbildungsjahr. Wer eine Lehrstelle hat, noch dazu in einem Beruf, der einem zusagt, der hat einen wichtigen Schritt in seinem Leben getan. Aber ein Selbstläufer ist das nicht mehr. Viele treibt jetzt schon die Frage um, wie es nach ihrer Lehre weitergehen wird. Eine Übernahme im Ausbildungsbetrieb ist keine Selbstverständlichkeit mehr. Professor Hubert Ertl ist Forschungsdirektor am Bundesinstitut für Berufsbildung in Bonn. Guten Tag, Herr Ertl.
5: Guten Tag, Frau Alex.
4: Herr Ertl, kleiner Faktencheck. Wie wahrscheinlich war es denn bisher, dass die Lehre in eine Festanstellung führte?
5: Die Übernahmequote in dem Betrieb nach einer Ausbildung war 2024 bei fast 80%, was der höchste Wert ist seit 2005. Also sehr gute Übernahmechancen insgesamt.
4: Und das lässt jetzt so drastisch nach?
5: Für 2025 haben wir die Zahlen noch nicht endgültig. Also die werden gesammelt vom Institut für Arbeitsmarkt- und Berufsforschung in Nürnberg. Die Zeichen stehen aber tatsächlich auf einen Rückgang. Wie stark der ausfallen wird, wissen wir ehrlich gesagt noch nicht.
4: Dann sprechen wir quasi jetzt über eine diffuse Angst, die unter den jungen Leuten grassiert. Stichwort Fachkräftemangel, ausbilden und dann gehen lassen. Das macht doch eigentlich wenig Sinn.
5: Ja, das kann man tatsächlich so sehen. Wir haben ja einen großen demografischen Rückgang in der arbeitenden Bevölkerung. Also von daher wird es auch auf absehbare Zeit Fachkräftebedarf geben. Trotzdem, also die 80% von 2024, das ist schon ein sehr, sehr hoher Wert, weil der beinhaltet ja auch nicht die Leute, die sich nach einer Ausbildung für etwas anderes entscheiden, die also gar nicht im Betrieb bleiben wollen. Also 80% von Leuten, die eine Ausbildung abschließen und dann wirklich im Ausbildungsbetrieb bleiben, ist sehr, sehr hoch.
4: Jetzt haben wir ja Nachrichten aus der Wirtschaft, die gerade die großen Motoren der deutschen Wirtschaft betreffen. Stichwort VW, Stichwort Chemieindustrie, BASF. Ist es bei diesen Firmen wahrscheinlich, dass es runtergehen wird?
5: Also wir sehen in den Ausbildungszahlen natürlich einen Rückgang. Also von neuen Ausbildungsverhältnissen, die geschlossen werden, da sehen wir in diesen Sektoren, die Sie ansprechen, durchaus einen Rückgang. Gleichwohl die Leute, die dort eine Ausbildung beginnen, haben immer noch sehr gute Chancen, auch übernommen zu werden. Also die Daten zeigen bisher, dass die Übernahmewahrscheinlichkeit steigt, je größer der Betrieb ist. Und alles, was Sie jetzt genannt haben, sind Großbetriebe, die sich sehr genau überlegen, ob sie überhaupt Ausbildung anbieten. Wenn sie dies tun, übernehmen sie die Leute dann aber auch tendenziell nach der Ausbildung.
4: Und wie sieht's beim Mittelstand aus? Der ist ja gerade traditionell hier in Baden-Württemberg ein großes Pfund.
5: Ja, das ist ein gemischtes Bild, würde ich jetzt mal sagen. Also wir haben Branchen wie zum Beispiel Verkehr und Lagerei, auch die öffentliche Verwaltung, Energie- und Wasserversorgung, wo die Übernahmequoten 24 noch bei fast 90% lagen, also sehr hoch. Dagegen gibt es andere Branchen, wo das auch traditionell nicht so hoch ist. Das ist die Land- und Forstwirtschaft zum Beispiel.
4: Wobei doch gerade in der Land- und Forstwirtschaft neue Herausforderungen auf die Ausbildung warten, durch die Hitze, durch den Klimawandel.
5: Das ist richtig. Also von daher glaube ich, wird es mittel- und langfristig einen eindeutigen Bedarf an Fachkräften weiterhin geben. Aber die wirtschaftliche Lage des Ausbildungsbetriebs ist ja nur ein Faktor für die Übernahme. Es gibt ja auch Faktoren, die bei den Auszubildenden selber liegen. So eine Ausbildung zeigt ja sehr gut natürlich über 3 Jahre im Durchschnitt, ob man in der Branche bleiben will oder nicht. Und da gibt es natürlich auch Faktoren, die sagen, naja, das ist ja doch nicht der richtige Weg für mich. Und dann entscheiden sich Leute auch von selber um.
4: Aus der Sicht des Forschenden, ist es sinnvoll, irgendwie lenkerisch einzugreifen von Staats wegen, mit der Übernahme da irgendwie Anreize zu schaffen, oder soll man das am besten selber laufen lassen?
5: Ja, also das ist tatsächlich ein Spannungsverhältnis, das Sie da ansprechen. Also unser Ausbildungsmarkt funktioniert ja mit Angebot und Nachfrage und in die Kräfte des Marktes. Damit fahren wir eigentlich ganz gut. Trotzdem, ich sehe an einer Stelle schon Bedarf einzugreifen. Und das sind die Klein- und Kleinstunternehmen, die ja ein großes Ausbildungspotenzial eigentlich haben, von denen wir aber sehen in den Daten, dass die unterproportional nur beteiligt sind am Ausbildungsgeschehen. Und ich glaube, hier braucht es Unterstützung, damit auch kleine und Kleinstbetriebe, auch neuere Betriebe, dieses Know-how aufbauen können, das man für Ausbildung braucht. Und diese Investition, weil das ist es in den meisten Fällen, sich dann wirklich auch zutrauen. Investition in Ausbildung und in die Fachkräfte der Zukunft.
4: sagt Professor Hubert Ertl, Forschungsdirektor am Bundesinstitut für Berufsbildung in Bonn. Und wenn Sie interessiert, was das Handwerk zum Thema Ausbildung sagt, wir haben heute Morgen mit dem Hauptgeschäftsführer der Handwerkskammer Stuttgart gesprochen. Das Gespräch zum Nachhören, das finden Sie in ARD Sounds. Und hier geht's jetzt weiter mit den Möglichkeiten, seinen zukünftigen Traumberuf kennenzulernen, beispielsweise in einem Feriencamp. Wolfgang Brauer war bei einem Dachdeckerpraktikum dabei.
3: Hochbetrieb an der alten römischen Kälteanlage in Erden an der Mosel. Ein Kran hieft schwarze Ziegel auf die Überdachung der Anlage mitten im Weinberg, um oben von vielen Händen entgegengenommen und verlegt zu werden. Das Besondere, mit dabei sind 7 Schüler. Sie können zum ersten Mal testen, wie sich der Dachdeckerberuf anfühlt. Die Idee hatte Dachdecker-Obermeister Markus Berg.
6: Wir müssen mal ein paar Schüler zusammentrommeln und die eben nicht abends nach so einem normalen Praktikum nach Hause schicken, sondern die gemeinsam so ein Projekt zulegen und selber abends sehen, was sie gemeinsam geschafft haben. Um mal so einen Tag auf dem Dach, auf der Baustelle zu erleben, wie geil Handwerk wirklich ist, wie viel Spaß das macht.
3: Also organisierte Berg ein 3-tägiges Zeltlager inklusive Übernachtung und gemeinsamem Grillen. Zum Auftakt ging es zunächst in einen Kletterpark, gleich mit Lerneffekt.
6: Haben dann direkt ein bisschen die Höhentauglichkeit getestet, haben sie alle prima geklettert, hat keine Angst gehabt mit der Höhe. Wollten also ein bisschen halt auch Belohnung machen und haben sie dann heute Morgen um 7:30 nach dem Frühstück direkt hier hoch und angefangen Ziegel zu legen.
3: Angeleitet von erfahrenen Meistern und Dachdecker-Auszubildenden hatten einige Schüler am zweiten Tag des Camps die Verlegetechnik raus. Wie Mias Haubs, 14 Jahre und in der 9. Klasse.
7: Ich finde es richtig cool. Warum? Ist viel besser als in der Schule, weil man hier viel mehr seine Freiheit hat. Man sitzt in der Schule nur den ganzen Tag rum und muss schreiben. Und das hier ist halt Befreiung, man kann was mit den Händen machen. Und man sieht am Ende, was man geschaffen hat.
3: Auch der 14-jährige Jaiden Lettger ist zufrieden.
8: Mir gefällt das Körperliche, weil ich bin körperlich sehr fit und mag es einfach, wenn ich sowas fertig gemacht habe, dass ich einfach sehe, was ich erschaffen habe und wie das gut aussieht und so.
3: Aber es gibt auch kritische Stimmen.
9: Nee, ist nichts für mich. Es ist zu anstrengend.
10: Und es hat Spaß gemacht, ein bisschen Dach zu decken, aber es ist auch sehr anstrengend.
3: Dachdecken, eine Gemeinschaftsaufgabe, wie das Projekt des Camps selbst. So hatte der Förderverein für den Erhalt der fast 2000 Jahre alten römischen Kälteanlage in Erden 10.000 Euro Spenden für das neue Dach gesammelt und auch für die Verpflegung der Schülerdachdecker gesorgt. Weiterer Partner: die Werkrealschule in Bernkastel-Kues, die das Camp gerne unterstützt hat. Denn auch die Schulen sind daran interessiert, dass der Übergang in die Ausbildung für ihre Schüler reibungslos funktioniert. Pädagogen der Schule waren beim Camp mit dabei, rund um die Uhr. Konrektorin Doris Schröder.
11: Das hier war jetzt mal was ganz Neues und da sind wir natürlich mit direkt drauf angesprungen. Und wir fanden das eine gute Idee, einfach auch um die jungen Menschen noch mal zum Handwerk zu bringen.
3: Und das ist geglückt. 2 Schüler können sich nach dem Camp in Erden auf jeden Fall vorstellen, eine Dachdeckerausbildung zu beginnen.
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4: Vor genau 2 Monaten hat die EU eine neue Zollabgabe für Kleinstsendungen aus Drittstaaten eingeführt. Damit soll vermieden werden, dass sich die Menschen in Europa so viele kleine Pakete von Shein, Temu oder und Co. zuschicken lassen. Zeit also, eine erste Bilanz zu ziehen. Unsere Brüssel-Korrespondentin Sarah Lopez sieht da durchaus Wirkung.
13: Der französische Wirtschaftsminister Roland Lescure, der hat vergangene Woche von einem Rückgang zwischen 30% und 50% gesprochen. Und vom deutschen Zoll heißt es auf Anfrage, es gebe einen Rückgang mit einem ähnlichen Prozentsatz für Pakete, die in Deutschland ankommen. Dazu muss man sagen, diese Zollabgabe von 3 Euro pro Produktkategorie im Paket, die haben die Unternehmen teilweise über höhere Produktpreise an die Kunden weitergegeben. Dass weniger kleine Pakete aus Drittstaaten in der EU ankommen. Das liegt aber auch daran, dass die Unternehmen teilweise ihre Geschäftsmodelle angepasst haben, zum Beispiel durch den Aufbau neuer Lager in der EU. Das heißt also, die bringen zum Beispiel einen Container voller Kleidung in die Europäische Union. Dann kommt diese Kleidung erstmal in ein Lager und von da gehen dann erst die kleinen Pakete an die Leute raus, die etwas bestellt haben. Und dann läuft das Ganze eben über eine reguläre Verzollung und nicht über diese 3 Euro Zollabgabe.
4: Diese Zollabgabe ist ja nur eine erste Übergangslösung. Wie geht's denn jetzt weiter?
13: Also die Zollabgabe, die soll es so lange geben, bis die EU mit ihrer großen Zollreform weiter ist. Ab Juli 2028 soll es eine neue digitale Zollplattform geben. Da ist die Idee, dass alle 27 nationalen Zollbehörden zusammenarbeiten und da zum Beispiel Daten miteinander austauschen. Das Ganze unter Aufsicht einer neuen EU-Zollbehörde. Bis es soweit ist, hat die EU aber noch mehr geplant. Spätestens in 2 Monaten, also am 1. November, soll es eine zusätzliche Bearbeitungsgebühr für Kleinsendungen aus Drittstaaten geben, um die gestiegenen Kosten der Zollbehörden auszugleichen. Wie hoch die sein wird, das hat die EU aber noch nicht festgelegt.
4: Passend auf alle Fälle zum Weihnachtsgeschäft.
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4: Und das ist heute wechselnd bewölkt, überwiegend trocken, die Temperatur 19 bis 26 Grad.
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4: Um 15.16 Uhr. An einem Umspannwerk in Brandenburg ist eine Sprengvorrichtung gefunden worden. Die Polizei in Potsdam teilte mit, dass die Ladung an einer Leitung in der Nähe des Kohlekraftwerks Jenschwalde an der Landesgrenze zu Sachsen entdeckt worden sei. Der Netzbetreiber erklärte, es habe nur eine kurze Leitungsunterbrechung gegeben. Der neue norwegische König Håkon der 8. hat im Parlament von Oslo seinen Eid auf die Verfassung abgelegt. Nach dem Tod seines Vaters, Harald dem 5. am vergangenen Freitag, war Håkon sofort König geworden. Die deutsche Umwelthilfe kritisiert, dass viele Politiker in Bund und Ländern noch auf Dienstwagen mit Verbrennungsmotoren setzen. Den klimafreundlichsten Dienstwagen unter den Länderregierungschefs fährt Baden-Württembergs Ministerpräsident Özdemir. In Rheinland-Pfalz sollen durch die Krankenhausreform 7 Kliniken verkleinert werden. Sie werden ab Januar zu einer sogenannten Regio-Klinik. Es geht um die Krankenhäuser in Hermeskeil, Bingen, Boppard, Kirn, Bernkastel-Kues, Bad Dürkheim und Frankenthal. Die Regio-Kliniken werden keine Notaufnahme mehr haben. Außerdem im Vergleich zu klassischen Krankenhäusern weniger Betten, Personal und Abteilungen.
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4: Von Stuttgart mal eben nach Paris, das klappt im Normalfall mit dem TGV wunderbar und in Rekordzeit. Wenig Glanz zu bieten hat dagegen die Strecke Saarbrücken-Kaiserslautern-Mannheim. Wer auf dieser Strecke in Richtung Paris startet, der hat ein endloses Gegurke vor sich. Das hat jetzt die Stadtoberhäupter auf den Plan gerufen. Sie haben sich zusammengeschlossen und fordern gemeinsam den neuen Bundesverkehrsminister Bilger auf, sich für ein zentrales deutsch-französisches Infrastrukturprojekt einzusetzen. Beate Kimmel von der SPD ist Oberbürgermeisterin von Kaiserslautern. Guten Tag, Frau Kimmel.
14: Guten Tag, Frau Alex.
4: Frau Kimmel, wie kam es denn zu diesem Schulterschluss mit Mannheim und Saarbrücken?
14: Ja, ich freue mich sehr, dass natürlich die Oberbürgermeister jetzt der beiden Städte hier auch Kaiserslautern mitdenken und dass wir uns generell in der kommunalen Familie natürlich auch mit unseren Problemstellungen immer auch gegenseitig stützen möchten. Und wir glauben, glaube ich, ganz fest gemeinsam dran, dass wir hier tatsächlich den Wirtschaftsstandort, und da denken wir sehr überregional, stärken möchten. Und wir wollten ein klares Bekenntnis gemeinsam geben, jetzt auch nochmal zum leistungsfähigen europäischen Schienenverkehr.
4: In Ihrem Schreiben an Bundesverkehrsminister Bilger, da ist von einem Streckenengpass die Rede. Was genau meinen Sie damit?
14: Ja, Sie konnten es sicher unserer Mitteilung ein bisschen entnehmen, dass wir jetzt auf der entsprechenden Strecke, die wir langfristig ja einfach auch schon mal Paris, Berlin denken, aber im Moment natürlich jetzt erstmal nur sprechen von Paris und dann jetzt mal dem Knotenpunkt Mannheim, dass wir jetzt tatsächlich hier nochmal die Strecke zwischen Baudricourt und Saarbrücken im Blick haben, aber insbesondere insbesondere zwischen Kaiserslautern und Mannheim. Und es tut mir natürlich besonders weh, wenn Sie hier von Gegurke sprechen, anstatt zu sagen, wie wunderschön man da aus dem Zugfenster schauen kann und unseren herrlichen Pfälzer Wald genießen kann. Allerdings natürlich vom Zeitaufwand ist es einfach so, dass wir hier auf dieser Strecke natürlich nicht an die französischen Zeiten anschließen können. Und hier brauchen wir einfach eine Perspektive.
4: Wie viel Unterstützung kommt denn aus Frankreich für Ihr Projekt?
14: Ja, wir haben jetzt erstmal gesagt, wir möchten jetzt mal unsere Landesregierung entsprechend immer wieder auch einladen, mit uns hier in Berlin vorstellig zu werden, dass im Bundesverkehrswegeplan 2030 im Grunde genommen für den Ast, über den wir jetzt sprechen, kein Bedarf gesehen wird. Das sehen wir doch mit Fragezeichen. Wenn wir Verkehrswende schaffen wollen, dann müssen wir, glaube ich, alle Kapazitäten mitdenken. Dann müssen wir wirklich auch natürlich einen heute schon erfolgreichen Knoten wie Mannheim weiter ertüchtigen. Und von daher möchten wir diesen Dialog unbedingt führen.
4: Ein Hochgeschwindigkeitskorridor bis 2040, der gehört auch zu Ihren Forderungen. Das heißt, Sie wissen, wie langsam alles bei der Bahn vonstatten geht.
14: Ja, also es ist schon so, es ist auch ein großes Ziel, das ist uns allen bewusst, dass das nicht schnell machbar ist. Aber wir möchten einfach alle Dinge geprüft wissen. Wir möchten einfach wissen, dass wir all unsere Energie da auch einsetzen, um wirklich auch zu schauen, wie schaffen wir eine Schnelligkeit, eine Verlässlichkeit, wie schaffen wir ein attraktives Angebot, um hier tatsächlich Wirtschaftsräume zu stärken, um natürlich irgendwie auch die Strecken resilient zu machen. Also da glaube ich, braucht es einfach, dass wir heute schon sagen, vergesst dieses Thema nicht, lasst uns gemeinsam anpacken. Und dazu wollten wir heute unbedingt den Auftakt machen.
4: Groß denken, wenn man etwas bewegen will, das ist wichtig. Aber jetzt aus der Praxis gesprochen, was lässt sich denn von Ihren Forderungen auf alle Fälle umsetzen?
14: Ja, was da auf alle Fälle umsetzbar ist, da hoffen wir jetzt sehr auf den Dialog natürlich auch mit der Bahn und dass wir da auch ernst genommen werden. Wir haben ja parallel zu dem heutigen Thema haben wir ja auch noch die Generalsanierung, die uns schon ein bisschen Sorge bereitet, die wir natürlich für dringend notwendig erachten, aber die tatsächlich die Befürchtung mit sich bringt, werden wir komplett abgehängt sein. Insbesondere für Kaiserslautern ist das eine Sorge und als bedeutender Wissenschafts- und Forschungsstandort, wie wir uns verstehen und wie wir auch, glaube ich, sehr viel auch nach außen tragen können, möchten wir da doch die Anbindung bewahrt wissen. Von daher ist es Wichtigste, dass wir jetzt wirklich einen Dialog auf Augenhöhe schaffen.
4: Sagt Beate Kimmel, die Oberbürgermeisterin von Kaiserslautern. Und engagierte Bahnfreunde, die gibt es nicht nur in Kaiserslautern. Zwischen Stockach im Kreis Konstanz und Mengen im Kreis Sigmaringen, da fährt, dank der Initiative eines Fördervereins, die Biberbahn wieder. Zumindest in den Sommermonaten dreimal täglich an Sonn- und Feiertagen. Unsere Reporterin Clara Hofmann hat es sich nicht nehmen lassen und ist mitgefahren.
15: Es ist Sonntagmorgen am Bahnhof in Stockach. Viele Tagestouristen steigen ein. Fahrkarten kaufen sie im Zug bei Wilfried Gabele. Er engagiert sich ehrenamtlich, ist seit 2021, als die Strecke reaktiviert wurde, dabei.
16: Mir ist das Ehrenamt extrem wichtig. Ich bin von Anfang an dabei und es macht Spaß. Und solange meine Frau nichts dagegen hat, mache ich das gerne.
15: Gabele und seinen Mitstreitern ist es zu verdanken, dass die Ablachtalbahn zwischen Stockach und Mengen wieder fährt. Die Ehrenamtlichen verkaufen nicht nur Fahrkarten, sondern richten auch Andreaskreuze, sanieren Schutzgeländer und halten die Strecke frei. Einer von ihnen ist Willi Wolper.
17: Das kann sein, hängt was im Bahngleis, dann muss ich die Strecke sperren und dann mit der Motorsäge absäge oder auch mal ein Andreaskreuz frisch beklebe. Irgendwas fällt immer an.
15: Sogar die Bahnsteige haben sie selbst gebaut. In Menningen-Leitershofen ganz ohne öffentliche Zuschüsse. 45 Einwohner haben Pflaster verlegt, Lichtmasten aufgestellt, das Wartehäuschen installiert. Das Material dafür haben regionale Unternehmen gespendet. Helfende Hände wie die von Helmut Rauser gab es dabei genug.
18: Es war nie ein Problem, dass wir keine Leute zum Mithelfer gehabt haben. Und ja, doch, das hat allen Spaß gemacht.
19: Hallo. Wir erreichen nun Grafenwies. Der Ausstieg für Sie in Fahrtrichtung links.
15: Ging es nach der Deutschen Bahn, wäre die Strecke längst stillgelegt, sagt Lokführer Frank von Meißner. Dem Förderverein ist es zu verdanken, dass zumindest an manchen Tagen wieder Züge fahren.
19: Und die Ehrenamtlichen helfen bei der Instandhaltung und beim Betrieb der Bahn. Und das ist ein wichtiger Punkt, um überhaupt diese Eisenbahn am Leben zu halten.
15: Sie wollen noch mehr und kämpfen dafür, dass die Ablachtalbahn irgendwann jeden Tag fährt. Und zwar stündlich. Von einem Ausbau würden viele Anwohnerinnen und Anwohner profitieren, wie Nelly Grätz. Sie wünscht sich, dass die Bahn auch bei ihr zu Hause hält, in Hindelwangen, einem Stadtteil von Stockach.
20: Ich wünsche mir tatsächlich eine Haltestelle in Hindelwangen. Das wäre toll, weil dann müsste man nicht irgendwie extra noch nach Stockach runter, sondern könnte dann gleich in Hindelwangen zusteigen.
15: Die Planungen für den Ausbau laufen schon seit Jahren. Viel zu lange und ein Ende sei nicht abzusehen, beklagt Frank von Meißner.
19: Die Politik macht es uns wirklich nicht leicht. Wir müssen hier einen langen Atem beweisen, alle Ehrenamtlichen, aber auch die beteiligten Kommunen viel in Vorleistung gehen. Das ist schon eine lange Durststrecke für uns.
15: Zuständig für den Nahverkehr auf der Schiene ist das Land. Das steht dem Ausbau zwar grundsätzlich positiv gegenüber, eine verbindliche Zusage aber gibt es bislang nicht. Man prüfe derzeit, heißt es aus dem Verkehrsministerium. Allerdings, die Zeichen stehen auf Sparen, sagt Ministerin Nicole Razavi.
21: Da kommen die. Schnell, schnell, schnell, schnell.
15: Wilfried Gabele und seine Mitstreiter hoffen, dass nicht an ihrer Strecke gespart wird. Wann die Entscheidung fällt, ist unklar.
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4: Wenn die Sonne im Sommer untergeht, dann springen in Deutschland die Kohle- und Gaskraftwerke an. Noch, muss man fast sagen, denn die Bauanfragen für große Batteriespeicher, die haben sich im vergangenen Jahr bereits verdoppelt. Mit den Batteriespeichern soll der Strom aus besonders sonnigen Stunden zwischengespeichert werden und die Stromnetze insgesamt stabiler werden. In Baden-Württemberg entsteht gerade auf dem Gelände des ehemaligen Kernkraftwerks Philippsburg einer der größten Batteriespeicher Deutschlands. Pascal Kiss aus der ARD-Wissenschaftsredaktion hat sich das Ganze angesehen. Pascal, warum sind große Batteriespeicher für die Energiewende so wichtig?
22: Ja, also wenn man mal auf die Daten im Juni schaut, sieht man das sehr gut. An jedem einzelnen Tag hat Deutschland vor allem durch die Solaranlagen und Windräder mehr Strom produziert, als gebraucht wurde. Und die Stromleitungen transportieren konnten, teilweise sehr viel mehr. Am 15. Juni zum Beispiel gab es in der Spitze um 14 Uhr 35% mehr Strom, als gerade genutzt werden konnte. Dann müssen auch Windräder vom Netz genommen werden oder Solarstrom bleibt ungenutzt. 2025 ging so in Deutschland rund 10 Terawattstunden verloren. Das ist etwa genug für 3 Millionen Haushalte für ein gesamtes Jahr. Große Batteriespeicher können dann diesen Überschuss teilweise aufnehmen und später wieder abgeben. Das schont dann übrigens auch die Stromnetze und macht das Energiemanagement einfacher.
4: Gibt es denn Positivbeispiele, die zeigen, was Großbatteriespeicher in Zukunft wirklich leisten können?
22: Ja, gibt es durchaus. Zum Beispiel ein Blick auf den US-Staat Kalifornien zeigt, was für ein Potenzial da drin steckt. Kalifornien hat in den letzten 6 Jahren die Speicherkapazität um den Faktor 17 erhöht. Davor waren sie auf einem Niveau, also bei einer gesamten Speicherkapazität, die es heute in Deutschland gibt. Dann ist aber recht konsequent in Batteriespeicher investiert worden und diese geben jetzt den Strom vor allem nach Feierabend bis zur Schlafenszeit wieder ins Stromnetz ab. Und jetzt an fast der Hälfte der Tage hat Kalifornien schon 10 Stunden lang nur grünen Strom. Bei genügend Batteriespeichern ist das auch in Deutschland schnell erreichbar und in Zukunft vielleicht natürlich auch noch mehr. Der Blick nach Kalifornien zeigt also, wie schnell mittlerweile große Speicherkapazitäten aufgebaut werden können. Und auch in Deutschland gibt es gerade einen Boom. Allein in Baden-Württemberg plant die EnBW, die Kapazitäten in den nächsten Jahren zu verzehnfachen bei den Speicherkapazitäten.
4: Zum Thema große Batteriespeicher war das Pascal Kiss aus der ARD-Wissenschaftsredaktion.
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4: Mitreden, wenn es um wichtige Dinge geht, die einen unmittelbar betreffen. Dazu ruft gerade der Allgemeine Deutsche Fahrradclub auf und startet heute seinen Fahrradklimatest. Was damit erreicht werden soll und warum zum ersten Mal ganz gezielt auch Kinder und Jugendliche befragt werden, darüber spreche ich mit Matthias Zimmermann, dem ADFC-Landesvorsitzenden Baden-Württemberg, gleich nach den Nachrichten. Mein Name ist Ulrike Alex.
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4: Und es ist heute wechselnd bewölkt und überwiegend trocken. Die Temperaturen erreichen bei den Höchstwerten 19 bis 26 Grad. In der Nacht klart es dann auf.
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0: Um 15.30 Uhr mit Younes Nam. In Brandenburg ist das Kraftwerk Jenschwalde in der Lausitz heute offenbar Ziel eines Anschlags geworden. Die genauen Hintergründe sind bislang unklar. Aus Berlin, Steve Neuwirth.
1: An einem Umspannwerk in der Nähe des Kraftwerks Jenschwalde wurden mehrere Spreng- und Brandvorrichtungen an einer Leitung gefunden. Eine Polizeisprecherin sagte, es habe mindestens eine Detonation gegeben. Laut Polizei wurde gegen 8 Uhr morgens eine mögliche Sachbeschädigung festgestellt. Spuren würden gesichert und Entschärfer seien vor Ort. Es gebe jedoch keine Auswirkungen auf die Bevölkerung. Das Landeskriminalamt Brandenburg habe die Ermittlungen übernommen. Die Polizei nehme den Vorfall sehr ernst. Der Netzbetreiber 50 Hertz bestätigte eine vermeintliche Sachbeschädigung. Es habe eine kurzzeitige Leitungsunterbrechung gegeben. Mittlerweile seien aber alle Leitungen wieder in Betrieb und die Stromversorgung nicht beeinträchtigt.
0: Die Bundesregierung macht nach Medienberichten Russland für den versuchten Anschlag mit einer Sprengstoffdrohne auf dem Flughafen Leipzig-Halle verantwortlich. Am Nachmittag soll dazu mehr bekannt werden. Aus Berlin, Birte Sönnigsen.
2: Es deutet alles darauf hin, dass die Bundesregierung heute offiziell sagen wird, wer ihrer Meinung nach hinter dem Drohnenangriff am Leipziger Flughafen steckt. Der Außenminister Johann Wadephul, der hat seine Reiseroute geändert. Eigentlich wollte der direkt weiterreisen zum EU-Außenministertreffen in Irland. Jetzt legt er am Nachmittag einen Zwischenstopp hier in Berlin ein. Das heißt, für ein dringendes Treffen mit Innenminister Alexander Dobrindt. Und die beiden wollen sich später auch öffentlich äußern.
0: Deutschland hat 22 weitere Männer nach Afghanistan abgeschoben. Wie ein Sprecher des Bundesinnenministeriums mitteilte, handelte es sich ausnahmslos um Straftäter. Seit Beginn dieser Wahlperiode seien damit 250 afghanische Staatsangehörige in ihr Heimatland zurückgebracht worden. Die Bundesregierung hatte vergangene Woche die Einreise eines Teams des afghanischen Regimes bewilligt, um die technischen Voraussetzungen für Abschiebungen zu schaffen. In Deutschland fehlen nach Einschätzungen des Mieterbunds rund 1,4 Millionen Wohnungen. Wie der Verband in seinem neuen Mietenreport mitteilte, gebe es bei den Sozialwohnungen mit 1 Million ein neues Rekordtief. Die Wohnungsknappheit führe außerdem zu anhaltend hohen Mieten. Dadurch befürchte jeder zweite Mieter in Deutschland bei einem Umzug keine neue Wohnung zu finden. Der Bundesgerichtshof in Karlsruhe hat eine neue Präsidentin. Karin Angerer, die bisherige Vorsitzende des Oberlandesgerichts Bamberg, hat ihr Amt an der Spitze des höchsten deutschen Straf- und Zivilgerichts angetreten, teilte der BGH mit. Angerer tritt die Nachfolge von Bettina Limberg an, die in den Ruhestand gegangen ist. Sie hatte als erste Frau 12 Jahre lang den 1950 gegründeten Gerichtshof geführt. 4 Oberbürgermeister aus dem Südwesten fordern mehr Tempo beim Ausbau der Trasse für Hochgeschwindigkeitszüge nach Paris. Bundesverkehrsminister Bilger müsse sich dafür einsetzen, dass die Planungen für das deutsch-französische Infrastrukturprojekt endlich beginnen, hieß es von Seiten der Stadtoberhäupter von Mannheim, Ludwigshafen, Kaiserslautern und Saarbrücken. Die Verbindung sei für die Region von großer wirtschaftlicher Bedeutung. In Worms suchen Landwirte, Experten und Politiker auf einem internationalen Forum nach Wegen, wie die Schilfglasflügelzikade bekämpft werden kann. Der Schädling breitet sich massiv aus, befällt unter anderem Kartoffeln sowie Zuckerrüben und kann ganze Ernten vernichten. Die von dem Insekt befallene Fläche hat sich nach Angaben des Hessisch-Pfälzischen Rübenverbandes in den vergangenen 2 Jahren nahezu verdoppelt. Der neue norwegische König Håkon der VIII. Hat im Parlament von Oslo seinen Eid auf die Verfassung abgelegt. Seine Frau Mette Marit war aus gesundheitlichen Gründen nicht dabei. Mit dem Tod seines Vaters Harald V. am vergangenen Freitag war Håkon sofort König geworden. Eine Krönungszeremonie gibt es in Norwegen nicht. Die Beisetzung ist am 9. September geplant. SWR Nachrichten, Redaktion Peter Mühlfeit und Christian Kreuzer.
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4: Mit Ulrike Alex, schön, dass Sie wieder mit dabei sind. Wie fahrradfreundlich ist Deutschland? Das soll der neue ADFC-Fahrradklimatest herausfinden. Ab heute bis zum 30. November können Radfahrerinnen und Radfahrer wieder ihre Städte und Gemeinden bewerten. Denn wer täglich mit dem Fahrrad unterwegs ist, der erlebt die Radwege, Kreuzungen und die Verkehrssituation ganz anders als jemand, der am Schreibtisch über Verkehrsplanung spricht. Dr. Matthias Zimmermann ist der Landesvorsitzende Baden-Württemberg des Allgemeinen Deutschen Fahrradclubs ADFC. Guten Tag, Herr Zimmermann.
5: Schönen guten Tag, Frau Alex.
4: Herr Zimmermann, zunächst mal zum Ist-Zustand. Wie radelt es sich denn aktuell in Baden-Württemberg? Der letzte Test ist ja schon 2 Jahre her.
5: Also es radelt sich an sich ganz gut in Baden-Württemberg, auch wenn die Ergebnisse gerade aus dem Fahrradklimatest schon sehr unterschiedliche Bilder aufzeigen für das ganze Land. Aber im Vergleich zu anderen Bundesländern oder zum Gesamtschnitt stehen wir ganz gut da.
4: Diesmal fragt Ihr Test erstmals auch gezielt radfahrende Kinder und Jugendliche. Was erhoffen Sie sich von dieser neuen Perspektive?
5: Nee, wir hoffen uns tatsächlich mal einen ganz anderen Blick darauf, weil die Gruppe bis jetzt doch ja eher zufällig vielleicht dabei war. Und wir wissen ja auch, dass wir eigentlich, sag mal, für die Verkehrswende eben auch die Biografien im Verkehr ein bisschen im Blick halten sollten. Das heißt, es muss eigentlich Interesse sein, wenn wir langfristig mehr Leute aufs Rad bringen, dass wir da eben auch gezielt früher anfangen und eben auch die Bedürfnisse schon mit abfragen.
4: Ihre Erfahrungen nach 24 Jahren Befragung, melden sich denn eigentlich nur Menschen, die unzufrieden sind?
5: Also wenn man ein bisschen detaillierter in die Zahlen schaut, hat man schon oft den Verdacht, dass da doch eher negativ drauf geschaut wird. Aber wir merken schon, dass es, ja, auch wenn man dann so ein bisschen abgleicht mit dem, was man so vielleicht als Experte so einen Eindruck hat, dass das schon ein ganz gutes Bild abgibt, dass eigentlich doch die Städte, die man auch, sagen wir, objektiv weiter vorne sieht, dass die auch tatsächlich in diesen Bewertungen deutlich besser abschneiden als andere Städte, wo man merkt, oder ist Fahrradklima eher nicht so gut.
4: Was ist denn mit den Orten, wo es schon richtig gut läuft? Bekommen die dann eine Belobigung als Ansporn?
5: Naja, es ist ja erstmal eine Veröffentlichung dieser Zahlen und das wird auch in vielen Kommunen genutzt, um auch tatsächlich zu zeigen, dass man doch deutlich besser ist als der Schnitt. Und wir merken auch oder weisen auch extra darauf hin, dass das auch teilweise Leuchttürme sind, bei denen es sich lohnt, halt hinzuschauen, was denn sozusagen andere Städte machen, um das letztendlich zu übernehmen.
4: Was kann denn eine solche subjektive Bewertung von Radfahrerinnen und Radfahrern aufzeigen, was aus reinen Verkehrsdaten nicht ersichtlich ist?
5: Naja, es geht ja vor allem um das Fahrradklima. Also das ist ja nicht nur namengebend, sondern auch tatsächlich eine wichtige Teilgröße, dass wir eben nicht nur eben nach der Infrastruktur fragen und nach Baustellen, sondern eben bewusst nach dem Fahrradklima. Und das ist ja schon eher so ein subjektiver Sammelbegriff, wie wohl man sich einfach fühlt. Und da ist es, glaube ich, schon so, dass man schon feststellen kann, dass es eben doch Kommunen gibt, in denen einfach das Fahrrad insgesamt einen deutlich anderen Stellenwert hat als in anderen Kommunen.
4: Jetzt findet die Befragung ja gerade statt. Was passiert denn im Idealfall dann anschließend mit Ihren Ergebnissen?
5: Gut, das läuft ja jetzt eine Weile, diese Abfrage, und dann wird das sehr detailliert ausgewertet. Da gibt es auch ein Forschungsprojekt dazu, das sozusagen vom Bundesverband aus diese Daten wirklich auch sehr detailliert nochmal auswerten lässt. Und dann spiegeln wir das zurück, veröffentlichen das eben auch. Und dann hoffen wir schon oder geben auch den Ansporn, dass die Kommunen eben auch gezielt dann reinschauen, wo sie denn vielleicht von den Teilnoten her Dinge noch verbessern können, auch was zum Beispiel die Ahndung von Parkverstößen oder anderen Dingen angeht. Es gibt ja sehr viele Gruppierungen oder Unterkategorien, die auch verschieden ausgehen können und wo man dann vielleicht besonders nochmal drauf achtet, wenn man denn was tun möchte.
4: Haben Sie denn ein Beispiel für uns, bei dem eine Bewertung im Fahrradklimatest tatsächlich dann zu einer Veränderung vor Ort geführt hat?
5: Also so ganz konkret habe ich jetzt keinen im Kopf. Ich habe nur von Karlsruhe solche von deutlich sehr langer Zeit zurück aus Bewertungen die Erfahrung oder das schon mitbekommen, dass es da tatsächlich mal sehr schlechte Bewertungen in einer solchen Befragung gab und dass die Stadt nicht auf sich sitzen lassen wollte, sondern dann mit ihrem 20-Punkte-Programm angefangen hat, das jetzt nach 20 Jahren auch dazu geführt hat, dass Karlsruhe in der Regel sehr weit vorne steht.
4: Wenn einen das Ganze jetzt gepackt hat und man selbst Teil dieser Befragung sein will, wie kann man denn beim Fahrradklimatest 2026 mitmachen?
5: Ja, man kann über die Links, die jetzt ja auch überall beim ADFC verteilt werden und in der Presse kann man da teilnehmen, muss sich kurz registrieren. Das ist aber nicht sehr aufwendig, sondern führt eher auch dazu, dass eben nicht einfach Leute mal so vorbei schnell da irgendwelche Sachen abgeben, sondern das schon auch relativ seriös und vergleichbar am Ende ist. Das ist in 10 Minuten auch passiert und dann haben wir eben auch einen großen Datenschatz, den wir eben auch sehr gut auswerten können.
4: Sagt Dr. Matthias Zimmermann, Landesvorsitzender Baden-Württemberg des Allgemeinen Deutschen Fahrradclubs.
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4: Wir in Deutschland sprechen heute viel über bezahlbares Wohnen. Der Deutsche Mieterbund hat seinen jährlichen Report vorgestellt. Eines der Ergebnisse: viele Mieterinnen und Mieter in Deutschland, die sorgen sich, dass sie im Falle eines Umzugs keine bezahlbare neue Wohnung mehr finden. Finnland galt da lange als Vorbild im Kampf gegen Wohnungslosigkeit. Mit dem Konzept Housing First bekommen Menschen zuerst eine eigene Wohnung und erst danach weitere Unterstützung. Die Zahl der Wohnungslosen konnte so über die Jahre deutlich gesenkt werden. Doch inzwischen, da steigt die Zahl wieder an. Die finnische Regierung kürzt Sozialleistungen und investiert weniger in sozialen Wohnungsbau. Unser Korrespondent Arne Bartram mit Einzelheiten.
6: Vello Senke öffnet die Tür seiner kleinen Zwei-Zimmer-Wohnung im Erdgeschoss. Hier lebt der 67-Jährige seit einigen Jahren. Es ist sein Zuhause. Und das war lange nicht selbstverständlich. Es war alles gut, bis meine Frau starb. Dann habe ich den Job verloren und alles ging bergab. Ich konnte keine Miete mehr bezahlen, wurde depressiv. Eines Tages kam der Gerichtsvollzieher und hat gesagt, in 15 Minuten bist du draußen. Und dann war ich 10 Tage auf der Straße. Vello bekommt schließlich Hilfe. Heute lebt er in einer Wohnanlage mit 76 Wohnungen. Rund um die Uhr sind Sozialarbeiter da, helfen bei Anträgen und Behördengängen. Das Prinzip dahinter heißt Housing First, erklärt Juha Kalia von der obdachlosen Hilfsorganisation Y-Sätiö. Housing First bedeutet, wenn jemand obdachlos ist oder Gefahr läuft, obdachlos zu werden, braucht er als erstes ein Zuhause mit genau auf ihn zugeschnittenen Unterstützungsangeboten. Früher war es umgekehrt. Erst mussten psychische Probleme oder Sucht behandelt werden und die eigene Wohnung war der letzte Schritt. Finnland hat dieses Prinzip seit 2008 konsequent verfolgt. Notunterkünfte sollen möglichst durch dauerhaften Wohnraum ersetzt werden. Und das hat lange funktioniert. Zwischen 2012 und 2023 sank die Zahl der Wohnungslosen um mehr als die Hälfte. Doch inzwischen hat sich der Trend umgekehrt. Juha Kalia von der Obdachlosenhilfsorganisation Y-Sätiö macht dafür unter anderem die aktuelle konservative Regierung verantwortlich. Die Regierung hat die Sozialleistungen gekürzt, so stark wie seit den 1990er Jahren nicht mehr, und das Geld für wichtige Unterstützungsorganisationen reduziert. Der Grund? Finnlands Regierung hat gesagt, dass sie sparen muss. Die Wirtschaft stagniert, seit der Handel mit dem Nachbarland Russland nahezu eingestellt ist. Finnland hat aktuell eine der höchsten Arbeitslosenquoten in Europa. Die Folgen des Sparens werden langsam sichtbar, sagt Marko Latela, Leiter einer Wohnungseinrichtung in Helsinki. Man kann jetzt schon sehen, dass mehr Menschen zu Essensausgabestellen gehen müssen, von denen es aber immer weniger gibt. Die Menschen sind immer mehr auf solche Hilfen angewiesen, weil die Sozialhilfe weniger wird.
7: se osa on pienempi, mitä he tulevat saamaan käytännössä.
6: Damit entfernt sich Finnland vom Ziel, die Wohnungslosigkeit bis 2027 vollständig zu beenden. Der ehemalige Obdachlose Vello Senke findet das traurig. Er ist dankbar für seinen Platz in einer Wohnanlage mit Sozialarbeitern. Ich wüsste nicht, ob ich allein zurechtkomme. Zum Glück bin ich nicht allein hier. Es gibt rund um die Uhr Personal, das ansprechbar ist, falls nötig. Für ihn hat Housing First funktioniert. Das Beispiel Finnland zeigt aber auch, ein erfolgreiches Modell gegen Wohnungslosigkeit braucht nicht nur gute Ideen, sondern dauerhaft Geld, vor allem in wirtschaftlich schwierigen Zeiten.
4: Teure Mieten. Die sind auch anderswo ein großes Problem, beispielsweise in New York. Dort haben sich gerade junge Leute dazu entschlossen, das meiste aus den eigenen vier Wänden herauszuholen. Was das genau bedeutet, das weiß unsere Korrespondentin Martina Butler.
8: Eine Zahnpasta gibt's ab $5.50, eine Packung Toastbrot kostet $5, ein Croissant für $6, ein Sandwich, wenn's günstig ist, kostet $14. Bei den Preisen in den USA müssen viele tief durchatmen und vor allem rechnen. Shay Dunlop ist 26 und guckt, dass sie Geld spart, wo sie kann.
9: Recently, I mean, it means making changes for myself.
23: Ich gehe weniger ins Restaurant und wenn ich rausgehe, bestelle ich das billigste Bier, das es gibt. So kann ich noch mit meinen Freunden rausgehen und muss es nicht zu heftig bezahlen.
8: Sie wohnt mit ihrem Freund in einer günstigen Zwei-Zimmer-Wohnung in Inwood im äußersten Norden von Manhattan. Die Miete kostet beide kalt $2,000. Damit kommt sie günstig weg und nimmt auch eine Dreiviertelstunde Fahrt mit der U-Bahn zur Arbeit bei einem Verlag in Kauf. Fürs Mittagessen bringt sie sich immer von zu Hause was mit. Die Lebensmittelpreise sind in den letzten Monaten so stark gestiegen, dass Shay es spürt. Deshalb kommen einige Dinge für sie nicht mehr in Frage.
23: Wenn mich jemand fragt, ob ich in einen Club mitkomme, der Eintritt nimmt, das würde ich absagen. $30-40 Eintritt, da würde ich Nein sagen.
8: Die 26-Jährige verdient $55.000 im Jahr. Davon gehen noch Steuern ab. Außerdem zahlt sie ihren Studienkredit ab. Deshalb sind Househangs immer öfter ihre Alternative. Sie trifft sich mit Freunden zu Hause. Das ist billiger.
23: Ist vielleicht nicht so glamourös wie auszugehen, aber wir zahlen alle so viel für unsere Miete, dass wir die Wohnung auch gut nutzen sollten.
8: Und dann essen und quatschen sie. Zusammen werden Filme geguckt und am Ende des Abends ist die Rechnung für alle vertretbar.
23: Wir haben letztens einen Spieleabend gemacht. Ich habe für $20 Nachos gekauft, die vier Leute satt gemacht haben. Jemand anders hat was zu trinken mitgebracht. Es ist billiger, als ins Restaurant zu gehen.
8: Auswärts essen gehen wird zum Luxus. Die Rechnung beispielsweise für ein einfaches Frühstück für drei Leute liegt schnell bei $80-100. Das muss man sich leisten können. Immer mehr Leute kommen finanziell ans Limit. Sarika ist Architektin. Sie rechnet vor, wie sehr sich die Preise in den letzten Jahren verändert haben.
24: New York City, you could get a coffee.
23: Vor ein paar Jahren habe ich noch einen Kaffee und ein Croissant für $3 bekommen. Jetzt kostet das $9.
24: This morning I just bought coffee and a croissant. It was $9 something.
8: Für ein Kinoticket wird man zwischen $15 und $25 los. Dazu Popcorn für $10 und ein Getränk für $5. Da kommt was zusammen. Für Shay ist Kino inzwischen was Besonderes.
23: Ich würde mehr ins Kino gehen, wenn es nicht so teuer wäre. Ich gucke vielleicht 3 Filme im Jahr im Kino. Ich warte, bis ich die Filme zu Hause gucken kann.
8: Zusammen mit ihren Freunden sucht sie auch gezielt nach Galerieeröffnungen, umsonst Events in Parks oder neuen Läden, die zum Probieren beispielsweise Eis ausgeben. Shay und ihre Freunde werden erfinderisch. Ganz einfach, weil das Leben immer teurer wird.
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4: Und das ist wechselnd bewölkt, meist trocken bis 26 Grad.
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4: Um 15.48 Uhr. An einem Umspannwerk in Brandenburg ist eine Sprengvorrichtung gefunden worden. Die Polizei in Potsdam teilte mit, dass die Ladung an einer Leitung in der Nähe des Kohlekraftwerks Jentschwalde an der Landesgrenze zu Sachsen entdeckt worden sei. Der Digitalpakt 2.0 startet. In den kommenden 5 Jahren geht es um insgesamt 5 Milliarden Euro. Es geht dabei nicht mehr nur um digitale Geräte wie Tablets oder digitale Tafeln, sondern vor allem darum, wie sie im Unterricht eingesetzt werden. Lehrerinnen und Lehrer sollen zum Beispiel lernen, mit Lernplattformen umzugehen. In Rheinland-Pfalz sollen durch die Krankenhausreform 7 Kliniken verkleinert werden. Sie werden ab Januar zu einer sogenannten Regio-Klinik. Es geht um die Krankenhäuser in Hermeskeil, Bingen, Boppard, Kirn, Bernkastel, Kues, Bad Dürkheim und Frankenthal. Die Regio-Kliniken werden keine Notaufnahme mehr haben.
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4: Estland ist nicht nur Digitalisierungs-Champion. Estland ist in den vergangenen Jahren auch ein Testlabor für neue synthetische Drogen geworden. Das kleine Land mit seinem knapp 1,4 Millionen Einwohnern steht derzeit auf Platz 1 der EU-Länder mit der höchsten Zahl von Drogentoten pro Einwohner. Dabei hat das Land eigentlich Erfolge im Kampf gegen illegale Opioide vorzuweisen. Doch seit einigen Jahren tauchen immer neue Stoffe auf dem Markt auf. Aus Tallinn berichtet Christian Stichler.
3: Vor dem Tod habe sie keine Angst mehr, sagt Julia auf einer Parkbank am Stadtrand von Tallinn. Sie ist abgemagert, trägt schwarze Klamotten, die Kapuze hat sie über den Kopf gezogen. Die 34-Jährige hat eine lange Drogenkarriere hinter sich, die in ihrer Kindheit in einer Plattenbausiedlung begonnen hat.
10: Ich war erst 5 oder 6 Jahre alt. Meine Mutter hatte mich mit zu einem Mitsommerfest genommen. Es war im Sommer am Johannistag und alle tranken und rauchten. Mir haben sie Gin gegeben. Ich habe alles getrunken. Das fanden sie lustig. Ein kleines Mädchen und schon betrunken.
3: Damals fing alles an. Ihren wahren Namen möchte sie nicht nennen. Ihre Stimme haben wir deshalb verfremdet. Julia schämt sich für ihre Drogensucht, aber sie kennt die Stoffe, vor denen Drogenexperten weltweit derzeit warnen.
10: Dieses Zyklophin, das haut dich einfach um. Du bist high, schläfst ein und wachst wieder auf. Es gibt überhaupt keinen echten Rausch, du bist wie ein Zombie. Alles ist weg und das war's. Alle, die es nehmen, sind die ganze Zeit wie weggetreten.
3: Synthetische Drogen sind 100-fach wirksamer als Heroin. Schon eine winzige Überdosis kann tödlich sein. In Estland dominiert diese Form der Opioide mittlerweile fast vollständig den Markt. Heroin sei praktisch verschwunden, erklärt Mart Kalvet, der für die Organisation Lunest arbeitet.
11: Estland ist seit ein paar Jahren zu einem Testmarkt geworden für kriminelle Banden, um Ersatzstoffe für Heroin auf den Markt zu bringen, also für synthetische Opioide.
3: Mit Lunest setzt sich Mart Calvert für eine Entkriminalisierung des Drogenkonsums ein. Nur so könne man den Banden und Kartellen ihr Handwerk legen, das ist seine Sicht. Außerdem fordert er ein Drug-Checking, also die Möglichkeit, dass Süchtige ihren Stoff vor dem Konsum testen lassen können.
11: Zuallererst, die Leute wissen häufig nicht, was sie konsumieren. Selbst die lokalen Dealer wissen oft nicht, was sie verkaufen. Das Zeug sieht immer gleich aus. Aber du weißt nie genau, welche Moleküle da drin stecken.
3: Dabei hat Estland eigentlich eine Erfolgsgeschichte im Kampf gegen die Drogen zu erzählen. Der baltische Staat war eines der Länder, in dem sich Fentanyl zuerst verbreitet hat, Anfang der 2000er Jahre und lange bevor das ursprüngliche Schmerzmittel in den USA zu einer Massendroge wurde. Dann schlug die estnische Polizei zu und legte den kriminellen Netzwerken das Handwerk. Der Erfolg stellte sich ein. Die Zahl der Drogentoten ging bis 2018 um mehr als 50% zurück. Doch es war nicht das Ende. Stattdessen kamen neue Stoffe. Zuerst Nitazin, dann Zyklophin. Und andere Substanzen. Wir hatten den Kampf also nicht gewonnen, sagt Reid Picaro, Leiter der Kripo in Tallinn heute.
11: Es ist ein schwieriger Kampf, aber es ist nicht aussichtslos. Wir haben 500 Menschenleben gerettet. Das ist unsere Erfolgsgeschichte bei Fentanyl. Aber klar ist auch, solange es eine Nachfrage nach Drogen gibt, wird es immer wieder Akteure geben, die mit neuen Substanzen auf den Markt kommen.
3: Aktuell kann die estnische Polizei keine größeren Ermittlungserfolge vorweisen. Bei den neuen Stoffen gäbe es immer sehr viele Spuren.
11: Es gibt keine geografischen Grenzen mehr für die Labore, in denen diese synthetischen Drogen hergestellt werden. Die Grundzutaten kommen aus Asien oder anderen Ländern. Aber dann werden die Stoffe gemischt und aufbereitet. Das kann man in Laboren irgendwo machen. Es ist eine ständige Jagd nach diesen Laboren.
3: Wie schwer die Jagd ist, zeigen die aktuellen Zahlen. In den ersten Monaten diesen Jahres hat es schon wieder einen neuen Rekord an Drogentoten in Estland gegeben. Julia, die Drogenabhängige von Tallinn, die keine Angst vor dem Tod mehr haben will, hat trotzdem einen Wunsch. Sie will ihre Krücken endlich loswerden, denn ihr großes Ziel ist, irgendwann einmal wieder als Kurierfahrerin zu arbeiten. Sie liebe das Autofahren.
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4: mit Jutta Kaiser.
13: Viele Mieterinnen und Mieter in Deutschland machen sich Sorgen über die gestiegenen Wohnkosten. Fast jede und jeder Dritte hat Angst, die Miete künftig nicht mehr zahlen zu können. Das ist eine Erkenntnis aus dem Mietenreport 2026.
14: Nach den Berechnungen im aktuellen Mietenreport des Deutschen Mieterbundes fehlen in Deutschland etwa 1,4 Millionen Wohnungen. Die Zahl der günstigeren Sozialwohnungen ist auf etwa 1 Million gesunken. Der Mieterbund fordert deshalb einen bundesweiten Mietenstopp für 6 Jahre. Außerdem müsse eine mit staatlicher Förderung gebaute Sozialwohnung auch für immer eine Sozialwohnung bleiben. Derzeit fallen jedes Jahr tausende Wohnungen aus der Sozialbindung heraus und dürfen dann zu marktüblichen Preisen vermietet werden. Der Mieterbund fordert den Neubau von 1 Million Sozialwohnungen. Außerdem müssten jedes Jahr 60.000 Wohnungen für mittlere Einkommen entstehen. Beides zusammen würde nach Berechnungen im Mietenreport etwa 12,5 Milliarden Euro pro Jahr kosten. Die Idee einer Bundesbaugesellschaft von Finanzminister Lars Klingbeil begrüßt der Mieterbund. Mindestens 1/3 der Wohnungen in Deutschland sollte in gemeinwohlorientierter Hand sein, so die Mieterschützer. Vergesellschaftungen müssten dazu als letztes Mittel erlaubt sein. Aus Berlin, Anja Dobrodinsky.
13: IKEA will mit einer Welle von Preissenkungen die schwächelnde Nachfrage in Europa ankurbeln. Insgesamt investiert der schwedische Möbelhändler nach eigenen Angaben 1,2 Milliarden Euro

0: und der Hauptsitz liege weiter in Balingen. Wie es für die mehr als 200 Mitarbeiter in Balingen weitergeht, dazu machte das Unternehmen zunächst keine Angaben. Zuvor war Uhlsport 28 Jahre im Besitz der Unternehmerfamilie Deiss. Mit den Marken Uhlsport und Kemper ist der Sportartikelhersteller bekannt für Torwarthandschuhe, Fußballausrüstung und Handballprodukte.
1: Florian Dürr berichtete. Und an der Frankfurter Börse beginnt der September im Minus.
2: Noch am Freitag hatte er ein Rekordhoch bei 26.618 Punkten erreicht. Und das, obwohl Fed-Chef Kevin Warsh einen straffen Zinskurs gegen die Inflation signalisierte. Warum also fallen die Kurse jetzt doch? Zu viel des Schlechten lautet wohl die kurze Antwort. Weiter steigende Ölpreise im Zuge neuer Angriffe im Iran-Krieg haben die Inflations- und Zinssorgen wieder befeuert. Die aktuelle Inflation in der Eurozone von 3,3% vervollständigt das Bild. Auf die hohe Inflation müssen die Zentralbanken reagieren. Mittlerweile erwarten die Märkte fast sicher, dass sowohl die EZB als auch die Fed im September ihre Leitzinsen erhöhen werden. Zu diesen Erwartungen für den kurzfristigen Zins aber kommt noch die Zinsbewegung am langen Ende, also am Anleihemarkt. Seit Monaten fallen dort die Kurse, aber in den vergangenen 5 Handelstagen hat sich dort die Abwärtsbewegung beschleunigt. Im Gegenzug haben die Renditen deutlich zugelegt. Die Rendite 10-jähriger Bundesanleihen hat heute mit 3,36% ein neues mehrjähriges Hoch erreicht. Seit über 15 Jahren waren die längerfristigen Zinsen nicht mehr so hoch. Das liegt einerseits an den Inflationserwartungen, bei den Staatsanleihen kommt aber noch die Sorge über die steigende Staatsverschuldung hinzu. Ein Thema, das immer wieder für Nervosität sorgen kann. Detlef Landmesser, ARD Finanzredaktion, Frankfurt.
1: Und das waren die Wirtschaftsnews für diese Stunde. Es wird gleich 4:02.
3: Danke, Jutta Kaiser.
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3: 2024, da erreichte die Übernahme von Lehrlingen in Deutschland einen Höchststand. Das war großartig, aber der Fall, der kommt. Jetzt kriselt die Wirtschaft und alles ist nicht mehr so sicher. Hubert Ertl ist Forschungsdirektor am Bundesinstitut für Berufsbildung in Bonn und mit ihm spreche ich darüber, wo es noch gut läuft und welches Potenzial gerade in Kleinstbetrieben steckt und geweckt werden will. Das ganze Interview gleich nach den Nachrichten. Mein Name ist Ulrike Alex. Ein Blick auf die Verkehrssituation. Vorsicht auf der A81 Singen Richtung Stuttgart. Zwischen Rottweil und Oberndorf liegt verlorene Ladung und es sind Menschen auf der Fahrbahn. Die A48 Dernbach Richtung Koblenz zwischen dem Dreieck Dernbach und Hörgrenzhausen. 2 Kilometer Stau im Baustellenbereich. Die A5 Frankfurt Richtung Karlsruhe zwischen Karlsruhe Mitte und Dreieck Karlsruhe. 2 Kilometer Stau und wegen der Baustelle auf der A8 Richtung Stuttgart, kurz hinterm Dreieck Karlsruhe, weitere Behinderungen.
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3: Heute Nachmittag wechseln sich Sonne und Wolken immer wieder ab. Dabei bleibt es meist trocken. Lediglich im Westerwald gibt es einzelne Schauer. Die Temperaturen steigen bis auf 26 Grad. Am wärmsten ist es dann im Breisgau und am Hochrhein. Der Westwind weht nur schwach bis mäßig. Manchmal sind aber auch leichte Böen mit dabei. In der Nacht klart der Himmel häufig auf. Im weiteren Verlauf wird es bei 13 bis 8 Grad aber stellenweise richtig neblig. Morgen dann ein Mix aus Sonne und Wolken bis 27 Grad.
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7: 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Et c'est Olivier Sherman pour le journal. Bonjour Olivier.
8: Bonjour Pascal, bonjour à toutes et à tous. Chine, des débuts difficiles à la bourse de Hong Kong. Le géant chinois de la fast fashion a perdu jusqu'à 10% quelques heures après son introduction en bourse, mais a terminé à l'équilibre. Une première journée compliquée qui traduit les doutes des investisseurs face à un modèle économique de plus en plus contesté. En Cisjordanie, les violences de colons israéliens se poursuivent. Dans le nord du territoire occupé, des colons ont tenté de mettre le feu à une mosquée près de Naplouse avant de laisser des graffitis en hébreu. Des défenseurs des droits humains accusent l'armée israélienne de ne pas protéger les habitants palestiniens face justement à ces colons. Apple, Tim Cook passe

0: fermé et à défaut de l'école. 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
3: Um 17 Uhr mit Markus Westhoff. Unbekannte haben einen Anschlag auf ein Umspannwerk in Brandenburg verübt. Ein Polizeisprecher sagte, in der Nähe des Kohlekraftwerks Jenschwalde habe es mindestens eine Detonation gegeben. Dort seien mehrere Brand- und Sprengvorrichtungen entdeckt worden, die aber nicht alle explodiert seien. Der Netzbetreiber 50 Hertz sprach von selbstgebauten Flugkörpern, die in die handelsüblichen Silvesterraketen ähnelten. Demnach wurden mehrere Leitungen beschädigt. Bundesinnenminister Dobrindt und Außenminister Wadefuhl wollen in einer halben Stunde ein gemeinsames Statement abgeben. Obwohl sie das Thema nicht mitgeteilt haben, wird erwartet, dass sich die Minister zum versuchten Drohnenanschlag am Flughafen Leipzig-Halle äußern. Dabei geht es um die Frage, wen die Bundesregierung dafür wirklich verantwortlich macht und wie sie darauf reagieren will. Experten hatten hinter dem Drohnenvorfall schon unmittelbar danach einen Angriff Russlands vermutet. Der Flughafen gilt als Drehkreuz für Waffenlieferungen an die Ukraine. Deutschland hat 22 weitere Männer nach Afghanistan abgeschoben. Wie ein Sprecher des Bundesinnenministeriums mitteilte, handelte es sich ausnahmslos um Straftäter. Seit Beginn dieser Wahlperiode seien damit 250 afghanische Staatsangehörige in ihr Heimatland zurückgebracht worden. Die Bundesregierung hatte vergangene Woche

0: Woche die Einreise eines Teams des afghanischen Regimes bewilligt, um die technischen Voraussetzungen für Abschiebungen zu schaffen. Nach dem Andrang von tausenden Migranten stellt Spanien für seine Exklave Ceuta mehr als 300 Millionen Euro bereit. Das hat die Regierung von Ministerpräsident Sanchez bekannt gegeben. Das Geld sei unter anderem für die Aufnahme und Betreuung von unbegleiteten Minderjährigen gedacht, heißt es. Außerdem soll die Sicherheit in der Region mit den Mitteln verbessert werden. Zehntausende Menschen aus Marokko waren Ende Juli illegal nach Ceuta eingereist. Viele kamen bei dem Versuch ums Leben. Fast 17 Millionen Menschen in Deutschland haben im zweiten Quartal in Teilzeit gearbeitet. Nach Angaben des Instituts für Arbeitsmarkt- und Berufsforschung entspricht das einem Anteil von mehr als 40% aller Beschäftigten. Damit sei bei der Teilzeit ein neuer Höchststand erreicht worden. Zu dem Anstieg hätten unter anderem die Branchen Gesundheit, Erziehung und Bildung beigetragen. Norwegens König Håkon hat den Eid auf die Verfassung abgelegt. Die Amtsgeschäfte hatte er schon vergangene Woche direkt nach dem Tod seines Vaters König Harald übernommen. Jana Sinram.
1: Am Mittag trat König Håkon in Oslo gemeinsam mit seiner Tochter Kronprinzessin Ingrid Alexandra vor die Abgeordneten des norwegischen Parlaments. Der 53-Jährige gelobte, das Königreich Norwegen in Übereinstimmung mit seiner Verfassung und den Gesetzen zu regieren. Er bestätigte, dass er und die Königin bereit seien, ihre Pflicht gegenüber dem Land und dem Volk zu erfüllen. Seine Frau Mette-Marit hatte anders als geplant nicht persönlich an der Vereidigung teilnehmen können. Sie erholt sich von einer Lungentransplantation im Sommer.
0: Bei einem Konzert des Salzburger Jugendorchesters im Vatikan kommen morgen zwei Originalgeigen des Komponisten Wolfgang Amadeus Mozart zum Einsatz. Das berichtet das Portal Vatican News. Eine davon ist eine Kindergeige, mit der eine 10-jährige chinesische Künstlerin auftreten soll. Mozart war bereits im Alter von 15 Jahren vor dem damaligen Papst Clemens XIV. Aufgetreten und wurde anschließend von ihm mit einem päpstlichen Orden geadelt. Diesmal soll Papst Leo XIV. Im Publikum sitzen. Das Konzert findet in den Vatikanischen Gärten statt. Abwehrspieler Antonio Rüdiger hat seinen Rücktritt aus der Fußballnationalmannschaft erklärt. Der 33-Jährige schrieb auf Instagram, es beginne für ihn nun ein neues Kapitel. Er wolle den Weg für die junge Generation freimachen. Rüdiger ist bei Real Madrid unter Vertrag. Er spielte seit 2014 insgesamt 86 Mal für die DFB-Auswahl. SWR-Nachrichten, Redaktion Christian Kreuzer. Und das Wetter für Baden-Württemberg und Rheinland-Pfalz. Ein Hoch bringt mäßige warme Luft. Die Vorhersage im nördlichen Rheinland-Pfalz am Nachmittag örtlich Schauer, ansonsten trocken, maximal 19 bis 26 Grad. In der Nacht örtlich Nebel bei 13 bis 8 Grad, auch morgen Sonne und Wolken meist trocken, 19 bis 27 Grad. Die weiteren Aussichten in den nächsten Tagen teils sonnig, nach Nordosten zu generell wolkiger und örtlich Regen, allmählich wärmer, Freitag bis 30 Grad. 17.05 Uhr.
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3: Mit Leon Vucmilovic und mit diesen Themen. Die Bundesregierung macht wohl Russland für den Drohnenvorfall am Flughafen Leipzig verantwortlich. Welche Konsequenzen hat das? Immer mehr Menschen haben Sorge vor steigenden Mieten. Welche Lösungen kann sich der Deutsche Mieterbund vorstellen? Und Rheinland-Pfalz hat Details zur Krankenhausreform erarbeitet. Was bedeutet das für die Kliniken, die demnächst nur noch Regiokliniken sind? Das klären wir in der kommenden halben Stunde. Ich wünsche Ihnen einen schönen guten Abend. Wir sind nicht im Krieg, aber wir sind auch nicht mehr im Frieden. Das hat Bundeskanzler Merz vor fast einem Jahr gesagt. Und damit hat er die russische Bedrohung und hybride Angriffe gemeint. Solche wie wohl auch die mit Sprengstoff beladene Drohne am Flughafen Leipzig-Halle. In einer halben Stunde wollen Bundesinnenminister Dobrindt und Bundesaußenminister Wadefuhl vor die Presse treten und sagen, wen sie, nachdem die Behörden ermittelt haben, für den Angriffsversuch verantwortlich machen. Insider gehen davon aus, dass das wohl Russland sein wird. Die beiden Minister wollen gleich auch Konsequenzen ankündigen. Frage an Markus Sambale in Berlin. Welche deutsche Reaktion wäre denn denkbar?
2: Deutschland wird sicher nicht in der gleichen Art zurückschlagen. Also, dass jetzt umgekehrt eine deutsche Sprengstoffdrohne auf den Weg geschickt wird zum Angreifer, das wird sicher nicht passieren. Das fordert hier in Berlin niemand. Aber es soll auf eine andere Art schon sehr spürbar sein, vor allem politisch und wirtschaftlich. Urheber solcher Angriffe sollen dafür bezahlen, so hat das Kanzler Merz formuliert. Es dürfte wohl diplomatische Sanktionen geben, also den Botschafter einbestellen, vielleicht Diplomaten ausweisen, die unter Spionageverdacht stehen. Es könnte auch, sollte Russland verantwortlich gemacht werden, eine russische Einrichtung in Deutschland dicht gemacht werden. Und dazu könnten weitere Sanktionen kommen gegen russische Firmen und auch gegen die dubiosen Tankschiffe, die russisches Öl weiter über die Ostsee in andere Länder transportieren, obwohl dieser Öltransport, mit dem Russland viel Geld verdient, wegen der verhängten Sanktionen eigentlich nicht möglich sein soll.
3: Einschätzungen von Markus Sambale waren das in Berlin. Und wenn Wadephul und Dobrindt sich dann gleich geäußert haben, dann erfahren Sie das natürlich direkt hier bei uns. Wie reagiert die EU auf Attacken wie diese? Damit haben sich auch die Verteidigungsminister bei ihrem Treffen in Irland beschäftigt. Und von dort berichtet Sabrina Fritz.
4: Die EU-Außenbeauftragte Kaja Kallas hat es schon geahnt.
5: That Russia is also well, I'm now linking it directly, but let the Germans.
4: Russland steckt hinter den Angriffen auf den Leipziger Flughafen, sagte sie am Vormittag beim Treffen der EU-Verteidigungsminister. Auf die Frage, was die Europäische Union denn jetzt dagegen tun kann, erklärte die Chefdiplomatin:
5: And there are ways that we can really enforce and
4: es gibt Möglichkeiten, wie wir unsere Lücken schließen können, um solche Angriffe zu verhindern, aber es braucht eine große Anstrengung von den Mitgliedstaaten.
5: All these attacks, but it needs a lot of effort from all the member states.
4: Wie groß diese Lücke ist, zeigt Gastgeber Irland. Kein Land gibt so wenig für seine Verteidigung aus wie die Insel. Nur 0,2% der Wirtschaftskraft fließen in die Verteidigung. Das Land ist nicht Teil der NATO und will neutral bleiben. Doch Verteidigungsministerin Helen McEntee berichtet von massiven Aufrüstungen auf der Insel. Wir haben in unsere Luftraumfähigkeiten, in unsere Radarfähigkeiten und in unsere Drohnenabwehr investiert, nicht nur für unsere eigene Sicherheit, sondern auch, um mit unseren Partnern zusammenzuarbeiten. Einerseits will die Gemeinschaft also mehr Geld in den Schutz vor Drohnenangriffen stecken. Andererseits werden weitere Sanktionen gegen Russland diskutiert, so der deutsche Staatssekretär Sebastian Hartmann, der Verteidigungsminister Pistorius in Irland vertritt.
6: Alle Scheinwerfer auf die Schattenflotte schatten ist nicht hinnehmbar, wenn es darum geht, dass durch solche Maßnahmen dieser illegale, völkerrechtswidrige Angriffskrieg finanziert wird.
4: Rund 680 dieser Tanker hat die EU inzwischen auf die schwarze Liste gesetzt. Diese dürfen keine europäischen Häfen mehr anlaufen. Damit soll Russland weniger Öl verkaufen können. Die alten Frachter würden Europa, aber auch an anderer Stelle schaden, so Staatssekretär Hartmann.
6: Das für uns als Europäer noch hinzukommt, es geht auch um den Schutz der maritimen Umwelt. Wenn wir sehen, was für Schrottfrachter dort unterwegs sind oder in welcher Form auch die zivile Schifffahrt gefährdet wird, ist das ein ganz zentrales Thema.
4: Doch ob das hilft, um Russland an den Verhandlungstisch zu bringen, die Erfahrungen der Vergangenheit sagen eher nein. 21 Sanktionspakete sind inzwischen auf den Weg gebracht, doch die Angriffe aus Moskau werden eher aggressiver, auch gegen die europäische Gemeinschaft. Rumänien, Italien, Polen und jetzt Deutschland, viele EU-Länder berichten inzwischen von Drohnenvorfällen. Der ukrainische Verteidigungsminister ist ebenfalls bei dem Treffen anwesend. Er dürfte nicht überrascht davon sein, dass Russland hinter dem Anschlagsversuch auf den Leipziger Flughafen steckt. Das Land ist seit Monaten massiven Attacken aus Russland ausgesetzt. Doch Hilfe aus der EU zu organisieren wird immer schwieriger. Die Außenbeauftragte Kallas hat noch eine Art Sparbuch gefunden, auf dem 6 Milliarden Euro schlummern. Geld, das die alte ungarische Orbán-Regierung blockiert hatte. Das wäre viel neues Geld für Luftverteidigung und Fähigkeiten, die die Ukraine braucht, so Kallas in Irland.
5: So that would also mean a lot of new funding for the air defense, for the capabilities that Ukraine needs.
4: Doch dieses Geld wird bei weitem nicht ausreichen, um die Zerstörungen durch russische Raketen wieder aufzubauen.
3: EU-Korrespondentin Sabrina Fritz. Deutschland ist Mieterland Nummer 1 in Europa. Und wenn Sie auch zur Miete wohnen, dann werden Sie vermutlich das berühmte Schreiben kennen. Ihre letzte Mieterhöhung liegt so und so lange zurück. Deswegen beträgt Ihre neue Miete jetzt so und so viel mehr als vorher und so weiter. Bei der Mehrheit der Mieterinnen und Mieter sind die Wohnkosten in den vergangenen 12 Monaten gestiegen. Und viele machen sich deswegen Sorgen. Das sind die Ergebnisse des Mietenreports 2026. Den hat der Deutsche Mieterbund heute vorgestellt und dafür 1000 Menschen zu ihrer Wohnsituation und den Kosten befragen lassen. Wirtschaftsreporterin Anja Dobrodinsky berichtet.
7: Um sich ihre Wohnung noch leisten zu können, sparen immer mehr Menschen bei Altersvorsorge, Urlaub, Kleidung, Möbeln und Haushaltsgeräten, erklärt Melanie Weber-Moritz, die Präsidentin des Deutschen Mieterbundes.
8: Darum geht es längst nicht mehr nur, auf Urlaub oder auf eine neue Waschmaschine zu verzichten. Jeder Vierte spart aufgrund gestiegener Wohnkosten mittlerweile an gesunden Lebensmitteln. Und 15%, das sagt unsere Umfrage, sparen an der eigenen Gesundheit, zum Beispiel bei Medikamenten oder beim Zahnersatz.
7: Jeder 9. Mieter gibt mehr als 40% des Einkommens fürs Wohnen aus. Viele Menschen leben in zu kleinen Wohnungen. 29% der Mieter befürchten, über kurz oder lang ihre Miete nicht mehr zahlen zu können. Die Hälfte sieht keine Chance, in diesem Fall eine Ersatzwohnung zu finden. Es mangelt an bezahlbarem Wohnraum.
8: In Deutschland fehlen bundesweit rund 1,4 Millionen Wohnungen. Gleichzeitig ist der Bestand an Sozialwohnungen im letzten Jahr auf einen historischen Tiefstand von rund 1 Million Sozialwohnungen gesunken.
7: Der Mieterbund fordert deshalb einen bundesweiten Mietenstopp für 6 Jahre. Außerdem müsse eine mit staatlicher Förderung gebaute Sozialwohnung auch für immer eine Sozialwohnung bleiben. Derzeit fallen jedes Jahr 57.000 Wohnungen aus der Sozialbindung heraus und dürfen dann zu marktüblichen Preisen vermietet werden. Gleichzeitig entstehen aber nur 27.000 neue Sozialwohnungen. Die Lücke müsse schnell geschlossen werden. Außerdem müssten jedes Jahr viele Wohnungen für Menschen mit mittlerem Einkommen entstehen.
8: Da müssen wir 60.000 im Jahr bauen. Und für diese Zahlen haben wir eine Berechnung angestellt. Da kommen wir auf 12,5 Milliarden im Jahr, die es bräuchte, um diese Ziele zu erreichen.
7: Melanie Weber-Moritz vom Deutschen Mieterbund hat noch weitere Forderungen. Es müssten mehr Gewerberäume zu Wohnungen umgebaut werden. Das koste einer Studie zufolge nur ein Drittel im Vergleich zum Neubau. Außerdem müsse die Politik die geplanten Kürzungen beim Wohngeld zurücknehmen.
8: Wir brauchen einen Mietwucherparagrafen, der mit Bußgeld auch geahndet werden kann und wirksam verfolgt wird. Wir müssen die Umgehungsmöglichkeiten der Mietpreisbremse, wie die Kurzzeitvermietung, das möblierte Wohnen, viel strenger regulieren.
7: Die Idee einer Bundesbaugesellschaft von Finanzminister Lars Klingbeil begrüßt der Mieterbund. An dieser Gesellschaft soll der Staat die Mehrheit halten. Sie sollen Neubau für weniger als 3.000 Euro pro Quadratmeter ermöglichen. Mindestens ein Drittel der Wohnungen in Deutschland sollte in gemeinwohlorientierter Hand sein, so der Deutsche Mieterbund.
3: Wirtschaftsreporterin Anja Dobrodinsky. Und nicht nur die Mieterinnen und Mieter in Deutschland stehen unter Druck. Auch Baden-Württembergs Ärzte und Psychotherapeuten schlagen Alarm. So kann man das, denke ich, nennen, wenn in einer Umfrage 95% der Befragten erwarten, dass die Patientenversorgung schlechter wird. Hintergrund ist die Reform der gesetzlichen Krankenversicherung, GKV. Darüber wollen wir gleich sprechen. Erstmal aber noch kurz zur Erinnerung, was in dem GKV-Sparpaket wirklich drinsteckt. Birte Sönnigsen.
9: Die Bundesregierung hat ein klares Ziel. Die Krankenkassenbeiträge sollen nicht von Jahr zu Jahr steigen. Allein im kommenden Jahr fehlen den Krankenkassen rund 19 Milliarden Euro. Die sollen durch das Gesetz eingespart werden. Damit das klappt, müssen alle einen Sparbeitrag leisten. Für Versicherte steigen etwa die Zuzahlungen im Krankenhaus oder wenn sie ein Rezept in der Apotheke einlösen. Einschränkungen gibt es bei der bisher beitragsfreien Mitversicherung von Ehepartnern und beim Zahnersatz wird gekürzt. Auch für die Ärzteschaft, Pharmaunternehmen und Krankenkassen gibt es Einschnitte. Vereinfacht gesagt dürfen die Ausgaben nur so weit steigen wie die Einnahmen. Das soll für alle Bereiche im Gesundheitswesen gelten, mit einer Ausnahme. Für die Pharmaindustrie wurde das Gesetz auf den letzten Metern noch einmal verändert. Das Sparpaket wurde vor der Sommerpause vom Bundestag verabschiedet. Die anschließende Zustimmung im Bundesrat hat sich die Bundesregierung allerdings teuer erkauft. Die Länder sollen zusätzlich mehr als 500 Millionen Euro für ihre Kliniken bekommen. Dieses Geld muss an anderer Stelle im Gesundheitssystem noch eingespart werden. Wo? Das ist allerdings noch offen. Nicht der einzige Punkt, bei dem jetzt schon klar ist, dass die Bundesregierung nach der Sommerpause das Gesetz direkt wieder überarbeiten will. Die schwarz-rote Koalition hat sich nämlich auch vorgenommen, bei psychotherapeutischen Behandlungen in einigen Punkten nachzubessern. Mit dem Ziel, dass etwa Kinder und Jugendliche besser Therapieplätze bekommen.
3: Und unter anderem die Psychotherapeuten haben eben bei der Umfrage so abgestimmt. 95% von ihnen und den Hausärzten in Baden-Württemberg fürchten, wie gesagt, eine schlechtere Patientenversorgung wegen der Reform. Der Ärzteverband Medi Baden-Württemberg hat diese Umfrage durchgeführt und über die Ergebnisse spreche ich jetzt mit Norbert Smetak. Er ist Vorsitzender des Verbands. Herr Smetak, 95%, das ist eine gewaltige Zahl. Waren Sie von dieser Dimension selbst überrascht?
10: Eigentlich nicht, weil das, was dieses GKV-Beitragsstabilisierungsgesetz betrifft, ja keine Reform stattfindet, sondern eine reine Sparwut erfolgt und damit natürlich die Kolleginnen und Kollegen sich stark bedroht fühlen und logischerweise das Auswirkungen auf die Patientenversorgung haben wird.
3: Sie haben ja Hausärztinnen und Ärzte und Psychotherapeutinnen und Therapeuten befragt. Kann man da unterscheiden, wer besonders pessimistisch ist?
10: Wir haben jetzt natürlich insbesondere bei den älteren Ärzten und Ärzten, die Erfahrung haben, dieses Phänomen, dass die besonders pessimistisch sind, weil sie schon lange sehen, dass sich eben nichts im System tut. Jüngere hoffen noch, aber haben auch Ängste natürlich. Die haben hohe Investitionen in ihren Praxen, sowohl jetzt bei den Ärzten und Ärzten, aber auch bei den Psychotherapeuten und Psychotherapeuten und haben dann schon Ängste, wie weit sie denn eigentlich noch die Versorgung aufrechterhalten können.
3: Andere Fachärzte haben Sie jetzt in der Befragung nicht aufgenommen. Bei welchen Gruppen würden Sie denn mehr Optimismus erwarten?
10: Ein Stück weit natürlich bei den Hausärztinnen und Hausärzten. Bei den Fachärzten haben wir das große Problem, dass eben dieses GKV-Beitragsstabilisierungsgesetz die besonders betrifft. Da gab es ja früher eine extrabudgetäre, also eine Sondervergütung für frühere Termine. Das wurde ja und wird gekappt ab 1.1. Das heißt, da sind doch deutliche Verschlechterungen in den Einnahmen zu erwarten. Und deswegen sind natürlich diese Facharztgruppen, da stechen die HNO-Ärzte, die Orthopäden vor, dass die natürlich sich besonders bedroht fühlen.
3: Gegen das Gesetz gibt es ja viel Widerspruch aus Ihrem Berufszweig. Ziehen denn da alle an einem Strang oder haben Sie das Gefühl, da kämpft jede Ärztegruppe so ein bisschen für sich?
10: Nein, also da sind alle einig, auch Hausärztinnen und Hausärzte sind sich da einig, weil auch hier Kürzungen stattfinden, was nicht nachvollziehbar ist. Wir haben in Baden-Württemberg 1.000 unbesetzte Hausarztstellen und auch inzwischen schon einige Facharztstellen, also Praxen, die nicht mehr besetzt werden, weil eben die Kolleginnen und Kollegen sich nicht mehr trauen, das zu tun und weil der Nachwuchs nicht genügend gefördert wurde in der Vergangenheit. Also deshalb gehe ich davon aus, dass hier wirklich eine große Katastrophe auf uns zukommt.
3: Schauen wir mal auf die Konsequenzen für die Patientinnen und Patienten in Baden-Württemberg. Die haben Sie ja auch abgefragt. Viele Befragte können sich Einschnitte vorstellen für gesetzlich Versicherte in der Versorgung. Was ist da genau zu befürchten?
10: Naja, als erstes mal, dass die Wartezeiten länger werden. Genau das, was eigentlich die Politik nicht will, zu lange warten auf einen Facharzttermin, das droht, weil natürlich weniger an Honorar, auch weniger an Möglichkeiten für Personal und Infrastruktur bedeutet. Die Patientinnen und Patienten müssen sich eventuell auf längere Wege einstellen, weil eben nur noch gewisse Facharzttermine irgendwo zu bekommen sind. Und Patientinnen und Patienten müssen sich eventuell auf Selbstzahlerleistung einstellen. Das heißt, dass Praxen nicht mehr in der Lage sind, über das Honorar, dass über die gesetzliche Krankenversicherung kommt, ihre Strukturen aufrechtzuerhalten.
3: Inwiefern könnten diese Praxen da in Erklärungsnot geraten, ihren Patienten gegenüber?
10: Naja, es wird immer an unser Berufsethos natürlich hinterfragt, ob wir das tun können. Da tun wir uns auch schwer. Unser Gen ist ja das Helfen. Unser Gen nützt uns nichts, wenn wir einen Betrieb auch haben, wo MFAs angestellt sind. Das sind die medizinischen Fachangestellten, wo auch andere Berufsgruppen angestellt sind, die wir versorgen müssen. Das heißt, am Ende des Tages lagen in unserer Brust zwei Seelen, nämlich das Helfen wollen, aber auch das Arbeiten und Finanzieren müssen. Und ich glaube, da entsteht natürlich dieses Problem, dass wir eben auch da dem gerecht werden müssen.
3: Unterm Strich kann man also sagen, Sie kritisieren die Reform deutlich. Jetzt muss ja aber Geld eingespart werden. Und das Gesundheitsministerium, das hat ja alle Seiten belastet, also auch den Ärzten was zugemutet. Das scheint ja erstmal fair. Woher hätten Sie denn lieber gespart?
10: Es geht nicht um Sparen. Ich hätte mir eine Reform gewünscht. Eine Reform, die am Ende des Tages einspart. Wir haben in Baden-Württemberg ein Modell, das nennt sich Haus- und Facharztverträge. Das heißt, wir haben da ein Modell, das außerhalb des Systems der sogenannten Kassenärztlichen Vereinigung, also der Regelversorgung, stattfindet, wo wir Patientinnen und Patienten, die sich selbst in einen Hausarztvertrag eingeschrieben haben, also selbst diesen Vertrag gewählt haben, verknüpfen mit Facharztverträgen, wo koordinierte Wege stattfinden. Wir konnten nachweisen, Evaluationen, dass man damit die Versorgung verbessert und sogar Geld einspart. Wir können uns vorstellen, dass über Bürokratieabbau Geld eingespart werden kann. Wir können uns vorstellen, dass über Ambulantisierung Geld eingespart werden kann. Also wir haben durchaus Vorschläge, die hier greifen würden, ohne dass mehr Kosten stehen, sogar Einsparpotenzial heben würden.
3: Vielleicht können wir da nochmal ins Detail gehen, zum Beispiel mehr Ambulanzen, haben Sie gerade gesagt. Wie könnte da Geld eingespart werden?
10: Naja, wenn man sich überlegt, dass ein stationärer Aufenthalt immer teurer ist als eine ambulante Versorgung, das hat man inzwischen in der Politik erkannt. Es gibt jetzt seit ein, zwei Jahren sogenannte Hybrid-DRGs, also Leistungen, die bisher im Krankenhaus über das DRG-System, also die Vergütung dort, erbracht wurden, die relativ teuer sind, kann man in der ambulanten Struktur deutlich preisgünstiger abbilden. Diesen Prozess müssen wir fortsetzen. Da müssen wir weitere Anreize schaffen. Jetzt hat man in dem GKV-Beitragsstabilisierungsgesetz ambulante Operationen, Hybrid-DRGs auch budgetiert, also auch eingeschränkt. Das ist das falsche Signal. Man muss Ambulantisierung fördern und sie nicht behindern.
3: Norbert Smetak, Vorsitzender des Ärzteverbands MEDI in Baden-Württemberg. Und damit kommen wir von der einen Reform im Gesundheitswesen direkt zur nächsten, die Krankenhausreform. Die hat zum Ziel, Kompetenzen in Krankenhäusern zu bündeln. Andere Krankenhäuser fallen in ihrer jetzigen Funktion ganz weg. Als erstes Bundesland hat heute Rheinland-Pfalz vorgestellt, wie genau das aussehen soll. Gesundheitsminister Hoch hat die Pläne heute präsentiert. Gernot Ludwig aus unserer Redaktion Landespolitik in Mainz. Wie genau stellt sich die Landesregierung die Krankenhauslandschaft in Zukunft vor?
11: Naja, die Landesregierung hat die Landkarte von Rheinland-Pfalz genommen. Da gibt es insgesamt rund 80 Kliniken. Und der Gesundheitsminister hat festgelegt oder gesagt, was diese Kliniken im Einzelnen ab Januar kommenden Jahres alles anbieten dürfen. Allgemeine Chirurgie oder Intensivmedizin zum Beispiel, Geburtshilfe, Bauchchirurgie oder Altersmedizin und so weiter. Denn ab Januar zahlen die Krankenkassen in Kliniken nur noch die Leistungen, die ihnen das Land vorher zugewiesen hat. Bedeutet, es wird Krankenhäuser geben, bei denen sich kaum was ändert. Es wird Krankenhäuser geben, die bestimmte Leistungen nicht mehr anbieten dürfen. Und es wird Krankenhäuser geben, die als klassisches Krankenhaus wegfallen. Wir reden hier vor allem über kleine Krankenhäuser.
3: Was bedeutet das konkret?
11: Ja, die Reform führt dazu, dass einige der rund 80 Kliniken im Land nicht mehr in ihrer bisherigen Form weiter bestehen können, weil sie nicht genügend Patienten haben, weil ihnen die erforderliche Zahl an Ärzten fehlt oder es nicht genügend Pflegekräfte gibt. Solche Krankenhäuser, die können als sogenannte Regioklinik erhalten bleiben. Bedeutet, es gibt dort grundsätzlich keine Notaufnahme und es gibt keine Möglichkeit, Herzinfarkte oder Schlaganfälle zu behandeln. Außerdem gibt es dort deutlich weniger Betten, deutlich weniger Personal und deutlich weniger Abteilungen. Landesweit sollen 7 Krankenhäuser zu solchen Regiokliniken umgewandelt werden, heißt im Klartext, fast jede 10. Klinik in Rheinland-Pfalz bleibt nicht mehr als klassisches Krankenhaus erhalten. Konkret geht es um die Krankenhäuser in Hermeskeil, Bingen, Boppard und Kirn sowie Bernkastel-Kues, Bad Dürkheim und Frankenthal.
3: Okay, weniger Betten, weniger Abteilungen, weniger Personal. Das klingt für mich jetzt erstmal nach einem Downgrade für die 7 Krankenhäuser. Eine klare Abstufung, oder?
11: Also wenn man sich die Fakten anguckt, dann ist das so. Das Ministerium, das hört den Begriff Downgrade zwar nicht so gern und betont immer wieder, es handle sich doch immer noch um Krankenhäuser. Also auf dem Papier mag das stimmen, aber in der Realität sind es einfach keine klassischen Krankenhäuser mehr, wie die Menschen sie über die Jahrzehnte kennengelernt haben. Ja, und da finde ich, muss man den Menschen vor Ort einfach reinen Wein einschenken. Zur Wahrheit gehört aber auch, dass das alles kleine Krankenhäuser sind. Und in den vergangenen Jahren haben hier in Rheinland-Pfalz 8 kleine Krankenhäuser geschlossen. Ja, und mit der Krankenhausreform gibt es jetzt eine Alternative zur Schließung, indem man solche Häuser als sogenannte Regioklinik erhält, in denen es Belegbetten gibt und in denen es nach Auskunft des Gesundheitsministers sogenannte Alltagsnotfälle wie Verletzungen beim Sport oder beim Heimwerken behandelt werden können. Herzinfarkte, Schlaganfälle oder Verletzungen etwa nach Autounfällen können laut Minister dagegen nicht mehr in einer Regioklinik behandelt werden.
3: Wie reagieren denn die Krankenhäuser auf die Pläne des Ministers?
11: Also in Hermeskeil, da wurde ja schon vor einem Jahr entschieden, dass das Krankenhaus zur Regioklinik umgewandelt wird. In Bingen, da haben die Kommunen diese Entscheidung erst vor kurzem getroffen. Ihnen blieb da auch gar nichts anderes mehr übrig, weil die Klinik in Bingen in der Insolvenz ist und die Regioklinik wirklich, ja, die einzige Möglichkeit war, den Standort überhaupt zu erhalten. Zufrieden war dort kaum jemand. Das ist doch kein richtiges Krankenhaus, lautete der verbreitete Vorwurf. Und jetzt in Frankenthal ist man auch alles andere als begeistert. Der Oberbürgermeister sagt, die Klinik dort sei doch erst vor wenigen Monaten für rund 50 Millionen erweitert worden. Und dass das Krankenhaus trotz dieser riesigen Investition jetzt zur Regio-Klinik abgestuft werden soll, das sei doch niemandem zu erklären. Die Krankenhausgesellschaft Rheinland-Pfalz als Standesvertretung aller Krankenhäuser dagegen, die begrüßt die Regio-Kliniken. Der Geschäftsführer der Krankenhausgesellschaft sagte dem SWR heute, er fände es gut, dass an Standorten, an denen Kliniken nicht mehr wirtschaftlich zu betreiben sind, dass es da mit den Regio-Kliniken weiterhin ein medizinisches Angebot gebe.
3: Informationen und Einschätzungen von Gernot Ludwig aus unserer Redaktion Landespolitik in Mainz. 17:55 ist es. Von König Harald Hårfagre, übersetzt Harald Schönhaar, über Erik den I., genannt Blutaxt, bis zu dem berühmten Harald Blauzahn. Die norwegische Königsdynastie ist voll von illustren Namen. Gefährliche Zusätze wie der Harte oder weniger gefährliche wie der Alte haben die Könige zwar schon seit ein paar hundert Jahren nicht mehr und mit diesen Namen ist auch ihre Macht nach und nach verschwunden. Trotzdem war die Vereidigung des neuen norwegischen Königs Håkon des 8. ein echtes Großereignis in Norwegen. Skandinavien-Korrespondentin Jana Sinram.
1: Es ist der Moment, auf den er sich sein ganzes Leben lang vorbereitet hat. Gegen 1 Uhr Mittag tritt Håkon der 8. gemeinsam mit seiner Tochter, Kronprinzessin Ingrid Alexandra, vor die Abgeordneten des norwegischen Parlaments. Genauso wie sein Vater vor 35 Jahren spricht Håkon den Eid auf die Verfassung.
12: Jeg lover og sverger.
1: Ich verspreche und schwöre, das Königreich Norwegen in Übereinstimmung mit seiner Verfassung und seinen Gesetzen zu regieren, so wahr mir Gott helfe, der Allmächtige und Allwissende. Und verspricht kurz darauf, auch im Namen seiner Frau Mette Marit, die Königin und ich bestätigen, dass wir bereit sind, unsere Pflicht gegenüber dem Land und dem Volk zu erfüllen. Eigentlich hatte Norwegens neue Königin persönlich an der Vereidigung ihres Mannes teilnehmen wollen. Doch kurz vorher die Absage, Mette Marit müsse den ganzen Tag unter ärztlicher Beobachtung bleiben, heißt es in einer Mitteilung des norwegischen Hofes. Die 53-Jährige hatte im Sommer eine neue Lunge bekommen, die Genesung von der Transplantation offenbar nicht ohne Komplikationen.
13: Gud bewahre Konge og Fedrelandet. Gud
1: Gott schütze den König und das Vaterland, sprechen die Abgeordneten nach wenigen Minuten den traditionellen Wunsch für ihren neuen König und stimmen gemeinsam die norwegische Königshymne an. Inspiriert wurde sie einst von der britischen Hymne. Dann ist die Vereidigung auch schon wieder vorbei. Eine prunkvolle Krönung gibt es in Norwegen nicht. Der Thronwechsel ist typisch skandinavisch, schlicht und bodenständig. Harald V. war am Freitag im Alter von 89 Jahren gestorben. Der langjährige Monarch war bei den Menschen im Land ausgesprochen beliebt. Laut einer aktuellen Umfrage des Fernsehsenders NRK ist der Rückhalt für das Königshaus in Norwegen in den vergangenen Wochen insgesamt wieder gestiegen. Mehr als 70% unterstützen die Monarchie als Staatsform. Wenig überraschend findet der Königshausexperte Roger Lundgren. Das ganze norwegische Volk trauert um den König und steht an der Seite der Königsfamilie. In solchen Momenten wird deutlich, was die Monarchie bedeutet. Der König ist tot, lang lebe der König. Das bedeutet nicht, dass der neue König Håkon nicht einige Herausforderungen zu bewältigen habe, sagt Lundgren, wie den Umgang mit dem Urteil gegen seinen Stiefsohn Marius Borg Høiby, der im Juni zu einer Haftstrafe verurteilt worden war. Aber er ist bereit für die Rolle. Er hat ein großes Herz und er ist ein Mann seiner Zeit, ein moderner König. Alles wird gut in Norwegen. So sehen das an diesem Tag auch viele Menschen in Oslo, die zum Parlament gekommen sind, um ihren neuen König zu erleben. Ich glaube, er hat einiges drauf. Er ist durch eine gute Schule gegangen. Jetzt muss er einfach Zeit bekommen, das zu tun, was er tun soll, finde ich. Norwegens König Håkon der 8. ist nun also auch ganz offiziell vereidigt. Am 9. September wird sein Vater Harald der 5. mit einem Staatsbegräbnis in Oslo beigesetzt.
3: Skandinavien-Korrespondentin Jana Sinram. 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
15: Gespanntes Warten darauf, wen die Bundesregierung für den versuchten Drohnenanschlag auf den Leipziger Flughafen verantwortlich macht. Und währenddessen werden an einem Umspannwerk in Brandenburg Sprengkörper gefunden. Kritik am Nadelöhr bei der Bahn. Saarbrücken, Kaiserslautern und Mannheim fordern gemeinsam eine ICE-Trasse. Und ist der Hype um Shein und andere Billigmarken aus China so langsam vorbei? Nach dem Börsengang mäßig begeisterte Anleger könnten einen zu diesem Schluss bringen. Diese und weitere Themen in der kommenden halben Stunde hier bei uns. Stefan Eising ist mein Name. Schön, dass Sie dabei sind. Offenbar noch heute will die Bundesregierung zu dem versuchten Drohnenanschlag auf den Leipziger Flughafen vor einem Monat sich äußern. Jetzt wird mit Spannung erwartet, was bei den Ermittlungen der Sicherheitsbehörden rausgekommen ist und ob die Bundesregierung Russland als Verantwortlichen benennt. So eine offizielle Schuldzuweisung von höchster Stelle, die hätte außenpolitisch natürlich ein ziemliches Feuer. Für offiziell 17.30 Uhr, also jetzt, wurde eine Pressekonferenz in Berlin angekündigt. Aktuell sind die Rednerpulte noch leer. Wir beobachten das Ganze und werden, wenn es was Neues gibt, im Laufe der Sendung darauf zurückkommen. Also man merkt, man ist in der Bundesregierung offenbar vorsichtig und wollte erst alle Ermittlungsergebnisse abwarten. Aus der EU kamen heute schon vorher deutliche Worte. Deren Außenminister und Verteidigungsminister haben sich gestern und heute in Irland getroffen. Sabrina Fritz berichtet.
4: Die EU-Außenbeauftragte Kaja Kallas hat es schon geahnt.
5: That Russia is also, well, I'm now linking it directly, but let the Germans.
4: Russland steckt hinter den Angriffen auf den Leipziger Flughafen, sagte sie am Vormittag beim Treffen der EU-Verteidigungsminister. Auf die Frage, was die Europäische Union denn jetzt dagegen tun kann, erklärte die Chefdiplomatin.
5: And there are ways that we can really enforce and.
4: Es gibt Möglichkeiten, wie wir unsere Lücken schließen können, um solche Angriffe zu verhindern. Aber es braucht eine große Anstrengung von den Mitgliedstaaten. Wie groß diese Lücke ist, zeigt Gastgeber Irland. Kein Land gibt so wenig für seine Verteidigung aus wie die Insel. Nur 0,2% der Wirtschaftskraft fließen in die Verteidigung. Das Land ist nicht Teil der NATO und will neutral bleiben. Doch Verteidigungsministerin Helen McEntee berichtet von massiven Aufrüstungen auf der Insel. Wir haben in unsere Luftraumfähigkeiten, in unsere Radarfähigkeiten und in unsere Drohnenabwehr investiert, nicht nur für unsere eigene Sicherheit, sondern auch, um mit unseren Partnern zusammenzuarbeiten. Einerseits will die Gemeinschaft also mehr Geld in den Schutz vor Drohnenangriffen stecken. Andererseits werden weitere Sanktionen gegen Russland diskutiert, so der deutsche Staatssekretär Sebastian Hartmann, der Verteidigungsminister Pistorius in Irland vertritt.
6: Alle Scheinwerfer auf die Schattenflotte schatten ist nicht hinnehmbar, wenn es darum geht, dass durch solche Maßnahmen dieser illegale, völkerrechtswidrige Angriffskrieg finanziert wird.
4: Rund 680 dieser Tanker hat die EU inzwischen auf die schwarze Liste gesetzt. Diese dürfen keine europäischen Häfen mehr anlaufen. Damit soll Russland weniger Öl verkaufen können. Die alten Frachter würden Europa, aber auch an anderer Stelle schaden, so Staatssekretär Hartmann.
6: Das für uns als Europäer noch hinzukommt, es geht auch um den Schutz der maritimen Umwelt. Wenn wir sehen, was für Schrottfrachter dort unterwegs sind oder in welcher Form auch die zivile Schifffahrt gefährdet wird, ist das ein ganz zentrales Thema.
4: Doch ob das hilft, um Russland an den Verhandlungstisch zu bringen, die Erfahrungen der Vergangenheit sagen eher nein. 21 Sanktionspakete sind inzwischen auf den Weg gebracht, doch die Angriffe aus Moskau werden eher aggressiver, auch gegen die Europäische Gemeinschaft. Rumänien, Italien, Polen und jetzt Deutschland, viele EU-Länder berichten inzwischen von Drohnenvorfällen. Der ukrainische Verteidigungsminister ist ebenfalls bei dem Treffen anwesend. Er dürfte nicht überrascht davon sein, dass Russland hinter dem Anschlagsversuch auf den Leipziger Flughafen steckt. Das Land ist seit Monaten massiven Attacken aus Russland ausgesetzt. Doch Hilfe aus der EU zu organisieren wird immer schwieriger. Die Außenbeauftragte Kallas hat noch eine Art Sparbuch gefunden, auf dem 6 Milliarden Euro schlummern. Geld, das die alte ungarische Orbán-Regierung blockiert hatte. Das wäre viel neues Geld für Luftverteidigung und Fähigkeiten, die die Ukraine braucht, so Kallas in Irland.
5: So that would also mean a lot of new funding for the air defense, for the capabilities that Ukraine needs.
4: Doch dieses Geld wird bei weitem nicht ausreichen, um die Zerstörungen durch russische Raketen wieder aufzubauen.
15: Gleichzeitig hat sich das Thema Angriffe auf die kritische Infrastruktur heute unerwartet und brisant weiterentwickelt. Im Osten Brandenburgs hat es offenbar einen Anschlagsversuch auf die Stromversorgung gegeben. Einsatzkräfte haben an einem Umspannwerk in der Nähe von Cottbus mehrere, Zitat, unkonventionelle Sprengsätze entdeckt. Reporter vor Ort berichten, es handelt sich offenbar um eine Art selbstgebaute Feuerwerksraketen. Und jetzt steht eben die Vermutung im Raum, dass diese in die Stromleitungen geschossen werden sollten, in die Hochspannungsmasten, um so einen Kurzschluss und damit einen Stromausfall auszulösen. Jetzt ist natürlich ein Großaufgebot von Ermittlern vor Ort. Wer dahinter steckt, dazu konnten natürlich noch keine Angaben gemacht werden. Auch wenn die Gedanken in diesen Tagen natürlich schnell in eine bestimmte Richtung gehen, aber für Spekulationen ist das hier nicht der richtige Ort. Deswegen reden wir zuerst mal über was komplett anderes, über die Bahn. Bei allen Klagen über die Bahn in unter 2 Stunden von Saarbrücken nach Paris, das hat schon was, so aus saarländischer Sicht. Kann man aber natürlich auch nur aus saarländischer Perspektive sagen, denn wer zum Beispiel aus Frankfurt oder Mannheim nach Paris will, der muss durch den Pfälzerwald und das Saarland und das dauert. Und wer aus dem Saarland in die andere Richtung nach Mannheim oder Frankfurt möchte, der kennt das Problem genauso. Ist ja schon bezeichnend, dass man nach Frankfurt länger braucht als nach Paris. Die Oberbürgermeister von Saarbrücken, Kaiserslautern und Mannheim hauen deshalb jetzt auf den Tisch. Uwe Konrad, Beate Kimmel und Christian Specht fordern, dass die Strecke bis 2040 zur Hochgeschwindigkeitsstrecke ausgebaut wird. Ich habe vor der Sendung mit meiner Kollegin Carmen Bachmann darüber gesprochen. Carmen, was wollen die Oberbürgermeister der 3 Städte denn im Detail?
16: Also die wollen vor allem die Fahrzeit zwischen Mannheim und Kaiserslautern verkürzen. Konkret soll dann auf deutscher Seite zwischen Frankfurt und Paris eine Geschwindigkeit zwischen 200 und 320 Stundenkilometer gefahren werden können. Im Pfälzerwald sind es derzeit an manchen Stellen nur 90 km/h. Das würde sich verbessern, wenn denn endlich die neue digitale Steuerungstechnik ETCS eingebaut und genutzt werden würde. Aber da gibt's noch mehr, sagt OB Konrad.
17: Und deshalb sollten alle Themen, auch einschließlich eines Basistunnels durch den Pfälzerwald, erneut überprüft werden mit Blick auf Wirtschaftlichkeit, ökologischen Eingriff, aber auch bewusst mit dem Ziel, die Wirtschaftskraft in den Regionen zu heben, die beteiligt sind, indem eine echte Hochgeschwindigkeitsstrecke entsprechend auch entsteht.
16: Es gibt auf dem Weg nach Paris ja die Konkurrenzstrecke, die führt über Karlsruhe und Straßburg und über die ist man derzeit eine Viertelstunde schneller in Paris.
15: Okay, also die Forderungen sind aus pfälzischer und saarländischer Sicht ja nachvollziehbar, aber Mannheim, das ist ja schon einer der Knotenpunkte im Südwesten. Welches Interesse hat denn Mannheims Oberbürgermeister an dieser Initiative?
16: Also zum einen fordern die OBs nicht nur, dass es auf der Strecke schneller wird, sondern eben auch den Ausbau des Mannheimer Bahnhofs. Zum Beispiel mit einer neuen Zufahrt aus Westen, also aus Richtung des Saarlandes. Und Mannheims OB Specht findet es falsch, nur auf die südliche Paris-Anbindung über Karlsruhe und Straßburg zu setzen.
18: Ich will das nochmal sehr deutlich machen, dass wir als Mannheimer, aber insbesondere auch in der Metropolregion Rhein-Neckar einen gleichrangigen Ausbau des Nordastes schon seit vielen Jahrzehnten fordern. Wir sind eng verbunden mit der Pfalz. Die Metropolregion Rhein-Neckar erstreckt sich nach Rheinland-Pfalz. Wir sind mit Kaiserslautern eng verbunden, mit Saarbrücken verbunden.
16: Und die Strecke über Saarbrücken wird übrigens 4-mal am Tag, die über Karlsruhe im Moment 8-mal am Tag bedient. Es gab bis vor einem Monat auch eine Direktverbindung von Berlin über Straßburg nach Paris. Die pausiert gerade, weil es Probleme mit einem europäischen Zugsicherungssystem gibt. Aber trotzdem ist eine 2. tägliche Verbindung geplant. Und da wünschen sich eben auch alle heute Beteiligten, die saarländische Landesregierung nebenbei, dass die dann über Saarbrücken führt, also über die Nordachse.
15: Jetzt können sich ja immer alle viel wünschen und viel fordern. Heute Morgen hat zum Beispiel die grüne Bundestagsabgeordnete Dillschneider gefordert, die Landesregierung müsse sich für eine bessere Fernverkehrsanbindung des Saarlandes bemühen. Wo sind denn bei der ganzen Sache, bei all diesen Forderungen die Knackpunkte und was ist überhaupt realistisch?
16: Also es ist schon so, dass im Moment wichtige Weichen gestellt werden. Wir haben das Sondervermögen vom Bund. Es gibt die Einsicht, dass endlich wieder in die Bahninfrastruktur investiert werden muss. Gleichzeitig diskutiert die Bahn intern, dass die Generalsanierungen jetzt doch anders ablaufen sollen. Eigentlich stünde uns ja nach den bisherigen Plänen in ungefähr 2 Jahren eine Vollsperrung der gesamten Strecke, über die wir gerade gesprochen haben, für rund ein halbes Jahr bevor. Von den Plänen ist die Bahn aber offenbar abgerückt. Da soll es in ein paar Wochen die Entscheidung geben, ob diese Sanierung jetzt doch in kleineren Abschnitten und entsprechend kleineren Sperrungen gemacht wird. Was ich sagen will, ist, es ist einiges in Bewegung. Und damit das Saarland als Randgebiet nicht unter die Räder kommt, sind solche Initiativen wie der dieser Oberbürgermeister natürlich wichtig. Ob das fruchtet, das werden wir dann in 15 oder 15 Jahren sehen.
15: Informationen und Einschätzungen von Carmen Bachmann. Deutschland ist Mieterland Nummer 1 in Europa. Mehr als die Hälfte der Menschen wohnt hier zur Miete. Hat ja auch so seine Vorteile. Der Knackpunkt bei der Mehrheit der Mieterinnen und Mieter sind die Wohnkosten in den letzten 12 Monaten gestiegen. Was den Betroffenen natürlich oft Sorgen macht. Das sind die Ergebnisse des Mietenreports 2026. Der Deutsche Mieterbund hat dafür 1000 Menschen zu ihrer Wohnsituation und den Kosten befragen lassen. Anja Dobrodinsky mit den Details.
7: Um sich ihre Wohnung noch leisten zu können, sparen immer mehr Menschen bei Altersvorsorge, Urlaub, Kleidung, Möbeln und Haushaltsgeräten, erklärt Melanie Weber-Moritz, die Präsidentin des Deutschen Mieterbundes.
8: Darum geht's längst nicht mehr nur, auf Urlaub oder auf eine neue Waschmaschine zu verzichten. Jeder Vierte spart aufgrund gestiegener Wohnkosten mittlerweile an gesunden Lebensmitteln. Und 15%, das sagt unsere Umfrage, sparen an der eigenen Gesundheit, zum Beispiel bei Medikamenten oder beim Zahnersatz.
7: Jeder 9. Mieter gibt mehr als 40% des Einkommens fürs Wohnen aus. Viele Menschen leben in zu kleinen Wohnungen. 29% der Mieter befürchten, über kurz oder lang ihre Miete nicht mehr zahlen zu können. Die Hälfte sieht keine Chance, in diesem Fall eine Ersatzwohnung zu finden. Es mangelt an bezahlbarem Wohnraum.
8: In Deutschland fehlen bundesweit rund 1,4 Millionen Wohnungen. Gleichzeitig ist der Bestand an Sozialwohnungen im letzten Jahr auf einen historischen Tiefstand von rund 1 Million Sozialwohnungen gesunken.
7: Der Mieterbund fordert deshalb einen bundesweiten Mietenstopp für 6 Jahre. Außerdem müsse eine mit staatlicher Förderung gebaute Sozialwohnung auch für immer eine Sozialwohnung bleiben. Derzeit fallen jedes Jahr 57.000 Wohnungen aus der Sozialbindung heraus und dürfen dann zu marktüblichen Preisen vermietet werden. Gleichzeitig entstehen aber nur 27.000 neue Sozialwohnungen. Die Lücke müsse schnell geschlossen werden. Außerdem müssten jedes Jahr viele Wohnungen für Menschen mit mittlerem Einkommen entstehen.
8: Da müssen wir 60.000 im Jahr bauen. Und für diese Zahlen haben wir eine Berechnung angestellt. Da kommen wir auf 12,5 Milliarden im Jahr, die es bräuchte, um diese Ziele zu erreichen.
7: Melanie Weber-Moritz vom Deutschen Mieterbund hat noch weitere Forderungen. Es müssten mehr Gewerberäume zu Wohnungen umgebaut werden. Das koste einer Studie zufolge nur ein Drittel im Vergleich zum Neubau. Außerdem müsse die Politik die geplanten Kürzungen beim Wohngeld zurücknehmen.
8: Wir brauchen einen Mietwucherparagraphen, der mit Bußgeld auch geahndet werden kann und wirksam verfolgt wird. Wir müssen die Umgehungsmöglichkeiten der Mietpreisbremse, wie die Kurzzeitvermietung, das möblierte Wohnen, viel strenger regulieren.
7: Die Idee einer Bundesbaugesellschaft von Finanzminister Lars Klingbeil begrüßt der Mieterbund. An dieser Gesellschaft soll der Staat die Mehrheit halten. Sie sollen Neubau für weniger als 3.000 Euro pro Quadratmeter ermöglichen. Mindestens ein Drittel der Wohnungen in Deutschland sollte in gemeinwohlorientierter Hand sein, so der Deutsche Mieterbund. Vergesellschaftungen müssten dazu als letztes Mittel erlaubt sein.
15: Und nicht nur die Mieten steigen, sondern auch die Gaspreise. Sie klettern in Europa auf den höchsten Stand seit 3 Jahren. Lili-Marie Hilscher berichtet.
19: Der europäische Gasfuture liegt aktuell bei mehr als 71 Euro je Megawattstunde. Das ist der höchste Stand seit 3 Jahren. Allein seit Anfang August sind die Preise um mehr als 20% gestiegen. Gleichzeitig sind die Gasspeicher ungewöhnlich leer. In Europa liegen die Füllstände laut Daten von Gas Infrastructure Europe nur bei rund 65%. Das sei der niedrigste Stand für diese Jahreszeit seit Beginn der Aufzeichnungen im Jahr 2011. In Deutschland ist die Lage sogar noch angespannter. Hier sind die Speicher nur knapp zur Hälfte gefüllt. Das Ziel von 80% bis Anfang November gilt als kaum erreichbar. Es fehlt schlicht die nötige Gasmenge, um überhaupt so viel in die Speicher einzuspeisen. Analysten sehen einen Grund in Lieferengpässen durch den Krieg gegen den Iran. Das könnte für die Verbraucher allerdings noch teuer werden. Kommt zu den niedrigen Füllständen dann noch ein kalter Winter dazu, könnten die Preise stark steigen. Experten halten Preise von 90 bis 120 Euro je Megawattstunde für möglich.
15: 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Was hat die Türkei von einem Verteidigungsabkommen nicht nur mit der NATO, sondern auch mit Saudi-Arabien? Gleich unser Thema nach den Meldungen im Überblick mit Stefanie Balle.
20: Nach der Sturzflut im Himalaya ist die Zahl der Toten auf mehr als 1000 gestiegen. Allein in Nepal meldeten die Behörden 1058 Opfer. In Tibet sprachen die offiziellen Stellen bisher von 16 Toten. Zudem wuchs die Zahl der Vermissten weiter an. Derzeit wird noch nach mehr als 5000 Personen gesucht. Hilfsorganisationen warnen zudem vor katastrophalen hygienischen Bedingungen und Krankheiten wie Denguefieber oder Cholera. Der anhaltende Regen mache die Situation noch schlimmer. Die Bundespolizei hat erneut 22 ausreisepflichtige Afghanen in ihr Heimatland abgeschoben. Nach Informationen des Bundesinnenministeriums handelt es sich dabei um männliche Straftäter aus 12 Bundesländern. Unter anderem wurden ihnen Mord, Raub und schwere Brandstiftung zur Last gelegt. Sie seien mit einer Maschine von Leipzig aus in Richtung Kabul gestartet. Zuletzt hatten die Taliban eine weitere Delegation nach Deutschland geschickt, die bei der Vorbereitung von Abschiebungen helfen soll. Daran übte die Menschenrechtsorganisation Pro Asyl scharfe Kritik. Die Bundesregierung wehrte die international geächteten Taliban mit jedem Visum auf. Bei dem Brand eines Einfamilienhauses am vergangenen Wochenende im Eppelborner Ortsteil Dirmingen geht die Polizei derzeit von Brandstiftung aus. Demnach wurde das Feuer in der Nacht zum Samstag vorsätzlich gelegt. Die Ermittlungen zum genauen Geschehen sowie den Hintergründen dauerten aber noch an. Bei dem Brand wurde laut Polizei niemand verletzt, das Haus sei nicht bewohnt. Nach ersten Schätzungen beläuft sich der Schaden auf mehrere hunderttausend Euro. Die Völklinger Hütte verschiebt ihre nächste große Ausstellung unter dem Titel »Das stählerne Herz« auf den 23. Januar 2027. Das teilte das Weltkulturerbe mit. Eine Begründung für die Entscheidung wurde zunächst nicht genannt. Eigentlich sollte die Ausstellung bereits im Oktober starten. Allerdings wurde auch die Laufzeit bis Januar 2028 verlängert. Die Ausstellung »Das stählerne Herz« bietet den Besuchern Einblick in die Hüttengeschichte. Laut Weltkulturerbe wird die Geschichte um das Eisenwerk und dessen Menschen kritisch auf den Prüfstand gestellt und mit neuem Wissen präsentiert.
0: Die NATO hat Artikel 5, die viel zitierte Beistandsklausel. Ein Angriff auf einen gilt als Angriff auf alle. Diesem Grundsatz hat sich logischerweise auch die Türkei als NATO-Mitglied verpflichtet. Seit kurzem hat das Land aber auch eine solche Abmachung mit Saudi-Arabien und Pakistan. Istanbul-Korrespondent Moritz Bartscheider erklärt uns, warum das kein Interessenskonflikt sein muss und warum die Türkei nicht nur sicherheitspolitisch vom Mekka-Pakt profitiert.
21: Die Marinewerft Gölcük am Golf von Izmit, 2 Autostunden südöstlich von Istanbul. Es ist Technofest, eine Art Tag der offenen Tür des türkischen Militärs und der Rüstungsindustrie. Eines der Highlights, der Überflug der Kampfdrohnen der Firma Baykar, dem Exportschlager der Branche. Technikchef Selçuk Bayraktar, Schwiegersohn von Präsident Erdogan, gibt Interviews. Gerade hat die Türkei einen Verteidigungspakt mit Saudi-Arabien und Pakistan geschlossen. Bayraktar sieht seine Branche dabei nicht als Profiteur, sondern als Wegbereiter. Insbesondere der globale Anspruch, den unser Land in der Rüstungsindustrie entwickelt hat, öffnet auch solchen diplomatischen Bereichen den Weg. Saudi-Arabien und Pakistan setzen Baykar-Drohnen längst ein. Mit der Mekka-Verteidigungsallianz soll die wirtschaftliche Zusammenarbeit vertieft werden. Es geht aber um mehr, um eine neue Sicherheitsinfrastruktur im Nahen Osten. Was die drei Staaten genau vereinbart haben, ist bis heute nicht bekannt, mit einer Ausnahme. Ein Angriff auf einen Vertragspartner soll künftig als Angriff auf alle gelten, eine Klausel, wie man sie aus der NATO kennt. Die Türkei betont, der Pakt berühre ihre NATO-Verpflichtungen nicht. Sie habe die westlichen Partner auch vorab informiert, bestätigt ein NATO-Vertreter auf ARD-Anfrage. Für Ricardo Gasco vom Istanbul Political Research Institute ergänzt die neue Allianz die türkische Abschreckung. Die NATO ist nicht wirklich dafür gemacht worden, jede Krise am Golf, im Roten Meer, am Horn von Afrika oder in Südasien zu managen. Der Mekka-Pakt gibt der Türkei deshalb ein flexibles Instrument, um direkt mit regionalen Partnern zusammenzuarbeiten. Im Detail unterscheiden sich die Sicherheitsinteressen der drei Staaten. Besonders die Türkei und Saudi-Arabien teilen aber eine Auffassung. Die USA sind nicht mehr die Ordnungsmacht im Nahen Osten. Es soll kein Machtvakuum entstehen, in das ein neuer Hegemon wie Israel oder Iran stoßen könnte. Pakistan wiederum kann politische Rückendeckung gegenüber Indien brauchen und wirtschaftliche Unterstützung aus Saudi-Arabien. Am Montag hat sich in Istanbul erstmals der neue strategische, politische und Verteidigungsausschuss der Mekka-Partner getroffen. Ergebnis: Ein Sekretariat entsteht in der saudi-arabischen Hauptstadt Riad. Erster Generalsekretär soll ein Vertreter Pakistans werden. Der türkische Außenminister Hakan Fidan betont: Dieses Bündnis richtet sich gegen keinen Staat. Im Gegenteil, es steht allen Staaten unserer Region offen, die unsere grundlegenden Prinzipien respektieren. Die Region soll Verantwortung für ihre eigenen Probleme übernehmen, so Fidan. Beobachter trauen der Allianz zu, die Sicherheitsarchitektur zu verändern, aber nicht bald. Der Aufbau gemeinsamer Strukturen dürfte Jahre dauern.
0: Fast Fashion, das ist Mode, an der so ziemlich alles schnell ist. Das Aufspringen auf Modetrends ist schnell, die Produktion ist schnell und die Lebensdauer der Produkte auch. Beziehungsweise kurz dann in dem Fall. Der chinesische Online-Billig-Modehändler Shein ist quasi der König der Fast Fashion. Er verkauft seine Ware in die ganze Welt. Jetzt ist das Unternehmen an die Börse gegangen, wobei die Anleger eher nicht so begeistert sind. Lässt der Hype um Billighändler wie Shein oder Temu etwa wieder nach? Noel Schmidt aus der ARD-Finanzredaktion mit einer Einschätzung.
2: In China gab es diesen Sommer gleich zwei höchst spektakuläre Börsengänge. Die Papiere des Roboterbauers Unitree und des Speicherchip-Herstellers CXMT schossen zum Börsenstart bis zu 600% nach oben. Heute hat der chinesische Online-Händler Shein den Sprung an die Börse in Hongkong gewagt und enttäuschte eher. Chris Oliver Schickentanz, Kapitalmarktstratege der Capital Vermögensmanagement AG, meint:
9: Das ist jetzt sicherlich kein Börsengang, der besonderen Schein entwickelt hat oder besonderen Glanz.
2: Denn während Technologieunternehmen wie Unitree an der Börse gefeiert wurden, bleibt die Euphorie im Fall von Shein aus. Shein wurde mit einem Ausgabepreis von knapp 49 Hongkong-Dollar mit rund 26,5 Milliarden Dollar bewertet. Vor 4 Jahren noch war Shein zeitweise mit rund 100 Milliarden Dollar bewertet worden und wäre damit fast 4-mal so viel wert gewesen wie beim jetzigen Börsengang. Kapitalmarktstratege Schickentanz erklärt, was Shein mit dem Geld vorhat.
9: Shein möchte in Infrastruktur und eine Verbesserung der Lieferketten investieren. Bei Shein, muss man fairerweise sagen, sind die Zeiten des hohen Wachstums vorbei. Das Unternehmen hat sogar aufgrund steigender Kosten einen Verlust erwirtschaftet. Das sind jetzt keine Zahlen, mit denen man viele Anleger hinter dem Ofen hervorlocken kann.
2: Dazu wird das Geschäft von chinesischen Online-Händlern wie Shein, Temu und Co. schwieriger. Die USA und Europa gehen stärker gegen die extrem billigen Direktimporte aus China vor. Um den heimischen Markt vor einer Flut an Billigprodukten aus China zu schützen, gilt seit dem 1. Juli in der EU für kleine Sendungen unter 150 Euro eine pauschale Zollabgabe von 3 Euro. Der Handelsexperte Boris Planer sieht dahingehend allerdings noch keine Veränderungen für den innereuropäischen Markt.
22: Shein verkauft vor allem extrem günstige, schnelle Mode. Temu ist ein Marktplatz für sehr breite Sortimente im Niedrigpreisbereich. Und der Direktversand aus China ermöglicht es, den Plattformen zu besonders niedrigen Preisen zu verkaufen. Der 3-Euro-Zoll schwächt diesen Vorteil, zerstört ihn aber nicht. Und das ist natürlich weiterhin eine Herausforderung für den stationären Handel in Deutschland.
2: Europäische Händler müssten also weiterhin ein gutes Preis-Leistungs-Verhältnis bieten, so der Handelsexperte. Zahlen zur Auswirkung des 3-Euro-Zolls auf Shein gibt es noch nicht. Aber der Gewinn ist im vergangenen Jahr auf gut 2 Milliarden Dollar gesunken. Und im ersten Quartal dieses Jahres hat Shein sogar 99 Millionen Dollar Verlust gemacht. Auch beim Konkurrenten Temu läuft das Geschäft schlechter. Der Umsatz des Mutterkonzerns PDD Holdings stieg zuletzt noch um 8%, der Gewinn sank um 12%. Laut Handelsexperte Planer zeige dies, dass das schnelle Wachstum jetzt woanders zu finden sei.
22: Es wird eine interessante Frage sein, ob Shein als Tech-Aktie mit hohem Wachstumspotenzial behandelt wird oder doch eher als ein Modehändler, der zunehmend mit Margendruck und Marktregulierung zu kämpfen hat.
2: Chris Oliver Schickentanz von Capital Vermögensmanagement sieht das ähnlich und erkennt einen größeren Wandel.
9: Das chinesische Geschäftsmodell ist eigentlich nicht mehr darauf ausgerichtet, billig Produkte zu exportieren, sondern tatsächlich qualitativ hochwertige Produkte zu liefern und damit in Schlüsselindustrien auch zu den Markt- und Innovationsführern zu gehören.
2: Während die chinesische Exportwirtschaft weiterhin stark sei, verschiebe sich der Fokus an den Börsen laut beiden Experten. Weg vom klassischen Onlinehandel hin zu Computerchips, KI und Robotik.
0: Håkon der Achte, den Namen können sich die Menschen in Norwegen jetzt merken. Erst am Dienstag war König Harald der Fünfte gestorben. Heute hat sein Sohn Håkon im Parlament seinen Eid auf die Verfassung abgelegt. Jana Sinram berichtet.
23: Es ist der Moment, auf den er sich sein ganzes Leben lang vorbereitet hat. Gegen 1 Uhr Mittag tritt Håkon der Achte gemeinsam mit seiner Tochter, Kronprinzessin Ingrid Alexandra, vor die Abgeordneten des norwegischen Parlaments. Genauso wie sein Vater vor 35 Jahren spricht Håkon den Eid auf die Verfassung.
12: Jeg lover og sverger.
23: Ich verspreche und schwöre, das Königreich Norwegen in Übereinstimmung mit seiner Verfassung und seinen Gesetzen zu regieren, so wahr mir Gott helfe, der Allmächtige und Allwissende. und verspricht kurz darauf auch im Namen seiner Frau Mette Marit:
1: Dronningen, oh, ja.
23: Die Königin und ich bestätigen, dass wir bereit sind, unsere Pflicht gegenüber dem Land und dem Volk zu erfüllen.
1: Land, oh, Volk.
23: Eigentlich hatte Norwegens neue Königin persönlich an der Vereidigung ihres Mannes teilnehmen wollen. Doch kurz vorher die Absage, Mette Marit müsse den ganzen Tag unter ärztlicher Beobachtung bleiben, heißt es in einer Mitteilung des norwegischen Hofes. Die 53-Jährige hatte im Sommer eine neue Lunge bekommen, die Genesung von der Transplantation offenbar nicht ohne Komplikationen.
10: Gud bewahre Konge og Fedrelandet. Gud
23: Gott schütze den König und das Vaterland, sprechen die Abgeordneten nach wenigen Minuten den traditionellen Wunsch für ihren neuen König und stimmen gemeinsam die norwegische Königshymne an. Inspiriert wurde sie einst von der britischen Hymne. Dann ist die Vereidigung auch schon wieder vorbei. Eine prunkvolle Krönung gibt es in Norwegen nicht. Der Thronwechsel ist typisch skandinavisch, schlicht und bodenständig. Harald V. war am Freitag im Alter von 89 Jahren gestorben. Der langjährige Monarch war bei den Menschen im Land ausgesprochen beliebt. Laut einer aktuellen Umfrage des Fernsehsenders NRK ist der Rückhalt für das Königshaus in Norwegen in den vergangenen Wochen insgesamt wieder gestiegen. Mehr als 70% unterstützen die Monarchie als Staatsform.
0: Unsere Skandinavien-Korrespondentin Jana Sinram war das. So, und wir kommen nochmal zurück zu dem Thema, was ich eingangs zu Beginn der Sendung so angesprochen und angekündigt hatte. Die Pressekonferenz von Bundesinnenminister Dobrindt und

0: Anschlags her in eine Reihe mit anderen Drohnenangriffen in Europa, die schon eindeutig Russland zugewiesen worden wären. Und zwar in Form von Technik, von Wirkungsweise und Ausführung der Anschläge. Und letztendlich durchgeführt hätten die Anschläge in Leipzig sogenannte Low-Level-Agenten. Also der Innenminister hat sich da ganz klar positioniert. Leipzig geht auf die Rechnung Russlands. Und deshalb soll es eine angemessene Reaktion von Deutschland geben.
1: Ja, wie könnte denn so eine Reaktion aussehen?
0: Das hat Außenminister Joran Wadephul angekündigt, auch sehr dezidiert. Er hat zuerst betont, dass sich Deutschland nicht von Russland einschüchtern lässt und weiterhin die Ukraine voll und ganz unterstützen wird. Und als Konsequenzen hat er benannt, das russische Konsulat in Bonn wird noch diesen Monat geschlossen. Das russische Haus in Berlin wird geschlossen. Und es gelten ab sofort verschärfte Einreisekontrollen für russische Bürger. Es wird mehr Druck auf die russische Schattenflotte ausgeübt und das alles mit Hilfe von EU- und NATO-Partnern. Also da betonte er auch nochmal die breite Unterstützung, die er und seine Kollegen sich heute bei den EU- und NATO-Partnern abgeholt hat. Und das werde dem russischen Botschafter gerade im Moment verkündet, weil der nämlich ins Kanzleramt einbestellt worden ist.
1: Informationen von Stefanie Balle. Es bleibt auf jeden Fall spannend, denn außenpolitisch ist das so noch nicht da gewesen. Das ist auf jeden Fall ein dickes Ding. Eigentlich fast zu flapsig, das so auszudrücken. Und zum Schluss kommen wir nochmal zum Sport und zu dem schönen Wort Sportstätten-Lärmschutzverordnung. Die Sportminister der Länder, die waren sich eigentlich einig, diese Verordnung muss abgeändert werden. Zugunsten des Jugendsports sollte der Sportbetrieb wie Kinderlärm betrachtet werden. Immer wieder gibt es da ja Stress mit Anwohnern, aber das Bundesumweltministerium spielt da jetzt nicht mit, wie eine Anfrage der Sportschau ergeben hat. Matthias Wolf.
2: Das Bundesumweltministerium lehnt eine Sonderstellung des Sports in Sachen Lärmschutz ab. Auf Anfrage der Sportschau teilte das Ministerium mit, man beabsichtige keine Abschwächung der Sportstätten-Lärmschutzverordnung. Die Sportminister der Länder hatten im Oktober 2025 einstimmig einen entsprechenden Antrag gestellt. Vor allem zugunsten des Jugendsports sollte der Sportbetrieb wie Kinderlärm behandelt werden. Seit 2011 gilt der Lärm, der von Kitas oder Spielplätzen ausgeht, nicht mehr als schädliche Umwelteinwirkung für Anwohner. Und das ohne Grenzwerte. Bei Sportlärm gelten aber noch verschiedene Vorgaben. So darf es zum Beispiel tagsüber nicht lauter als 50 Dezibel sein, wenn die Anlage in einem reinen Wohngebiet liegt. Bundesweit gibt es deswegen zahlreiche Konflikte zwischen Sportvereinen und Nachbarn. Viele dieser Streitigkeiten.
3: Bonjour à toutes et à tous. 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
3: 16h, temps universel. Nous sommes le 1er septembre. L'Himalaya pleure ses morts après ces géantes coulées de boue qui ont ravagé une partie du Népal et du Tibet. Le Premier ministre népalais pointe les conséquences du réchauffement climatique. La guerre en Ukraine. Au moins 12 morts la nuit dernière. Le président ukrainien Volodymyr Zelensky appelle à l'aide. Et puis le FMI va de nouveau prêter de l'argent au Sénégal. Le Fonds monétaire international et les autorités sénégalaises viennent de trouver un accord. 2,2 milliards de dollars prêtés sur une période de 3 ans. Voilà pour les titres. Soyez les bienvenus. 6 jours après ces inondations meurtrières qui ont dévasté une partie du Népal et du Tibet, des cérémonies en l'honneur des victimes ont eu lieu aujourd'hui. Le bilan humain pendant ce temps-là continue d'augmenter. Il s'élève désormais à plus de 1000 morts et près de 4000 disparus. Des milliers de personnes toujours à la recherche de leurs proches. Et pendant ce temps-là, le premier ministre népalais parle, lui, d'une des plus grandes catastrophes de la région. 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

Vikingo Olafsson und Halla Oddný Magnúsdóttir waren das gerade am Klavier mit der Orgelsonate Nummer 1 in S-Dur von Johann Sebastian Bach. SR Kultur ist hier. Das war die Abendmusik für heute. Das war sehr schön mit Ihnen. Wenn Sie mögen, hören wir uns morgen hier zur gleichen Zeit nochmal wieder. Jetzt im Anschluss folgt hier der Diskurs. Ich wünsche Ihnen einen schönen Abend hier auf SR Kultur. Mein Name ist Fritzi Brandt. Bis dahin, machen Sie es gut. Und James Taylor und John Pizzarelli gibt's jetzt noch mit The Nearest of You.

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2: Wenn jemand nicht nur eine, sondern gleich zwei oder mehr besondere Begabungen hat, dann frage ich mich oft, konnte die Natur das nicht ein kleines bisschen gerechter auf alle Menschen verteilen? Martina Hefter ist nicht nur preisgekrönte Schriftstellerin, sondern auch Tänzerin und Performancekünstlerin. Sie hat mir vor der Sendung das Du angeboten, das ich sehr gerne angenommen habe. Und ich habe sie gefragt, was für sie zuerst da war, das Tanzen oder das Schreiben?
3: Beides. Ich kann das gar nicht auseinanderhalten. Ich habe als Kind immer schon ganz viel und gerne getanzt, so neben dem Radio meiner Eltern im Wohnzimmer.
2: Im Allgäu.
3: Im Allgäu, genau. Und ich habe auch immer schon ganz gerne geschrieben. Ich habe gern mit Reimen rumgespielt oder mit Anagrammen, Buchstaben vertauscht und solche Sachen. Und deswegen kann ich das gar nicht so genau sagen.
2: Du wurdest im Herbst 24 mit dem Deutschen Buchpreis ausgezeichnet für deinen Roman Hey, guten Morgen, wie geht es dir? Und als du da auf der Bühne deinen Eltern gedankt hast, die leider nicht mehr leben, da hast du gesagt, deine Mutter würde jetzt wahrscheinlich sagen, Martina, was machst du wieder für Sachen? Und das war so rührend, weil kurz vorher, als dein Name als Preisträgerin genannt worden ist, da wirktest du so komplett überrumpelt, als würdest du das gerade selbst so ein bisschen denken. Was mache ich hier wieder für Sachen? War das ungefähr so?
3: Ja, so ein ganz klein bisschen war das so tatsächlich. Meine Mutter, die hatte jetzt nicht so viel mit dem Literaturbetrieb zu tun. Die ist in einem sehr kleinen Dorf geboren in Ostbayern und hatte damit nicht so viel Berührung und fand das immer, das war für sie die große weite Welt. Und deswegen hat sie das immer mit einer gewissen Bewunderung gesehen. Und ja, wenn ich so für mich selber, wenn ich mir so überlege, fand ich das auch schon verrückt, was so auf diesem ganzen, ja doch schon auch ein bisschen längeren Weg, was da passiert ist für mich. Ich schreibe ja jetzt auch nicht erst seit vorgestern und insofern, ja, fand ich den Satz gar nicht so unzutreffend.
2: Was man auf jeden Fall sagen kann, Martina Hefter, du hast einen eigenwilligen Weg eingeschlagen und du hast deine persönliche Ausdrucksform gefunden, bei der Text und Tanz und Sprache ganz dicht miteinander verwoben sind. Das ist außergewöhnlich. Deshalb freue ich mich sehr auf unser Gespräch in dieser Stunde. Ich bin Esther Wilbrandt und an dieser Stelle auch nochmal Hallo an unsere Hörerinnen und Hörer.
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0: Martina Hefter, wenn man deine Romane und auch deine Gedichte und Kurztexte liest, dann hat man das Gefühl, dich auch ein bisschen als Person kennenzulernen. Und das ist natürlich völliger Quatsch. Die Autorin ist niemals 1:1 die Romanfigur. Aber ich glaube, man kann trotzdem gefahrlos sagen, dein Alltag liefert viel von dem Stoff, mit dem du arbeitest. Deine Romanfiguren sind auch Tänzerinnen. Sie leben wie du in Leipzig. Im Roman Hey, guten Morgen, wie geht es dir? Da versorgt die Hauptfigur Juno ihren Ehemann, der Multiple Sklerose hat und tagsüber im Rollstuhl sitzt, so wie dein eigener Ehemann, der Autor Jan Kuhlbrot. Und dazwischen gibt es noch so viele kleine Mosaiksteinchen, die so auf dein reales Leben verweisen. Wie wählst du aus, was du preisgeben möchtest und was nicht?
1: Ich glaube, das mache ich schon ein bisschen intuitiv. Zum einen, das eröffnet sich mir dann oft erst im Schreibprozess. Aber ich glaube, ich habe schon so eine Maßgabe, dass ich nicht privat werden möchte. Das ist, glaube ich, in keinem meiner Texte ist es wirklich richtig privat. Und es bin auch nicht wirklich ich. Ich bin gar nicht so sehr in die Texte involviert, wie es nach außen hin den Anschein hat. Es ist natürlich etwas von mir drin, aber es ist eben sofort künstlerisches Material. Mhm. Und sobald es dieses Material ist, ist es so von mir ein Stück weit abgekoppelt. Und das finde ich irgendwie auch genau das Spannende daran.
0: Man hat ja oft so das Gefühl, alles, was sich so an die Außenwelt weitergeben will, das muss irgendwie spektakulär sein. Aber du siehst und auch deine Figuren sehen so die Schönheit im vermeintlich Unbedeutenden. Ich glaube, davon können wir alle noch viel mehr gebrauchen, oder?
1: Ja, bestimmt, würde ich auch sagen. Also das Leben ist in der Regel eben nicht spektakulär. Man denkt immer, dass ein Leben muss spektakulär sein, es muss immer irgendwas ganz Besonderes sein, aber so ist es ja meistens nicht. Und wenn, dann ist es vielleicht im Negativen besonders, das ist dann wieder etwas anderes, wenn uns Krankheiten befallen oder so. Das ist ein ganz anderes Thema, aber so der normale Alltag, ja, der ist eigentlich unspektakulär, aber gerade den finde ich auch schön, weil er so unspektakulär ist und weil er aber genau unser allgemeines Leben so ausmacht, würde ich mal sagen. Also aufs Gesamte gesehen, ne? Da müssen wir natürlich dann die extra Themen wie eben Krankheit oder Krieg auch ausklammern, weil das ist nochmal so eine ganz andere Geschichte.
0: Mhm. Lass uns nochmal ein bisschen mehr über deinen aktuellen Roman sprechen, bitte. Die Hauptfigur heißt also Juno, das haben wir schon gesagt, die kann nicht schlafen. Und die verbringt ihre Nächte damit, mit fremden Männern auf Instagram zu chatten, die sich als reiche ältere Herren ausgeben. Das ist natürlich alles erfunden. In Wahrheit sind das sogenannte Love-Scammer, also Heiratsschwindler. Und Juno weiß das. Und die lügt genauso dreist zurück. Die meisten von uns würden sich wahrscheinlich ärgern über diese blöden Anfragen und würden diese Fake-Accounts blocken, aber nicht Juno. Was reizt Juno so an diesen Chats?
1: Ja, sie ist auf eine gewisse Weise neugierig erstmal. Juno ist ja auch Performance-Künstlerin und als solche, in dem Bereich, in dem sie sich aufhält, geht es oft um Identitäten. Wer ist man eigentlich auf der Bühne? Spiele ich da eine Rolle oder komme ich als ich selbst auf die Bühne? Und da, ich glaube, von dem her gesehen reizt sie das schon alleine durch dieses Identitätsspiel, was die Love Scammer ja von sich aus auch betreiben. Und da will sie, glaube ich, so ein bisschen drauf einsteigen. Das andere ist aber auch, glaube ich, so schon auch eine Art von, ich würde mal sagen, gesellschaftlicher Neugier. Sie will wissen, welche Menschen verbergen sich eigentlich dahinter, die das machen. Warum machen die das? Also natürlich aus krimineller Energie, aber steckt da noch mehr dahinter? Und sie fühlt sich auch immer so ein bisschen provoziert, weil sie diese Anfragen bekommt. Und da ist sie vielleicht auch so ein bisschen sauer, dass sie die bekommt. Und dann ist das so eine kleine Mikroaggression, würde ich mal sagen, die sie dann auch zum Antworten treibt.
0: Ich habe gerade erst wieder von einer Frau gelesen, wo du gerade die Mikroaggression ansprichst. Diese Frau ist auf so offensichtlich gefälschte Fotos von einem angeblichen Brad Pitt im Krankenhaus reingefallen und hat sehr, sehr viel Geld überwiesen. Und als wäre das jetzt nicht schlimm genug für diese Frau, überschüttet das Internet sie gnadenlos mit Spott und mit Häme. Und Juno ist so ganz anders und macht es ganz anders. Ich frage mich, ob das vielleicht ihre Art ist, Macht und Kontrolle zu spüren auch? Also weil sie ja diejenige ist, die die Spielregeln einfach ändert. Sie wird nicht zum Opfer.
1: Nee, sie wird nicht zum Opfer, auf gar keinen Fall, weil sie natürlich aber auch schon weiß, worum es sich da handelt beim Love Scamming. Und deswegen, ich glaube, Macht ist vielleicht ein bisschen zu viel gesagt. Ich glaube, daran ist Juno gar nicht interessiert, auch an solchen Begriffen nicht. Kontrolle vielleicht auch eher nicht. Es ist, glaube ich, wirklich eher so ein bisschen dieser spielerische Aspekt. Der ist, glaube ich, wichtiger. Und Vielleicht, ne?
0: Das so tun, als ob.
1: Ja, so tun, als ob. Und das ist natürlich auch eine Form von Macht. Also sie gerät in eine Machtposition. Das schon, das merkt sie, weil der Love Scammer, die Love Scammer am Anfang ja auch denken, das ist ernsthaft, was sie schreibt. Und da fühlt sie sich gar nicht mehr wohl damit.
0: Mhm. Juno und einer dieser Chatpartner, die enttarnen sich gegenseitig und trotzdem bricht sie den Kontakt nicht ab. Also Owen-Wilson heißt in Wahrheit Benu. Der zeigt ihr im Videocall sein Zuhause in Nigeria. Der erzählt, dass er gerne Hip-Hop und Blues hört. Und beide öffnen sich so ein bisschen. Und trotzdem bleibt Juno immer vorsichtig. Ist das wirklich sein Name? Ist das wirklich sein Zuhause? Will er mich vielleicht doch noch irgendwann um Geld bitten? Wie würdest du diese sehr spezielle Beziehung zwischen den beiden bezeichnen?
1: Das ist eine ja schon sehr besondere Freundschaft unter ganz ungleichen Vorzeichen in jeder Hinsicht. Einmal was die Herkunft betrifft und auch was das gegenseitige Wissen übereinander betrifft. Also eigentlich weiß Juno von Benu mehr als Benu von Juno, weil eben Juno immer noch nicht ihm die ganze Wahrheit sagt. Und trotzdem ist da eine sehr große Vertrautheit und das ist eigentlich dann das Besondere daran, wo man vielleicht auch gar nicht weiß, woher kommt diese Vertrautheit. Vielleicht sind das einfach nur zwei Menschen, die eben nachts da verloren auf der Welt sich befinden an sehr verschiedenen Orten. Und
0: die sich auch irgendwie sicher fühlen miteinander,
1: ja,
0: glaube ich.
1: Ja, die fühlen sich miteinander sicher. Die haben auch eine gemeinsame Basis, miteinander zu lachen manchmal, so kleine Späße zu machen und die auch zu verstehen, also die richtig einzuordnen. Und es gibt natürlich so immer auch ein bisschen so dieses, was nicht genau aufgelöst werden kann, so diese Art, ich sage immer, geheimnisvolle Aneinander. Und ich glaube, das ist für beide wahrscheinlich auch interessant.
0: An einer Stelle sagt Benu ziemlich gerade raus, du siehst ein bisschen aus wie ein Kobold. Und sie gibt ihm recht, sie nimmt ihm das nicht krumm. Und das war echt eine meiner liebsten Stellen in diesem Roman, weil in diesem Satz so viel drinsteckt, der wirkt so echt. Der drückt sowas aus wie, ich sehe dich. Magst du diese Stelle auch so gern?
1: Ja, ich mag die sehr gerne, weil ich die auch irgendwie ganz lustig finde. Und es hat auch eine gewisse Zärtlichkeit, weil das eigentlich immer im Verlauf des Romanes sich auch so ein bisschen fortsetzt, dass dieser Benu eine unaufdringliche, nicht so in einer sexuellen Form oder so, eine Zärtlichkeit hat, mit der er Juno und generell vielleicht auch ein bisschen die Welt betrachtet. Und deswegen mag ich die Stelle gerne. Und natürlich auch, weil Benu da nicht mit diesen üblichen Stereotypien kommt, die sonst Männer oder gerade auch die Love Scammer dann ja oft.
0: Das ist fast das Gegenteil.
1: Ja, genau. Die sagen ja immer, du bist so wunderschön.
0: Ja,
1: und,
0: ja.
1: Und das beruhigt sie natürlich auch ein bisschen, weil sie weiß, okay, also ein richtiger Love Scammer würde das jetzt nicht sagen.
0: Ich habe viel drüber nachgedacht, über Juno und ihren Mann auch. Die haben eine sehr liebevolle Beziehung. Also sie kümmert sich um ihn im Alltag. Sie hilft ihm, aber sie weiht ihn nicht ein. Die Nächte gehören ihr sozusagen. Und trotzdem sind für mich alle drei, also Juno, ihr Mann und Benu, irgendwie miteinander verbunden. Er ist trotzdem irgendwie Teil, auch wenn er nicht mitspielt.
1: Ja, weil er einfach auch in dem Zimmer nebenan ist. Es ist schon eine Art von Dreiecksgeschichte, aber die ist eben ganz anders als die üblichen Dreiecksgeschichten. Klar, er ist eben auch der Ausgeschlossene, aber dadurch, dass Juno so oft darüber nachdenkt, ob das in Ordnung ist, dass er der Ausgeschlossene ist, ist er ja da doch wieder drin.
0: Ja. Du hast ja selbst auch Nachrichten von Love Scammern auf Instagram bekommen. War das so, dass du dich gefragt hast, was wäre denn, wenn wir die Masken fallen ließen? Wie könnte so ein Austausch weitergehen? Oder gab es tatsächlich vielleicht so eine Situation wie die zwischen Juno und Benu?
1: Ja, die gab's mit zwei verschiedenen Love Scammern. Also Benu ist gibt auch ein reales Vorbild. Das ist nicht ganz so gewesen, aber auch nicht ganz anders gewesen. Und in dem anderen Fall war es tatsächlich so, dass ich wirklich ihn gezielt über das Love Scamming ausfragen wollte. Ich wollte so ein bisschen Recherche betreiben, aber beide Personen hatten da schon Scheu, mir zu antworten. Das wollte ich auch respektieren, weil das hat ja vielleicht auch was mit einer gewissen Scham zu tun und auch irgendwie dann doch auch mit einer Vorsicht, die ich natürlich dann auch.
0: Es ist ja kriminell.
1: Ja, es ist kriminell und das akzeptiere ich dann, obwohl es soll es natürlich nicht rechtfertigen, aber eigentlich war das immer auch ein Aspekt gewesen.
0: Und was wurde dann daraus? Bei Benu und Juno ist es so, dass er einfach irgendwann verschwindet. Sein Account ist weg, sie hört nie wieder was von ihm. Wie war das bei dir?
1: Ja, das war ähnlich. Und zwar ist das eigentlich so, das habe ich schon immer vorher auch schon ein bisschen durch Recherche rausgefunden, dass manchmal Accounts von mehreren Personen benutzt werden, die sich da abwechseln oder die das für sich jeweils nutzen. Und den Account hat jemand anderer übernommen. Und mehr habe ich dann aber nicht rausgefunden.
0: Ist ja auch ein bisschen traurig, oder?
1: Ja, das ist traurig.
0: Man baut sich ja irgendwie was auf.
1: Ja. Ja. Und natürlich, Mama, also ich habe mir auch kurz Sorgen gemacht, ob was passiert sein könnte, aber ja, ich kam da nicht mehr ran.
0: Ja. Die Schriftstellerin Martina Hefter ist mein Gast und was wir in Bezug auf deinen Roman Hey, guten Morgen, wie geht es dir noch gar nicht besprochen haben, das sind die Bezüge zum Weltall. Für den Kosmos interessiert sich nämlich nicht nur deine Romanfigur Juno, sondern auch du selbst und das besprechen wir gleich.
1: Gut.

0: Hey, guten Morgen, wie geht es dir? So heißt der Roman, für den meine Gesprächspartnerin, die Autorin und Performancekünstlerin Martina Hefter, den Deutschen Buchpreis gewonnen hat. Wir haben schon erwähnt, Martina, dass im Zentrum der Geschichte eine Frau namens Juno steht. Was wir noch nicht gesagt haben, ist, dass sie wie so eine Raumsonde, wie die Raumsonde Juno, um ihren schwerkranken Mannkreis, der Jupiter heißt. Und auch der junge Nigerianer, den Juno im Internet kennenlernt, der hat einen astrologischen Namen, Benu. Das kommt aus dem Altägyptischen und das steht für die Venus. Das wusste ich natürlich, das musste ich nicht googeln, ist ja klar. Aber da enden diese Weltallbezüge noch lange nicht. Martina, wie kamen die Planeten in diesen Roman, in dem die Figuren ja eigentlich ganz irdische Sorgen und Probleme haben?
1: Ja, die haben sich tatsächlich irgendwann einfach eingeschlichen. Das war gar nicht, dass ich mir das vorher so ausgedacht hätte. Das kommt davon, dass ich das immer sehr schön finde als Motiv im Schreiben. Das gab es auch schon in früheren Gedichttexten von mir, ein paar Bezüge. Und ich fand es dann als Motiv sehr lohnenswert. Das eröffnet so viele Perspektiven. Also alleine schon rein räumlich das Weltall ist oben und lässt die Erde ganz klein erscheinen. Die Dimensionen werden ganz anders. Ich fand das Bild immer ganz schön, wenn wir von Europa aus nach oben schauen und ein Sternbild sehen, dann ist das in Nigeria, das Land, aus dem Benu kommt, ist das Sternbild auch zu sehen, weil Nigeria ist noch auf der nördlichen Erdhalbkugel, aber also zum Beispiel das Sternbild Löwe, da könnte man so einen Löwen drin erkennen, wenn man will, aber in Nigeria steht das auf dem Kopf und da kann man überhaupt keinen Löwen drin sehen.
0: Löwe, der auf dem Kopf steht.
1: Ja, also meistens, es gibt im Internet so eine Seite, da kann man das auch nachschauen, wie der Nachthimmel gerade aussieht über den jeweiligen Städten. Ja. Naja, und ich glaube eben einfach dadurch, dass sich so viele Bezüge dadurch auch noch weiter ergeben haben, also bis hin zu den Namen, war das irgendwann wie so eine Art von Grundmuster, wie so eine Art von Netz, das den Inhalt auch so ein bisschen auffangen konnte und eine Struktur gegeben hat. Und das fand ich dann sehr schön. Abgesehen von der, ja, von so einer leichten romantischen Grundstimmung, die ich halt selber dann auch immer mal habe und die ich mir da auch erlauben wollte für den Roman.
0: Du hast die Webseite schon angesprochen. Wahrscheinlich meinst du Time and Date.
1: Ja.
0: Da guckst du, glaube ich, auch selber öfter mal nach, was am Himmel so los ist. Wann hast du das letzte Mal da geguckt und was gab es da Interessantes zu sehen?
1: Tatsächlich habe ich das schon eine Weile gar nicht mehr gemacht. Ich glaube, das letzte Mal war tatsächlich, als ich eben die letzten Korrekturen gemacht habe für das Buch. Das ist schon eine Weile her.
0: Wird mal wieder Zeit.
1: Ja,
0: ich glaube, dieses Jahr gibt es auch einiges zu sehen am Himmel. Ich habe jetzt gelernt, dass der Saturn dieses Jahr seine Ringe verliert und solche Sachen.
1: Ja. Ich musste mich auch mal, also jetzt, wie gesagt, habe ich mich länger nicht mehr um alles gekümmert. Mhm. Außer es ist ja auch im Oktober der Komet aufgetaucht. Ich habe den Namen gerade nicht parat. Da habe ich natürlich wieder ein bisschen geguckt und war auch draußen und wollte den sehen, aber habe ihn nie gesehen.
0: Oh.
1: Ja, weil bei uns in Leipzig war einfach zu hell.
0: Mhm. Ach, schade. Nächstes Mal.
1: Ja.
0: Apropos Weltall, Science-Fiction und Fantasy gehören, glaube ich, auch zu deinen Steckenpferden, habe ich gelesen.
1: Na, Fantasy vielleicht nicht unbedingt. Science-Fiction auch nicht. Ich lese eigentlich nicht so viel Science-Fiction-Romane. Ich finde es interessant, dieses Genre abfärben zu lassen auf meine Romane, weil ich glaube tatsächlich, es ist nicht ein komplett realistischer Roman, durch die Namen zum Beispiel. Und jetzt schreibe ich auch gerade an etwas, das ist komplett erfunden. Oder sagen wir mal so, das hat gar nichts mit meinem Alltag zu tun. Und da spielt auch so ganz minimal leicht etwas weiter voraus. Oder so in einer Gegenwart, die jetzt nicht ganz komplett 2025 ist oder so.
0: Spannend. Ich freue mich schon. Aber wir kommen nochmal zurück auf deine bisherigen Texte. Da taucht doch schon viel auf aus dem realen Leben. Also unser mieser Umgang mit der Natur, zum Beispiel der graue Alltag in einem Pflegeheim. Die Schwierigkeit, am gesellschaftlichen Leben teilzunehmen, wenn man im Rollstuhl sitzt. Und auch in Hey, guten Morgen, wie geht es dir? Zum Beispiel dieser erniedrigende Hausbesuch von der Krankenkassenfrau, bei dem man dann beweisen soll, dass man kein Pflegegeldbetrüger ist. Würdest du dich vielleicht auch so ein bisschen als politische Schriftstellerin, auch als politische Performance-Künstlerin bezeichnen? Oder ist das schon zu viel reininterpretiert?
1: Ja, auf eine gewisse Weise schon, aber das ist nicht meine erste Absicht oder so. Ich glaube, das muss schon auch drin sein. Das ist schon für mich wichtig. Aber so rein nur politisch zu schreiben, ich wüsste jetzt gar nicht, wie das genau aussehen sollte. Und ich glaube, ich muss da doch nochmal drauf zurückkommen, weil du es gerade schon angesprochen hast, auch mit dem Pflegeheim. Das ist überhaupt nicht realistisch. Das ist ein Pflegeheim, da gibt es Geister, die, also
0: ja, ja.
1: Die
0: das stimmt. Es ist so beides.
1: Genau.
0: Also, es ist quasi die Unterseite der Realität
1: ja,
0: vielleicht.
1: Genau,
0: oder so.
1: Die Unterseite oder die, also natürlich spiele ich da damit. Da gibt es in dem Text nicht echte Geister, aber die kommen in dem Text einfach als Möglichkeitsform.
0: Auch Teufel gibt es.
1: Teufel, ja. Genau. Oder in meinem letzten Gedichtband, da kommt doch nochmal das Stichwort Fantasy vielleicht vor. Da gibt es einen langen Zyklus, der heißt Flammen und den habe ich als Sage untertitelt. Und der spielt einerseits sehr stark mit Umweltzerstörung auch, ist aber auch eine Liebesgeschichte. Und ich glaube, da kommt so alles zusammen. Und so ist das ja auch im Normalen. Das heißt ja immer, das Private ist politisch. Mhm. Und das stimmt ja irgendwie. Also ich glaube, wir sind ja alle, jede Person für sich ist ein Modellfall für gesellschaftliche Entwicklungen, Situationen, Zusammenhänge, Probleme. Und das lässt sich ja gar nicht draußen halten.
0: Sagt die Performance-Künstlerin, Tänzerin und Autorin Martina Hefter in der Gesprächszeit.

0: In dieser Gesprächszeit ist Martina Hefter zu Gast, die in Leipzig lebt, Lyrik und Prosa schreibt und als Performance-Künstlerin auftritt. Wenn ich so von außen auf deine Arbeit gucke, Martina, dann wirkt das für mich wie so ein eigener Kosmos. Deine Romane sind kurz, konzentriert, sprachlich sehr fein, so wie Gedichte. Und deine Gedichte liefern Regieanweisungen mit und was du als Bücher veröffentlichst, das ist gleichzeitig Grundlage für deine Tanzperformances. Also zum Beispiel dein Stück Soft War, das jetzt nach Leipzig auch bald in München aufgeführt wird. Das ist eng verknüpft mit Hey, guten Morgen, wie geht es dir, dem Roman. Mir kommt das fast so vor, als würdest du direkt in 3D schreiben. Wie hängen denn Tanz und Worte für dich zusammen?
1: Ja, das werde ich ganz oft gefragt. Das schockiert dann immer alle so ein bisschen. Das hat für mich relativ wenig miteinander zu tun.
0: Unglaublich.
1: Tatsächlich.
0: Ja.
1: Also, weil, naja, das schreibt man sich ja nicht irgendwie auf sein Programm. Ich möchte jetzt den Tanz mit den Worten zusammenbringen oder so. Das geschieht. Ich habe vielleicht eine bestimmte Art zu schreiben und eine bestimmte Art zu tanzen. Und das ist etwas, was man dann vielleicht auch nicht unbedingt so plant. Das ist vielleicht eher so wie, naja, jeder Mensch hat ja auch eine bestimmte Art, sich auszudrücken. Und so ist das dann bei mir wahrscheinlich auch. Aber dann, wo es vielleicht zusammenkommt, mich interessiert sehr, wie Menschen sprechen. Wie reden die eigentlich? Und daher kommt mein Interesse auch an szenischen Aspekten in meiner Dichtung. Meine Gedichte sind oft eben so eine Form von Monolog, die man auch auf der Bühne sprechen könnte oder kann. Das finde ich so das Interessante daran. Das hat mit dem Tanz noch gar nicht so viel zu tun. Und der Tanz, das ist in meinen Performances, kommt der einfach Bewegung sehr oft mit dazu. Aber ich glaube, das ist gar nicht so was Besonderes, weil das eigentlich, wenn man sich jetzt mal so zeitgenössische Theaterstücke anschaut, da wird sehr viel getanzt. Das ist gar nicht so unbedingt mein Alleinstellungsmerkmal.
0: Das heißt, du gehst schon auch bei deinen Performances, die ja sehr, ich wollte jetzt sagen, die sind sehr körperlich, aber stimmt gar nicht. Es ist eigentlich ausgewogen, körperlich und sprachlich. Da gehst du schon vom Text aus und der Text gibt dir dann Ideen für die Bewegung oder wie muss man sich das vorstellen als Laie?
1: Nee, das ganze Setting des Textes gibt manchmal vielleicht Anregungen, welche Art von Tanz man machen könnte. Also jetzt zum Beispiel habe ich mich ein bisschen mit Formen beschäftigt aus dem Street Dance für meine Soft War Produktion, aber ich kann ehrlich gesagt auch gar nicht sagen, warum. Also das ist, im Moment finde ich das gerade schön und finde das super interessant und dann haben wir das irgendwie mit reingenommen. Also ich glaube, es ist viel weniger verbunden. Das klingt jetzt sehr enttäuschend wahrscheinlich. Es ist sehr viel weniger miteinander in so festen Begründungen verbunden, als man eben Material mit reinnimmt und dann schaut man, wie man es zusammenbringen könnte. Also grundsätzlich ist es natürlich eine Form von zeitgenössischem Tanz. In unserer letzten Produktion, mein Mann hat ja auch mitgemacht und der sitzt ja auch wirklich im Rollstuhl und der hat auch mitgetanzt. Und unser Tanz ist so, dass eigentlich alle mittanzen können und das würde beim klassischen Ballett ja nicht gehen.
0: Das stimmt.
1: Genau so. Also ja, das ist ein riesiges Thema. Ich kann das, glaube ich, überhaupt nicht zufriedenstellend beantworten.
0: Macht er das gerne, dein Mann auf der Bühne sein, tanzen? Weil er ist ja eigentlich von Haus aus Schriftsteller.
1: Doch, sehr. Ja. Sehr. Der hat das sehr genossen. Wir haben das früher schon mal ab und zu immer gemacht, zu zweit. Das ist schon eine Weile her. Wir müssen das jetzt wieder mal aufleben lassen, dass wir so kleinere Lesungen zusammengestaltet haben, wo wir uns irgendwie zueinander verhalten haben in Bewegung. Und jetzt war es natürlich sehr viel intensiver mit langen Probenzeiten. Und in der Zeit ging es ihm auch körperlich viel besser. Also das hat man richtig gemerkt. Von unserer Wohnung aus runter auf die Straße gibt es 8 Stufen. Und da muss immer der Rollstuhl runtergetragen werden und er selbst geht die 8 Stufen dann zu Fuß und muss sich wirklich runterkämpfen. Das ging viel, viel besser in dieser Probenphase. Da ging das manchmal wirklich so viel schneller und das haben wir beide gemerkt und waren so erstaunt erstmal, weil wir dachten erst, vielleicht ist er auch erschöpft. Also tanzen, egal wer, wie, wann und womit, wie man tanzt, ist, glaube ich, unglaublich gut für den Körper. Ich kann nur immer wieder zu allen Leuten sagen, tanzen, auch einfach nur von mir aus alleine zu Hause im Wohnzimmer, das ist schon super.
0: Schreiben kann man ja im Grunde bis ins hohe Alter, wenn es gut läuft. Als Tänzerin auf der Bühne ist das meistens ein bisschen anders, weil der Körper einfach so auch seine Grenzen zeigt irgendwann. Und du schreibst ja auch übers Alterwerden als Frau, als Tänzerin. Macht das Tanzen die eigene Endlichkeit vielleicht noch ein bisschen bewusster, eben weil der Körper nicht mit sich verhandeln lässt irgendwann?
1: Ja, wobei das Älterwerden auf der Bühne bezieht sich in dem Roman eher auf eben auf das Älterwerden als Performance-Künstlerin oder eigentlich überhaupt als Frau auf der Bühne. Da geht es gar nicht um das Vermögen des Körpers, sondern darum, dass Frauen auf der Bühne möglichst immer jung und schön sein sollen. Das ist immer noch so.
0: Ich dachte immer, die Bühne ist so ein Ort, gerade die freie Bühne, ne? Und der Bereich, in dem sie sich bewegt, sie ist ja nicht an einer großen Institution irgendwie angestellt.
1: Ja.
0: Da dachte ich immer, das ist so ein Raum, in dem solche gesellschaftlichen Zuschreibungen keine Rolle spielen.
1: Ja.
0: Aber leider falsch gedacht.
1: Ja, würde man meinen. Wobei, es gibt ja niemand, der ein Stück besetzt, sondern in der freien Szene besetzt man sich selbst.
0: Ja.
1: Aber da ist es eher so, dass die Arbeitsbedingungen in der freien Szene so schlecht sind, dass Frauen mit Kindern schon alleine oft nicht mehr arbeiten können. Und deswegen finde ich persönlich, nicht Juno, sondern ich persönlich merke das oft, dass es in der freien Szene noch weniger ältere Performerinnen gibt. Die kann man wirklich an einer Hand abzählen. Aber dann kommt natürlich, und da kommen wir jetzt wieder drauf zurück, was du sagst, dann ist natürlich das Publikum auch da. Und auch wenn das Publikum jung ist und offen ist, weiß man trotzdem, man ist eben so immer noch die Ausnahme. Und das ist immer komisch. Also man muss da immer gegen so unsichtbare Gespenster vielleicht ankämpfen, die sind da. Das ist in den Köpfen drin, selbst wenn man das nicht will. Also wenn das Publikum eben das so nicht denken will, man fällt auf. Das ist einfach so.
0: Und das ist was Frauenspezifisches,
1: sagst du? Ich würde schon sagen, ja. Also ältere Frauen vor allem. Und wenn man jetzt auf das Theater an sich schaut und auch auf den Film, das ist ja auch schon ganz lange diskutiert, dass Frauen über 50, die werden nicht mehr so oft besetzt. Und das wird gerade ein bisschen besser, weil es eben jetzt so oft in der öffentlichen Debatte war. Aber trotzdem ist das immer noch so. Also gerade im Fernsehen, da finde ich das wirklich katastrophal. Ältere Frauen, es gibt irgendwie nur so Stereotypien. Es gibt so das mutige Maskottchen, die dann so ganz besonders rüstig und super originell ist. Oder es gibt die alte, verbitterte Frau. Das ist irgendwie, finde ich, echt schwierig.
0: Wo wir gerade so beim Thema Körper sind, im weitesten Sinne, möchte ich gerne noch auf deine Tattoos zu sprechen kommen, wenn das okay ist.
1: Klar.
0: Das letzte, von dem ich weiß, ist eine Biene auf dem Unterarm, weil du das erzählt hast bei der Dankesrede beim Deutschen Buchpreis. War das das letzte Tattoo, das du bekommen hast, oder gibt es inzwischen noch was Neues?
1: Ja, es gibt schon wieder ein neues. Ja, das ist irgendwie immer lustig, wenn man das wieder erzählt. Also ich verspreche, ich werde nicht vollkommen voll tätowiert enden. Aber es war noch ein bisschen Platz. Also es gibt ein neues. Es zieht sich von der rechten Schulter vorne bis unter das Schlüsselbein. So.
0: Mhm. Ja. Ich finde das spannend, weil beim Tätowieren wird ja mit Tinte auf den Körper geschrieben. So, das passt also auch wieder alles zusammen, diese beiden Baustelle, Körper und Schreiben. Magst du uns verraten, wann du dein erstes Tattoo bekommen hast? Weil ich finde, diese Entscheidung, ich gehe jetzt da rein, ich lasse mir da jetzt was unter die Haut stechen, das bleibt für immer, das ist ja schon eine große Sache. Wie erinnerst du dich daran?
1: Ja, das ist noch gar nicht so lange her. Also ich habe wirklich erst sehr spät angefangen. Normalerweise machen das ja meistens im Moment jüngere Leute, aber das war erst im November 2023 oder nee, 22, genau, November 22 war das.
0: Das ist ja wirklich noch nicht lange her.
1: Nee, das ist nicht lange her. Und ich hatte vorher schon aber länger mit dem Gedanken gespielt und dann habe ich wieder überlegt, na, will ich das wirklich machen? Und dann habe ich manchmal auch nicht die richtigen Motive gesehen. Und dann habe ich aber eben auch auf Instagram einen Tattoo-Artist gesehen und dann habe ich tatsächlich zwei Motive gesehen und habe gemerkt, jetzt muss es doch sein. Und dann habe ich ihn angeschrieben und habe mich das dann getraut und war sehr glücklich dann damit auch.
0: Ja.
1: Es ist wirklich eine komisch Tragweiten, nee, wie sagt man denn, eine folgenschwere Entscheidung oder eben nicht folgenschwer, aber genau das finde ich auch das Spannende daran. Man übernimmt so ziemlich umfassend Verantwortung für seinen eigenen Körper. Also man muss da wirklich gucken, das werde ich dann das ganze Leben haben. Und man kann sich das weglasern lassen, aber das ist nicht
0: oder
1: schön.
0: Oder überstechen mit was
1: anderem. Ja, genau. Mhm. Aber diesen Aspekt fand ich gerade interessant, dass ich dann Entscheidungen treffe. Vielleicht finde ich die dann in 10 Jahren nicht gut, aber dann lebe ich damit. Mhm. So, das finde ich eigentlich irgendwie ganz, ganz interessant. Und eben so ein bisschen ist das auch, das Stichwort hatten wir vorhin schon mal, jetzt kommt es vielleicht wirklich zum Tragen. Ich habe so eine gewisse Kontrolle über meinen Körper und auch eine Macht. Also ich kann das einfach machen. Schadet niemand anderem. Und ja.
0: Total spannend. Sie hören die Gesprächszeit und mein Gast heute ist Martina Hefter.

0: Martina Hefter ist mein Gast in der Gesprächszeit. Martina, du bist im Allgäu aufgewachsen. Du hast dich in München und Berlin zur Tänzerin ausbilden lassen und seit 1997 lebst du jetzt in Leipzig. Da hast du damals am Literaturinstitut studiert. Und als du dahin kamst, da steckte die Stadt noch so in der Nachwendezeit. Du kamst aus dem Westen. Wie erinnerst du dich daran? Wie war das für dich damals?
1: Ja, das war schon auf eine Weise besonders. Ich habe vorher, das muss ich auch vielleicht dazu sagen, schon 2 Jahre im Prenzlauer Berg in Ostberlin, also im ehemaligen Ostberlin gelebt und somit auch schon mal auf einem Gebiet der ehemaligen DDR. Das war sogar noch ein bisschen früher. Das war noch mal ein bisschen anders. Da gab es noch überall so Telefonzellen vor den Häusern und dann standen da noch Schlangen davor, weil es keine Telefonanschlüsse gab in den Wohnungen. In Leipzig war das dann schon anders. Da hat sich viel getan gehabt und trotzdem, die Stadt hat noch ganz anders gerochen. Es gab noch überall Kohleöfen und das war so eigentlich meine erste Wahrnehmung. Hier riecht's. Also ich kannte das schon auch aus Westberlin natürlich, aber da war das viel früher. Und ich bin ja dann schnell in so kulturelle Kreise reingerutscht, habe Dichterinnen und Dichter aus der ehemaligen DDR kennengelernt, auch welche aus meiner Generation, auch ältere. Und ich habe so gemerkt, die hatten ganz andere, intensivere Weisen, über Literatur zu sprechen. Das fand ich eigentlich sehr schön. Ich habe auch gemerkt, dass es überhaupt so ein bisschen etwas, wie soll ich das sagen, etwas war, das nicht so auf einen bestimmten Personenkreis beschränkt war, über Literatur und über Kunst zu sprechen. Also zum Beispiel meine Schwiegermutter, mit der habe ich mich auch ganz viel über Literatur unterhalten, obwohl die in Anführungszeichen nur Hortnerin war. Das war im Westen so ein bisschen anders. Da hätte man solche Gespräche dann eher nicht mit jemandem geführt, der im Hort arbeitet.
0: Ich kenne das noch aus Polen, da war das ähnlich in den 90ern.
1: Ja, genau. Und das fiel mir damals auf. Ich habe aber auch schon mitbekommen, dass ich als westdeutsche Autorin, mir wurde auch mit Misstrauen begegnet oder manchmal auch mit Vorurteilen. Das habe ich dann in den ersten Jahren, wie soll ich sagen, es hat mich ein bisschen überrascht. Ich hatte damit gar nicht gerechnet und hatte mir vielleicht zu wenig Gedanken vorher gemacht, dass man bekommt dann schnell so ein bisschen das Vorurteil zu hören, man sei halt einfach oberflächlich und würde sich nicht genug Gedanken machen. Oder ich hatte immer das Gefühl, ich muss dagegen immer ein bisschen ankämpfen. Aber trotzdem war diese Stadt Leipzig von Anfang an so, dass ich so gerne dort war, in jeder Hinsicht. Und es hat sich im Guten wie im Schlechten wahnsinnig viel rasend schnell verändert. Das war natürlich erstmal spannend und ist es immer noch. Also ich habe noch nie in einer Stadt gelebt, wo sich immer so viel verändert, wo alles wächst und anders wird. Und
0: du und dein Mann, ihr seid quasi so als, ja, ich stelle mir das gerade vor, so ihr so mittendrin und um euch rum wirbelt und kreiselt alles. Das ist eigentlich eine sehr schöne Vorstellung.
1: Ja, wir sind schon auch mitgekreiselt, glaube ich. Aber ja, wir haben ja auch 2 Töchter bekommen und bei uns hat sich auch viel verändert. Wir haben uns verändert. Am Anfang bin ich auch noch sehr oft umgezogen, Mitte der 90er Jahre. Da waren die Wohnungen in Leipzig so unglaublich günstig. Mhm. Und da haben wir alle in riesigen Palästen gewohnt. Also deswegen bin ich sehr viel umgezogen. Und dann haben mein Mann und ich sind da zusammengezogen. Da war unsere erste Tochter schon auf der Welt. Und in der Wohnung wohnen wir heute noch.
0: Du, Martina, hast rund um den Buchpreis herum noch weitere große Auszeichnungen erhalten. Sehr verdient. Unter anderem hast du den großen Preis des Literaturfonds bekommen. Ich wüsste gerne, guten Morgen, wie geht es dir? Hat sich ja so viel verändert, auch für dich, glaube ich. Wie geht's jetzt weiter? Was werden wir als nächstes von dir sehen, hören, lesen?
1: Ja, ich arbeite schon an einem nächsten Roman. Ich habe gerade wieder Lust drauf. Der ist, wie gesagt, gar nicht autobiografisch. Und ich habe gerade große Freude daran. Und wenn ich daran arbeite, merke ich, da ist es wie immer. Also es hat sich eigentlich nicht viel verändert, wenn ich wirklich so daran sitze. Ich kann das irgendwie ganz gut abkoppeln. Und ansonsten bin ich schon sehr viel unterwegs auf Lesungen, zu Veranstaltungen. Das ist sehr, sehr schön, weil ich merke, dass ich diese Gespräche gerne mag rund um das Buch, also jetzt um den aktuellen Roman. Und wir haben eine Wiederaufnahme von der Theaterperformance Soft War, die eben ein bisschen auf den Recherchen zum Love Scamming basiert. Und ich habe eine kleine, was heißt so klein war die gar nicht, war eine 8 Stunden Performance.
0: Eine kleine Acht-Stunden-Performance.
1: Ja, das war zur Pandemie. Ich hatte da ein kleines Ein-Personen-Stück damals geschrieben und wollte das aufführen. Und es wäre eigentlich in einem Theater in Leipzig zur Aufführung gekommen, in einem der freien Theater. Und dann musste ich zweimal wegen der Pandemie das verschieben. Ich habe dann in einem Saal des Deutschen Literaturinstituts geprobt. Und dann habe ich einfach aus so einer Konsequenz heraus, ich habe mich 8 Stunden lang aufgehalten in diesem Saal und habe es gestreamt. Ich habe quasi ein bisschen in dem Saal auch gelebt in der Zeit und ganz alleine. Und das möchte ich gerne nochmal wieder aufnehmen, weil, also ich finde ja, dass die Pandemie gerade auch in der Literatur bisher überhaupt noch nicht vorgekommen ist. Und dabei war das so eine massive, einschneidende Zeit in allen Ausprägungen. Und mich wundert das immer. Und ich glaube, ich möchte da jetzt das nochmal neu aufnehmen und will das in irgendeiner Form fortsetzen.
0: Deine Mutter würde wahrscheinlich sagen, wo immer sie jetzt ist, was machst du wieder für Sachen, Martina? Bitte mach weiter Sachen. Ich wünsche dir alles Gute dafür und vielen, vielen Dank für dieses Gespräch, Martina Hefter.
1: Dankeschön, ich danke auch. Hat mir Freude gemacht.
0: Martina Hefter, ihre Gedichte erscheinen im unabhängigen Cookbooks Verlag. Aktuell In die Wälder gehen, Holz für ein Bett klauen und Es könnte auch schön werden. Der Roman Hey, guten Morgen, wie geht es dir, über den wir gesprochen haben, der ist bei Klett-Cotta rausgekommen. Ich bin Esther Wilbrandt, ich danke für die Aufmerksamkeit. Tschüss.

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1: Guten Abend, ich begrüße Sie zur Tagesschau. 4 Wochen nach dem fehlgeschlagenen Drohnenanschlag am Flughafen Leipzig-Halle wirft die Bundesregierung Russland vor, hinter dem Angriff zu stecken. Unter anderem seien Sprengstoff und Zündtechnik verwendet worden, die aus anderen hybriden Aktionen Russlands bekannt seien, sagte Bundesinnenminister Dobrindt. Die Regierung kündigte Strafmaßnahmen gegen Moskau an. Das russische Generalkonsulat in Bonn wird geschlossen. Einreisekontrollen für russische Staatsangehörige sollen verschärft und der Druck auf die russische Schattenflotte erhöht werden.
2: Am frühen Abend Innenminister Dobrindt und Außenminister Wadefuhl treten gemeinsam vor die Presse und bestätigen das, was von vielen vermutet wurde. Russland stecke hinter dem Drohnenvorfall in Leipzig.
3: Zusammen betrachtet belegen polizeiliche Ermittlungen, Tatmuster und nachrichtendienstliche Erkenntnisse eine russische Verantwortung für den versuchten Anschlag am Flughafen Leipzig.
2: Vor knapp 4 Wochen auf dem Flughafen Leipzig-Halle zwischen ukrainischen Frachtmaschinen wird eine Drohne entdeckt, bestückt mit Sprengstoff, schnell im Verdacht Russland. Deutschland hat nun den russischen Botschafter ins Auswärtige Amt einbestellt und zieht weitere Konsequenzen.
4: Folgende Maßnahmen habe ich in Absprache mit dem Bundeskanzler angeordnet. Das russische Generalkonsulat in Bonn wird zum 18. September geschlossen. Der Vertrag über das russische Haus in Berlin wird gekündigt. Wir werden in der Europäischen Union neue Listungen von Personen aus Russland im Kontext hybrider Angriffe vorschlagen. Wir verschärfen die Einreisekontrollen für russische Staatsangehörige. Wir erhöhen den Druck auf die russische Schattenflotte.
2: Mit diesen Schiffen umgeht Russland Handelsverbote für Gas und Erdöl, finanziert so den Krieg gegen die Ukraine. Hier liege ein wichtiger Hebel, so Sicherheitsexperten.
5: Man kann Russland eigentlich nur da treffen, wo es die Ukraine angreift. Und dazu gehören natürlich auch die Finanzmöglichkeiten, die Russland nutzt, sei es beispielsweise bei der Umgehung von Sanktionen oder auch durch die Schattenflotte.
2: Was die Bundesregierung heute auch klarstellt, sie will die Ukraine weiter entschlossen unterstützen.
1: Fragen wir nach bei Matthias Deiß in Berlin. Wie schätzen Sie die Reaktion der Bundesregierung ein?
6: Reagieren ohne zu eskalieren, das scheint für mich das übergeordnete Ziel zu sein. Bei jeder zu treffenden Maßnahme musste eingepreist werden, dass Russland spiegelbildlich antworten dürfte. So rechnet die Bundesregierung nach unseren Informationen nun mit der Schließung des deutschen Generalkonsulats in St. Petersburg, verbliebener Goethe-Institute in Russland und der Ausweisung von deutschem Botschaftspersonal. Dass der Kanzler heute nicht selbst vor die Kameras trat, liegt daran, dass man sich im Hinblick auf mögliche weitere Angriffe Russlands noch Eskalationsstufen vorhalten möchte.

0: sowohl was die konkreten Maßnahmen angeht, als auch die protokollarische Form. Und festzuhalten bleibt für mich auch, konkrete Beweise hat die Bundesregierung heute nicht vorgelegt und viele wichtige Detailfragen offen gelassen. Auf die Nachfrage, wie etwa das schärfere Vorgehen gegen die russische Schattenflotte denn konkret aussehen solle, sagt Außenminister Wadephul heute im Interview mit den Tagesthemen, das könne er auch noch nicht sagen.
1: Vielen Dank, Matthias Deiß. Und wir gehen weiter zu unserer Moskau-Korrespondentin Silke Dietrich. Sie ist derzeit in Kirgisistan. Wie fallen denn die Reaktionen in Russland aus?
2: Kreml-Chef Putin ist ja gerade hier und würde gleich auch eine Pressekonferenz geben. Wir wissen noch nicht genau, ob er sich dann dazu äußern wird. Aber sein Sprecher ist auch hier gerade in Bischkek. Und er hat schon gesagt, Deutschland habe jetzt den Weg gewählt, weiter zu eskalieren. Außerdem zitieren russische Medien auch die Sprecherin des Außenministeriums. Die hat gesagt, das sei alles an den Haaren herbeigezogen, was sich Deutschland da ausgedacht habe. Deutschland habe nur nach einem Vorwand gesucht. Und sie hat das Spiel eigentlich umgedreht, aber das macht Russland ja sehr häufig. Deutschland sei eigentlich der Kriegstreiber in der Ukraine. Sie hat sich auch konkret zum russischen Haus geäußert und hat gesagt, das sei Deutschland ja schon lange ein Dorn im Auge gewesen. Auch da sei ein Vorwand gesucht worden, um das jetzt endlich dann endgültig zu schließen. Und ja, spiegelbildlich könnte die Reaktion ausfallen. Sie hat selber noch gesagt, dass Moskau auf jeden Fall reagieren würde. Und es könnte tatsächlich sein, dass das Generalkonsulat, es ist das letzte deutsche Generalkonsulat, dann in St. Petersburg schließen muss.
1: Informationen von Silke Dietrich. Vielen Dank. In seinem Angriffskrieg gegen die Ukraine nimmt Russland wieder verstärkt die Hauptstadt Kiew ins Visier. Den sechsten Tag in Folge erlebte die Millionenstadt massive Angriffe. Allein seit gestern Abend wurden mindestens 12 Menschen im Großraum getötet. Inmitten von Drohnen- und Raketenbeschuss hat heute das neue Schuljahr begonnen, vielerorts unter herausfordernden Bedingungen.
3: Katja geht ab heute in die 5. Klasse. Sie hat sich darauf gefreut, ihre Freunde wiederzusehen. Der erste Schultag in der Ukraine, für Schüler, Eltern und Lehrer normalerweise ein großes Fest. Doch vor wenigen Tagen ist eine russische Rakete eingeschlagen, mitten im Hof von Katjas Schule. Unsere Schule lässt sich nicht brechen, weil wir zusammenstehen. Eine Schule, das ist nicht bloß ein Gebäude, das sind Menschen, die lernen und andere, die lehren. An ihrer Schule geht das wegen der Schäden erstmal nur online. Als Natalia Revenko gerade ihre Schüler begrüßen will, ertönt wieder Luftalarm. Die Lehrerin muss sich in Sicherheit bringen. Welle um Welle schießt Russland seit Tagen Drohnen und Raketen auf Kiew. Tag und Nacht eine noch intensivere Form des Terrors. Ihre Erstklässler kann Revenko nur mit Verspätung begrüßen am Bildschirm. Die Kinder sind modern. Die wissen schon viel und haben Erfahrung damit, wie man solche Geräte bedient. Aber ich bin sehr aufgeregt. Ich habe sie doch noch nie getroffen. Ich konnte es kaum erwarten, sie kennenzulernen. Habe mir das richtig vorgestellt. 2 Wochen. Dann wird Natalia die Kinder persönlich kennenlernen. Hofft sie. Bis dahin will die Schule ihren Luftschutzkeller ausbauen. Für Unterricht in Sicherheit.
1: Kommen wir zurück ins Inland. Die Krise auf dem deutschen Wohnungsmarkt belastet zunehmend Mieterinnen und Mieter. Das zeigt eine Umfrage des Deutschen Mieterbundes. So haben viele der Befragten Angst, die Miete künftig nicht mehr bezahlen zu können oder bei Bedarf keine bezahlbare Ersatzwohnung zu finden. Wegen hoher Wohnkosten sparen viele Haushalte an anderer Stelle, oft bei der Altersvorsorge oder bei gesunden Lebensmitteln. Aktuell fehlen in Deutschland mehr als 1 Million Wohnungen.
4: Sie genießen ihr neues Zuhause. Frisch eingezogene Azubis in einem Wohnheim des Sozialverbands Kolping. Viele haben eine lange Suche auf dem Berliner Wohnungsmarkt hinter sich.
5: Sehr schwierig, vor allem eine bezahlbare Wohnung zu finden, die auch in der Nähe der Arbeit ist.
6: Zuerst habe ich im WG gewohnt. Dafür habe ich 600 Euro bezahlt. Für meine Ausbildungsvergütung war das zu teuer.
4: Für ein solches Zimmer zahlen die Azubis zwischen 250 und 300 Euro, eine Seltenheit auf dem überhitzten Wohnungsmarkt. Der Deutsche Mieterbund sagt, aus der Wohnungskrise ist längst eine Sozialstaatskrise geworden.
7: Wohnen wird für immer mehr Menschen zum Abstiegsrisiko. Der Sozialstaat muss zunehmend auffangen, was auf dem Wohnungsmarkt nicht funktioniert. Und auf dem Wohnungsmarkt vertieft sich die soziale Ungleichheit.
4: In einer Umfrage im Auftrag des Mieterbundes berichten 58% der Befragten von gestiegenen Wohnkosten innerhalb der vergangenen 12 Monate. 29% machen sich große oder sehr große Sorgen, ihre Miete künftig nicht mehr bezahlen zu können.
7: Das muss man sich klar machen. Menschen sparen an Essen, an Medikamenten und an ihrer Altersvorsorge, damit sie ihre Wohnung bezahlen können.
4: Der Mieterbund fordert die Bundesregierung deshalb unter anderem dazu auf, die geplanten Kürzungen beim Wohngeld zurückzunehmen.
1: In der Nähe des Kohlekraftwerks Jenschwalde im Süden Brandenburgs hat es am Morgen einen Sabotageversuch an einem Umspannwerk gegeben. 2 Höchstspannungsleitungen seien beschädigt worden, sagte Brandenburgs Innenminister Rethmann, aber ohne Folgen für die Stromversorgung. Der Vorfall ereignete sich in der Gemeinde Turnow-Preilack, unweit des Kraftwerks Jenschwalde. Das Landeskriminalamt hat die Ermittlungen übernommen. Jörg Poppendiek ist am Kraftwerk Jenschwalde. Was sagen die Ermittler? Was genau ist da heute passiert?
8: Also es ist mittlerweile klar, es handelt sich um einen Sabotageversuch, und zwar auf Hochspannungsleitungen. Leitungen, die von diesem Braunkohlekraftwerk hier in Jenschwalde hinter mir wegführen. Der Betreiber dieser Hochspannungsleitungen des Netzes hat sich mittlerweile zu Wort gemeldet, hat gesagt, es wurden, Zitat, Silvesterraketenartige Flugobjekte innerhalb, in der Nähe dieser Hochspannungsleitungen entdeckt. Auch Brandenburgs Innenminister Rethmann hat sich geäußert. Er hat gesagt, es wurden mehr als eine zweistellige Anzahl dieser Flugobjekte gesichert, und das Ziel sei eben gewesen, ein Kurzschluss und in der Folge eben ein großflächiger Stromausfall. Dazu ist es nicht gekommen. Es kam zu einem kurzen Leitungsausfall, aber eben keinem großflächigen Stromausfall. Wer dafür verantwortlich ist, für diesen Sabotageversuch, ist allerdings noch völlig offen.
1: Jörg Poppendiek, vielen Dank. Seit heute gibt es in Apotheken eine Alternative zur Abnehmspritze, die Abnehmpille. Auch sie enthält den Wirkstoff Semaglutid und dämpft das Hungergefühl. Die Tabletten sind für Menschen mit krankhaftem Übergewicht zugelassen. Es gibt sie ausschließlich auf Rezept. Die Kosten von etwa 200 bis 300 Euro im Monat müssen Patientinnen und Patienten selbst übernehmen.
9: Seit Mitternacht kann Maximilian Lernbecher aus Dachau sie bestellen. Die Abnehmpille.
10: Genau, da haben wir quasi alle 4 Lieferanten.
9: Und am Mittag soll die erste Packung kommen. Bis vor ein paar Jahren hätte es noch wie Science Fiction geklungen. Ein Medikament, mit dem man Übergewicht loswerden kann. Inzwischen ist die Abnehmspritze etabliert. Gebäudereiniger Manfred Plieninger hat damit fast 40 Kilo abgenommen.
11: Ich putze so viel Fenster und Gebäude und alles, sind wir immer im Stress. Und seitdem ich halt jetzt das abgenommen habe, mir geht's auch besser.
9: Preis, Wirkstoff und Ergebnis bleiben im Vergleich zur Spritze praktisch identisch. Der Apotheker glaubt aber, viele Kunden würden umsatteln, weil sie die Spritze als unangenehm empfinden. Kurz nach 12. Endlich kommt der Lieferant. Wer nun hofft, noch einfacher abnehmen zu können, den muss der Apotheker enttäuschen. Auch die Pille hat unter Umständen unangenehme Nebenwirkungen.
10: Übelkeit bis hin zum Erbrechen. Ein Völlegefühl, Magenschmerzen, wenn man es länger in zu hohen Dosen anwendet, vielleicht auch eine Gastritis, also eine Magenschleimhautentzündung.
9: Die Pille sei, wie die Abnehmspritze, ein Medikament, das man nicht leichtfertig einnehmen sollte.
1: Elektroautos gelten als besonders umweltfreundlich, weil sie, anders als Verbrennerfahrzeuge, kein klimaschädliches CO2 ausstoßen. Aber auch bei E-Autos fällt CO2 an, nämlich in der Herstellung. Darauf haben Wissenschaftler der TU München in einer neuen Studie hingewiesen. Betrachte man die gesamte Lebensdauer eines Autos, seien batteriebetriebene Fahrzeuge dennoch deutlich besser für das Klima. Ihr CO2-Ausstoß liege im Schnitt um 41% niedriger als der von Verbrennerautos.
12: Klare Kritik an der europäischen Klimapolitik im Autosektor von der TU München. Um die Auswirkungen von E-Autos auf das Klima zu bewerten, müssten mehr Faktoren einbezogen werden als nur der Emissionsausstoß. Die Forscher plädieren in einer zusammenfassenden Studie dafür, den ganzen Lebenszyklus von Fahrzeugen zu betrachten. Von der Rohstoffgewinnung über die Produktion bis hin zum Recycling.
13: Wir sehen im Prinzip, dass die EU-Regulatorik die Klimabilanz eines Autos, eines PKWs, nur am Auspuff misst. Und damit verkürzt sie im Prinzip die Sichtweise auf die Realität, nämlich so ausschaut, dass jeder PKW einen CO2-Rucksack mit sich trägt.
12: Elektroautos werden von der EU als zu 100% klimaneutral eingestuft, obwohl sie laut Studie im Schnitt nur 41% besser als Verbrenner sind über den gesamten Lebenszyklus. Das heizt die Diskussion über die Lockerung des angestrebten Verbrennerverbots ab 2035 wieder an.
14: Eine Verbotslogik alleine reicht auch nicht. Also China ist beispielsweise sehr erfolgreich mit der Elektromobilität. Es gibt kein Verbrennerverbot in China. Man hat einfach einen sehr umfassenden und strategischen Ansatz.
12: Auch die Politik bezieht heute Stellung.
15: Diese absolute Mogelpackung der EU-Berechnung muss völlig neu etabliert werden.
16: Wenn man diese Studie ernst nimmt, dann sagt sie ja, es reicht nicht aus, nur das Auto zu regeln. Wir müssen viel mehr tun für den Klimaschutz, um die Klimaziele zu erreichen. Da bin ich voll dabei.
12: Experten kritisieren, dass jetzt jeder die Studie für die eigene Agenda nutzt.
17: Man versucht jetzt schon mit dieser Studie eben Politik zu machen. Und zwar mit etwas, was überhaupt nicht in dieser Studie drinsteht, was die Studie auch überhaupt nicht hergibt.
12: Die Untersuchung der TU sorgt für Diskussionen auch innerhalb der Universität selbst. Die Diskussion über das Verbrennerverbot hat sie aber wiederbelebt.
1: Tupac verkaufte als Rapper Millionen Platten. Auf die Branche hatte seine Musik Einfluss weit über seinen Tod hinaus. Der erschütterte im Jahr 1996 die Fans. Tupac war im Auto erschossen worden. Lange fehlten ausreichende Beweise. Jetzt, 30 Jahre später, fiel ein Urteil gegen Dwayne Davis, damals Anführer einer rivalisierenden Gang. Er soll an der Planung des Tupac-Mordes beteiligt gewesen sein. Das Strafmaß steht noch nicht fest. Während seiner aktiven Spielzeit in der DFB-Elf blieben die großen Titel aus. Trotzdem war Antonio Rüdiger über Jahre ein wichtiger Stammspieler. Jetzt hat er sein Aus in der Nationalmannschaft angekündigt. Er wolle den Weg freimachen für die junge Generation, so der 33 Jahre alte Innenverteidiger. Teils in der Kritik stand Rüdiger für heftige Reaktionen auf und neben dem Feld. Er spielt weiter bei Real Madrid. Und nun die Wettervorhersage für morgen, Mittwoch, den 2. September.
4: Der Süden liegt weiter unter Hochdruckeinfluss, während tiefer Luftdruck Richtung Norden für wechselhaftes, windiges und kühleres Wetter sorgt. Heute Nacht sind vor allem im Osten zunächst noch Schauer unterwegs, die aber abziehen und dann klart es verbreitet auf. Im Süden ohnehin kaum Wolken und dort kommt die Sonne morgen häufiger zum Zuge. Ansonsten gibt's mal Sonne, mal Wolken und im Nordwesten besonders am Nachmittag Schauer und einzelne Gewitter, sonst bleibt es meist trocken.
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19: Der Infoabend der ARD aus dem Studio des Norddeutschen Rundfunks in Hamburg mit Gerd Wolf am Mikrofon. Einen schönen guten Abend und einen besonders schönen Abend nach Nordrhein-Westfalen an die Hörerinnen und Hörer von WDR 5, die heute zum ersten Mal beim ARD-Infoabend dabei sind. Herzlich willkommen. Natürlich beschäftigt uns jetzt im Infoabend auch weiterhin, was eben schon großes Thema in der Tagesschau war, die deutsche Reaktion auf den versuchten Drohnenanschlag auf den Flughafen Leipzig vor einem Monat. Die Erklärung des Bundesinnen- und des Außenministers. Christina Nagel in Berlin, die Frage an unsere Korrespondentin war, diese russische Spur, von der in den letzten Tagen so viel die Rede war, nun wirklich belegt?
20: Also so richtig ins Detail und in Beweise ist der Innenminister natürlich nicht gegangen. Und das ist auch durchaus eine Kritik, die jetzt schon von einzelnen Parteien kommt, allen voran von der AfD natürlich. Aber er hat durchaus schon versucht zu erklären, woher man weiß, dass Russland seine Finger im Spiel haben könnte. Er hat da zum Beispiel gesprochen von Bauteilen, von der Zündtechnik und die habe man eben durchaus auch schon bei anderen hybriden Angriffen gesehen und hätte sie rausfischen können, auch bei Angriffen auf die Ukraine. Und deshalb könne man sie eben zuordnen und könne eben sagen, ja, die kommt aus Russland. Dann hat er natürlich noch mal darauf hingewiesen, auf das hohe Maß an technischer Expertise, auf den Aufwand für eine solche Tat, von der er übrigens sagt, dass sie ausgeführt worden ist von Low-Level-Agenten, also von Leuten, die eben nicht dem russischen Geheimdienst angehören, sondern die man lediglich bezahlt dafür, dass sie Handlangerjobs machen, also in diesem Fall die Drohnen da auf dem Flugplatz platziert haben. So, und das alles, weil man das in Muster einordnen kann, weil man die Technik rausfiltern kann und polizeiliche Erkenntnisse hat, das alles führt dazu, dass man am Ende sagt, ja, es war Russland.
19: Als Konsequenz wird Deutschland nun das russische Generalkonsulat in Bonn schließen und den Vertrag für das russische Haus, also das Kulturzentrum unter den Linden in Berlin, nicht verlängern. Das ist eine Frage auch an jemanden, der wie Sie lange in Moskau gearbeitet hat für die ARD. Sind das Maßnahmen, von denen ausgegangen werden kann, dass sie in Moskau ernst genommen werden am Ende?
20: Also sie tun schon weh, weil ein Schritt gegangen wird, den man sich bislang ja immer verkniffen hat zu gehen. Also gerade dieser Vertrag mit dem russischen Haus, der auf etwas basiert, was eben eine lange, langjährige Zusammenarbeit im Kultursektor manifestieren sollte. Und deshalb ist man da ja nicht rangegangen, obwohl eigentlich der Teil des russischen Staates, der dieses Haus führt, unter EU-Sanktionen, hat man sich trotzdem nicht durchgerungen, diesen Vertrag schon früher zu kündigen, sondern hat immer gesagt, wir lassen das offen, weil wir wollen den Kulturaustausch nicht beschädigen. Und zwar nicht den die Russen hier führen, sondern weil man die Goethe-Institute auf der anderen Seite, die Deutschland eben in Russland hat, in Novosibirsk, in Moskau und in St. Petersburg, weil man gesagt hat, die sind so wichtig, dass die da weiterarbeiten können, weil da gibt es noch Zugang zur Zivilgesellschaft, da kann man eben über deutsche Literatur kommen, da kann man Werte vermitteln. Das ist so wichtig, dass wir dieses Haus eben nicht schließen. Und da geht man jetzt ran und da weiß natürlich auch die Gegenseite, okay, das ist ernst, aber es geht natürlich auch darum, dass man sagt, beide Häuser waren ein Tummelplatz für Spione und da geht man ran und das trifft natürlich auch.
19: Der Bundesinnenminister hat gesagt, er gehe davon aus, dass es weitere hybride Angriffe mit russischem Hintergrund geben werde in Zukunft. Nochmal Ihre Einschätzung, was für eine Spirale zeichnet sich da ab?
20: Also ich glaube, bei den vielen Angriffen, die wir gesehen haben, die ja wirklich unterschiedlichster Art sind und ja auch nicht nur Deutschland treffen, sondern eben auch bei Verbündeten zu sehen sind, bei anderen Ukraine-Unterstützern zu sehen sind. Ja, da gehe ich schon davon aus, dass es weitergehen wird. Was beunruhigend ist, ist halt eben die Schwelle, auf der man angekommen ist. Weil wenn jetzt eben Sprengstoff eingesetzt wird, heißt das ja gleichzeitig, und darauf hat der Innenminister eben nochmal hingewiesen, dass eben bewusst in Kauf genommen wird, dass eben es Sachschäden gibt, dass aber auch möglicherweise Menschen zu Schaden kommen. Und das ist eine Spirale, das ist natürlich sehr, sehr heikel. Und da ist immer die Frage, wie kann man so reagieren, dass man eine Botschaft sendet nach Russland zu sagen, wir sehen das, wir wissen das, wir reagieren auch, wir bleiben aber unterhalb dieser selben Schwelle, wir zahlen nicht mit gleicher Münze zurück, um auch zu signalisieren, wir haben kein Interesse an dieser Eskalation und auch zu signalisieren, ihr könnt uns nicht provozieren. Und das ist, glaube ich, das Signal, was heute auch von dieser Antwort ausgehen sollte, heißt aber nicht, dass die Gegenseite es weiterhin versuchen könnte und vermutlich auch versuchen wird.
19: Die Einschätzung von Christina Nagel in Berlin. Und was machen nun die europäischen Partner aus dieser Berliner Ansage, Russland war schuld? In Irland sitzen die europäischen Verteidigungsminister zusammen und meine Kollegin Birgit Langhammer hat vorhin mit unserer Brüsseler Korrespondentin Sabrina Fritz gesprochen und sie gefragt, als wie ernst man auf EU-Ebene nun die Bedrohung durch Russland sieht. Wo verläuft aus Brüsseler Sicht diese schmale Grenze zwischen konkreter Gefahr und versuchter Einschüchterung?
0: Also die EU hat natürlich schon, ich sag mal, ganz andere Bedrohungen erlebt. Also man kennt ja Länder wie Polen, jetzt auch Rumänien, auch Italien. Da gab es immer mal wieder Drohnenangriffe. Da gab es so Raketen, die in den Ländern den Luftraum eingedrungen sind und dann abgeschossen wurden. Insofern würde ich jetzt mal sagen, ist man in der EU jetzt nicht in Alarmbereitschaft. Natürlich die Sache mit dem Sprengstoff, das hat schon mal eine neue Dimension. Aber es ist ja auch gerade das Treffen der EU-Außenminister in Irland und da wird das Thema jetzt, spielt eigentlich keine jetzt so große Rolle. Die Außenbeauftragte hat schon gesagt, naja, deutet alles auf Russland hin. Aber ich denke mal, wenn man den ukrainischen Verteidigungsminister mit in der Runde hat, dann relativieren sich trotz allem auch solche Bedrohungen.
21: Russland testet ja ganz offensichtlich auch Grenzen aus. Sie haben es auch schon angesprochen, in anderen EU-Ländern kennt man sich damit auch aus, was Überflugsrechte angeht und solche Dinge. Welche Möglichkeiten hat denn die EU auch bei Sanktionen, um wirklich wirksam abzuschrecken?
0: Ja, wirksam, das ist immer das Schwierige bei Sanktionen. Wir sind ja jetzt beim 21. Sanktionspaket und es gibt sehr viele Untersuchungen, was das gebracht hat, was das vielleicht nicht gebracht hat. Ich denke, ein bisschen was hat es auf jeden Fall gebracht und darum will man da auch weitermachen. Es ist einfach das Instrument, was die EU vor allem in der Hand hat. Das 22. Sanktionspaket soll geschnürt werden. Es soll noch auch stärkere Maßnahmen beinhalten als bislang. Es soll die Rüstungsindustrie des Landes treffen. Da würden immer noch auch Komponenten aus Europa zu finden sein oder auch aus Asien oder anderen Ländern, die dann vielleicht auch auf Umwegen nach Russland ihre Produkte liefern. Also einmal Rüstungsindustrie, nach wie vor die Schattenflotte, einzelne russische Vertreter könnten sanktioniert werden. Also das ist, glaube ich, nach wie vor das Instrument, was man am meisten hier in der EU auch zu nutzen will.
21: Und vielleicht nochmal Ihre Einschätzung, Frau Witz, wo steht man denn? Bereitet man sich jetzt auf einen offenen Konflikt vor oder redet man die Gefahr eher doch noch klein?
0: Also einen offenen Konflikt, ich sag mal, wie soll der aussehen? Auch der litauische Präsident hat ja nochmal gesagt, wenn ein Ziel Russlands ist, zu provozieren, dann sollen wir uns eben nicht provozieren lassen. Es gibt, und wir haben es ja gerade gehört, einen großen Malkasten, den man jetzt benutzen kann. Wir haben die Maßnahmen gehört, die Deutschland ergreifen kann, die EU mit ihren Sanktionen. Man ist ja dann schnell bei einem, ich weiß nicht, bei einer militärischen Antwort oder wie man das immer auch dann bezeichnen will. Und davon ist man schon noch sehr, sehr weit entfernt.
19: Sagt unsere Brüsseler Korrespondentin Sabrina Fritz. 20.24 Uhr.
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19: Tja, das waren aufregende Tage für Fußballfunktionäre zuletzt. Aber Punkt 20 Uhr heute Abend ist bei vielen der Stress abgefallen. Mats Nicholson.
2: Ja, seitdem sind die Manager in den europäischen Top-Ligen handlungsunfähig. Das Sommertransferfenster ist geschlossen. Die Dokumente mussten fristgerecht an die FIFA übermittelt werden. Wann die Vereine ihre Transfers verkünden, ist allerdings dann ihre Sache. Max Seib hat den Überblick der wichtigsten Deals, die bisher bekannt sind.
3: Neues Land, neues Glück. Nach einem mittelprächtigen Jahr bei Newcastle United in England zieht es Nick Woltemade jetzt nach Italien und zwar zu Rekordmeister Juventus Turin. Der deutsche Nationalstürmer wird für ein Jahr nach Turin ausgeliehen, die Leihgebühr laut Medienberichten knapp 3 Millionen Euro. Knapp 30 Millionen Euro gibt Bayer Leverkusen für Angreifer Moussa Diaby aus. Der war schon einmal 4 Jahre in Leverkusen, wechselte nach dieser erfolgreichen Zeit 2023 zu Aston Villa. Zuletzt spielte er in Saudi-Arabien. Besonders aktiv am Deadline-Day war der Hamburger SV. Die Hamburger holten gleich 2 WM-Fahrer, den Marokkaner Zakaria El-Wahdi und zur Leihe den Norweger David Möller-Wolfe, beides Außenverteidiger. Dazu Fabio Vieira. Der Portugiese war vergangene Saison bereits nach Hamburg ausgeliehen, überzeugte da Fans und Verantwortliche und die verpflichteten den Offensivmann nun fest von Arsenal, offenbar für eine Ablöse von knapp 10 Millionen Euro.
2: Ja, das ist natürlich nur ein Bruchteil. Alle Transfers am letzten Tag hier aufzuzählen, würde diesen Sportblock sprengen. Aber alles in Ruhe zum Nachlesen natürlich auf sportschau.de. Ein Amateurverein fährt mit einem Linienbus zum größten Spiel seiner Vereinsgeschichte. So haben der Oberligist HEBC aus Eimsbüttel und die Hamburger Hochbahn die Anreise zum DFB-Pokalspiel in den Volkspark gegen Borussia Dortmund inszeniert. Als Ziel zeigt der Linienbus Sonderfahrt Spiel des Lebens an. Gleich um 20.45 Uhr treffen die Hamburger Amateure vor mehr als 40.000 Fans auf Borussia Dortmund. Hendrik Lückhoff ist unser Reporter live im Stadion. Hendrik, wie viele Fotos haben die Oberliga-Fußballer im großen Stadion schon gemacht?
22: Ja, ganz, ganz viele. Ich habe das beobachtet, als sie hier rausgekommen sind zum Aufwärmen bzw. davor, um so mal ein bisschen ja, anzuschmecken, wie das hier ist im großen Volksparkstadion. Da war ein breites Grinsen auf den Gesichtern zu sehen und tatsächlich sehr, sehr viele Selfies wurden dann gemacht. Klar, für die ist das hier das Spiel des Lebens, das größte Spiel der Vereinsgeschichte und es geht natürlich einfach nur darum, hier Spaß zu haben, das aufzusaugen, ja, diesen einmaligen Moment im Leben mitzunehmen. Ich glaube, für die geht es hier weniger ums Ergebnis. Dortmund wird hier mit sehr großer Wahrscheinlichkeit klar gewinnen. Da geht es nicht drum, der Champions League-Teilnehmer. Aber einmal gegen diese Profis zu spielen und das vor so einer Kulisse, über 45.000 hier im Volksparkstadion, das wollen sie mitnehmen. Und vielleicht, vielleicht dann auch mal ein Türchen schießen.
2: Hendrik Lückhoff live mit den ersten Eindrücken aus dem Volkspark. Die Partie gibt es live und in voller Länge ab 20.45 Uhr auf sportschau.de und in der Sportschau-App. Das letzte Tennis-Grand-Slam-Turnier des Jahres steht an, bei den US Open in New York. Unser Reporter Tim Brockmeier war in den vergangenen Stunden vor allem mit dem Wetter beschäftigt. Tim, geht der Fokus so langsam mehr dann Richtung Sport?
23: So langsam. Also tatsächlich könnte es bald soweit sein, dass hier endlich gespielt werden kann auf den Außenplätzen. Wir haben ja 2 große Stadien hier, das Ash Stadium und das Armstrong Stadium, die überdacht sind. Und da wurde und wird schon gespielt. Ein Match von insgesamt 40, die heute eigentlich stattfinden sollen bei den Männern und bei den Frauen, ist durch. Madison Keys, die US-Amerikanerin, als Favoritin in die 2. Runde eingezogen. Dann läuft noch ein mittlerweile 5-Satz-Match zwischen 2 Herren in Armstrong. Und ja, der Rest kommt dann hoffentlich bald und demnächst auf die Plätze, denn die Außenplätze sind nicht überdacht. Es hat geregnet, es musste immer wieder trocken gepustet werden. Dann kam wieder ein Schauer, dann wurde wieder trocken gepustet. Also echte Sisyphus-Arbeit für die Volunteers hier. Aber jetzt ist auch ein bisschen Sonne da und es könnte so ein Fenster da sein, in dem gespielt werden kann. Und das heißt vor allen Dingen dann für die Hamburgerinnen Eva Lüß und Ella Seidel, dass sie endlich auf den Platz können, die sich jetzt wahrscheinlich ewig lang irgendwie den Hintern platt gesessen haben im Spielerbereich und sich irgendwie beschäftigt haben mit, keine Ahnung, ein bisschen zocken, ein bisschen Kartenspielen, ein bisschen Social Media, ein bisschen was essen, behandeln lassen, um jetzt endlich ran zu dürfen zu ihren Erstrunden-Matches. Insgesamt 6 Deutsche ja heute am Start, allen voran dann natürlich die Nummer 1 der Setzliste, Alexander Zverev, heute in der Night Session, also in der späten deutschen Nacht, dann ist er dran und der wird safe spielen, weil der spielt in Esch im großen Stadion, das hat ein Dach und da wird das Spiel von Zverev auf alle Fälle laufen und auch zu Ende gebracht. Aber bis dahin ist noch Zeit, wir hoffen jetzt mal auf die beiden Frauen Lüss und Seidel, dass die endlich dürfen.
2: Tim Rockmeier live mit Eindrücken aus New York von den US Open. Die deutschen Volleyballerinnen haben das Viertelfinale der Europameisterschaft in der Türkei erreicht. In einem engen Achtelfinale in Istanbul gab es einen 3:2-Sieg gegen Belgien. Zum ersten Mal seit 7 Jahren gehört das deutsche Team wieder zu den besten 8. Gegner im Viertelfinale übermorgen ist der Gastgeber und Favorit Türkei. In der Gruppenphase hatte das deutsche Team bei dieser EM das Duell gegen die starken Türkinnen verloren.
19: Soweit der Sport im ARD-Infoabend mit Mats Nicholson.

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1: Um 20.30 Uhr mit Constanze Semidey. Die Bundesregierung macht Russland für den versuchten Anschlag am Leipziger Flughafen verantwortlich. Innenminister Dobrindt sagte am Abend auf einer Pressekonferenz, Bauteile, Sprengstoff und die Zündtechnik seien aus anderen hybriden Operationen Russlands bekannt und passten in das typische Muster.
2: Die vor Ort festgestellte Technik und das Zusammenspiel der einzelnen Elemente muss als professionell bezeichnet werden und lässt ein hohes Maß an technischer Expertise und erheblichen organisatorischen Aufwand bei der Tatplanung und der Tatdurchführung erkennen. Die abschließende Ausführung des versuchten Anschlags ist dem Bereich von Low-Level-Agenten zuzuordnen.
1: Innenminister Dobrindt. Außenminister Wadephul kündigte auf der Pressekonferenz außerdem mehrere Maßnahmen an, die die Bundesregierung als Reaktion auf den Anschlagsversuch in Leipzig ergreifen wird. So werde unter anderem das russische Generalkonsulat in Bonn in 2,5 Wochen geschlossen und der Vertrag des russischen Hauses in Berlin gekündigt. Auch würden Einreisekontrollen für russische Staatsbürger verschärft und der Druck auf die Schattenflotte erhöht. Bundesfinanzminister Klingbeil hat Kritik aus dem Wirtschaftsministerium an der von ihm ausgearbeiteten Steuerreform zurückgewiesen. Wirtschaftsministerin Reiche hatte deutlich gemacht, dass sie sich stärkere Entlastungen gewünscht hätte. Sie will dem Entwurf aber zustimmen. Klingbeil weilt derzeit in den USA auf einem G20-Treffen. Von dort berichtet Philipp Eckstein.
3: 10 Milliarden Euro Entlastungen. Diese Summe könne sich sehen lassen, sagt Bundesfinanzminister Lars Klingbeil. Und er betont, er hätte sich mehr vorstellen können. Aber die Union sei gegen Erhöhungen beim Spitzensteuersatz oder der Erbschaftssteuer gewesen. Klingbeil rief die Regierung auf, zusammenzuarbeiten und zu den gemeinsamen Entscheidungen zu stehen. Der SPD-Vorsitzende und Finanzminister reagiert damit auf ein Schreiben aus dem von Katharina Reiche, CDU, geleitetem Wirtschaftsministerium. Darin wird die Steuerreform als nicht ausreichend kritisiert.
1: Der Deutsche Mieterbund hat seinen alljährlichen Report vorgelegt und beklagt eine immer größere Wohnungskrise. Der Verband verzeichnet derzeit etwa 1 Million Sozialwohnungen, nötig seien doppelt so viele. Der Mieterbund hat für den Report eine Umfrage durchführen lassen mit dem Ergebnis, fast jeder dritte Mieter hat die Sorge, seine Wohnung künftig nicht mehr bezahlen zu können. Das Wetter in Deutschland. Nachts oft trocken, an der Nordsee etwas Regen, 16 bis 5 Grad. Morgen häufig trocken, vor allem im Nordwesten. Zeitweise Regenschauer, vereinzelt auch Gewitter bei 18 bis 27 Grad. Am Donnerstag im Norden und in der Mitte Schauer, einzelne Gewitter. Sonst bleibt es trocken bei 19 bis 29 Grad. Und am Freitag im Norden zeitweise Regen, im Süden heiter 18 bis 32 Grad. Das waren die Nachrichten.
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4: Von Explosionen war die Rede gewesen, sogar von Raketenbeschuss. Es war aber eben lange nicht klar, was genau da heute Morgen an einem Umspannwerk in der Lausitz im Osten Brandenburgs geschehen ist. Nach dem großflächigen Stromausfall in Berlin Anfang des Jahres, nach dem Vorfall mit einer mit Sprengstoff beladenen Drohne am Flughafen Halle-Leipzig, waren die Befürchtungen aber groß. Und nun heute Abend hat Brandenburgs Innenminister erklärt, dass man offenbar knapp an einem deutlich größeren Schaden vorbeigeschrammt sei. Die Hintergründe aus Potsdam von Martin Adam.
5: Glimpflich sei man davongekommen, sagt Brandenburgs CDU-Innenminister. Jan Redmann steht am Dienstagabend in der Lausitz, neben dem Umspannwerk in Thurnow-Breilack, nur wenige Kilometer vom Kraftwerk Jenschwalde entfernt. Hinter ihm ziehen sich die Hochspannungsleitungen durch die Landschaft. Auf die habe es am frühen Dienstagmorgen einen Anschlag, einen Sabotageakt gegeben, bestätigt Redmann.
6: Sabotagehandlungen in der Weise, dass versucht wurde, mit Hilfe von Treibsätzen leitfähiges Material in die Höchstspannungsleitungen einzubringen, um damit einen Kurzschluss zu verursachen, um damit auch Auswirkungen auf die Netzstabilität, Auswirkungen auf die Energieversorgung, insbesondere auf die Versorgung des Netzes mit Strom aus dem Kraftwerk Jenschwalde hinter uns zu produzieren.
5: Von selbstgebauten Raketen, vergleichbar mit einer sehr starken Silvesterrakete, war im Vorfeld die Rede. Mit ihnen wurden mutmaßlich Metallseile oder Drähte nach oben geschossen. Wenn sie sich in den Hochspannungsleitungen verfangen haben, kam es zu einem Kurzschluss.
6: Und das ist in zwei Fällen auch gelungen. Und wenn man sich das vor Ort anschaut, dann sieht man, dass bei einer Höchstspannungsleitung ein solcher Kurzschluss so heftig ist, dass dann es beispielsweise am Boden dort, wo dann die Energie in den Boden reingeht, es sogar zu einer Aufwühlung von Erdreich kommt. Also das ist dann schon ein richtig heftiger Schlag. Einer hat sogar selber beobachtet, diesen Feuerball, der da zu sehen war.
5: Daher spricht Redmann von einem glimpflichen Ausgang. Niemand wurde verletzt, weder Kraftwerk noch Stromleitungen sind beschädigt und es gab auch keinen großflächigen Stromausfall. Glimpflich auch, weil nur zwei Raketen die Hochspannungsleitungen getroffen haben. Eine Vielzahl ähnlicher Vorrichtungen, die offenbar entweder nicht gezündet oder das Ziel verfehlt haben, habe man später gefunden und finde sie immer noch. Redmann spricht von einer zweistelligen Anzahl bisher. Die beiden, die ins Ziel getroffen haben, haben gereicht, damit eine Hochspannungsleitung kurzzeitig abgestellt werden musste und das Kohlekraftwerk Jentschwalde einen 500-Megawatt-Block laut Betreiber genug für die Versorgung von gut 800.000 Personen bis zum Abend vom Netz nehmen musste. Dass davon trotzdem nichts zu spüren war, liegt laut Stefan Kapferer, dem Geschäftsführer des Netzbetreibers 50 Hertz, an redundanten, also doppelten Leitungen und
7: wir hatten heute einen Tag, an dem die Sonne geschienen hat, der Wind geweht hat. Das heißt, wir haben ein hohes Maß an anderen Energieträgern, die heute zur Verfügung gestanden haben. Das heißt, wir hatten ein hohes Maß an Versorgungssicherheit. Deswegen ist es, wie die Verbraucherinnen und Verbraucher gemerkt haben, heute nicht zum Versorgungsausfall gekommen.
5: Wer hinter dem Anschlag steht und wie viel Spezialwissen dafür nötig gewesen sei, ob also auch staatliche Akteure in Frage kommen, sagt Brandenburgs Innenminister, sei im Moment noch völlig offen.
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4: Der chinesische Billig-Online-Modehändler Shein verkauft ja seine Ware in die ganze Welt und er hat damit westliche Modefirmen ziemlich unter Druck gesetzt. Jetzt ist Shein an die Börse gegangen, aber der Start heute war eher eine Enttäuschung. Ist also der Hype um die chinesische Billigmodeanbieterei schon wieder vorbei? Noel Schmidt aus der ARD-Finanzredaktion berichtet.
8: In China gab es diesen Sommer gleich zwei höchst spektakuläre Börsengänge. Die Papiere des Roboterbauers Unitree und des Speicherchip-Herstellers CXMT schossen zum Börsenstart bis zu 600% nach oben. Heute hat der chinesische Online-Händler Shein den Sprung an die Börse in Hongkong gewagt und enttäuschte eher. Chris Oliver Schickentanz, Kapitalmarktstratege der Capital Vermögensmanagement AG, meint:
9: Das ist jetzt sicherlich kein Börsengang, der besonderen Schein entwickelt hat oder besonderen Glanz.
8: Denn während Technologieunternehmen wie Unitree an der Börse gefeiert wurden, bleibt die Euphorie im Fall von Shein aus. Shein wurde mit einem Ausgabepreis von knapp 49 Hongkong-Dollar mit rund 26,5 Milliarden Dollar bewertet. Vor 4 Jahren noch war Shein zeitweise mit rund 100 Milliarden Dollar bewertet worden und wäre damit fast 4-mal so viel wert gewesen wie beim jetzigen Börsengang. Kapitalmarktstratege Schickentanz erklärt, was Shein mit dem Geld vorhat.
9: Shein möchte in Infrastruktur und eine Verbesserung der Lieferketten investieren. Bei Shein, muss man fairerweise sagen, sind die Zeiten des hohen Wachstums vorbei. Das Unternehmen hat sogar aufgrund steigender Kosten einen Verlust erwirtschaftet. Das sind jetzt keine Zahlen, mit denen man viele Anleger hinter dem Ofen hervorlocken kann.
8: Dazu wird das Geschäft von chinesischen Online-Händlern wie Shein, Temu und Co. schwieriger. Die USA und Europa gehen stärker gegen die extrem billigen Direktimporte aus China vor. Um den heimischen Markt vor einer Flut an Billigprodukten aus China zu schützen, gilt seit dem 1. Juli in der EU für kleine Sendungen unter 150 Euro eine pauschale Zollabgabe von 3 Euro. Der Handelsexperte Boris Planer sieht dahingehend allerdings noch keine Veränderungen für den innereuropäischen Markt.
10: Shein verkauft vor allem extrem günstige, schnelle Mode. Temu ist ein Marktplatz für sehr breite Sortimente im Niedrigpreisbereich. Und der Direktversand aus China ermöglicht es den Plattformen zu besonders niedrigen Preisen zu verkaufen. Der 3-Euro-Zoll schwächt diesen Vorteil, zerstört ihn aber nicht. Und das ist natürlich weiterhin eine Herausforderung für den stationären Handel in Deutschland.
8: Europäische Händler müssten also weiterhin ein gutes Preis-Leistungs-Verhältnis bieten, so der Handelsexperte. Zahlen zur Auswirkung des 3-Euro-Zolls auf Shein gibt es noch nicht. Aber der Gewinn ist im vergangenen Jahr auf gut 2 Milliarden Dollar gesunken. Und im ersten Quartal dieses Jahres hat Shein sogar 99 Millionen Dollar Verlust gemacht. Auch beim Konkurrenten Temu läuft das Geschäft schlechter. Der Umsatz des Mutterkonzerns PDD Holdings stieg zuletzt noch um 8%, der Gewinn sank um 12%. Laut Handelsexperte Planer zeige dies, dass das schnelle Wachstum jetzt woanders zu finden sei.
10: Es wird eine interessante Frage sein, ob Shein als Tech-Aktie mit hohem Wachstumspotenzial behandelt wird oder doch eher als ein Modehändler, der zunehmend mit Margendruck und Marktregulierung zu kämpfen hat.
8: Chris-Oliver Schickentanz von Capital Vermögensmanagement sieht das ähnlich und erkennt einen größeren Wandel.
9: Das chinesische Geschäftsmodell ist eigentlich nicht mehr darauf ausgerichtet, billig Produkte zu exportieren, sondern tatsächlich qualitativ hochwertige Produkte zu liefern und damit in Schlüsselindustrien auch zu den Markt- und Innovationsführern zu gehören.
8: Während die chinesische Exportwirtschaft weiterhin stark sei, verschiebe sich der Fokus an den Börsen laut beiden Experten. Weg vom klassischen Onlinehandel hin zu Computerchips, KI und Robotik.
4: Zurück nach Deutschland und in den Süden, um genau zu sein. Es gibt wohl kaum ein Auto, das von den einen so innig geliebt wird und von den anderen so verachtet und so lächerlich gemacht wird wie der Opel Manta. Von 1970 bis 1988 ist er gebaut worden und ist seitdem schon Kult, auch verfilmt worden. Und im Landkreis Neu-Ulm in Bayern ist nun ein verschwundenes Manta-Exemplar wieder aufgetaucht. Peter Allgeier über den Manta aus der Donau.
11: Ein Angler will fischen und nutzt ein Echolot. Im Wasser entdeckt er einen dicken Brocken. Ein gelb-schwarzes Objekt aus längst vergangener Zeit. An manchen Stellen glänzt es metallisch, auch wenn es mit Schlamm bedeckt ist.
12: Wenn man sich vorstellt, dass der aus den 1970er Jahren ist, dann hat er natürlich dementsprechend die Brauchspuren. Da waren Algen. Natürlich hat auch die Verrostung stattgefunden.
11: Sagt Polizist Johannes Stoll. Dennoch geht von dem Objekt eine seltsame Aura aus. Seine Anhänger hegen einen regelrechten Kult. Till Schweiger im Film Manta Manta.
13: Das ist mehr als nur Autofahren. Das ist total geil. Das ist...
14: Ja?
13: Das ist unbeschreiblich.
11: Aber es gab auch Lieder. Nun steht der Manta vor der Oldtimer-Fabrik. Das Dach hatte nachgegeben, als ein Kran ihn aus der Donau hob. Anderes passierte erst in den vergangenen Tagen, sagt Peter Wirsching.
15: Aber es gibt auch Souvenirjäger, ne, die dann auftauchen. Hier sieht man, da war ja das Manta-Zeichen drauf. Da ist noch zum Beispiel die Zierleiste ist da, hier noch da. Über Nacht ist sie hier jetzt auch verschwunden.
11: Eine reliquienartige Verehrung sozusagen. In sozialen Netzwerken wird die Rückkehr des Mantas von Hunderttausenden gefeiert. Vielleicht gerade, weil er stets für das einfache Volk da war und seine Jünger trotzdem in einen regelrechten Rausch versetzte.
16: Die Durchschnittskutsche fuhr 100, 120 und solche Autos 150, 160, 170. Da sind auch die ganzen Tuner entstanden in dieser Zeit, die dann diese Autos genommen haben und einfach Leistungssteigerungskits von 10, 20 PS gemacht haben. Manchmal nur optisch, manchmal auch am Motor.
11: Der Opel aus der Donau ist zu kaputt, um nochmal zu fahren. Doch wem gehörte er eigentlich?
12: Da hat sich eine Zeugin gemeldet, die einen Mann hatte, der aus den USA stammt. Und dem wurde 1972 der Opel Manta gestohlen. Dieser Mann ist aber in der Zwischenzeit, auch in den 70er Jahren, wieder zurück in die USA. Und die Spur ist dann ins Leere verlaufen.
11: Der Fall bleibt mysteriös. Vor ein paar Tagen wurde übrigens ein Vectra bei Leipheim aus der Donau gezogen. Doch dieser Fund ließ die Internetgemeinde kalt. Übers Wasser laufen konnte der Opel aus den 70ern zwar auch nicht, doch er hatte viele tiefgelegt berührt.
4: Peter Allgeier und der Opel Manta, der jetzt in der Donau im Landkreis Neu-Ulm entdeckt worden ist.

0: Die Zeit, 20.45 Uhr.
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0: Seit mehr als 10 Monaten gilt eigentlich ein Waffenstillstand zwischen Israel und der Hamas. Und trotzdem greift Israel fast täglich Ziele im Gazastreifen an. Zuletzt sorgte ein eigentlich harmloses Kinderspielzeug für eine erneute Eskalation. Israelische Politiker drohten mit Vergeltung bis hin zu Vertreibungen, weil Papierdrachen von Gaza aus nach Israel rübergeweht waren. Julia Ley berichtet von Eltern aus Gaza, die ihren Kindern jetzt das Drachensteigen lassen verbieten. Und von Bewohnern israelischer Kibbuzim, die nun schlimme Erinnerungen zurückbekommen wegen dieser Drachen.
2: Yasser al-Nawk und sein Sohn sitzen in einem Flüchtlingslager in Gaza-Stadt. Videoaufnahmen der Nachrichtenagentur Reuters zeigen sie in einer Unterkunft aus Zeltplanen. Vor ihnen liegt auf einem kleinen Tisch ein fast fertiger Spielzeugdrachen. Al-Nawk und sein Sohn haben 3 Holzstäbe so übereinander gelegt, dass ihre Enden ein Sechseck bilden. Über das Holzgestell spannen sie gerade Papier. Der Sohn klopft die Nähte mit einem Stein fest. Sein Vater bastelt noch einen Schweif als Deko aus Transparenzpapier. Wir haben ihn fertig gemacht, aber der Drachen wird nicht von den Kindern geflogen werden, weil wir uns an die Entscheidung halten. Denn wie ihr wisst, würde die Besatzungsmacht sie ins Visier nehmen. Daher bleibt dieser Papierdrachen im Zelt, bis die Entscheidung aufgehoben wird. Al-Nawk gehört zum Vorstand des Flüchtlingslagers. Vor einer Woche haben die Komitees aller Flüchtlingslager in Gaza entschieden, den Kindern das Drachensteigen lassen vorerst zu verbieten, obwohl das Spiel lange Tradition hat und es auch sonst für sie gerade wenig zu tun gibt, wie diese Mutter erzählt. Den Kindern ist es verboten zu spielen oder hinauszugehen. Wenn sie hinausgehen, fallen Bomben. Wenn sie einen Drachen steigen lassen, wird bombardiert. Wenn sie zur Schule gehen, wird bombardiert. Es gibt keinen Fernseher, nichts, kein Handy, kein Tablet. Absolut gar nichts. Al-Nawks Sohn nimmt das Verbot gefasst auf, aber im Gazastreifen zirkulieren seit einigen Tagen auch Handyvideos wie dieses, in dem ein kleiner Junge wütend seine Drachen zerreißt. Der Grund für den Ärger ist hochpolitisch. Seit dem vorletzten Wochenende waren mehrere Papierdrachen aus Gaza über die Grenze nach Israel geweht. Keiner davon stellte nach Aussage des Militärs eine Gefahr dar. Trotzdem reagierten Premierminister Benjamin Netanyahu und Verteidigungsminister Israel Katz mit scharfen Drohungen in einem schriftlichen Statement. Sollten die Starts in Richtung Israel nicht umgehend eingestellt werden, wird das Militär verstärkt gezielte Angriffe gegen die Verantwortlichen durchführen und die Bevölkerung aus Gebieten evakuieren, die als Startplätze für Drachen, Drohnen und Ballons genutzt werden. In Israel fassten viele die Drachen als gewollte Provokation auf. Die Hamas ermutige Menschen in Gaza dazu, sie steigen zu lassen, hieß es aus Sicherheitskreisen. Und gerade in den Kibbuzim im Süden Israels, in der Nähe zum Gazastreifen, wecken die Drachen bei vielen Menschen unschöne Erinnerungen. Seit 2018 haben Hamas-Kämpfer immer wieder Drachen und Ballons mit brennbarem Material über die Grenze fliegen lassen. Auch Dani Rachamim fühlt sich durch die Drachen zurückversetzt in die Zeit vor dem 7. Oktober, noch bevor die Terrororganisation den Kibbuz verwüstete, 15 Menschen tötete und 8 gefangen nahm. Er ist Sprecher des Kibbuz Nachal Oz, direkt an der Grenze zum Gazastreifen gelegen. Zuerst haben sie harmlose Drachen losgeschickt, doch dann haben sie gesehen, dass sie über unsere Felder fliegen. Also haben sie einen Brandsatz am Drachenschwanz befestigt. Dadurch brannten unsere Weizenfelder ab, tausende von Dunam verbrannten und nun sehen wir, dass sich das wiederholt. Wir kommen damit nicht klar. Auf der anderen Seite der Grenze, im Gazastreifen, will man von diesem Zusammenhang nichts mehr wissen. Israel schiebe Gründe vor, um den Krieg gegen den Gazastreifen fortzusetzen, heißt es in einem Statement der Terrororganisation Hamas. Tatsächlich greifen die israelischen Streitkräfte dort regelmäßig Ziele an, obwohl seit Oktober vergangenen Jahres eigentlich ein Waffenstillstand gilt. Fast 1.300 Menschen sind seither im Gazastreifen getötet worden, darunter auch viele Zivilisten. Bisher hat daran auch ein von US-Präsident Donald Trump eingesetzter Friedensrat wenig ändern können. Für die Kinder in Gaza bleibt somit nur die vage Hoffnung, dass es bald echte Fortschritte gibt und sie ihre Drachen wieder gefahrlos fliegen können.
0: Von der Grenze zu Gaza, 400 Kilometer weiter nördlich, 2 Tage nach dem Fährunglück vor Nordzypern, geht die Suche nach Toten und Vermissten weiter. 8 Menschen waren ja bei diesem Unglück ums Leben gekommen. 20 werden nach wie vor vermisst. Da das Wrack in 500 Metern Tiefe liegt, ist die Suche nach ihnen sehr schwierig. Ein Spezialschiff der türkischen Marine ist jetzt vor Ort, um mit einem Unterwasserroboter zum Wrack zu tauchen. Oliver Bentelmann.
1: Während die Suche nach Vermissten weitergeht, sinkt die Hoffnung auf weitere Überlebende. 20 Menschen werden immer noch vermisst, viele Angehörige sind verzweifelt und fordern Antworten von Politik und Behörden. Türkisch-zyprische Medien berichten, dass am Dienstagmorgen in der Hafenstadt Kyrenia, türkisch Girne, mehrere Angehörige eine Absperrung durchbrochen haben, um auf das Gelände der Sicherheitskräfte zu gelangen. Es kam zu Rangeleien. Mit dabei auch dieser junge Mann, der um seinen Bruder trauert, der an Bord der Fähre war.
3: Mein Bruder ist nicht verunglückt, er ist ermordet worden. Er ist nicht ertrunken, er wurde erstickt. Das ist die Wahrheit, auch wenn es mir wehtut, das zu sagen. Bringt mir den Leichnam meines Bruders, gebt ihn mir. Seit 2 Tagen warte ich hier schon.
1: Manche kritisieren auch, dass die Bergungsarbeiten erst jetzt anlaufen. Doch die sind äußerst schwierig, sagen die Behörden. Das Wrack liegt mehrere Kilometer vor der nordzyprischen Küste in rund 500 Metern Tiefe. Heute hat sich ein Spezialschiff der türkischen Marine mit einem Unterwasserroboter an Bord auf den Weg zum Unglücksort gemacht. Marinekapitän Ulaş Cejur.
4: Bu görevdeki amacımız Filojet gemisinin battığı bölgede.
1: Unser Auftrag besteht darin, in der Zone der gesunkenen Fähre zunächst das Wrack auf dem Meeresgrund zu orten. Danach werden die Bergungsarbeiten in einer Tiefe von 500 Metern mit einem ferngesteuerten Unterwasserroboter beginnen.
4: Detaylı arama ve inceleme faaliyetine başlanacaktır.
1: Ziel sei es, herauszufinden, ob sich die Vermissten noch im Innern des Schiffs befinden. Außerdem sollen Aufzeichnungsgeräte geborgen werden, die Aufschluss über die Unfallursache geben könnten. Inzwischen mehren sich Hinweise auf mögliche technische Mängel des Schiffs. Laut türkisch-zyprischen Medien zeigt ein Video eine Fahrt der Unglücksfähre im Mai diesen Jahres. Darin zu sehen, besorgte Passagiere, die Wasser im Schiffsinneren bemerken und die Besatzungsmitglieder darauf ansprechen. Diese beschwichtigen jedoch nur. Die Fähre war am Sonntag nach einem Wassereinbruch gekentert und gesunken. Der Kapitän und mehrere Besatzungsmitglieder wurden bereits festgenommen. Gegen sie wird wegen fahrlässiger Tötung ermittelt.
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0: Heute vor 20 Jahren wurde das berühmte Grüne Gewölbe in Dresden wieder eröffnet. Die historische Schatzkammer war während des Zweiten Weltkriegs schwer beschädigt worden.
6: Es ist wie das Tor zu einer anderen Welt. Es funkelt, es glänzt und es glitzert. An den grünen Wänden hängen unzählige Spiegel. Geschwungene Goldverzierungen, wohin das Auge reicht. Der Charme des Barocken ist in das Dresdner Residenzschloss zurückgekehrt. Mit einem Festakt wird das Gewölbe 2006 wieder eröffnet.
7: Letztlich verschlägt diese wohl größte barocke Schatzkammer Europas einem aber die Sprache. Hier finden Worte dann auch ihre Grenzen.
6: Eine emotionale Sache auch für die damalige Kanzlerin Angela Merkel. Das Grüne Gewölbe, die Schatzkammer August des Starken, zwischen 1723 und 1729 lässt der sächsische Kurfürst die Sammlung der wertvollen Exponate anlegen. Schon damals macht er die Schatzkammer der Öffentlichkeit zugänglich, denn der Herrscher will damit seine Macht und seinen Reichtum zeigen. Das Grüne Gewölbe bleibt auch Jahrhunderte nach Augusts Tod unverändert, bis im Februar 1945 Bomben auf Dresden fallen. Dabei werden auch Teile des Grünen Gewölbes schwer beschädigt. Doch die Schätze bleiben verschont. Sie sind schon 1942 auf die Festung Königstein südöstlich von Dresden gebracht worden. Es gleicht fast einem Wunder, dass die Sammlung des Kurfürsten noch so gut erhalten ist wie nirgendwo sonst in Europa. Professor Martin Roth, damaliger Generaldirektor der Staatlichen Kunstsammlung Dresden.
8: Es gibt keine Schatzkammer auf der ganzen Welt, die diesen Zustand erreicht hat, dass sozusagen eine Zeit um 1730 herübergerettet wurde. Also hier ist Dresden vollkommen einzigartig in der ganzen Welt.
6: Nach der Zerstörung der Räumlichkeiten der Schatzkammer im Krieg lässt sich an einen Wiederaufbau zunächst gar nicht denken. Erst nach der Wende wird mit der Restauration begonnen. Daran arbeiten ab 1990 rund 300 Restauratoren und Handwerker aus ganz Sachsen. Wiederhergestellt werden aber nicht nur ein paar Räume, findet der damalige Bauherr Ludwig Kulin, sondern auch der barocke Charme der Stadt Dresden.
9: Dass wir das jetzt wieder rekonstruieren können, das ist wirklich ganz toll. Und dass Dresden vor der Zerstörung, dass Florenz im Norden war, das kann man jetzt wieder sehen.
6: Mit der Wiedereröffnung schließt sich auch eine klaffende Wunde des Zweiten Weltkriegs. Eine Wunde in der deutschen Museumslandschaft, aber auch in der Stadt Dresden. Heute beherbergt das Grüne Gewölbe rund 3000 Schätze und Kostbarkeiten. Wiedereröffnet wurde es am 1. September 2006. Heute vor 20 Jahren.
0: Der Stichtag von Leslie Schmidt.
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0: Die Bee Gees gehörten zweifellos zu den erfolgreichsten Bands der 60er bis 90er Jahre. Der Kopf dieser drei Brüder Gibb war Barry und er ist mittlerweile der Einzige, der noch lebt. Als Musiker hatte er nicht nur mit der Familienband Erfolg, sondern auch als Solokünstler und als Songschreiber. Heute ist Barry Gibb 80 Jahre alt geworden.
10: Die Stimme, natürlich. Dieses hohe Flirren, dazu der dreistimmige Harmoniegesang mit seinen Brüdern, der berühmte Bee Gees-Sound. Barrys Falsettgesang, für den die Bee Gees so berühmt werden, wird eher zufällig Mitte der 70er Jahre entdeckt. Ihr Produzent Arif Martin hat die Idee, probier doch mal so zu singen.
11: And Arif said, that's really good, can you actually do it with words? So I tried and I found that I could sing actually a song. Found out that I could sing in falsetto. That was when the record started to sell through the roof.
10: Das war die Wende und unsere Musik ging durch die Decke, erinnert sich Barry. Es passt zu gut zur Disco-Musik, deren Könige die Bee Gees werden. Drei selbstbewusste, grinsende Brüder, Lebemänner. Barry wie ein Löwe in der Mitte. Barry Gibb und seine Brüder haben schon gesungen, seit sie klein waren. Es war ihr Großvater, erinnert er sich, der sie dabei erwischte, wie sie dreistimmig sangen. Der ältere Barry und seine jüngeren Zwillingsbrüder Maurice und Robin.
11: Who heard us singing in the lounge and thought it was a record. And they came in and there's the three of us sitting on the bed singing in three-part harmony.
10: Von da ab ist klar, das ist es, was sie wollen.
12: Robin, Morris and Barry Gibbs are three brothers who started singing in 1958.
10: Auch als die Familie von Manchester nach Australien zieht, fallen sie auf, treten auf, geben nicht auf.
11: We wanted to be famous more than anything.
10: Auch aus Karrieregründen zieht die Familie zurück nach England. Sie saugen die Stimmung des Swinging London der späten 60er auf. Mit ihren dreistimmig gesungenen, schwerblütigen Balladen kommt der Erfolg. Aber erst einige Jahre später, durch Disco, werden die Bee Gees eine Weltnummer. Es regnet goldene Schallplatten, die Ideen scheinen ihnen, vor allem Barry, nicht auszugehen. Aber die Welt hat auf einmal genug von Disco, vom Falsettgesang, von den Bee Gees. US-Radiostationen feiern Anfang der 80er Bee Gees freie Wochenenden. Die Krise, nicht die erste, die Brüder zanken sich, betäuben sich mit Ausschweifungen und Drogen, bis sie einen Ausweg finden. Barry und seine Brüder schreiben für andere. Diane Warwick, Diana Ross, Dolly Parton und Kenny Rogers und, da singt Barry auch ab und zu mit, Barbara Streisand. Lieder, die ausdrücken,

0: Inzwischen macht ihm sein Gehör Probleme. Der fünffache Vater und siebenfache Großvater lebt zurückgezogen in Miami. In den wenigen Interviews, die er gibt, klingt er nachdenklich. Man darf den Hype in der Popwelt nicht glauben, sagt er. Immer schön auf dem Boden bleiben.
1: Stay on the ground. Don't believe any of it.
0: Denn alles vergeht.
1: Because everything passes no matter what.
2: Barry Gibb ist heute 80 geworden. Uke Bandixen mit dem Porträt.

0: Dobrindt sagte, polizeiliche Ermittlungen, Tatmuster und nachrichtendienstliche Erkenntnisse belegten dies. Außenminister Wadephul kündigte eine ganze Reihe von Gegenmaßnahmen an. Aus Berlin Birte Sönnigsen mit den Einzelheiten.
1: Der russische Botschafter wurde einbestellt als offizielles Zeichen des Protests. Dann soll das russische Generalkonsulat in Bonn geschlossen werden, Mitte des Monats. Das ist das letzte, das es noch gibt. Auch das russische Haus soll geschlossen werden. Das ist eine Kultureinrichtung des russischen Staates mitten in Berlin. Da gab es immer wieder Vorwürfe, dass Russland das nutzt, um Propaganda zu machen und auch für Spionage. Und dann soll es auch noch verschärfte Einreisekontrollen für russische Staatsbürger geben, die eben nach Deutschland reisen.
0: Der Vorstand von Volkswagen hat einem Medienbericht zufolge bereits beschlossen, 4 VW-Werke zu schließen. Der Wirtschaftswoche liegt nach eigenen Angaben ein entsprechendes Papier für den Aufsichtsrat vor. Demnach soll die Produktion in Emden, Hannover, Zwickau und Neckarsulm zwischen 2031 und 2034 enden. Dem Magazin zufolge kann der Vorstand das am Aufsichtsrat vorbei umsetzen. In den vergangenen Tagen hatte es bei Volkswagen eine Reihe von Betriebsversammlungen gegeben. Hintergrund sind die Sparpläne des Unternehmens. Am Freitag kommt der Aufsichtsrat zusammen, dann könnten Entscheidungen fallen. Die USA haben neue Angriffe auf den Iran gestartet. Explosionen wurden unter anderem von der Insel Keshem in der Straße von Hormuz und aus der Stadt Bandar Abbas gemeldet. Vom US-Militär hieß es, die Angriffe seien eine Reaktion auf die jüngsten Attacken des Iran auf die Handelsschifffahrt. Bereits am Sonntag hatte die US-Armee Stellungen einer Minenlegeeinheit der Revolutionsgarden auf der Insel Larak in der Straße von Hormuz bombardiert. Teheran feuerte daraufhin Raketen auf US-Einrichtungen in Jordanien ab, die aber abgefangen wurden. Borussia Dortmund hat die erste Hürde im DFB-Pokal genommen. Der deutsche Vizemeister setzte sich mit 5:0 beim Fußball-Oberligisten HEBC durch. Der Hamburger Stadtteilverein durfte sich immerhin über einen Rekord freuen. Dank des Umzugs ins Volksparkstadion kamen fast 46.000 Zuschauer. So viele Besucher waren noch nie bei einem DFB-Pokalspiel mit Beteiligung eines Fünftligisten. Das waren die Nachrichten. Das Wetter in Deutschland. Nachts oft trocken, an der Nordsee etwas Regen, 16 bis 5 Grad. Morgen häufig trocken, vor allem im Nordwesten, teils Regenschauer und Gewitter. 18 Grad im Sauerland, 27 Grad am Kaiserstuhl. Am Donnerstag im Norden und in der Mitte Schauer und einzelne Gewitter, sonst trocken bei 19 bis 29 Grad. Und am Freitag im Norden zeitweise Regen, im Süden heiter 18 bis 32 Grad. Es ist 23.03 Uhr.
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3: Und da ist eine Menge los. Und zwar sind auch viele Falschfahrer unterwegs. Erstmal Achtung, Falschfahrer auf der A20 Bad Segeberg-Lübeck zwischen Geschendorf und Münkhagen. Kommt Ihnen weiterhin ein Falschfahrer entgegen, fahren Sie da äußerst rechts und überholen Sie nicht. Auch ein Falschfahrer ist auf der A31 Leer-Emden unterwegs zwischen Emden-Wolthusen und Mitte. Auch da kommt Ihnen ein Falschfahrer entgegen. Auch da äußerst rechts fahren und nicht überholen. Eine Entwarnung gibt es für die A3 Köln-Frankfurt. Da ist kein Falschfahrer mehr zwischen Dietz und Bad Camberg unterwegs. Eine Entwarnung auf die A20 Lübeck-Bad Segeberg. Kein Falschfahrer mehr zwischen Geschendorf und der Übergang zur B206. Und eine Entwarnung für die A66 Wiesbaden-Frankfurt. Auch da kein Falschfahrer mehr zwischen Nordwestkreuz Frankfurt und der L-Landmannstraße. Dann gucken wir jetzt auf das, was sonst auf den Straßen los ist. Die A1 Hamburg Richtung Lübeck ist zwischen Kreuz Park der Heide und Bad Oldesloe wegen Bauarbeiten bis morgen 5 Uhr gesperrt. A4 Chemnitz Richtung Erfurt. Die Strecke ist zwischen Hohenstein-Ernsthal und Glauchau-Ost wegen Bauarbeiten bis morgen früh 5 Uhr gesperrt. Die Umleitung führt über die U50 und U52. Die A5 Frankfurt-Karlsruhe ist zwischen Kreuzweinheim und Hirschberg in beiden Richtungen wegen Arbeiten an Hochspannungsleitungen bis morgen 5 Uhr gesperrt. Die A10 Dreieck Spreeau Richtung Schönefelder Kreuz ist zwischen Dreieck Spreeau und Niederlehme nach einem Unfall gesperrt, dadurch staut es sich dort. A12 Autobahn Freiheit Berliner Ring Richtung Frankfurt-Oder zwischen Fürstenwalde Ost und Briesen 2 Kilometer stockender Verkehr. Die A17 Dresden-Prag ist zwischen Dresden-Gorbitz und Dresden-Südvorstadt in beiden Richtungen wegen Tunnelwartungsarbeiten bis morgen früh 5 Uhr gesperrt. Die A24

0: Hamburg Richtung Berlin ist zwischen Herzsprung und Neuruppin nach einem Unfall gesperrt. Die A39 Braunschweig Richtung Wolfsburg ist zwischen Kreuz Braunschweig Süd und Braunschweig Rautheim wegen Bauarbeiten bis Donnerstag jeweils zwischen 18 und 5 Uhr gesperrt. Die A40 Duisburg Richtung Venlo ist zwischen Strählen und Grenzübergang Strählen wegen Bauarbeiten bis morgen 6 Uhr gesperrt. Die A46 Düsseldorf Richtung Heinsberg ist zwischen Kreuz Holz und Dreieck Mönchengladbach-Wanlow nach einem Unfall gesperrt. Und noch eine Meldung, die betrifft die A94 München Richtung Passau. Die Einhausung Wimpasing ist wegen Wartungsarbeiten gesperrt. Ihnen eine gute und vor allem sichere Fahrt.
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0: Aus dem Studio von NDR Info in Hamburg. Mein Name ist Reza Wafa. Guten Abend. Jetzt ist sie raus. Eine klare Ansage der Bundesregierung in Richtung Kreml. Nach dem misslungenen Anschlag auf den Leipziger Flughafen Anfang August macht Berlin jetzt offiziell Russland für die Tat verantwortlich. Das haben Innenminister Dobrindt und Außenminister Wadefuhl am Abend klargemacht. Und die Bundesregierung hat mehrere Strafmaßnahmen gekündigt. Frank Eichmann.
2: Wie ernst die Bundesregierung den Drohnenanschlag von Leipzig nimmt, zeigt dieser Satz von Bundesinnenminister Dobrindt.
3: Wir befinden uns nicht im Krieg, aber wir sind tägliches Ziel hybrider Kriegsführung.
2: Wer greift uns an? Innenminister Dobrindt beschreibt zunächst eine hohe Gefährdungslage durch hybride Aktionen, die die Sicherheitsbehörden in Deutschland und bei unseren Nachbarn beobachteten.
3: Diese Aktionen richten sich gegen kritische Infrastruktur, gegen Rüstungsunternehmen und gegen Unterstützungsleistungen für die Ukraine. Erkenntnisse unserer Dienste und Partnerdienste deuten hierbei klar auf eine russische Involvierung bei den geplanten, durchgeführten und auch vereitelten hybriden Aktionen.
2: Und dann beendet Dobrindt bisherige Vermutungen über die Täterschaft von Leipzig.
3: Zusammen betrachtet belegen polizeiliche Ermittlungen, Tatmuster und nachrichtendienstliche Erkenntnisse eine russische Verantwortung für den versuchten Anschlag am Flughafen Leipzig. Die Bundesregierung kommt deswegen zum Schluss, dass Russland den hybriden Angriff in Leipzig am 4. August zu verantworten hat.
2: Und das bedeutet für die Bundesregierung, es wird deutliche Konsequenzen geben. Der russische Botschafter wird ins Auswärtige Amt einbestellt, wo ihm diese Konsequenzen mitgeteilt werden, während Außenminister Wadefuhl sie gleichzeitig vor den Journalisten verkündet.
4: Das russische Generalkonsulat in Bonn wird zum 18. September geschlossen. Der Vertrag über das russische Haus in Berlin wird gekündigt. Wir werden in der Europäischen Union neue Listungen von Personen aus Russland im Kontext hybrider Angriffe vorschlagen. Wir verschärfen die Einreisekontrollen für russische Staatsangehörige. Wir erhöhen den Druck auf die russische Schattenflotte.
2: Klar ist, die Schließungen von Generalkonsulat und vom russischen Haus in Berlin sowie schärfere Einreisebedingungen werden ähnliche Gegenmaßnahmen Russlands auslösen. Wer Schuld hat an der sich vertiefenden, nicht nur politischen Eiszeit? Keine Frage für den Bundesaußenminister.
4: Russlands Führung tritt unserem Land mit offener Feindseligkeit entgegen. Ich möchte betonen, dieser Zustand unserer Beziehungen liegt nicht im Interesse der Bundesregierung. Wir bedauern ihn ausdrücklich.
2: Welche konkreten, auch gerichtsfesten Beweise der Bundesregierung vorliegen zur russischen Täterschaft in Leipzig, das bleibt offen.
0: Tagesthemen-Moderatorin Jessie Wellmer hat am Abend die Gelegenheit gehabt, nochmal bei Außenminister Wadefuhl nachzuhaken. Und sie hat ihn gefragt, ob das jetzt die neue Zeitenwende ist.
5: Das ist Teil der Zeitenwende, die ja seit einiger Zeit angebrochen ist, bedauerlicherweise. Wir sind ja unglücklich darüber, dass Russland einen derart feindseligen Kurs gegenüber Europa, gegenüber Deutschland eingeschlagen hat. Aber wir müssen uns darauf einstellen und wir müssen darauf Antworten geben. Wir dürfen einen derartigen Angriff auf unsere Sicherheit hier in Deutschland nicht unbeantwortet lassen und deswegen heute diese Reaktion.
6: Gehen wir mal auf ein paar Punkte ein. Sie schließen das Generalkonsulat in Bonn und das russische Haus. Was genau bringt das für die deutsche Sicherheit?
5: Naja, das Generalkonsulat in Bonn ist schon eine Institution, die Russland, die Regierung, die verschiedenen Institutionen in Russland, nicht nur das Außenministerium, umfänglich nutzt. Und wo wir nicht ganz sicher sind, dass von dort aus auch manches gemacht wird, was der Sicherheit von Deutschland schaden könnte. Es ist vor allen Dingen eine Reaktion, die zeigt, dass wir nicht einfach weiter in unseren Beziehungen so machen können wie bisher. Wenn Russland einen derart schweren Angriff auf Deutschland vorträgt, der ist ja glücklicherweise nicht erfolgreich gewesen, aber wenn man sich vorstellt, dass dieses explosive Material wirklich das Flugzeug beschädigt hätte, dass es zu einem Absturz gekommen wäre oder dass es einen größeren Schaden auf dem Flughafen auch von Menschen gegeben hätte, dann wäre natürlich der Aufschrei groß gewesen. Und deswegen müssen wir Russland jetzt deutlich machen, wer so etwas beabsichtigt, dem zeigen wir deutlich, dass das in unseren Beziehungen Folgen hat. Und das betrifft jetzt hier die diplomatischen Beziehungen, aber das betrifft auch das russische Haus, was längst nicht mehr den eigentlichen Zweck einer kulturellen Verbindung zwischen Russland und Deutschland aufrechterhält.
6: Sondern?
5: Ich weiß nicht, was dort im Einzelnen noch gemacht wird. Auf jeden Fall ist es in dieser Zeit nicht zu rechtfertigen, einen derartigen Vertrag weiterlaufen zu lassen. Im Rahmen der rechtlichen Möglichkeiten, die wir geprüft haben, schließen wir dieses Haus jetzt oder verlängern den Vertrag nicht. Es wird eine Zeit dauern, das abzuwickeln. Aber die wesentliche Maßnahme ist natürlich das Generalkonsulat, von dem staatliches Handeln russischer Seite hier in Deutschland organisiert wird. Also ich glaube, eine angemessene, eine notwendige Reaktion, die der russischen Regierung deutlich machen soll, dass sie damit rechnen muss, dass die Bundesrepublik Deutschland angemessen reagiert. Mhm. Wir bleiben bereit zu einem konstruktiven Verhältnis, aber dazu muss Russland seine Politik deutlich ändern.
6: Sie wollen auch verstärkt gegen die Schattenflotte vorgehen. Sie waren da etwas allgemein in Ihren Ausführungen. Was heißt denn das konkret?
5: Konkret heißt es heute noch gar nichts, aber wir erhöhen den Druck. Wir sprechen ja mit vielen Staaten, wo die Schattenflotte vor Anker geht, wo sie Öl bezieht oder wo sie Öl abliefert. Also es gibt schon viele Staaten, die leider es zulassen, dass Russland damit Sanktionen umgeht. Diesen außenpolitischen Druck werden wir erhöhen und wir behalten uns natürlich auch weitere Maßnahmen vor. Frau Wellmer, in dieser Situation, da ging es der Bundesregierung um eine angemessene Reaktion, das heißt eine klare, eine harte, aber nicht eine überzogene Reaktion.
6: Herr Wadephul, wenn Russland, ich noch mal nachfragen darf bei der Schattenflotte. Natürlich. Es gibt ja auch Staaten, die machen schon deutlich mehr, siehe Schweden. Ist das etwas, woran Sie sich orientieren würden, also auch Schiffe möglicherweise festzusetzen?
5: Das bleibt eine Option für Deutschland, die ich zum jetzigen Zeitpunkt nicht ausschließen kann. Vieles hängt insgesamt von dem russischen Verhalten in der Zukunft ab. Wenn Russland bereit wäre, endlich Verhandlungen mit der Ukraine aufzunehmen, dann ist all das nicht notwendig. Wenn Russland seinen Aggressionskrieg gegen die Ukraine fortsetzt und auch seine hybriden Angriffe gegen Europa und Deutschland vorträgt, dann ist das eine Option für die Zukunft.
6: Den einen geht das nicht weit genug. Die wollen NATO-Beratungen nach Artikel 4 auslösen. Die anderen haben nun große Sorgen vor einer Eskalation. Wie begegnen Sie wachsenden Ängsten auf beiden Seiten?
5: Indem wir eben angemessen reagieren, aber in der Tat auch derartige Maßnahmen, wie Sie sie gerade eben angesprochen haben, nicht ergreifen. Sie sind auch nicht notwendig in dieser Situation. Es ging darum, Russland sehr klar zu zeigen, dass wir reagieren oder dass wir auch hart reagieren, aber jetzt nicht unsererseits einen zu weiten Schritt zu gehen. Ich möchte nochmal klar machen, wir reagieren auf Russland, auf eine Eskalation, die Russland vorgetragen hat. Russland hat einen Sprengsatz in Deutschland auf dem Leipziger Flughafen installiert und der hätte möglicherweise großen Schaden anrichten können. Darauf reagieren wir, weiteres tun wir nicht. Und es ist jetzt an Russland, innezuhalten und bereit zu sein, mit uns vernünftig über die Zukunft in Europa zu reden. Und dazu gehört, dass dieser Krieg gegen die Ukraine beendet wird. Und wenn wir etwas dazu beitragen können, sind wir dazu bereit. Aber wir sind auch jederzeit bereit, die Sicherheit Deutschlands und unseres Bündnisses zu verteidigen.
0: Der deutsche Außenminister Johann Wadephul in den ARD-Tagesthemen.

0: Die Zeit. Es ist 23 Uhr und 15.
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0: Erst hieß es Explosionen, sogar von Raketenbeschuss war die Rede. Jetzt bringt Brandenburgs Innenminister Rethmann Licht ins Dunkel. Saboteure haben in Ostbrandenburg versucht, das Kraftwerk Jenschenwalde lahmzulegen. Die Täter feuerten speziell konstruierte Raketen ab, um einen Kurzschluss an den Hochspannungsleitungen zu provozieren. Zweimal gelang der Angriffsplan. In weiteren Fällen versagt die Technik. Alles Weitere aus Potsdam von Martin Adam.
2: Glimpflich sei man davongekommen, sagt Brandenburgs CDU-Innenminister. Jan Rethmann steht am Dienstagabend in der Lausitz, neben dem Umspannwerk in Thurnow-Preilack, nur wenige Kilometer vom Kraftwerk Jenschwalde entfernt. Hinter ihm ziehen sich die Hochspannungsleitungen durch die Landschaft. Auf die habe es am frühen Dienstagmorgen einen Anschlag, einen Sabotageakt gegeben, bestätigt Rethmann.
3: Sabotagehandlungen in der Weise, dass versucht wurde, mit Hilfe von Treibsätzen leitfähiges Material in die Höchstspannungsleitungen einzubringen, um damit einen Kurzschluss zu verursachen, um damit auch Auswirkungen auf die Netzstabilität, Auswirkungen auf die Energieversorgung, insbesondere auf die Versorgung des Netzes mit Strom aus dem Kraftwerk Jenschwalde hinter uns zu produzieren.
2: Von selbstgebauten Raketen, vergleichbar mit einer sehr starken Silvesterrakete, war im Vorfeld die Rede. Mit ihnen wurden mutmaßlich Metallseile oder Drähte nach oben geschossen. Wenn sie sich in den Hochspannungsleitungen verfangen haben, kam es zu einem Kurzschluss.
3: Und das ist in zwei Fällen auch gelungen. Und wenn man sich das vor Ort anschaut, dann sieht man, dass bei einer Höchstspannungsleitung ein solcher Kurzschluss so heftig ist, dass dann es beispielsweise am Boden dort, wo dann die Energie in den Boden reingeht, es sogar zu einer Aufwühlung von Erdreich kommt. Also das ist dann schon ein richtig heftiger Schlag. Mitarbeiter haben das, einer hat sogar selber beobachtet, diesen Feuerball, der da zu sehen war.
2: Daher spricht Rethmann von einem glimpflichen Ausgang. Niemand wurde verletzt, weder Kraftwerk noch Stromleitungen sind beschädigt und es gab auch keinen großflächigen Stromausfall. Glimpflich auch, weil nur zwei Raketen die Hochspannungsleitungen getroffen haben. Eine Vielzahl ähnlicher Vorrichtungen, die offenbar entweder nicht gezündet oder das Ziel verfehlt haben, habe man später gefunden und finde sie immer noch. Rethmann spricht von einer zweistelligen Anzahl bisher. Die beiden, die ins Ziel getroffen haben, haben gereicht, damit eine Hochspannungsleitung kurzzeitig abgestellt werden musste und das Kohlekraftwerk Jenschwalde einen 500-Megawatt-Block laut Betreiber genug für die Versorgung von gut 800.000 Personen bis zum Abend vom Netz nehmen musste. Dass davon trotzdem nichts zu spüren war, liegt laut Stefan Kapferer, dem Geschäftsführer des Netzbetreibers 50 Hertz, an redundanten, also doppelten Leitungen und
4: wir hatten heute einen Tag, an dem die Sonne geschienen hat, der Wind geweht hat. Das heißt, wir haben ein hohes Maß an anderen Energieträgern, die heute zur Verfügung gestanden haben. Das heißt, wir hatten ein hohes Maß an Versorgungssicherheit. Deswegen ist es, wie die Verbraucherinnen und Verbraucher gemerkt haben, nicht zum Versorgungsausfall gekommen.
2: Wer hinter dem Anschlag steht und wie viel Spezialwissen dafür nötig gewesen sei, ob also auch staatliche Akteure in Frage kommen, sagt Brandenburgs Innenminister, sei im Moment noch völlig offen.
0: Kurz vor dem morgigen Beschluss zur Steuerreform liegen die Nerven in der Regierungskoalition offenbar blank. Weil die CDU nämlich die geplanten Entlastungen als zu gering kritisiert, reißt bei Finanzminister Klingbeil der Geduldsfaden. Er ist gerade bei einem G20-Vorbereitungstreffen in den USA und wies den Ärger aus Deutschland genervt zurück. Wie genau? Dazu Philipp Eckstein.
5: 10 Milliarden Euro Entlastungen. Diese Summe könne sich sehen lassen, sagt Bundesfinanzminister Lars Klingbeil. Und er betont, er hätte sich mehr vorstellen können. Aber die Union sei gegen Erhöhungen beim Spitzensteuersatz oder der Erbschaftssteuer gewesen. Der jetzt vorliegende Entwurf sei in der Regierung abgestimmt.
6: Alle im Koalitionsausschuss, der Bundeskanzler, der CSU-Vorsitzende, die komplette Führung der CDU, der CSU haben diesem Weg zugestimmt. Das haben wir gemeinsam verabredet. Alle Kabinettsmitglieder haben zugestimmt, dass wir morgen jetzt im Kabinett diese Einkommensteuerreform verabschieden werden.
5: Klingbeil rief die Regierung auf, zusammenzuarbeiten und zu den gemeinsamen Entscheidungen zu stehen. Das sei gerade in diesen Zeiten wichtig.
6: Eine Opposition in der Regierung wird am Ende allen schaden. Und das sollten sich alle nochmal ins Stammbuch schreiben.
5: Der SPD-Vorsitzende und Finanzminister reagiert damit auf ein Schreiben aus dem von Katharina Reiche, CDU, geleitetem Wirtschaftsministerium. Darin wird die Steuerreform als nicht ausreichend kritisiert und vor einer inflationsbedingten heimlichen Steuererhöhung gewarnt. Mit Blick auf die Beratungen im Bundestag nach dem Kabinettsbeschluss sagte Klingbeil, er sei offen für weitere Entlastungen. Das Geld dafür müsse dann aber erstmal gefunden werden.
0: Die SPD in Sachsen-Anhalt, die kämpft im laufenden Wahlkampf um politische Sichtbarkeit und den Verbleib im Landtag. Sollte die Partei am Wochenende unter der 5%-Marke bleiben, drohen personelle Debatten und zwar weit über Magdeburg hinaus. In diesem Fall dürfte die Kritik der Parteibasis an der Führung durch Bärbel Baas und Lars Klingbeil deutlich zunehmen, wie Georg Schwarte berichtet.
7: Treibgut heißt das Restaurant ausgerechnet. Passt irgendwie zu einer getriebenen SPD hier in Sachsen-Anhalt. Direkt an der Gotsche, einem See geboren aus den Resten des Braunkohletagebaus. Hier kommt gleich Lars Klingbeil zum Wahlkampf. Vizekanzler, SPD-Co-Vorsitzender, ein großer Redner.
8: Ja gut, aber ich glaube, in der langen Geschichte, die wir hatten, hatten wir immer mehr oder weniger talentierte Rednerinnen und Redner.
7: Chris Henze ist SPD-Kreisvorsitzender, hat einiges erlebt. Jetzt kämpfen seine Sozis hier um jeden Prozentpunkt. Die Stimmung geht so.
8: In der Bevölkerung ist, ich will jetzt nicht sagen alle, aber so eine diffuse, es läuft nicht rund, es ist schlecht, es wird alles irgendwie nicht mehr gut werden. Man kann nur reden mit den Leuten.
7: Dafür haben sie Klingbeil eingeladen. Ein gutes Dutzend Menschen sind gekommen, immerhin. Hier in Bitterfeld-Wolfen holte die AfD bei der Bundestagswahl über 50%. Und dann sitzt er da, der Vizekanzler. Er sei nicht zimperlich, nur los, sagt er.
9: Als SPD-Vorsitzender bist du sowieso alles gewöhnt, aber mir ist das wichtiger, als dass ich immer nur mit Leuten zusammen bin, die mir irgendwie sagen, was alles gut läuft.
7: Aber sie sind gar nicht wütend. Es geht um Sachfragen. Warum kürzt ihr den Wohngeldzuschuss? Klingbeil macht da den Rücken gerade.
9: Das ist nichts, worauf ich stolz bin, sondern nichts, was ich irgendwie feiere oder auf Plakate oder Sharepics drucke. Aber das ist eben die Verantwortung, die ich trage und da darf ich mir auch nicht wegducken.
7: 8,4% hat seine SPD beim letzten Mal in Sachsen-Anhalt geholt und jetzt? Chris Henze, der Kreisvorsitzende, bleibt Optimist.
8: Es wird nicht berauschend, aber es wird auch nicht eine Vollkatastrophe am 6. September.
7: Aber was ist für diese 12% Umfragen SPD auf Bundesebene noch eine Vollkatastrophe? Die Stimmung in der Partei irgendwo zwischen Rebellion und Resignation. Katja Pähle, die Fraktionschefin der SPD im Landtag von Sachsen-Anhalt, ist da anders, stur, hoffnungsfroh. Sie hat Klingbeil später am Abend nach Halle eingeladen, nicht auf den Marktplatz, nicht als Redner, als Gesprächspartner.
10: Und er wird nicht versteckt, sondern wir sind mit ihm unterwegs und wir machen Wahlkampf mit ihm und laden aber genau zu diesen Gesprächen ein. Politik ist kein Bestellservice. Ich sitze zu Hause auf meiner Couch und finde irgendeine Entscheidung schlecht und kann dann einfach sagen, dass es diesen alle doof.
7: Klingbeil weiß, dass manche seiner Genossen ihn, die SPD-Spitze, auch doof finden. Brandbriefe kursieren, aber jetzt muss er ran. Und er bemüht in Bitterfeld-Wolfen die Geschichte, den großen Bogen.
9: Alle, die gerade politische Verantwortung tragen, müssen in 5 oder 10 Jahren auf diese Phase des Landes zurückgucken und müssen sich fragen, was habt ihr eigentlich damals gemacht, als die Rechtsextremen kurz davor standen, die Macht wieder zu übernehmen?
7: Was habt ihr gemacht? Er hat, als er am Stadtrand mit dem Auto ankam, als erstes das Riesenplakat des AfD-Spitzenkandidaten Siegmund gesehen. Alles wird gut, stand da. Alles wird gut? Katja Pähle, die SPD-Kandidatin aus Halle, wird da wütend.
10: Wie kann es sein, dass jemand, der zur Wendezeit quasi noch in den Windeln lag, durch dieses Land fahren kann und kann den Menschen eine Vergangenheit verkaufen als die glorreiche Zukunft, die er selber nie erlebt hat?
7: Wie kann das alles sein? Klingbeil hatte auch keine letzten Antworten, aber Respekt hat er für jeden seiner Sozis, die hier kämpfen.
9: Ich habe in meinem Wahlkreis nicht so eine starke extreme Partei. Ich ziehe vor jeder und vor jedem, der hier sagt, ich trete für die Demokratie ein und ich wirklich vor jedem den Hut.
7: Und was sagen seine Sozialdemokraten zur Bundespartei SPD? Sie sagen tatsächlich Danke, weil aus der ganzen Republik gerade Sozis hier beim Wahlkampf helfen. Plakate kleben, Flyer verteilen und muss die SPD-Spitze im Herbst weg? Chris Henze winkte ab.
8: Was würde es denn an grundlegenden Problemen ändern?
7: 6 Tage haben sie noch. Und dann geht's weiter. In Mecklenburg-Vorpommern und Berlin. Und dann kann Klingbeil wieder das hier sagen.
9: Ich bin da überhaupt nicht zimperlich und jeder soll hier die Kritik loswerden, die man mir sagen will.
0: Georg Schwarte berichtete.
1: Sport.
11: Mit Stefanie Lavour. Borussia Dortmund steht in der zweiten Runde des DFB-Pokals. Der Erstrundengegner, Fünftligist Hamburg-Eimsbütteler Ballspielclub, erwies sich am Abend allerdings als hartnäckiger Gegner. Henrik Lückhoff hat die Partie gesehen.
12: Am Ende war es standesgemäß das 5:0 von Borussia Dortmund vom Bundesligisten beim Fünftligisten, dem HEBC. Aber eine halbe Stunde lang hielt der Amateurclub aus Hamburg-Eimsbüttel die Null. Dann war es ein Eigentor des Eimsbütteler Kapitäns Wrede mit dem ersten Tor, also für die Dortmunder. Und danach Svensson und ein Doppelschlag von Inacio vor der Pause. Die Eimsbüttler gaben sich auch danach nicht auf, kämpften, auch wenn es ja quasi ein Spiel auf ein Tor war. Fabio Silva erhöhte in der 59. Minute auf 5:0. Beim HEBC bekamen viele Spieler noch die Chance, dieses Spiel des Lebens hier gegen den BVB mitzumachen. Unter anderem auch der zweite Torhüter. Er konnte sich noch ein, zweimal auszeichnen. Am Ende 5:0 für Borussia Dortmund, der BVB in der zweiten Runde. Und der HEBC hat ein Spiel des Lebens vor fast 46.000 Zuschauern erlebt.
11: Abgeschlossen wird diese erste Pokalrunde mit der morgigen Partie VfL Osnabrück gegen Bayern München. Anpfiff ist erneut um 8:45. Apropos Dortmund, die Borussia ist wie viele andere Clubs beim Deadline Day nochmal aktiv geworden. Gesucht wurde ein Ersatz für den verletzten Yannis Konstantelias. Wen hat der BVB geholt, Max Seib?
13: Ja, auf den allerletzten Drücker, praktisch mit dem Schlussgong, dem Ende dieser Transferperiode, hat der BVB noch einmal zugeschlagen und die Verpflichtung von Ethan Wanneri bekannt gegeben. Der 19-Jährige kommt auf Leihbasis für ein Jahr vom FC Arsenal. Ebenfalls in England zugeschlagen hat RB Leipzig. Die Leipziger holen für rund 15 Millionen Euro das Sturmtalent Marky Hu vom FC Chelsea. Eine wochenlange Hängepartie hat Bayer Leverkusen ja hinter sich, allerdings jetzt mit einem Happy End am Deadline Day, denn Ex-Spieler Moussa Diaby, der kommt doch. Leverkusen zahlt dafür laut Medienberichten rund 30 Millionen Euro Ablöse an Al-Ittihad aus Saudi-Arabien. Gleich drei Spieler hat der Hamburger SV am Deadline Day noch verpflichtet, darunter den Wunschspieler des HSV, Fabio Vieira. Der Portugiese war vergangene Saison als Leihspieler ja durchaus eine prägende Figur. Jetzt wechselt er für wohl knapp 10 Millionen Euro fest von Arsenal nach Hamburg. Außerdem kommen zwei WM-Fahrer zum HSV, und zwar der Marokkaner Zakaria El-Wahdi und zur Leihe der Norweger David Müller-Wolfe. Von England nach Italien zieht es derweil den deutschen Nationalstürmer Nick Woltemade. Nach einem mittelprächtigen Jahr bei Newcastle United wird Woltemade an den italienischen Rekordmeister Juventus Turin ausgeliehen. Die Leihgebühr laut Medienberichten knapp 3 Millionen Euro.
11: Die deutschen Volleyballerinnen haben bei der Europameisterschaft ihr Minimalziel erreicht und sich in einem Tiebreak-Krimi in die Runde der letzten 8 gekämpft. Die DVV-Frauen setzten sich in einem intensiven Achtelfinale in Istanbul gegen Belgien durch. Raimo Hinsdorf berichtet.
14: Erstmals seit 7 Jahren stehen Deutschlands Volleyballerinnen auf europäischer Ebene wieder in der Runde der besten 8. Ein 3:2 im hochspannenden Match gegen Belgien öffnete die Tür ins EM-Viertelfinale. Gruppensieger Belgien startete gegen die deutschen Frauen überragend. Die belgischen Angreiferinnen dominierten zunächst am Netz, holten sich gegen noch fehlerhaft spielende deutsche Frauen den Satz Nummer 1 mit 25:20. Die deutschen Schmetterlinge im zweiten Abschnitt von Beginn an viel präsenter. Leana Grosser macht mit dem 25:21 den Satzausgleich fix. Den dritten Abschnitt entschied auch eine starke Aufschlagserie von Lina Alsmeier zugunsten des DVV-Teams. Drama dann in Satz 4. Deutschland holt einen 6-Punkte-Rückstand auf, versemmelt aber 2 Matchbälle. Der Tiebreak muss entscheiden. Und in diesen verwandelt Leana Grosser den 2. von 7 Matchbällen zum 15:8 und damit zum Sieg.
11: Im Viertelfinale, das am Donnerstag ebenfalls in Istanbul stattfindet, kommt es zum Wiedersehen mit Gastgeber Türkei.
0: Und das war der Sport mit Stefanie Lavoie.

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1: Um 23.30 Uhr mit Milat Kupay. Die Bundesregierung macht Russland für den versuchten Anschlag mit einer Sprengstoffdrohne auf dem Flughafen Leipzig-Halle verantwortlich. Das sagten Bundesinnenminister Dobrindt und Außenminister Wadefull auf einer Pressekonferenz. Aus Berlin Benjamin Großkopf.
2: Polizeiliche Ermittlungen, Tatmuster und nachrichtendienstliche Erkenntnisse belegten eine russische Verantwortung für den versuchten Anschlag am Flughafen Leipzig, sagte Innenminister Dobrindt. Gemeinsam mit Außenminister Wadefuhl verkündete er die Reaktion der Bundesregierung gegen Russland. So werde das russische Generalkonsulat in Bonn Mitte September geschlossen, ebenso wie das russische Haus in Berlin. Außerdem sind unter anderem verschärfte Einreisekontrollen für russische Staatsbürger geplant.
3: Die ARD-Infonacht hier mit einer wichtigen Verkehrsmeldung. Achtung, Falschfahrer auf der A81. Stuttgart-Singen zwischen Kreuz Stuttgart und Kreuz Böbling-Hulb kommt Ihnen ein Falschfahrer entgegen. Fahren Sie äußerst rechts und überholen Sie nicht auf der A81. Stuttgart-Singen zwischen Kreuz Stuttgart und Kreuz Böbling-Hulb ist ein Falschfahrer unterwegs. Vorsicht in beiden Richtungen. Jetzt weiter mit den Nachrichten.
1: Der ukrainische Präsident Selenskyj warnt vor Flügen über Russland. In einer Videobotschaft sagte er, der russische Luftraum werde faktisch geschlossen. Er drohe nicht der zivilen Luftfahrt oder einzelnen Flugzeugen, so Selenskyj. Es werde aber so viele Drohnen im russischen Luftraum geben, dass man dies berücksichtigen müsse. Die Ukraine hatte zuletzt ihre Gegenangriffe auf die russische Infrastruktur verstärkt. Kiew nahm unter anderem Raffinerien, Öldepots und Häfen ins Visier, um die Einnahmen Russlands aus dem Ölgeschäft zu reduzieren. In Brandenburg hat es heute eine versuchte Sabotageaktion an einem Umspannwerk gegeben. Zu einem größeren Stromausfall war es nicht gekommen. Wer hinter dem Vorfall steckt, ist noch unklar. Aus Berlin, Steve Neuwirth.
4: Brandenburgs Innenminister Rethmann informierte am späten Nachmittag über Details der Sabotage. Mit speziell hergestellten Raketen sei versucht worden, leitfähiges Material auf die Hochspannungsleitungen zu bringen, um einen Kurzschluss zu verursachen. In zwei Fällen sei das bislang unbekannten Tätern gelungen, in weiteren Fällen nicht. Einen explodierenden Sprengsatz, wie zwischenzeitlich berichtet, habe es ersten Erkenntnissen nach nicht gegeben. Allerdings hat der Kurzschluss laut Rethmann in den Hochspannungsleitungen zu einem heftigen Schlag und einem Feuerball geführt.
1: Der Deutsche Mieterbund hat seinen alljährlichen Report vorgelegt und beklagt eine immer größere Wohnungskrise. Der Verband verzeichnet derzeit etwa 1 Million Sozialwohnungen. Nötig seien doppelt so viele. Der Mieterbund hat für den Report eine Umfrage durchführen lassen, mit dem Ergebnis, fast jeder dritte Mieter hat die Sorge, seine Wohnung künftig nicht mehr bezahlen zu können. Und das Wetter in Deutschland. Nachts oft trocken, an der Nordsee etwas Regen, Tiefstwerte 16 bis 5 Grad. Morgen häufig trocken, vor allem im Nordwesten zeitweise Regenschauer, vereinzelt Gewitter. Höchstwerte 18 Grad im Sauerland bis 27 Grad am Kaiserstuhl. Am Donnerstag im Norden und in der Mitte Schauer, einzelne Gewitter, sonst trocken 19 bis 29 Grad. Am Freitag im Norden zeitweise Regen, im Süden heiter bei 18 bis 32 Grad. Das waren die Nachrichten.
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3: Erstmal zwei ganz wichtige Meldungen mit Falschfahrern. Und zwar zum einen auf der A20 Bad Segeberg-Lübeck zwischen Geschendorf und Mönkhagen. Kommt Ihnen weiterhin ein Falschfahrer entgegen, fahren Sie äußerst rechts und überholen Sie nicht. Gleiches gilt auch für die A81 Stuttgart-Singen. Auch da ist ein Falschfahrer unterwegs zwischen Kreuz Stuttgart und Kreuz Böblingen-Hulb. Fahren Sie da auch äußerst rechts und nicht überholen. Die A4 Chemnitz Richtung Erfurt ist zwischen Hohenstein-Ernsthal und Glaucher Ost wegen Bauarbeiten gesperrt. Die Umleitung führt über die U50 und U52. Die A9 Halle-Leipzig Richtung Berlin ist zwischen Dessau Süd und Dessau Ost nach einem Unfall mit 2 Lkw gerade gesperrt. Die A10 Dreieck Spreeau Richtung Schönefelder Kreuz ist zwischen Dreieck Spreeau und Niederlehme nach einem Unfall gesperrt. Auch da staut es sich gerade. A12 Autobahn der Freiheit Berliner Ring Richtung Frankfurt-Oder zwischen Fürstenwald Ost und Briesen 2 Kilometer stockender Verkehr. Die A24 Hamburg Richtung Berlin ist zwischen Herzsprung und Neuruppin nach einem Unfall gesperrt. Und die A94 München Richtung Passau, die Einhausung Wimpasing ist wegen Wartungsarbeiten gesperrt. Das war's, gute Fahrt.
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3: Mit Reza Rafa, guten Abend. 2 Tage ist das Fährunglück vor Nordzypern her, bei dem mindestens 8 Menschen gestorben sind. Die Arbeit der Einsatzkräfte gestaltet sich extrem kompliziert, denn das Wrack liegt in gut 500 Metern Tiefe. Die türkische Marine setzt jetzt ein Spezialschiff ein, um mit Hilfe eines Unterwasserroboters zu dem Schiff vorzustoßen. Über den aktuellen Stand der schwierigen Operation berichtet Oliver Bentelmann.
5: Während die Suche nach Vermissten weitergeht, sinkt die Hoffnung auf weitere Überlebende. 20 Menschen werden immer noch vermisst, viele Angehörige sind verzweifelt und fordern Antworten von Politik und Behörden. Türkisch-zyprische Medien berichten, dass am Dienstagmorgen in der Hafenstadt Kyrenia, türkisch Girne, mehrere Angehörige eine Absperrung durchbrochen haben, um auf das Gelände der Sicherheitskräfte zu gelangen. Es kam zu Rangeleien. Mit dabei auch dieser junge Mann, der um seinen Bruder trauert, der an Bord der Fähre war.
6: Mein Bruder ist nicht verunglückt, er ist ermordet worden. Er ist nicht ertrunken, er wurde erstickt. Das ist die Wahrheit, auch wenn es mir wehtut, das zu sagen. Bringt mir den Leichnam meines Bruders, gebt ihn mir. Seit 2 Tagen warte ich hier schon.
5: Manche kritisieren auch, dass die Bergungsarbeiten erst jetzt anlaufen. Doch die sind äußerst schwierig, sagen die Behörden. Das Wrack liegt mehrere Kilometer vor der nordzyprischen Küste in rund 500 Metern Tiefe. Ein Spezialschiff der türkischen Marine mit einem Unterwasserroboter an Bord hat sich auf den Weg zum Unglücksort gemacht. Marinekapitän Ulaş Cejur.
7: Bu görevdeki amacımız Flojet gemisinin battığı bölgede.
5: Unser Auftrag besteht darin, in der Zone der gesunkenen Fähre zunächst das Wrack auf dem Meeresgrund zu orten. Danach werden die Bergungsarbeiten in einer Tiefe von 500 Metern mit einem ferngesteuerten Unterwasserroboter beginnen.
7: Detaylı arama ve inceleme faaliyetine başlanacaktır.
5: Ziel sei es, herauszufinden, ob sich die Vermissten noch im Innern des Schiffs befinden. Außerdem sollen Aufzeichnungsgeräte geborgen werden, die Aufschluss über die Unfallursache geben könnten. Inzwischen mehren sich Hinweise auf mögliche technische Mängel des Schiffs. Laut türkisch-zyprischen Medien zeigt ein Video eine Fahrt der Unglücksfähre im Mai diesen Jahres. Darin zu sehen, besorgte Passagiere, die Wasser im Schiffsinneren bemerken und die Besatzungsmitglieder darauf ansprechen. Diese beschwichtigen jedoch nur. Die Fähre war am Sonntag nach einem Wassereinbruch gekentert und gesunken. Der Kapitän und mehrere Besatzungsmitglieder wurden bereits festgenommen. Gegen sie wird wegen fahrlässiger Tötung ermittelt.
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3: Die Inflation in Europa bleibt hartnäckig hoch. Im August stieg die Teuerungsrate auf 3,3%. Weit mehr als der Europäischen Zentralbank lieb ist. Die Folge: Kredite werden teurer, was die Wirtschaft spürbar ausbremst. Mit welchen Maßnahmen die Notenbank jetzt gegensteuern könnte, berichtet Angela Göpfert aus der ARD-Finanzredaktion.
8: In Deutschland lag die Teuerungsrate im August bei 2,9%, im Euroraum sogar bei 3,3%. Noch wird der Preisdruck vor allem von den Energiepreisen getrieben. Doch je länger Öl und Gas teuer bleiben, desto größer die Gefahr, dass höhere Kosten auch auf andere Bereiche durchschlagen, etwa auf Lebensmittel oder Dienstleistungen. Für die EZB ist das heikel. Edgar Walk, Chefökonom bei Metzler Asset Management.
9: Ja, ein ölpreisgetriebener Inflationsschub ist immer der Albtraum einer jeden Zentralbank. Also egal, was sie macht, ist wahrscheinlich falsch. Und sie braucht hier ein sehr großes Fingerspitzengefühl, um die Inflation und die Konjunktur gut zu managen.
8: Tatsächlich kann eine Notenbank gegen einen Ölpreisschock mit höheren Zinsen nur wenig ausrichten. Zugleich droht sie damit, das Wachstum zusätzlich zu bremsen. Einfach zuzuschauen ist für die Währungshüter um Christine Lagarde dennoch keine Option. Sonja Marten, Chefvolkswirtin der DZ Bank.
10: Das ist aber kein Argument dafür zu sagen, dann macht man es eben gar nicht. Die EZB hat ein Preisstabilitätsmandat, kein duales Mandat, wie zum Beispiel die amerikanische oder die britische Notenbanken das haben. Das heißt, die EZB muss sich an der Preisstabilität messen lassen.
8: Die nächste EZB-Sitzung ist bereits kommende Woche. Unter Investoren gilt eine Zinserhöhung um 0,25 Prozentpunkt auf dann 2,5% inzwischen als nahezu ausgemacht. Schon im Vorfeld haben sich die Finanzierungsbedingungen am Kapitalmarkt spürbar verschärft. Hohe staatliche Ausgaben und hartnäckige Inflationsrisiken treiben die Renditen nach oben. 10- und 30-jährige Bundesanleihen werfen so viel ab wie seit 15 Jahren nicht mehr. Das verteuert nach und nach Kredite für Unternehmen und Haushalte, macht Investitionen unattraktiver und dämpft die Nachfrage, ähnlich wie eine Zinserhöhung der EZB. Wie weit das der Notenbank tatsächlich hilft, erklärt Sonja Marten.
10: Man kann argumentieren, dass dieser Anstieg der Renditen, der im Endeffekt ähnlich wirkt wie eine Anhebung der Leitzinsen, also eine restriktivere geldpolitische Lage simuliert, dass das der EZB einen Teil des Jobs abnimmt. Ich glaube aber nicht, dass es die EZB für eine Notwendigkeit entbindet, die Zinsen nochmal anzuheben.
8: Das sieht auch Isabel Schnabel so. Die EZB-Direktorin dringt auf weitere Zinserhöhungen. Ihre Sorge, wartet die Notenbank zu lange, könnte sich der Preisdruck weiter verfestigen. Und eine schnelle Entspannung zeichnet sich ohnehin nicht ab.
10: Wir rechnen damit, dass die Inflation sogar noch mal in Richtung 3,5% steigt, bevor sie dann 2027 ab der Mitte des Jahres wieder beginnt zu sinken. Wir haben aber auch für 2027 eine Inflationsprognose von 2,4%. Das heißt, die Inflation bleibt jetzt auf absehbare Sicht deutlich oberhalb des Zieles der EZB.
8: Der Inflationsdruck dürfte also so schnell nicht verschwinden. Und damit auch nicht das Dilemma der EZB. Tut sie zu wenig, verliert sie die Kontrolle über die Inflationserwartungen. Tut sie zu viel, bremst sie die Konjunktur womöglich stärker als nötig.
3: Dieses Auto, um das es jetzt geht, ist Kult. Eindeutig. Der Opel Manta. Geliebt, belächelt und längst Kinostoff. Jetzt sorgt ein ganz besonderes Exemplar im Landkreis Neu-Ulm im Westen von Bayern für Aufsehen. Ein vor Jahren spurlos verschwundener Manta ist da plötzlich wieder aufgetaucht. Und zwar am Grund der Donau. Die ganze Geschichte zu diesem skurrilen Fund von Peter Allgeier.
11: Ein Angler will fischen und nutzt ein Echolot. Im Wasser entdeckt er einen dicken Brocken, ein gelb-schwarzes Objekt aus längst vergangener Zeit. An manchen Stellen glänzt es metallisch, auch wenn es mit Schlamm bedeckt ist.
12: Wenn man sich vorstellt, dass der aus den 1970er Jahren ist, dann hat er natürlich dementsprechend die Brauchspuren. Da waren Algen. Natürlich hat auch die Verrostung stattgefunden.
11: Sagt Polizist Johannes Stoll. Dennoch geht von dem Objekt eine seltsame Aura aus. Seine Anhänger hegen einen regelrechten Kult. Till Schweiger im Film Manta Manta.
13: Das ist mehr als nur Autofahren. Das ist total geil. Das ist unbeschreiblich.
11: Aber es gab auch Lieder. Nun steht der Manta vor der Oldtimer-Fabrik. Das Dach hatte nachgegeben, als ein Kran ihn aus der Donau hob. Anderes passierte erst in den vergangenen Tagen, sagt Peter Wirsching.
14: Aber es gibt auch Souvenirjäger, ne, die dann auftauchen. Hier sieht man, da war ja das Manta-Zeichen drauf. Da ist noch zum Beispiel die Zierleiste ist da, hier noch da. Über Nacht ist sie hier jetzt auch verschwunden.
11: Eine reliquienartige Verehrung sozusagen. In sozialen Netzwerken wird die Rückkehr des Mantas von Hunderttausenden gefeiert. Vielleicht gerade, weil er stets für das einfache Volk da war und seine Jünger trotzdem in einen regelrechten Rausch versetzte.
14: Die Durchschnittskutsche fuhr 100, 120 und solche Autos 150, 160, 170. Da sind auch die ganzen Tuner entstanden in dieser Zeit, die dann diese Autos genommen haben und einfach Leistungssteigerungskits von 10, 20 PS gemacht haben. Manchmal nur optisch, manchmal auch am Motor.
11: Der Opel aus der Donau ist zu kaputt, um nochmal zu fahren. Doch wem gehörte er eigentlich?
12: Da hat sich eine Zeugin gemeldet, die einen Mann hatte, der aus der USA stammt. Und dem wurde 1972 der Opel Manta gestohlen. Dieser Mann ist aber in der Zwischenzeit, auch in den 70er Jahren, wieder zurück in die USA. Und die Spur ist dann ins Leere verlaufen.
11: Der Fall bleibt mysteriös. Vor ein paar Tagen wurde übrigens ein Vectra bei Leipheim aus der Donau gezogen. Doch dieser Fund ließ die Internetgemeinde kalt. Übers Wasser laufen konnte der Opel aus den 70ern zwar auch nicht, doch er hatte viele tiefgelegt berührt.
3: Die ARD-Infonacht mit einer Entwarnung für die A20 Bad Segeberg-Lübeck. Da ist kein Falschfahrer mehr unterwegs zwischen Geschendorf und Münkhagen.
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3: Überall in Deutschland beginnen in diesen Tagen viele junge Menschen ihre Ausbildung. Nach der ersten großen Welle im August legen viele Betriebe erst jetzt im September so richtig los. Das Problem aber, bundesweit suchen Firmen oft vergeblich nach Nachwuchs. In Ostwestfalen, genauer in Brakel im Kreis Höxter, gehen Unternehmen deshalb einen neuen Weg. Sie arbeiten mit der ökonomischen Flüchtlingshilfe zusammen, um ihre freien Plätze zu besetzen. Wie das klappt, zeigt uns Matthias Münzel am Beispiel einer Bäckerei.
15: Mehl, Butter, Eier und
16: ein bisschen Rum.
15: Gemeinsam setzen Bäckermeister Reinhard Pape und sein Azubi Ahmed Suleiman Said den Teig für die Schweineohren an. Eine riesige Maschine knetet ihn durch. Dann muss der Teig noch mehrfach gefalten werden. Der Chef lässt den Azubi einfach machen. Er ist schließlich schon im zweiten Lehrjahr. Dass Ahmed mal in einer Bäckerei im ländlichen Brakel in Ostwestfalen deutsche Gebäckspezialitäten backt, hätte er vor 10 Jahren wahrscheinlich noch nicht gedacht. Damals, mit 16 Jahren, hatte er sich gerade auf den Weg gemacht. Zu Fuß, von Ägypten nach Deutschland, auf der Suche nach einem guten Leben.
17: Ja, also ich wollte herkommen, ich wollte ein neues Gottleben haben, etwas machen, egal was.
15: An die Bäckerlehre ist er durch die ökumenische Flüchtlingshilfe Brakel gekommen. Ehrenamtler arbeiten hier eng mit der Stadt Brakel zusammen, helfen bei Anträgen, Deutschkursen und eben auch dabei, einen Arbeitsplatz zu finden. Meinolf Schulte von der Flüchtlingshilfe sagt, das Wichtigste sei erstmal der Kontakt zum Arbeitgeber.
18: Da muss ja jemand einstellen, der auch eine gewisse Fähigkeit hat oder ob der Betreffende in der Lage ist, die Fähigkeiten im Laufe der Zeit zu erwerben. Weil ich könnte jetzt Beispiele nennen von Firmen, die also Metallverarbeitung sehen, wo sehr schwere Arbeit ist, die froh waren, dass überhaupt einer die Arbeit gemacht hat. Denn viele Deutsche sagen, das ist mir zu laut oder zu dreckig, ich mache das nicht so gerne. Und dann gibt es viele, die das gerne machen.
15: Auch Hogir Ali aus dem Nachbarort Villabadessen mag körperliche Arbeit. Er ist seit dem vergangenen Ausbildungsjahr in einem Landschaftsbaubetrieb. Da fährt er Bagger, pflanzt Bäume und jätet Unkraut. Sein Chef Ulrich Müller ist froh, dass sie ihn haben. 6 Ausbildungsplätze haben sie eigentlich, nur 2 konnten sie besetzen.
19: Also ich bin immer wieder überrascht, wie gut er sich die Deutschkenntnisse angeeignet hat. Ein Hauptpunkt ist immer die Gehölzkunde, das ist den Leuten sehr fremd, die lateinischen Namen und so, da tun sie sich dann schwer, dann lernen sie erst die Sprache und müssen dann diese lateinischen Namen sich noch einprägen. Das bringt die schon manchmal an die Grenze des Möglichen, aber der junge Mann ist clever, da bin ich guter Dinge, dass wir den auch durch die Prüfung kriegen.
15: Hogir kam mit seiner Familie aus dem Irak nach Deutschland. 8 Monate waren sie unterwegs, die meiste Zeit zu Fuß, sagt er. Seine 2 Töchter besuchen den Kindergarten und seine Frau fängt auch bald eine Ausbildung an. Ihr Lebensmittelpunkt ist Ostwestfalen. Deswegen hat er Angst vor einem politischen Rechtsruck.
20: Ich habe Angst mit der AfD, die alles Ausländer zurückschicken nach deiner Heimat. Ich möchte auch hier bleiben und hier arbeiten und hier mein Leben, zum Beispiel diese Ausbildung, fertig machen.
15: Was Ahmed und Hogir gemeinsam haben, ist ihr Aufenthaltsstatus. Sie haben eine sogenannte Ausbildungsduldung. Sie könnten also jederzeit abgeschoben werden. Für sie wäre das der absolute Super-GAU. Sie leben hier, sie arbeiten hier. Ahmed spielt Fußball im Verein, hat dort viele Freunde. Und Hogir versteht sich super mit seinen Arbeitskollegen. Und auch in ihren Betrieben will man nicht auf sie verzichten. Hier auf dem Dorf werden sie gebraucht.
3: Trotz der seit 10 Monaten geltenden Waffenruhe greift Israel immer wieder und fast täglich den Gazastreifen an. Zuletzt sorgte ein eigentlich harmloses Kinderspielzeug für vermutlich gefährlichen Zorn auf israelischer Seite, nämlich Papierdrachen, die von Gaza nach Israel rübergeweht sind. Israelische Politiker drohen deswegen mit Vergeltung bis hin zu Vertreibung und Eltern aus Gaza verbieten vorsorglich ihren Kindern, die eh schon vieles durchmachen müssen, jetzt vorsorglich das Drachen steigen lassen, wie Julia Lei berichtet.
21: Yasser al-Nawk und sein Sohn sitzen in einem Flüchtlingslager in Gaza-Stadt. Videoaufnahmen der Nachrichtenagentur Reuters zeigen sie in einer Unterkunft aus Zeltplanen. Vor ihnen liegt auf einem kleinen Tisch ein fast fertiger Spielzeugdrachen. Al-Nawk und sein Sohn haben 3 Holzstäbe so übereinander gelegt, dass ihre Enden ein Sechseck bilden. Über das Holzgestell spannen sie gerade Papier. Der Sohn klopft die Nähte mit einem Stein fest. Sein Vater bastelt noch einen Schweif als Deko aus Transparenzpapier. Wir haben ihn fertig gemacht, aber der Drachen wird nicht von den Kindern geflogen werden, weil wir uns an die Entscheidung Entscheidung halten. Denn wie ihr wisst, würde die Besatzungsmacht sie ins Visier nehmen. Daher bleibt dieser Papierdrachen im Zelt, bis die Entscheidung aufgehoben wird. Al-Nauk gehört zum Vorstand des Flüchtlingslagers. Vor einer Woche haben die Komitees aller Flüchtlingslager in Gaza entschieden, den Kindern das Drachensteigenlassen vorerst zu verbieten, obwohl das Spiel lange Tradition hat und es auch sonst für sie gerade wenig zu tun gibt, wie diese Mutter erzählt. Den Kindern ist es verboten zu spielen oder hinauszugehen. Wenn sie hinausgehen, fallen Bomben. Wenn sie einen Drachen steigen lassen, wird bombardiert. Wenn sie zur Schule gehen, wird bombardiert. Es gibt keinen Fernseher, nichts, kein Handy, kein Tablet, absolut gar nichts. Al-Nauks Sohn nimmt das Verbot gefasst auf, aber im Gazastreifen zirkulieren seit einigen Tagen auch Handyvideos wie dieses, in dem ein kleiner Junge wütend seine Drachen zerreißt. Der Grund für den Ärger ist hochpolitisch. Seit dem vorletzten Wochenende waren mehrere Papierdrachen aus Gaza über die Grenze nach Israel geweht. Keiner davon stellte nach Aussage des Militärs eine Gefahr dar. Trotzdem reagierten Premierminister Benjamin Netanyahu und Verteidigungsminister Israel Katz mit scharfen Drohungen in einem schriftlichen Statement. Sollten die Starts in Richtung Israel nicht umgehend eingestellt werden, wird das Militär verstärkt gezielte Angriffe gegen die Verantwortlichen durchführen und die Bevölkerung aus Gebieten evakuieren, die als Startplätze für Drachen, Drohnen und Ballons genutzt werden. In Israel fassten viele die Drachen als gewollte Provokation auf. Die Hamas ermutige Menschen in Gaza dazu, sie steigen zu lassen, hieß es aus Sicherheitskreisen. Und gerade in den Kibbuzim im Süden Israels, in der Nähe zum Gazastreifen, wecken die Drachen bei vielen Menschen unschöne Erinnerungen. Seit 2018 haben Hamas-Kämpfer immer wieder Drachen und Ballons mit brennbarem Material über die Grenze fliegen lassen. Auch Dani Rahamim fühlt sich durch die Drachen zurückversetzt in die Zeit vor dem 7. Oktober, noch bevor die Terrororganisation den Kibbuz verwüstete, 15 Menschen tötete und 8 gefangen nahm. Er ist Sprecher des Kibbuz Nachal Oz, direkt an der Grenze zum Gazastreifen gelegen. Zuerst haben sie harmlose Drachen losgeschickt, doch dann haben sie gesehen, dass sie über unsere Felder fliegen. Also haben sie einen Brandsatz am Drachenschwanz befestigt. Dadurch brannten unsere Weizenfelder ab, Tausende von Dunam verbrannten und nun sehen wir, dass sich das wiederholt. Wir kommen damit nicht klar. Auf der anderen Seite der Grenze, im Gazastreifen, will man von diesem Zusammenhang nichts mehr wissen. Israel schiebe Gründe vor, um den Krieg gegen den Gazastreifen fortzusetzen, heißt es in einem Statement der Terrororganisation Hamas. Tatsächlich greifen die israelischen Streitkräfte dort regelmäßig Ziele an, obwohl seit Oktober vergangenen Jahres eigentlich ein Waffenstillstand gilt. Fast 1.300 Menschen sind seither im Gazastreifen getötet worden, darunter auch viele Zivilisten. Bisher hat daran auch ein von US-Präsident Donald Trump eingesetzter Friedensrat wenig ändern können. Für die Kinder in Gaza bleibt somit nur die vage Hoffnung, dass es bald echte Fortschritte gibt und sie ihre Drachen wieder gefahrlos fliegen können.
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3: Russland steckt hinter den Drohnenangriffen am Flughafen Leipzig-Halle Anfang August. Das haben Innenminister Dobrindt und Außenminister Wadefuhl am Abend mitgeteilt. Außerdem soll es Strafmaßnahmen gegeben. So soll etwa das russische Generalkonsulat in Bonn geschlossen werden und der Vertrag des russischen Hauses in Berlin gekündigt werden. Gastautor ist heute Lars Heidam, Chefredakteur des Hamburger Abendblatts. Und er meint, als Mensch, der einfach nur in Frieden leben will, zucke man bei den Aussagen des Innen- und Außenministers zusammen.
16: Weil sich das, was sie sagen, anhört, als sei Deutschland mit Russland tatsächlich in einer Art Krieg. Es ist normal, dass man sich wünscht, es wäre anders. Aber weil es leider nicht so ist, bleibt der Bundesregierung nichts übrig, als das zu tun, was sie getan hat, Tat und Täter klar benennen und zur Rechenschaft ziehen. Denn Russlands Präsident Wladimir Putin hat mit all dem, was man verharmlosend hybride Kriegsführung nennt, was aber in Wahrheit Bestandteil seines Krieges gegen den Westen ist, nur ein Ziel. Er will uns einschüchtern. Er rechnet damit, dass ein Land wie Deutschland ihm alles Mögliche durchgehen lässt, weil es aus seiner Sicht schwach und ängstlich ist. Dieser Eindruck darf gar nicht erst entstehen, im Gegenteil. Putin muss die Kraft und Widerstandsfähigkeit einer Demokratie und eines Rechtsstaats schon bei vermeintlich kleineren Attacken spüren, damit er sich größerer Angriffe auf keinen Fall traut.
3: Die Meinung von Lars Haider vom Hamburger Abendblatt. Die Frankfurter Rundschau meint, die Bundesregierung gebe zu Recht ihre Zurückhaltung gegenüber dem Putin-Regime auf.
2: Die hybriden russischen Attacken werden nicht mehr verschwiegen, nur nebenbei erwähnt oder abstrakt als Bedrohung beschrieben, sondern sanktioniert. Schwarz-Rot setzt abgestimmt mit den anderen europäischen Partnern ein überfälliges Stoppschild gegen den russischen hybriden Krieg. Und vergisst nicht, die Hand erneut in Richtung Moskau auszustrecken für eine Deeskalation.
3: Die Neue Osnabrücker Zeitung zeichnet eine düstere Prognose und hält die angekündigten Konsequenzen für wenig effektiv. Natürlich versuche die Bundesregierung in der Öffentlichkeit tapfer Stärke zu zeigen.
2: Diese Rhetorik ist so erwartbar wie das Dementi aus dem Kreml, gar nichts mit dem Drohnenvorfall in Leipzig zu tun zu haben. In Wirklichkeit hat Deutschland nichts in der Hinterhand, womit es Putin wirklich das Fürchten lehren kann. Zudem, wie würde die Bevölkerung in Deutschland reagieren, wenn eine Anschlagsserie erfolgt? Erst auf militärische, dann auch auf zivile Ziele. Ist das abwegig? Nein, so bitter das klingt, Putin hat leider viele Trümpfe in der Hand, um weiter zu eskalieren.
3: Das waren die Standpunkte. Zusammengestellt hat sie Marei Beermann. 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
3: Interpol. So heißt nicht nur die internationale Polizeibehörde. Interpol heißt auch eine Band aus New York, die für düsteren Indie-Rock steht. Die Band hat jetzt ihr neuestes Werk veröffentlicht. Das Album heißt The Mirror Weighs a Ton. Der Kollege Christoph Möller hat es nicht nur gehört, sondern auch direkt mit dem Sänger gesprochen.
22: No, I don't think it's really about joy.
23: Nein, um Spaß geht es wirklich nicht, sagt Paul Banks, Sänger von Interpol.

0: Dieser Spiegel ist tonnenschwer, singt der 48-jährige Musiker. Der Blick hinein noch viel schwerer. In dem Song geht es darum, wie anstrengend es ist, sich ständig mit sich selbst zu beschäftigen. Doch statt wegzuschauen, blicken Interpol noch viel tiefer in den Spiegel. Es gehe ihnen darum, ein authentisches Bild der menschlichen Psyche zu zeigen, sagt Banks. Das unterscheide sie von anderen.
1: So much of like popular media is often this kind of like fabricated package.
0: So viel Popmusik wirkt künstlich, weil sie nach den immer gleichen Mustern funktioniert. Ich hingegen war immer ziemlich verwirrt, vielleicht sogar depressiv. Die Welt kam mir chaotisch und unsicher vor. Mir fehlte Musik, die das widerspiegelt.
1: Uncertain and a lot of very, you know, strange emotions that weren't being reflected to me, at least in popular music.

0: Verwundete Seele, verwundeter Soldat, ich träume von Gewalt, singt Banks. Auf ihrem 8. Album This Mirror Weighs a Ton kehren Interpol zurück zum Sound ihrer ersten beiden Alben. Alles ist ziemlich düster. Doch in dieser Musik liegt nicht nur Schwermut, hier ist auch Hoffnung. Da sind die Worte, sagt Banks, aber da ist ja auch die Art, wie er die Worte singt. Mit seinem typischen Bariton, der häufig an Ian Curtis von Joy Division erinnert.
1: Even though the words are just all dark.
0: Auch wenn die Worte düster singt, schwingt in der Stimme etwas mit. Es geht nicht nur um Resignation oder etwas rein Negatives. Klar ist da diese existenzielle Last des Lebens, aber wir kämpfen uns trotzdem durch. Wir machen weiter, wenn man so möchte.
2: Alone in Central Park, when nothing seems to happen.
0: Allein im Central Park, nichts scheint zu passieren. Banks wirkt auf diesem Album wie ein Einzelgänger, der mit den Mitteln des Pop in Alltagsbeobachtungen nach Erkenntnissen über das Leben sucht. Sein Blick ist kühl, aber sein Herz ist warm. Selbst wenn er von New York, der Gründungsstadt der Band, als eiserner Stadt singt. Outsider Art, so nennt Banks die Kunst seiner Band. Er streckt die Hand aus nach allen, die sich von Zeit zu Zeit seltsam und ausgestoßen fühlen, in einer Welt, die aus den Fugen geraten scheint. Komm, triff mich in der Dunkelheit, singt er. Es geht hier auch darum, Hoffnung zu finden in der Hoffnungslosigkeit. Auch deshalb ist This Mirror Weighs a Ton ein gelungenes Album. Und am Ende ist der schwere Spiegel, in den man eben noch hineingeblickt hat, etwas leichter geworden.

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1: Um 0 Uhr mit Milat Kupay. Russlands Präsident Putin hat die von Deutschland angekündigten Sanktionen als schweren Fehler bezeichnet. Auf einer Pressekonferenz sagte Putin,

0: Ort festgestellte Technik und das Zusammenspiel der einzelnen Elemente muss als professionell bezeichnet werden und lässt ein hohes Maß an technischer Expertise und erheblichen organisatorischen Aufwand bei der Tatplanung und der Tatdurchführung erkennen. Die abschließende Ausführung des versuchten Anschlags ist dem Bereich von Low-Level-Agenten zuzuordnen.
1: Die Europäische Union hat der Bundesregierung unterdessen Unterstützung zugesichert. Die EU stehe angesichts des russischen Angriffs voll und ganz an der Seite Deutschlands, schrieb Kommissionspräsidentin von der Leyen. NATO-Generalsekretär Rutte betonte, das Bündnis werde seine Mitglieder gegen jegliche Bedrohung verteidigen. Der Vorstand von Volkswagen hat einem Medienbericht zufolge bereits beschlossen, 4 VW-Werke zu schließen. Der Wirtschaftswoche liegt nach eigenen Angaben ein entsprechendes Papier für den Aufsichtsrat vor. Demzufolge soll die Produktion in Emden, Hannover, Zwickau und Neckarsulm zwischen 2031 und 2034 enden. Dem Magazin zufolge kann der Vorstand das am Aufsichtsrat vorbei umsetzen. In den vergangenen Tagen hatte es bei Volkswagen eine Reihe von Betriebsversammlungen gegeben. Hintergrund sind die Sparpläne des Unternehmens. Am Freitag kommt der Aufsichtsrat zusammen, dann könnten Entscheidungen fallen. Borussia Dortmund hat die erste Hürde im DFB-Pokal genommen. Der deutsche Vizemeister setzte sich mit 5:0 beim Fußball-Oberligisten HEBC durch. Der Hamburger Stadtteilverein durfte sich immerhin über einen Rekord freuen. Dank des Umzugs ins Volksparkstadion kamen fast 46.000 Zuschauer. So viele Besucher waren noch nie bei einem DFB-Pokalspiel mit Beteiligung eines Fünftligisten. Das waren die Nachrichten. Und das Wetter in Deutschland. Tagsüber vor allem im Nordwesten zeitweise Regenschauer. Sonst bei Sonne und Wolken meist trocken. Die Temperaturen 18 bis 27 Grad. Und die Zeit, es ist 0:03 Uhr.
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3: Und da ist immer noch so einiges los auf den Autobahnen. Die A1 Hamburg Richtung Lübeck ist zwischen Kreuz Park der Heide und Bad Oldesloe wegen Bauarbeiten bis 5 Uhr gesperrt. Die A4 Chemnitz Richtung Erfurt ist zwischen Hohenstein-Ernsthal und Glauchau-Ost wegen Bauarbeiten bis 5 Uhr gesperrt. Die Umleitung führt über die U50 und U52. Die A5 Frankfurt-Karlsruhe ist zwischen Kreuz-Weinheim und Hirschberg in beiden Richtungen wegen Arbeiten an Hochspannungsleitungen ebenfalls bis 5 Uhr gesperrt. Die A9 Halle-Leipzig Richtung Berlin ist zwischen Dessau-Süd und Dessau-Ost nach einem Unfall mit 2 Lkw gesperrt. Die A10 Dreieck Spreeau Richtung Schönefelder Kreuz ist zwischen Dreieck Spreeau und Niederlehme nach einem Unfall gesperrt, dadurch staut es sich dort. A12, Autobahn der Freiheit, Berliner Ring Richtung Frankfurt-Oder zwischen Fürstenwalde Ost und Briesen, 2 Kilometer stockender Verkehr. Die A17, Dresden-Prag ist zwischen Dresden-Gorbitz und Dresden-Südvorstadt in beiden Richtungen wegen Tunnelwartungsarbeiten bis 5 Uhr gesperrt. Die A39, Braunschweig Richtung Wolfsburg ist zwischen Kreuz Braunschweig-Süd und Braunschweig-Rautheim wegen Bauarbeiten bis Donnerstag jeweils zwischen 18 und 5 Uhr gesperrt. Die A40 Duisburg Richtung Venlo ist zwischen Strahlen und Grenzübergang Strahlen wegen Bauarbeiten bis 6 Uhr gesperrt. A94 München Richtung Passau, die Einhausung Wimpasing ist wegen Wartungsarbeiten gesperrt. Und noch eine Meldung für München, die Brudermühlenstraße ist zwischen B11, Klinganser Straße und Brudermühlentunnel in beiden Richtungen bis ca. 5 Uhr gesperrt. Ihnen eine gute und vor allem sichere Fahrt.
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3: Aus dem Studio von NDR Info aus Hamburg. Mein Name ist Reza Waffa. Willkommen. Vermutet haben es fast alle, aber jetzt spricht es die Bundesregierung offen aus. Die Spur des vereitelten Anschlags von Leipzig führt direkt in den Kreml. Das haben Außenminister Wadephul und Innenminister Dobrindt am Abend klargemacht. Der Außenminister sagte:
4: Unsere Botschaft an Russlands Führung ist klar. Wir halten entschlossen Kurs in unserem sicherheitspolitischen Handeln. Der Angriff von Leipzig zeigt, wie dringend das notwendig ist. Wir werden uns durch Russlands

0: Angriffe nicht in unserem gesellschaftlichen Zusammenhalt spalten oder einschüchtern lassen. Wir bleiben bereit, gemeinsam mit unseren starken Partnern entschlossen zu reagieren, wenn der Schutz der Bevölkerung und unserer Partner dies erfordert.
1: Der Außenminister hat zusammen mit dem Innenminister eine Reihe von Strafmaßnahmen gegen Russland angekündigt. Das russische Generalkonsulat in Bonn und das russische Haus in Berlin werden geschlossen. Außerdem sollen die Einreisekontrollen für russische Staatsbürger verschärft und der Druck auf die russische Schattenflotte erhöht werden. Ein Kurs, der den Kreml aber trotzdem kaum einschüchtern dürfte. Christina Nagel im ARD-Hauptstadtstudio. Sind diese Maßnahmen also ein Zeichen der Hilflosigkeit gegenüber Moskau oder eine Art Aktionismus, um zu zeigen, dass Deutschland sich wehren kann?
2: Ich würde es anders sehen. Ich glaube, es ist eine sehr kalkulierte Antwort auf einen Anschlag, der ja ganz anders hätte enden können, aber eben nicht anders geendet ist. Will sagen, der Sprengstoff ist nicht explodiert, es gab keine Schäden. Und Diplomaten denken ja dann immer einen Schritt weiter und überlegen sich, wenn wir jetzt Sanktionen verhängen und wenn wir ein Generalkonsulat schließen und das russische Haus in Berlin schließen, was heißt das dann, was tut dann die Gegenseite? Die Russen haben in der Regel spiegelbildliche Reaktionen. Das heißt, man muss immer gucken bei dem, was man tut, was tut dann die Gegenseite? Und die Gegenseite wird jetzt im Gegenzug vermutlich sagen, das deutsche Generalkonsulat in St. Petersburg, das letzte, wird dann eben auch geschlossen und für das russische Haus in Berlin werden die Goethe-Institute geschlossen. Davon gibt es 3 in Russland. Das wird vermutlich passieren. Warum hat man zum Beispiel verzichtet darauf, Diplomaten auszuweisen? Da könnte eben dahinter stecken, dass das diplomatische Korps auf der deutschen Seite in Russland schon sehr dezimiert ist durch andere Vergeltungsmaßnahmen, dass man da eben nicht ran wollte. Und dieses Austarieren und einen Weg finden, dass man eine Antwort findet, wo man mit der Gegenantwort leben kann, das ist das, was hier passiert ist.
1: Die Bundesregierung hat auch gesagt, dass sie den Druck auf die Schattenflotte Russlands erhöhen will. Das ist ja auch nicht wirklich was Konkretes, oder hat sich da weiter geäußert?
2: Nee, da ist man tatsächlich sehr unkonkret geblieben und das klingt dann natürlich so ein bisschen wie, hat man schon oft gehört, ist dann am Ende nichts passiert, ist aber natürlich etwas, was der Außenminister jetzt mit nach Irland nehmen kann. Der Außenminister fliegt ja nach Irland zum informellen Außenministertreffen. Das heißt, da wird er dieses Thema dann auch nochmal aufbringen und kann natürlich dann nochmal konkreter darüber reden, was man denn dann tun könnte, weil das ist etwas, was muss natürlich irgendwo auch auf EU-Ebene passieren. Die Rede ist zum Beispiel davon, dass man versuchen könnte, auf die Länder Einfluss zu nehmen, unter dessen Flagge diese Schattenflotte läuft, also mit denen Russland ja Ölsanktionen zum Beispiel umgeht, dass man auf die Druck ausübt oder dass man eben mehr Kontrollen macht. Und dass das etwas ist, wo Russland sensibel reagiert, merkt man schon daran, dass die Sprecherin des Außenamtes in Russland darauf präventiv reagiert hat und davor gewarnt hat, wirklich diese Schattenflotte noch stärker ins Visier zu nehmen. Und da merkt man, das sind so Punkte, wo man Russland durchaus treffen kann.
1: Eine andere schwammige Formulierung des Außenministers ist, man werde weitere Maßnahmen im nachrichtendienstlichen Bereich ergreifen. Auch da wird es wahrscheinlich Absprachen mit der EU geben müssen, oder?
2: Ja, das kann sein. Vielleicht bezieht sich das aber auch schon ein Stück weit auf die Zukunft. Es gibt ja von Seiten der Bundesregierung schon den Kabinettsbeschluss, dass man die eigenen Nachrichtendienste umbauen will zu echten Geheimdiensten, sodass sie dann auch mehr dürfen, dass sie dann eben zum Beispiel auch selber Angriffe starten können, zum Beispiel im Cyberraum. Und dass man da ein Stück weit antexten wollte, dass das demnächst auch geht. Aber das sind jetzt schon auch Spekulationen. Das kann man da reinlesen, muss man nicht reinlesen. Es ist halt letztlich auch immer etwas, was mit Signalen und Botschaften in alle Richtungen zu tun hat.
1: Hat sich die Bundesregierung eigentlich explizit dazu geäußert, wie stichhaltig die Beweise sind oder sind das eher Indizien?
2: Da hält man sich natürlich ein Stück weit bedeckt. Der Innenminister hat noch mal darauf hingewiesen, dass die Ermittlungen ja noch laufen und dass man deshalb natürlich auch nicht alle Karten auf den Tisch legen kann und das natürlich auch nicht will. Er hat darauf hingewiesen, dass es geheimdienstliche Informationen gibt, dass es aber auch polizeiliche Erkenntnisse gibt. Und dann ist er ein Stück weit mehr ins Detail gegangen als sonst, weil er ja für sich in Anspruch genommen hatte, dass er den Leuten draußen auch eben erklären will, warum man jetzt Russland für verantwortlich hält. enthält. Er hat zum Beispiel darauf verwiesen, dass man eben Bauteile oder auch Zündtechnik gefunden hat, die man durchaus aus anderen hybriden Angriffen auch in der Ukraine kennt und die man da zuordnen kann. Und dass man daraus eben ableiten kann, dass Russland da seine Finger im Spiel hat. Und das gilt wohl auch für die Abläufe, für das hohe Maß an Aufwand, was dahinter steckt, dass man da sagt, das kann nicht jeder. Und derjenige, der es kann, der kommt eben aus Russland. Mark Rutte, der NATO-Generalsekretär, hat gesagt, die Beweise sind eindeutig. Das ist eine Haltung, die teilen nicht alle, gerade aus der AfD. Aber auch von den Linken kommt schon Kritik, die sagen, das ist alles nicht stichhaltig genug. Das sind Indizien. Und die AfD verweist immer darauf, dass man bei der Ukraine und der Nord Stream-Sprengung immer sagt, wir warten jetzt erstmal das Verfahren ab und den Gerichtsprozess ab und dann entscheiden wir. Und dass man das bei Russland anders macht, das muss einen jetzt nicht wundern, dass das so gehandhabt wird. Aber das ist eben was, was hier auch noch in Berlin für Diskussionen sorgen wird.
1: Aus Berlin, aus dem ARD-Hauptstadtstudio, war das Christina Nagel. Eine der Maßnahmen der Bundesregierung gegen Russland ist, wie erwähnt, dass das russische Haus in Berlin geschlossen wird. Denn es wird vermutet, dass eine der wichtigsten täglichen Aufgaben dort Spionage ist. Offiziell ist es ein Kulturinstitut.
3: In der Friedrichstraße im Herzen von Berlin steht das russische Haus.
4: So wirbt das russische Haus in der Berliner Friedrichstraße für sich selbst. Ein 29.000 Quadratmeter großer Betonklotz, beste Citylage.
3: Ich wollte euch einfach mal zeigen, wie das russische Haus so funktioniert. Wie es eine Brücke zwischen Deutschland und Russland schafft.
4: Kritiker sehen das anders. Sie sagen, das russische Haus ist nicht nur Hort russischer Propaganda, sondern auch Plattform für russische Spione. Katharina Rietz-Rakul, Direktorin des Ukraine-Instituts in Berlin, sagt:
5: Also ich würde vermuten, dass es auch unter anderem ein Spionagehub ist, denn die haben ja einen direkten Bezug zu der russischen Botschaft und der russischen Regierung.
4: Den Betrieb des Hauses gewährleistet die staatliche Agentur Rossotrudnicheztwo des Moskauer Außenministeriums. Die ist seit Beginn des Krieges gegen die Ukraine 2022 mit EU-Sanktionen belegt. Roderich Kiesewetter, CDU-Außenpolitiker, meinte dazu im RBB 24 Inforadio:
6: Das russische Haus hat einen Betreiber, der von der Europäischen Union sanktioniert ist, aber wir lassen trotzdem diesen Betreiber in Deutschland agieren. In dem Haus leben erstaunlicherweise über 100 Menschen. Der Energieverbrauch ist deutlich höher als das, was 100 Menschen brauchen. Wir gehen von technischen Ausrüstungsgegenständen aus und wir gehen davon aus, dass eine Reihe von Spionageakten von dort koordiniert werden.
4: Hoher Stromverbrauch, für ihn ein Indiz für Spionagetätigkeiten. Eine Nähe zum russischen Militärgeheimdienst GRU, sagt das Ukraine-Institut in Berlin in einer Studie dem langjährigen Direktor des russischen Hauses Pavel Izvorsky nach. Christa Maria Lebe vom Vorstand der Deutsch-Ukrainischen Gesellschaft dazu:
7: Bei dem früheren Direktor war es eben so, also wir wissen nicht 100%, dass er beim GRU war, Spionagevergangenheit hat, aber er ist halt auf eine Schule gegangen in Moskau und hatte da laut Recherchen seinen Wohnsitz in der Nähe, wo normalerweise die Leute, die bei diesen Institutionen arbeiten, auf der russischen Seite unterwegs sind.
4: Eine Plattform für Spione, den Vorwurf hatte jüngst auch die französische Regierung erhoben. Das russische Haus diene der Vernetzung mit Deutschen und der russischen Diaspora, so das Ukraine-Institut in seiner Studie, das geschehe über russische Kultur und Sprache. Man vernetze sich auch mit Politikern, die russische Narrative verbreiteten, sagt die Direktorin des Ukraine-Instituts Berlin, Rietz-Rakul.
5: Ich denke, BSW ist interessant, genauso wie AfD, weil populistische Parteien sind sehr gute Vermehrer für so populistische Propagandageschichten.
4: AfD und BSW machen sich für das russische Haus stark. Nein zu einer Schließung, sagte etwa Alexander King, Berliner BSW-Spitzenkandidat dem RBB.
8: Es macht für mich keinen Sinn, in einer Zeit von Konflikt, Krise, von Krieg, auch noch jeden Gesprächsfaden abzuschneiden, egal auf welcher Ebene.
4: Das russische Haus und die Goethe-Institute in Russland sind über Abkommen verknüpft. Aus für das eine, gleich aus für die anderen, so die Befürchtung.
1: Über das russische Haus in Berlin, das geschlossen wird, war das Stefan Oschwart.
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1: Die steigenden Mietpreise, die sorgen schon lange für Diskussionen und immer mehr Menschen machen sich deswegen Sorgen. Wie sehr, das zeigt jetzt der Mietenreport 2026. Der Deutsche Mieterbund hat für den Bericht 1000 Menschen zu ihrer Wohnsituation und den Kosten befragen lassen. Aus Berlin dazu Anja Dobredinsky.
10: Um sich ihre Wohnung noch leisten zu können, sparen immer mehr Menschen bei Altersvorsorge, Urlaub, Kleidung, Möbeln und Haushaltsgeräten, erklärt Melanie Weber-Moritz, die Präsidentin des Deutschen Mieterbundes.
11: Darum geht's längst nicht mehr nur, auf Urlaub oder auf eine neue Waschmaschine zu verzichten. Jeder Vierte spart aufgrund gestiegener Wohnkosten mittlerweile an gesunden Lebensmitteln. Und 15%, das sagt unsere Umfrage, sparen an der eigenen Gesundheit, zum Beispiel bei Medikamenten oder beim Zahnersatz.
10: Jeder neunte Mieter gibt mehr als 40% des Einkommens fürs Wohnen aus. Viele Menschen leben in zu kleinen Wohnungen. 29% der Mieter befürchten, über kurz oder lang ihre Miete nicht mehr zahlen zu können. Die Hälfte sieht keine Chance, in diesem Fall eine Ersatzwohnung zu finden. Es mangelt an bezahlbarem Wohnraum.
11: In Deutschland fehlen bundesweit rund 1,4 Millionen Wohnungen. Gleichzeitig ist der Bestand an Sozialwohnungen im letzten Jahr auf einen historischen Tiefstand von rund 1 Million Sozialwohnungen gesunken.
10: Der Mieterbund fordert deshalb einen bundesweiten Mietenstopp für 6 Jahre. Außerdem müsse eine mit staatlicher Förderung gebaute Sozialwohnung auch für immer eine Sozialwohnung bleiben. Derzeit fallen jedes Jahr 57.000 Wohnungen aus der Sozialbindung heraus und dürfen dann zu marktüblichen Preisen vermietet werden. Gleichzeitig entstehen aber nur 27.000 neue Sozialwohnungen. Die Lücke müsse schnell geschlossen werden. Außerdem müssten jedes Jahr viele Wohnungen für Menschen mit mittlerem Einkommen entstehen.
11: Da müssen wir 60.000 im Jahr bauen. Und für diese Zahlen haben wir eine Berechnung angestellt. Da kommen wir auf 12,5 Milliarden im Jahr, die es bräuchte, um diese Ziele zu erreichen.
10: Melanie Weber-Moritz vom Deutschen Mieterbund hat noch weitere Forderungen. Es müssten mehr Gewerberäume zu Wohnungen umgebaut werden. Das koste einer Studie zufolge nur ein Drittel im Vergleich zum Neubau. Außerdem müsse die Politik die geplanten Kürzungen beim Wohngeld zurücknehmen.
11: Wir brauchen einen Mietwucherparagrafen, der mit Bußgeld auch geahndet werden kann und wirksam verfolgt wird. Wir müssen die Umgehungsmöglichkeiten der Mietpreisbremse, wie die Kurzzeitvermietung, das möblierte Wohnen, viel strenger regulieren.
10: Die Idee einer Bundesbaugesellschaft von Finanzminister Lars Klingbeil begrüßt der Mieterbund. An dieser Gesellschaft soll der Staat die Mehrheit halten. Sie sollen Neubau für weniger als 3.000 Euro pro Quadratmeter ermöglichen. Mindestens ein Drittel der Wohnungen in Deutschland sollte in gemeinwohlorientierter Hand sein, so der Deutsche Mieterbund. Vergesellschaftungen müssten dazu als letztes Mittel erlaubt sein.
1: Ja, was hilft gegen steigende Mieten? Die Mietpreisbremse, die gibt's schon, die wird noch weiter kritisiert. Da gibt's noch Forderungen, die auszubauen. Und die Linke schlägt einen bundesweiten Mietendeckel vor. Also eine gesetzlich festgelegte Obergrenze, die es Vermietern verbietet, die Miete über einen bestimmten Betrag hinaus zu erhöhen oder zu teuer anzubieten. Für einen solchen Mietendeckel spricht sich auch eine Petition aus, die gerade erst dem Bundestag übergeben worden ist. Könnte ein solcher Mietendeckel das Wohnungsproblem lösen? Dazu jetzt zwei unterschiedliche Meinungen.
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1: Ja, der Mietendeckel hilft, findet Hauptstadtkorrespondent Maximilian Ulrich.
12: Der deutsche Staat deckelt ja schon die Preise für bestimmte Medikamente oder gibt einen Mindestlohn vor, also einen Preisdeckel von unten. Diese Preisdeckel tragen auch immer eine ethisch-moralische Begründung in sich. Medikamente sollen schließlich keine Frage des Geldbeutels sein, von Arbeit muss man leben können. Ich finde, das Gleiche sollte auch für Wohnungen gelten. Ihr Preis sollte gedeckelt werden. Natürlich sollen Vermieterinnen und Vermieter weiterhin Geld verdienen dürfen. Und natürlich braucht es dann zusätzlich zum Mietendeckel auch ein großes Investitionsprogramm für bezahlbaren Wohnraum. Aber gerade weil Wohnraum ein begrenztes Gut ist, darf man die Preisentwicklung nicht dem freien Markt überlassen. Denn deutsche Wohnungen sind zu einem weltweiten Spekulationsobjekt geworden. Die Preise sind vor allem in den Städten explodiert und die Folgen davon sind für die gesamte Gesellschaft schädlich. Menschen mit niedrigem Einkommen werden aus den Stadtzentren verdrängt. Viele Mieterinnen und Mieter leben mit ständiger Angst im Nacken. Was, wenn ich morgen den Job verliere oder die Wohnung gekündigt wird? Was, wenn wir uns trennen und einer von uns beiden ausziehen muss? Diese permanente Unsicherheit zu bekämpfen, ist für mich Aufgabe der Politik. Schließlich soll der Staat mir die freie Entfaltung meiner Persönlichkeit ermöglichen. So steht es in Artikel 2 des Grundgesetzes. Doch ohne Wohnung, ohne ein Zuhause, sind all meine schönen Grundrechte weitgehend nutzlos. Ein Mietendeckel deckelt also auch den Vertrauensverlust in die Demokratie.
1: Also pro Mietendeckel Maximilian Ulrich. Kontra-Mietendeckel ist Hauptstadtkorrespondent Benjamin Großkopf.
13: In Deutschland, das ist Fakt, stehen deutlich mehr Wohnungen leer, als gebraucht werden. Also Problem gelöst. Natürlich nicht, weil die Wohnungen nicht dort sind, wo Menschen leben wollen oder müssen, weil sie dort arbeiten können. Und genauso wenig ist das Problem bezahlbarer Wohnraum mit einem bundesweiten Mietendeckel in den Griff zu kriegen. In dieser Verbindung aus bezahlbar und Wohnraum, da versteckt sich der Kern des Problems. Nicht in dem unbestimmten Gefühl, dass Vermieter charakterlose Halsabschneider sind, dem man es jetzt einfach mal so richtig zeigen muss. Dass Bauen und Wohnen so teuer sind, hat Gründe. Zum Beispiel das Material, Handwerker, Versicherungen, Heizungsanlagen, Energie, eben das Leben gerade teurer werden. Nicht aus böser Absicht meistens, sondern dank einer weltweiten Entwicklung, für die niemand direkt etwas kann, die man schon gar nicht einfach auf den Vermieterhalunken abschieben kann. Mit einem Mietendeckel ist, ein Grundproblem dieser schrägen Idee, noch kein Quadratmeter mehr entstanden. Im Gegenteil. Es gäbe dann vielleicht, also hoffentlich irgendwie, bezahlbaren Wohnraum für die, die eine Wohnung haben. Es würde aber kein einziger Neubau mehr entstehen, egal ob privat oder genossenschaftlich, weil nicht nur die Miete gedeckelt, sondern Unternehmergeist erstickt würde. Wir brauchen aber genau diesen Neubau. Privates Investment wäre aussichtslos, wenn steigende Preise nicht weiterzugeben wären. Es gibt aber jede Menge Menschen, die durch ein solches Invest ihr hart erarbeitetes Geld anlegen, vermieten, fürs Alter vorsorgen, dieser Gesellschaft guttun, also Teil einer sozialen Marktwirtschaft sind, die man immer wieder kalibrieren, neu ausrichten muss. Das geht nicht mit dem Vorschlaghammer, sondern nur mit einem ganzen Werkzeugkasten. Stichwort Mietpreisbremse in ganz schlimmen Märkten, dann aber ohne Schlupflöcher. Für viele, teilweise raffinierte Werkzeuge muss man geschickter sein als für den großen Hammer. Und selbst wenn man die Kraft aufbringt, ihn zu führen, die Chance am Nagel vorbeizuhämmern ist da. Und genau das wäre der Fall mit einem bundesweiten Mietendeckel.
1: Das war die Meinung von Benjamin Großkopf hier in der ARD-Infonacht. In zwei Bundesländern können Schüler und Schülerinnen noch entspannt die Sommerferien genießen. Nämlich in Baden-Württemberg und Bayern. In allen anderen Bundesländern ist die Schule gestartet, seit gestern auch in Nordrhein-Westfalen. Gar nicht so leicht, sich wieder für den Alltag zu motivieren, auch für die Erwachsenen natürlich. Wie kann man sich nach einer längeren Auszeit wieder für die Arbeit motivieren? Johannes Hoppe hat einige in Nordrhein-Westfalen gefragt.
14: Erster Tag nach dem Sommerurlaub. Gerade ist mal die Sonne rausgekommen über dem Bermuda-Dreieck in der Bochumer Innenstadt. Für Anna die perfekte Gelegenheit, die erste Zigarettenpause nach dem Urlaub zu machen.
15: Der erste Tag so nach dem Urlaub ist immer erstmal, okay, man muss wieder arbeiten, man muss wieder aufstehen, den Wecker stellen. Aber ja, jetzt ist man halt wieder drin.
14: Tim kommt gerade erst rein. Er ist Restaurantleiter einer Sportsbar und konnte sich nach 3 Wochen Urlaub dann doch recht leicht motivieren.
16: Ach, alles noch gut. Meine Tochter war noch zu Hause. Wir haben Sachen gepackt, gemeinsam gefrühstückt und jetzt Übergabe gemacht. Und jetzt geht's wieder los an die Arbeit.
14: In seiner Sportsbar haben, wie in vielen anderen Betrieben und Unternehmen auch, die Mitarbeitenden mit Kindern Vorrang für Urlaub in den Sommerferien.
16: Geht ja nicht anders. Also die 6 Wochen müssen überbrückt werden und da kann ich eben nur raten, der kein Kind hat, fahr außerhalb der Ferien, ist günstiger.
14: Noch herrscht bei Tim also Entspannung. Bei vielen anderen ist die allerdings schon wieder dem Stress gewichen, weil sie ihre Kinder rechtzeitig nach dem ersten Arbeitstag, nach dem Urlaub aus der Kita holen müssen. Da ist einfach keine Zeit, kurz vorm Mikro stehen zu bleiben. Für Sandra schon. Sie arbeitet bei einer Bank und ist schon vor 2 Wochen wieder in den Alltag gestartet.
17: Waren, glaube ich, noch viel im Urlaub. War ausnahmsweise nicht so viel Stress, wie ich es gewohnt war.
14: Während der Ferien und in der Urlaubszeit zu arbeiten, bringt für diesen Mitarbeiter aus der Bochumer Stadtverwaltung sogar echte Vorteile.
18: Völlig unproblematisch. Ja, man hat doch endlich mal einen Parkplatz, die Straßen sind frei.
14: Alles hat eben 2 Seiten. Und wo für viele aktuell die Urlaubszeit endet, fängt sie vermutlich für genauso viele erst gerade an. Busfahrer Ali zum Beispiel, der war in den vergangenen 6 Wochen auf Bochums Straßen unterwegs und hat gearbeitet. Er hat Feierabend, steigt auf sein Fahrrad und radelt einem langen Urlaub entgegen.
19: Tatsächlich bis zum 4.10. Der Kollege, der mich gerade sogar abgelöst hat, hat heute seinen ersten Arbeitstag und ich meinen ersten Urlaubstag quasi. Ja, da meinte halt viel Spaß, schönen Urlaub, das war's. Also das Erste, was ich jetzt nach Hause mache, erstmal direkt duschen, mich fertig machen, ja, und dann mal gucken.
14: Sich nach so einer langen Pause dann wieder für die Arbeit zu motivieren, fällt Ali aus Bochum nach eigener Aussage leicht. Und Motivation, die kann ja auch ganz unterschiedlich aussehen.
19: Einfach arbeiten. Was muss, das muss.
17: Ja, man sollte schon Spaß an seinem Job haben, ne? Und dann kommt es, glaube ich, von alleine. Und nette Kollegen.
15: Okay. Das motiviert tatsächlich auch dann wiederzukommen, wenn man weiß, dass man mit guten Leuten zusammenarbeitet.
1: Ferienende in Nordrhein-Westfalen. Johannes Hoppe war das.
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20: Mit Mats Nicholson. Großes Stadion, großer Gegner. Die Amateure des HEBC aus dem Hamburger Stadtteil Eimsbüttel durften im Volksparkstadion gegen Borussia Dortmund spielen. Sportlich waren sie wie erwartet chancenlos in der ersten Runde des DFB-Pokals. Der BVB gewann mit 5:0 vor 45.000 Fans. Ein Abend, den die Oberliga-Fußballer nie vergessen werden. Und bis zum ersten Gegentor dauerte es immerhin mehr als eine halbe Stunde. HEBC-Kapitän Yannick Wrede traf ins falsche Tor.
21: Schönste 0:5 und schönstes Eigentor. Passiert auch selten mir, aber ja, unfassbar. Also ganz viel Gänsehaut heute gehabt. Riesendank an jeden, wirklich, der gekommen ist. Unfassbare Atmosphäre. Ich habe ganz häufig, auch wenn man es nicht machen sollte im Spiel, mal mich ein bisschen umgeguckt, ein bisschen genossen, alles aufgesogen und unglaublich Spaß gemacht, auch wenn es unfassbar anstrengend war.
20: Die Kulisse mit 45.000 Fans war absolut einzigartig für die Amateure. Für die Dortmunder von Trainer Niko Kovac Alltag. Aber trotzdem für die erste Runde im DFB-Pokal durchaus ungewöhnlich.
22: Ja, ich denke, heute hat der Fußball gewonnen. Wir haben heute eine tolle Atmosphäre erlebt. Der Gegner hat sich in alles reingeworfen, wo man sich reinwerfen konnte. Aufopferung gearbeitet, gespielt. Also es hat Spaß gemacht. Letzten Endes hat man dann auch zum Schluss das Gruppenfoto gesehen. Tolle Atmosphäre hier. Ich habe jetzt selbst 2 Jahre erleben dürfen. Also ich liebe diese Stadt, ich liebe dieses Stadion. Und von daher sind wir froh, dass wir weiter sind.
20: Ein Spiel fehlt jetzt noch in der ersten Runde. Der FC Bayern reist nach Osnabrück. Anstoß ist um 20.45 Uhr. Die Kollegen der Sportschau übertragen die Partie live im Ersten. Bisher sind alle Bundesligisten weitergekommen. Das ist außergewöhnlich. Wenn auch die Bayern ihr Spiel in Osnabrück gewinnen, stehen zum ersten Mal seit 18 Jahren alle Erstligisten in der zweiten Runde. Es waren aufregende Tage für Fußballfunktionäre. Um Punkt 20 Uhr ist bei vielen der Stress abgefallen. Seitdem ist in den meisten europäischen Ligen das Sommertransferfenster geschlossen. Die Dokumente mussten fristgerecht an die FIFA übermittelt werden. Max Seib hat den Überblick der wichtigsten Deals mit deutscher Beteiligung.
23: Neues Land, neues Glück. Nach einem mittelprächtigen Jahr bei Newcastle United in England zieht es Nick Woltemade jetzt nach Italien und zwar zu Rekordmeister Juventus Turin. Der deutsche Nationalstürmer wird für ein Jahr nach Turin ausgeliehen, die Leihgebühr laut Medienberichten knapp 3 Millionen Euro. Knapp 30 Millionen Euro gibt Bayer Leverkusen für Angreifer Moussa Diaby aus. Der war schon einmal 4 Jahre in Leverkusen, wechselte nach dieser erfolgreichen Zeit 2023 zu Aston Villa. Zuletzt spielte er in Saudi-Arabien. Besonders aktiv am Deadline-Day war der Hamburger SV. Die Hamburger holten gleich 2 WM-Fahrer, den Marokkaner Zakaria El-Wahdi und zur Leihe den Norweger David Möller-Wolfe, beides Außenverteidiger. Dazu Fabio Vieira. Der Portugiese war vergangene Saison bereits nach Hamburg ausgeliehen, überzeugte da Fans und Verantwortliche und die verpflichteten den Offensivmann nun fest von Arsenal, offenbar für eine Ablöse von knapp 10 Millionen Euro.
20: Das natürlich nur eine kleine Auswahl. Alle Wechsel am letzten Transfertag aufzuzählen, würde diesen Sportblock sprengen. In Ruhe zum Nachlesen gibt's das Wichtigste aber natürlich auf sportschau.de. Die deutschen Volleyballerinnen haben das Viertelfinale der Europameisterschaft in der Türkei erreicht. In einem engen Achtelfinale in Istanbul gab es einen 3:2-Sieg gegen Belgien. Zum ersten Mal seit 7 Jahren gehört das deutsche Team wieder zu den besten 8. Gegner im Viertelfinale am Donnerstagabend ist Gastgeber und Favorit Türkei. In der Gruppenphase hatte das deutsche Team das Duell gegen die starken Türkinnen verloren.
1: Das war der Sport mit Mats Nicholson.

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1: Um 0.30 Uhr mit Milat Kupay. Die Bundesregierung macht Russland für den versuchten Anschlag auf den Leipziger Flughafen Anfang August verantwortlich. Die Entscheidung basiere auf einer klaren Beweiskette aus polizeilichen Ermittlungen und nachrichtendienstlichen Erkenntnissen, sagte Innenminister Dobrindt am Abend in Berlin. Außenminister Wadephul kündigte neue Strafmaßnahmen gegen Russland an.
2: Das russische Generalkonsulat in Bonn wird zum 18. September geschlossen. Der Vertrag über das russische Haus in Berlin wird gekündigt. Wir werden in der Europäischen Union neue Listungen von Personen aus Russland im Kontext hybrider Angriffe vorschlagen. Wir verschärfen die Einreisekontrollen für russische Staatsangehörige. Wir erhöhen den Druck auf die russische Schattenflotte.
1: Außenminister Wadephul. Russlands Präsident Putin hat bereits auf die von Deutschland angekündigten Sanktionen reagiert. Sie seien ein schwerer Fehler und liefen eindeutig den Interessen des deutschen Volkes zuwider, sagte Putin auf einer Pressekonferenz. Bisher vorgelegte Belege dafür, dass Russland für die Sprengstoffdrohne auf dem Flughafen Leipzig-Halle verantwortlich sei, bezeichnete der Präsident als gefälscht. In Brandenburg hat es eine versuchte Sabotageaktion an einem Umspannwerk gegeben. Zu einem größeren Stromausfall ist es nicht gekommen. Wer hinter dem Vorfall steckt, ist noch unklar. Aus Berlin Steve Neuwirth.
3: Brandenburgs Innenminister Redmann informierte am späten Nachmittag über Details der Sabotage. Mit speziell hergestellten Raketen sei versucht worden, leitfähiges Material auf die Hochspannungsleitungen zu bringen, um einen Kurzschluss zu verursachen. In zwei Fällen sei das bislang unbekannten Tätern gelungen, in weiteren Fällen nicht. Einen explodierenden Sprengsatz, wie zwischenzeitlich berichtet, habe es ersten Erkenntnissen nach nicht gegeben. Allerdings hat der Kurzschluss laut Redmann in den Hochspannungsleitungen zu einem heftigen Schlag und einem Feuerball geführt.
1: Die USA haben neue Angriffe auf den Iran gestartet. Explosionen wurden unter anderem von der Insel Keschm in der Straße von Hormus und aus der Stadt Bandar Abbas gemeldet. Vom US-Militär hieß es, die Angriffe seien eine Reaktion auf die jüngsten Attacken des Iran auf die Handelsschifffahrt. Bereits am Sonntag hatte die US-Armee Stellungen einer Minenlegeeinheit der Revolutionsgarden auf der Insel Larak in der Straße von Hormus bombardiert. Teheran feuerte daraufhin Raketen auf US-Einrichtungen in Jordanien ab, die aber abgefangen wurden. Und das Wetter in Deutschland, oft trocken, an der Nordsee etwas Regen, Tiefstwerte 16 bis 5 Grad. Tagsüber häufig trocken, vor allem im Nordwesten zeitweise Regenschauer, vereinzelt Gewitter, Höchstwerte 18 Grad im Sauerland bis 27 Grad am Kaiserstuhl. Am Donnerstag im Norden und in der Mitte Schauer, einzelne Gewitter, sonst trocken, 19 bis 29 und am Freitag im Norden zeitweise Regen, im Süden heiter 18 bis 32 Grad. Das waren die Nachrichten.
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4: Die A9 Halle-Leipzig Richtung Berlin ist zwischen Dessau-Süd und Dessau-Ost nach einem Unfall gesperrt. Und zwar zwei Lkw waren daran beteiligt. Die A10 Dreieck-Spreeau Richtung Schönefelder Kreuz ist zwischen Dreieck-Spreeau und Niederlehme ebenfalls nach einem Unfall gesperrt. Dadurch staut es sich dort. Und die A12 Autobahn der Freiheit Berliner Ring Richtung Frankfurt-Oder zwischen Fürstenwalde Ost und Briesen 2 Kilometer stockender Verkehr. Gute Fahrt.
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4: Mit Resa Waffer. Hallo. Wo Kaiser Otto geboren wurde, das bleibt ein Rätsel. Aber seine letzte Ruhestätte ist weltberühmt und stand heute bzw. gestern im Rampenlicht. Im Magdeburger Dom nämlich wurde Kaiser Otto der Große mehr als 1000 Jahre nach seinem Tod ein zweites Mal beigesetzt. Nach einer aufwendigen Sanierung des Grabmals fand der wohl prägendste europäische Herrscher des Mittelalters in einem neuen Titansarg seine ewige Ruhe. Warum Magdeburg seinen alten Kaiser noch einmal die letzte Ehre erwiesen hat, dazu Doreen Jonas.
5: Wenn das Grab eines mittelalterlichen Kaisers angetastet wird, hat das Gründe. Im Fall Ottos war es der steinerne Sarkophag. Der drohte unter einer 300 Kilo schweren Marmorplatte zu zerbrechen. Es herrschte dringender Handlungsbedarf, meinten die obersten Denkmalpfleger des Landes. Etwa 20 Monate ist das jetzt her, erzählt Domprediger Jörg-Ule Wettler.
6: Einzige Bedingung, der Kaiser bleibt in Magdeburg.
5: Und das blieb er auch. Mittlerweile ist der Sarkophag aus Kalkstein saniert und mit Carbon so verstärkt, dass der schwere Marmordeckel kein Problem mehr sein sollte. Er steht auch wieder an seinem Platz im hohen Chor des Magdeburger Doms, wie seit vielen Jahrhunderten schon. Dass es sich tatsächlich um Otto den Großen handelt, darüber herrscht Gewissheit. Harald Meller, Direktor des Landesamtes für Denkmalpflege und Archäologie.
7: 1000 Jahre lang wird dieses Grab nicht so angetastet, dass der Kaiser immer noch da ist. Wir wissen heute, dass das Grab häufig geöffnet wurde. Und wir können heute sagen, und das ist vorher nicht klar, dass Otto tatsächlich Otto ist. Das heißt, dass er wirklich immer noch im Grab liegt und letztlich seit 1000 Jahren mit Respekt behandelt wurde.
5: Den entscheidenden Beweis lieferte ein DNA-Abgleich mit Ottos Neffen Heinrich, dessen Schädel als Reliquie in Bamberg aufbewahrt wird. Ohnehin wurden die sterblichen Überreste des Kaisers gründlich vermessen und untersucht. Das Gleiche gilt für die Grabbeigaben. Der spannendste Teil, sagt Meller, der komme aber noch.
7: Dass wir Otto ins Gesicht sehen werden. Der Schädel ist so perfekt erhalten, dass wir mit modernen kriminologischen Methoden eine perfekte Gesichtsrekonstruktion machen können werden. Und ich bin auch überzeugt, dass wir durch die genetischen Untersuchungen letztlich Hautfarbe, Leberflecken, Haarfarbe, Augenfarbe.
5: Das alles aber wird noch etwas dauern. Zurück zur Beisetzung des Kaisers. Für ihn hat die Künstlerin Silke Trekel einen neuen Sarg aus Titan und Gold geschaffen. Deutlich kleiner als das Original aus Holz, erklärt der Generaldirektor der Kulturstiftung Sachsen-Anhalt, Christian Philipsen.
8: 80 Zentimeter etwa in der Länge. Das klingt erstmal verwunderlich, ja, also für einen Toten, der fast 1,80 groß war. Aber natürlich, also wenn man das Bild sieht, als wir den Holztag geöffnet haben, das Skelett ist ja nicht mehr im sozusagen natürlichen Verbund. Das war ja schon sozusagen total durcheinander.
5: So ein kleiner Sarg sei aus konservatorischen Gründen besser und bei Wiederbeisetzungen üblich. Bei Ottos Gemahlin Editha war das Verfahren ähnlich. Auch ihr Grab befindet sich im Magdeburger Dom. Stellt sich die Frage, mit welchem Ritus wird man einem Herrscher des Hochmittelalters im 21. Jahrhundert überhaupt gerecht? Domprediger Ule Wettler sieht das recht gelassen.
6: Die Bibeltexte sind die gleichen. Otto wusste nichts von der Berliner Mauer. Otto wusste nichts vom KZ Auschwitz. Otto wusste nichts von Luther, Schiller oder Goethe. Wusste alles nichts. Aber der kannte die Bibel. War ein großer Fan von Mauritius. Die Texte, die wir lesen am Gottesdienst, die kannte Otto auch alle.
4: Doreen Jonas berichtete.
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4: Zigaretten, die für viele wahrscheinlich unerschwinglich sind, die gibt es jetzt in Australien. Das Land schraubt nämlich den Preis für eine Schachtel Zigaretten auf umgerechnet 40 Euro hoch. Mit diesem Steuerhammer will die Regierung den Tabakkonsum im Land endgültig austrocknen. Das Problem bei der Sache: je teurer die legalen Glimmstängel werden, desto härter blüht Down Under der illegale Schwarzmarkt. Florian Barth dazu.
9: Wir sind unterwegs in Melbourne. Was uns auffällt, viele kleine Tabakläden. Legale Zigaretten sind hier sehr teuer, aber was für welche werden tatsächlich verkauft? Im ersten Laden fragt uns der Verkäufer, welche Marke es denn sein soll. Er greift in eine Schublade und legt eine Packung für nur 20 Dollar hin. Legale Zigaretten müssten mindestens doppelt so teuer sein. Keine Steuerbanderole, fehlende Gesundheitshinweise, offensichtlich illegale Ware. Und kein Zufallstreffer. In weiteren Läden machen wir ähnliche Erfahrungen. In Australien rauchen verhältnismäßig wenige, nur 5-10%, je nach Studie. Allerdings laut aktuellen Studien zu 80% die illegalen Zigaretten vom Schwarzmarkt. Am Rande von Melbourne liegt der größte Containerhafen Australiens. Jeden Tag landen hier rund 10.000 Container mit Lebensmitteln, Technik, Industrieprodukten. Und mit illegalen Zigaretten, vor allem aus dem Nahen Osten und aus China. Unkontrolliert und oft mit noch mehr giftigen Schadstoffen. Das erzählt uns Rowan Pike. Vor dem Ruhestand war er Polizist bei der Grenzschutzbehörde und Chef der Spezialeinheit zur Bekämpfung illegalen Tabakhandels. Wenn die Kriminellen den Hafen regelrecht bombardieren mit 100 Containern, dann sind die Behörden einfach überfordert. Viele Container rutschen durch bei den Kontrollen. Das ist Teil des Geschäftsmodells der Schmuggler. Die Gewinnspanne ist so hoch. Selbst wenn sie ein paar Container verlieren, machen sie trotzdem riesige Gewinne. Weil kriminelle Banden in den letzten Jahren den Markt für illegale Zigaretten für sich entdeckt haben, liefern sie sich einen erbitterten Kampf um Einfluss und Reviere. Mit Brandanschlägen und Einschüchterungen. Auch Unbeteiligte sind dabei schon gestorben. Boomt der Schwarzmarkt in Australien, weil die Steuern auf Zigaretten so hoch sind und die Kunden darum auf billige Ware zurückgreifen? Diese Frage stellen Kritiker der Tobacco Tax immer häufiger und lauter. Zuständig für die Bekämpfung des Tabakschwarzmarktes ist das australische Innenministerium. Schriftlich verweist ein Sprecher uns gegenüber auf eine der niedrigsten Raucherraten weltweit, harte Strafen und verstärkte Durchsetzung der Gesetze und hohe Preise als Motivation zum Aufhören. Weil der Schwarzmarkt boomt, wächst der Druck auf die Regierung. Die will härter durchgreifen, die Tabaksteuer aber hochhalten. Der Streit um die richtige Strategie im Kampf gegen illegale Zigaretten schwelt weiter in Australien.
4: Sie haben den richtigen Riecher und sind im Einsatz auf die letzte Rettung. Polizeihunde sind weit mehr als nur Begleiter im Streifenwagen. Sie jagen Drogen und jagen Verbrecher. Hinter diesem Erfolg steckt eine präzise und harte Ausbildung. Ein Einblick in das Training der mittelfränkischen Polizeihunde hat Constanze Schulze bekommen.
10: Ich will hier angeln, verpisst euch!
11: Die Schutzhunde der mittelfränkischen Polizei sind schnell und wachsam. Heute müssen sie sich überwinden. Die Aufgabe, vom fahrenden Boot ins Wasser springen, an Land schwimmen und dort den Störer und Angreifer attackieren. Vor allem für die Junghunde in Ausbildung völliges Neuland. Tobias Eckmüller, selbst Hundeführer, spielt den Angreifer, der gleich von dem Hund an Land überwältigt und gebissen wird.
12: Der Hund lernt dabei auch vielleicht über Hürden, über seine Grenzen ein bisschen hinauszugehen. Und dann am Schluss bin ich einfach die Belohnung in dem Fall. Das ist eine große Beißwurst. Und die bekommt er dann, wenn er das Ganze gemeistert hat.
11: Scully, ein belgischer Schäferhund, ist einer der Jungen bei der Truppe. Erste Hürde, aufs Boot springen. Das wackelt und wankt, ungewohntes Terrain für das Tier. Der Schutzhund in Ausbildung traut sich.
13: Jawohl, Digga!
11: Ein Erfolg für Tier- und Hundeführer Heiko Blei.
13: Alles neu. Er ist ja noch jung, der ist jetzt gerade mal ein Jahr alt. Also er will noch Polizeihund werden.
11: 40 Hunde gehören zur mittelfränkischen Diensthundestaffel. Sie jagen Verbrecher, nehmen die Fährte auf, können Rauschgift, Sprengstoff oder Leichen aufspüren. Heute lernen sie auch auf dem Wasser ihren Job zu machen. Marco Differenz, der Leiter der Diensthundestaffel, ist beim heutigen Training dabei. Er findet es wichtig, dass sie hier mit Unterstützung der Wasserwacht am Obernzenner See üben können.
14: Wir machen es, weil wir viel Wasserflächen haben. Brombachsee, Rotsee, wir haben den Kanal, wir haben auch hier den See. Da kann es sein, dass wir mit ran müssen als Polizei, wenn es um Streitigkeiten geht, wenn es um Körperverletzungsdelikte geht. Wenn zum Beispiel auf dem anderen Ufer drüben irgendeine Straftat passiert, lassen Sie es ein Raub sein, dass wir schnell von A nach B kommen, nicht groß um den See rumfahren müssen, sondern mit Hilfe eines Bootes von A nach B zum Tatort kommen.
10: Müsst ihr da so schnell rumfahren?
11: Jetzt ist der einjährige Scully wieder dran. Vom fahrenden Boot in den See springen. Der erste Versuch zögerlich, aber dann Scully in Bestform. Er springt und schwimmt, so soll es im echten Einsatz laufen.
13: Es sind halt immer diese Situationen dann, ob ich jetzt aus dem Boot rausspringe oder ja, von einem Steg ins Wasser springe. Das ist einfach schwierig für einen Hund. Und ihm das so beizubringen, das ist dann halt Spaß für ihn und Spaß für uns natürlich auch.
11: Scully und Hundeführer Heiko Blei sind eine Einheit. Was nach Spiel aussieht, bedarf viel Vertrauen. Mensch und Hund sind Partner in der Freizeit und im Dienst, um Verbrecher zur Strecke zu bringen.
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4: In Norwegen folgt seit Ende vergangener Woche ein historisches Ereignis auf das nächste. Nach dem Tod des sehr beliebten Königs Harald V. stand jetzt bereits der feierliche Verfassungseid seines Sohnes an. König Håkon VIII. Hat im Parlament offiziell die Regierungsgeschäfte übernommen. Über einen emotionalen Staatsakt, der das Land mitten in der Staatstrauer bewegt, berichtet Jana Sinra.
15: Es ist der Moment, auf den er sich sein ganzes Leben lang vorbereitet hat. Gegen 1 Uhr Mittag tritt Håkon VIII. Gemeinsam mit seiner Tochter, Kronprinzessin Ingrid Alexandra, vor die Abgeordneten des norwegischen Parlaments. Genauso wie sein Vater vor 35 Jahren spricht Håkon den Eid auf die Verfassung.
16: Jeg lover og sverger.
15: Ich verspreche und schwöre, das Königreich Norwegen in Übereinstimmung mit seiner Verfassung und seinen Gesetzen zu regieren, so wahr mir Gott helfe, der Allmächtige und Allwissende. Und verspricht kurz darauf, auch im Namen seiner Frau Mette Marit, die Königin und ich bestätigen, dass wir bereit sind, unsere Pflicht gegenüber dem Land und dem Volk zu erfüllen. Eigentlich hatte Norwegens neue Königin persönlich an der Vereidigung ihres Mannes teilnehmen wollen. Doch kurz vorher die Absage, Mette Marit müsse den ganzen Tag unter ärztlicher Beobachtung bleiben, heißt es in einer Mitteilung des norwegischen Hofes. Die 53-Jährige hatte im Sommer eine neue Lunge bekommen, die Genesung von der Transplantation offenbar nicht ohne Komplikationen.
16: Gud bewahre Konge og Fedrelandet. Gud
15: Gott schütze den König und das Vaterland, sprechen die Abgeordneten nach wenigen Minuten den traditionellen Wunsch für ihren neuen König und stimmen gemeinsam die norwegische Königshymne an. Inspiriert wurde sie einst von der britischen Hymne. Dann ist die Vereidigung auch schon wieder vorbei. Eine prunkvolle Krönung gibt es in Norwegen nicht. Der Thronwechsel ist typisch skandinavisch, schlicht und bodenständig. Harald V. war am Freitag im Alter von 89 Jahren gestorben. Der langjährige Monarch war bei den Menschen im Land ausgesprochen beliebt. Laut einer aktuellen Umfrage des Fernsehsenders NRK ist der Rückhalt für das Königshaus in Norwegen in den vergangenen Wochen insgesamt wieder gestiegen. Mehr als 70% unterstützen die Monarchie als Staatsform. Wenig überraschend findet der Königshausexperte Roger Lundgren. Das ganze norwegische Volk trauert um den König und steht an der Seite der Königsfamilie. In solchen Momenten wird deutlich, was die Monarchie bedeutet. Der König ist tot, lang lebe der König. Das bedeutet nicht, dass der neue König Håkon nicht einige Herausforderungen zu bewältigen habe, sagt Lundgren, wie den Umgang mit dem Urteil gegen seinen Stiefsohn Marius Borg Høiby, der im Juni zu einer Haftstrafe verurteilt worden war. Aber er ist bereit für die Rolle. Er hat ein großes Herz und er ist ein Mann seiner Zeit, ein moderner König. Alles wird gut in Norwegen. So sehen das an diesem Tag auch viele Menschen in Oslo, die zum Parlament gekommen sind, um ihren neuen König zu erleben. Ich glaube, er hat einiges drauf. Er ist durch eine gute Schule gegangen. Jetzt muss er einfach Zeit bekommen, das zu tun, was er tun soll, finde ich. Ich denke, dass das neue Königspaar ihre Aufgabe genauso gut erfüllen wird wie unser früherer König. Und dass all die Weisheit und das Gute, das er ihnen vermittelt hat, weiterleben und unser Land noch besser machen wird. Norwegens König Håkon VIII. Ist nun also auch ganz offiziell vereidigt. Kommende Woche wartet auf ihn und die Königsfamilie noch ein schwerer Gang. Am 9. September wird sein Vater Harald V. mit einem Staatsbegräbnis in Oslo beigesetzt.
4: Ein Angriff auf einen gilt als Angriff auf alle. Dieser Grundsatz gilt in der NATO. Und diesem Grundsatz hat sich auch die Türkei verpflichtet. Jetzt hat das Land eine solche Abmachung auch mit Saudi-Arabien und Pakistan, den sogenannten Mekka-Pakt. Warum eine Mitgliedschaft in beiden Abkommen kein Interessenskonflikt sein muss und die Türkei nicht nur sicherheitspolitisch vom Mekka-Pakt profitiert, dazu unser Korrespondent Moritz Batschneider.
17: Die Marinewerft Gölcük am Golf von Izmit, 2 Autostunden südöstlich von Istanbul. Es ist Technofest, eine Art Tag der offenen Tür des türkischen Militärs und der Rüstungsindustrie. Eines der Highlights, der Überflug der Kampfdrohnen der Firma Baykar, dem Exportschlager der Branche. Technikchef Selçuk Bayraktar, Schwiegersohn von Präsident Erdogan, gibt Interviews. Gerade hat die Türkei einen Verteidigungspakt mit Saudi-Arabien und Pakistan geschlossen. Bayraktar sieht seine Branche dabei nicht als Profiteur, sondern als Wegbereiter. Insbesondere der globale Anspruch, den unser Land in der Rüstungsindustrie entwickelt hat, öffnet auch solchen diplomatischen Bereichen den Weg. Saudi-Arabien und Pakistan setzen Baykar-Drohnen längst ein. Mit der Mekka-Verteidigungsallianz soll die wirtschaftliche Zusammenarbeit vertieft werden. Es geht aber um mehr. um eine neue Sicherheitsinfrastruktur im Nahen Osten. Was die drei Staaten genau vereinbart haben, ist bis heute nicht bekannt, mit einer Ausnahme. Ein Angriff auf einen Vertragspartner soll künftig als Angriff auf alle gelten, eine Klausel, wie man sie aus der NATO kennt. Die Türkei betont, der Pakt berühre ihre NATO-Verpflichtungen nicht. Sie habe die westlichen Partner auch vorab informiert, bestätigt ein NATO-Vertreter auf ARD-Anfrage. Für Ricardo Gasco vom Istanbul Political Research Institute ergänzt die neue Allianz die türkische Abschreckung. Die NATO ist nicht wirklich dafür gemacht worden, jede Krise am Golf, im Roten Meer, am Horn von Afrika oder in Südasien zu managen. Der Mekka-Pakt gibt der Türkei deshalb ein flexibles Instrument, um direkt mit regionalen Partnern zusammenzuarbeiten. Im Detail unterscheiden sich die Sicherheitsinteressen der drei Staaten. Besonders die Türkei und Saudi-Arabien teilen aber eine Auffassung. Die USA sind nicht mehr die Ordnungsmacht im Nahen Osten. Es soll kein Machtvakuum entstehen, in das ein neuer Hegemon wie Israel oder Iran stoßen könnte. Pakistan wiederum kann politische Rückendeckung gegenüber Indien brauchen und wirtschaftliche Unterstützung aus Saudi-Arabien. Am Montag hat sich in Istanbul erstmals der neue strategische, politische und Verteidigungsausschuss der Mekka-Partner getroffen. Ergebnis: Ein Sekretariat entsteht in der saudi-arabischen Hauptstadt Riad. Erster Generalsekretär soll ein Vertreter Pakistans werden. Der türkische Außenminister Hakan Fidan betont: Dieses Bündnis richtet sich gegen keinen Staat. Im Gegenteil, es steht allen Staaten unserer Region offen, die unsere grundlegenden Prinzipien respektieren. Die Region soll Verantwortung für ihre eigenen Probleme übernehmen, so Fidan. Beobachter trauen der Allianz zu, die Sicherheitsarchitektur zu verändern, aber nicht bald. Der Aufbau gemeinsamer Strukturen dürfte Jahre dauern.
4: Kultur. Die Abende, die werden langsam, aber sicher wieder kürzer. Die perfekte Zeit für ein gutes Buch auf dem Sofa. Comic-Experte Matthias Heller empfiehlt Graphic Novels, die nicht nur spannend, sondern auch lehrreich sind. Und den Anfang macht da ein packender Polit-Thriller.
18: Russland braucht einen anderen Politikertyp. Er ist jung, athletisch, er ist ein Spion. KGB. Wladimir Putin.
19: Vor einem Jahr feierte der Film Der Magier im Kreml mit Jude Law als Wladimir Putin bei den Filmfestspielen in Venedig Premiere. Nun ist der gleichnamige Comic auf Deutsch erschienen, der auf dem Roman des Italieners Giuliano da Empoli beruht. Erzählt wird die Geschichte des jungen, aufstrebenden, wenn auch fiktiven, Regisseurs Vadim Baranov, der für Theater und Film arbeitet. Durch Mentoren gerät er immer weiter in den Dunstkreis der russischen Machthaber Ende der 90er Jahre in Moskau. Mit dem überraschenden Ausscheiden von Boris Jelzin Silvester 1999 rückt ein bis dahin unbekannter Mann aus dem Inlandsgeheimdienst FSB nach. Baranov, geübt in der Inszenierung, soll ihn unterstützen. Und wie heißt es im Film?
18: Es ist ein Spiel. Politik ist das einzige Spiel, das sich lohnt.
19: Der Franzose Luc Jacquemont schafft mit seinen Zeichnungen schnell ein Gefühl von Weite, Kraft, Bedrohlichkeit oder auch Intensität. Ob bei einer Bärenjagd in der Tundra oder dem ersten Treffen mit Putin in einem Café. Detailreiche Perspektiven aus der Totalen wechseln sich mit Nahaufnahmen ab, die jede Regung einzufrieren scheinen. Der Magier im Kreml erzählt nicht nur einen spannenden Polit-Thriller in Großformat, sondern blickt auch hinter die Türen von Machtapparatmütterchen Russlands. Rasant, aufregend, nachdenklich stimmend. Aufregend und nachdenklich geht es auch bei Crossplay zu. Eine Gruppe von Freunden trifft sich für ein paar Tage bei einer großen Convention für Gaming und Manga. Jung sind sie alle, irgendwie auf der Suche nach sich, der Liebe und Zugehörigkeit. Die aus den USA stammende und in München lebende Zeichnerin Nikki Smith, die für ihre queeren Comics gefeiert wird, erzählt mit einem kompromisslos klaren und unkonventionellem Stil in teilweise leuchtendem Rosa von den Wünschen der Truppe. Da geht es schon mal so heiß zur Sache, dass der Verlag das Buch erst ab 18 empfiehlt. Trotzdem besticht die Geschichte durch die jugendliche Kraft der Selbstbestimmung in einer Welt, die sich wie eine Waschtrommel zu drehen scheint. Mutig, lebendig und authentisch. Wenn Haare im Spiel sind, wird es schnell emotional. Im Essen stören sie, wer sie nicht mehr auf dem Kopf hat, vermisst sie. Wer sie da aber hat, würde gerne eine andere Frisur haben. Haare sind Schönheitsmerkmal, Ausdruck von Persönlichkeit oder ein Zeichen für die Zugehörigkeit zu einer Gruppe. Diese Erfahrung macht Rosa schon sehr früh. Geboren auf der Insel La Réunion, einem französischen Überseedepartement im Schatten Madagaskars, mit dem krausen Haarschopf ihrer Mutter. Wild und nur mit Tricks zähmbar. Je älter Rosa wird, desto mehr hinterfragt sie die Notwendigkeit, ihre Haare einem Schönheits- und Gesellschaftsideal unterzuordnen. Die Französin Lou Luby zeichnet mit viel Liebe zu ihren Figuren die Torturen, die Rosa über sich und ihren Haaren ergehen lassen muss, mit irrsinnig viel Witz und Humor. Zudem hebt sie leicht wie Eiweißschaum Wissenswertes über Haare, Kosmetik, Industrie und Gesellschaft in kleinen Infoportionen unter. Lou Lubys, alias Rosas, Reise handelt nicht nur von ihren Haaren, sondern geht tiefer zu ihren sprichwörtlichen Wurzeln. Identität und Selbstwert spielen eine große Rolle. Meine Wurzeln, so der Titel, ist eine leichte wie tiefgründige Graphic Novel und die Entdeckung des Sommers.
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4: Experten haben es schon lange vermutet, jetzt ist auch die Bundesregierung überzeugt, Russland steckt hinter den Drohnenangriffen am Flughafen Leipzig-Halle Anfang August. Das hat Innenminister Dobrindt auf einer gemeinsamen Pressekonferenz mit Außenminister Wadefuhl mitgeteilt. Wadefuhl kündigte außerdem Strafmaßnahmen an. So soll etwa das russische Generalkonsulat in Bonn geschlossen und der Vertrag des russischen Hauses in Berlin gekündigt werden. Unser Gastautor ist Lars Haider, Chefredakteur des Hamburger Abendblatts. Er meint, als Mensch, der einfach nur in Frieden leben will, zucke man bei den Aussagen des Innen- und Außenministers zusammen.
20: Weil sich das, was sie sagen, anhört, als sei Deutschland mit Russland tatsächlich in einer Art Krieg. Es ist normal, dass man sich wünscht, es wäre anders. Aber weil es leider nicht so ist, bleibt der Bundesregierung nichts übrig, als das zu tun, was sie getan hat, Tat und Täter klar benennen und zur Rechenschaft ziehen. Denn Russlands Präsident Wladimir Putin hat mit all dem, was man verharmlosend hybride Kriegsführung nennt, was aber in Wahrheit Bestandteil seines Krieges gegen den Westen ist, nur ein Ziel. Er will uns einschüchtern. Er rechnet damit, dass ein Land wie Deutschland ihm alles Mögliche durchgehen lässt, weil es aus seiner Sicht schwach und ängstlich ist. Dieser Eindruck darf gar nicht erst entstehen, im Gegenteil. Putin muss die Kraft und Widerstandsfähigkeit einer Demokratie und eines Rechtsstaats schon bei vermeintlich kleineren Attacken spüren, damit er sich größerer Angriffe auf keinen Fall traut.
4: Die Meinung von Lars Haider vom Hamburger Abendblatt. Die Frankfurter Rundschau meint, die Bundesregierung gebe zu Recht ihre Zurückhaltung gegenüber dem Putin-Regime auf.
21: Die hybriden russischen Attacken werden nicht mehr verschwiegen, nur nebenbei erwähnt oder abstrakt als Bedrohung beschrieben, sondern sanktioniert. Schwarz-Rot setzt abgestimmt mit den anderen europäischen Partnern ein überfälliges Stoppschild gegen den russischen hybriden Krieg. Und vergisst nicht, die Hand erneut in Richtung Moskau auszustrecken für eine Deeskalation.
4: Die westfälischen Nachrichten aus Münster betonen, wie wichtig ein europäischer Schulterschluss ist.
21: Berlin geht mit dieser harten Linie zwar ins Risiko, doch der Schritt ist notwendig, wenn Abschreckung glaubwürdig bleiben soll. Gerade deshalb ist nun auch eine geschlossene europäische Reaktion entscheidend. Russland kann einzelne Staaten leichter unter Druck setzen als ein Europa, das gemeinsam handelt. Das Signal muss unmissverständlich sein: Wer Deutschland oder einen anderen europäischen Staat angreift, trifft auf den geschlossenen Widerstand eines vereinten Europas.
4: Markus Pindor vom Deutschlandfunk beleuchtet den Vorwurf, die Bundesregierung habe nach den Drohnenattacken zu zögerlich reagiert. Zu Unrecht, meint er.
22: Die Kritik daran, dass Innenminister Dobrindt erst jetzt Russland als Drahtzieher des versuchten Anschlages in Leipzig-Halle benennt, ist jedoch wohlfeil. Ein solcher Vorwurf hat in den internationalen Beziehungen ein erhebliches Gewicht. Da liegt es auf der Hand, dass der Bundesinnenminister den Vorgang so weit wie möglich von den Sicherheitsdiensten ausermitteln lassen wollte.
4: Meint Markus Pindor vom Deutschlandfunk. Die neue Osnabrücker Zeitung zeichnet eine düstere Prognose und hält die angekündigten Konsequenzen für wenig effektiv. Natürlich versuche die Bundesregierung, in der Öffentlichkeit Stärke zu zeigen.
21: Diese Rhetorik ist so erwartbar wie das Dementi aus dem Kreml, gar nichts mit dem Drohnenvorfall in Leipzig zu tun zu haben. In Wirklichkeit hat Deutschland nichts in der Hinterhand, womit es Putin wirklich das Fürchten lehren kann. Zudem, wie würde die Bevölkerung in Deutschland reagieren, wenn eine Anschlagsserie erfolgt? Erst auf militärische, dann auch auf zivile Ziele. Ist das abwegig? Nein, so bitter das klingt, Putin hat leider viele Trümpfe in der Hand, um weiter zu eskalieren.
4: Das waren die Standpunkte. Zusammengestellt hat sie Marei Beermann. 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
1: Um 1 Uhr mit Milat Kupay. Die Bundesregierung macht Russland für den versuchten Drohnenanschlag am Flughafen Leipzig-Halle verantwortlich. Bundesinnenminister Dobrindt sagte, polizeiliche Ermittlungen, Tatmuster und nachrichtendienstliche Erkenntnisse belegten dies. Außenminister Wadephul kündigte eine ganze Reihe von Gegenmaßnahmen an. Aus Berlin bitte Sönnigsen mit Einzelheiten.
2: Der russische Botschafter wurde einbestellt als offizielles Zeichen des Protests. Dann soll das russische Generalkonsulat in Bonn geschlossen werden, Mitte des Monats. Das ist das letzte, das es noch gibt. Auch das russische Haus soll geschlossen werden. Das ist eine Kultureinrichtung des russischen Staates mitten in Berlin. Da gab es immer wieder Vorwürfe, dass Russland das nutzt, um Propaganda zu machen und

0: In den vergangenen Tagen hatte es bei Volkswagen eine Reihe von Betriebsversammlungen gegeben. Hintergrund sind die Sparpläne des Unternehmens. Am Freitag kommt der Aufsichtsrat zusammen, dann könnten Entscheidungen fallen. Der ukrainische Präsident Selenskyj warnt vor Flügen über Russland. In einer Videobotschaft sagte er, der russische Luftraum werde faktisch geschlossen. Er drohe nicht der zivilen Luftfahrt oder einzelnen Flugzeugen, so Selenskyj. Es werde aber so viele Drohnen im russischen Luftraum geben, dass man dies berücksichtigen müsse. Die Ukraine hatte zuletzt ihre Gegenangriffe auf die russische Infrastruktur verstärkt. Kiew nahm unter anderem Raffinerien, Öldepots und Häfen ins Visier, um die Einnahmen Russlands aus dem Ölgeschäft zu reduzieren. Borussia Dortmund hat die erste Hürde im DVB-Pokal genommen. Der deutsche Vizemeister setzte sich mit 5:0 beim Fußball-Oberligisten HEBC durch. Der Hamburger Stadtteilverein durfte sich immerhin über einen Rekord freuen. Dank des Umzugs ins Volksparkstadion kamen fast 46.000 Zuschauer. So viele Besucher waren noch nie bei einem DFB-Pokal mit Beteiligung eines Fünftligisten. Das waren die Nachrichten. Das Wetter in Deutschland: auf trocken, an der Nordsee etwas Regen, Tiefstwerte 16 bis 5 Grad, tagsüber häufig trocken, vor allem im Nordwesten zeitweise Regenschauer, vereinzelt Gewitter, Höchstwerte 18 Grad im Sauerland bis 27 Grad am Kaiserstuhl. Und die Zeit, es ist 1:03 Uhr.
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2: Mit so einigen Sperrungen fangen wir an mit der A1 Hamburg Richtung Lübeck. Die Strecke ist zwischen Kreuz Bargteheide und Bad Oldesloe wegen Bauarbeiten noch voraussichtlich bis 5 Uhr gesperrt. Die A4 Chemnitz Richtung Erfurt ist zwischen Hohenstein-Ernsttal und Glauchau-Ost wegen Bauarbeiten ebenfalls bis 5 Uhr gesperrt. Die Umleitung führt über die U50 und U52. Die A5 Frankfurt-Karlsruhe ist zwischen Kreuz-Weinheim und Hirschberg in beiden Richtungen wegen Arbeiten an Hochspannungsleitungen ebenfalls bis 5 Uhr gesperrt. Die A9 Halle-Leipzig Richtung Berlin ist zwischen Dessau-Süd und Dessau-Ost nach einem Unfall mit 2 Lkw gesperrt. Die A10 Dreieck Spreeau Richtung Schönefelder Kreuz ist zwischen Dreieck Spreeau und Niederlehme nach einem Unfall gesperrt, dadurch staut es sich dort. Die A17 Dresden-Prag ist zwischen Dresden-Gorbitz und Dresden-Südvorstadt in beiden Richtungen wegen Tunnelwartungsarbeiten bis 5 Uhr gesperrt. Die A39 Braunschweig Richtung Wolfsburg ist zwischen Kreuz Braunschweig-Süd und Braunschweig-Rautheim wegen Bauarbeiten bis Donnerstag jeweils zwischen 18 und 5 Uhr gesperrt. Die A40 Duisburg Richtung Venlo ist zwischen Strahlen und Grenzübergang Strahlen wegen Bauarbeiten bis 6 Uhr gesperrt. Und die A94 München Richtung Passau, die Einhausung Wimpasing ist wegen Wartungsarbeiten gesperrt. Eine gute und vor allem sichere Fahrt.
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2: Aus dem Studio von NDR Info in Hamburg, mein Name ist Reza Waffa. Willkommen. Jetzt ist sie raus. Eine klare Ansage der Bundesregierung in Richtung Kreml. Nach dem misslungenen Anschlag auf den Leipziger Flughafen Anfang August macht Berlin jetzt offiziell Russland für die Tat verantwortlich. Das haben Innenminister Dobrindt und Außenminister Wadefuhl am Abend klargemacht. Und die Bundesregierung hat mehrere Strafmaßnahmen gekündigt. Frank Eichmann.
3: Wie ernst die Bundesregierung den Drohnenanschlag von Leipzig nimmt, zeigt dieser Satz von Bundesinnenminister Dobrindt.
4: Wir befinden uns nicht im Krieg. Aber wir sind tägliches Ziel hybrider Kriegsführung.
3: Wer greift uns an? Innenminister Dobrindt beschreibt zunächst eine hohe Gefährdungslage durch hybride Aktionen, die die Sicherheitsbehörden in Deutschland und bei unseren Nachbarn beobachteten.
4: Diese Aktionen richten sich gegen kritische Infrastruktur, gegen Rüstungsunternehmen und gegen Unterstützungsleistungen für die Ukraine. Erkenntnisse unserer Dienste und Partnerdienste deuten hierbei klar auf eine russische Involvierung bei den geplanten, durchgeführten und auch vereitelten hybriden Aktionen.
3: Und dann beendet Dobrindt bisherige Vermutungen über die Täterschaft von Leipzig.
4: Zusammen betrachtet belegen polizeiliche Ermittlungen, Tatmuster und nachrichtendienstliche Erkenntnisse eine russische Verantwortung für den versuchten Anschlag am Flughafen

0: Leipzig. Die Bundesregierung kommt deswegen zum Schluss, dass Russland den hybriden Angriff in Leipzig am 4. August zu verantworten hat.
1: Und das bedeutet für die Bundesregierung, es wird deutliche Konsequenzen geben. Der russische Botschafter wird ins Auswärtige Amt einbestellt, wo ihm diese Konsequenzen mitgeteilt werden, während Außenminister Wadefuhl sie gleichzeitig vor den Journalisten verkündet.
2: Das russische Generalkonsulat in Bonn wird zum 18. September geschlossen. Der Vertrag über das russische Haus in Berlin wird gekündigt. Wir werden in der Europäischen Union neue Listungen von Personen aus Russland im Kontext hybrider Angriffe vorschlagen. Wir verschärfen die Einreisekontrollen für russische Staatsangehörige. Wir erhöhen den Druck auf die russische Schattenflotte.
1: Klar ist, die Schließungen von Generalkonsulat und vom russischen Haus in Berlin sowie schärfere Einreisebedingungen werden ähnliche Gegenmaßnahmen Russlands auslösen. Wer Schuld hat an der sich vertiefenden, nicht nur politischen Eiszeit? Keine Frage für den Bundesaußenminister.
2: Russlands Führung tritt unserem Land mit offener Feindseligkeit entgegen. Ich möchte betonen, dieser Zustand unserer Beziehungen liegt nicht im Interesse der Bundesregierung. Wir bedauern ihn ausdrücklich.
1: Welche konkreten, auch gerichtsfesten Beweise der Bundesregierung vorliegen zur russischen Täterschaft in Leipzig, das bleibt offen.
3: Tagesthemen-Moderatorin Jessie Wellmer hat am Abend die Gelegenheit gehabt, nochmal beim Außenminister nachzuhaken. Sie hat Außenminister Wadefuhl gefragt, ob das jetzt die neue Zeitenwende ist.
4: Das ist Teil der Zeitenwende, die ja seit einiger Zeit angebrochen ist, bedauerlicherweise. Wir sind ja unglücklich darüber, dass Russland einen derart feindseligen Kurs gegenüber Europa, gegenüber Deutschland eingeschlagen hat. Aber wir müssen uns darauf einstellen und wir müssen darauf Antworten geben. Wir dürfen einen derartigen Angriff auf unsere Sicherheit hier in Deutschland nicht unbeantwortet lassen. Und deswegen heute diese Reaktion.
5: Gehen wir mal auf ein paar Punkte ein. Sie schließen das Generalkonsulat in Bonn und das russische Haus. Was genau bringt das für die deutsche Sicherheit?
4: Naja, das Generalkonsulat in Bonn ist schon eine Institution, die Russland, die Regierung, die verschiedenen Institutionen in Russland, nicht nur das Außenministerium, umfänglich nutzt und wo wir nicht ganz sicher sind, dass von dort aus auch manches gemacht wird, was der Sicherheit von Deutschland schaden könnte. Es ist vor allen Dingen eine Reaktion, die zeigt, dass wir nicht einfach weiter in unseren Beziehungen so machen können wie bisher. Wenn Russland einen derart schweren Angriff auf Deutschland vorträgt, der ist ja glücklicherweise nicht erfolgreich gewesen, aber wenn man sich vorstellt, dass dieses explosive Material wirklich das Flugzeug beschädigt hätte, dass es zu einem Absturz gekommen wäre oder dass es einen größeren Schaden auf dem Flughafen auch von Menschen gegeben hätte, dann wäre natürlich der Aufschrei groß gewesen. Und deswegen müssen wir Russland jetzt deutlich machen, wer so etwas beabsichtigt, dem zeigen wir deutlich, dass das in unseren Beziehungen Folgen hat. Und das betrifft jetzt hier die diplomatischen Beziehungen, aber das betrifft auch das russische Haus, was längst nicht mehr den eigentlichen Zweck einer kulturellen Verbindung zwischen Russland und Deutschland aufrechterhält.
5: Sondern?
4: Ich weiß nicht, was dort im Einzelnen noch gemacht wird. Auf jeden Fall ist es in dieser Zeit nicht zu rechtfertigen, einen derartigen Vertrag weiterlaufen zu lassen. Im Rahmen der rechtlichen Möglichkeiten, die wir geprüft haben, schließen wir dieses Haus jetzt oder verlängern den Vertrag nicht. Es wird eine Zeit dauern, das abzuwickeln. Aber die wesentliche Maßnahme ist natürlich das Generalkonsulat, von dem staatliches Handeln russischer Seite hier in Deutschland organisiert wird. Also ich glaube, eine angemessene, eine notwendige Reaktion, die der russischen Regierung deutlich machen soll, dass sie damit rechnen muss, dass die Bundesrepublik Deutschland angemessen reagiert. Mhm. Wir bleiben bereit zu einem konstruktiven Verhältnis, aber dazu muss Russland seine Politik deutlich ändern.
5: Sie wollen auch verstärkt gegen die Schattenflotte vorgehen. Sie waren da etwas allgemein in Ihren Ausführungen. Was heißt denn das konkret?
4: Konkret heißt es heute noch gar nichts, aber wir erhöhen den Druck. Wir sprechen ja mit vielen Staaten, wo die Schattenflotte vor Anker geht, wo sie Öl bezieht oder wo sie Öl abliefert. Also es gibt schon viele Staaten, die leider es zulassen, dass Russland damit Sanktionen umgeht. Diesen außenpolitischen Druck werden wir erhöhen und wir behalten uns natürlich auch weitere Maßnahmen vor. Frau Wellmer, in dieser Situation Da ging es der Bundesregierung um eine angemessene Reaktion, das heißt eine klare, eine harte, aber nicht eine überzogene Reaktion.
5: Herr Wadephul, wenn ich nochmal nachfragen darf bei der Schattenflotte. Natürlich. Es gibt ja auch Staaten, die machen schon deutlich mehr, siehe Schweden. Ist das etwas, woran Sie sich orientieren würden, also auch Schiffe möglicherweise festzusetzen?
4: Das bleibt eine Option für Deutschland, die ich zum jetzigen Zeitpunkt nicht ausschließen kann. Vieles hängt insgesamt von dem russischen Verhalten in der Zukunft ab. Wenn Russland bereit wäre, endlich Verhandlungen mit der Ukraine aufzunehmen, dann ist all das nicht notwendig. Wenn Russland seinen Aggressionskrieg gegen die Ukraine fortsetzt und auch seine hybriden Angriffe gegen Europa und Deutschland vorträgt, dann ist das eine Option für die Zukunft.
5: Den einen geht das nicht weit genug. Die wollen NATO-Beratungen nach Artikel 4 auslösen. Die anderen haben nun große Sorgen vor einer Eskalation. Wie begegnen Sie wachsenden Ängsten auf beiden Seiten?
4: Indem wir eben angemessen reagieren, aber in der Tat auch derartige Maßnahmen, wie Sie sie gerade eben angesprochen haben, nicht ergreifen. Sie sind auch nicht notwendig in dieser Situation. Es ging darum, Russland sehr klar zu zeigen, dass wir reagieren und dass wir auch hart reagieren, aber jetzt nicht unsererseits einen zu weiten Schritt zu gehen. Ich möchte nochmal klar machen, wir reagieren auf Russland, auf eine Eskalation, die Russland vorgetragen hat. Russland hat einen Sprengsatz in Deutschland auf dem Leipziger Flughafen installiert und der hätte möglicherweise großen Schaden anrichten können. Darauf reagieren wir, weiteres tun wir nicht und es ist jetzt an Russland innezuhalten und bereit zu sein, mit uns vernünftig über die Zukunft in Europa zu reden. Und dazu gehört, dass dieser Krieg gegen die Ukraine beendet wird. Und wenn wir etwas dazu beitragen können, sind wir dazu bereit. Aber wir sind auch jederzeit bereit, die Sicherheit Deutschlands und unseres Bündnisses zu verteidigen.
5: So bedeutend die Ankündigung heute sein mag, auch über die Landesgrenzen hinaus, der Kanzler hat sich nicht blicken lassen. Was ist das für ein Signal auch an die internationalen Partner, an die Leute im Land, dass Friedrich Merz das nicht zur Chefsache macht?
4: Hier haben jetzt die zwei Minister gesprochen, die für die innere und die für die äußere Sicherheit eine gewisse Verantwortung tragen. Das ist übrigens sehr eng abgestimmt, auch mit dem Bundesverteidigungsminister. Aber Frau Wellmer, wir haben ja gerade eben über Angemessenheit miteinander gesprochen. Und das ist auch ein Ausdruck der Angemessenheit unserer Reaktion. Deutschland kann jederzeit eine stärkere Reaktion zeigen. Das ist zum jetzigen Zeitpunkt nicht notwendig. Jeder weiß das. Russland wird das jetzt auch anders einschätzen als vielleicht in der Vergangenheit. Und deswegen haben wir jetzt so reagiert, wie wir reagiert haben. Und ich kann nur allen Bürgerinnen und Bürgern versichern, wir werden ruhig bleiben, wir werden gelassen bleiben, aber wir sind entschlossen, Frieden und Freiheit für Deutschland und für das NATO-Gebiet zu verteidigen. Und dazu sind wir auch in der Lage.
3: Sagt der deutsche Außenminister Johann Wadephul in den ARD-Tagesthemen.
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3: Erst hieß es Explosionen. Sogar von Raketenbeschuss ist die Rede gewesen. Jetzt steht fest, Saboteure haben in Ostbrandenburg versucht, das Kraftwerk Jänscherwalde lahmzulegen. Die Täter feuerten speziell konstruierte Raketen ab, um einen Kurzschluss an den Hochspannungsleitungen zu provozieren. Zweimal gelang der Angriffsplan, in weiteren Fällen versagte die Technik. Alles Weitere aus Potsdam von Martin Adam.
7: Glimpflich sei man davongekommen, sagt Brandenburgs CDU-Innenminister. Jan Redmann steht am Dienstagabend in der Lausitz, neben dem Umspannwerk in Turnow-Preilack, nur wenige Kilometer vom Kraftwerk Jänschwalde entfernt. Hinter ihm ziehen sich die Hochspannungsleitungen durch die Landschaft. Auf die habe es am frühen Dienstagmorgen einen Anschlag, einen Sabotageakt gegeben, bestätigt Redmann.
8: Sabotagehandlungen in der Weise, dass versucht wurde, mit Hilfe von Treibsätzen leitfähiges Material in die Höchstspannungsleitungen einzubringen, um damit einen Kurzschluss zu verursachen, um damit auch Auswirkungen auf die Netzstabilität, Auswirkungen auf die Energieversorgung, insbesondere auf die Versorgung des Netzes mit Strom aus dem Kraftwerk Jänschwalde hinter uns zu produzieren.
7: Von selbstgebauten Raketen, vergleichbar mit einer sehr starken Silvesterrakete, war im Vorfeld die Rede. Mit ihnen wurden mutmaßlich Metallseile oder Drähte nach oben geschossen. Wenn sie sich in den Hochspannungsleitungen verfangen haben, kam es zu einem Kurzschluss.
8: Und das ist in zwei Fällen auch gelungen. Und wenn man sich das vor Ort anschaut, dann sieht man, dass bei einer Höchstspannungsleitung ein solcher Kurzschluss so heftig ist, dass dann es beispielsweise am Boden dort, wo dann die Energie in den Boden reingeht, es sogar zu einer Aufwühlung von Erdreich kommt. Also das ist dann schon ein richtig heftiger Schlag. Mitarbeiter haben das, einer hat sogar selber beobachtet, diesen Feuerball, der da zu sehen war.
7: Daher spricht Redmann von einem glimpflichen Ausgang. Niemand wurde verletzt, weder Kraftwerk noch Stromleitungen sind beschädigt und es gab auch keinen großflächigen Stromausfall. Glimpflich auch, weil nur zwei Raketen die Hochspannungsleitungen getroffen haben. Eine Vielzahl ähnlicher Vorrichtungen, die offenbar entweder nicht gezündet oder das Ziel verfehlt haben, habe man später gefunden und finde sie immer noch. Redmann spricht von einer zweistelligen Anzahl bisher. Die beiden, die ins Ziel getroffen haben, haben gereicht, damit eine Hochspannungsleitung kurzzeitig abgestellt werden musste und das Kohlekraftwerk Jentschwalde einen 500-Megawatt-Block laut Betreiber genug für die Versorgung von gut 800.000 Personen bis zum Abend vom Netz nehmen musste. Dass davon trotzdem nichts zu spüren war, liegt laut Stefan Kapferer, dem Geschäftsführer des Netzbetreibers 50 Hertz, an redundanten, also doppelten Leitungen und
9: wir hatten heute einen Tag, an dem die Sonne geschienen hat, der Wind geweht hat. Das heißt, wir haben ein hohes Maß an anderen Energieträgern, die heute zur Verfügung gestanden haben. Das heißt, wir hatten ein hohes Maß an Versorgungssicherheit. Deswegen ist es, wie die Verbraucherinnen und Verbraucher gemerkt haben, nicht zum Versorgungsausfall gekommen.
7: Wer hinter dem Anschlag steht und wie viel Spezialwissen dafür nötig gewesen sei, ob also auch staatliche Akteure in Frage kommen, sagt Brandenburgs Innenminister, sei im Moment noch völlig offen.
3: Der Verkehrsservice in der ARD Infonacht um genau 1.18 Uhr. Achtung, Falschfahrer auf der A293. Stadtautobahn Oldenburg, Oldenburg West, Oldenburg Nord zwischen Oldenburg Nadorst und Oldenburg Etzhorn. Kommt Ihnen ein Falschfahrer entgegen, fahren Sie äußerst rechts und überholen Sie nicht. Auf der A293 Stadtautobahn Oldenburg, Oldenburg West, Oldenburg Nord zwischen Oldenburg Nadorst und Oldenburg Etzhorn ist ein Falschfahrer unterwegs. Vorsicht da in beiden Richtungen. Wenige Stunden vor dem Beschluss zur Steuerreform liegen die Nerven in der Regierungskoalition offenbar blank. Weil die CDU die geplanten Entlastungen als zu gering kritisiert, reißt bei Finanzminister Klingbeil der Geduldsfaden. Er ist gerade bei einem G20-Vorbereitungstreffen in den USA und wies den Ärger aus Deutschland genervt zurück. Wie genau? Dazu aus den USA Philipp Eckstein.
10: 10 Milliarden Euro Entlastungen. Diese Summe könne sich sehen lassen, sagt Bundesfinanzminister Lars Klingbeil. Und er betont, er hätte sich mehr vorstellen können. Aber die Union sei gegen Erhöhungen beim Spitzensteuersatz oder der Erbschaftssteuer gewesen. Der jetzt vorliegende Entwurf sei in der Regierung abgestimmt.
11: Alle im Koalitionsausschuss, der Bundeskanzler, der CSU-Vorsitzende, die komplette Führung der CDU, der CSU haben diesem Weg zugestimmt. Das haben wir gemeinsam verabredet. Alle Kabinettsmitglieder haben zugestimmt, dass wir morgen jetzt im Kabinett diese Einkommensteuerreform verabschieden werden.
10: Klingbeil rief die Regierung auf, zusammenzuarbeiten und zu den gemeinsamen Entscheidungen zu stehen. Das sei gerade in diesen Zeiten wichtig.
11: Eine Opposition in der Regierung wird am Ende allen schaden. Und das sollten sich alle nochmal ins Stammbuch schreiben.
10: Der SPD-Vorsitzende und Finanzminister reagiert damit auf ein Schreiben aus dem von Katharina Reiche, CDU, geleitetem Wirtschaftsministerium. Darin wird die Steuerreform als nicht ausreichend kritisiert und vor einer inflationsbedingten heimlichen Steuererhöhung gewarnt. Mit Blick auf die Beratungen im Bundestag nach dem Kabinettsbeschluss sagte Klingbeil, er sei offen für weitere Entlastungen. Das Geld dafür müsse dann aber erstmal gefunden werden.
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3: Es war ein verheerender Brand, der heute vor 360 Jahren in London ausbrach. Das mittelalterliche Zentrum der Stadt, das wurde dabei fast vollständig zerstört. Sven Weingärtner blickt zurück.
12: 1666 war der Sommer lang und trocken. In London wird das Wasser knapp, die dicht an dicht stehenden Holzhäuser sind ausgetrocknet, viele mit gut brennbarem Pech bestrichen und mit Stroh bedeckt. In einer Bäckerei beginnt die Katastrophe. Mitten in der Nacht wacht der Gehilfe des königlichen Bäckers Thomas Farrinder auf. Überall ist Rauch, das Haus steht in Flammen. Der Bäcker, seine Familie und der Gehilfe entkommen durch ein Fenster im Obergeschoss. Sie fliehen übers Dach zum Nachbarhaus. Eine Dienstmagd traut sich nicht. Sie bleibt zurück und wird das erste Todesopfer. Das Feuer ist bald meilenweit zu sehen.
13: Some of our maids sitting up late last night.
14: Einige unserer Mägde waren lange aufgeblieben. Nachts gegen 3 weckte uns Jane und erzählte von einem gewaltigen Feuer, das sie in der Stadt gesehen hatte. Ich schaute aus dem Fenster, hielt das Feuer aber für weit genug entfernt und legte mich wieder schlafen.
12: So beschreibt der Londoner Samuel Pepys in seinem Tagebuch den Beginn des Great Fire of London. Viel Schlaf wird Pepys in den nächsten Tagen nicht mehr kriegen.
14: Eine Stunde schaute ich zu, wie das Feuer nach allen Seiten wütete und niemand, soweit ich es erkennen konnte, versuchte es zu löschen. Alle brachten nur ihre Habe in Sicherheit und überließen den Rest den Flammen, während ein heftiger Wind das Feuer in die Stadt hineintrieb.
13: Nothing could stop the fire.
12: Der Bürgermeister der Stadt, Lord Mayor Bloodworth, zögert lange, Häuser einreißen zu lassen, um den Brand aufzuhalten. An seinen Satz, das ist nur ein kleines Feuer. Das kann auch eine Frau wegpinkeln, will er sich später nicht mehr erinnern.
15: Lord, what can I do?
16: Gott, was soll ich tun? Die Leute gehorchen mir nicht, ich habe Häuser abgerissen, aber das Feuer breitet sich schneller aus, als wir es schaffen.
12: Er müsse sich jetzt selbst erst einmal erholen, da er die ganze Nacht wach gewesen sei. So notiert Pepys eine Aussage des völlig überforderten Bürgermeisters, der zugleich auch fürchtet, für abgerissene Häuser bezahlen zu müssen. Holt die Feuerwehr, gießt Wasser drauf, heißt es in einem Kinderlied über den großen Brand. Aber weder Wasser noch geeignete Hilfsmittel sind damals vorhanden. Das Feuer wütet tagelang. Erst als der Wind dreht, hört es auf zu brennen. In London ist nach dem Brand nichts mehr wie vorher. Nach offiziellen Angaben sind zwar nur wenige Menschen gestorben, aber mehr als 13.000 Häuser zerstört. Der Wiederaufbau beginnt. Mit Stein statt mit Holz. Feuerwehren und Feuerversicherungen entstehen. London bekommt eine neue Form der öffentlichen Verwaltung, sagt die Historikerin Hazel Forsyth.
17: London war in eine neue Phase getreten. Es war im Grunde keine mittelalterliche Stadt mehr und bewegte sich auf etwas zu, was Historiker die frühe Moderne nennen.
12: Erhalten bleibt zum großen Teil nur das alte und chaotische Straßennetz. Es neu zu ordnen, scheitert daran, dass die Londoner Kaufleute und Grundbesitzer schnell bauen und wieder eröffnen wollen. Begonnen hatte der große Brand am 2. September 1666. Das war heute vor 360 Jahren.
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18: Mit Stefanie Lavoie. Borussia Dortmund steht in der zweiten Runde des DFB-Pokals. Der Erstrundengegner, Fünftligist Hamburg-Eimsbütteler Ballspielclub, erwies sich am Abend allerdings als hartnäckiger Gegner. Henrik Lückhoff hat die Partie gesehen.
19: Am Ende war es der erwartete Spielausgang, aber gerade in der ersten halben Stunde war ein 4-Klassen-Unterschied nicht zu erkennen. Der HEBC ließ wenig zu und machte Dortmund das Leben schwer. Dann führte ausgerechnet ein Eigentor von HEBC-Kapitän Wrede zum 1:0 für Dortmund. Danach trafen noch Svensson und Inacio mit einem Doppelpack vor der Pause für den BVB. Aber auch im zweiten Durchgang kämpfte der Fünftligist mit viel Herz und Leidenschaft. So traf nur noch Fabio Silva zum standesgemäßen 5:0 Endstand für Dortmund. Der BVB erfüllt damit seine Pflichtaufgabe. Die Hamburger Fünftligisten konnten sich vor fast 46.000 Zuschauern für einen mutigen Auftritt in ihrem Spiel des Lebens feiern lassen.
18: Abgeschlossen wird diese erste Pokalrunde mit der heutigen Partie VfL Osnabrück gegen Bayern München. Anpfiff ist erneut um 20.45 Uhr. Apropos Dortmund, die Borussia ist wie viele andere Clubs beim Deadline-Day nochmal aktiv geworden. Gesucht wurde ein Ersatz für den verletzten Jannis Konstantelias. Wen hat der BVB geholt, Max Seib?
20: Ja, auf den allerletzten Drücker, praktisch mit dem Schlussgong, dem Ende dieser Transferperiode, hat der BVB noch einmal zugeschlagen und die Verpflichtung von Ethan Wanneri bekannt gegeben. Der 19-Jährige kommt auf Leihbasis für ein Jahr vom FC Arsenal. Ebenfalls in England zugeschlagen hat RB Leipzig. Die Leipziger holen für rund 15 Millionen Euro das Sturmtalent Mark Hugh vom FC Chelsea. Eine wochenlange Hängepartie hat Bayer Leverkusen ja hinter sich, allerdings jetzt mit einem Happy End am Deadline Day, denn Ex-Spieler Moussa Diaby, der kommt doch. Leverkusen zahlt dafür laut Medienberichten rund 30 Millionen Euro Ablöse an Al-Ittihad aus Saudi-Arabien. Gleich drei Spieler hat der Hamburger SV am Deadline Day noch verpflichtet, darunter den Wunschspieler des HSV, Fabio Vieira. Der Portugiese war vergangene Saison als Leihspieler ja durchaus eine prägende Figur. Jetzt wechselt er für wohl knapp 10 Millionen Euro fest von Arsenal nach Hamburg. Außerdem kommen zwei WM-Fahrer zum HSV, und zwar der Marokkaner Zakaria El-Wahdi und zur Leihe der Norweger David Müller-Wolfe. Von England nach Italien zieht es derweil den deutschen Nationalstürmer Nick Woltemade. Nach einem mittelprächtigen Jahr bei Newcastle United wird Woltemade an den italienischen Rekordmeister Juventus Turin ausgeliehen. Die Leihgebühr laut Medienberichten knapp 3 Millionen Euro.
18: Die deutschen Volleyballerinnen haben bei der Europameisterschaft ihr Minimalziel erreicht und sich in einem Tiebreak-Krimi in die Runde der letzten acht gekämpft. Die DVV-Frauen setzten sich in einem intensiven Achtelfinale in Istanbul gegen Belgien durch. Raimo Hinsdorf berichtet.
0: Erstmals seit 7 Jahren stehen Deutschlands Volleyballerinnen auf europäischer Ebene wieder in der Runde der besten acht. Ein 3:2 im hochspannenden Match gegen Belgien öffnete die Tür ins EM-Viertelfinale. Gruppensieger Belgien startete gegen die deutschen Frauen überragend. Die belgischen Angreiferinnen dominierten zunächst am Netz, holten sich gegen noch fehlerhaft spielende deutsche Frauen den Satz Nummer 1 mit 25:20. Die deutschen Schmetterlinge im zweiten Abschnitt von Beginn an viel präsenter. Leana Grosser macht mit dem 25:21 den Satzausgleich fix. Den dritten Abschnitt entschied auch eine starke Aufschlagserie von Lina Alsmeier zugunsten des DVV-Teams. Drama dann in Satz 4. Deutschland holt einen 6-Punkte-Rückstand auf, versemmelt aber 2 Matchbälle. Der Tiebreak muss entscheiden und in diesen verwandelt Leana Grosser den 2. von 7 Matchbällen zum 15:8 und damit zum Sieg.
18: Im Viertelfinale, das am Donnerstag ebenfalls in Istanbul stattfindet, kommt es zum Wiedersehen mit Gastgeber Türkei.
3: Das war der Sport mit Stefanie Labor.
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1: Um 1.30 Uhr mit Milat Kupay. Die Bundesregierung macht Russland für den versuchten Anschlag mit einer Sprengstoffdrohne auf dem Flughafen Leipzig-Halle verantwortlich. Das sagten Bundesinnenminister Dobrindt und Außenminister Wadephul auf einer Pressekonferenz. Aus Berlin Benjamin Großkopf.
2: Polizeiliche Ermittlungen, Tatmuster und nachrichtendienstliche Erkenntnisse belegten eine russische Verantwortung für den versuchten Anschlag am Flughafen Leipzig, sagte Innenminister Dobrindt. Gemeinsam mit Außenminister Wadephul verkündete er die Reaktion der Bundesregierung gegen Russland. So werde das russische Generalkonsulat in Bonn Mitte September geschlossen, ebenso wie das russische Haus in Berlin. Außerdem sind unter anderem verschärfte Einreisekontrollen für russische Staatsbürger geplant.
1: Russlands Präsident Putin hat bereits auf die von Deutschland angekündigten Sanktionen reagiert. Sie seien ein schwerer Fehler und liefen eindeutig den Interessen des deutschen Volkes zuwider, sagte Putin auf einer Pressekonferenz. Bisher vorgelegte Belege dafür, dass Russland für die Sprengstoffdrohne auf dem Flughafen Leipzig-Halle verantwortlich sei, bezeichnete der russische Präsident als gefälscht. In Brandenburg hat es heute eine versuchte Sabotageaktion an einem Umspannwerk gegeben. Zu einem größeren Stromausfall war es nicht gekommen. Wer hinter dem Vorfall steckt, ist noch unklar. Aus Berlin, Steve Neuwirth.
3: Brandenburgs Innenminister Redmann informierte am späten Nachmittag über Details der Sabotage. Mit speziell hergestellten Raketen sei versucht worden, leitfähiges Material auf die Hochspannungsleitungen zu bringen, um einen Kurzschluss zu verursachen. In zwei Fällen sei das bislang unbekannten Tätern gelungen, in weiteren Fällen nicht. Einen explodierenden Sprengsatz, wie zwischenzeitlich berichtet, habe es ersten Erkenntnissen nach nicht gegeben. Allerdings hat der Kurzschluss laut Redmann in den Hochspannungsleitungen zu einem heftigen Schlag und einem Feuerball geführt.
1: Der Deutsche Mieterbund hat seinen alljährlichen Report vorgelegt und beklagt eine immer größere Wohnungskrise. Der Verband verzeichnet derzeit etwa 1 Million Sozialwohnungen. Nötig seien doppelt so viele. Der Mieterbund hat für den Report eine Umfrage durchführen lassen, mit dem Ergebnis, fast jeder dritte Mieter hat die Sorge, seine Wohnung künftig nicht mehr bezahlen zu können. Der Mieterbund forderte zum Beispiel Mietererhöhungen gesetzlich und dauerhaft zu begrenzen. Der Eigentümerverband Haus und Grund bezeichnete dies als falsche Medizin. Es müssten mehr Wohnungen gebaut werden. Und das Wetter in Deutschland, oft trocken, an der Nordsee etwas Regen, Tiefstwerte 16 bis 5 Grad. Tagsüber häufig trocken, vor allem im Nordwesten zeitweise Regenschauer, vereinzelt Gewitter, Höchstwerte 18 Grad im Sauerland bis 27 Grad am Kaiserstuhl. Am Donnerstag im Norden und in der Mitte Schauer, einzelne Gewitter, sonst trocken 19 bis 29 und am Freitag im Norden zeitweise Regen, im Süden heiter 18 bis 32 Grad. Das waren die Nachrichten.
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4: Zunächst mit einer Entwarnung für die A293 Stadtautobahn Oldenburg, Oldenburg West, Oldenburg Nord. Da ist kein Falschfahrer mehr zwischen Oldenburg-Nadost und Oldenburg-Etzon unterwegs. Die A9 Halle Leipzig Richtung Berlin ist zwischen Dessau Süd und Dessau Ost nach einem Unfall mit zwei Lkw gerade gesperrt. Und die A10 Dreieck Spreeau Richtung Schönefelder Kreuz ist zwischen Dreieck Spreeau und Niederlehme nach einem Unfall gesperrt. Dadurch staut es sich dort. Ihnen eine gute Fahrt.
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4: Mit Reza Waffa. Hallo. Zwei Tage ist das Fährunglück von Nordzypern her, bei dem mindestens 8 Menschen gestorben sind. Die Arbeit für die Einsatzkräfte gestaltet sich extrem kompliziert, denn das Wrack liegt in gut 500 Metern Tiefe. Die türkische Marine setzt jetzt ein Spezialschiff ein, um mithilfe eines Unterwasserroboters zu dem Schiff vorzustoßen. Über den aktuellen Stand Oliver Bentelmann.
5: Während die Suche nach Vermissten weitergeht, sinkt die Hoffnung auf weitere Überlebende. 20 Menschen werden immer noch vermisst, viele Angehörige sind verzweifelt und fordern Antworten von Politik und Behörden. Türkisch-zyprische Medien berichten, dass am Dienstagmorgen in der Hafenstadt Kyrenia, türkisch Girne, mehrere Angehörige eine Absperrung durchbrochen haben, um auf das Gelände der Sicherheitskräfte zu gelangen. Es kam zu Rangeleien. Mit dabei auch dieser junge Mann, der um seinen Bruder trauert. der an Bord der Fähre war.
6: Mein Bruder ist nicht verunglückt, er ist ermordet worden. Er ist nicht ertrunken, er wurde erstickt. Das ist die Wahrheit, auch wenn es mir wehtut, das zu sagen. Bringt mir den Leichnam meines Bruders, gebt ihn mir. Seit 2 Tagen warte ich hier schon.
5: Manche kritisieren auch, dass die Bergungsarbeiten erst jetzt anlaufen. Doch die sind äußerst schwierig, sagen die Behörden. Das Wrack liegt mehrere Kilometer vor der nordzyprischen Küste in rund 500 Metern Tiefe. Ein Spezialschiff der türkischen Marine mit einem Unterwasserroboter an Bord hat sich auf den Weg zum Unglücksort gemacht. Marinekapitän Ulaş Cejur.
7: Bu görevdeki amacımız Filojet gemisinin battığı bölgede.
5: Unser Auftrag besteht darin, in der Zone der gesunkenen Fähre zunächst das Wrack auf dem Meeresgrund zu orten. Danach werden die Bergungsarbeiten in einer Tiefe von 500 Metern mit einem ferngesteuerten Unterwasserroboter beginnen.
7: Detaylı arama ve inceleme faaliyetine başlanacaktır.
5: Ziel sei es, herauszufinden, ob sich die Vermissten noch im Innern des Schiffs befinden. Außerdem sollen Aufzeichnungsgeräte geborgen werden, die Aufschluss über die Unfallursache geben könnten. Inzwischen mehren sich Hinweise auf mögliche technische Mängel des Schiffs. Laut türkisch-zyprischen Medien zeigt ein Video eine Fahrt der Unglücksfähre im Mai diesen Jahres. Darin zu sehen, besorgte Passagiere, die Wasser im Schiffsinneren bemerken und die Besatzungsmitglieder darauf ansprechen. Diese beschwichtigen jedoch nur. Die Fähre war am Sonntag nach einem Wassereinbruch gekentert und gesunken. Der Kapitän und mehrere Besatzungsmitglieder wurden bereits festgenommen. Gegen sie wird wegen fahrlässiger Tötung ermittelt.
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4: Bei Apple ist eine Ära zu Ende gegangen. Nach 15 Jahren an der Spitze hat Tim Cook den Chefsessel freigemacht und wechselt in den Verwaltungsrat. Der Ingenieur John Ternus ist ab sofort neuer Apple-Chef. Cook hatte den Posten damals von Steve Jobs übernommen und seither hat sich der Aktienkurs des Tech-Riesen mehr als verzwanzigfacht. Was für Qualität muss eigentlich ein Manager mitbringen, um in so riesige Fußstapfen zu treten? Dazu Bianca von der Au.
8: Apple ist nicht irgendein Unternehmen. Der US-amerikanische Technologiekonzern gilt als eines der innovativsten Unternehmen der Welt. Seit Jahren verteidigt der iPhone-Hersteller aus Kalifornien den Spitzenplatz als Most Innovative Company in der regelmäßig erscheinenden Studie der Boston Consulting Group. Mit bahnbrechenden Erfindungen wie dem iPhone vor gut 20 Jahren, mit der Reduktion von Komplexität und einem wiedererkennbaren Design hat sich Apple eine weltweite Fangemeinde erobert, die der neue Chef bei Laune halten muss, meint Börsenexperte Robert Halver von der Baader Bank.
9: Bei Apple wie bei anderen Firmen ist es so wie bei einem berühmten Fußballclub. Man muss einfach die Zuschauer bei Laune halten und muss immer sagen, wir haben das beste Produkt. Guckt mal, was unser Smartphone, unsere Produkte können. Das müsst ihr kaufen.
8: Doch mit Verkaufssprüchen allein lässt sich so ein Weltkonzern natürlich nicht lenken. Der neue John Ternus ist gelernter Ingenieur, kam 2001 zum Produktdesign-Team von Apple und stieg im Laufe der folgenden 2 Jahrzehnte zum Leiter der Hardware-Entwicklung auf. Er trug zu einer Vielzahl von Apple-Produkten bei. Doch als neuer Chef des Milliardenkonzerns muss er mehr bringen, meint Managerberater Kishore Schrider.
10: Aber John Ternus hat natürlich die Herausforderung, dass er Apple auch transformieren muss. Nur weil Apple jetzt die letzten Jahre sehr gut gelaufen ist unter Tim Cook, heißt das nicht, dass es auch weiter der Fall ist. Wir müssen uns das so vorstellen, wir haben im Management der Unternehmensführung immer 2 Felder. Das eine ist die Exploitation, also das heißt das Ausschöpfen der bestehenden Kunden und Produkte und dann eben die Exploration, etwas Neues zu entdecken.
8: Und hier muss der neue Chef aus Sicht von Marktbeobachtern liefern. Denn Apple hat längst Konkurrenz aus Fernost bekommen. Die Verkaufszahlen liefen zuletzt auch nicht mehr so rosig. Und die letzte revolutionäre Erfindung liegt mit dem iPhone auch schon 2 Jahrzehnte zurück. Zudem äußern sich viele Investoren besorgt, dass sich Apple zu zögerlich auf die Zukunftstechnologie KI einlasse.
10: John Ternus wird das eben anstreben müssen. Und jeder Wandel sorgt auch immer dafür, dass Unsicherheit mit reinkommt. Und dann ist die Frage, ob der Vorgänger nicht plötzlich doch noch wieder Worte fallen lässt, die dann vielleicht Börsen zum Beben bringen können, beziehungsweise Aktienkursen beeinflussen, oder er nicht ganz zufrieden ist mit dem, was der Nachfolger macht.
8: Der Vorgänger, das ist Tim Cook. Er wird in den Verwaltungsrat wechseln und beratend für das Unternehmen tätig sein. Unter seiner Führung hat die Apple-Aktie mehr als 2000% an Wert gewonnen. Es ist erst der dritte Chefwechsel bei Apple. Tim Cook folgte auf den Visionär Steve Jobs, dem Erfinder von Apple. Und auf Cook folgt nun Turnus, von dem nichts weniger erwartet wird als die nächste Sensation.
4: Jetzt geht es um ein Auto hier in der ARD-Infonacht, das Kult ist. Der Opel Manta. Geliebt, belächelt und längst Kinostoff. Jetzt sorgt ein ganz besonderes Exemplar im Landkreis Neu-Ulm im Westen von Bayern für Aufsehen. Ein vor Jahren spurlos verschwundener Manta ist plötzlich wieder aufgetaucht, und zwar am Grund der Donau. Die ganze Geschichte zu diesem skurrilen Fund von Peter Allgeier.
11: Ein Angler will fischen und nutzt ein Echolot. Im Wasser entdeckt er einen dicken Brocken, ein gelb-schwarzes Objekt aus längst vergangener Zeit. An manchen Stellen glänzt es metallisch, auch wenn es mit Schlamm bedeckt ist.
12: Wenn man sich vorstellt, dass der aus den 1970er Jahren ist, dann hat er natürlich dementsprechend die Brauchspuren. Da waren Algen. Natürlich hat auch die Verrostung stattgefunden.
11: Sagt Polizist Johannes Stoll. Dennoch geht von dem Objekt eine seltsame Aura aus. Seine Anhänger hegen einen regelrechten Kult. Till Schweiger im Film Manta Manta.
13: Das ist mehr als nur Autofahren. Das ist total geil. Das ist...
14: Ja?
13: Das ist unbeschreiblich.
11: Aber es gab auch Lieder.
15: Denn wir fahren nun mal gerne Manta Manta.
11: Nun steht der Manta vor der Oldtimer-Fabrik. Das Dach hatte nachgegeben, als ein Kran ihn aus der Donau hob. Anderes passierte erst in den vergangenen Tagen, sagt Peter Wirsching.
16: Aber es gibt auch Souvenirjäger, ne, die dann auftauchen. Hier sieht man, da war ja das Manta-Zeichen drauf. Da ist noch zum Beispiel die Zierleiste ist da, hier noch da. Über Nacht ist sie hier jetzt auch verschwunden.
11: Eine reliquienartige Verehrung sozusagen. In sozialen Netzwerken wird die Rückkehr des Mantas von Hunderttausenden gefeiert. Vielleicht gerade, weil er stets für das einfache Volk da war und seine Jünger trotzdem in einen regelrechten Rausch versetzte.
16: Die Durchschnittskutsche fuhr 100, 120 und solche Autos 150, 160, 170. Da sind auch die ganzen Tuner entstanden in dieser Zeit, die dann diese Autos genommen haben und einfach Leistungssteigerungskits von 10, 20 PS gemacht haben. Manchmal nur optisch, manchmal auch am Motor.
11: Der Opel aus der Donau ist zu kaputt, um nochmal zu fahren. Doch wem gehörte er eigentlich?
12: Da hat sich eine Zeugin gemeldet, die einen Mann hatte, der aus den USA stammt. Und dem wurde 1972 der Opel Manta gestohlen. Dieser Mann ist aber in der Zwischenzeit, auch in den 70er Jahren, wieder zurück in die USA. Und die Spur ist dann ins Leere verlaufen.
11: Der Fall bleibt mysteriös. Vor ein paar Tagen wurde übrigens ein Vectra bei Leipheim aus der Donau gezogen. Doch dieser Fund ließ die Internetgemeinde kalt. Übers Wasser laufen konnte der Opel aus den 70ern zwar auch nicht, doch er hatte viele tief gelegt berührt.
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4: Die SPD in Sachsen-Anhalt kämpft im laufenden Wahlkampf um politische Sichtbarkeit und den Verbleib im Landtag. Sollte die Partei am Wochenende unter der 5%-Marke bleiben, drohen personelle Debatten weit über Magdeburg hinaus. In diesem Fall dürfte die Kritik der Parteibasis an der Führung durch Bärbel Baas und Lars Klingbeil deutlich zunehmen, wie Georg Schwarte berichtet.
17: Treibgut heißt das Restaurant, ausgerechnet. Passt irgendwie zu einer getriebenen SPD hier in Sachsen-Anhalt. Direkt an der Gotsche, einem See geboren aus den Resten des Braunkohletagebaus. Hier kommt gleich Lars Klingbeil zum Wahlkampf. Vizekanzler, SPD-Co-Vorsitzender, ein großer Redner.
18: Ja gut, aber ich glaube, in der langen Geschichte, die wir hatten, hatten wir immer mehr oder weniger talentierte Rednerinnen und Redner.
17: Chris Henze ist SPD-Kreisvorsitzender, hat einiges erlebt. Jetzt kämpfen seine Sozis hier um jeden Prozentpunkt. Die Stimmung geht so.
18: In der Bevölkerung ist, ich will jetzt nicht sagen alle, aber so eine diffuse, es läuft nicht rund, es ist schlecht, es wird alles irgendwie nicht mehr gut werden. Man kann nur reden mit den Leuten.
17: Dafür haben sie Klingbeil eingeladen. Ein gutes Dutzend Menschen sind gekommen, immerhin. Hier in Bitterfeld-Wolfen holte die AfD bei der Bundestagswahl über 50%. Und dann sitzt er da, der Vizekanzler. Er sei nicht zimperlich, nur los, sagte er.
14: Als SPD-Vorsitzender bist du sowieso alles gewöhnt, aber mir ist das wichtiger, als dass ich immer nur mit Leuten zusammen bin, die mir irgendwie sagen, was alles gut läuft.
17: Aber sie sind gar nicht wütend. Es geht um Sachfragen. Warum kürzt ihr den Wohngeldzuschuss? Klingbeil macht da den Rücken gerade.
14: Das ist nichts, worauf ich stolz bin, sondern nichts, was ich irgendwie feiere oder auf Plakate oder Sharepics drucke. Aber das ist eben die Verantwortung, die ich trage und da darf ich mir auch nicht wegducken.
17: 8,4% hat seine SPD beim letzten Mal in Sachsen-Anhalt geholt und jetzt? Chris Henze, der Kreisvorsitzende, bleibt Optimist.
18: Es wird nicht berauschend, aber es wird auch nicht eine Vollkatastrophe am 6. September.
17: Aber was ist für diese 12% Umfragen SPD auf Bundesebene noch eine Vollkatastrophe? Die Stimmung in der Partei irgendwo zwischen Rebellion und Resignation. Katja Pähle, die Fraktionschefin der SPD im Landtag von Sachsen-Anhalt, ist da anders, stur, hoffnungsfroh. Sie hat Klingbeil später am Abend nach Halle eingeladen, nicht auf den Marktplatz, nicht als Redner, als Gesprächspartner.
19: Und er wird nicht versteckt, sondern wir sind mit ihm unterwegs und wir machen Wahlkampf mit ihm und laden aber genau zu diesen Gesprächen ein. Politik ist kein Bestellservice. Ich sitze zu Hause auf meiner Couch und finde irgendeine Entscheidung schlecht und kann dann einfach sagen, dass es diesen alle doof.
17: Klingbeil weiß, dass manche seiner Genossen ihn, die SPD-Spitze, auch doof finden. Brandbriefe kursieren, aber jetzt muss er ran und er bemüht in Bitterfeld-Wolfen die Geschichte, den großen Bogen.
14: Alle, die gerade politische Verantwortung tragen, müssen in 5 oder 10 Jahren auf diese Phase des Landes zurückgucken und müssen sich fragen, was habt ihr eigentlich damals gemacht, als die Rechtsextremen kurz davor standen, die Macht wieder zu übernehmen?
17: Was habt ihr gemacht? Er hat, als er am Stadtrand mit dem Auto ankam, als erstes das Riesenplakat des AfD-Spitzenkandidaten Siegmund gesehen. Alles wird gut, stand da. Alles wird gut? Katja Pähle, die SPD-Kandidatin aus Halle, wird da wütend.
19: Wie kann es sein, dass jemand, der zur Wendezeit quasi noch in den Windeln lag, durch dieses Land fahren kann und kann den Menschen eine Vergangenheit verkaufen als die glorreiche Zukunft, die er selber nie erlebt hat?
17: Wie kann das alles sein? Klingbeil hatte auch keine letzten Antworten, aber Respekt hat er für jeden seiner Sozis, die hier kämpfen.
14: Ich habe in meinem Wahlkreis nicht so eine starke extreme Partei. Ich ziehe vor jeder und vor jedem, der hier sagt, ich trete für die Demokratie ein und ich wirklich vor jedem den Hut.
17: Und was sagen seine Sozialdemokraten zur Bundespartei SPD? Sie sagen tatsächlich Danke, weil aus der ganzen Republik gerade Sozis hier beim Wahlkampf helfen. Plakate kleben, Flyer verteilen und muss die SPD-Spitze im Herbst weg? Chris Henze winkte ab.
18: Was würde es denn an grundlegenden Problemen ändern?
17: 6 Tage haben sie noch und dann geht's weiter in Mecklenburg-Vorpommern und Berlin. Und dann kann Klingbeil wieder das hier sagen.
14: Ich bin da überhaupt nicht zimperlich und jeder soll hier die Kritik loswerden, die man mir sagen will.
4: Georg Schwarte berichtete. Seit 10 Monaten gilt offiziell eine Waffenruhe. Trotzdem greift Israel immer wieder und fast täglich den Gazastreifen an. Zuletzt sorgte ein eigentlich harmloses Kinderspielzeug für vermutlich gefährlichen Zorn auf israelischer Seite, nämlich Papierdrachen, die von Gaza nach Israel rübergeweht sind. Israelische Politiker drohen deswegen mit Vergeltung bis hin zu Vertreibung. Eltern aus Gaza verbieten vorsorglich ihren Kindern, die eh schon vieles durchmachen müssen, jetzt vorsorglich auch das Drachen steigen lassen, wie Julia Lei berichtet.
20: Yasser al-Nawk und sein Sohn sitzen in einem Flüchtlingslager in Gazastadt. Videoaufnahmen der Nachrichtenagentur Reuters zeigen sie in einer Unterkunft aus Zeltplanen. Vor ihnen liegt auf einem kleinen Tisch ein fast fertiger Spielzeugdrachen. Al-Nawk und sein Sohn haben 3 Holzstäbe so übereinander gelegt, dass ihre Enden ein Sechseck bilden. Über das Holzgestell spannen sie gerade Papier. Der Sohn klopft die Nähte mit einem Stein fest. Sein Vater bastelt noch einen Schweif als Deko aus Transparenzpapier. Wir haben ihn fertig gemacht, aber der Drachen wird nicht von den Kindern geflogen werden, weil wir uns an die Entscheidung halten. Denn wie ihr wisst, würde die Besatzungsmacht sie ins Visier nehmen. Daher bleibt dieser Papierdrachen im Zelt, bis die Entscheidung aufgehoben wird. Al-Nawk gehört zum Vorstand des Flüchtlingslagers. Vor einer Woche haben die Komitees aller Flüchtlingslager in Gaza entschieden, den Kindern das Drachen steigen lassen vorerst zu verbieten, obwohl das Spiel lange Tradition hat und es auch sonst für sie gerade wenig zu tun gibt, wie diese Mutter erzählt. spielt. Den Kindern ist es verboten zu spielen oder hinauszugehen. Wenn sie hinausgehen, fallen Bomben. Wenn sie einen Drachen steigen lassen, wird bombardiert. Wenn sie zur Schule gehen, wird bombardiert. Es gibt keinen Fernseher, nichts, kein Handy, kein Tablet, absolut gar nichts. Al-Nauk's Sohn nimmt das Verbot gefasst auf, aber im Gazastreifen zirkulieren seit einigen Tagen auch Handyvideos wie dieses, in dem ein kleiner Junge wütend seine Drachen zerreißt. Der Grund für den Ärger ist hochpolitisch. Seit dem vorletzten Wochenende waren mehrere Papierdrachen aus Gaza über die Grenze nach Israel geweht. Keiner davon stellte nach Aussage des Militärs eine Gefahr dar. Trotzdem reagierten Premierminister Benjamin Netanyahu und Verteidigungsminister Israel Katz mit scharfen Drohungen in einem schriftlichen Statement. Sollten die Starts in Richtung Israel nicht umgehend eingestellt werden, wird das Militär verstärkt gezielte Angriffe gegen die Verantwortlichen durchführen und die Bevölkerung aus Gebieten evakuieren, die als Startplätze für Drachen, Drohnen und Ballons genutzt werden. In Israel fassten viele die Drachen als gewollte Provokation auf. Die Hamas ermutige Menschen in Gaza dazu, sie steigen zu lassen, hieß es aus Sicherheitskreisen. Und gerade in den Kibbuzim im Süden Israels, in der Nähe zum Gazastreifen, wecken die Drachen bei vielen Menschen unschöne Erinnerungen. Seit 2018 haben Hamas-Kämpfer immer wieder Drachen und Ballons mit brennbarem Material über die Grenze fliegen lassen. Auch Dani Rahamim fühlt sich durch die Drachen zurückversetzt in die Zeit vor dem 7. Oktober, noch bevor die Terrororganisation den Kibbuz verwüstete, 15 Menschen tötete und 8 gefangen nahm. Er ist Sprecher des Kibbuz Nachal Oz, direkt an der Grenze zum Gazastreifen gelegen. Zuerst haben sie harmlose Drachen losgeschickt, doch dann haben sie gesehen, dass sie über unsere Felder fliegen. Also haben sie einen Brandsatz am Drachenschwanz befestigt. Dadurch brannten unsere Weizenfelder ab, tausende von Dunam verbrannten und nun sehen wir, dass sich das wiederholt. Wir kommen damit nicht klar. Auf der anderen Seite der Grenze, im Gazastreifen, will man von diesem Zusammenhang nichts mehr wissen. Israel schiebe Gründe vor, um den Krieg gegen den Gazastreifen fortzusetzen, heißt es in einem Statement der Terrororganisation Hamas. Tatsächlich greifen die israelischen Streitkräfte dort regelmäßig Ziele an, obwohl seit Oktober vergangenen Jahres eigentlich ein Waffenstillstand gilt. Fast 1300 Menschen sind seither im Gazastreifen getötet worden, darunter auch viele Zivilisten. Bisher hat daran auch ein von US-Präsident Donald Trump eingesetzter Friedensrat wenig ändern können. Für die Kinder in Gaza bleibt somit nur die vage Hoffnung, dass es bald echte Fortschritte gibt und sie ihre Drachen wieder gefahrlos fliegen können.
2: Standpunkte.
4: Experten haben es schon lange vermutet, jetzt ist auch die Bundesregierung überzeugt, Russland steckt hinter den Drohnenangriffen am Flughafen Leipzig-Halle Anfang August. Das hat Innenminister Dobrindt auf einer gemeinsamen Pressekonferenz mit Außenminister Wadefuhl mitgeteilt. Wadefuhl kündigte außerdem Strafmaßnahmen an. So soll etwa das russische Generalkonsulat in Bonn geschlossen und der Vertrag des russischen Hauses in Berlin gekündigt werden. Unser Gastautor ist Lars Haider, Chefredakteur des Hamburger Abendblatts. Er meint, als Mensch, der einfach nur in Frieden leben will, zucke man bei den Aussagen des Innen- und Außenministers zusammen.
21: Weil sich das, was sie sagen, anhört, als sei Deutschland mit Russland tatsächlich in einer Art Krieg. Es ist normal, dass man sich wünscht, es wäre anders. Aber weil es leider nicht so ist, bleibt der Bundesregierung nichts übrig, als das zu tun, was sie getan hat. Tat und Täter klar benennen und zur Rechenschaft ziehen. Denn Russlands Präsident Wladimir Putin hat mit all dem, was man verharmlosend hybride Kriegsführung nennt, was aber in Wahrheit Bestandteil seines Krieges gegen den Westen ist, nur ein Ziel. Er will uns einschüchtern. Er rechnet damit, dass ein Land wie Deutschland ihm alles Mögliche durchgehen lässt, weil es aus seiner Sicht schwach und ängstlich ist. Dieser Eindruck darf gar nicht erst entstehen, im Gegenteil. Putin muss die Kraft und Widerstandsfähigkeit einer Demokratie und eines Rechtsstaats schon bei vermeintlich kleineren Attacken spüren, damit er sich größere Angriffe auf keinen Fall traut.
4: Die Meinung von Lars Haider vom Hamburger Abendblatt. Die Frankfurter Rundschau meint, die Bundesregierung gebe zu Recht ihre Zurückhaltung gegenüber dem Putin-Regime auf.
2: Die hybriden russischen Attacken werden nicht mehr verschwiegen, nur nebenbei erwähnt oder abstrakt als Bedrohung beschrieben, sondern sanktioniert. Schwarz-Rot setzt abgestimmt mit den anderen europäischen Partnern ein überfälliges Stoppschild gegen den russischen hybriden Krieg. Und vergisst nicht, die Hand erneut in Richtung Moskau auszustrecken für eine Deeskalation.
4: Die Neue Osnabrücker Zeitung zeichnet eine düstere Prognose und hält die angekündigten Konsequenzen für wenig effektiv. Natürlich versuche die Bundesregierung, in der Öffentlichkeit Stärke zu zeigen.
2: Diese Rhetorik ist so erwartbar wie das Dementi aus dem Kreml, gar nichts mit dem Drohnenvorfall in Leipzig zu tun zu haben. In Wirklichkeit hat Deutschland nichts in der Hinterhand, womit es Putin wirklich das Fürchten lehren kann. Zudem, wie würde die Bevölkerung in Deutschland reagieren, wenn eine Anschlagsserie erfolgt? Erst auf militärische, dann auch auf zivile Ziele. Ist das abwegig? Nein, so bitter das klingt, Putin hat leider viele Trümpfe in der Hand, um weiter zu eskalieren.
4: Das waren die Standpunkte, zusammengestellt hat sie Marei Beermann.
0: Kultur.
4: Interpol, so heißt nicht nur die internationale Polizeibehörde. Interpol heißt auch eine Band aus New York, die für düsteren Indie-Rock steht. Die Band hat jetzt ihr neuestes Werk veröffentlicht. Das Album heißt The Mirror Weighs a Ton. Der Kollege Christoph Müller hat's gehört und mit dem Sänger gesprochen.
3: No, I don't think it's really about joy.
22: Nein, um Spaß geht es wirklich nicht, sagt Paul Banks, Sänger von Interpol.
23: Yeah.

0: Dieser Spiegel ist tonnenschwer, singt der 48-jährige Musiker. Der Blick hinein noch viel schwerer. In dem Song geht es darum, wie anstrengend es ist, sich ständig mit sich selbst zu beschäftigen. Doch statt wegzuschauen, blicken Interpol noch viel tiefer in den Spiegel. Es gehe ihnen darum, ein authentisches Bild der menschlichen Psyche zu zeigen, sagt Banks. Das unterscheide sie von anderen.
1: So much of like popular media is often this kind of like fabricated package.
0: So viel Popmusik wirkt künstlich, weil sie nach den immer gleichen Mustern funktioniert. Ich hingegen war immer ziemlich verwirrt, vielleicht sogar depressiv. Die Welt kam mir chaotisch und unsicher vor. Mir fehlte Musik, die das widerspiegelt.
1: That weren't being reflected to me, at least in popular music.

0: Verwundete Seele, verwundeter Soldat, ich träume von Gewalt, singt Banks. Auf ihrem 8. Album This Mirror Race a Ton kehren Interpol zurück zum Sound ihrer ersten beiden Alben. Alles ist ziemlich düster. Doch in dieser Musik liegt nicht nur Schwermut, hier ist auch Hoffnung. Da sind die Worte, sagt Banks, aber da ist ja auch die Art, wie er die Worte singt. Mit seinem typischen Bariton, der häufig an Ian Curtis von Joy Division erinnert.
1: Even though the words are just all dark.
0: Auch wenn die Worte düster singt, schwingt in der Stimme etwas mit. Es geht nicht nur um Resignation oder etwas rein Negatives. Klar ist da diese existenzielle Last des Lebens, aber wir kämpfen uns trotzdem durch. Wir machen weiter, wenn man so möchte.
2: Alone in Central Park, when nothing seems to happen.
0: Allein im Central Park, nichts scheint zu passieren. Banks wirkt auf diesem Album wie ein Einzelgänger, der mit den Mitteln des Pop in Alltagsbeobachtungen nach Erkenntnissen über das Leben sucht. Sein Blick ist kühl, aber sein Herz ist warm.
3: Die ARD Infonacht mit einem wichtigen Verkehrshinweis. Deswegen unterbreche ich an dieser Stelle. Achtung, Falschfahrer in Potsdam auf der Nutestraße. Zwischen der A115 Potsdam-Babelsberg und Wetzlarer Straße kommt Ihnen ein Falschfahrer entgegen. Fahren Sie da äußerst rechts und überholen Sie nicht in Potsdam auf der Nutestraße. Zwischen der A115 Potsdam-Babelsberg und Wetzlarer Straße ist ein Falschfahrer unterwegs. Vorsicht in beiden Richtungen.
0: Komm, triff mich in der Dunkelheit, singt er. Es geht hier auch darum, Hoffnung zu finden in der Hoffnungslosigkeit. Auch deshalb ist This Mirror Weighs a Ton ein gelungenes Album. Und am Ende ist der schwere Spiegel, in den man eben noch hineingeblickt hat, etwas leichter geworden.

Musik von Interpol. Das neue Album heißt This Mirror Waits a Ton. Christoph Miller hat es ihm vorgestellt. Gleich die Nachrichten hier in der ARD-Infonacht. Dann übernimmt die Kollegin Maja Weber und informiert sie bis zum Frühmorgen. Mein Name ist Theresa Waffer. Ich wünsche Ihnen einen schönen Abend.

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1: Mit Milat Kupay. Russlands Präsident Putin hat die von Deutschland angekündigten Sanktionen als schweren Fehler bezeichnet. Auf einer Pressekonferenz sagte Putin, seiner Meinung laufe das eindeutig den Interessen des deutschen Volkes zuwider. Die Bundesregierung plant, das russische Generalkonsulat in Bonn und das russische Haus in Berlin zu schließen. Außerdem sollen die Einreisekontrollen für russische Staatsbürger verschärft und der Druck auf die russische Schattenflotte erhöht werden. Die Bundesregierung macht Russland für die Sprengstoffdrohne am Leipziger Flughafen verantwortlich. Innenminister Dobrindt sagte am Abend, Bauteile und Sprengstoff seien aus anderen hybriden Operationen Russlands bekannt.
2: Die vor Ort festgestellte Technik und das Zusammenspiel der einzelnen Elemente muss als professionell bezeichnet werden und lässt ein hohes Maß an technischer Expertise und erheblichen organisatorischen Aufwand bei der Tatplanung und der Tatdurchführung erkennen. Die abschließende Ausführung des versuchten Anschlags ist dem Bereich von Low-Level-Agenten zuzuordnen.
1: Der Vorstand von Volkswagen hat einem Medienbericht zufolge bereits